0: aus der Sicht mal positiv zu sehen. Morgen sind die Einschulungen, ja, jede Menge Jungen und Mädchen beginnt dann, wie man so schön sagt, der Ernst des Lebens. Aber es ist natürlich erstmal mit einer Feier und ganz so schlimm wird es natürlich nicht werden. Kommen wir zu den Ereignissen hier vor Ort. Am 11.08.20:15 Uhr kam es in der Katharinenstraße in Eisleben zu einem Verkehrsunfall mit einer zu diesem Zeitpunkt lebensbedrohlich verletzten Person. Nach bisherigen Erkenntnissen befuhr ein 46-jähriger E-Scooter-Fahrer die Katharinenstraße in Richtung Helios-Klinikum. Aus bislang noch ungeklärter Ursache kam der Mann zu Fall und verletzte sich dabei lebensbedrohlich. Er wurde mit einem Rettungshubschrauber dann in die Klinik nach Halle geflogen. Die Ermittlungen zur Unfallursache dauern an und das heißt, inzwischen sei der Mann leider verstorben. Auch in Eisleben, Hallische Straße, gab es am gleichen Tag, 13:22 Uhr, einen Unfall mit einer schwer verletzten Person. Ursache war riskantes Fahrverhalten. Ersten Ermittlungen zufolge musste ein Pkw-Fahrer in der Hallischen Straße verkehrsbedingt anhalten. Aufgrund eines riskanten Fahrverhaltens bemerkte dies der nachfolgende Kradfahrer zu spät und fuhr auf den Pkw auf. Hierbei verletzte sich der Kradfahrer am Bein und musste zur weiteren Behandlung in eine Klinik gebracht werden. An beiden Fahrzeugen entstand Sachschaden. Für bereits mehr als 20.000 Fahrgäste kam der Bestellbus Rufix wie gerufen am 1. August 2025 als gemeinsames Pilotprojekt des Landkreises und der VGS. Gestartet hat sich Rufix nach rund einem Jahr als beliebte Alternative im öffentlichen Nahverkehr im Landkreis Mansfeld-Südharz etabliert. Landrat André Schröder zieht eine positive Bilanz. 500.000 weniger gefahrene Kilometer, aber doppelte Auslastung. Das zeige, dass der Bestellbus eine flexible und angenommene Ergänzung zum Mobilitätsangebot in MSH ist. Teure Leerfahrten großer Linienbusse konnten erheblich reduziert werden. Dank Rufix haben auch Azubis ohne eigenen Führerschein die Chance, zu ihrem Ausbildungsbetrieb zu kommen. Das Angebot soll noch stärker beworben werden. Auch der Geschäftsführer der VGS, Nils Oppermann, betonte, dass mit dem Rufix gezeigt wird, dass flexible Mobilität im ländlichen Raum funktioniere. Die hohe Nachfrage und die bessere Auslastung bestätigten den Ansatz. So werden Menschen zuverlässig ans Ziel gebracht, Leerfahrten reduziert und Ressourcen effizient eingesetzt. Damit sei Rufix ein wichtiger Baustein für einen modernen ÖPNV in Mansfeld-Südharz. Planmäßig soll das Projekt zum 1. Januar 2027 aus der Pilotphase in den Regelbetrieb überführt werden. Ende Juli wurden im Querfurter Ortsteil Gatterstedt Baumaßnahmen der Telekom Deutschland GmbH für den Breitbandausbau erfolgreich abgeschlossen. Der Spatenstich fand am 14. April diesen Jahres statt. 263 neue Adressen haben in Gatterstedt nun den Zugang zu Glasfaser erhalten. Die Baumaßnahmen erfolgten über das Förderprogramm Graue Fleckenförderung 2023, die aus Mitteln des Landes Sachsen-Anhalt und des Bundes finanziert werden. Das Gesamtvolumen der Fördermaßnahmen im Saalkreis beträgt 18,5 Millionen Euro. Insgesamt werden darüber mehr als 3.000 Adressen mit Glasfaser versorgt. In Querfurt werden über die Fördermaßnahmen die Ortsteile Klein-Eichstätt, Liederstedt, Prethitz, Vietzenburg und Zingst versorgt werden. Außerdem ist der Ausbau in Teilen von Bad Dürrenberg, Leuna, Nemsdorf, Görndorf, Petersberg, Salzertal, Schkopau, Teutschenthal und Wettin-Lübbe-Jünen geplant. Die Glückaufwanderung am 22. August führt die Fahrgäste um 10 Uhr ab Bendorf zuerst mit dem Zug bis zur Station Kupferkammerhütte der Mansfelder Bergwerksbahn. Von dort geht es über verschlungene Pfade mit einigen Erläuterungen über den hiesigen preußischen Bergbau bis zum Maschinendenkmal auf dem König-Friedrich-Schacht. Ein Mittagsimbiss in Form einer feldgrünen Versorgung ergänzt die Tour unterwegs. Im Mansfeld-Museum findet an diesem Tag das Sommerfest statt. Ein Besuch des Festes, eine Führung durchs Freigelände des Mansfeld-Museums inklusive Vorführung der Dampfmaschine runden das Angebot ab. Zurück geht es dann ebenfalls mit der Mansfelder Bergwerksbahn. Die Fahrt zur Glückaufwanderung findet vorbehaltlich einer Mindestteilnehmerzahl von 20 Teilnehmern statt. Eine Anmeldung und Vorkasse ist daher zwingend erforderlich. Reservierung und weitere Infos unter www.mansfelder-bergwerksbahn.de oder der bekannten Telefonnummer 034 772 27640.
1: 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Das heißt 4 Tage Pferdesport und Unterhaltung der Spitzenklasse. Organisiert vom Reit- und Fahrverein Einetal Westdorf Aschersleben e.V. Mehr Informationen unter www.askania-pferdefestival.de.
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Am 12. August lud die Handwerkskammer Halle zum Konjunkturpressegespräch für das zweite Quartal 2026 ein. Ort des Gespräches, ihr Sitz in der Gräfestraße in der Saalestadt. Thomas Keindorf, Präsident der Handwerkskammer Halle und Maler- und Lackierermeisterin Ellen Möhler-Bergmann aus Halle, stellten aktuelle Konjunkturzahlen und die Stimmung des regionalen Handwerks vor. Insgesamt wurde eingeschätzt, dass im zweiten Quartal 2026 die aktuelle Konjunkturentwicklung von einer anhaltend gedrückten Stimmung geprägt war. Lediglich die baunahen Handwerke zeigten eine leichte Behebung. Herr Keindorf betonte unter anderem, dass die im internationalen Vergleich sehr hohen Energiepreise in Deutschland für die Unternehmen immer existenzgefährdender werden. Das Handwerk fordert, die Preise für Energie müssen runter. Überhaupt bewertet die Mehrheit der Betriebe die Auswirkungen der Energiewende negativ für ihre wirtschaftliche Tätigkeit. Zwar sei die Zahl der Azubis leicht gestiegen, Probleme bereiten immer mehr fehlende Fähigkeiten, sodass es zunehmend schwieriger werde, geeigneten Nachwuchs zu finden. Maler- und Lackierermeisterin Ellen Müller-Bergmann aus Halle bestätigte die Probleme. Im Ausbildungssektor sieht sich im eigenen Unternehmen aber durch besondere Faktoren gut gewappnet. Zurzeit hat ihr Unternehmen 17 Mitarbeiter, davon 4 Auszubildende. Auch sei das Thema Schwarzarbeit in ihrer Branche präsent, besonders da fachfremde Unternehmen ihre Dienste anbieten. Der stellvertretende Hauptgeschäftsführer der Handwerkskammer Jens Schumann gab dann einen Überblick über die aktuellen Konjunkturzahlen. Der Index der Geschäftslage ist um 4 Indexpunkte gegenüber dem Vorquartal auf plus 20 gesunken. Hier zeige sich eine stagnierende, zurückhaltende Stimmung. Eine rasche Besserung der Lage wird nicht erwartet. Diese Entwicklung hat verschiedene Ursachen. Die weiterhin schwächelnde Industriekonjunktur beeinträchtigt die Handwerke für gewerblichen Bedarf. Die Konsumstimmung ist schlecht und angesichts weltweiter Krisen zeigen Unternehmen wenig Optimismus. Hinzu kommt die staatlichen Ausgabenprogramme, darunter das Sondervermögen, zeigen bisher aus Sicht des Handwerks nur geringe Wirkung. Trotz struktureller Wirtschaftsprobleme fehle ein wirkendes Konzept zur deutlichen Verbesserung der Wirtschaftslage, damit der Optimismus zurückkehrt. Der Index für die Geschäftserwartungen für das kommende Quartal liegt bei minus 9, wobei der Wert außer im Ausbauhandwerk in allen Gewerkegruppen noch darunter liegt. Lediglich 5% der Betriebe erwarten eine bessere, 21% jedoch eine schlechtere Konjunkturentwicklung. Vor einem Jahr lag der Index bei minus 3. Ein Anzeichen für einen spürbaren Aufschwung ist nicht abzusehen. Die Zahl der Beschäftigten, aktuell 57.000, war im zweiten Quartal 2026 stabil. Zum Vorjahr ist die Zahl um 1.000 Personen gesunken. Dass die Zahl der Beschäftigten stabil blieb, liegt vor allem am Zuwachs neuer Betriebe. Er konnte den kleinen Rückgang in bestehenden Betrieben ausgleichen. Nach dem deutlichen Rückgang zu Jahresbeginn haben sich die Umsätze im Handwerk im zweiten

0: Quartal erholt. Zwischen April und Juni legten sie um 17% zu. 45% der Betriebe berichten von steigenden, 25% von sinkenden Umsätzen. Zwischen den Gewerkegruppen gab es dabei erhebliche Unterschiede. Die Auftragsreichweiten sanken durchschnittlich um 0,6 auf jetzt 7,7 Wochen. Die durchschnittliche Auslastung lag bei 78%. Ebenso war es im Vorquartal. Im Vorjahr wurden 81,7% erhoben. Die Zahl der Mitgliedsbetriebe der Handwerkskammer Halle ist zuletzt leicht gestiegen. Zum 30. Juni waren 12.821 Betriebe eingetragen. 46 mehr als 3 Monate zuvor, aber 69 weniger als vor einem Jahr. Damit verliert der Rückgang an Dynamik. Gleichzeitig setzt sich der Strukturwandel im Handwerk durch. Größere, meist zulassungspflichtige Betriebe werden weniger, während die Zahl kleiner, zulassungsfreier und handwerksähnlicher Betriebe wächst. Besonders deutlich zeigt sich das bei den zulassungspflichtigen Handwerken. Ihre Zahl sank innerhalb eines Jahres um 247 Betriebe. Das Tempo des Rückgangs blieb damit über die vergangenen Jahre weitgehend stabil. Dagegen legten die zulassungsfreien Handwerke binnen 12 Monaten um 159 Betriebe zu, mit leicht zunehmender Dynamik. Und die Zahl der handwerksähnlichen Betriebe stieg im gleichen Zeitraum um 19. Soweit die aktuelle Situation des Handwerks im südlichen Sachsen-Anhalt. Gleich zwei Fördermittelbescheide für die Lutherstadt Eisleben sollten am 11. August übergeben werden. Nicht nur der Staatsminister und Minister für Kultur des Landes Sachsen-Anhalt, Rainer Robra, machte sich dafür auf den Weg zum historischen Ratssaal. Auch weitere Persönlichkeiten, wie zum Beispiel Landrat André Schröder, der Landesarchäologe Professor Dr. Meller und zahlreiche Vertreter aus Politik und Gesellschaft, waren vor Ort. Begrüßt wurden die Anwesenden vom stellvertretenden Bürgermeister der Lutherstadt Eisleben, Sven Kassig.
1: Wir sind heute hier. Es geht um die Übergabe zweier Fördermittelbescheide. Der erste ist die Königspfalz. Wir, die Lutherstadt Eisleben, erhält die Finanzmittel aus dem Sachsen-Anhalt-Revier 2038. Und der zweite Fördermittelbescheid wird übergeben. Die Evangelische Kirchengemeinde erhält den Fördermittelbescheid aus dem CLLD-Liederprogramm EFRA für die Sanierung des Glockenturms unserer wichtigen Andreaskirche. Wir hier in der Lutherstadt Eisleben mit unserer tausendjährigen Geschichte haben unsere Identität, wir haben unsere Geschichte. Das weiß ein jeder, das ist natürlich unser Bergbau. Wir haben im letzten Jahr 825 Jahre Bergbau. Die Tradition, wir haben gefeiert im ganzen Landkreis, begonnen in Hettstedt, in Sangerhausen und dann auch zum Abschluss hier die große Bergparade zu Weihnachten in der Lutherstadt Eisleben. Das ist unsere Tradition. Und natürlich haben wir auch Martin Luther, der hier geboren und auch gestorben ist. Wir haben den Beinamen Lutherstadt Eisleben seit 1946 und seit 1996 sind wir Weltkulturerbestätte hier, UNESCO-Weltkulturerbestätte mit Wittenberg und der Lutherstadt Eisleben. Das ist unsere Identität und unsere Tradition. Und natürlich auch nicht zu vergessen, der Wiesenmarkt. Wir führen dieses Jahr den 505. Wiesenmarkt aus und durch. Und das ist unsere Tradition. Aber das zeigt jetzt natürlich auch die Geschehnisse an der kleinen und großen Klaus. Wir haben vielleicht auch noch eine andere Vergangenheit und einen weiteren Punkt, den wir vielleicht in unsere Geschichte, in unsere Identität mit aufnehmen. Das ist die Ottonenpfalz, die in Helfta an der kleinen Klaus entstehen sollte. Und ich denke,
0: der Staatsminister und Minister für Kultur Rainer Robra würdigte die Königspfalz Helfta als ein bedeutsames archäologisches Erbe sowie als Anziehungspunkt regionaler Identität und Wissensvermittlung. Zugleich stehe das Vorhaben für die Chancen des Strukturwandels in Mansfeld-Südharz, in dem Geschichte, kulturelles Potenzial und neue Wertschöpfungsperspektiven miteinander verbunden werden. Mit der touristischen Entwicklung entstehe ein Erlebnisort, der Geschichte sichtbar macht und attraktive Angebote für Besucherinnen und Besucher schafft. Neben einem Aussichtsturm und einem Besucherzentrum sollen auch die Grundrisse der Fundamente für Besucherinnen und Besucher zugänglich gemacht werden. Ausgewählte Teile von Burg, Pfalz, Siedlung und Wallanlagen sollen architektonisch angedeutet werden. Nach derzeitigem Planungsstand werden nach Erteilung der Baugenehmigung und einer europaweiten öffentlichen Ausschreibung die Bauarbeiten in den Jahren 2027-28 beginnen. Die Fertigstellung und Eröffnung des Projektes

0: Es ist derzeit für das Jahr 2030 vorgesehen. Herr Robrau übergab dann den Förderbescheid in Höhe von rund 8,5 Millionen Euro an Herrn Kassig.
1: Der Landrat als Regionalvertreter findet die Idee ausgesprochen gut, eine ottonische Linie in die Lutherstadt Eisleben zu tragen, denn unser Landkreis gilt auch mit Wallhausen als der wahrscheinlichste Geburtsort Ottos des Großen. Und Sie wissen, dass gerade ein verheerendes Feuer, ein Brand, das Schloss sehr stark geschädigt hat. Und wir hoffen natürlich auch, dass es gelingt, diesen Wiederaufbau zu organisieren und das Schloss auch in Wallhausen noch einer guten Zukunft zuzuführen. Diese reiche Geschichte des gesamten Kreises der Region stiftet eben Selbstorientierung, stiftet Identität und Selbstbewusstsein. Und das mit touristischen Infrastrukturen verbunden, wirtschaftsnah wirkt, ist die einzige Berechtigung, auch über den Strukturwandel, über das Investitionsstärkungsnetz Kohleregion Mittel hier zu verwenden. Und während andere wenige große Leuchtturmprojekte ins Schaufenster gestellt haben, die noch lange auf die Realisierung harren, werden wir sehr klein, aber auch mittelgroße Projekte im Landkreis über den Strukturwandel finanzieren.
0: Aber es gab ja noch ein zweites Thema an diesem Tag, das Projekt Andreaskirchturm. Dazu bat Landrat André Schröder, Pfarrerin Laura Christine Kranig und Markus Pollet vom lokalen Liedermanagement nach vorn.
1: Turm ist stark beschädigt, hat mehrere Mängel von der Turmhaube über die Risse im Gestein, Treppenaufgang, technische Anlagen, Zugänglichkeit auch von Archivgut. Muss sichergestellt werden und da gibt es nicht nur den Strukturwandel, da gibt es auch europäische Strukturfondsmittel. Der Landkreis darf das Liedermanagement koordinieren und betreuen, aber die eigentliche Arbeit macht natürlich der Verein. Deswegen freue ich mich, auch Herrn Pollet hier vorne zu haben und ich habe die ehrenwerte Aufgabe, nicht ganz so viel Geld wie das Land, aber im Namen auch der europäischen Strukturfondsmöglichkeiten für die Sanierung des Andreaskirchturms Mittel zu übergeben, was ich sehr gerne mache und es reiht sich ein in diese reiche Geschichte, in diese tolle Stadt, die in die Region hinauswirkt und auch mit Otto, glaube ich, jetzt nochmal einen starken Impuls kriegt, was auch die Region wieder miteinander vereint. In dem Sinne, Glück auf und ich darf den Förderbescheid für die nachhaltige Sanierung des Turms der Kirche darf ich auch nochmal den Betrag nennen. Es ist ein Zuschuss in Höhe von 1.499.053,19 €.
0: Pfarrerin Kranig freute sich über die Förderung und erläuterte, dass unter anderem Mauerwerksergänzungen, Zimmerer- und Dachdeckerarbeiten an der Turmhaube sowie die Instandsetzung der Treppenanlage und der historischen Läuteanlage geplant sind. Am sichtbarsten wird die Restaurierung und Wiederaufsetzung der Turmbekrönung sein. Harald Meller als Landesarchäologe von Sachsen-Anhalt ging in seinen Ausführungen dann nochmal kurz darauf ein, welche archäologische Bedeutung die Ausgrabungen in der Königspfalz-Hälfte haben und welche wissenschaftliche und auch touristische Bedeutung der Aufbau der Königspfalz haben wird. Damit sind zwei große und identitätsstiftende Projekte in der Lutherstadt Eisleben gestartet worden.
2: Der Schmidtschachtverein Helbra lud am Abend des 12. August 2026 auf sein Gelände an der ehemaligen Hütte ein, um gemeinsam mit Interessierten die partielle Sonnenfinsternis über Deutschland zu beobachten. Gerade die Plattform auf dem Aussichtsturm um den Ofen 10 bietet freie Sicht in Richtung Westen, wo sich das Schauspiel kurz vor Sonnenuntergang zutragen sollte. Ausgerüstet mit den wichtigen Schutzbrillen nutzten das Angebot zahlreiche große und kleine Gäste, die während der Wartezeit auch nicht auf Speis und Trank verzichten mussten. Speis und Trank gab's an diesem besonderen Abend in gewohnter Weise auch im Sangerhäuser Rüsselpapp, wo sich Mitglieder des Vereins Sterngucker Aschersleben e.V. zur Beobachtung des Himmelsspektakels versammelt hatten. Ina und Dirk Feitscher, die bei solchen Events immer aktiv sind, hatten sogar ihre ganze Familie mitgebracht, obwohl sie eigentlich auf Island sein wollten, wo an diesem 12. August eine totale Sonnenfinsternis stattfand.
3: Nicht jeder Wunsch kann erfüllt werden. Es gab ein bisschen persönliche Probleme auch und deshalb haben wir davon Abstand genommen. Aber wir wollen diese 85%ige Bedeckung hier in Sangerhausen auch mitnehmen. Das ist ja sehr nah an der totalen. Mal sehen, wie es wird. Ich habe es selbst noch nicht mit so einer hohen Bedeckungsgrad gesehen.
4: Viele sind ja auch nach Mallorca gefahren. Was hältst du denn davon?
3: Ja, also Mallorca wäre recht effektiv gewesen. Da war es uns aber zu heiß.
4: Hier ist auch heiß.
3: Diese Sonnenfinsternis begann ja auf den Komsomolzeninsel in Nordrussland, ganz oben im Eismeer, ging dann über Grönland, über Island, Nordspanien, bei Santiago de Compostela etwa kommt hier, kam die rein, quer über Spanien drüber, genau auf Mallorca zu. Und kurz hinter Mallorca ist dann Sonnenuntergang gewesen und da wäre nichts zu sehen. Und in Mallorca ist die Sicht von einer Minute noch wäre noch möglich gewesen.
4: Sagt, dass der Mond entfernt sich immer weiter.
3: Ja.
4: Das heißt also, man sollte jede Gelegenheit nutzen, oder? Ja, überhaupt noch eine Sonnenfinsternis zu sehen.
3: Ja. Aber das sind etwa in 20 Millionen Jahren. wird der Mond so weit weg sein. Also irgendwann ist er weg. Denn er ist ja schon weiter weg, weil die Erde schluckt vom Mond immer Energie durch die Gezeiten. Und andersrum bremst der Mond die Erde ab. Wir haben jetzt 24-Stunden-Tag. Früher bei der Entstehung war vielleicht 10 Stunden.
4: Ah, okay. Ja.
3: Und jetzt sind wir auf 24 Stunden, kann man sich auch nicht vorstellen.
4: So, nochmal ganz kurz zum Equipment. Was hast du alles mit?
3: Ja, also ich habe erstmal einen kleinen selber gebauten Sonnenprojektor.
4: Wo man ohne Gefahr reinschauen kann.
3: Gefahr auch für
4: manche
3: Kinder.
4: Manche haben ja noch die Brillen von 99.
3: Richtig. Also auf jeden Fall erstmal während der Sonnenfinsternis beobachtet oder in die Sonne schaut, aus irgendwelchen Gründen niemals mit ungeschütztem Auge. Das muss mir erstmal klar sein. So eine Sonnenfinsternisbrille kostet vielleicht 3 €. Das sollten die Augen wert sein.
4: Aber die waren ausverkauft.
3: Und man macht es in seinem Leben nur zweimal in die Sonne schauen. Einmal mit dem linken Auge und einmal mit dem rechten Auge.
4: Ja. Und was hast du noch mit? Dann hast du ja noch so ein
3: Projektor. Ja, das ist der kleine Projektor. Und da habe ich einen mit einem alten Schulteleskop, was es früher zu DDR-Zeiten noch jede Schule hatte, habe ich ja aufgebaut mit einem sogenannten Projektionsschirm. Normalerweise guckt man hinten rein und vorne raus. Wir lassen aber jetzt die Sonne hier reinleuchten und die ist wie so ein Beamer hinten, leuchtet die hier raus. Und jetzt muss ich das Ding nur noch mal kurz einstellen. Meine Helfer, die haben hier ein bisschen. Ja. Und da kannst du hier die Sonne als Abbild sehen.
4: Ohne Gefahr, ohne irgendwas?
3: Völlig gefahrlos, man sieht es doch hier.
2: Pünktlich um 19.10 Uhr ging es los, schob sich der Mond zwischen Sonne und Erde. Dabei rast der Schatten mit ca. 1200 Kilometer pro Stunde über unseren Planeten. Entsprechend schnell schritt auch im Projektor die Verdunkelung der Sonne voran. Allerdings wurde sie dort seitenverkehrt gezeigt.
3: Ja, richtig. Weil wir hier mit einem ganz einfachen Refraktor das projizieren. Und das ist ein astronomisches Fernrohr. Und astronomische Fernrohre haben nun mal die Eigenart, links und rechts und oben und unten zu vertauschen. Mhm. Aber im Weltraum gibt es sowieso kein oben und unten. Und deshalb ist uns das ja völlig Wurst.

0: Der TecDAX bei 4.079,37 Zählern und der Euro war 1 US-Dollar 15,41 wert.
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0: In der Nacht zum Samstag ist es gering bewölkt. Die Tiefstwerte sinken auf 18 bis 13 Grad. Der Wind weht schwach aus unterschiedlichen Richtungen. Am Samstag gibt es viel Sonnenschein. Im Tagesverlauf verdichtet sich vom Westen her die Bewölkung und am Abend können einzelne Schauer und Gewitter auftreten. Die Höchstwerte erreichen 33 bis 36 Grad, der Wind weht schwach aus unterschiedlichen Richtungen. In der Nacht zum Sonntag wird es zudem stärker bewölkt, vom Westen her kommt Regen auf, teils schauerartig und gewittrig durchsetzt. Die Tiefstwerte sinken auf 18 bis 16 Grad, abseits der Schauer und Gewitter weht der Wind schwach. Am Sonntag gibt es viele Wolken. Zeitweise auch schauartigen Regen. Teilweise lockert es auch auf. Die Maximalwerte erreichen 24 bis 26 Grad. Der Wind weht schwach bis mäßig aus Nordwest. In der Nacht zum Montag klingen die Niederschläge ab und nach Süden hin wird es wolkig. Zum Morgen steigt von Norden her wieder die Schauerneigung an. Die Luft kühlt auf 14 bis 11 Grad ab. Der Wind weht schwach aus unterschiedlichen Richtungen. Am Montag ist es wolkig. Dabei besteht eine geringe Schauerneigung. Die Höchsttemperaturen erreichen 22 bis 24 Grad, der Wind weht schwach bis mäßig aus Nordwest.
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0: Um 11 Uhr waren es 29 Grad, die Luftfeuchtigkeit betrug 18% und der Luftdruck 1018 Hektopascal.
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Es ist durchaus im Bereich des Möglichen, dass der Absatz an Elefantenplüschtieren in Zukunft etwas größer wird als bisher. Denn der Wunsch, ein solches Rüsseltier mit nach Hause nehmen zu wollen, könnte stärker werden, wenn man im Elefantenhaus zu Besuch war. Dort stolpert seit ein paar Tagen ein Jungtier durch das Gehege, denn im Magdeburger Zoo konnte man ein besonderes Ereignis feiern.

0: Wir haben ja einen ganz historischen Moment. Das erste Elefantenkalb in der Geschichte Magdeburgs wurde am 6.8. um 1.14 Uhr dann geboren. Beim Geschlecht halten wir uns noch ein bisschen bedeckt. Sweeney hat uns noch nicht nah genug rangelassen, dass wir da eine hundertprozentige Aussage zu abgeben können. Wir haben natürlich einen sehr educated guess, aber halten uns da noch ein bisschen zurück. Was wir sehr gut wissen, ist die Schulterhöhe. Da sind wir bei 86 Zentimetern. Gewogen haben wir auch noch nicht, weil Sweeney das Kalb noch sehr eng bei sich behält. Und wir halten unsere Elefanten hier im Protected Contact, das heißt zwischen uns und dem Elefanten muss immer ein Gitter sein, um uns vor unabsichtlichen Bewegungen des Tieres zu schützen. Das kann bei Elefanten dann doch schnell gefährlich werden. Bis jetzt kann das Kalb schon selbstständig aufstehen, sich hinlegen, Bewegungen laufen oder Wendungen laufen. Das hat in den ersten Stunden auch noch nicht so gut geklappt. Da konnte man nur vorwärts und bremsen war auch schon ein bisschen schwierig. Und was uns am meisten freut, ist, dass es zum jetzigen Zeitpunkt wirklich schon ganz gut trinkt.
1: Das freut natürlich nicht nur den Zoodirektor. Schließlich beginnt das Leben eines Elefanten mit einem Sturz des Jungtiers aus etwa 3 Metern Höhe. Doch davon hat sich das Kleine gut erholt und allmählich klappt es auch mit der Koordination der 8 Beine. Schließlich muss man als Jungelefant immer genau aufpassen, was das Muttertier unternimmt, um nicht dazwischen zu geraten.
0: Nee, Sweeney passt da schon sehr gut auf. Sie ist eine sehr gute Mutter, sie passt sehr gut auf. Sie hat das immer im Blick und dirigiert dann mit dem Rüssel in die richtige Richtung.
1: Sweeney, das Muttertier, wurde 1993 ursprünglich in Afrika geboren, lebte dann lange im grünen Zoo Wuppertal und kam 2024 nach Magdeburg. Das passiert im Rahmen des Ex-Situ-Programms für afrikanische Elefanten, weil man sie mit dem seit 2018 hier lebenden und genetisch passenden Elefantenbullen Kando zusammenführen wollte. Der erfüllte seine Aufgabe auch zuverlässig und nach einer 22 Monate dauernden Tragezeit konnte man nun den gesunden Nachwuchs begrüßen.
0: Wir haben das Elefantenhaus und die Außenanlagen intensiv mit Kameras überwacht und haben dann an Veränderungen des Schlafrhythmus, Veränderungen des Laufverhaltens feststellen können, jetzt geht's dann wohl demnächst los. Und dann das eindeutige Zeichen ist natürlich der Abgang der Fruchtwässer. Das sind beim Elefanten so knapp an die 100 Liter. Das kriegt man sehr klar mit.
1: Für den Magdeburger Zoo ist es das erste Mal seit seiner Gründung vor 76 Jahren, dass solch ein Zuchterfolg erzielt wurde. Denn bisher wurden hier nur weibliche Tiere gehalten. Nun kommt es darauf an, dass sich eine stabile Mutter-Kind-Beziehung entwickelt, weshalb Besucher nur eingeschränkten Zugang zum Duo bekommen sollen.
0: Das machen wir auch von Sweeney abhängig von ihrem Verhalten. Sie ist bis jetzt eine sehr entspannte Elefantenmutter und wenn alles gut läuft, werden wir morgen das Elefantenhaus schon für die ersten Stunden öffnen, immer mit einer Aufsicht und wir werden es auch sofort wieder schließen, wenn wir das Gefühl haben, Sweeney gefällt das gerade nicht. Sie hat jederzeit die Möglichkeit, sich in Räume zurückzuziehen, wo sie nicht zu sehen ist und trotzdem geht dann hier die Mutter-Kind-Bindung vor und wir behalten uns vor, das Haus dann auch jederzeit wieder zu schließen.
1: Ja, und so kann der Magdeburger Zoo nun auch auf diesem Feld des Artenschutzes einen Beitrag leisten und die Besucher dürften mit ein bisschen Glück dabei zuschauen. Und Glück brauchen auch die Zoo-Mitarbeiter, um einmal herauszufinden, ob wir es hier mit einem männlichen oder einem weiblichen Kalb zu tun haben.

0: Herzlich willkommen zu Ticket, dem Kulturtelegramm. Sommerzeit ist Urlaubszeit und ich begrüße Sie heute von der Insel, von der grünen Insel. Der Atlantik bringt reichlich Niederschlag und milde Temperaturen mit sich, wodurch Gräser und Moose ununterbrochen wachsen können. Die ganze Insel ist in unzählige Grüntöne getaucht. Dennoch belegt Irland als Reiseziel bei den Deutschen mit etwa 500.000 Besuchern im Jahr lediglich einen Nischenplatz im oberen Mittelfeld. Und das, obwohl die Insel jede Menge zu bieten hat und mehr als Natur pur.
1: Irland, konkret Dublin, liegt weniger als 2 Flugstunden von Berlin entfernt. Seit 1922 ist die Insel politisch in Nordirland, was als Landesteil zu Großbritannien gehört, und das zur EU gehörende Irland getrennt. Beginnen wir unsere Entdeckungstour in Irland.
0: Dublin ist mit ca. 600.000 Einwohnern die größte Stadt der Republik Irland und Regierungssitz. Dublin liegt an der Ostküste der Insel, an der Mündung des Flusses Liffey in die Dublin Bay. Und jetzt schauen wir uns erst einmal um.
1: Zu Dublins Einwohnern gehören rund 125.000 Studenten, was die Stadt schon optisch jung erscheinen lässt. Im Großstadtgetümmel ertönt an jeder Ecke Straßenmusik und wer möchte, kann Musik auch in den Abendstunden hören. Beispielsweise gibt es in den Kirchen oft kostenfreie Konzerte, wie hier vom Metropolitan Flute Festival Orchestra aus den USA in der Christchurch-Kirche.

Damit kann man das Gotteshaus auch kostenfrei ansehen, denn die beiden wichtigsten Kirchen verlangen sonst je 11,50 Euro Eintritt. Beide Kirchen haben eine lange Geschichte. Für mich interessant, dass sich in der St. Patrick's Cathedral, die wir natürlich auch besuchen, das Grab von Jonathan Swift befindet. Er ist durch das Buch Gullivers Reisen bekannt. Nur wenige wissen, dass er auch Dekanat hier in der Dubliner Kirche war. Zahlreiche Denkmale und Statuen sind in der Stadt zu finden. Berühmt ist Molly Malone aus einem bekannten irischen Volkslied, das auch die inoffizielle Hymne der Stadt Dublin ist. Die Ballade erzählt die Geschichte einer schönen Dubliner Fischhändlerin, die in jungen Jahren an nicht näher bestimmtem Fieber stirbt. Es soll Glück bringen, ihren Busen zu berühren. Also, und das auch noch in der heutigen Zeit.

Wer Dublin besucht, kommt um einen Pub-Besuch nicht herum. Pub kommt vom Public House und einer der berühmtesten unter den mehr als 750 Pubs, ja wenn nicht sogar der berühmteste Pub, ist die Temple Bar. Hier kocht ständig die Stimmung hoch. Live-Musik heizt ein, genau wie der irische Whisky.

0: Nach dem lebhaften Großstadttrubel sind wir jetzt da angekommen, wo Irland so ist, wie man es sich vorstellt. In der Natur. Und hier entspannen wir erst einmal bei einer kleinen Wanderung durch den Killarney Nationalpark.
1: Der Nationalpark umfasst mehr als 100 Quadratkilometer und lädt damit zum Wandern ein. Wir entscheiden uns für einen etwa 11 Kilometer langen Rundweg mit Start und Ende am Mukroshaus. Vorbei am Torkwasserfall und über die Brechin Bridge. Erholsam. Besonders eindrucksvoll ist der Mooswald. Irgendwie typisch irisch. Typisch sind auch die vielen Burgen und Schlösser. Wir haben uns für Blarney Castle, etwa 7 Kilometer nordwestlich der Stadt Cork, entschieden. Warum? Es gibt hier einen Stein. Angeblich wäre es die Hälfte des Steins von Scone, den Kreuzritter aus dem Heiligen Land mitbrachten und auf dem die schottischen Könige fortan gekrönt wurden. Der Weg dahin ist beschwerlich, denn er befindet sich hoch oben auf dem Turm. Aber da die Legende erzählt, dass derjenige, der den Blarney Stone küsst, die Gabe des freien Sprechens erlangt, ist es die Mühe wert. Für Iren und Briten ist der Begriff Blarney im Alltag somit gleichbedeutend mit hohlen Floskeln oder unüberlegtem Gerede. Das umgangssprachliche Blabla, das im Deutschen verwendet wird, beruht allerdings nicht auf dem Wort Blarney. Die Touristen-Hotspots sind auch gut besucht, um nicht zu sagen voll. Da ist es teilweise schöner, weniger bekannte Ziele anzusteuern. Die Ferry Bridge ist dafür ein Beispiel oder der Clancar Wasserfall. Mit der Marble Arcade haben wir das erste Ziel in Nordirland erreicht. Während der Höhlentour staune ich innerlich noch immer darüber, dass der Übergang zwischen Irland und Nordirland vollkommen unmerklich ist. Kein Schild, kein Hinweis. Lediglich das Google-Navi springt in der Geschwindigkeitsanzeige von Kilometer pro Stunde auf Meilen pro Stunde. Ein Muss ist der Giant Causeway ganz im Norden der Insel, der seit 1986 UNESCO-Welterbestätte ist. Eine Touristenkarawane zieht stetig die Wege entlang. Aber dieses Naturspektakel mit den etwa 40.000 gleichmäßig geformten Basaltblöcken muss man gesehen haben. Die irische Pubkultur ist legendär. Doch ist das auch außerhalb von Touristen-Hotspots so? In einem kleinen Örtchen, Drumahair, rund 200 Kilometer von Dublin entfernt, treffen wir in dem Stanford Inn, einem urigen Pub, der früher gleichzeitig auch der Laden für alles war, Laura. Ihre Familie betreibt die Bar seit 1780, mit ihr nun schon in der 6. Generation. Wie ist das nun also mit der irischen Pubkultur? Touristenhype oder Teil des Alltags?
2: Yeah, so a lot of the locals would come here after work, 5, 6 o'clock.
3: Ja, also viele Einheimische kommen nach der Arbeit hierher, so gegen 5 oder 6 Uhr. Abends ist es besonders voll, und zwar von Donnerstag bis Sonntag. Wenn ein Fußballspiel stattfindet oder eine Party mit Musik ist, kommen ebenfalls viele Einheimische abends hierher. Aber auch tagsüber kommen Leute hierher. Diesen Pub kann man als kosmopolitischen Ort bezeichnen. Hier sind auch oft Besucher, Touristen und Menschen aus verschiedenen Ländern. Wir haben hier im Dorf 2 Hotels. Auch deshalb kommen immer Touristen hierher in den Pub.
1: Was sind die beliebtesten Drinks, die ihr anbietet?
3: Also das Erste, was mir in den Sinn kommt, ist natürlich Guinness. Das Guinness hier steht unter der Theke. Traditionell bedeutet es, dass ein Fass, das sich in der Nähe des Zapfhahns befindet, einen guten Ausschank ermöglicht. Und natürlich wird dann auch häufiger gezapft. Es ist also mehr los. Das Guinness wird schön und sauber gezapft. Das Guinness ist hier also wirklich sehr gut.
4: Ich bin mir sicher, ihr bietet auch Whisky an.
3: Das tun wir. Ja, wir haben ein paar gute Whiskys. Die sind ebenfalls sehr beliebt. Jameson und Powers sind sehr, sehr beliebt. Manchmal bestellen die Leute ein Pint Guinness und trinken dazu noch einen Whisky.
4: Und was trinkst du am liebsten?
3: Oh, ich würde sagen Bulmers. Ja, Bulmers, den ganzen Tag. Ich mag Cider, besonders wenn das Wetter schön ist. Wir haben draußen nämlich einen sehr schönen Gartenbereich, da es sich um ein englisches Dorf handelt. Deshalb ist dieser Pub ziemlich einzigartig. Wir haben draußen so schöne Bäume und Blumen. Ein schön erfrischender Bulmers oder Orchard Thieves wäre daher definitiv mein Favorit.
4: Du hast vorhin gesagt, dass die Iren Bier nicht so kalt trinken. So mögen sie warmes Bier? Naja, vielleicht nicht warmes Bier, aber auf Raumtemperatur? Wie kommt das?
3: Das ist übrigens so, weil traditionell, vor vielen Jahren, bevor es in Irland Elektrizität gab, wurde Guinness immer von den Pubbesitzern selbst in Flaschen abgefüllt. Guinness kam damals immer in den alten Holzfässern aus Dublin und wurde im ganzen Land transportiert, mit Pferdewagen, per Eisenbahn und mit dem Boot. Sobald die Fässer beim Pub angekommen waren, hatten die Pubbesitzer eine Abfüllmaschine und mussten ihr eigenes Guinness in Kühlräumen bei genau 7 Grad abfüllen. Sie füllten es ab, verkorkten die Flaschen, etikettierten sie und ließen sie anschließend eine Zeit lang auf Regalen lagern. Die älteren Stammgäste und Charaktere, die damals oft Guinness tranken, erinnern sich deshalb immer an den Geschmack von Eichenholz und daran, wie dieser Geschmack richtig zur Geltung kam. Es stand eine gewisse Zeit auf dem Regal, wodurch es diesen perfekten Geschmack bekam. Daran erinnern sie sich oft und mögen diesen Geschmack. Aber dann kam die Elektrizität. Das Guinness wurde kälter, natürlich auch durch den Stickstoff. Aber vielleicht wollte man damit auch die größeren Trinker dazu bringen, mehr Guinness zu trinken.
4: Ich denke, die Deutschen werden froh sein, dass es kalt ist. In Deutschland sagen wir Prost zum Anstoßen. Was sagt man in Irland?
3: Wir sagen Slánce. Slánce. Manchmal auch Cheers. Aber eigentlich Slánce. Mit einem Fada obendrauf. Fada ist ein sehr irisches Wort und bezeichnet den kleinen Strich über dem A.
4: So. Am Ende unserer Tour will ich mehr über den irischen Whisky erfahren. Dazu geht es zurück nach Dublin in die Jameson Distillery, die es seit 1780 gibt. Heute wird nur noch in der Stadt Cork produziert. Der ursprüngliche Standort in der Bow Street in Dublin ist nur noch für Touristen. Nach dem Begrüßungsgetränk geht es im überaus flotten Englisch durch die Firmen und damit auch die Whisky-Geschichte. Übrigens, fast der gesamte irische Whisky wird mit einem E vor dem Y geschrieben. Und um sich Irish Whisky nennen zu dürfen, muss der Tropfen mindestens 3 Jahre lang auf der irischen Insel gereift und destilliert worden sein. Das dürfen schätzungsweise 180 Millionen Liter jährlich für sich in Anspruch nehmen. Ein sehr interessanter Exkurs, der natürlich mit einem kleinen Tasting endete.
0: 8 Tage haben wir uns auf der grünen Insel umgesehen. Die Eindrücke sind vielfältig und es bleibt ein Fazit. Irland und Nordirland sind als Reiseziel absolut empfehlenswert. Flüge ab Berlin gibt es in der Hauptreisezeit ab etwa 230 Euro. Bei Verpflegung und Unterkunft ist Irland im oberen Mittelfeld zu finden. Hotel oder Ferienwohnung, Restaurant oder Selbstverpflegung. Rechnen Sie mit einem Budget von etwa 50 bis 150 Euro pro Person. Haben Sie jetzt Lust auf mehr? Dann holen Sie sich doch Ihr Urlaubsticket und freuen sich auf die Insel.

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Hallo und herzlich willkommen, liebe Zuschauerinnen und Zuschauer bei Punktum, Ihrem regionalen Fernsehprogramm am heutigen Freitag. Ja, die Sonnenfinsternis ist vorbei. Wir waren auch unterwegs. Was dabei rausgekommen ist, das sehen Sie bei Punktum kompakt. Ja, und auch die Ferien sind so gut wie vorbei. Es war ja wunderbares Sommerwetter, um das mal aus der Sicht mal positiv zu sehen. Morgen sind die Einschulungen. Ja, jede Menge Jungen und Mädchen beginnt dann, wie man so schön sagt, der Ernst des Lebens. Aber es ist natürlich erstmal mit einer Feier und ganz so schlimm wird es natürlich nicht werden. Kommen wir zu den Ereignissen hier vor Ort. Am 11.08. 20.15 Uhr kam es in der Katharinenstraße in Eisleben zu einem Verkehrsunfall mit einer zu diesem Zeitpunkt lebensbedrohlich verletzten Person. Nach bisherigen Erkenntnissen befuhr ein 46-jähriger E-Scooter-Fahrer die Katharinenstraße in Richtung Helios-Klinikum. Aus bislang noch ungeklärter Ursache kam der Mann zu Fall und verletzte sich dabei lebensbedrohlich. Er wurde mit einem Rettungshubschrauber in eine Klinik nach Halle geflogen. Die Ermittlungen zur Unfallursache dauern an und das heißt, inzwischen sei der Mann leider verstorben. Auch in Eisleben, Hallische Straße, gab es am gleichen Tag, 13.22 Uhr, einen Unfall mit einer schwer verletzten Person. Ursache war riskantes Fahrverhalten. Ersten Ermittlungen zufolge musste ein Pkw-Fahrer in der Hallischen Straße verkehrsbedingt anhalten. Aufgrund eines riskanten Fahrverhaltens bemerkte dies der nachfolgende Kratfahrer zu spät und fuhr auf den Pkw auf. Hierbei verletzte sich der Kratfahrer am Bein und musste zur weiteren Behandlung in eine Klinik gebracht werden. An beiden Fahrzeugen entstand Sachschaden. Für bereits mehr als 20.000 Fahrgäste kam der Bestellbus Rufix wie gerufen am 1. August 2025 als gemeinsames Pilotprojekt des Landkreises und der VGS. Gestartet hat sich Rufix nach rund einem Jahr als beliebte Alternative im öffentlichen Nahverkehr im Landkreis Mansfeld-Südharz etabliert. Landrat André Schröder zieht eine positive Bilanz. 500.000 weniger gefahrene Kilometer, aber doppelte Auslastung. Das zeige, dass der Bestellbus eine flexible und angenommene Ergänzung zum Mobilitätsangebot in MSH ist. Teure Leerfahrten großer Linienbusse konnten erheblich reduziert werden. Dank Rufix haben auch Azubis ohne eigenen Führerschein die Chance, zu ihrem Ausbildungsbetrieb zu kommen. Das Angebot soll noch stärker beworben werden. Auch der Geschäftsführer der VGS, Nils Oppermann, betonte, dass mit dem Rufix gezeigt wird, dass flexible Mobilität im ländlichen Raum funktioniere. Die hohe Nachfrage und die bessere Auslastung bestätigten den Ansatz. So werden Menschen zuverlässig ans Ziel gebracht, Leerfahrten reduziert und Ressourcen effizient eingesetzt. Damit sei Rufix ein wichtiger Baustein für einen modernen ÖPNV in Mansfeld-Südharz. Planmäßig soll das Projekt zum 1. Januar 2027 aus der Pilotphase in den Regelbetrieb überführt werden. Ende Juli wurden im Querfurter Ortsteil Gatterstedt Baumaßnahmen der Telekom Deutschland GmbH für den Breitbandausbau erfolgreich abgeschlossen. Der Spatenstich fand am 14. April diesen Jahres statt. 263 neue Adressen haben in Gatterstedt nun den Zugang zu Glasfaser erhalten. Die Baumaßnahmen erfolgten über das Förderprogramm Graue Fleckenförderung 2023, die aus Mitteln des Landes Sachsen-Anhalt und des Bundes finanziert werden. Das Gesamtvolumen der Fördermaßnahmen im Saalkreis beträgt 18,5 Millionen Euro. Insgesamt werden darüber mehr als 3000 Adressen mit Glasfaser versorgt. In Querfurt werden über die Fördermaßnahmen die Ortsteile Klein-Eichstätt, Liederstedt, Pretitz, Vietzenburg und Zingst versorgt werden. Außerdem ist der Ausbau in Teilen von Bad Dürrenberg, Leuna, Nemsdorf, Görndorf, Petersberg, Salzertal, Schkoport, Heutschenthal und Wettin-Lobbyhühn geplant. Die Glückaufwanderung am 22. August führt die Fahrgäste um 10 Uhr ab Bendorf zuerst mit dem Zug bis zur Station Kupferkammerhütte der Mansfelder Bergwerksbahn. Von dort geht es über verschlungene Pfade und mit einigen Erläuterungen über den hiesigen preußischen Bergbau bis zum Maschinendenkmal auf dem König Friedrich Schacht. Ein Mittagsimbiss in Form einer Feldküchenversorgung ergänzt die Tour unterwegs. Im Mansfeld-Museum findet an diesem Tag das Sommerfest statt. Ein Besuch des Festes, eine Führung durchs Freigelände des Mansfeld-Museums inklusive Vorführung der Dampfmaschine runden das Angebot ab. Zurück geht's dann ebenfalls mit der Mansfelder Bergwerksbahn. Die Fahrt zur Glückaufwanderung

0: findet vorbehaltlich einer Mindestteilnehmerzahl von 20 Teilnehmern statt. Eine Anmeldung in Vorkasse ist daher zwingend erforderlich. Reservierung und weitere Infos unter www.mansfelder-bergwerksbahn.de oder der bekannten Telefonnummer 034 772 27640.
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0: Am 12. August lud die Handwerkskammer Halle zum Konjunkturpressegespräch für das zweite Quartal 2026 ein. Ort des Gespräches, ihr Sitz in der Gräfestraße in der Saalestadt. Thomas Keindorf, Präsident der Handwerkskammer Halle und Maler- und Lackierermeisterin Ellen Müller-Bergmann aus Halle stellten aktuelle Konjunkturzahlen und die Stimmung des regionalen Handwerks vor. Insgesamt wurde eingeschätzt, dass im zweiten Quartal 2026 die aktuelle Konjunkturentwicklung von einer anhaltend gedrückten Stimmung geprägt war. Lediglich die baunahen Handwerke zeigten eine leichte Behebung. Herr Keindorf betonte unter anderem, dass die im internationalen Vergleich sehr hohen Energiepreise in Deutschland für die Unternehmen immer existenzgefährdender werden. Das Handwerk fordert, die Preise für Energie müssen runter. Überhaupt bewertet die Mehrheit der Betriebe die Auswirkungen der Energiewende negativ für ihre wirtschaftliche Tätigkeit. Zwar sei die Zahl der Azubis leicht gestiegen, Probleme bereiten immer mehr fehlende Fähigkeiten, dass es zunehmend schwieriger werde, geeigneten Nachwuchs zu finden. Maler- und Lackierermeisterin Ellen Müller-Bergmann aus Halle bestätigte die Probleme. Im Ausbildungssektor sieht sich im eigenen Unternehmen aber durch besondere Faktoren gut gewappnet. Zurzeit hat ihr Unternehmen 17 Mitarbeiter, davon 4 Auszubildende. Auch sei das Thema Schwarzarbeit in ihrer Branche präsent, besonders da fachfremde Unternehmen ihre Dienste anbieten. Der stellvertretende Hauptgeschäftsführer der Handwerkskammer Jens Schumann gab dann einen Überblick über die aktuellen Konjunkturzahlen. Der Index der Geschäftslage ist um 4 Indexpunkte gegenüber dem Vorquartal auf plus 20 gesunken. Hier zeige sich eine stagnierende, zurückhaltende Stimmung, eine rasche Besserung der Lage wird nicht erwartet. Diese Entwicklung hat verschiedene Ursachen. Die weiterhin schwächelnde Industriekonjunktur beeinträchtigt die Handwerke für gewerblichen Bedarf. Die Konsumstimmung ist schlecht und angesichts weltweiter Krisen zeigen Unternehmen wenig Optimismus. Hinzu kommt, die staatlichen Ausgabenprogramme, darunter das Sondervermögen, zeigen bisher aus Sicht des Handwerks nur geringe Wirkung. Trotz struktureller Wirtschaftsprobleme fehle ein wirkendes Konzept zur deutlichen Verbesserung der Wirtschaftslage, damit der Optimismus zurückkehrt. Der Index für die Geschäftserwartungen für das kommende Quartal liegt bei minus 9, wobei der Wert außer im Ausbauhandwerk in allen Gewerkegruppen noch darunter liegt. Lediglich 5% der Betriebe erwarten eine bessere, 21% jedoch eine schlechtere Konjunkturentwicklung. Vor einem Jahr lag der Index bei minus 3. Ein Anzeichen für einen spürbaren Aufschwung ist nicht abzusehen. Die Zahl der Beschäftigten, aktuell 57.000, war im zweiten Quartal 2026 stabil. Zum Vorjahr ist die Zahl um 1.000 Personen gesunken. Dass die Zahl der Beschäftigten stabil blieb, liegt vor allem am Zuwachs neuer Betriebe. Er konnte den kleinen Rückgang in bestehenden Betrieben ausgleichen. Nach dem deutlichen Rückgang zu Jahresbeginn haben sich die Umsätze im Handwerk im zweiten Quartal erholt. Zwischen April und Juni legten sie um 17% zu. 45% der Betriebe berichten von steigenden, 25% von sinkenden Umsätzen. Zwischen den Gewerkegruppen gab es dabei erhebliche Unterschiede. Die Auftragsreichweiten sanken durchschnittlich um 0,6 auf jetzt 7,7 Wochen. Die durchschnittliche Auslastung lag bei 78%. Ebenso war es im Vorquartal. Im Vorjahr wurden 81,7% erhoben. Die Zahl der Mitgliedsbetriebe der Handwerkskammer Halle ist zuletzt leicht gestiegen. Zum 30. Juni waren 12.821 Betriebe eingetragen. 46 mehr als 3 Monate zuvor, aber 69 weniger als vor einem Jahr. Damit verliert der Rückgang an Dynamik. Gleichzeitig setzt sich der Strukturwandel im Handwerk durch. Größere, meist zulassungspflichtige Betriebe werden weniger, während die Zahl kleiner, zulassungsfreier und handwerksähnlicher Betriebe wächst. Besonders deutlich zeigt sich das bei den zulassungspflichtigen Handwerken. Ihre Zahl sank innerhalb eines Jahres um 247 Betriebe. Das Tempo des Rückgangs blieb damit über die vergangenen Jahre weitgehend stabil. Dagegen legten die zulassungsfreien Handwerke binnen 12 Monaten um 159 Betriebe zu, mit leicht zunehmender Dynamik. Und die Zahl der handwerksähnlichen Betriebe stieg im gleichen Zeitraum um 19. Soweit die aktuelle Situation des Handwerks im südlichen Sachsen-Anhalt. Gleich zwei Fördermittelbescheide für die Lutherstadt Eisleben sollten am 11. August übergeben werden. Nicht nur der Staatsminister und Minister für Kultur des Landes Sachsen-Anhalt, Rainer Robra, machte sich dafür auf den Weg zum historischen Ratssaal. Auch weitere Persönlichkeiten, wie zum Beispiel Landrat André Schröder, der Landesarchäologe Professor Dr. Meller und zahlreiche Vertreter aus Politik und Gesellschaft, waren vor Ort. Begrüßt wurden die Anwesenden vom stellvertretenden Bürgermeister der Lutherstadt Eisleben, Sven Kassig.
1: Wir sind heute hier. Es geht um die Übergabe zweier Fördermittelbescheide. Der erste ist die Königspfalz. Die Lutherstadt Eisleben erhält die Finanzmittel aus den Sachsen-Anhalt-Revier 2038. Und der zweite Fördermittelbescheid wird übergeben. Die Evangelische Kirchengemeinde erhält den Fördermittelbescheid aus dem CLLD-LIDER-Programm EFRA für die Sanierung des Glockenturms unserer wichtigen Andreaskirche. Wir hier in der Lutherstadt Eisleben mit unserer tausendjährigen Geschichte haben unsere Identität, wir haben unsere Geschichte. Das weiß ein jeder, das ist natürlich unser Bergbau. Wir haben im letzten Jahr 825 Jahre Bergbau. Die Tradition, wir haben gefeiert im ganzen Landkreis, begonnen in Hettstedt, in Sangerhausen und dann auch zum Abschluss hier die große Bergparade zu Weihnachten in der Lutherstadt Eisleben. Das ist unsere Tradition. Und natürlich haben wir auch Luther, Martin Luther, der hier geboren und auch gestorben ist. Wir haben den Beinamen Lutherstadt Eisleben seit 1946 und seit 1996 sind wir Weltkulturerbestätte hier, UNESCO-Weltkulturerbestätte mit Wittenberg und der Lutherstadt Eisleben. Das ist unsere Identität und unsere Tradition. Und natürlich auch nicht zu vergessen, der Wiesenmarkt. Wir führen dieses Jahr den 505. Wiesenmarkt aus und durch. Und das ist unsere Tradition. Aber das zeigt jetzt natürlich auch die Geschehnisse an der kleinen und großen Klaus. Wir haben vielleicht auch noch eine

0: Krankheit und einen weiteren Punkt, den wir vielleicht in unsere Geschichte, in unsere Identität mit aufnehmen. Das ist die Ottonenpfalz, die in Helfta an der Kleinen Klaus entstehen sollte. Und ich denke...
1: Der Staatsminister und Minister für Kultur Rainer Robra würdigte die Königspfalz Helfta als ein bedeutsames archäologisches Erbe sowie als Anziehungspunkt regionaler Identität und Wissensvermittlung. Zugleich stehe das Vorhaben für die Chancen des Strukturwandels in Mansfeld-Südharz, in dem Geschichte, kulturelles Potenzial und neue Wertschöpfungsperspektiven miteinander verbunden werden. Mit der touristischen Entwicklung entstehe ein Erlebnisort, der Geschichte sichtbar macht und attraktive Angebote für Besucherinnen und Besucher schafft. Neben einem Aussichtsturm und einem Besucherzentrum sollen auch die Grundrisse der Fundamente für Besucherinnen und Besucher zugänglich gemacht werden. Ausgewählte Teile von Burg, Pfalz, Siedlung und Wallanlagen sollen architektonisch angedeutet werden. Nach derzeitigem Planungsstand werden nach Erteilung der Baugenehmigung und einer europaweiten öffentlichen Ausschreibung die Bauarbeiten in den Jahren 2027-28 beginnen. Die Fertigstellung und Eröffnung des Projektes ist derzeit für das Jahr 2030 vorgesehen. Herr Robra übergab dann den Förderbescheid in Höhe von rund 8,5 Millionen Euro an Herrn Kassig.
2: Der Landrat als Regionalvertreter findet die Idee ausgesprochen gut, eine ottonische Linie in die Lutherstadt Eisleben zu tragen, denn unser Landkreis gilt auch mit Wallhausen als der wahrscheinlichste Geburtsort Ottos des Großen. Und Sie wissen, dass gerade ein verheerendes Feuer, ein Brand, das Schloss sehr stark geschädigt hat. Und wir hoffen natürlich auch, dass es gelingt, diesen Wiederaufbau zu organisieren und das Schloss auch in Wallhausen noch einer guten Zukunft zuzuführen. Diese reiche Geschichte des gesamten Kreises der Region stiftet eben Selbstorientierung, stiftet Identität und Selbstbewusstsein. Und dass das mit touristischen Infrastrukturen verbunden, wirtschaftsnah wirkt, ist die einzige Berechtigung, auch über den Strukturwandel, über das Investitionsstärkungsnetz Kohleregion Mittel hier zu verwenden. Und während andere wenige große Leuchtturmprojekte ins Schaufenster gestellt haben, die noch lange auf die Realisierung harren, werden wir sehr klein, aber auch mittelgroße Projekte im Landkreis über den Strukturwandel finanzieren.
1: Aber es gab ja noch ein zweites Thema an diesem Tag, das Projekt Andreaskirchturm. Dazu bat Landrat André Schröder, Pfarrerin Laura Christine Kranich und Markus Pollet vom lokalen Liedermanagement nach vorn.
2: Turm ist stark beschädigt, hat mehrere Mängel von der Turmhaube über die Risse in Gestein, Treppenaufgang, technische Anlagen, Zugänglichkeit auch von Archivgut muss sichergestellt werden. Und da gibt es nicht nur den Strukturwandel, da gibt es auch europäische Strukturfondsmittel. Der Landkreis darf das Liedermanagement koordinieren und betreuen, aber die eigentliche Arbeit macht natürlich der Verein. Deswegen freue ich mich, auch Herrn Pollet hier vorne zu haben. Und ich habe die ehrenwerte Aufgabe, nicht ganz so viel Geld wie das Land, aber im Namen auch der Europäischen Strukturfonds Möglichkeiten für die Sanierung des Andreaskirchturms Mittel zu übergeben, was ich sehr gerne mache. Und es reiht sich ein in diese reiche Geschichte, in diese tolle Stadt, die in die Region hinauswirkt und auch mit Otto, glaube ich, jetzt nochmal einen starken Impuls kriegt, was auch die Region wieder miteinander vereint. In dem Sinne, Glück auf und ich darf den Förderbescheid für die nachhaltige Sanierung des Turms der Kirche darf ich auch nochmal den Betrag nennen. Es ist ein Zuschuss in Höhe von 1.499.000 Euro.
1: Pfarrerin Kranich freute sich über die Förderung und erläuterte, dass unter anderem Mauerwerksergänzungen, Zimmerer- und Dachdeckerarbeiten an der Turmhaube sowie die Instandsetzung der Treppenanlage und der historischen Läuteanlage geplant sind. Am sichtbarsten wird die Restaurierung und Wiederaufsetzung der Turmbekrönung sein. Harald Meller als Landesarchäologe von Sachsen-Anhalt ging in seinen Ausführungen dann nochmal kurz darauf ein,

0: welche archäologische Bedeutung die Ausgrabungen in der Königspfalz-Helfta haben und welche wissenschaftliche und auch touristische Bedeutung der Aufbau der Königspfalz haben wird. Damit sind zwei große und identitätsstiftende Projekte in der Lutherstadt Eisleben gestartet worden.
1: Der Schmidtschachtverein Helbra lud am Abend des 12. August 2026 auf sein Gelände an der ehemaligen Hütte ein, um gemeinsam mit Interessierten die partielle Sonnenfinsternis über Deutschland zu beobachten. Gerade die Plattform auf dem Aussichtsturm um den Ofen 10 bietet freie Sicht in Richtung Westen, wo sich das Schauspiel kurz vor Sonnenuntergang zutragen sollte. Ausgerüstet mit den wichtigen Schutzbrillen nutzten das Angebot zahlreiche große und kleine Gäste, die während der Wartezeit auch nicht auf Speis und Trank verzichten mussten. Speis und Trank gab's an diesem besonderen Abend in gewohnter Weise auch im Sangerhäuser Rüsselpapp, wo sich Mitglieder des Vereins Sterngucker Aschersleben e.V. zur Beobachtung des Himmelsspektakels versammelt hatten. Ina und Dirk Feitscher, die bei solchen Events immer aktiv sind, hatten sogar ihre ganze Familie mitgebracht, obwohl sie eigentlich auf Island sein wollten, wo an diesem 12. August eine totale Sonnenfinsternis stattfand.
2: Nicht jeder Wunsch kann erfüllt werden. Es gab ein bisschen persönliche Probleme auch und deshalb haben wir davon Abstand genommen. Aber wir wollen diese 85-prozentige Bedeckung hier in Sangerhausen auch mitnehmen. Das ist ja sehr nah an der totalen. Mal sehen, wie es wird. Ich habe es selbst noch nicht mit so einer hohen Deckungsgrad gesehen.
3: Viele sind ja auch nach Mallorca gefahren. Was hältst du denn davon?
2: Ja, also Mallorca wäre recht effektiv gewesen. Da war es uns aber zu heiß.
3: Hier ist auch heiß.
2: Diese Sonnenfinsternis begann ja auf den Komsomolzeninsel in Nordrussland, ganz oben im Eismeer, ging dann über Grönland, über Island, Nordspanien, bei Santiago de Compostela etwa kommt hier, kam die rein, quer über Spanien drüber, genau auf Mallorca zu. Und kurz hinter Mallorca ist dann Sonnenuntergang gewesen und da wäre nichts zu sehen. Und in Mallorca ist die Sicht von einer Minute noch wäre noch möglich gewesen.
3: Sagt, dass der Mond entfernt sich immer weiter.
2: Ja.
3: Das heißt also, man sollte jede Gelegenheit nutzen, oder? Ja, überhaupt noch eine Sonnenfinsternis zu sehen.
2: Ja, aber das sind etwa in 20 Millionen Jahren. wird der Mond so weit weg sein. Also irgendwann ist er weg, denn er ist ja schon weiter weg, weil der Mond, die Erde schluckt vom Mond immer Energie durch die Gezeiten. Und andersrum bremst der Mond die Erde ab. Wir haben jetzt 24-Stunden-Tag. Früher bei der Entstehung war vielleicht 10 Stunden.
3: Ah, okay.
2: Ja. Und jetzt sind wir auf 24 Stunden, kann man sich auch nicht vorstellen.
3: So, nochmal ganz kurz zum Equipment. Was hast du alles mit?
2: Ja, also ich habe erstmal einen kleinen selber gebauten Sonnenprojektor.
3: Wo man ohne Gefahr reinschauen kann.
2: Wo man ohne Gefahr für
3: Kinder. Manche haben ja noch die Brillen von 99.
2: Richtig. Also auf jeden Fall erstmal während der Sonnenfinsternis beobachtet oder in die Sonne schaut, aus irgendwelchen Gründen, niemals mit ungeschütztem Auge. Das muss man erstmal klar sein. So eine Sonnenfinsternisbrille kostet vielleicht 3 €. Das sollten die Augen wert sein.
3: Aber die waren ausverkauft.
2: Und man macht es in seinem Leben nur zweimal in die Sonne schauen. Einmal mit dem linken Auge und einmal mit dem rechten Auge.
3: Ja. Und was hast du noch mit? Dann hast du ja noch so ein
2: Das ist der kleine Projektor. Und hier habe ich einen mit einem alten Schulteleskop, was es früher zu DDR-Zeiten noch jede Schule hatte, habe ich hier aufgebaut mit einem sogenannten Projektionsschirm. Normalerweise gucken wir hinten rein und vorne raus. Wir lassen aber jetzt die Sonne hier reinleuchten und die ist wie so ein Beamer hinten, leuchtet die hier raus. Und jetzt muss ich das Ding nur noch mal kurz einstellen. Meine Helfer, die haben hier ein bisschen. Ja. Und da kannst du hier die Sonne als Abbild sehen.
3: Ohne Gefahr, ohne irgendwas?
2: Völlig gefahrlos, man sieht es doch hier.
1: Pünktlich um 19.10 Uhr ging es los, schob sich der Mond zwischen Sonne und Erde. Dabei rast der Schatten mit ca. 1200 Kilometer pro Stunde über unseren Planeten. Entsprechend schnell schritt auch im Projektor die Verdunklung der Sonne voran. Allerdings wurde sie dort seitenverkehrt gezeigt.
2: Ja, richtig. Weil wir hier mit einem ganz einfachen Refraktor das projizieren. Und das ist ein astronomisches Fernrohr.

und astronomische Fernrohre haben nun mal die Eigenart, links und rechts und oben und unten zu vertauschen. Mhm. Aber im Weltraum gibt es sowieso kein oben und unten. Und deshalb ist uns das ja völlig Wurst.

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1: Das Konzert von Josef Haydn, Die Schöpfung, wird am 6. September von 17 bis 19 Uhr in der St. Andreaskirche Eisleben unter der Leitung von Kirchenmusikdirektor Thomas Ennenbach aufgeführt. Die Solisten kommen von der Kantorei Eisleben und Sangerhausen sowie vom Mitteldeutschen Kammerchor. Zum Tag des offenen Denkmals lädt der Schmidtschacht Helbra am 13. September von 9:30 Uhr bis 16:30 Uhr ein.
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2: Der DAX notierte am Freitagvormittag bei 26.403,78 Punkten.

0: Wind schwach. Am Sonntag gibt es viele Wolken, zeitweise auch schauartigen Regen. Teilweise lockert es auch auf. Die Maximalwerte erreichen 24 bis 26 Grad. Der Wind weht schwach bis mäßig aus Nordwest. In der Nacht zum Montag klingen die Niederschläge ab und nach Süden hin wird es wolkig. Zum Morgen steigt von Norden her wieder die Schauerneigung an. Die Luft kühlt auf 14 bis 11 Grad ab. Der Wind weht schwach aus unterschiedlichen Richtungen. Am Montag ist es wolkig. Dabei besteht eine geringe Schauerneigung. Die Höchsttemperaturen erreichen 22 bis 24 Grad. Der Wind weht schwach bis mäßig aus Nordwest.
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0: Um 11 Uhr waren es 29 Grad, die Luftfeuchtigkeit betrug 18% und der Luftdruck 1018 Hektopascal.
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Es ist durchaus im Bereich des Möglichen, dass der Absatz an Elefantenplüschtieren in Zukunft etwas größer wird als bisher. Denn der Wunsch, ein solches Rüsseltier mit nach Hause nehmen zu wollen, könnte stärker werden, wenn man im Elefantenhaus zu Besuch war. Dort stolpert seit ein paar Tagen ein Jungtier durch das Gehege, denn im Magdeburger Zoo konnte man ein besonderes Ereignis feiern. Musik.

0: geboren. Beim Geschlecht halten wir uns noch ein bisschen bedeckt. Sweeney hat uns noch nicht nah genug rangelassen, dass wir da eine hundertprozentige Aussage zu abgeben könnten. Wir haben natürlich einen sehr educated guess, aber halten uns da noch ein bisschen zurück. Was wir sehr gut wissen, ist die Schulterhöhe. Da sind wir bei 86 Zentimetern. Gewogen haben wir auch noch nicht, weil Sweeney das Kalb noch sehr eng bei sich behält. Und wir halten unsere Elefanten hier im Protected Contact, das heißt zwischen uns und dem Elefanten muss immer ein Gitter sein, um uns vor unabsichtlichen Bewegungen des Tieres zu schützen. Das kann bei Elefanten dann doch schnell gefährlich werden. Bis jetzt kann das Kalb schon selbstständig aufstehen, sich hinlegen, Bewegungen laufen oder Wendungen laufen. Das hat in den ersten Stunden auch noch nicht so gut geklappt. Da konnte man nur vorwärts und bremsen war auch schon ein bisschen schwierig. Und was uns am meisten freut, ist, dass es zum jetzigen Zeitpunkt wirklich schon ganz gut trinkt.
1: Das freut natürlich nicht nur den Zoodirektor. Schließlich beginnt das Leben eines Elefanten mit einem Sturz des Jungtiers aus etwa 3 Metern Höhe. Doch davon hat sich das Kleine gut erholt und allmählich klappt es auch mit der Koordination der 8 Beine. Schließlich muss man als Jungelefant immer genau aufpassen, was das Muttertier unternimmt, um nicht dazwischen zu geraten.
0: Nee, Sweeney passt da schon sehr gut auf. Sie ist eine sehr gute Mutter, sie passt sehr gut auf. Sie hat es immer im Blick und dirigiert dann mit dem Rüssel in die richtige Richtung.
1: Sweeney, das Muttertier, wurde 1993 ursprünglich in Afrika geboren, lebte dann lange im grünen Zoo Wuppertal und kam 2024 nach Magdeburg. Das passiert im Rahmen des Ex-Situ-Programms für afrikanische Elefanten, weil man sie mit dem seit 2018 hier lebenden und genetisch passenden Elefantenbullen Kando zusammenführen wollte. Der erfüllte seine Aufgabe auch zuverlässig und nach einer 22 Monate dauernden Tragezeit konnte man nun den gesunden Nachwuchs begrüßen.
0: Wir haben das Elefantenhaus und die Außenanlagen intensiv mit Kameras überwacht und haben dann an Veränderungen des Schlafrhythmus, Veränderungen des Laufverhaltens feststellen können, jetzt geht es dann wohl demnächst los. Und dann das eindeutige Zeichen ist natürlich der Abgang der Fruchtwässer. Das sind beim Elefanten so knapp an die 100 Liter. Das kriegt man sehr klar mit.
1: Für den Magdeburger Zoo ist es das erste Mal seit seiner Gründung vor 76 Jahren, dass solch ein Zuchterfolg erzielt wurde. Denn bisher wurden hier nur weibliche Tiere gehalten. Nun kommt es darauf an, dass sich eine stabile Mutter-Kind-Beziehung entwickelt, weshalb Besucher nur eingeschränkten Zugang zum Duo bekommen sollen.
0: Das machen wir auch von Sweeney abhängig von ihrem Verhalten. Sie ist bis jetzt eine sehr entspannte Elefantenmutter und wenn alles gut läuft, werden wir morgen das Elefantenhaus schon für die ersten Stunden öffnen, immer mit einer Aufsicht und wir werden es auch sofort wieder schließen, wenn wir das Gefühl haben, Sweeney gefällt das gerade nicht. Sie hat jederzeit die Möglichkeit, sich in Räume zurückzuziehen, wo sie nicht zu sehen ist und trotzdem geht dann hier die Mutter-Kind-Bindung vor und wir behalten uns vor, das Haus dann auch jederzeit wieder zu schließen.
1: Ja, und so kann der Magdeburger Zoo nun auch auf diesem Feld des Artenschutzes einen Beitrag leisten und die Besucher dürften mit ein bisschen Glück dabei zuschauen. Und Glück brauchen auch die Zoomitarbeiter, um einmal herauszufinden, ob wir es hier mit einem männlichen oder einem weiblichen Kalb zu tun haben.

0: Herzlich willkommen zu Ticket, dem Kulturtelegramm. Sommerzeit ist Urlaubszeit und ich begrüße Sie heute von der Insel, von der grünen Insel. Der Atlantik bringt reichlich Niederschlag und milde Temperaturen mit sich, wodurch Gräser und Moose ununterbrochen wachsen können. Die ganze Insel ist in unzählige Grüntöne getaucht. Dennoch belegt Irland als Reiseziel bei den Deutschen mit etwa 500.000 Besuchern im Jahr lediglich einen Nischenplatz im oberen Mittelfeld. Und das, obwohl die Insel jede Menge zu bieten hat und mehr als Natur pur.
1: Irland, konkret Dublin, liegt weniger als 2 Flugstunden von

0: Berlin entfernt. Seit 1922 ist die Insel politisch in Nordirland, was als Landesteil zu Großbritannien gehört und das zur EU gehörende Irland getrennt. Beginnen wir unsere Entdeckungstour in Irland.
1: Dublin ist mit ca. 600.000 Einwohnern die größte Stadt der Republik Irland und Regierungssitz. Dublin liegt an der Ostküste der Insel, an der Mündung des Flusses Liffey in die Dublin Bay. Und jetzt schauen wir uns erst einmal um.
0: Zu Dublins Einwohnern gehören rund 125.000 Studenten, was die Stadt schon optisch jung erscheinen lässt. Im Großstadtgetümmel ertönt an jeder Ecke Straßenmusik. Und wer möchte, kann Musik auch in den Abendstunden hören. Beispielsweise gibt es in den Kirchen oft kostenfreie Konzerte, wie hier vom Metropolitan Flute Festival Orchestra aus den USA in der Christchurch-Kirche.

Damit kann man das Gotteshaus auch kostenfrei ansehen, denn die beiden wichtigsten Kirchen verlangen sonst je 11,50 € Eintritt. Beide Kirchen haben eine lange Geschichte. Für mich interessant, dass sich in der St. Patrick's Cathedral, die wir natürlich auch besuchen, das Grab von Jonathan Swift befindet. Er ist durch das Buch Gullivers Reisen bekannt. Nur wenige wissen, dass er auch Dekanat hier in der Dubliner Kirche war. Zahlreiche Denkmale und Statuen sind in der Stadt zu finden. Berühmt ist Molly Malone aus einem bekannten irischen Volkslied, das auch die inoffizielle Hymne der Stadt Dublin ist. Die Ballade erzählt die Geschichte einer schönen Dubliner Fischhändlerin, die in jungen Jahren an nicht näher bestimmtem Fieber stirbt. Es soll Glück bringen, ihren Busen zu berühren. Also, und das auch noch in der heutigen Zeit.

Wer Dublin besucht, kommt um einen Pub-Besuch nicht herum. Pub kommt vom Public House und einer der berühmtesten unter den mehr als 750 Pubs, ja wenn nicht sogar der berühmteste Pub, ist die Temple Bar. Hier kocht ständig die Stimmung hoch. Live-Musik heizt ein, genau wie der irische Whisky.

0: Nach dem lebhaften Großstadttrubel sind wir jetzt da angekommen, wo Irland so ist, wie man es sich vorstellt. In der Natur. Und hier entspannen wir erst einmal bei einer kleinen Wanderung durch den Killarney Nationalpark.
1: Der Nationalpark umfasst mehr als 100 Quadratkilometer und lädt damit zum Wandern ein. Wir entscheiden uns für einen etwa 11 Kilometer langen Rundweg mit Start und Ende am Mukroshaus. Vorbei am Torkwasserfall und über die Brechin Bridge. Erholsam. Besonders eindrucksvoll ist der Mooswald. Irgendwie typisch irisch. Typisch sind auch die vielen Burgen und Schlösser. Wir haben uns für Blarney Castle, etwa 7 Kilometer nordwestlich der Stadt Cork, entschieden. Warum? Es gibt hier einen Stein. Angeblich wäre es die Hälfte des Steins von Scone, den Kreuzritter aus dem Heiligen Land mitbrachten und auf dem die schottischen Könige fortan gekrönt wurden. Der Weg dahin ist beschwerlich, denn er befindet sich hoch oben auf dem Turm. Aber da die Legende erzählt, dass derjenige, der den Blarney Stone küsst, die Gabe des freien Sprechens erlangt, ist es die Mühe wert. Für Iren und Briten ist der Begriff Blarney im Alltag somit gleichbedeutend mit hohlen Floskeln oder unüberlegtem Gerede. Das umgangssprachliche Blabla, das im Deutschen verwendet wird, beruht allerdings nicht auf dem Wort Blarney. Die Touristen-Hotspots sind auch gut besucht, um nicht zu sagen voll. Da ist es teilweise schöner, weniger bekannte Ziele anzusteuern. Die Ferry Bridge ist dafür ein Beispiel oder der Glencar Wasserfall. Mit der Marble Arcade haben wir das erste Ziel in Nordirland erreicht. Während der Höhlentour staune ich innerlich noch immer darüber, dass der Übergang zwischen Irland und Nordirland vollkommen unmerklich ist. Kein Schild, kein Hinweis. Lediglich das Google-Navi springt in der Geschwindigkeitsanzeige von Kilometer pro Stunde auf Meilen pro Stunde. Ein Muss ist der Giant Causeway ganz im Norden der Insel, der seit 1986 UNESCO-Welterbestätte ist. Eine Touristenkarawane zieht stetig die Wege entlang. Aber dieses Naturspektakel mit den etwa 40.000 gleichmäßig geformten Basaltblöcken muss man gesehen haben. Die irische Pubkultur ist legendär. Doch ist das auch außerhalb von Touristen-Hotspots so? In einem kleinen Örtchen, Drumahair, rund 200 Kilometer von Dublin entfernt, treffen wir in dem Stanford Inn, einem urigen Pub, der früher gleichzeitig auch der Laden für alles war, Laura. Ihre Familie betreibt die Bar seit 1780, mit ihr nun schon in der 6. Generation. Wie ist das nun also mit der irischen Pubkultur? Touristenhype oder Teil des Alltags?
2: Yeah, so a lot of the locals would come here after work, 5, 6 o'clock.
3: Ja, also viele Einheimische kommen nach der Arbeit hierher, so gegen 5 oder 6 Uhr. Abends ist es besonders voll, und zwar von Donnerstag bis Sonntag. Wenn ein Fußballspiel stattfindet oder eine Party mit Musik ist, kommen ebenfalls viele Einheimische abends hierher. Aber auch tagsüber kommen Leute hierher. Diesen Pub kann man als kosmopolitischen Ort bezeichnen. Hier sind auch oft Besucher, Touristen und Menschen aus verschiedenen Ländern. Wir haben hier im Dorf 2 Hotels. Auch deshalb kommen immer Touristen hierher in den Pub.
1: Was sind die beliebtesten Drinks, die ihr anbietet?
3: Also das Erste, was mir in den Sinn kommt, ist natürlich Guinness. Das Guinness hier steht unter der Theke. Traditionell bedeutet es, dass ein Fass, das sich in der Nähe des Zapfhahns befindet, einen guten Ausschank ermöglicht. Und natürlich wird dann auch häufiger gezapft. Es ist also mehr los. Das Guinness wird schön und sauber gezapft. Das Guinness ist hier also wirklich sehr gut.
4: Ich bin mir sicher, ihr bietet auch Whisky an.
3: Das tun wir. Ja, wir haben ein paar gute Whiskys. Die sind ebenfalls sehr beliebt. Jameson und Powers sind sehr, sehr beliebt. Manchmal bestellen die Leute ein Pint Guinness und trinken dazu noch einen Whisky.
4: Und was trinkst du am liebsten?
3: Oh, ich würde sagen Bulmers. Ja, Bulmers, den ganzen Tag. Ich mag Cider, besonders wenn das Wetter schön ist. Wir haben draußen nämlich einen sehr schönen Gartenbereich, da es sich um ein englisches Dorf handelt. Deshalb ist dieser Pub ziemlich einzigartig. Wir haben draußen so schöne Bäume und Blumen. Ein schön erfrischender Bulmers oder Orchard Thieves wäre daher definitiv mein Favorit.
4: Du hast vorhin gesagt, dass die Iren Bier nicht so kalt trinken. So mögen sie warmes Bier? Naja, vielleicht nicht warmes Bier, aber auf Raumtemperatur? Wie kommt das?
3: Das ist übrigens so, weil traditionell, vor vielen Jahren, bevor es in Irland Elektrizität gab, wurde Guinness immer von den Pubbesitzern selbst in Flaschen abgefüllt. Guinness kam damals immer in den alten Holzfässern aus Dublin und wurde im ganzen Land transportiert, mit Pferdewagen, per Eisenbahn und mit dem Boot. Sobald die Fässer beim Pub angekommen waren, hatten die Pubbesitzer eine Abfüllmaschine und mussten ihr eigenes Guinness in Kühlräumen bei genau 7 Grad abfüllen. Sie füllten es ab, verkorkten die Flaschen, etikettierten sie und ließen sie anschließend eine Zeit lang auf Regalen lagern. Die älteren Stammgäste und Charaktere, die damals oft Guinness tranken, erinnern sich deshalb immer an den Geschmack von Eichenholz und daran, wie dieser Geschmack richtig zur Geltung kam. Es stand eine gewisse Zeit auf dem Regal, wodurch es diesen perfekten Geschmack bekam. Daran erinnern sie sich oft und mögen diesen Geschmack. Aber dann kam die Elektrizität. Das Guinness wurde kälter, natürlich auch durch den Stickstoff. Aber vielleicht wollte man damit auch die größeren Trinker dazu bringen, mehr Guinness zu trinken.
4: Ich denke, die Deutschen werden froh sein, dass es kalt ist. In Deutschland sagen wir Prost zum Anstoßen. Was sagt man in Irland?
2: We say slánce.
3: Wir sagen slánce. Slánce. Manchmal auch Cheers. Aber eigentlich slánce. Mit einem Fada obendrauf. Fada ist ein sehr irisches Wort und bezeichnet den kleinen Strich über dem A.
4: So. Am Ende unserer Tour will ich mehr über den irischen Whisky erfahren. Dazu geht es zurück nach Dublin in die Jameson Distillery, die es seit 1780 gibt. Heute wird nur noch in der Stadt Cork produziert. Der ursprüngliche Standort in der Bow Street in Dublin ist nur noch für Touristen. Nach dem Begrüßungsgetränk geht es im überaus flotten Englisch durch die Firmen und damit auch die Whisky-Geschichte. Übrigens, fast der gesamte irische Whisky wird mit einem E vor dem Y geschrieben. Und um sich Irish Whisky nennen zu dürfen, muss der Tropfen mindestens 3 Jahre lang auf der irischen Insel gereift und destilliert worden sein. Das dürfen schätzungsweise 180 Millionen Liter jährlich für sich in Anspruch nehmen. Ein sehr interessanter Exkurs, der natürlich mit einem kleinen Tasting endete.
0: 8 Tage haben wir uns auf der grünen Insel umgesehen. Die Eindrücke sind vielfältig und es bleibt ein Fazit. Irland und Nordirland sind als Reiseziel absolut empfehlenswert. Flüge ab Berlin gibt es in der Hauptreisezeit ab etwa 230 Euro. Bei Verpflegung und Unterkunft ist Irland im oberen Mittelfeld zu finden. Hotel oder Ferienwohnung, Restaurant oder Selbstverpflegung. Rechnen Sie mit einem Budget von etwa 50 bis 150 Euro pro Person. Haben Sie jetzt Lust auf mehr? Dann holen Sie sich doch Ihr Urlaubsticket und freuen sich auf die Insel.

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Hallo und herzlich willkommen, liebe Zuschauerinnen und Zuschauer bei Punktum, Ihrem regionalen Fernsehprogramm am heutigen Freitag. Ja, die Sonnenfinsternis ist vorbei. Wir waren auch unterwegs. Was dabei rausgekommen ist, das sehen Sie bei Punktum kompakt. Ja, und auch die Ferien sind so gut wie vorbei. Es war ja wunderbares Sommerwetter, um das mal aus der Sicht mal positiv zu sehen. Morgen sind die Einschulungen. Ja, jede Menge Jungen und Mädchen beginnt dann, wie man so schön sagt, der Ernst des Lebens. Aber es ist natürlich erstmal mit einer Feier und ganz so schlimm wird es natürlich nicht werden. Kommen wir zu den Ereignissen hier vor Ort. Am 11.08.20:15 Uhr kam es in der Katharinenstraße in Eisleben zu einem Verkehrsunfall mit einer zu diesem Zeitpunkt lebensbedrohlich verletzten Person. Nach bisherigen Erkenntnissen befuhr ein 46-jähriger E-Scooter-Fahrer die Katharinenstraße in Richtung Helios-Klinikum. Aus bislang noch ungeklärter Ursache kam der Mann zu Fall und verletzte sich dabei lebensbedrohlich. Er wurde mit einem Rettungshubschrauber in eine Klinik nach Halle geflogen. Die Ermittlungen zur Unfallursache dauern an und das heißt, inzwischen sei der Mann leider verstorben. Auch in Eisleben-Hallische Straße gab es am gleichen Tag, 13.22 Uhr, einen Unfall mit einer schwer verletzten Person. Ursache war riskantes Fahrverhalten. Ersten Ermittlungen zufolge musste ein Pkw-Fahrer in der Hallischen Straße verkehrsbedingt anhalten. Aufgrund eines riskanten Fahrverhaltens bemerkte dies der nachfolgende Kratfahrer zu spät und fuhr auf den Pkw auf. Hierbei verletzte sich der Kratfahrer am Bein und musste zur weiteren Behandlung in eine Klinik gebracht werden. An beiden Fahrzeugen entstand Sachschaden. Für bereits mehr als 20.000 Fahrgäste kam der Bestellbus Ruffix wie gerufen am 1. August 2025 als gemeinsames Pilotprojekt des Landkreises und der VGS gestartet, hat sich Ruffix nach rund einem Jahr als beliebte Alternative im öffentlichen Nahverkehr im Landkreis Mansfeld-Südharz etabliert. Landrat André Schröder zieht eine positive Bilanz. 500.000 weniger gefahrene Kilometer, aber doppelte Auslastung. Das zeige, dass der Bestellbus eine flexible und angenommene Ergänzung zum Mobilitätsangebot in MSH ist. Teure Leerfahrten großer Linienbusse konnten erheblich reduziert werden. Dank Ruffix haben auch Azubis ohne eigenen Führerschein die Chance, zu ihrem Ausbildungsbetrieb zu kommen. Das Angebot soll noch stärker beworben werden. Auch der Geschäftsführer der VGS, Nils Oppermann, betonte,

0: dass mit dem HUFWIX gezeigt wird, dass flexible Mobilität im ländlichen Raum funktioniere. Die hohe Nachfrage und die bessere Auslastung bestätigten den Ansatz. So werden Menschen zuverlässig ans Ziel gebracht, Leerfahrten reduziert und Ressourcen effizient eingesetzt. Damit sei HUFWIX ein wichtiger Baustein für einen modernen ÖPNV in Mansfeld-Südharz. Planmäßig soll das Projekt zum 1. Januar 2027 aus der Pilotphase in den Regelbetrieb überführt werden. Ende Juli wurden im Querfurter Ortsteil Gatterstedt Baumaßnahmen der Telekom Deutschland GmbH für den Breitbandausbau erfolgreich abgeschlossen. Der Spatenstich fand am 14. April diesen Jahres statt. 263 neue Adressen haben in Gatterstedt nun den Zugang zu Glasfaser erhalten. Die Baumaßnahmen erfolgten über das Förderprogramm Graue Fleckenförderung 2023, die aus Mitteln des Landes Sachsen-Anhalt und des Bundes finanziert werden. Das Gesamtvolumen der Fördermaßnahmen im Saalkreis beträgt 18,5 Millionen Euro. Insgesamt werden darüber mehr als 3000 Adressen mit Glasfaser versorgt. In Querfurt werden über die Fördermaßnahme die Ortsteile Klein-Eichstätt, Liederstedt, Pretitz, Vietzenburg und Zingst versorgt werden. Außerdem ist der Ausbau in Teilen von Bad Dürrenberg, Leuna, Nemsdorf, Görndorf, Petersberg, Salzertal, Schkopau, Teutschenthal und Wettin, Lübbe-Jün geplant. Die Glückaufwanderung am 22. August führt die Fahrgäste um 10 Uhr ab Bendorf zuerst mit dem Zug bis zur Station Kupferkammerhütte der Mansfelder Bergwerksbahn. Von dort geht es über verschlungene Pfade und mit einigen Erläuterungen über den hiesigen preußischen Bergbau bis zum Maschinendenkmal auf dem König Friedrich Schacht. Ein Mittagsimbiss in Form einer feldgrünen Versorgung ergänzt die Tour unterwegs. Im Mansfeld-Museum findet an diesem Tag das Sommerfest statt. Ein Besuch des Festes, eine Führung durchs Freigelände des Mansfeld-Museums inklusive Vorführung der Dampfmaschine runden das Angebot ab. Zurück geht es dann ebenfalls mit der Mansfelder Bergwerksbahn. Die Fahrt zur Glückaufwanderung findet vorbehaltlich einer Mindestteilnehmerzahl von 20 Teilnehmern statt. Eine Anmeldung und Vorkasse ist daher zwingend erforderlich. Reservierung und weitere Infos unter www.mansfelder-bergwerksbahn.de oder der bekannten Telefonnummer 034 772 27640.
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0: Am 12. August lud die Handwerkskammer Halle zum Konjunkturpressegespräch für das zweite Quartal 2026 ein. Ort des Gespräches: Ihr Sitz in der Gräfestraße in der Saalestadt. Thomas Keindorf, Präsident der Handwerkskammer Halle und Maler- und Lackierermeisterin Ellen Müller-Bergmann aus Halle, stellten aktuelle Konjunkturzahlen und die Stimmung des regionalen Handwerks vor. Insgesamt wurde eingeschätzt, dass im zweiten Quartal 2026 die aktuelle Konjunkturentwicklung von einer anhaltend gedrückten Stimmung geprägt war. Lediglich die baunahen Handwerke zeigten eine leichte Behebung. Herr Keindorf betonte unter anderem, dass die im internationalen Vergleich sehr hohen Energiepreise in Deutschland für die Unternehmen immer existenzgefährdender werden. Das Handwerk fordert, die Preise für Energie müssen runter. Überhaupt bewertet die Mehrheit der Betriebe die Auswirkungen der Energiewende negativ für ihre wirtschaftliche Tätigkeit. Zwar sei die Zahl der Azubis leicht gestiegen, Probleme bereiten immer mehr fehlende Fähigkeiten, sodass es zunehmend schwieriger werde, geeigneten Nachwuchs zu finden. Maler- und Lackierermeisterin Ellen Müller-Bergmann aus Halle bestätigte die Probleme. Im Ausbildungssektor sieht sich im eigenen Unternehmen aber durch besondere Faktoren gut gewappnet. Zurzeit hat ihr Unternehmen 17 Mitarbeiter, davon 4 Auszubildende. Auch sei das Thema Schwarzarbeit in ihrer Branche präsent, besonders da fachfremde Unternehmen ihre Dienste anbieten. Der stellvertretende Hauptgeschäftsführer der Handwerkskammer, Jens Schumann, gab dann einen Überblick über die aktuellen Konjunkturzahlen. Der Index der Geschäftslage ist um 4 Indexpunkte gegenüber dem Vorquartal auf plus 20 gesunken. Hier zeige sich eine stagnierende, zurückhaltende Stimmung. Eine rasche Besserung der Lage wird nicht erwartet. Diese Entwicklung hat verschiedene Ursachen. Die weiterhin schwächelnde Industriekonjunktur beeinträchtigt die Handwerke für gewerblichen Bedarf. Die Konsumstimmung ist schlecht und angesichts weltweiter Krisen zeigen Unternehmen wenig Optimismus. Hinzu kommt die staatlichen Ausgabenprogramme, darunter das Sondervermögen, zeigen bisher aus Sicht des Handwerks nur geringe Wirkung. Trotz struktureller Wirtschaftsprobleme fehle ein wirkendes Konzept zur deutlichen Verbesserung der Wirtschaftslage, damit der Optimismus zurückkehrt. Der Index für die Geschäftserwartungen für das kommende Quartal liegt bei minus 9, wobei der Wert außer im Ausbauhandwerk in allen Gewerkegruppen noch darunter liegt. Lediglich 5% der Betriebe erwarten eine bessere, 21% jedoch eine schlechtere Konjunkturentwicklung. Vor einem Jahr lag der Index bei minus 3. Ein Anzeichen für einen spürbaren Aufschwung ist nicht abzusehen. Die Zahl der Beschäftigten, aktuell 57.000, war im zweiten Quartal 2026 stabil. Zum Vorjahr ist die Zahl um 1.000 Personen gesunken. Dass die Zahl der Beschäftigten stabil blieb, liegt vor allem am Zuwachs neuer Betriebe. Er konnte den kleinen Rückgang in bestehenden Betrieben ausgleichen. Nach dem deutlichen Rückgang zu Jahresbeginn haben sich die Umsätze im Handwerk im zweiten Quartal erholt. Zwischen April und Juni legten sie um 17% zu. 45% der Betriebe berichten von steigenden, 25% von sinkenden Umsätzen. Zwischen den Gewerkegruppen gab es dabei erhebliche Unterschiede. Die Auftragsreichweiten sanken durchschnittlich um 0,6 auf jetzt 7,7 Wochen. Die durchschnittliche Auslastung lag bei 78%. Ebenso war es im Vorquartal. Im Vorjahr wurden 81,7% erhoben. Die Zahl der Mitgliedsbetriebe der Handwerkskammer Halle ist zuletzt leicht gestiegen. Zum 30. Juni waren 12.821 Betriebe eingetragen. 46 mehr als 3 Monate zuvor, aber 69 weniger als vor einem Jahr. Damit verliert der Rückgang an Dynamik. Gleichzeitig setzt sich der Strukturwandel im Handwerk durch. Größere, meist zulassungspflichtige Betriebe werden weniger, während die Zahl kleiner, zulassungsfreier und handwerksähnlicher Betriebe wächst. Besonders deutlich zeigt sich das bei den zulassungspflichtigen Handwerken. Ihre Zahl sank innerhalb eines Jahres um 247 Betriebe. Das Tempo des Rückgangs blieb damit über die vergangenen Jahre weitgehend stabil. Dagegen legten die zulassungsfreien Handwerke binnen 12 Monaten um 159 Betriebe zu, mit leicht zunehmender Dynamik. Und die Zahl der handwerksähnlichen Betriebe stieg im gleichen Zeitraum um 19. Soweit die aktuelle Situation des Handwerks im südlichen Sachsen-Anhalt. Gleich zwei Fördermittelbescheide für die Lutherstadt Eisleben sollten am 11. August übergeben werden. Nicht nur der Staatsminister und Minister für Kultur des Landes Sachsen-Anhalt, Rainer Robra, machte sich dafür auf den Weg zum historischen Ratssaal. Auch weitere Persönlichkeiten, wie zum Beispiel Landrat André Schröder, der Landesarchäologe Professor Dr. Meller und zahlreiche Vertreter aus Politik und Gesellschaft, waren vor Ort. Begrüßt wurden die Anwesenden vom stellvertretenden Bürgermeister der Lutherstadt Eisleben, Sven Kassig.
1: Wir sind heute hier. Es geht um die Übergabe zweier Fördermittelbescheide. Der erste ist die Königspfalz. Wir, die Lutherstadt Eisleben, erhält die Finanzmittel aus den Sachsen-Anhalt-Revier 2038. Und der zweite Fördermittelbescheid wird übergeben. Die evangelische Kirchengemeinde erhält den Fördermittelbescheid aus dem CLLD, LIDER-Programm EFRA, für die Sanierung des Glockenturms unserer wichtigen Andreaskirche. Wir hier in der Lutherstadt Eisleben mit unserer tausendjährigen Geschichte haben unsere Identität, wir haben unsere Geschichte. Das ist, das weiß ein jeder, das ist natürlich unser Bergbau. Wir haben im letzten Jahr 825 Jahre Bergbau, die Tradition, wir haben gefeiert im ganzen Landkreis, begonnen in Hettstedt, in Sangerhausen und dann auch zum Abschluss hier die große Bergparade zu Weihnachten in der Lutherstadt Eisleben. Das ist unsere Tradition. Und natürlich haben wir auch Luther, Martin Luther, der hier geboren und auch gestorben ist. Wir haben den Beinamen Lutherstadt Eisleben seit 1946 und seit 1996 sind wir Weltkulturerbestätte hier, UNESCO-Weltkulturerbestätte mit Wittenberg und der Lutherstadt Eisleben. Das ist unsere Identität und unsere Tradition. Und natürlich auch nicht zu vergessen, der Wiesenmarkt. Wir führen dieses Jahr den 505. Wiesenmarkt aus und durch. Und das ist unsere Tradition. Aber das zeigt jetzt natürlich auch die Geschehnisse an der kleinen und großen Klaus. Wir haben vielleicht auch noch eine andere Vergangenheit und einen weiteren Punkt, den wir vielleicht in unsere Geschichte, in unsere Identität mit aufnehmen. Das ist die Ottonenpfalz, die in Helfta an der kleinen Klaus entstehen sollte. Und ich denke.
0: Der Staatsminister und Minister für Kultur Rainer Robra würdigte die Königspfalz Helfta als ein bedeutsames archäologisches Erbe sowie als Anziehungspunkt regionaler Identität und Wissensvermittlung. Zugleich stehe das Vorhaben für die Chancen des Strukturwandels in Mansfeld-Südharz, in dem Geschichte, kulturelles Potenzial und neue Wertschöpfungsperspektiven miteinander verbunden werden. Mit der touristischen Entwicklung entstehe ein Erlebnisort, der Geschichte sichtbar macht und attraktive Angebote für Besucherinnen und Besucher schafft. Neben einem Aussichtsturm und einem Besucherzentrum sollen auch die Grundrisse der Fundamente für Besucherinnen und Besucher zugänglich gemacht werden. Ausgewählte Teile von Burg, Pfalz, Siedlung und Wallanlagen sollen architektonisch angedeutet werden. Nach derzeitigem Planungsstand werden nach Erteilung der Baugenehmigung und einer europaweiten öffentlichen Ausschreibung die Bauarbeiten in den Jahren 2027-28 beginnen. Die Fertigstellung und Eröffnung des Projektes ist derzeit für das Jahr 2030 vorgesehen. Herr Robra übergab dann den Förderbescheid in Höhe von rund 8,5 Millionen Euro an Herrn Kassig.
2: Der Landrat als Regionalvertreter findet die Idee ausgesprochen gut, eine ottonische Linie in die Lutherstadt Eisleben zu tragen, denn unser Landkreis gilt auch mit Wallhausen als der wahrscheinlichste Geburtsort Ottos des Großen. Und Sie wissen, dass gerade ein verheerendes Feuer, ein Brand, das Schloss sehr stark geschädigt hat. Und wir hoffen natürlich auch, dass es gelingt, diesen Wiederaufbau zu organisieren und das Schloss auch in Wallhausen noch einer guten Zukunft zuzuführen. Diese reiche Geschichte des gesamten Kreises der Region stiftet eben Selbstorientierung, stiftet Identität und Selbstbewusstsein. Und das mit touristischen Infrastrukturen verbunden, wirtschaftsnah wirkt, ist die einzige Berechtigung, auch über den Strukturwandel, über das Investitionsstärkungsnetz Kohleregion Mittel hier zu verwenden. Und während andere wenige große Leuchtturmprojekte ins Schaufenster gestellt haben, die noch lange auf die Realisierung harren, werden wir sehr klein, aber auch mittelgroße Projekte im Landkreis über den Strukturwandel finanzieren.
0: Aber es gab ja noch ein zweites Thema an diesem Tag, das Projekt Andreas Kirchturm. Dazu bat Landrat
3: André Schröder, Pfarrerin Laura Christine Kranich und Markus Pollet vom lokalen Liedermanagement nach vorn.
2: Der Turm ist stark beschädigt, hat mehrere Mängel von der Turmhaube über die Risse in Gestein, Treppenaufgang, technische Anlagen, Zugänglichkeit auch von Archivgut muss sichergestellt werden. Und da gibt es nicht nur den Strukturwandel, da gibt es auch europäische Strukturfondsmittel. Der Landkreis darf das Liedermanagement koordinieren und betreuen, aber die eigentliche Arbeit macht natürlich der Verein. Deswegen freue ich mich, auch Herrn Pollet hier vorne zu haben. Und ich habe die ehrenwerte Aufgabe, nicht ganz so viel Geld wie das Land, aber im Namen auch der Europäischen Strukturfonds Möglichkeiten für die Sanierung des Andreaskirchturms Mittel zu übergeben, was ich sehr gerne mache. Und es reiht sich ein in diese reiche Geschichte, in diese tolle Stadt, die in die Region hinauswirkt und auch mit Otto, glaube ich, jetzt nochmal einen starken Impuls kriegt, was auch die Region wieder miteinander vereint. In dem Sinne, Glück auf und ich darf den Firmen entscheiden. Ja, für die nachhaltige Sanierung des Turms der Kirche darf ich auch nochmal den Betrag nennen. Es ist ein Zuschuss in Höhe von 1.499.053,19 €.
3: Pfarrerin Kranich freute sich über die Förderung und erläuterte, dass unter anderem Mauerwerksergänzungen, Zimmerer- und Dachdeckerarbeiten an der Turmhaube sowie die Instandsetzung der Treppenanlage und der historischen Läuteanlage geplant sind. Am sichtbarsten wird die Restaurierung und Wiederaufsetzung der Turmbekrönung sein. Harald Meller als Landesarchäologe von Sachsen-Anhalt ging in seinen Ausführungen dann nochmal kurz darauf ein, welche archäologische Bedeutung die Ausgrabungen in der Königspfalz-Hälfte haben und welche wissenschaftliche und auch touristische Bedeutung der Aufbau der Königspfalz haben wird. Damit sind zwei große und identitätsstiftende Projekte in der Lutherstadt Eisleben gestartet worden.
4: Der Schmidtschachtverein Helbra lud am Abend des 12. August 2026 auf sein Gelände an der ehemaligen Hütte ein, um gemeinsam mit Interessierten die partielle Sonnenfinsternis über Deutschland zu beobachten. Gerade die Plattform auf dem Aussichtsturm um den Ofen 10 bietet freie Sicht in Richtung Westen, wo sich das Schauspiel kurz vor Sonnenuntergang zutragen sollte. Ausgerüstet mit den wichtigen Schutzbrillen nutzten das Angebot zahlreiche große und kleine Gäste, die während der Wartezeit auch nicht auf Speis und Trank verzichten mussten. Speis und Trank gab's an diesem besonderen Abend in gewohnter Weise auch im Sangerhäuser Rüsselpapp, wo sich Mitglieder des Vereins Sterngucker Aschersleben e.V. zur Beobachtung des Himmelsspektakels versammelt hatten. Ina und Dirk Feitscher, die bei solchen Events immer aktiv sind, hatten sogar ihre ganze Familie mitgebracht, obwohl sie eigentlich auf Island sein wollten, wo an diesem 12. August eine totale Sonnenfinsternis stattfand.
5: Nicht jeder Wunsch kann erfüllt werden. Es gab ein bisschen persönliche Probleme auch und deshalb haben wir davon Abstand genommen. Aber wir wollen diese 85-prozentige Bedeckung hier in Sangerhausen auch mitnehmen. Das ist ja sehr nah an der totalen. Mal sehen, wie es wird. Ich habe es selbst noch nicht mit so einer hohen Bedeckungsgrad gesehen.
6: Viele sind ja auch nach Mallorca gefahren. Was hältst du denn davon?
5: Ja, also Mallorca wäre recht effektiv gewesen. Da war es uns aber zu heiß.
6: Hier ist auch heiß.
5: Diese Sonnenfinsternis begann ja auf den Komsomolzeninsel in Nordrussland, ganz oben im Eismeer, ging dann über Grönland, über Island, Nordspanien, bei Santiago de Compostela etwa kommt hier, kam die rein, quer über Spanien drüber, genau auf Mallorca zu. Und kurz hinter Mallorca ist dann Sonnenuntergang gewesen und da wäre nichts zu sehen. Und in Mallorca ist die Sicht von einer Minute noch wäre noch möglich gewesen.
6: Sagt, dass der Mond entfernt sich ja immer weiter.
5: Ja.
6: Das heißt also, man sollte jede Gelegenheit nutzen, oder? Ja, überhaupt noch eine Sonnenfinsternis zu sehen.
5: Ja. Aber das sind etwa in 20 Millionen Jahren. wird der Mond so weit weg sein. Also irgendwann ist er weg, denn er ist ja schon weiter weg, weil der Mond Die Erde schluckt vom Mond immer Energie durch die Gezeiten. Und andersrum bremst der Mond die Erde ab. Wir haben jetzt 24-Stunden-Tag. Früher bei der Entstehung war vielleicht 10 Stunden.
6: Ah, okay. Ja.
5: Und jetzt sind wir auf 24 Stunden, kann man sich ja nicht vorstellen.

0: So, nochmal ganz kurz zum Equipment. Was hast du alles mit?
1: Ja, also ich habe erstmal einen kleinen selber gebauten Sonnenprojektor.
0: Wo man ohne Gefahr reinschauen kann.
1: Manche
0: haben ja noch die Brillen von 99.
1: Richtig. Also auf jeden Fall erstmal während der Sonnenfinsternis beobachtet oder in die Sonne schaut, aus irgendwelchen Gründen. Niemals mit ungeschütztem Auge, das muss man erstmal klar sein. So eine Sonnenfinsternisbrille kostet vielleicht 3 €. Das sollten die Augen wert sein.
0: Aber die waren ausverkauft.
1: Und man macht es in seinem Leben nur zweimal in die Sonne schauen. Einmal mit dem linken Auge und einmal mit dem rechten Auge.
0: Ja, und was hast du noch mit? Dann hast du ja noch so ein
1: Das ist der kleine Projektor. Und da habe ich einen mit einem alten Schulteleskop, was es früher zu DDR-Zeiten noch jede Schule hatte, habe ich hier aufgebaut mit einem sogenannten Projektionsschirm. Mhm. Normalerweise gucken wir hinten rein und vorne raus. Wir lassen aber jetzt die Sonne hier reinleuchten und die ist wie so ein Beamer hinten, leuchtet die hier raus. Mhm. Und jetzt muss ich das Ding nur noch mal kurz einstellen. Meine Helfer, die haben hier ein bisschen... Ja? Und da kannst du hier die Sonne als Abbild sehen.
0: Ohne Gefahr, ohne irgendwas?
1: Völlig gefahrlos, man sieht es doch hier.
2: Pünktlich um 19.10 Uhr ging es los, schob sich der Mond zwischen Sonne und Erde. Dabei rast der Schatten mit ca. 1200 Kilometer pro Stunde über unseren Planeten. Entsprechend schnell schritt auch im Projektor die Verdunklung der Sonne voran. Allerdings wurde sie dort seitenverkehrt gezeigt.
1: Ja, richtig. Weil wir hier mit einem ganz einfachen Refraktor das projizieren. Und das ist ein astronomisches Fernrohr. Und astronomische Fernrohre haben nun mal die Eigenart, links und rechts und oben und unten zu vertauschen. Mhm. Aber im Weltraum gibt es sowieso kein oben und unten. Und deshalb ist uns das ja völlig Wurst.

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1: Das Konzert von Josef Haydn, Die Schöpfung, wird am 6. September von 17 bis 19 Uhr in der St. Andreaskirche Eisleben unter der Leitung von Kirchenmusikdirektor Thomas Ennenbach aufgeführt. Die Solisten kommen von der Kantorei Eisleben und Sangerhausen sowie vom Mitteldeutschen Kammerchor. Zum Tag des offenen Denkmals lädt der Schmidtschacht Helbra am 13. September von 9:30 Uhr bis 16:30 Uhr ein.
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2: Der DAX notierte am Freitagvormittag bei 26.403,78 Punkten, der TecDAX bei 4.079,37 Zählern und der Euro war 1 US-Dollar 15,41 wert.
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2: In der Nacht zum Samstag ist es gering bewölkt, die Tiefstwerte sinken auf 18 bis 13 Grad. Der Wind weht schwach aus unterschiedlichen Richtungen. Am Samstag gibt es viel Sonnenschein. Im Tagesverlauf verdichtet sich vom Westen her die Bewölkung und am Abend können einzelne Schauer und Gewitter auftreten. Die Höchstwerte erreichen 33 bis 36 Grad, der Wind weht schwach aus unterschiedlichen Richtungen. In der Nacht zum Sonntag wird es zudem stärker bewölkt, vom Westen her kommt Regen auf, teils schauerartig und gewittrig durchsetzt. Die Tiefstwerte sinken auf 18 bis 16 Grad, abseits der Schauer und Gewitter weht der

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Es ist durchaus im Bereich des Möglichen, dass der Absatz an Elefantenplüschtieren in Zukunft etwas größer wird als bisher. Denn der Wunsch, ein solches Rüsseltier mit nach Hause nehmen zu wollen, könnte stärker werden, wenn man im Elefantenhaus zu Besuch war. Dort stolpert seit ein paar Tagen ein Jungtier durch das Gehege, denn im Magdeburger Zoo konnte man ein besonderes Ereignis feiern.

0: Wir haben ja einen ganz historischen Moment. Das erste Elefantenkalb in der Geschichte Magdeburgs wurde am 6.8. um 1.14 Uhr dann geboren. Beim Geschlecht halten wir uns noch ein bisschen bedeckt. Svini hat uns noch nicht nah genug rangelassen, dass wir da eine hundertprozentige Aussage zu abgeben könnten. Wir haben natürlich einen sehr educated guess, aber halten uns da noch ein bisschen zurück. Was wir sehr gut wissen, ist die Schulterhöhe. Da sind wir bei 86 Zentimetern. Gewogen haben wir auch noch nicht, weil Svini das Kalb noch sehr eng bei sich behält. Und wir halten unsere Elefanten hier im Protected Contact, das heißt zwischen uns und dem Elefanten muss immer ein Gitter sein, um uns vor unabsichtlichen Bewegungen des Tieres zu schützen. Das kann bei Elefanten dann doch schnell gefährlich werden. Bis jetzt kann das Kalb schon selbstständig aufstehen, sich hinlegen, Bewegungen laufen oder Wendungen laufen. Das hat in den ersten Stunden auch noch nicht so gut geklappt. Da konnte man nur vorwärts und bremsen war auch schon ein bisschen schwierig. Und was uns am meisten freut, ist, dass es zum jetzigen Zeitpunkt wirklich schon ganz gut trinkt.
1: Das freut natürlich nicht nur den Zoodirektor. Schließlich beginnt das Leben eines Elefanten mit einem Sturz des Jungtiers aus etwa 3 Metern Höhe. Doch dafür

0: Davon hat sich das Kleine gut erholt und allmählich klappt es auch mit der Koordination der 8 Beine. Schließlich muss man als Jungelefant immer genau aufpassen, was das Muttertier unternimmt, um nicht dazwischen zu geraten.
1: Nesvini passt da schon sehr gut auf. Sie ist eine sehr gute Mutter, sie passt sehr gut auf. Sie hat das immer im Blick und dirigiert dann mit dem Rüssel in die richtige Richtung.
0: Sveni, das Muttertier, wurde 1993 ursprünglich in Afrika geboren, lebte dann lange im grünen Zoo Wuppertal und kam 2024 nach Magdeburg. Das passiert im Rahmen des Ex-Situ-Programms für afrikanische Elefanten, weil man sie mit dem seit 2018 hier lebenden und genetisch passenden Elefantenbullen Kando zusammenführen wollte. Der erfüllte seine Aufgabe auch zuverlässig und nach einer 22 Monate dauernden Tragezeit konnte man nun den gesunden Nachwuchs begrüßen.
1: Wir haben das Elefantenhaus und die Außenanlagen intensiv mit Kameras überwacht und haben dann an Veränderungen des Schlafrhythmus, Veränderungen des Laufverhaltens feststellen können, jetzt geht es dann wohl demnächst los. Und dann das eindeutige Zeichen ist natürlich der Abgang der Fruchtwässer. Das sind beim Elefanten so knapp an die 100 Liter. Das kriegt man sehr klar mit.
0: Für den Magdeburger Zoo ist es das erste Mal seit seiner Gründung vor 76 Jahren, dass solch ein Zuchterfolg erzielt wurde. Denn bisher wurden hier nur weibliche Tiere gehalten. Nun kommt es darauf an, dass sich eine stabile Mutter-Kind-Beziehung entwickelt, weshalb Besucher nur eingeschränkten Zugang zum Duo bekommen sollen.
1: Das machen wir auch von Sveni abhängig von ihrem Verhalten. Sie ist bis jetzt eine sehr entspannte Elefantenmutter und wenn alles gut läuft, werden wir morgen das Elefantenhaus schon für die ersten Stunden öffnen, immer mit einer Aufsicht und wir werden es auch sofort wieder schließen, wenn wir das Gefühl haben, Sveni gefällt das gerade nicht. Sie hat jederzeit die Möglichkeit, sich in Räume zurückzuziehen, wo sie nicht zu sehen ist. Und trotzdem geht dann hier die Mutter-Kind-Bindung vor und wir behalten uns vor, das Haus dann auch jederzeit wieder zu schließen.
0: Ja, und so kann der Magdeburger Zoo nun auch auf diesem Feld des Artenschutzes einen Beitrag leisten und die Besucher dürften mit ein bisschen Glück dabei zuschauen. Und Glück brauchen auch die Zoomitarbeiter, um einmal herauszufinden, ob wir es hier mit einem männlichen oder einem weiblichen Kalb zu tun haben.

0: Herzlich willkommen zu Ticket, dem Kulturtelegramm. Sommerzeit ist Urlaubszeit und ich begrüße Sie heute von der Insel. Von der grünen Insel. Der Atlantik bringt reichlich Niederschlag und milde Temperaturen mit sich, wodurch Gräser und Moose ununterbrochen wachsen können. Die ganze Insel ist in unzählige Grüntöne getaucht. Dennoch belegt Irland als Reiseziel bei den Deutschen mit etwa 500.000 Besuchern im Jahr lediglich einen Nischenplatz im oberen Mittelfeld. Und das, obwohl die Insel jede Menge zu bieten hat und mehr als Natur pur.
1: Irland, konkret Dublin, liegt weniger als 2 Flugstunden von Berlin entfernt. Seit 1922 ist die Insel politisch in Nordirland, was als Landesteil zu Großbritannien gehört, und das zur EU gehörende Irland getrennt. Beginnen wir unsere Entdeckungstour in Irland.
0: Dublin ist mit ca. 600.000 Einwohnern die größte Stadt der Republik Irland und Regierungssitz. Dublin liegt an der Ostküste der Insel, an der Mündung des Flusses Liffey in die Dublin Bay. Und jetzt schauen wir uns erst einmal um.
1: Zu Dublins Einwohnern gehören rund 125.000 Studenten, was die Stadt schon optisch jung erscheinen lässt. Im Großstadtgetümmel ertönt an jeder Ecke Straßenmusik und wer möchte, kann Musik auch in den Abendstunden hören. Beispielsweise gibt es in den Kirchen oft kostenfreie Konzerte, wie hier vom Metropolitan Flute Festival Orchestra aus den USA in der Christchurch-Kirche.

Damit kann man das Gotteshaus auch kostenfrei ansehen, denn die beiden wichtigsten Kirchen verlangen sonst je 11,50 Euro Eintritt. Beide Kirchen haben eine lange Geschichte. Für mich interessant, dass sich in der St. Patrick's Cathedral, die wir natürlich auch besuchen, das Grab von Jonathan Swift befindet. Er ist durch das Buch Gullivers Reisen bekannt. Nur wenige wissen, dass er auch Dekanat hier in der Dubliner Kirche war. Zahlreiche Denkmale und Statuen sind in der Stadt zu finden. Berühmt ist Molly Malone aus einem bekannten irischen Volkslied, das auch die inoffizielle Hymne der Stadt Dublin ist. Die Ballade erzählt die Geschichte einer schönen Dubliner Fischhändlerin, die in jungen Jahren an nicht näher bestimmtem Fieber stirbt. Es soll Glück bringen, ihren Busen zu berühren. Also, und das auch noch in der heutigen Zeit.

Wer Dublin besucht, kommt um einen Pub-Besuch nicht herum. Pub kommt vom Public House und einer der berühmtesten unter den mehr als 750 Pubs, ja wenn nicht sogar der berühmteste Pub, ist die Temple Bar. Hier kocht ständig die Stimmung hoch. Live-Musik heizt ein, genau wie der irische Whisky.

0: Nach dem lebhaften Großstadttrubel sind wir jetzt da angekommen, wo Irland so ist, wie man es sich vorstellt. In der Natur. Und hier entspannen wir erst einmal bei einer kleinen Wanderung durch den Killarney Nationalpark.
1: Der Nationalpark umfasst mehr als 100 Quadratkilometer und lädt damit zum Wandern ein. Wir entscheiden uns für einen etwa 11 Kilometer langen Rundweg mit Start und Ende am Mukroshaus. Vorbei am Torkwasserfall und über die Brecon Bridge. Erholsam. Besonders eindrucksvoll ist der Mooswald. Irgendwie typisch irisch. Typisch sind auch die vielen Burgen und Schlösser. Wir haben uns für Blarney Castle, etwa 7 Kilometer nordwestlich der Stadt Cork, entschieden. Warum? Es gibt hier einen Stein. Angeblich wäre es die Hälfte des Steins von Scone, den Kreuzritter aus dem Heiligen Land mitbrachten und auf dem die schottischen Könige fortan gekrönt wurden. Der Weg dahin ist beschwerlich, denn er befindet sich hoch oben auf dem Turm. Aber da die Legende erzählt, dass derjenige, der den Blarney Stone küsst, die Gabe des freien Sprechens erlangt, ist es die Mühe wert. Für Iren und Briten ist der Begriff Blarney im Alltag somit gleichbedeutend mit hohlen Floskeln oder unüberlegtem Gerede. Das umgangssprachliche Blabla, das im Deutschen verwendet wird, beruht allerdings nicht auf dem Wort Blarney. Die Touristen-Hotspots sind auch gut besucht, um nicht zu sagen voll. Da ist es teilweise schöner, weniger bekannte Ziele anzusteuern. Die Ferry Bridge ist dafür ein Beispiel oder der Glencar Wasserfall.

0: Mit der Marble Arc Cave haben wir das erste Ziel in Nordirland erreicht. Während der Höhlentour staune ich innerlich noch immer darüber, dass der Übergang zwischen Irland und Nordirland vollkommen unmerklich ist. Kein Schild, kein Hinweis. Lediglich das Google Navi springt in der Geschwindigkeitsanzeige von Kilometer pro Stunde auf Meilen pro Stunde. Ein Muss ist der Giant Causeway ganz im Norden der Insel, der seit 1986 UNESCO-Welterbestätte ist. Eine Touristenkarawane zieht stetig die Wege entlang. Aber dieses Naturspektakel mit den etwa 40.000 gleichmäßig geformten Basaltblöcken muss man gesehen haben. Die irische Pubkultur ist legendär. Doch ist das auch außerhalb von Touristen-Hotspots so? In einem kleinen Örtchen, Drumahaire, rund 200 Kilometer von Dublin entfernt, treffen wir in dem Stanford Inn, einem urigen Pub, der früher gleichzeitig auch der Laden für alles war, Laura. Ihre Familie betreibt die Bar seit 1780, mit ihr nun schon in der sechsten Generation. Wie ist das nun also mit der irischen Pubkultur? Touristenhype oder Teil des Alltags?
1: Yeah, so a lot of the locals would come here after work, 5, 6 o'clock.
2: Ja, also viele Einheimische kommen nach der Arbeit hierher, so gegen 5 oder 6 Uhr. Abends ist es besonders voll, und zwar von Donnerstag bis Sonntag. Wenn ein Fußballspiel stattfindet oder eine Party mit Musik ist, kommen ebenfalls viele Einheimische abends hierher. Aber auch tagsüber kommen Leute hierher. Diesen Pub kann man als kosmopolitischen Ort bezeichnen. Hier sind auch oft Besucher, Touristen und Menschen aus verschiedenen Ländern. Wir haben hier im Dorf 2 Hotels. Auch deshalb kommen immer Touristen hierher in den Pub.
0: Was sind die beliebtesten Drinks, die ihr anbietet?
2: Oh, also das Erste, was mir in den Sinn kommt, ist natürlich Guinness. Das Guinness hier steht unter der Theke. Traditionell bedeutet es, dass ein Fass, das sich in der Nähe des Zapfhahns befindet, einen guten Ausschank ermöglicht. Und natürlich wird dann auch häufiger gezapft. Es ist also mehr los. Das Guinness wird schön und sauber gezapft. Das Guinness ist hier also wirklich sehr gut.
0: Ich bin mir sicher, ihr bietet auch Whisky an.
2: Das tun wir. Ja, wir haben ein paar gute Whiskys. Die sind ebenfalls sehr beliebt. Jameson und Powers sind sehr, sehr beliebt. Manchmal bestellen die Leute ein Pint Guinness und trinken dazu noch einen Whisky.
0: Und was trinkst du am liebsten?
2: Oh, ich würde sagen Bulmers. Ja, Bulmers, den ganzen Tag. Ich mag Cider, besonders wenn das Wetter schön ist. Wir haben draußen nämlich einen sehr schönen Gartenbereich, da es sich um ein englisches Dorf handelt. Deshalb ist dieser Pub ziemlich einzigartig. Wir haben draußen so schöne Bäume und Blumen. Ein schön erfrischender Bulmers oder Orchard Thieves wäre daher definitiv mein Favorit.
0: Du hast vorhin gesagt, dass die Iren Bier nicht so kalt trinken. So mögen sie warmes Bier? Naja, vielleicht nicht warmes Bier, aber auf Raumtemperatur? Wie kommt das?
2: Das ist übrigens so, weil traditionell, vor vielen Jahren, bevor es in Irland Elektrizität gab, wurde Guinness immer von den Pubbesitzern selbst in Flaschen abgefüllt. Guinness kam damals immer in den alten Holzfässern aus Dublin und wurde im ganzen Land transportiert, mit Pferdewagen, per Eisenbahn und mit dem Boot. Sobald die Fässer beim Pub angekommen waren, hatten die Pubbesitzer eine Abfüllmaschine und mussten ihr eigenes Guinness in Kühlräumen bei genau 7 Grad abfüllen. Sie füllten es ab, verkorkten die Flaschen, etikettierten sie und ließen sie anschließend eine Zeit lang auf Regalen lagern. Die älteren Stammgäste und Charaktere, die damals oft Guinness tranken, erinnern sich deshalb immer an den Geschmack von Eichenholz und daran, wie dieser Geschmack richtig zur Geltung kam. Es stand eine gewisse Zeit auf dem Regal, wodurch es diesen perfekten Geschmack bekam. Daran erinnern sie sich oft und mögen diesen Geschmack. Aber dann kam die Elektrizität. Das Guinness wurde kälter, natürlich auch durch den Stickstoff. Aber vielleicht wollte man damit auch die größeren Trinker dazu bringen, mehr Guinness zu trinken.
0: Ich denke, die Deutschen werden froh sein, dass es kalt ist. In Deutschland sagen wir Prost zum Anstoßen. Was sagt man in Irland?
1: We say Sláinte.

0: Wir sagen Slánce.
1: Slánce.
0: Slánce. Manchmal auch Cheers. Aber eigentlich Slánce. Mit einem Fada obendrauf. Fada ist ein sehr irisches Wort und bezeichnet den kleinen Strich über dem A.
2: So, am Ende unserer Tour will ich mehr über den irischen Whisky erfahren. Dazu geht es zurück nach Dublin in die Jameson Distillery, die es seit 1780 gibt. Heute wird nur noch in der Stadt Cork produziert. Der ursprüngliche Standort in der Bow Street in Dublin ist nur noch für Touristen. Nach dem Begrüßungsgetränk geht es im überaus flotten Englisch durch die Firmen und damit auch die Whisky-Geschichte. Übrigens, fast der gesamte irische Whisky wird mit einem E vor dem Y geschrieben. Und um sich Irish Whisky nennen zu dürfen, muss der Tropfen mindestens 3 Jahre lang auf der irischen Insel gereift und destilliert worden sein. Das dürfen schätzungsweise 180 Millionen Liter jährlich für sich in Anspruch nehmen. Ein sehr interessanter Exkurs, der natürlich mit einem kleinen Tasting endete.
3: 8 Tage haben wir uns auf der grünen Insel umgesehen. Die Eindrücke sind vielfältig und es bleibt ein Fazit. Irland und Nordirland sind als Reiseziel absolut empfehlenswert. Flüge ab Berlin gibt es in der Hauptreisezeit ab etwa 230 Euro. Bei Verpflegung und Unterkunft ist Irland im oberen Mittelfeld zu finden. Hotel oder Ferienwohnung, Restaurant oder Selbstverpflegung. Rechnen Sie mit einem Budget von etwa 50 bis 150 Euro pro Person. Haben Sie jetzt Lust auf mehr? Dann holen Sie sich doch Ihr Urlaubsticket und freuen sich auf die Insel.

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0: Hallo und herzlich willkommen, liebe Zuschauerinnen und Zuschauer bei Punktum, Ihrem regionalen Fernsehprogramm am heutigen Freitag. Ja, die Sonnenfinsternis ist vorbei. Wir waren auch unterwegs. Was dabei rausgekommen ist, das sehen Sie bei Punktum kompakt. Ja, und auch die Ferien sind so gut wie vorbei. Es war ja wunderbares Sommerwetter, um das mal aus der Sicht mal positiv zu sehen. Morgen sind die Einschulungen. Ja, jede Menge Jungen und Mädchen beginnt dann, wie man so schön sagt, der Ernst des Lebens. Aber es ist natürlich erstmal mit einer Feier und ganz so schlimm wird es natürlich nicht werden. Kommen wir zu den Ereignissen hier vor Ort. Am 11.08.20:15 Uhr kam es in der Katharinenstraße in Eisleben zu einem Verkehrsunfall mit einer zu diesem Zeitpunkt lebensbedrohlich verletzten Person. Nach bisherigen Erkenntnissen befuhr ein 46-jähriger E-Scooter-Fahrer die Katharinenstraße in Richtung Helios-Klinikum. Aus bislang noch ungeklärter Ursache kam der Mann zu Fall und verletzte sich dabei lebensbedrohlich. Er wurde mit einem Rettungshubschrauber in eine Klinik nach Halle geflogen. Die Ermittlungen zur Unfallursache dauern an und das heißt, inzwischen sei der Mann leider verstorben. Auch in Eisleben, Hallische Straße, gab es am gleichen Tag, 13.22 Uhr, einen Unfall mit einer schwer verletzten Person. Ursache war riskantes Fahrverhalten. Ersten Ermittlungen zufolge musste ein Pkw-Fahrer in der Hallischen Straße verkehrsbedingt anhalten. Aufgrund eines riskanten Fahrverhaltens bemerkte dies der nachfolgende Gradfahrer zu spät und fuhr auf den Pkw auf. Hierbei verletzte sich der Gradfahrer am Bein und musste zur weiteren Behandlung in eine Klinik gebracht werden. An beiden Fahrzeugen entstand Sachschaden. Für bereits mehr als 20.000 Fahrgäste kam der Bestellbus Ruffix wie gerufen am 1. August 2025 als gemeinsames Pilotprojekt des Landkreises und der VGS gestartet, hat sich Ruffix nach rund einem Jahr als beliebte Alternative im öffentlichen Nahverkehr im Landkreis Mansfeld-Südharz etabliert. Landrat André Schröder zieht eine positive Bilanz. 500.000 weniger gefahrene Kilometer, aber doppelte Auslastung. Das zeige, dass der Bestellbus eine flexible und angenommene Ergänzung zum Mobilitätsangebot in MSH ist. Teure Leerfahrten großer Linienbusse konnten erheblich reduziert werden. Dank Ruffix haben auch Azubis ohne eigenen Führerschein die Chance, zu ihrem Ausbildungsbetrieb zu kommen. Das Angebot soll noch stärker beworben werden. Auch der Geschäftsführer der VGS, Nils Oppermann, betonte, dass mit dem Ruffix gezeigt wird, dass flexible Mobilität im ländlichen Raum funktioniere. Die hohe Nachfrage und die bessere Auslastung bestätigten den Ansatz. So werden Menschen zuverlässig ans Ziel gebracht, Leerfahrten reduziert und Ressourcen effizient eingesetzt. Damit sei Ruffix ein wichtiger Baustein für einen modernen ÖPNV in Mansfeld-Südharz. Planmäßig soll das Projekt zum 1. Januar 2027 aus der Pilotphase in den Regelbetrieb überführt werden. Ende Juli wurden im Querfurter Ortsteil Gatterstedt Baumaßnahmen der Telekom Deutschland GmbH für den Breitbandausbau erfolgreich abgeschlossen. Der Spatenstich fand am 14. April diesen Jahres statt. 263 neue Adressen haben in Gatterstedt nun den Zugang zu Glasfaser erhalten. Die Baumaßnahmen erfolgten über das Förderprogramm Graue Fleckenförderung 2023. Die aus Mitteln des Landes Sachsen-Anhalt und des Bundes finanziert werden. Das Gesamtvolumen der Fördermaßnahmen im Saalkreis beträgt 18,5 Millionen Euro. Insgesamt werden darüber mehr als 3000 Adressen mit Glasfaser versorgt. In Querfurt werden über die Fördermaßnahmen die Ortsteile Klein-Eichstätt, Liederstedt, Pretitz, Vietzenburg und Zingst versorgt werden. Außerdem ist der Ausbau in Teilen von Bad Dürrenberg, Leuna, Nemsdorf, Görndorf, Petersberg, Salzertal, Schkoport, Heutschental und Wettin, Lübbe-Jüden geplant. Die Glückaufwanderung am 22. August führt die Fahrgäste um 10 Uhr ab Bendorf zuerst mit dem Zug bis zur Station Kupferkammerhütte der Mansfelder Bergwerksbahn. Von dort geht es über verschlungene Pfade mit einigen Erläuterungen über den hiesigen preußischen Bergbau bis zum Maschinendenkmal auf dem König-Friedrich-Schacht. Am Mittagsimbiss in Form einer feldküchen Versorgung ergänzt die Tour unterwegs. Im Mansfeld-Museum findet an diesem Tag das Sommerfest statt. Ein Besuch des Festes, eine Führung durchs Freigelände des Mansfeld-Museums inklusive Vorführung der Dampfmaschine runden das Angebot ab. Zurück geht es dann ebenfalls mit der Mansfelder Bergwerksbahn. Die Fahrt zur Glückaufwanderung findet vorbehaltlich einer Mindestteilnehmerzahl von 20 Teilnehmern statt. Eine Anmeldung und Vorkasse ist daher zwingend erforderlich. Reservierung und weitere Infos unter www.mansfelder-bergwerksbahn.de oder der bekannten Telefonnummer 034 772 27640.
1: Besuchen Sie das 14. Ascania Pferdefestival vom 20. bis 23. August auf der Herrenbreite in Aschersleben. Das heißt 4 Tage Pferdesport und Unterhaltung der Spitzenklasse. Organisiert vom Reit- und Fahrverein Einetal Westdorf Aschersleben e.V. Mehr Informationen unter www.ascania-pferdefestival.de.
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0: Am 12. August lud die Handwerkskammer Halle zum Konjunkturpressegespräch für das zweite Quartal 2026 ein. Ort des Gespräches: Ihr Sitz in der Gräfestraße in der Saalestadt. Thomas Keindorf, Präsident der Handwerkskammer Halle und Maler- und Lackierermeisterin Ellen Müller-Bergmann aus Halle, stellten aktuelle Konjunkturzahlen und die Stimmung des regionalen Handwerks vor. Insgesamt wurde eingeschätzt, dass im zweiten Quartal 2026 die aktuelle Konjunkturentwicklung von einer anhaltend gedrückten Stimmung geprägt war. Lediglich die baunahen Handwerke zeigten eine leichte Behebung. Herr Keindorf betonte unter anderem, dass die im internationalen Vergleich sehr hohen Energiepreise in Deutschland für die Unternehmen immer existenzgefährdender werden. Das Handwerk fordert, die Preise für Energie müssen runter. Überhaupt bewertet die Mehrheit der Betriebe die Auswirkungen der Energiewende negativ für ihre wirtschaftliche Tätigkeit. Zwar sei die Zahl der Azubis leicht gestiegen, Probleme bereiten immer mehr fehlende Fähigkeiten, sodass es zunehmend schwieriger werde, geeigneten Nachwuchs zu finden. Maler- und Lackierermeisterin Ellen Müller-Bergmann aus Halle bestätigte die Probleme. Im Ausbildungssektor sieht sich im eigenen Unternehmen aber durch besondere Faktoren gut gewappnet. Zurzeit hat ihr Unternehmen 17 Mitarbeiter, davon 4 Auszubildende. Auch sei das Thema Schwarzarbeit in ihrer Branche präsent, besonders da fachfremde Unternehmen ihre Dienste anbieten. Der stellvertretende Hauptgeschäftsführer der Handwerkskammer, Jens Schumann, gab dann einen Überblick über die aktuellen Konjunkturzahlen. Der Index der Geschäftslage ist um 4 Indexpunkte gegenüber dem Vorquartal auf plus 20 gesunken. Hier zeige sich eine stagnierende, zurückhaltende Stimmung. Eine rasche Besserung der Lage wird nicht erwartet. Diese Entwicklung hat verschiedene Ursachen. Die weiterhin schwächelnde Industriekonjunktur beeinträchtigt die Handwerke für gewerblichen Bedarf. Die Konsumstimmung ist schlecht und angesichts weltweiter Krisen zeigen Unternehmen wenig Optimismus. Hinzu kommt, die staatlichen Ausgabenprogramme, darunter das Sondervermögen, zeigen bisher aus Sicht des Handwerks nur geringe Wirkung. Trotz struktureller Wirtschaftsprobleme fehle ein wirkendes Konzept zur deutlichen Verbesserung der Wirtschaftslage, damit der Optimismus zurückkehrt. Der Index für die Geschäftserwartungen für das kommende Quartal liegt bei minus 9, wobei der Wert außer im Ausbauhandwerk in allen Gewerkegruppen noch darunter liegt. Lediglich 5% der Betriebe erwarten eine bessere, 21% jedoch eine schlechtere Konjunkturentwicklung. Vor einem Jahr lag der Index bei minus 3. Ein Anzeichen für einen spürbaren Aufschwung ist nicht abzusehen. Die Zahl der Beschäftigten, aktuell 57.000, war im zweiten Quartal 2026 stabil. Zum Vorjahr ist die Zahl um 1.000 Personen gesunken. Dass die Zahl der Beschäftigten stabil blieb, liegt vor allem am Zuwachs neuer Betriebe. Er konnte den kleinen Rückgang in bestehenden Betrieben ausgleichen. Nach dem deutlichen Rückgang zu Jahresbeginn haben sich die Umsätze im Handwerk im zweiten Quartal erholt. Zwischen April und Juni legten sie um 17% zu. 45% der Betriebe berichten von steigenden, 25% von sinkenden Umsätzen. Zwischen den Gewerkegruppen gab es dabei erhebliche Unterschiede. Die Auftragsreichweiten sanken durchschnittlich um 0,6 auf jetzt 7,7 Wochen. Die durchschnittliche Auslastung lag bei 78%. Ebenso war es im Vorquartal. Im Vorjahr wurden 81,7% erhoben. Die Zahl der Mitgliedsbetriebe der Handwerkskammer Halle ist zuletzt leicht gestiegen. Zum 30. Juni waren 12.821 Betriebe eingetragen. 46 mehr als 3 Monate zuvor, aber 69 weniger als vor einem Jahr. Damit verliert der Rückgang an Dynamik. Gleichzeitig setzt sich der Strukturwandel im Handwerk durch. Größere, meist zulassungspflichtige Betriebe werden weniger, während die Zahl kleiner, zulassungsfreier und handwerksähnlicher Betriebe wächst. Besonders deutlich zeigt sich das bei den zulassungspflichtigen Handwerken. Ihre Zahl sank innerhalb eines Jahres um 247 Betriebe. Das Tempo des Rückgangs blieb damit über die vergangenen Jahre weitgehend stabil. Dagegen legten die zulassungsfreien Handwerke binnen 12 Monaten um 159 Betriebe zu, mit leicht zunehmender Dynamik. Und die Zahl der handwerksähnlichen Betriebe stieg im gleichen Zeitraum um 19. Soweit die aktuelle Situation des Handwerks im südlichen Sachsen-Anhalt. Gleich zwei Fördermittelbescheide für die Lutherstadt Eisleben sollten am 11. August übergeben werden. Nicht nur der Staatsminister und Minister für Kultur des Landes Sachsen-Anhalt, Rainer Robra, machte sich dafür auf den Weg zum historischen Ratssaal. Auch weitere Persönlichkeiten, wie zum Beispiel Landrat André Schröder, der Landesarchäologe Professor Dr. Meller und zahlreiche Vertreter aus Politik und Gesellschaft, waren vor Ort. Begrüßt wurden die Anwesenden vom stellvertretenden Bürgermeister der Lutherstadt Eisleben, Sven Kassig.
1: Wir sind heute hier. Es geht um die Übergabe zweier Fördermittelbescheide. Der erste ist die Königspfalz. Wir, die Lutherstadt Eisleben, erhält die Finanzmittel aus dem Sachsen-Anhalt-Revier 2038. Und der zweite Fördermittelbescheid wird übergeben. Die evangelische Kirchengemeinde erhält den Fördermittelbescheid aus dem CLLD, LIDER-Programm EFRA, für die Sanierung des Glockenturms unserer wichtigen Andreaskirche. Wir hier in der Lutherstadt Eisleben mit unserer tausendjährigen Geschichte haben unsere Identität, wir haben unsere Geschichte. Das ist, das weiß ein jeder, das ist natürlich unser Bergbau. Wir haben im letzten Jahr 825 Jahre Bergbau. Die Tradition, wir haben gefeiert im ganzen Landkreis, begonnen in Hettstedt, in Sangerhausen und dann auch zum Abschluss hier die große Bergparade zu Weihnachten in der Lutherstadt Eisleben. Das ist unsere Tradition. Und natürlich haben wir auch Luther, Martin Luther, der hier geboren und auch gestorben ist. Wir sind wir haben den Beinamen Lutherstadt Eisleben seit 1946 und seit 1996 sind wir Weltkulturerbestätte hier, UNESCO-Weltkulturerbestätte mit Wittenberg und der Lutherstadt Eisleben. Das ist unsere Identität und unsere Tradition. Und natürlich auch nicht zu vergessen, der Wiesenmarkt. Wir führen dieses Jahr den 505. Wiesenmarkt aus und durch. Und das ist unsere Tradition. Aber das zeigt jetzt natürlich auch die Geschehnisse an der kleinen und großen Klaus. Wir haben vielleicht auch noch eine andere Vergangenheit und einen weiteren Punkt, den wir vielleicht in unsere Geschichte, in unsere Identität mit aufnehmen. Das ist die Ottonenpfalz, die in Helfta an der kleinen Klaus entstehen sollte. Und ich denke.
0: Der Staatsminister und Minister für Kultur Rainer Robra würdigte die Königspfalz Helfta als ein bedeutsames archäologisches Erbe sowie als Anziehungspunkt regionaler Identität und Wissensvermittlung. Zugleich stehe das Vorhaben für die Chancen des Strukturwandels in Mansfeld-Südharz, in dem Geschichte, kulturelles Potenzial und neue Wertschöpfungsperspektiven miteinander verbunden werden. Mit der touristischen Entwicklung entstehe ein Erlebnisort, der Geschichte sichtbar macht und attraktive Angebote für Besucherinnen und Besucher schafft. Neben einem Aussichtsturm und einem Besucherzentrum sollen auch die Grundrisse der Fundamente für Besucherinnen und Besucher zugänglich gemacht werden. Ausgewählte Teile von Burg, Pfalz, Siedlung und Wallanlagen sollen architektonisch angedeutet werden. Nach derzeitigem Planungsstand werden nach Erteilung der Baugenehmigung und einer europaweiten öffentlichen Ausschreibung die Bauarbeiten in den Jahren 2027-28 beginnen. Die Fertigstellung und Eröffnung des Projektes ist derzeit für das Jahr 2030 vorgesehen. Herr Robra übergab dann den Förderbescheid in Höhe von rund 8,5 Millionen Euro an Herrn Kassig.
2: Der Landrat als Regionalvertreter findet die Idee ausgesprochen gut, eine ottonische Linie in die Lutherstadt Eisleben zu tragen, denn unser Landkreis gilt auch mit Wallhausen als der wahrscheinlichste Geburtsort Ottos des Großen. Und Sie wissen, dass gerade ein verheerendes Feuer, ein Brand, das Schloss sehr stark geschädigt hat. Und wir hoffen natürlich auch, dass es gelingt, diesen Wiederaufbau zu organisieren und das Schloss auch in Wallhausen noch einer guten Zukunft zuzuführen. Diese reiche Geschichte des gesamten Kreises der Region stiftet eben Selbstorientierung, stiftet Identität und Selbstbewusstsein. Und das mit touristischen Infrastrukturen verbunden, wirtschaftsnah wirkt, ist die einzige Berechtigung, auch über den Strukturwandel, über das Investitionsstärkungsgesetz Kohleregion Mittel hier zu verwenden. Und während andere wenige große Leuchtturmprojekte ins Schaufenster gestellt haben, die noch lange auf die Realisierung harren, werden wir sehr klein, aber auch mittelgroße Projekte im Landkreis über den Strukturwandel finanziert.
0: Aber es gab ja noch ein zweites Thema an diesem Tag, das Projekt Andreas Kirchturm. Dazu bat Landrat André Schröder, Pfarrerin Laura Christine Kranich und Markus Pollet vom lokalen Liedermanagement nach vorn.
2: Der Turm ist stark beschädigt, hat mehrere Mängel von der Turmhaube über die Risse in Gestein, Treppenaufgang, technische Anlagen, Zugänglichkeit auch von Archivgut muss sichergestellt werden. Und da gibt es nicht nur den Strukturwandel, da gibt es auch europäische Strukturfondsmittel. Der Landkreis darf das Liedermanagement koordinieren und betreuen, aber die eigentliche Arbeit macht natürlich der Verein. Deswegen freue ich mich, auch Herrn Pollet hier vorne zu haben. Und ich habe die ehrenwerte Aufgabe, nicht ganz so viel Geld wie das Land, aber im Namen auch der Europäischen Strukturfonds Möglichkeiten für die Sanierung des Andreaskirchturms Mittel zu übergeben, was ich sehr gerne mache. Und es reiht sich ein in diese reiche Geschichte, in diese tolle Stadt, die in die Region hinauswirkt und auch mit Otto, glaube ich, jetzt nochmal einen starken Impuls kriegt, was auch die Region wieder miteinander vereint. In dem Sinne, Glück auf, und ich darf den Firmenbescheid.

0: baldige Sanierung des Turms der Kirche, darf ich auch nochmal den Betrag nennen. Es ist ein Zuschuss in Höhe von 1.499.053,19 €.
1: Pfarrerin Kranich freute sich über die Förderung und erläuterte, dass unter anderem Mauerwerksergänzungen, Zimmerer- und Dachdeckerarbeiten an der Turmhaube sowie die Instandsetzung der Treppenanlage und der historischen Läuteanlage geplant sind. Am sichtbarsten wird die Restaurierung und Wiederaufsetzung der Turmbekrönung sein. Harald Meller als Landesarchäologe von Sachsen-Anhalt ging in seinen Ausführungen dann nochmal kurz darauf ein, welche archäologische Bedeutung die Ausgrabungen in der Königspfalz-Hälfte haben und welche wissenschaftliche und auch touristische Bedeutung der Aufbau der Königspfalz haben wird. Damit sind zwei große und identitätsstiftende Projekte in der Lutherstadt Eisleben gestartet worden.
2: Der Schmidtschachtverein Helbra lud am Abend des 12. August 2026 auf sein Gelände an der ehemaligen Hütte ein, um gemeinsam mit Interessierten die partielle Sonnenfinsternis über Deutschland zu beobachten. Gerade die Plattform auf dem Aussichtsturm um den Ofen 10 bietet freie Sicht in Richtung Westen, wo sich das Schauspiel kurz vor Sonnenuntergang zutragen sollte. Ausgerüstet mit den wichtigen Schutzbrillen nutzten das Angebot zahlreiche große und kleine Gäste, die während der Wartezeit auch nicht auf Speis und Trank verzichten mussten. Speis und Trank gab's an diesem besonderen Abend in gewohnter Weise auch im Sangerhäuser Rüsselpapp, wo sich Mitglieder des Vereins Sterngucker Aschersleben e.V. zur Beobachtung des Himmelsspektakels versammelt hatten. Ina und Dirk Feitscher, die bei solchen Events immer aktiv sind, hatten sogar ihre ganze Familie mitgebracht, obwohl sie eigentlich auf Island sein wollten, wo an diesem 12. August eine totale Sonnenfinsternis stattfand.
3: Nicht jeder Wunsch kann erfüllt werden. Es gab ein bisschen persönliche Probleme auch und deshalb haben wir davon Abstand genommen. Aber wir wollen diese 85%ige Bedeckung hier in Sangerhausen auch mitnehmen. Das ist ja sehr nah an der totalen. Mal sehen, wie es wird. Ich habe es selbst noch nicht mit so einer hohen Bedeckungsgrad gesehen.
4: Viele sind ja auch nach Mallorca gefahren. Was hältst du denn davon?
3: Ja, also Mallorca wäre recht effektiv gewesen. Da war es uns aber zu heiß.
4: Hier ist auch heiß.
3: Diese Sonnenfinsternis begann ja auf den Komsomolzeninsel in Nordrussland, ganz oben im Eismeer, ging dann über Grönland, über Island, Nordspanien, bei Santiago de Compostela etwa kommt hier, kam die rein, quer über Spanien drüber, genau auf Mallorca zu. Und kurz hinter Mallorca ist dann Sonnenuntergang gewesen und da wäre nichts zu sehen. Und in Mallorca ist die Sicht von einer Minute noch wäre noch möglich gewesen.
4: Sagt, dass der Mond entfernt sich immer weiter.
3: Ja.
4: Das heißt also, man sollte jede Gelegenheit nutzen, oder? Ja, überhaupt noch eine Sonnenfinsternis zu sehen.
3: Ja. Aber das sind etwa in 20 Millionen Jahren. wird der Mond so weit weg sein. Also irgendwann ist er weg, denn er ist ja schon weiter weg, weil die Erde schluckt vom Mond immer Energie durch die Gezeiten. Und andersrum bremst der Mond die Erde ab. Wir haben hier jetzt 24-Stunden-Tag. Früher bei der Entstehung war vielleicht 10 Stunden.
4: Ah, okay. Ja.
3: Und jetzt sind wir auf 24 Stunden, kann man sich ja nicht vorstellen.
4: So, nochmal ganz kurz zum Equipment. Was hast du alles mit?
3: Ja, also ich habe erstmal einen kleinen selber gebauten Sonnenprojektor.
4: Wo man ohne Gefahr reinschauen kann.
3: Manche
4: haben ja noch die Brillen von 99.
3: Richtig. Also auf jeden Fall erstmal während der Sonnenfinsternis beobachtet oder in die Sonne schaut, aus irgendwelchen Gründen niemals mit ungeschütztem Auge. Das muss man erstmal klar sein. So eine Sonnenfinsternisbrille kostet vielleicht 3 €. Das sollten die Augen wert sein.
4: Aber die waren ausverkauft.
3: Und man macht es in seinem Leben nur zweimal in die Sonne schauen. Einmal mit dem linken Auge und einmal mit dem rechten Auge.
4: Ja. Und was hast du noch mit? Dann hast du ja noch so ein
3: Das ist der kleine Projektor. Und da habe ich einen mit einem alten Schulteleskop, was es früher zu DDR-Zeiten noch jede Schule hatte, habe ich hier aufgebaut mit einem sogenannten Projektionsschirm. Mhm. Normalerweise gucken wir hinten rein und vorne raus. Wir lassen aber jetzt die Sonne hier reinleuchten und die ist wie so ein Beamer hinten, leuchtet die hier raus. Mhm. Und jetzt muss ich das Ding nur noch mal kurz einstellen. Meine Helfer, die haben hier ein bisschen... Ja? Und da kannst du hier die Sonne als Abbild sehen.
4: Ohne Gefahr, ohne irgendwas?
3: Völlig gefahrlos, man sieht es doch hier.
2: Mhm. Pünktlich um 19.10 Uhr ging es los, schob sich der Mond zwischen Sonne und Erde. Dabei rast der Schatten mit ca. 1200 Kilometer pro Stunde über unseren Planeten. Entsprechend schnell schritt auch im Projektor die Verdunklung der Sonne voran. Allerdings wurde sie dort seitenverkehrt gezeigt.
3: Ja, richtig. Da wir hier mit einem ganz einfachen Refraktor das projizieren. Und das ist ein astronomisches Fernrohr. Und astronomische Fernrohre haben nun mal die Eigenart, links und rechts und oben und unten zu vertauschen. Mhm. Aber im Weltraum gibt es sowieso kein oben und unten. Und deshalb ist uns das ja völlig Wurst.

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1: Das Konzert von Josef Haydn, Die Schöpfung, wird am 6. September von 17 bis 19 Uhr in der St. Andreaskirche Eisleben unter der Leitung von Kirchenmusikdirektor Thomas Ennenbach aufgeführt. Die Solisten kommen von der Kantorei Eisleben und Sangerhausen sowie vom Mitteldeutschen Kammerchor. Zum Tag des offenen Denkmals lädt der Schmidtschacht Helbra am 13. September von 9:30 Uhr bis 16:30 Uhr ein.
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2: Der DAX notierte am Freitagvormittag bei 26.403,78 Punkten, der TecDAX bei 4.079,37 Zählern und der Euro war 1 US-Dollar 15,41 wert.
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2: In der Nacht zum Samstag ist es gering bewölkt, die Tiefstwerte sinken auf 18 bis 13 Grad. Der Wind weht schwach aus unterschiedlichen Richtungen. Am Samstag gibt es viel Sonnenschein. Im Tagesverlauf verdichtet sich vom Westen her die Bewölkung und am Abend können einzelne Schauer und Gewitter auftreten. Die Höchstwerte erreichen 33 bis 36 Grad, der Wind weht schwach aus unterschiedlichen Richtungen. In der Nacht zum Sonntag wird es zudem stärker bewölkt, vom Westen her kommt Regen auf, teils schauerartig und gewittrig durchsetzt. Die Tiefstwerte sinken auf 18 bis 16 Grad, abseits der Schauer und Gewitter weht der Wind schwach. Am Sonntag gibt es viele Wolken. Zeitweise auch schauerartigen Regen. Teilweise lockert es auch auf. Die Maximalwerte erreichen 24 bis 26 Grad. Der Wind weht schwach bis mäßig aus Nordwest. In der Nacht zum Montag klingen die Niederschläge ab und nach Süden hin wird es wolkig. Zum Morgen steigt von Norden her wieder die Schauerneigung an. Die Luft kühlt auf 14 bis 11 Grad ab. Der Wind weht schwach aus unterschiedlichen Richtungen. Am Montag ist es wolkig. Dabei besteht eine geringe Schauerneigung. Die Höchsttemperaturen erreichen 22 bis 24 Grad, der Wind weht schwach bis mäßig aus Nordwest.
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2: Um 11 Uhr waren es 29 Grad, die Luftfeuchtigkeit betrug 18% und der Luftdruck 1018 Hektopascal.

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Es ist durchaus im Bereich des Möglichen, dass der Absatz an Elefantenplüschtieren in Zukunft etwas größer wird als bisher. Denn der Wunsch, ein solches Rüsseltier mit nach Hause nehmen zu wollen, könnte stärker werden, wenn man im Elefantenhaus zu Besuch war. Dort stolpert seit ein paar Tagen ein Jungtier durch das Gehege, denn im Magdeburger Zoo konnte man ein besonderes Ereignis feiern.

0: Wir haben hier einen ganz historischen Moment. Das erste Elefantenkalb in der Geschichte Magdeburgs wurde am 6.8. um 1.14 Uhr dann geboren. Beim Geschlecht halten wir uns noch ein bisschen bedeckt. Sweeney hat uns noch nicht nah genug rangelassen, dass wir da eine hundertprozentige Aussage zu abgeben könnten. Wir haben natürlich einen sehr educated guess, aber halten uns da noch ein bisschen zurück. Was wir sehr gut wissen, ist die Schulterhöhe. Da sind wir bei 86 cm. Gewogen haben wir auch noch nicht, weil Sweeney das Kalb noch sehr eng bei sich behält. Und wir halten unsere Elefanten hier im Protected Contact, das heißt zwischen uns und dem Elefanten muss immer ein Gitter sein, um uns vor unabsichtlichen Bewegungen des Tieres zu schützen. Das kann bei Elefanten dann doch schnell gefährlich werden. Bis jetzt kann das Kalb schon selbstständig aufstehen, sich hinlegen, Bewegungen laufen oder Wendungen laufen. Das hat in den ersten Stunden auch noch nicht so gut geklappt. Da konnte man nur vorwärts und bremsen war auch schon ein bisschen schwierig. Und was uns am meisten freut, ist, dass es zum jetzigen Zeitpunkt wirklich schon ganz gut trinkt.
1: Das freut natürlich nicht nur den Zoodirektor. Schließlich beginnt das Leben eines Elefanten mit einem Sturz des Jungtiers aus etwa 3 Metern Höhe. Doch davon hat sich das Kleine gut erholt und allmählich klappt es auch mit der Koordination der 8 Beine. Schließlich muss man als Jungelefant immer genau aufpassen, was das Muttertier unternimmt, um nicht dazwischen zu geraten.
0: Nee, Sweeney passt da schon sehr gut auf. Sie ist eine sehr gute Mutter, sie passt sehr gut auf. Sie hat das immer im Blick und dirigiert dann mit dem Rüssel in die richtige Richtung.
1: Sweeney, das Muttertier, wurde 1993 ursprünglich in Afrika geboren, lebte dann lange im grünen Zoo Wuppertal und kam 2024 nach Magdeburg. Das passiert im Rahmen des Ex-Situ-Programms für afrikanische Elefanten, weil man sie mit dem seit 2018 hier lebenden und genetisch passenden Elefantenbullen Kando zusammenführen wollte. Der erfüllte seine Aufgabe auch zuverlässig und nach einer 22 Monate dauernden Tragezeit konnte man nun den gesunden Nachwuchs begrüßen.

0: Wir haben das Elefantenhaus und die Außenanlagen intensiv mit Kameras überwacht und haben dann an Veränderungen des Schlafrhythmus, Veränderungen des Laufverhaltens feststellen können, jetzt geht es dann wohl demnächst los. Und dann das eindeutige Zeichen ist natürlich der Abgang der Fruchtwässer. Das sind beim Elefanten so knapp an die 100 Liter. Das kriegt man sehr klar mit.
1: Für den Magdeburger Zoo ist es das erste Mal seit seiner Gründung vor 76 Jahren, dass solch ein Zuchterfolg erzielt wurde. Denn bisher wurden hier nur weibliche Tiere gehalten. Nun kommt es darauf an, dass sich eine stabile Mutter-Kind-Beziehung entwickelt, weshalb Besucher nur eingeschränkten Zugang zum Duo bekommen sollen.
0: Das machen wir auch von Sweeney abhängig von ihrem Verhalten. Sie ist bis jetzt eine sehr entspannte Elefantenmutter und wenn alles gut läuft, werden wir morgen das Elefantenhaus schon für die ersten Stunden öffnen, immer mit einer Aufsicht und wir werden es auch sofort wieder schließen, wenn wir das Gefühl haben, Sweeney gefällt das gerade nicht. Sie hat jederzeit die Möglichkeit, sich in Räume zurückzuziehen, wo sie nicht zu sehen ist und trotzdem geht dann hier die Mutter-Kind-Bindung vor und wir behalten uns vor, das Haus dann auch jederzeit wieder zu schließen.
1: Ja, und so kann der Magdeburger Zoo nun auch auf diesem Feld des Artenschutzes einen Beitrag leisten und die Besucher dürften mit ein bisschen Glück dabei zuschauen. Und Glück brauchen auch die Zoo-Mitarbeiter, um einmal herauszufinden, ob wir es hier mit einem männlichen oder einem weiblichen Kalb zu tun haben.

0: Herzlich willkommen zu Ticket, dem Kulturtelegramm. Sommerzeit ist Urlaubszeit und ich begrüße Sie heute von der Insel. Von der grünen Insel. Der Atlantik bringt reichlich Niederschlag und milde Temperaturen mit sich, wodurch Gräser und Moose ununterbrochen wachsen können. Die ganze Insel ist in unzählige Grüntöne getaucht. Dennoch belegt Irland als Reiseziel bei den Deutschen mit etwa 500.000 Besuchern im Jahr lediglich einen Nischenplatz im oberen Mittelfeld. Und das, obwohl die Insel jede Menge zu bieten hat und mehr als Natur pur.
1: Irland, konkret Dublin, liegt weniger als 2 Flugstunden von Berlin entfernt. Seit 1922 ist die Insel politisch in Nordirland, was als Landesteil zu Großbritannien gehört, und das zur EU gehörende Irland getrennt. Beginnen wir unsere Entdeckungstour in Irland.
0: Dublin ist mit ca. 600.000 Einwohnern die größte Stadt der Republik Irland und Regierungssitz. Dublin liegt an der Ostküste der Insel, an der Mündung des Flusses Liffey in die Dublin Bay. Und jetzt schauen wir uns erst einmal um.
1: Zu Dublins Einwohnern gehören rund 125.000 Studenten, was die Stadt schon optisch jung erscheinen lässt. Im Großstadtgetümmel ertönt an jeder Ecke Straßenmusik und wer möchte, kann Musik auch in den Abendstunden hören. Beispielsweise gibt es in den Kirchen oft kostenfreie Konzerte, wie hier vom Metropolitan Flute Festival Orchestra aus den USA in der Christchurch-Kirche.

Damit kann man das Gotteshaus auch kostenfrei ansehen, denn die beiden wichtigsten Kirchen verlangen sonst je 11,50 Euro Eintritt. Beide Kirchen haben eine lange Geschichte. Für mich interessant, dass sich in der St. Patrick's Cathedral, die wir natürlich auch besuchen, das Grab von Jonathan Swift befindet. Er ist durch das Buch Gullivers Reisen bekannt. Nur wenige wissen, dass er auch Dekanat hier in der Dubliner Kirche war.

Zahlreiche Denkmale und Statuen sind in der Stadt zu finden. Berühmt ist Molly Malone aus einem bekannten irischen Volkslied, das auch die inoffizielle Hymne der Stadt Dublin ist. Die Ballade erzählt die Geschichte einer schönen Dubliner Fischhändlerin, die in jungen Jahren an nicht näher bestimmtem Fieber stirbt. Es soll Glück bringen, ihren Busen zu berühren. Also, und das auch noch in der heutigen Zeit.

Wer Dublin besucht, kommt um einen Pub-Besuch nicht herum. Pub kommt vom Public House und einer der berühmtesten unter den mehr als 750 Pubs, ja wenn nicht sogar der berühmteste Pub, ist die Temple Bar. Hier kocht ständig die Stimmung hoch. Live-Musik heizt ein, genau wie der irische Whisky.

0: Nach dem lebhaften Großstadttrubel sind wir jetzt da angekommen, wo Irland so ist, wie man es sich vorstellt. In der Natur. Und hier entspannen wir erst einmal bei einer kleinen Wanderung durch den Killarney Nationalpark.
1: Der Nationalpark umfasst mehr als 100 Quadratkilometer und lädt damit zum Wandern ein. Wir entscheiden uns für einen etwa 11 Kilometer langen Rundweg mit Start und Ende am Mukroshaus. Vorbei am Torkwasserfall und über die Brechin Bridge. Erholsam. Besonders eindrucksvoll ist der Mooswald. Irgendwie typisch irisch. Typisch sind auch die vielen Burgen und Schlösser. Wir haben uns für Blarney Castle, etwa 7 Kilometer nordwestlich der Stadt Cork, entschieden. Warum? Es gibt hier einen Stein. Angeblich wäre es die Hälfte des Steins von Scone, den Kreuzritter aus dem Heiligen Land mitbrachten und auf dem die schottischen Könige fortan gekrönt wurden. Der Weg dahin ist beschwerlich, denn er befindet sich hoch oben auf dem Turm. Aber da die Legende erzählt, dass derjenige, der den Blarney Stone küsst, die Gabe des freien Sprechens erlangt, ist es die Mühe wert. Für Iren und Briten ist der Begriff Blarney im Alltag somit gleichbedeutend mit hohlen Floskeln oder unüberlegtem Gerede. Das umgangssprachliche Blabla, das im Deutschen verwendet wird, beruht allerdings nicht auf dem Wort Blarney. Die Touristen-Hotspots sind auch gut besucht, um nicht zu sagen voll. Da ist es teilweise schöner, weniger bekannte Ziele anzusteuern. Die Ferry Bridge ist dafür ein Beispiel oder der Clancar Wasserfall. Mit der Marble Archive haben wir das erste Ziel in Nordirland erreicht. Während der Höhlentour staune ich innerlich noch immer darüber, dass der Übergang zwischen Irland und Nordirland vollkommen unmerklich ist. Kein Schild, kein Hinweis. Lediglich das Google-Navi springt in der Geschwindigkeitsanzeige von Kilometer pro Stunde auf Meilen pro Stunde. Ein Muss ist der Giant Causeway ganz im Norden der Insel, der seit 1986 UNESCO-Welterbestätte ist. Eine Touristenkarawane zieht stetig die Wege entlang. Aber dieses Naturspektakel mit den etwa 40.000 gleichmäßig geformten Basaltblöcken muss man gesehen haben. Die irische Pubkultur ist legendär. Doch ist das auch

0: Außerhalb von Touristen-Hotspots so? In einem kleinen Örtchen, Drumahair, rund 200 Kilometer von Dublin entfernt, treffen wir in dem Stanford Inn, einem urigen Pub, der früher gleichzeitig auch der Laden für alles war, Laura. Ihre Familie betreibt die Bar seit 1780, mit ihr nun schon in der sechsten Generation. Wie ist das nun also mit der irischen Pubkultur? Touristenhype oder Teil des Alltags?
1: Yeah, so a lot of the locals would come here after work, 5, 6 o'clock.
2: Ja, also viele Einheimische kommen nach der Arbeit hierher, so gegen 5 oder 6 Uhr. Abends ist es besonders voll, und zwar von Donnerstag bis Sonntag. Wenn ein Fußballspiel stattfindet oder eine Party mit Musik ist, kommen ebenfalls viele Einheimische abends hierher. Aber auch tagsüber kommen Leute hierher. Diesen Pub kann man als kosmopolitischen Ort bezeichnen. Hier sind auch oft Besucher, Touristen und Menschen aus verschiedenen Ländern. Wir haben hier im Dorf zwei Hotels. Auch deshalb kommen immer Touristen hierher in den Pub.
0: Was sind die beliebtesten Drinks, die ihr anbietet?
2: Oh, also das Erste, was mir in den Sinn kommt, ist natürlich Guinness. Das Guinness hier steht unter der Theke. Traditionell bedeutet es, dass ein Fass, das sich in der Nähe des Zapfhahns befindet, einen guten Ausschank ermöglicht. Und natürlich wird dann auch häufiger gezapft. Es ist also mehr los. Das Guinness wird schön und sauber gezapft. Das Guinness ist hier also wirklich sehr gut.
0: Ich bin mir sicher, ihr bietet auch Whisky an.
2: Das tun wir. Ja, wir haben ein paar gute Whiskys. Die sind ebenfalls sehr beliebt. Jameson und Powers sind sehr, sehr beliebt. Manchmal bestellen die Leute ein Pint Guinness und trinken dazu noch einen Whisky.
0: Und was trinkst du am liebsten?
2: Oh, ich würde sagen Bulmers. Ja, Bulmers, den ganzen Tag. Ich mag Cider, besonders wenn das Wetter schön ist. Wir haben draußen nämlich einen sehr schönen Gartenbereich, da es sich um ein englisches Dorf handelt. Deshalb ist dieser Pub ziemlich einzigartig. Wir haben draußen so schöne Bäume und Blumen. Ein schön erfrischender Bulmers oder Orchard Thieves wäre daher definitiv mein Favorit.
0: Du hast vorhin gesagt, dass die Iren Bier nicht so kalt trinken. So mögen sie warmes Bier? Naja, vielleicht nicht warmes Bier, aber auf Raumtemperatur. Wie kommt das?
2: Das ist übrigens so, weil traditionell, vor vielen Jahren, bevor es in Irland Elektrizität gab, wurde Guinness immer von den Pubbesitzern selbst in Flaschen abgefüllt. Guinness kam damals immer in den alten Holzfässern aus Dublin und wurde im ganzen Land transportiert, mit Pferdewagen, per Eisenbahn und mit dem Boot. Sobald die Fässer beim Pub angekommen waren, hatten die Pubbesitzer eine Abfüllmaschine und mussten ihr eigenes Guinness in Kühlräumen bei genau 7 Grad abfüllen. Sie füllten es ab, verkorkten die Flaschen, etikettierten sie und ließen sie anschließend eine Zeit lang auf Regalen lagern. Die älteren Stammgäste und Charaktere, die damals oft Guinness tranken, erinnern sich deshalb immer an den Geschmack von Eichenholz und daran, wie dieser Geschmack richtig zur Geltung kam. Es stand eine gewisse Zeit auf dem Regal, wodurch es diesen perfekten Geschmack bekam. Daran erinnern sie sich oft und mögen diesen Geschmack. Aber dann kam die Elektrizität. Das Guinness wurde kälter, natürlich auch durch den Stickstoff. Aber vielleicht wollte man damit auch die größeren Trinker dazu bringen, mehr Guinness zu trinken.
0: Ich denke, die Deutschen werden froh sein, dass es kalt ist. In Deutschland sagen wir Prost zum Anstoßen. Was sagt man in Irland?
2: Wir sagen Flanche. Flanche. Manchmal auch Cheers. Aber eigentlich Flanche. Mit einem Fada obendrauf. Fada ist ein sehr irisches Wort und bezeichnet den kleinen Strich über dem A.
0: So. Am Ende unserer Tour will ich mehr über den irischen Whisky erfahren. Dazu geht es zurück nach Dublin in die Jameson Distillery, die es seit 1780 gibt. Heute wird nur noch in der Stadt Cork produziert. Der ursprüngliche Standort in der Bow Street in Dublin ist nur noch für Touristen. Nach dem Begrüßungsgetränk geht es im überaus flotten Englisch durch die Firmen und damit auch die Whisky-Geschichte. Übrigens, fast der gesamte irische Whisky wird mit einem E vor dem Y geschrieben. Und um sich Irish Whisky nennen zu dürfen, muss der Tropfen mindestens 3 Jahre lang auf der irischen Insel gereift und destilliert worden sein. Das dürfen schätzungsweise 180 Millionen Liter jährlich für sich in Anspruch nehmen. Ein sehr interessanter Exkurs, der natürlich mit einem kleinen Tasting endete.
3: 8 Tage haben wir uns auf der grünen Insel umgesehen. Die Eindrücke sind vielfältig und es bleibt ein Fazit. Irland und Nordirland sind als Reiseziel absolut empfehlenswert. Flüge ab Berlin gibt es in der Hauptreisezeit ab etwa 230 Euro. Bei Verpflegung und Unterkunft ist Irland im oberen Mittelfeld zu finden. Hotel oder Ferienwohnung, Restaurant oder Selbstverpflegung. Rechnen Sie mit einem Budget von etwa 50 bis 150 Euro pro Person. Haben Sie jetzt Lust auf mehr? Dann holen Sie sich doch Ihr Urlaubsticket und freuen sich auf die Insel.

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Hallo und herzlich willkommen, liebe Zuschauerinnen und Zuschauer bei Punktum, Ihrem regionalen Fernsehprogramm am heutigen Freitag. Ja, die Sonnenfinsternis ist vorbei. Wir waren auch unterwegs. Was dabei rausgekommen ist, das sehen Sie bei Punktum kompakt. Ja, und auch die Ferien sind so gut wie vorbei. Es war ja wunderbares Sommerwetter, um das mal aus der Sicht mal positiv zu sehen. Morgen sind die Einschulungen. Ja, jede Menge Jungen und Mädchen beginnt dann, wie man so schön sagt, der Ernst des Lebens. Aber es ist natürlich erstmal mit einer Feier. Und ganz so schlimm wird es natürlich nicht werden. Kommen wir zu den Ereignissen hier vor Ort. Am 11.08.20:15 Uhr kam es in der Katharinenstraße in Eisleben zu einem Verkehrsunfall mit einer zu diesem Zeitpunkt lebensbedrohlich verletzten Person. Nach bisherigen Erkenntnissen befuhr ein 46-jähriger E-Scooter-Fahrer die Katharinenstraße in Richtung Helios-Klinikum. Aus bislang noch ungeklärter Ursache kam der Mann zu Fall und verletzte sich dabei lebensbedrohlich. Er wurde mit einem Rettungshubschrauber in eine Klinik nach Halle geflogen. Die Ermittlungen zur Unfallursache dauern an und das heißt, inzwischen sei der Mann leider verstorben. Auch in Eisleben, Hallische Straße, gab es am gleichen Tag, 13.22 Uhr, einen Unfall mit einer schwer verletzten Person. Ursache war riskantes Fahrverhalten. Ersten Ermittlungen zufolge musste ein Pkw-Fahrer in der Hallischen Straße verkehrsbedingt anhalten. Aufgrund eines riskanten Fahrverhaltens bemerkte dies der nachfolgende Kratfahrer zu spät und fuhr auf den Pkw auf. Hierbei verletzte sich der Kratfahrer am Bein und musste zur weiteren Behandlung in eine Klinik gebracht werden. An beiden Fahrzeugen entstand Sachschaden. Für bereits mehr als 20.000 Fahrgäste kam der Bestellbus Ruffix wie gerufen am 1. August 2025 als gemeinsames Pilotprojekt des Landkreises und der VGS gestartet, hat sich Ruffix nach rund einem Jahr als beliebte Alternative im öffentlichen Nahverkehr im Landkreis Mansfeld-Südharz etabliert. Landrat André Schröder zieht eine positive Bilanz. 500.000 weniger gefahrene Kilometer, aber doppelte Auslastung. Das zeige, dass der Bestellbus eine flexible und angenommene Ergänzung zum Mobilitätsangebot in MSH ist. Teure Leerfahrten großer Linienbusse konnten erheblich reduziert werden. Dank Ruffix haben auch Azubis ohne eigenen Führerschein die Chance, zu ihrem Ausbildungsbetrieb zu kommen. Das Angebot soll noch stärker beworben werden. Auch der Geschäftsführer der VGS, Nils Oppermann, betonte, dass mit dem Ruffix gezeigt wird, dass flexible Mobilität im ländlichen Raum funktioniere. Die hohe Nachfrage und die bessere Auslastung bestätigten den Ansatz. So werden Menschen zuverlässig ans Ziel gebracht, Leerfahrten reduziert und Ressourcen effizient eingesetzt. Damit sei Ruffix ein wichtiger Baustein für einen modernen ÖPNV in Mansfeld-Südharz. Planmäßig soll das Projekt zum 1. Januar 2027 aus der Pilotphase in den Regelbetrieb überführt werden. Ende Juli wurden im Querfurter Ortsteil Gatterstedt Baumaßnahmen der Telekom Deutschland GmbH für den Breitbandausbau erfolgreich abgeschlossen. Der Spatenstich fand am 14. April diesen Jahres statt. 263 neue Adressen haben in Gatterstedt nun den Zugang zu Glasfaser erhalten. Die Baumaßnahmen erfolgten über das Förderprogramm Graue Fleckenförderung 2023. Die aus Mitteln des Landes Sachsen-Anhalt und des Bundes finanziert werden. Das Gesamtvolumen der Fördermaßnahme im Saalkreis beträgt 18,5 Millionen Euro. Insgesamt werden darüber mehr als 3000 Adressen mit Glasfaser versorgt. In Querfurt werden über die Fördermaßnahme die Ortsteile Klein-Eichstätt, Liederstedt, Pretitz, Vietzenburg und Zingst versorgt werden. Außerdem ist der Ausbau in Teilen von Bad Dürrenberg, Leuna, Nemsdorf, Görndorf, Petersberg, Salzertal, Schkoport, Heutschenthal und Wettin, Lübbe-Jün geplant. Die Glückaufwanderung am 22. August führt die Fahrgäste um 10 Uhr ab Bendorf zuerst mit dem Zug bis zur Station Kupferkammerhütte der Mansfelder Bergwerksbahn. Von dort geht es über verschlungene Pfade und mit einigen Erläuterungen über den hiesigen preußischen Bergbau bis zum Maschinendenkmal auf dem König-Friedrich-Schacht. Am Mittagsimbiss in Form einer Feldküchenversorgung ergänzt die Tour unterwegs. Im Mansfeld-Museum findet an diesem Tag das Sommerfest statt. Ein Besuch des Festes, eine Führung durchs Freigelände des Mansfeld-Museums inklusive Vorführung der Dampfmaschine runden das Angebot ab. Zurück geht's dann ebenfalls mit der Mansfelder Bergwerksbahn. Die Fahrt zur Glückaufwanderung findet vorbehaltlich einer Mindestteilnehmerzahl von 20 Teilnehmern statt. Eine Anmeldung

0: Und Vorkasse ist da ja zwingend erforderlich. Reservierung und weitere Infos unter www.mansfelder-bergwerksbahn.de oder der bekannten Telefonnummer 034 772 27640.
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0: Am 12. August lud die Handwerkskammer Halle zum Konjunkturpressegespräch für das zweite Quartal 2026 ein. Ort des Gespräches, ihr Sitz in der Gräfestraße in der Saalestadt. Thomas Keindorf, Präsident der Handwerkskammer Halle und Maler- und Lackierermeisterin Ellen Müller-Bergmann aus Halle, stellten aktuelle Konjunkturzahlen und die Stimmung des regionalen Handwerks vor. Insgesamt wurde eingeschätzt, dass im zweiten Quartal 2026 die aktuelle Konjunkturentwicklung von einer anhaltend gedrückten Stimmung geprägt war. Lediglich die baunahen Handwerke zeigten eine leichte Behebung. Herr Keindorf betonte unter anderem, dass die im internationalen Vergleich sehr hohen Energiepreise in Deutschland für die Unternehmen immer existenzgefährdender werden. Das Handwerk fordert, die Preise für Energie müssen runter. Überhaupt bewertet die Mehrheit der Betriebe die Auswirkungen der Energiewende negativ für ihre wirtschaftliche Tätigkeit. Zwar sei die Zahl der Azubis leicht gestiegen, Probleme bereiten immer mehr fehlende Fähigkeiten, dass es zunehmend schwieriger werde, geeigneten Nachwuchs zu finden. Maler- und Lackierermeisterin Ellen Müller-Bergmann aus Halle bestätigte die Probleme. Im Ausbildungssektor sieht sich im eigenen Unternehmen aber durch besondere Faktoren gut gewappnet. Zurzeit hat ihr Unternehmen 17 Mitarbeiter, davon 4 Auszubildende. Auch sei das Thema Schwarzarbeit in ihrer Branche präsent, besonders da fachfremde Unternehmen ihre Dienste anbieten. Der stellvertretende Hauptgeschäftsführer der Handwerkskammer Jens Schumann gab dann einen Überblick über die aktuellen Konjunkturzahlen. Der Index der Geschäftslage ist um 4 Indexpunkte gegenüber dem Vorquartal auf plus 20 gesunken. Hier zeige sich eine stagnierende, zurückhaltende Stimmung. Eine rasche Besserung der Lage wird nicht erwartet. Diese Entwicklung hat verschiedene Ursachen. Die weiterhin schwächelnde Industriekonjunktur beeinträchtigt die Handwerke für gewerblichen Bedarf. Die Konsumstimmung ist schlecht und angesichts weltweiter Krisen zeigen Unternehmen wenig Optimismus. Hinzu kommt die staatlichen Ausgabenprogramme, darunter das Sondervermögen, zeigen bisher aus Sicht des Handwerks nur geringe Wirkung. Trotz struktureller Wirtschaftsprobleme fehle ein wirkendes Konzept zur deutlichen Verbesserung der Wirtschaftslage, damit der Optimismus zurückkehrt. Der Index für die Geschäftserwartungen für das kommende Quartal liegt bei minus 9, wobei der Wert außer im Ausbauhandwerk in allen Gewerkegruppen noch darunter liegt. Lediglich 5% der Betriebe erwarten eine bessere, 21% jedoch eine schlechtere Konjunkturentwicklung. Vor einem Jahr lag der Index bei minus 3. Ein Anzeichen für einen spürbaren Aufschwung ist nicht abzusehen. Die Zahl der Beschäftigten, aktuell 57.000, war im zweiten Quartal 2026 stabil. Zum Vorjahr ist die Zahl um 1.000 Personen gesunken. Dass die Zahl der Beschäftigten stabil blieb, liegt vor allem am Zuwachs neuer Betriebe. Er konnte den kleinen Rückgang in bestehenden Betrieben ausgleichen. Nach dem deutlichen Rückgang zu Jahresbeginn haben sich die Umsätze im Handwerk im zweiten Quartal erholt. Zwischen April und Juni legten sie um 17% zu. 45% der Betriebe berichten von steigenden, 25% von sinkenden Umsätzen. Zwischen den Gewerkegruppen gab es dabei erhebliche Unterschiede. Die Auftragsreichweiten sanken durchschnittlich um 0,6 auf jetzt 7,7 Wochen. Die durchschnittliche Auslastung lag bei 78%. Ebenso war es im Vorquartal. Im Vorjahr wurden 81,7% erhoben. Die Zahl der Mitgliedsbetriebe der Handwerkskammer Halle ist zuletzt leicht gestiegen. Zum 30. Juni waren 12.821 Betriebe eingetragen. 46 mehr als 3 Monate zuvor, aber 69 weniger als vor einem Jahr. Damit verliert der Rückgang an Dynamik. Gleichzeitig setzt sich der Strukturwandel im Handwerk durch. Größere, meist zulassungspflichtige Betriebe werden weniger, während die Zahl kleiner, zulassungsfreier und handwerksähnlicher Betriebe wächst. Besonders deutlich zeigt sich das bei den zulassungspflichtigen Handwerken. Ihre Zahl sank innerhalb eines Jahres um 247 Betriebe. Das Tempo des Rückgangs blieb damit über die vergangenen Jahre weitgehend stabil. Dagegen legten die zulassungsfreien Handwerke binnen 12 Monaten um 159 Betriebe zu, mit leicht zunehmender Dynamik. Und die Zahl der handwerksähnlichen Betriebe stieg im gleichen Zeitraum um 19. Soweit die aktuelle Situation des Handwerks im südlichen Sachsen-Anhalt. Gleich zwei Fördermittelbescheide für die Lutherstadt Eisleben sollten am 11. August übergeben werden. Nicht nur der Staatsminister und Minister für Kultur des Landes Sachsen-Anhalt, Rainer Robra, machte sich dafür auf den Weg zum historischen Ratssaal. Auch weitere Persönlichkeiten, wie zum Beispiel Landrat André Schröder, der Landesarchäologe Professor Dr. Meller und zahlreiche Vertreter aus Politik und Gesellschaft, waren vor Ort. Begrüßt wurden die Anwesenden vom stellvertretenden Bürgermeister der Lutherstadt Eisleben, Sven Kassig.
1: Wir sind heute hier. Es geht um die Übergabe zweier Fördermittelbescheide. Der erste ist die Königspfalz. Wir, die Lutherstadt Eisleben, erhält die Finanzmittel aus dem Sachsen-Anhalt-Revier 2038. Und der zweite Fördermittelbescheid wird übergeben. Die evangelische Kirchengemeinde erhält den Fördermittelbescheid aus dem CLLD-LIDER-Programm EFRA für die Sanierung des Glockenturms unserer wichtigen Andreaskirche. Wir hier in der Lutherstadt Eisleben mit unserer tausendjährigen Geschichte haben unsere Identität, wir haben unsere Geschichte. Das weiß ein jeder, das ist natürlich unser Bergbau. Wir haben im letzten Jahr 825 Jahre Bergbau, die Tradition, wir haben gefeiert im ganzen Landkreis, begonnen in Hettstedt, in Sangerhausen und dann auch zum Abschluss hier die große Bergparade zu Weihnachten in der Lutherstadt Eisleben. Das ist unsere Tradition. Und natürlich haben wir auch Martin Luther, der hier geboren und auch gestorben ist. Wir haben den Beinamen Lutherstadt Eisleben seit 1946 und seit 1996 sind wir Weltkulturerbestätte hier, UNESCO-Weltkulturerbestätte mit Wittenberg und der Lutherstadt Eisleben. Das ist unsere Identität und unsere Tradition. Und natürlich auch nicht zu vergessen, der Wiesenmarkt. Wir führen dieses Jahr den 505. Wiesenmarkt aus und durch. Und das ist unsere Tradition. Aber das zeigt jetzt natürlich auch die Geschehnisse an der kleinen und großen Klaus. Wir haben vielleicht auch noch eine andere Vergangenheit. Und einen weiteren Punkt, den wir vielleicht in unsere Geschichte, in

0: unsere Identität mit aufnehmen. Das ist die Autoren, die Autorenfalls, die in Helfta an der Kleinen Klaus entstehen sollte. Und ich denke.
1: Der Staatsminister und Minister für Kultur Rainer Robra würdigte die Königspfalz Helfta als ein bedeutsames archäologisches Erbe sowie als Anziehungspunkt regionaler Identität und Wissensvermittlung. Zugleich stehe das Vorhaben für die Chancen des Strukturwandels in Mansfeld-Südharz, in dem Geschichte, kulturelles Potenzial und neue Wertschöpfungsperspektiven miteinander verbunden werden. Mit der touristischen Entwicklung entstehe ein Erlebnisort, der Geschichte sichtbar macht und attraktive Angebote für Besucherinnen und Besucher schafft. Neben einem Aussichtsturm und einem Besucherzentrum sollen auch die Grundrisse der Fundamente für Besucherinnen und Besucher zugänglich gemacht werden. Ausgewählte Teile von Burg, Pfalz, Siedlung und Wallanlagen sollen architektonisch angedeutet werden. Nach derzeitigem Planungsstand werden nach Erteilung der Baugenehmigung und einer europaweiten öffentlichen Ausschreibung die Bauarbeiten in den Jahren 2027-28 beginnen. Die Fertigstellung und Eröffnung des Projektes ist derzeit für das Jahr 2030 vorgesehen. Herr Robra übergab dann den Förderbescheid in Höhe von rund 8,5 Millionen Euro an Herrn Kassig.
2: Der Landrat als Regionalvertreter findet die Idee ausgesprochen gut, eine autonische Linie in die Lutherstadt Eisleben zu tragen, denn unser Landkreis gilt auch mit Wallhausen als der wahrscheinlichste Geburtsort Ottos des Großen. Und Sie wissen, dass gerade ein verheerendes Feuer, ein Brand, das Schloss sehr stark geschädigt hat. Und wir hoffen natürlich auch, dass es gelingt, diesen Wiederaufbau zu organisieren und das Schloss auch in Wallhausen noch einer guten Zukunft zuzuführen. Diese reiche Geschichte des gesamten Kreises der Region stiftet eben Selbstorientierung, stiftet Identität und Selbstbewusstsein. Und das mit touristischen Infrastrukturen verbunden, wirtschaftsnah wirkt, ist die einzige Berechtigung, auch über den Strukturwandel, über das Investitionssteigerungsnetz Kohleregion Mittel hier zu verwenden. Und während andere wenige große Leuchtturmprojekte ins Schaufenster gestellt haben, die noch lange auf die Realisierung harren, werden wir sehr klein, aber auch mittelgroße Projekte im Landkreis über den Strukturwandel finanzieren.
1: Aber es gab ja noch ein zweites Thema an diesem Tag, das Projekt Andreaskirchturm. Dazu bat Landrat André Schröder, Pfarrerin Laura Christine Kranig und Markus Pollet vom lokalen Liedermanagement nach vorn.
2: Der Turm ist stark beschädigt, hat mehrere Mängel von der Turmhaube über die Risse in Gestein, Treppenaufgang, technische Anlagen, Zugänglichkeit auch von Archivgut muss sichergestellt werden. Und da gibt es nicht nur den Strukturwandel, da gibt es auch europäische Strukturfondsmittel. Der Landkreis darf das Liedermanagement koordinieren und betreuen, aber die eigentliche Arbeit macht natürlich der Verein. Deswegen freue ich mich, auch Herrn Pollet hier vorne zu haben. Und ich habe die ehrenwerte Aufgabe, nicht ganz so viel Geld wie das Land, aber im Namen auch der Europäischen Strukturfondsmöglichkeiten für die Sanierung des Andreaskirchturms Mittel zu übergeben, was ich sehr gerne mache. Und es reiht sich ein in diese reiche Geschichte, in diese tolle Stadt, die in die Region hinauswirkt und auch mit Otto, glaube ich, jetzt nochmal einen starken Impuls kriegt, was auch die Region wieder miteinander vereint. In dem Sinne, Glück auf und ich darf den Förderbescheid für die nachhaltige Sanierung des Turms der Kirche darf ich auch nochmal den Betrag nennen. Es ist ein Zuschuss in Höhe von 1.499.53 €.
1: Pfarrerin Kranig freute sich über die Förderung und erläuterte, dass unter anderem Mauerwerksergänzungen, Zimmerer- und Dachdeckerarbeiten an der Turmhaube sowie die Instandsetzung der Treppenanlage und der historischen Läuteanlage geplant sind. Am sichtbarsten wird die Restaurierung und Wiederaufsetzung der Turmbekrönung sein. Harald Meller als Landesarchäologe von Sachsen-Anhalt ging in seinen Ausführungen dann nochmal kurz darauf ein, welche archäologische Bedeutung die Ausgrabungen in der Königspfalz-Hälfte haben und welche wissenschaftliche und auch touristische Bedeutung der Aufbau der Königspfalz haben wird. Damit sind zwei große und identitätsstiftende Projekte in der Lutherstadt Eisleben gestartet worden.
3: Der Schmidtschachtverein Helbra lud am Abend des 12. August 2026 auf sein Gelände an der ehemaligen Hütte ein, um gemeinsam mit Interessierten die partielle Sonnenfinsternis über Deutschland zu beobachten. Gerade die Plattform auf dem Aussichtsturm um den Ofen 10 bietet freie Sicht in Richtung Westen, wo sich das Schauspiel kurz vor Sonnenuntergang zutragen sollte. Ausgerüstet mit den wichtigen Schutzbrillen nutzten das Angebot zahlreiche große und kleine Gäste, die während der Wartezeit auch nicht auf Speis und Trank verzichten mussten. Speis und Trank gab's an diesem besonderen Abend in gewohnter Weise auch im Sangerhäuser Rüsselpapp, wo sich Mitglieder des Vereins Sterngucker Aschersleben e.V. zur Beobachtung des Himmelsspektakels versammelt hatten. Ina und Dirk Feitscher, die bei solchen Events immer aktiv sind, hatten sogar ihre ganze Familie mitgebracht, obwohl sie eigentlich auf Island sein wollten, wo an diesem 12. August eine totale Sonnenfinsternis stattfand.
4: Nicht jeder Wunsch kann erfüllt werden. Es gab ein bisschen persönliche Probleme auch und deshalb haben wir davon Abstand genommen. Aber wir wollen diese 85-prozentige Bedeckung hier in Sangerhausen auch mitnehmen. Das ist ja sehr nah an der totalen. Mal sehen, wie es wird. Ich habe es selbst noch nicht mit so einer hohen Bedeckungsgrad gesehen.
5: Viele sind ja auch nach Mallorca gefahren. Was hältst du denn davon?
4: Ja, also Mallorca wäre recht effektiv gewesen. Da war es uns aber zu heiß.
5: Hier ist auch heiß.
4: Diese Sonnenfinsternis begann ja auf den Komsomolzeninsel in Nordrussland, ganz oben im Eismeer, ging dann über Grönland, über Island, Nordspanien, bei Santiago de Compostela etwa kommt hier, kam die rein, quer über Spanien drüber, genau auf Mallorca zu. Und kurz hinter Mallorca ist dann Sonnenuntergang gewesen und da wäre nichts zu sehen. Und in Mallorca ist die Sicht von einer Minute noch wäre noch möglich gewesen.
5: Ich sag, dass der Mond entfernt sich immer weiter.
4: Ja.
5: Das heißt also, man sollte jede Gelegenheit nutzen, oder? Ja, überhaupt noch eine Sonnenfinsternis zu sehen.
4: Ja. Aber das sind etwa in 20 Millionen Jahren. wird der Mond so weit weg sein. Also irgendwann ist er weg. Denn er ist ja schon weiter weg, weil die Erde schluckt vom Mond immer Energie durch die Gezeiten. Und andersrum bremst der Mond die Erde ab. Wir haben jetzt 24-Stunden-Tag. Früher bei der Entstehung war vielleicht 10 Stunden.
5: Ah, okay. Ja.
4: Und jetzt sind wir auf 24 Stunden, kann man sich auch nicht vorstellen.
5: So, nochmal ganz kurz zum Equipment. Was hast du alles mit?
4: Ja, also ich habe erstmal einen kleinen selber gebauten Sonnenprojektor.
5: Wo man ohne Gefahr reinschauen kann.
4: Gefahr für
5: manche
4: Kinder.
5: Manche haben ja noch die Brillen von 99.
4: Richtig. Also auf jeden Fall erstmal während der Sonnenfinsternis beobachtet oder in die Sonne schaut, aus irgendwelchen Gründen niemals mit ungeschütztem Auge. Das muss man erstmal klar sein. So eine Sonnenfinsternisbrille kostet vielleicht 3 €. Das sollten die Augen wert sein.
5: Aber die waren ausverkauft.
4: Und man macht es in seinem Leben nur zweimal in die Sonne schauen. Einmal mit dem linken Auge und einmal mit dem rechten Auge.
5: Ja. Und was hast du noch mit? Dann hast du ja noch so ein
4: Projektor. Das ist der kleine Projektor. Und da habe ich einen mit einem alten Schulteleskop, was es früher zu DDR-Zeiten noch jede Schule hatte, habe ich ja aufgebaut mit einem sogenannten Projektionsschirm. Normalerweise guckt man hinten rein und vorne raus. Wir lassen aber jetzt die Sonne hier reinleuchten und die ist wie so ein Beamer hinten, leuchtet die hier raus. Und jetzt muss ich das Ding nur noch mal kurz einstellen. Meine Helfer, die haben hier ein bisschen. Ja. Und da kannst du hier die Sonne als Abbild sehen.
5: Ohne Gefahr, ohne irgendwas?
4: Völlig gefahrlos, man sieht es doch hier.
3: Pünktlich um 19.10 Uhr ging es los, schob sich der Mond zwischen Sonne und Erde. Dabei rast der Schatten mit ca. 1200 Kilometer pro Stunde über unseren Planeten. Entsprechend schnell schritt auch im Projektor die Verdunklung der Sonne voran. Allerdings wurde sie dort seitenverkehrt gezeigt.
4: Ja, richtig. Weil wir hier mit einem ganz einfachen Refraktor das projizieren. Und das ist ein astronomisches Fernrohr. Und astronomische Fernrohre haben nun mal die Eigenart, links und rechts

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1: Das Konzert von Joseph Haydn, Die Schöpfung, wird am 6. September von 17 bis 19 Uhr in der St. Andreaskirche Eisleben unter der Leitung von Kirchenmusikdirektor Thomas Ennenbach aufgeführt. Die Solisten kommen von der Kantorei Eisleben und Sangerhausen sowie vom Mitteldeutschen Kammerchor. Zum Tag des offenen Denkmals lädt der Schmidtschacht Helbra am 13. September von 9:30 Uhr bis 16:30 Uhr ein.
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2: Der DAX notierte am Freitagvormittag bei 26.403,78 Punkten, der TecDAX bei 4.079,37 Zählern und der Euro war 1 US-Dollar 15,41 wert.
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2: In der Nacht zum Samstag ist es gering bewölkt. Die Tiefstwerte sinken auf 18 bis 13 Grad. Der Wind weht schwach aus unterschiedlichen Richtungen. Am Samstag gibt es viel Sonnenschein. Im Tagesverlauf verdichtet sich vom Westen her die Bewölkung und am Abend können einzelne Schauer und Gewitter auftreten. Die Höchstwerte erreichen 33 bis 36 Grad, der Wind weht schwach aus unterschiedlichen Richtungen. In der Nacht zum Sonntag wird es zunehmend stärker bewölkt, vom Westen her kommt Regen auf, teils schauerartig und gewittrig durchsetzt. Die Tiefstwerte sinken auf 18 bis 16 Grad, abseits der Schauer und Gewitter weht der Wind schwach. Am Sonntag gibt es viele Wolken. Zeitweise auch schauerartigen Regen. Teilweise lockert es auch auf. Die Maximalwerte erreichen 24 bis 26 Grad. Der Wind weht schwach bis mäßig aus Nordwest. In der Nacht zum Montag klingen die Niederschläge ab und nach Süden hin wird es wolkig. Zum Morgen steigt von Norden her wieder die Schauerneigung an. Die Luft kühlt auf 14 bis 11 Grad ab. Der Wind weht schwach aus unterschiedlichen Richtungen. Am Montag ist es wolkig. Dabei besteht eine geringe Schauerneigung. Die Höchsttemperaturen erreichen 22 bis 24 Grad, der Wind weht schwach bis mäßig aus Nordwest.
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2: Um 11 Uhr waren es 29 Grad, die Luftfeuchtigkeit betrug 18% und der Luftdruck 1018 Hektopascal.
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Es ist durchaus im Bereich des Möglichen, dass der Absatz an Elefantenplüschtieren in Zukunft etwas größer wird als bisher. Denn der Wunsch, ein solches Rüsseltier mit nach Hause nehmen zu wollen, könnte stärker werden, wenn man im Elefantenhaus zu Besuch war. Dort stolpert seit ein paar Tagen ein Jungtier durch das Gehege, denn im Magdeburger Zoo konnte man ein besonderes Ereignis feiern.

0: Wir haben ja einen ganz historischen Moment. Das erste Elefantenkalb in der Geschichte Magdeburgs wurde am 6.8. um 1.14 Uhr dann geboren. Beim Geschlecht halten wir uns noch ein bisschen bedeckt. Sweeney hat uns noch nicht nah genug rangelassen, dass wir da eine hundertprozentige Aussage zu abgeben könnten. Wir haben natürlich einen sehr educated guess, aber halten uns da noch ein bisschen zurück. Was wir sehr gut wissen, ist die Schulterhöhe. Da sind wir bei 86 cm. Gewogen haben wir auch noch nicht, weil Sweeney das Kalb noch sehr eng bei sich behält. Und wir halten unsere Elefanten hier im Protected Contact, das heißt zwischen uns und dem Elefanten muss immer ein Gitter sein, um uns vor unabsichtlichen Bewegungen des Tieres zu schützen. Das kann bei Elefanten dann doch schnell gefährlich werden. Bis jetzt kann das Kalb schon selbstständig aufstehen, sich hinlegen, Bewegungen laufen oder Wendungen laufen. Das hat in den ersten Stunden auch noch nicht so gut geklappt. Da konnte man nur vorwärts und bremsen war auch schon ein bisschen schwierig. Und was uns am meisten freut, ist, dass es zum jetzigen Zeitpunkt wirklich schon ganz gut trinkt.
1: Das freut natürlich nicht nur den Zoodirektor. Schließlich beginnt das Leben eines Elefanten mit einem Sturz des Jungtiers aus etwa 3 Metern Höhe. Doch davon hat sich das Kleine gut erholt und allmählich klappt es auch mit der Koordination der 8 Beine. Schließlich muss man als Jungelefant immer genau aufpassen, was das Muttertier unternimmt, um nicht dazwischen zu geraten.
0: Nee, Sweeney passt da schon sehr gut auf. Sie ist eine sehr gute Mutter, sie passt sehr gut auf. Sie hat das immer im Blick und dirigiert dann mit dem Rüssel in die richtige Richtung.
1: Sweeney, das Muttertier, wurde 1993 ursprünglich in Afrika geboren, lebte dann lange im grünen Zoo Wuppertal und kam 2024 nach Magdeburg. Das passierte im Rahmen des Ex-Situ-Programms für afrikanische Elefanten, weil man sie mit dem seit 2018 hier lebenden und genetisch passenden Elefantenbullen Kando zusammenführen wollte. Der erfüllte seine Aufgabe auch zuverlässig und nach einer 22 Monate dauernden Tragezeit konnte man nun den gesunden Nachwuchs begrüßen.
0: Wir haben das Elefantenhaus und die Außenanlagen intensiv mit Kameras überwacht und haben dann an Veränderungen des Schlafrhythmus, Veränderungen des Laufverhaltens feststellen können. Jetzt geht es dann wohl demnächst los. Und dann das eindeutige Zeichen ist natürlich der Abgang der Fruchtwässer. Das sind beim Elefanten so knapp an die 100 Liter. Das kriegt man sehr klar mit.
1: Für den Magdeburger Zoo ist es das erste Mal seit seiner Gründung vor 76 Jahren, dass solch ein Zuchterfolg erzielt wurde. Denn bisher wurden hier nur weibliche Tiere gehalten. Nun kommt es darauf an, dass sich eine stabile Mutter-Kind-Beziehung entwickelt, weshalb Besucher nur eingeschränkten Zugang zum Duo bekommen sollen.
0: Das machen wir auch von Sweeney abhängig von ihrem Verhalten. Sie ist bis jetzt eine sehr entspannte Elefantenmutter und wenn alles gut läuft, werden wir morgen das Elefantenhaus wir uns schon für die ersten Stunden öffnen, immer mit einer Aufsicht und wir werden es auch sofort wieder schließen, wenn wir das Gefühl haben, Sweeney gefällt das gerade nicht. Sie hat jederzeit die Möglichkeit, sich in Räume zurückzuziehen, wo sie nicht zu sehen ist. Und trotzdem geht dann hier die Mutter-Kind-Bindung vor und wir behalten uns vor, das Haus dann auch jederzeit wieder

0: zu schließen.
1: Ja, und so kann der Magdeburger Zoo nun auch auf diesem Feld des Artenschutzes einen Beitrag leisten. Und die Besucher dürften mit ein bisschen Glück dabei zuschauen. Und Glück brauchen auch die Zoomitarbeiter, um einmal herauszufinden, ob wir es hier mit einem männlichen oder einem weiblichen Kalb zu tun haben.

0: Herzlich willkommen zu Ticket, dem Kulturtelegramm. Sommerzeit ist Urlaubszeit und ich begrüße Sie heute von der Insel, von der grünen Insel. Der Atlantik bringt reichlich Niederschlag und milde Temperaturen mit sich, wodurch Gräser und Moose ununterbrochen wachsen können. Die ganze Insel ist in unzählige Grüntöne getaucht. Dennoch belegt Irland als Reiseziel bei den Deutschen mit etwa 500.000 Besuchern im Jahr lediglich einen Nischenplatz im oberen Mittelfeld. Und das, obwohl die Insel jede Menge zu bieten hat und mehr als Natur pur.
1: Irland, konkret Dublin, liegt weniger als 2 Flugstunden von Berlin entfernt. Seit 1922 ist die Insel politisch in Nordirland, was als Landesteil zu Großbritannien gehört, und das zur EU gehörende Irland getrennt. Beginnen wir unsere Entdeckungstour in Irland.
0: Dublin ist mit ca. 600.000 Einwohnern die größte Stadt der Republik Irland und Regierungssitz. Dublin liegt an der Ostküste der Insel, an der Mündung des Flusses Liffey in die Dublin Bay. Und jetzt schauen wir uns erst einmal um.
1: Zu Dublins Einwohnern gehören rund 125.000 Studenten, was die Stadt schon optisch jung erscheinen lässt. Im Großstadtgetümmel ertönt an jeder Ecke Straßenmusik und wer möchte, kann Musik auch in den Abendstunden hören. Beispielsweise gibt es in den Kirchen oft kostenfreie Konzerte, wie hier vom Metropolitan Flute Festival Orchestra aus den USA in der Christchurch-Kirche.

Damit kann man das Gotteshaus auch kostenfrei ansehen, denn die beiden wichtigsten Kirchen verlangen sonst je 11,50 Euro Eintritt. Beide Kirchen haben eine lange Geschichte. Für mich interessant, dass sich in der St. Patrick's Cathedral, die wir natürlich auch besuchen, das Grab von Jonathan Swift befindet. Er ist durch das Buch Gullivers Reisen bekannt. Nur wenige wissen, dass er auch Dekanat hier in der Dubliner Kirche war. Zahlreiche Denkmale und Statuen sind in der Stadt zu finden. Berühmt ist Molly Malone aus einem bekannten irischen Volkslied, das auch die inoffizielle Hymne der Stadt Dublin ist. Die Ballade erzählt die Geschichte einer schönen Dubliner Fischhändlerin, die in jungen Jahren an nicht näher bestimmtem Fieber stirbt. Es soll Glück bringen, ihren Busen zu berühren. Also, und das auch noch in der heutigen Zeit.

Wer Dublin besucht, kommt um einen Pub-Besuch nicht herum. Pub kommt vom Public House und einer der berühmtesten unter den mehr als 750 Pubs, ja wenn nicht sogar der berühmteste Pub, ist die Temple Bar. Hier kocht ständig die Stimmung hoch. Live-Musik heizt ein, genau wie der irische Whisky.

0: Nach dem lebhaften Großstadttrubel sind wir jetzt da angekommen, wo Irland so ist, wie man es sich vorstellt. In der Natur. Und hier entspannen wir erst einmal bei einer kleinen Wanderung durch den Killarney Nationalpark.
1: Der Nationalpark umfasst mehr als 100 Quadratkilometer und lädt damit zum Wandern ein. Wir entscheiden uns für einen etwa 11 Kilometer langen Rundweg mit Start und Ende am Mukroshaus. Vorbei am Torkwasserfall und über die Brechin Bridge. Erholsam. Besonders eindrucksvoll ist der Mooswald. Irgendwie typisch irisch. Typisch sind auch die vielen Burgen und Schlösser. Wir haben uns für Blarney Castle, etwa 7 Kilometer nordwestlich der Stadt Cork, entschieden. Warum? Es gibt hier einen Stein. Angeblich wäre es die Hälfte des Steins von Scone, den Kreuzritter aus dem Heiligen Land mitbrachten und auf dem die schottischen Könige fortan gekrönt wurden. Der Weg dahin ist beschwerlich, denn er befindet sich hoch oben auf dem Turm. Aber da die Legende erzählt, dass derjenige, der den Blarney Stone küsst, die Gabe des freien Sprechens erlangt, ist es die Mühe wert. Für Iren und Briten ist der Begriff Blarney im Alltag somit gleichbedeutend mit hohlen Floskeln oder unüberlegtem Gerede. Das umgangssprachliche Blabla, das im Deutschen verwendet wird, beruht allerdings nicht auf dem Wort Blarney. Die Touristen-Hotspots sind auch gut besucht, um nicht zu sagen voll. Da ist es teilweise schöner, weniger bekannte Ziele anzusteuern. Die Ferry Bridge ist dafür ein Beispiel oder der Clancar Wasserfall. Mit der Marble Arcade haben wir das erste Ziel in Nordirland erreicht. Während der Höhlentour staune ich innerlich noch immer darüber, dass der Übergang zwischen Irland und Nordirland vollkommen unmerklich ist. Kein Schild, kein Hinweis. Lediglich das Google-Navi springt in der Geschwindigkeitsanzeige von Kilometer pro Stunde auf Meilen pro Stunde. Ein Muss ist der Giant Causeway ganz im Norden der Insel, der seit 1986 UNESCO-Welterbestätte ist. Eine Touristenkarawane zieht stetig die Wege entlang. Aber dieses Naturspektakel mit den etwa 40.000 gleichmäßig geformten Basaltblöcken muss man gesehen haben. Die irische Pubkultur ist legendär. Doch ist das auch außerhalb von Touristen-Hotspots so? In einem kleinen Örtchen, Drumahair, rund 200 Kilometer von Dublin entfernt, treffen wir in dem Stanford Inn, einem urigen Pub, der früher gleichzeitig auch der Laden für alles war, Laura. Ihre Familie betreibt die Bar seit 1780, mit ihr nun schon in der 6. Generation. Wie ist das nun also mit der irischen Pubkultur? Touristenhype oder Teil des Alltags?
2: Yeah, so a lot of the locals would come here after work, 5, 6 o'clock.
3: Ja, also viele Einheimische kommen nach der Arbeit hierher, so gegen 5 oder 6 Uhr. Abends ist es besonders voll, und zwar von Donnerstag bis Sonntag. Wenn ein Fußballspiel stattfindet oder eine Party mit Musik ist, kommen ebenfalls viele Einheimische abends hierher. Aber auch tagsüber kommen Leute hierher. Diesen Pub kann man als kosmopolitischen Ort bezeichnen. Hier sind auch oft Besucher, Touristen und Menschen aus verschiedenen Ländern. Wir haben hier im Dorf 2 Hotels. Auch deshalb kommen immer Touristen hierher in den Pub.
1: Was sind die beliebtesten Drinks, die ihr anbietet?
3: Oh, also das Erste, was mir in den Sinn kommt, ist natürlich Guinness. Das Guinness hier steht unter der Theke. Traditionell bedeutet es, dass ein Fass, das sich in der Nähe des Zapfhahns befindet, einen guten Ausschank ermöglicht. Und natürlich wird dann auch häufiger gezapft. Es ist also mehr los. Das Guinness wird schön und sauber gezapft. Das Guinness ist hier also wirklich sehr gut.
4: Ich bin mir sicher, ihr bietet auch Whisky an.
3: Das tun wir, ja. Wir haben ein paar gute Whiskys, die sind ebenfalls sehr beliebt. Jameson und Powers sind sehr, sehr beliebt. Manchmal bestellen die Leute ein Pint Guinness und trinken dazu noch einen Whisky.
4: Und was trinkst du am liebsten?
3: Oh, ich würde sagen Bulmers. Ja, Bulmers, den ganzen Tag. Ich mag Cider, besonders wenn das Wetter schön ist. Wir haben draußen nämlich einen sehr schönen Gartenbereich, da es sich um ein englisches Dorf handelt. Deshalb ist dieser Pub ziemlich einzigartig. Wir haben draußen so schöne Bäume und Blumen. Ein schön erfrischender Bulmers oder Orchard Thieves wäre daher definitiv mein Favorit.
4: Du hast vorhin gesagt, dass die Iren Bier nicht so kalt trinken. So mögen sie warmes Bier? Naja, vielleicht nicht warmes Bier, aber auf Raumtemperatur? Wie kommt das?
3: Das ist übrigens so, weil traditionell, vor vielen Jahren, bevor es in Irland Elektrizität gab, wurde Guinness immer von den Pubbesitzern selbst in Flaschen abgefüllt. Guinness kam damals immer in den alten Holzfässern aus Dublin und wurde im ganzen Land transportiert, mit Pferdewagen, per Eisenbahn und mit dem Boot. Sobald die Fässer beim Pub angekommen waren, hatten die Pubbesitzer eine Abfüllmaschine und mussten ihr eigenes Guinness in Kühlräumen bei genau 7 Grad abfüllen. Sie füllten es ab, verkorkten die Flaschen, etikettierten sie und ließen sie anschließend eine Zeit lang auf Regalen lagern. Die älteren Stammgäste und Charaktere, die damals oft Guinness tranken, erinnern sich deshalb immer an den Geschmack von Eichenholz und daran, wie dieser Geschmack richtig zur Geltung kam. Es stand eine gewisse Zeit auf dem Regal, wodurch es diesen perfekten Geschmack bekam. Daran erinnern sie sich oft und mögen diesen Geschmack. Aber dann kam die Elektrizität. Das Guinness wurde kälter, natürlich auch durch den Stickstoff. Aber vielleicht wollte man damit auch die größeren Trinker dazu bringen, mehr Guinness zu trinken.
4: Ich denke, die Deutschen werden froh sein, dass es kalt ist. In Deutschland sagen wir Prost zum Anstoßen. Was sagt man in Irland?
2: We say slánce.
3: Wir sagen slánce. Slánce. Manchmal auch Cheers. Aber eigentlich slánce. Mit einem Fada obendrauf. Fada ist ein sehr irisches Wort und bezeichnet den kleinen Strich über dem A.
4: So. Am Ende unserer Tour will ich mehr über den irischen Whisky erfahren. Dazu geht es zurück nach Dublin in die Jameson Distillery, die es seit 1780 gibt. Heute wird nur noch in der Stadt Cork produziert. Der ursprüngliche Standort in der Bow Street in Dublin ist nur noch für Touristen. Nach dem Begrüßungsgetränk geht es im überaus flotten Englisch durch die Firmen und damit auch die Whisky-Geschichte. Übrigens, fast der gesamte irische Whisky wird mit einem E vor dem Y geschrieben. Und um sich Irish Whisky nennen zu dürfen, muss der Tropfen mindestens 3 Jahre lang auf der irischen Insel gereift und destilliert worden sein. Das dürfen schätzungsweise 180 Millionen Liter jährlich für sich in Anspruch nehmen. Ein sehr interessanter Exkurs, der natürlich mit einem kleinen Tasting endete.
0: 8 Tage haben wir uns auf der grünen Insel umgesehen. Die Eindrücke sind vielfältig und es bleibt ein Fazit. Irland und Nordirland sind als Reiseziel absolut empfehlenswert. Flüge ab Berlin gibt es in der Hauptreisezeit ab etwa 230 Euro. Bei Verpflegung und Unterkunft ist Irland im oberen Mittelfeld zu finden. Hotel oder Ferienwohnung, Restaurant oder Selbstverpflegung. Rechnen Sie mit einem Budget von etwa 50 bis 150 Euro pro Person. Haben Sie jetzt Lust auf mehr? Dann holen Sie sich doch Ihr Urlaubsticket und freuen sich auf die Insel.

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0: Hallo und herzlich willkommen, liebe Zuschauerinnen und Zuschauer bei Punktum, Ihrem regionalen Fernsehprogramm am heutigen Freitag. Ja, die Sonnenfinsternis ist vorbei. Wir waren auch unterwegs. Was dabei rausgekommen ist, das sehen Sie bei Punktum kompakt. Ja, und auch die Ferien sind so gut wie vorbei. Es war ja wunderbares Sommerwetter, um das mal aus der Sicht mal positiv zu sehen. Morgen sind die Einschulungen. Ja, jede Menge Jungen und Mädchen beginnt dann, wie man so schön sagt, der Ernst des Lebens. Aber es ist natürlich erstmal mit einer Feier und ganz so schlimm wird es natürlich nicht werden. Kommen wir zu den Ereignissen hier vor Ort. Am 11.08.20.15 Uhr kam es in der Katharinenstraße in Eisleben zu einem Verkehrsunfall mit einer zu diesem Zeitpunkt lebensbedrohlich verletzten Person. Nach bisherigen Erkenntnissen befuhr ein 46-jähriger E-Scooter-Fahrer die Katharinenstraße in Richtung Helios-Klinikum. Aus bislang noch ungeklärter Ursache kam der Mann zu Fall und verletzte sich dabei lebensbedrohlich. Er wurde mit einem Rettungshubschrauber in eine Klinik nach Halle geflogen. Die Ermittlungen zur Unfallursache dauern an und das heißt, inzwischen sei der Mann leider verstorben. Auch in Eisleben, Hallische Straße, gab es am gleichen Tag, 13.22 Uhr, einen Unfall mit einer schwer verletzten Person. Ursache war riskantes Fahrverhalten. Ersten Ermittlungen zufolge musste ein Pkw-Fahrer in der Hallischen Straße verkehrsbedingt anhalten. Aufgrund eines riskanten Fahrverhaltens bemerkte dies der nachfolgende Kratfahrer zu spät und fuhr auf den Pkw auf. Hierbei verletzte sich der Kratfahrer am Bein und musste zur weiteren Behandlung in eine Klinik gebracht werden. An beiden Fahrzeugen entstand Sachschaden. Für bereits mehr als 20.000 Fahrgäste kam der Bestellbus Ruffix wie gerufen am 1. August 2025 als gemeinsames Pilotprojekt des Landkreises und der VGS. Gestartet hat sich Ruffix nach rund einem Jahr als beliebte Alternative im öffentlichen Nahverkehr im Landkreis Mansfeld-Südharz etabliert. Landrat André Schröder zieht eine positive Bilanz. 500.000 weniger gefahrene Kilometer, aber doppelte Auslastung. Das zeige, dass der Bestellbus eine flexible und angenommene Ergänzung zum Mobilitätsangebot in MSH ist. Teure Leerfahrten großer Linienbusse konnten erheblich reduziert werden. Dank Ruffix haben auch Azubis ohne eigenen Führerschein die Chance, zu ihrem Ausbildungsbetrieb zu kommen. Das Angebot soll noch stärker beworben werden. Auch der Geschäftsführer der VGS, Nils Oppermann, betonte, dass mit dem Ruffix gezeigt wird, dass flexible Mobilität im ländlichen Raum funktioniere. Die hohe Nachfrage und die bessere Auslastung bestätigten den Ansatz. So werden Menschen zuverlässig ans Ziel gebracht, Leerfahrten reduziert und Ressourcen effizient eingesetzt. Damit sei Ruffix ein wichtiger Baustein für einen modernen ÖPNV in Mansfeld-Südharz. Planmäßig soll das Projekt zum 1. Januar 2027 aus der Pilotphase in den Regelbetrieb überführt werden. Ende Juli wurden im Querfurter Ortsteil Gatterstedt Baumaßnahmen der Telekom Deutschland GmbH für den Breitbandausbau erfolgreich abgeschlossen. Der Spatenstich fand am 14. April diesen Jahres statt. 263 neue Adressen haben in Gatterstedt nun den Zugang zu Glasfaser erhalten. Die Baumaßnahmen erfolgten über das Förderprogramm Graue Fleckenförderung 2023, die aus Mitteln des Landes Sachsen-Anhalt und des Bundes finanziert werden. Das Gesamtvolumen der Fördermaßnahmen im Saalkreis beträgt 18,5 Millionen Euro. Insgesamt werden darüber mehr als 3.000 Adressen mit Glasfaser versorgt. In Querfurt werden über die Fördermaßnahmen die Ortsteile Klein-Eichstätt, Liederstedt, Pretitz, Vietzenburg und Zingst versorgt werden. Außerdem ist der Ausbau in Teilen von Bad Dürrenberg, Leuna, Nemsdorf, Görndorf, Petersberg, Salzertal, Schkoport, Heutschenthal und Wettin-Lübbe-Jün geplant. Die Glückaufwanderung am 22. August führt die Fahrgäste um 10 Uhr ab Bendorf zuerst mit dem Zug bis zur Station Kupferkammerhütte der Mansfelder Bergwerksbahn. Von dort geht es über verschlungene Pfade mit einigen Erläuterungen über den hiesigen preußischen Bergbau bis zum Maschinendenkmal auf dem König-Friedrich-Schacht. Am Mittagsimbiss in Form einer feldküchen Versorgung ergänzt die Tour unterwegs. Im Mansfeld-Museum findet an diesem Tag das Sommerfest statt. Ein Besuch des Festes, eine Führung durchs Freigelände des Mansfeld-Museums inklusive Vorführung der Dampfmaschine runden das Angebot ab. Zurück geht es dann ebenfalls mit der Mansfelder Bergwerksbahn. Die Fahrt zur Glückaufwanderung findet vorbehaltlich einer Mindestteilnehmerzahl von 20 Teilnehmern statt. Eine Anmeldung und Vorkasse ist daher zwingend erforderlich. Reservierung und weitere Infos unter www.mansfelder-bergwerksbahn.de oder der bekannten Telefonnummer 034 772 27640.
1: 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Ascania Pferdefestival vom 20. bis 23. 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Das heißt 4 Tage Pferdesport und Unterhaltung der Spitzenklasse. Organisiert vom Reit- und Fahrverein Einetal Westdorf Aschersleben e.V. 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

0: Am 12. August lud die Handwerkskammer Halle zum Konjunkturpressegespräch für das zweite Quartal 2026 ein. Ort des Gespräches, ihr Sitz in der Gräfestraße in der Saalestadt. Thomas Keindorf, Präsident der Handwerkskammer Halle und Maler- und Lackierermeisterin Ellen Müller-Bergmann aus Halle, stellten aktuelle Konjunkturzahlen und die Stimmung des regionalen Handwerks vor. Insgesamt wurde eingeschätzt, dass im zweiten Quartal 2026 die aktuelle Konjunkturentwicklung von einer anhaltend gedrückten Stimmung geprägt war. Lediglich die baunahen Handwerke zeigten eine leichte Behebung. Herr Keindorf betonte unter anderem, dass die im internationalen Vergleich sehr hohen Energiepreise in Deutschland für die Unternehmen immer existenzgefährdender werden. Das Handwerk fordert, die Preise für Energie müssen runter. Überhaupt bewertet die Mehrheit der Betriebe die Auswirkungen der Energiewende negativ für ihre wirtschaftliche Tätigkeit. Zwar sei die Zahl der Azubis leicht gestiegen, Probleme bereiten immer mehr fehlende Fähigkeiten, sodass es zunehmend schwieriger werde, geeigneten Nachwuchs zu finden. Maler- und Lackierermeisterin Ellen Müller-Bergmann aus Halle bestätigte die Probleme. Im Ausbildungssektor sieht sich im eigenen Unternehmen aber durch besondere Faktoren gut gewappnet. Zurzeit hat ihr Unternehmen 17 Mitarbeiter, davon 4 Auszubildende. Auch sei das Thema Schwarzarbeit in ihrer Branche präsent, besonders da fachfremde Unternehmen ihre Dienste anbieten. Der stellvertretende Hauptgeschäftsführer der Handwerkskammer, Jens Schumann, gab dann einen Überblick über die aktuellen Konjunkturzahlen. Der Index der Geschäftslage ist um 4 Indexpunkte gegenüber dem Vorquartal auf plus 20 gesunken. Hier zeige sich eine stagnierende, zurückhaltende Stimmung, eine rasche Besserung der Lage wird nicht erwartet. Diese Entwicklung hat verschiedene Ursachen. Die weiterhin schwächelnde Industriekonjunktur beeinträchtigt die Handwerke für gewerblichen Bedarf. Die Konsumstimmung ist schlecht und angesichts weltweiter Krisen zeigen Unternehmen wenig Optimismus. Hinzu kommt, die staatlichen Ausgabenprogramme, darunter das Sondervermögen, zeigen bisher aus Sicht des Handwerks nur geringe Wirkung. Trotz struktureller Wirtschaftsprobleme fehle ein wirkendes Konzept zur deutlichen Verbesserung der Wirtschaftslage, damit der Optimismus zurückkehrt. Der Index für die Geschäftserwartungen für das kommende Quartal liegt bei minus 9, wobei der Wert außer im Ausbauhandwerk in allen Gewerkegruppen noch darunter liegt. Lediglich 5% der Betriebe erwarten eine bessere, 21% jedoch eine schlechtere Konjunkturentwicklung. Vor einem Jahr lag der Index bei minus 3. Ein Anzeichen für einen spürbaren Aufschwung ist nicht abzusehen. Die Zahl der Beschäftigten, aktuell 57.000, war im zweiten Quartal 2026 stabil. Zum Vorjahr ist die Zahl um 1.000 Personen gesunken. Dass die Zahl der Beschäftigten stabil blieb, liegt vor allem am Zuwachs neuer Betriebe. Er konnte den kleinen Rückgang in bestehenden Betrieben ausgleichen. Nach dem deutlichen Rückgang zu Jahresbeginn haben sich die Umsätze im Handwerk im zweiten Quartal erholt. Zwischen April und Juni legten sie um 17% zu. 45% der Betriebe berichten von steigenden, 25% von sinkenden Umsätzen. Zwischen den Gewerkegruppen gab es dabei erhebliche Unterschiede. Die Auftragsreichweiten sanken durchschnittlich um 0,6 auf jetzt 7,7 Wochen. Die durchschnittliche Auslastung lag bei 78%. Ebenso war es im Vorquartal. Im Vorjahr wurden 81,7% erhoben. Die Zahl der Mitgliedsbetriebe der Handwerkskammer Halle ist zuletzt leicht gestiegen. Zum 30. Juni waren 12.821 Betriebe eingetragen. 46 mehr als 3 Monate zuvor, aber 69 weniger als vor einem Jahr. Damit verliert der Rückgang an Dynamik. Gleichzeitig setzt sich der Strukturwandel im Handwerk durch. Größere, meist zulassungspflichtige Betriebe werden weniger, während die Zahl kleiner, zulassungsfreier und handwerksähnlicher Betriebe wächst. Besonders deutlich zeigt sich das bei den zulassungspflichtigen Handwerken. Ihre Zahl sank innerhalb eines Jahres um 247 Betriebe. Das Tempo des Rückgangs blieb damit über die vergangenen Jahre weitgehend stabil. Dagegen legten die zulassungsfreien Handwerke binnen 12 Monaten um 159 Betriebe zu, mit leicht zunehmender Dynamik. Und die Zahl der handwerksähnlichen Betriebe stieg im gleichen Zeitraum um 19. Soweit die aktuelle Situation des Handwerks im südlichen Sachsen-Anhalt. Gleich 2 Fördermittelbescheide für die Lutherstadt Eisleben sollten am 11. August übergeben werden. Nicht nur der Staatsminister und Minister für Kultur des Landes Sachsen-Anhalt, Rainer Robra, machte sich dafür auf den Weg zum historischen Ratssaal. Auch weitere Persönlichkeiten, wie zum Beispiel Landrat André Schröder, der Landesarchäologe Professor Dr. Meller und zahlreiche Vertreter aus Politik und Gesellschaft, waren vor Ort. Begrüßt wurden die Anwesenden vom stellvertretenden Bürgermeister der Lutherstadt Eisleben, Sven Kassig.
1: Wir sind heute hier. Es geht um die Übergabe zweier Fördermittelbescheide. Der erste ist die Königspfalz. Wir, die Lutherstadt Eisleben, erhält die Finanzmittel aus dem Sachsen-Anhalt-Revier 2038. Und der zweite Fördermittelbescheid wird übergeben. Die evangelische Kirchengemeinde erhält den Fördermittelbescheid aus dem CLLD, Liederprogramm EFRA, für die Sanierung des Glockenturms unserer wichtigen Andreaskirche. Wir hier in der Lutherstadt Eisleben mit unserer tausendjährigen Geschichte haben unsere Identität, wir haben unsere Geschichte. Das ist, das weiß ein jeder, das ist natürlich unser Bergbau. Wir haben im letzten Jahr 825 Jahre Bergbau. Die Tradition, wir haben gefeiert im ganzen Landkreis, begonnen in Hettstedt, in Sangerhausen und dann auch zum Abschluss hier die große Bergparade zu Weihnachten in der Lutherstadt Eisleben. Das ist unsere Tradition. Und natürlich haben wir auch Luther, Martin Luther, der hier geboren und auch gestorben ist. Wir sind oder wir haben den Beinamen Lutherstadt Eisleben seit 1946 und seit 1996 sind wir Weltkulturerbestätte hier, UNESCO-Weltkulturerbestätte mit Wittenberg und der Lutherstadt Eisleben. Das ist unsere Identität und unsere Tradition. Und natürlich auch nicht zu vergessen, der Wiesenmarkt. Wir führen dieses Jahr den 505. Wiesenmarkt aus und durch. Und das ist unsere Tradition. Aber das zeigt jetzt natürlich auch die Geschehnisse an der kleinen und großen Klaus. Wir haben vielleicht auch noch eine andere Vergangenheit und einen weiteren Punkt, den wir vielleicht in unsere Geschichte, in unsere Identität mit aufnehmen. Das ist die Ottonenpfalz, die in Helfta an der kleinen Klaus entstehen sollte. Und ich denke.
0: Der Staatsminister und Minister für Kultur Rainer Robra würdigte die Königspfalz Helfta als ein bedeutsames archäologisches Erbe sowie als Anziehungspunkt regionaler Identität und Wissensvermittlung. Zugleich stehe das Vorhaben für die Chancen des Strukturwandels in Mansfeld-Südharz, in dem Geschichte, kulturelles Potenzial und neue Wertschöpfungsperspektiven miteinander verbunden werden. Mit der touristischen Entwicklung entstehe ein Erlebnisort, der Geschichte sichtbar macht und attraktive Angebote für Besucherinnen und Besucher schafft. Neben einem Aussichtsturm und einem Besucherzentrum sollen auch die Grundrisse der Fundamente für Besucherinnen und Besucher zugänglich gemacht werden. Ausgewählte Teile von Burg, Pfalz, Siedlung und Wallanlagen sollen architektonisch angedeutet werden. Nach derzeitigem Planungsstand werden nach Erteilung der Baugenehmigung

0: und einer europaweiten öffentlichen Ausschreibung die Bauarbeiten in den Jahren 2027-28 beginnen. Die Fertigstellung und Eröffnung des Projektes ist derzeit für das Jahr 2030 vorgesehen. Herr Robra übergab dann den Förderbescheid in Höhe von rund 8,5 Millionen Euro an Herrn Kassig.
1: Der Landrat als Regionalvertreter findet die Idee ausgesprochen gut, eine ottonische Linie in die Lutherstadt Eisleben zu tragen, denn unser Landkreis gilt auch mit Wallhausen als der wahrscheinlichste Geburtsort Ottos des Großen. Und Sie wissen, dass gerade ein verheerendes Feuer, ein Brand, das Schloss sehr stark geschädigt hat. Und wir hoffen natürlich auch, dass es gelingt, diesen Wiederaufbau zu organisieren und das Schloss auch in Wallhausen noch einer guten Zukunft zuzuführen. Diese reiche Geschichte des gesamten Kreises der Region stiftet eben Selbstorientierung, stiftet Identität und Selbstbewusstsein. Und das mit touristischen Infrastrukturen verbunden, wirtschaftsnah wirkt, ist die einzige Berechtigung, auch über den Strukturwandel, über das Investitionsstärkungsnetz Kohleregion Mittel hier zu verwenden. Und während andere wenige große Leuchtturmprojekte ins Schaufenster gestellt haben, die noch lange auf die Realisierung harren, werden wir sehr klein, aber auch mittelgroße Projekte im Landkreis über den Strukturwandel finanzieren.
0: Aber es gab ja noch ein zweites Thema an diesem Tag, das Projekt Andreaskirchturm. Dazu bat Landrat André Schröder, Pfarrerin Laura Christine Kranich und Markus Pollet vom lokalen Liedermanagement nach vorn.
1: Der Turm ist stark beschädigt, hat mehrere Mängel von der Turmhaube über die Risse in Gestein, Treppenaufgang, technische Anlagen, Zugänglichkeit auch von Archivgut muss sichergestellt werden. Und da gibt es nicht nur den Strukturwandel, da gibt es auch europäische Strukturfondsmittel. Der Landkreis darf das Liedermanagement koordinieren und betreuen, aber die eigentliche Arbeit macht natürlich der Verein. Deswegen freue ich mich, auch Herrn Pollet hier vorne zu haben. Und ich habe die ehrenwerte Aufgabe, nicht ganz so viel Geld wie das Land, aber im Namen auch der europäischen Strukturfonds Möglichkeiten für die Sanierung des Andreaskirchturms Mittel zu übergeben, was ich sehr gerne mache. Und es reiht sich ein in diese reiche Geschichte, in diese tolle Stadt, die in die Region hinauswirkt und auch mit Otto, glaube ich, jetzt nochmal einen starken Impuls kriegt, was auch die Region wieder miteinander vereint. In dem Sinne, Glück auf, und ich darf den Förderbescheid für die nachhaltige Sanierung des Turms der Kirche darf ich auch nochmal den Betrag nennen. Es ist ein Zuschuss in Höhe von 1.499.53 €.
0: Pfarrerin Kranich freute sich über die Förderung und erläuterte, dass unter anderem Mauerwerksergänzungen, Zimmerer- und Dachdeckerarbeiten an der Turmhaube sowie die Instandsetzung der Treppenanlage und der historischen Läuteranlage geplant sind. Am sichtbarsten wird die Restaurierung und Wiederaufsetzung der Turmbekrönung sein. Harald Meller als Landesarchäologe von Sachsen-Anhalt ging in seinen Ausführungen dann nochmal kurz darauf ein, welche archäologische Bedeutung die Ausgrabungen in der Königspfalz-Helfter haben und welche wissenschaftliche und auch touristische Bedeutung der Aufbau der Königspfalz haben wird. Damit sind zwei große und identitätsstiftende Projekte in der Lutherstadt Eisleben gestartet worden.
2: Der Schmidtschachtverein Helbra lud am Abend des 12. August 2026 auf sein Gelände an der ehemaligen Hütte ein, um gemeinsam mit Interessierten die partielle Sonnenfinsternis über Deutschland zu beobachten. Gerade die Plattform auf dem Aussichtsturm um den Ofen 10 bietet freie Sicht in Richtung Westen, wo sich das Schauspiel kurz vor Sonnenuntergang zutragen sollte. Ausgerüstet mit den wichtigen Schutzbrillen nutzten das Angebot zahlreiche große und kleine Gäste, die während der Wartezeit auch nicht auf Speis und Trank verzichten mussten. Speis und Trank gab's an diesem besonderen Abend in gewohnter Weise auch im Sangerhäuser Rüsselpapp. wo sich Mitglieder des Vereins Sterngucker Aschersleben e.V. zur Beobachtung des Himmelsspektakels versammelt hatten. Ina und Dirk Feitscher, die bei solchen Events immer aktiv sind, hatten sogar ihre ganze Familie mitgebracht, obwohl sie eigentlich auf Island sein wollten, wo an diesem 12. August eine totale Sonnenfinsternis stattfand.
3: Nicht jeder Wunsch kann erfüllt werden. Es gab ein bisschen persönliche Probleme auch und deshalb haben wir davon Abstand genommen. Aber wir wollen diese 85%ige Bedeckung hier in Sangerhausen auch mitnehmen. Das ist ja sehr nah an der totalen. Mal sehen, wie es wird. Ich habe es selbst noch nicht mit so einer hohen Bedeckungsgrad gesehen.
4: Viele sind ja auch nach Mallorca gefahren. Was hältst du denn davon?
3: Ja, also Mallorca wäre recht effektiv gewesen. Da war es uns aber zu heiß.
4: Hier ist auch heiß.
3: Diese Sonnenfinsternis begann ja auf den Komsomolzeninsel in Nordrussland, ganz oben im Eismeer, ging dann über Grönland, über Island, Nordspanien, bei Santiago de Compostela etwa kommt hier, kam die rein, quer über Spanien drüber, genau auf Mallorca zu. Und kurz hinter Mallorca ist dann Sonnenuntergang gewesen und da wäre nichts zu sehen. Und in Mallorca ist die Sicht von einer Minute noch wäre noch möglich gewesen.
4: Sagt, dass der Mond entfernt sich ja immer weiter.
3: Ja.
4: Das heißt also, man sollte jede Gelegenheit nutzen, oder? Ja, überhaupt noch eine Sonnenfinsternis zu sehen.
3: Ja, aber das sind etwa in 20 Millionen Jahren. wird der Mond so weit weg sein. Also irgendwann ist er weg, denn er ist ja schon weiter weg, weil der Mond, die Erde schluckt vom Mond immer Energie durch die Gezeiten. Und andersrum bremst der Mond die Erde ab. Wir haben jetzt 24-Stunden-Tag. Früher bei der Entstehung war vielleicht 10 Stunden.
4: Ah, okay.
3: Ja. Und jetzt sind wir auf 24 Stunden, kann man sich auch nicht vorstellen.
4: So, nochmal ganz kurz zum Equipment. Was hast du alles mit?
3: Ja, also ich habe erstmal einen kleinen selber gebauten Sonnenprojektor.
4: Wo man ohne Gefahr reinschauen kann.
3: Wo man ohne Gefahr für
4: Kinder. Manche haben ja noch die Brillen von 99.
3: Richtig. Also auf jeden Fall erstmal während der Sonnenfinsternis beobachtet oder in die Sonne schaut, aus irgendwelchen Gründen, niemals mit ungeschütztem Auge. Das muss man erstmal klar sein. So eine Sonnenfinsternisbrille kostet vielleicht 3 €. Das sollten die Augen wert sein.
4: Aber die waren ausverkauft.
3: Und man macht es in seinem Leben nur zweimal in die Sonne schauen. Einmal mit dem linken Auge und einmal mit dem rechten Auge.
4: Ja. Und was hast du noch mit? Dann hast du ja noch so einen
3: Projektor. Das ist der kleine Projektor. Und hier habe ich einen mit einem alten Schulteleskop, was es früher zu DDR-Zeiten noch jede Schule hatte, habe ich hier aufgebaut mit einem sogenannten Projektionsschirm. Normalerweise gucken wir hinten rein und vorne raus. Wir lassen aber jetzt die Sonne hier reinleuchten und die ist wie so ein Beamer hinten, leuchtet die hier raus. Und jetzt muss ich das Ding nur noch mal kurz einstellen. Meine Helfer, die haben hier ein bisschen. Ja. Und da kannst du hier die Sonne als Abbild sehen.
4: Ohne Gefahr, ohne irgendwas?
3: Völlig gefahrlos, man sieht es doch hier.
2: Pünktlich um 19.10 Uhr ging es los, schob sich der Mond zwischen Sonne und Erde. Dabei rast der Schatten mit ca. 1200 Kilometer pro Stunde über unseren Planeten. Entsprechend schnell schritt auch im Projektor die Verdunkelung der Sonne voran. Allerdings wurde sie dort seitenverkehrt gezeigt.
3: Ja, richtig. Weil wir hier mit einem ganz einfachen Refraktor das projizieren. Und das ist ein astronomisches Fernrohr. Und astronomische Fernrohre haben nun mal die Eigenart, links und rechts und oben und unten zu vertauschen. Aber im Weltraum gibt es sowieso kein oben und unten. Und deshalb ist uns das ja völlig Wurst.

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1: Das Konzert von Josef Haydn, Die Schöpfung, wird am 6. September von 17 bis 19 Uhr in der St. Andreaskirche Eisleben unter der Leitung von Kirchenmusikdirektor Thomas Ennenbach aufgeführt. Die Solisten kommen von der Kantorei Eisleben und Sangerhausen sowie vom Mitteldeutschen Kammerchor. Zum Tag des offenen Denkmals lädt der Schmidtschacht Helbra am 13. September von 9:30 Uhr bis 16:30 Uhr ein.
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2: Der DAX notierte am Freitagvormittag bei 26.403,78 Punkten, der TecDAX bei 4.079,37 Zählern und der Euro war 1 US-Dollar 15,41 wert.
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2: In der Nacht zum Samstag ist es gering bewölkt, die Tiefstwerte sinken auf 18 bis 13 Grad. Der Wind weht schwach aus unterschiedlichen Richtungen. Am Samstag gibt es viel Sonnenschein. Im Tagesverlauf verdichtet sich vom Westen her die Bewölkung und am Abend können einzelne Schauer und Gewitter auftreten. Die Höchstwerte erreichen 33 bis 36 Grad, der Wind weht schwach aus unterschiedlichen Richtungen. In der Nacht zum Sonntag wird es zunehmend stärker bewölkt, vom Westen her kommt Regen auf, teils schauerartig und gewittrig durchsetzt. Die Tiefstwerte sinken auf 18 bis 16 Grad, abseits der Schauer und Gewitter weht der Wind schwach. Am Sonntag gibt es viele Wolken. Zeitweise auch schauerartigen Regen. Teilweise lockert es auch auf. Die Maximalwerte erreichen 24 bis 26 Grad. Der Wind weht schwach bis mäßig aus Nordwest. In der Nacht zum Montag klingen die Niederschläge ab und nach Süden hin wird es wolkig. Zum Morgen steigt von Norden her wieder die Schauerneigung an. Die Luft kühlt auf 14 bis 11 Grad ab. Der Wind weht schwach aus unterschiedlichen Richtungen. Am Montag ist es wolkig. Dabei besteht eine geringe Schauerneigung. Die Höchsttemperaturen erreichen 22 bis 24 Grad, der Wind weht schwach bis mäßig aus Nordwest.
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2: Um 11 Uhr waren es 29 Grad, die Luftfeuchtigkeit betrug 18% und der Luftdruck 1018 Hektopascal.
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2: Im Anschluss sehen Sie von unseren Nachbarn aus Sachsen-Anhalt am Samstag der Punktum Wochenrückblick und am Sonntag Punktum Kompakt vor 10 Jahren und die Mottenkiste.
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Es ist durchaus im Bereich des Möglichen, dass der Absatz an Elefantenplüschtieren in Zukunft etwas größer wird als bisher. Denn der Wunsch, ein solches Rüsseltier mit nach Hause nehmen zu wollen, könnte stärker werden, wenn man im Elefantenhaus zu Besuch war. Dort stolpert seit ein paar Tagen ein Jungtier durch das Gehege, denn im Magdeburger Zoo konnte man ein besonderes Ereignis feiern.

0: Wir haben ja einen ganz historischen Moment. Das erste Elefantenkalb in der Geschichte Magdeburgs wurde am 6.8. um 1.14 Uhr dann geboren. Beim Geschlecht halten wir uns noch ein bisschen bedeckt. Sweeney hat uns noch nicht nah genug rangelassen, dass wir da eine hundertprozentige Aussage zu abgeben können. Wir haben natürlich einen sehr educated guess, aber halten uns da noch ein bisschen zurück. Was wir sehr gut wissen, ist die Schulterhöhe. Da sind wir bei 86 Zentimetern. Gewogen haben wir auch noch nicht, weil Sweeney das Kalb noch sehr eng bei sich behält. Und wir halten unsere Elefanten hier im Protected Contact, das heißt zwischen uns und dem Elefanten muss immer ein Gitter sein, um uns vor unabsichtlichen Bewegungen des Tieres zu schützen. Das kann bei Elefanten dann doch schnell gefährlich werden. Bis jetzt kann das Kalb schon selbstständig aufstehen, sich hinlegen, Bewegungen laufen oder Wendungen laufen. Das hat in den ersten Stunden auch noch nicht so gut geklappt. Da konnte man nur vorwärts und bremsen war auch schon ein bisschen schwierig. Und was uns am meisten freut, ist, dass es zum jetzigen Zeitpunkt wirklich schon ganz gut trinkt.
1: Das freut natürlich nicht nur den Zoodirektor. Schließlich beginnt das Leben eines Elefanten mit einem Sturz des Jungtiers aus etwa 3 Metern Höhe. Doch davon hat sich das Kleine gut erholt und allmählich klappt es auch mit der Koordination der 8 Beine. Schließlich muss man als Jungelefant immer genau aufpassen, was das Muttertier unternimmt, um nicht dazwischen zu geraten.
0: Nee, Sweeney passt da schon sehr gut auf. Sie ist eine sehr gute Mutter, sie passt sehr gut auf. Sie hat das immer im Blick und dirigiert dann mit dem Rüssel in die richtige Richtung.
1: Sweeney, das Muttertier, wurde 1993 ursprünglich in Afrika geboren, lebte dann lange im grünen Zoo Wuppertal und kam 2024 nach Magdeburg. Das passiert im Rahmen des Ex-Situ-Programms für afrikanische Elefanten, weil man sie mit dem seit 2018 hier lebenden und genetisch passenden Elefantenbullen Kando zusammenführen wollte. Der erfüllte seine Aufgabe auch zuverlässig und nach einer 22 Monate dauernden Tragezeit konnte man nun den gesunden Nachwuchs begrüßen.
0: Wir haben das Elefantenhaus und die Außenanlagen intensiv mit Kameras überwacht und haben dann an Veränderungen des Schlafrhythmus, Veränderungen des Laufverhaltens feststellen können, jetzt geht's dann wohl demnächst los. Und dann das eindeutige Zeichen ist natürlich der Abgang der Fruchtwässer, das sind beim Elefanten so knapp an die 100 Liter, das kriegt man sehr klar mit.
1: Für den Magdeburger Zoo ist es das erste Mal seit seiner Gründung vor 76 Jahren, dass solch ein Zuchterfolg erzielt wurde. Denn bisher wurden hier nur weibliche Tiere gehalten. Nun kommt es darauf an, dass sich eine stabile Mutter-Kind-Beziehung entwickelt, weshalb Besucher nur eingeschränkten Zugang zum Duo bekommen sollen.
0: Das machen wir auch von Sweeney abhängig von ihrem Verhalten. Sie ist bis jetzt eine sehr entspannte Elefantenmutter und wenn alles gut läuft, werden wir morgen das Elefantenhaus schon für die ersten Stunden öffnen, immer mit einer Aufsicht und wir werden es auch sofort wieder schließen, wenn wir das Gefühl haben, Sweeney gefällt das gerade nicht. Sie hat jederzeit die Möglichkeit, sich in Räume zurückzuziehen, wo sie nicht zu sehen ist und trotzdem geht dann hier die Mutter-Kind-Bindung vor und wir behalten uns vor, das Haus dann auch jederzeit wieder zu schließen.
1: Ja, und so kann der Magdeburger Zoo nun auch auf diesem Feld des Artenschutzes einen Beitrag leisten und die Besucher dürften mit ein bisschen Glück dabei zuschauen. Und Glück brauchen auch die Zoomitarbeiter, um einmal herauszufinden, ob wir es hier mit einem männlichen oder einem weiblichen Kalb zu tun haben.

0: Herzlich willkommen zu Ticket, dem Kulturtelegramm. Sommerzeit ist Urlaubszeit und ich begrüße Sie heute von der Insel, von der grünen Insel. Der Atlantik bringt reichlich Niederschlag und milde Temperaturen mit sich, wodurch Gräser und Moose ununterbrochen wachsen können. Die ganze Insel ist in unzählige Grüntöne getaucht. Dennoch belegt Irland als Reiseziel bei den Deutschen mit etwa 500.000 Besuchern im Jahr lediglich einen Nischenplatz im oberen Mittelfeld. Und das, obwohl die Insel jede Menge zu bieten hat und mehr als Natur pur.
1: Irland, konkret Dublin, liegt weniger als 2 Flugstunden von Berlin entfernt. Seit 1922 ist die Insel politisch in Nordirland, was als Landesteil zu Großbritannien gehört, und das zur EU gehörende Irland getrennt. Beginnen wir unsere Entdeckungstour in Irland.
0: Dublin ist mit ca. 600.000 Einwohnern die größte Stadt der Republik Irland und Regierungssitz. Dublin liegt an der Ostküste der Insel, an der Mündung des Flusses Liffey in die Dublin Bay. Und jetzt schauen wir uns erst einmal um.
1: Zu Dublins Einwohnern gehören rund 125.000 Studenten, was die Stadt schon optisch jung erscheinen lässt. Im Großstadtgetümmel ertönt an jeder Ecke Straßenmusik und wer möchte, kann Musik auch in den Abendstunden hören. Beispielsweise gibt es in den Kirchen oft kostenfreie Konzerte, wie hier vom Metropolitan Flute Festival Orchestra aus den USA in der Christchurch-Kirche.

Damit kann man das Gotteshaus auch kostenfrei ansehen, denn die beiden wichtigsten Kirchen verlangen sonst je 11,50 Euro Eintritt. Beide Kirchen haben eine lange Geschichte. Für mich interessant, dass sich in der St. Patrick's Cathedral, die wir natürlich auch besuchen, das Grab von Jonathan Swift befindet. Er ist durch das Buch Gullivers Reisen bekannt. Nur wenige wissen, dass er auch Dekanat hier in der Dubliner Kirche war. Zahlreiche Denkmale und Statuen sind in der Stadt zu finden. Berühmt ist Molly Malone aus einem bekannten irischen Volkslied, das auch die inoffizielle Hymne der Stadt Dublin ist. Die Ballade erzählt die Geschichte einer schönen Dubliner Fischhändlerin, die in jungen Jahren an nicht näher bestimmtem Fieber stirbt. Es soll Glück bringen, ihren Busen zu berühren. Also, und das auch noch in der heutigen Zeit.

Wer Dublin besucht, kommt um einen Pub-Besuch nicht herum. Pub kommt vom Public House und einer der berühmtesten unter den mehr als 750 Pubs, ja wenn nicht sogar der berühmteste Pub, ist die Temple Bar. Hier kocht ständig die Stimmung hoch. Live-Musik heizt ein, genau wie der irische Whisky.

0: Nach dem lebhaften Großstadttrubel sind wir jetzt da angekommen, wo Irland so ist, wie man es sich vorstellt. In der Natur. Und hier entspannen wir erst einmal bei einer kleinen Wanderung durch den Killarney Nationalpark.
1: Der Nationalpark umfasst mehr als 100 Quadratkilometer und lädt damit zum Wandern ein. Wir entscheiden uns für einen etwa 11 Kilometer langen Rundweg mit Start und Ende am Mukroshaus. Vorbei am Torkwasserfall und über die Prekeen Bridge. Erholsam. Besonders eindrucksvoll ist der Mooswald. Irgendwie typisch irisch. Typisch sind auch die vielen Burgen und Schlösser. Wir haben uns für Blarney Castle, etwa 7 Kilometer nordwestlich der Stadt Cork, entschieden. Warum? Es gibt hier einen Stein. Angeblich wäre es die Hälfte des Steins von Scone, den Kreuzritter aus dem Heiligen Land mitbrachten und auf dem die schottischen Könige fortan gekrönt wurden. Der Weg dahin ist beschwerlich, denn er befindet sich hoch oben auf dem Turm. Aber da die Legende erzählt, dass derjenige, der den Blarney Stone küsst, die Gabe des freien Sprechens erlangt, ist es die Mühe wert. Für Iren und Briten ist der Begriff Blarney im Alltag somit gleichbedeutend mit hohlen Floskeln oder unüberlegtem Gerede. Das umgangssprachliche Blabla, das im Deutschen verwendet wird, beruht allerdings nicht auf dem Wort Blarney. Die Touristen-Hotspots sind auch gut besucht, um nicht zu sagen voll. Da ist es teilweise schöner, weniger bekannte Ziele anzusteuern. Die Ferry Bridge ist dafür ein Beispiel oder der Glencar Wasserfall. Mit der Marble Arcade haben wir das erste Ziel in Nordirland erreicht. Während der Höhlentour staune ich innerlich noch immer darüber, dass der Übergang zwischen Irland und Nordirland vollkommen unmerklich ist. Kein Schild, kein Hinweis. Lediglich das Google-Navi springt in der Geschwindigkeitsanzeige von Kilometer pro Stunde auf Meilen pro Stunde. Ein Muss ist der Giant Causeway ganz im Norden der Insel, der seit 1986 UNESCO-Welterbestätte ist. Eine Touristenkarawane zieht stetig die Wege entlang. Aber dieses Naturspektakel mit den etwa 40.000 gleichmäßig geformten Basaltblöcken muss man gesehen haben. Die irische Pubkultur ist legendär. Doch ist das auch außerhalb von Touristen-Hotspots so? In einem kleinen Örtchen, Drumahair, rund 200 Kilometer von Dublin entfernt, treffen wir in dem Stanford Inn, einem urigen Pub, der früher gleichzeitig auch der Laden für alles war, Laura. Ihre Familie betreibt die Bar seit 1780, mit ihr nun schon in der 6. Generation. Wie ist das nun also mit der irischen Pubkultur? Touristenhype oder Teil des Alltags?
2: Yeah, so a lot of the locals would come here after work, 5, 6 o'clock.
3: Ja, also viele Einheimische kommen nach der Arbeit hierher, so gegen 5 oder 6 Uhr. Abends ist es besonders voll, und zwar von Donnerstag bis Sonntag. Wenn ein Fußballspiel stattfindet oder eine Party mit Musik ist, kommen ebenfalls viele Einheimische abends hierher. Aber auch tagsüber kommen Leute hierher. Diesen Pub kann man als kosmopolitischen Ort bezeichnen. Hier sind auch oft Besucher, Touristen und Menschen aus verschiedenen Ländern. Wir haben hier im Dorf 2 Hotels. Auch deshalb kommen immer Touristen hierher in den Pub.
1: Was sind die beliebtesten Drinks, die ihr anbietet?
3: Oh, also das Erste, was mir in den Sinn kommt, ist natürlich Guinness. Das Guinness hier steht unter der Theke. Traditionell bedeutet es, dass ein Fass, das sich in der Nähe des Zapfhahns befindet, einen guten Ausschank ermöglicht. Und natürlich wird dann auch häufiger gezapft. Es ist also mehr los. Das Guinness wird schön und sauber gezapft. Das Guinness ist hier also wirklich sehr gut.
4: Ich bin mir sicher, ihr bietet auch Whisky an.
3: Das tun wir, ja. Wir haben ein paar gute Whiskys, die sind ebenfalls sehr beliebt. Jameson und Powers sind sehr, sehr beliebt. Manchmal bestellen die Leute ein Pint Guinness und trinken dazu noch einen Whisky.

0: Und was trinkst du am liebsten?
1: Oh, ich würde sagen Bulmers. Ja, Bulmers, den ganzen Tag. Ich mag Cider, besonders wenn das Wetter schön ist. Wir haben draußen nämlich einen sehr schönen Gartenbereich, da es sich um ein englisches Dorf handelt. Deshalb ist dieser Pub ziemlich einzigartig. Wir haben draußen so schöne Bäume und Blumen. Ein schön erfrischender Bulmers oder Orchard Thieves wäre daher definitiv mein Favorit.
0: Du hast vorhin gesagt, dass die Iren Bier nicht so kalt trinken. So mögen sie warmes Bier? Naja, vielleicht nicht warmes Bier, aber auf Raumtemperatur? Wie kommt das?
1: Das ist übrigens so, weil traditionell, vor vielen Jahren, bevor es in Irland Elektrizität gab, wurde Guinness immer von den Pubbesitzern selbst in Flaschen abgefüllt. Guinness kam damals immer in den alten Holzfässern aus Dublin und wurde im ganzen Land transportiert, mit Pferdewagen, per Eisenbahn und mit dem Boot. Sobald die Fässer beim Pub angekommen waren, hatten die Pubbesitzer eine Abfüllmaschine und mussten ihr eigenes Guinness in Kühlräumen bei genau 7 Grad abfüllen. Sie füllten es ab, verkorkten die Flaschen, etikettierten sie und ließen sie anschließend eine Zeit lang auf Regalen lagern. Die älteren Stammgäste und Charaktere, die damals oft Guinness tranken, erinnern sich deshalb immer an den Geschmack von Eichenholz und daran, wie dieser Geschmack richtig zur Geltung kam. Es stand eine gewisse Zeit auf dem Regal, wodurch es diesen perfekten Geschmack bekam. Daran erinnern sie sich oft und mögen diesen Geschmack. Aber dann kam die Elektrizität. Das Guinness wurde kälter, natürlich auch durch den Stickstoff. Aber vielleicht wollte man damit auch die größeren Trinker dazu bringen, mehr Guinness zu trinken.
0: Ich denke, die Deutschen werden froh sein, dass es kalt ist. In Deutschland sagen wir Prost zum Anstoßen. Was sagt man in Irland?
1: We say Sláinte. Wir sagen Sláinte. Sláinte. Manchmal auch Cheers. Aber eigentlich Sláinte. Mit einem Fada obendrauf. Fada ist ein sehr irisches Wort und bezeichnet den kleinen Strich über dem A.
0: So. Am Ende unserer Tour will ich mehr über den irischen Whisky erfahren. Dazu geht es zurück nach Dublin in die Jameson Distillery, die es seit 1780 gibt. Heute wird nur noch in der Stadt Cork produziert. Der ursprüngliche Standort in der Bow Street in Dublin ist nur noch für Touristen. Nach dem Begrüßungsgetränk geht es im überaus flotten Englisch durch die Firmen und damit auch die Whisky-Geschichte. Übrigens, fast der gesamte irische Whisky wird mit einem E vor dem Y geschrieben. Und um sich Irish Whisky nennen zu dürfen, muss der Tropfen mindestens 3 Jahre lang auf der irischen Insel gereift und destilliert worden sein. Das dürfen schätzungsweise 180 Millionen Liter jährlich für sich in Anspruch nehmen. Ein sehr interessanter Exkurs, der natürlich mit einem kleinen Tasting endete.
2: 8 Tage haben wir uns auf der grünen Insel umgesehen. Die Eindrücke sind vielfältig und es bleibt ein Fazit. Irland und Nordirland sind als Reiseziel absolut empfehlenswert. Flüge ab Berlin gibt es in der Hauptreisezeit ab etwa 230 Euro. Bei Verpflegung und Unterkunft ist Irland im oberen Mittelfeld zu finden. Hotel oder Ferienwohnung, Restaurant oder Selbstverpflegung. Rechnen Sie mit einem Budget von etwa 50 bis 150 Euro pro Person. Haben Sie jetzt Lust auf mehr? Dann holen Sie sich doch Ihr Urlaubsticket und freuen sich auf die Insel.

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0: Hallo und herzlich willkommen, liebe Zuschauerinnen und Zuschauer bei Punktum, Ihrem regionalen Fernsehprogramm am heutigen Freitag. Ja, die Sonnenfinsternis ist vorbei. Wir waren auch unterwegs. Was dabei rausgekommen ist, das sehen Sie bei Punktum kompakt. Ja, und auch die Ferien sind so gut wie vorbei. Es war ja wunderbares Sommerwetter, um das mal aus der Sicht mal positiv zu sehen. Morgen sind die Einschulungen. Ja, jede Menge Jungen und Mädchen beginnt dann, wie man so schön sagt, der Ernst des Lebens. Aber es ist natürlich erstmal mit einer Feier und ganz so schlimm wird es natürlich nicht werden. Kommen wir zu den Ereignissen hier vor Ort. Am 11.08. 20.15 Uhr kam es in der Katharinenstraße in Eisleben zu einem Verkehrsunfall mit einer zu diesem Zeitpunkt lebensbedrohlich verletzten Person. Nach bisherigen Erkenntnissen befuhr ein 46-jähriger E-Scooter-Fahrer die Katharinenstraße in Richtung Helios-Klinikum. Aus bislang noch ungeklärter Ursache kam der Mann zu Fall und verletzte sich dabei lebensbedrohlich. Er wurde mit einem Rettungshubschrauber in eine Klinik nach Halle geflogen. Die Ermittlungen zur Unfallursache dauern an und das heißt, inzwischen sei der Mann leider verstorben. Auch in Eisleben-Hallische Straße gab es am gleichen Tag, 13.22 Uhr, einen Unfall mit einer schwer verletzten Person. Ursache war riskantes Fahrverhalten. Ersten Ermittlungen zufolge musste ein Pkw-Fahrer in der Hallischen Straße verkehrsbedingt anhalten. Aufgrund eines riskanten Fahrverhaltens bemerkte dies der nachfolgende Kratfahrer zu spät und fuhr auf den Pkw auf. Hierbei verletzte sich der Kratfahrer am Bein und musste zur weiteren Behandlung in eine Klinik gebracht werden. An beiden Fahrzeugen entstand Sachschaden. Für bereits mehr als 20.000 Fahrgäste kam der Bestellbus Rufix wie gerufen. Am 1. August 2025 als gemeinsames Pilotprojekt des Landkreises und der VGS gestartet hat sich Rufix nach rund einem Jahr als beliebte Alternative im öffentlichen Nahverkehr im Landkreis Mansfeld-Südharz etabliert. Landrat André Schröder zieht eine positive Bilanz. 500.000 weniger gefahrene Kilometer, aber doppelte Auslastung. Das zeige, dass der Bestellbus eine flexible und angenommene Ergänzung zum Mobilitätsangebot in MSH ist. Teure Leerfahrten großer Linienbusse konnten erheblich reduziert werden. Dank Rufix haben auch Azubis ohne eigenen Führerschein die Chance, zu ihrem Ausbildungsbetrieb zu kommen. Das Angebot soll noch stärker beworben werden. Auch der Geschäftsführer der VGS, Nils Oppermann, betonte, dass mit dem Rufix gezeigt wird, dass flexible Mobilität im ländlichen Raum funktioniere. Die hohe Nachfrage und die bessere Auslastung bestätigten den Ansatz. So werden Menschen zuverlässig ans Ziel gebracht, Leerfahrten reduziert und Ressourcen effizient eingesetzt. Damit sei Rufix ein wichtiger Baustein für einen modernen ÖPNV in Mansfeld-Südharz. Planmäßig soll das Projekt zum 1. Januar 2027 aus der Pilotphase in den Regelbetrieb überführt werden. Ende Juli wurden im Querfurter Ortsteil Gatterstedt Baumaßnahmen der Telekom Deutschland GmbH für den Breitbandausbau erfolgreich abgeschlossen. Der Spatenstich fand am 14. April diesen Jahres statt. 263 neue Adressen haben in Gatterstedt nun den Zugang zu Glasfaser erhalten. Die Baumaßnahmen erfolgten über das Förderprogramm Graue Fleckenförderung 2023. Die aus Mitteln des Landes Sachsen-Anhalt und des Bundes finanziert werden. Das Gesamtvolumen der Fördermaßnahmen im Saalkreis beträgt 18,5 Millionen Euro. Insgesamt werden darüber mehr als 3000 Adressen mit Glasfaser versorgt. In Querfurt werden über die Fördermaßnahmen die Ortsteile Klein-Eichstätt, Liederstedt, Pretitz, Vietzenburg und Zingst versorgt werden. Außerdem ist der Ausbau in Teilen von Bad Dürnberg, Leuna, Nemsdorf, Görndorf, Petersberg, Salzertal, Schkuhport, Heutschenthal und Wettin über Jünen geplant. Die Glückaufwanderung am 22. August führt die Fahrgäste um 10 Uhr ab Bendorf zuerst mit dem Zug bis zur Station Kupferkammerhütte der Mansfelder Bergwerksbahn. Von dort geht es über verschlungene Pfade und mit einigen Erläuterungen über den hiesigen preußischen Bergbau bis zum Maschinendenkmal auf dem König Friedrich Schacht. Ein Mittagsimbiss in Form einer feldküchen Versorgung ergänzt die Tour unterwegs. Im Mansfeld-Museum findet an diesem Tag das Sommerfest statt. Ein Besuch des Festes, eine Führung durchs Freigelände des Mansfeld-Museums inklusive Vorführung der Dampfmaschine runden das Angebot ab. Zurück geht es dann ebenfalls mit der Mansfelder Bergwerksbahn. Die Fahrt zur Glückaufwanderung findet vorbehaltlich einer Mindestteilnehmerzahl von 20 Teilnehmern statt. Eine Anmeldung und Vorkasse ist daher zwingend erforderlich. Reservierung und weitere Infos unter www.mansfelder-bergwerksbahn.de oder der bekannten Telefonnummer 034 772 27640.
1: 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Das heißt 4 Tage Pferdesport und Unterhaltung der Spitzenklasse. Organisiert vom Reit- und Fahrverein Einetal Westdorf Aschersleben e.V. 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

Am 12. August lud die Handwerkskammer Halle zum Konjunkturpressegespräch für das zweite Quartal 2026 ein. Ort des Gespräches, ihr Sitz in der Gräfestraße in der Saalestadt. Thomas Keindorf, Präsident der Handwerkskammer Halle und Maler- und Lackierermeisterin Ellen Müller-Bergmann aus Halle, stellten aktuelle Konjunkturzahlen und die Stimmung des regionalen Handwerks vor. Insgesamt wurde eingeschätzt, dass im zweiten Quartal 2026 die aktuelle Konjunkturentwicklung von einer anhaltend gedrückten Stimmung geprägt war. Lediglich die baunahen Handwerke zeigten eine leichte Behebung. Herr Keindorf betonte unter anderem, dass die im internationalen Vergleich sehr hohen Energiepreise in Deutschland für die Unternehmen immer existenzgefährdender werden. Das Handwerk fordert, die Preise für Energie müssen runter. Überhaupt bewertet die Mehrheit der Betriebe die Auswirkungen der Energiewende negativ für ihre wirtschaftliche Tätigkeit. Zwar sei die Zahl der Azubis leicht gestiegen, Probleme bereiten immer mehr fehlende Fähigkeiten, sodass es zunehmend schwieriger werde, geeigneten Nachwuchs zu finden. Maler- und Lackierermeisterin Ellen Müller-Bergmann aus Halle bestätigte die Probleme. Im Ausbildungssektor sieht sich im eigenen Unternehmen aber durch besondere Faktoren gut gewappnet. Zurzeit hat ihr Unternehmen 17 Mitarbeiter, davon 4 Auszubildende. Auch sei das Thema Schwarzarbeit in ihrer Branche präsent, besonders da fachfremde Unternehmen ihre Dienste anbieten. Der stellvertretende Hauptgeschäftsführer der Handwerkskammer, Jens Schumann, gab dann einen Überblick über die aktuellen Konjunkturzahlen. Der Index der Geschäftslage ist um 4 Indexpunkte gegenüber dem Vorquartal auf plus 20 gesunken. Hier zeige sich eine stagnierende, zurückhaltende Stimmung, eine rasche Besserung der Lage wird nicht erwartet. Diese Entwicklung hat verschiedene Ursachen. Die weiterhin schwächelnde Industriekonjunktur beeinträchtigt die Handwerke für gewerblichen Bedarf. Die Konsumstimmung ist schlecht und angesichts weltweiter Krisen zeigen Unternehmen wenig Optimismus. Hinzu kommt, die staatlichen Ausgabenprogramme, darunter das Sondervermögen, zeigen bisher aus Sicht des Handwerks nur geringe Wirkung. Trotz struktureller Wirtschaftsprobleme fehle ein wirkendes Konzept zur deutlichen Verbesserung der Wirtschaftslage, damit der Optimismus zurückkehrt. Der Index für die Geschäftserwartungen für das kommende Quartal liegt bei minus 9, wobei der Wert außer im Ausbauhandwerk in allen Gewerkegruppen noch darunter liegt. Lediglich 5% der Betriebe erwarten eine bessere, 21% jedoch eine schlechtere Konjunkturentwicklung. Vor einem Jahr lag der Index bei minus 3. Ein Anzeichen für einen spürbaren Aufschwung ist nicht abzusehen. Die Zahl der Beschäftigten, aktuell 57.000, war im zweiten Quartal 2026 stabil. Zum Vorjahr ist die Zahl um 1.000 Personen gesunken. Dass die Zahl der Beschäftigten stabil blieb, liegt vor allem am Zuwachs neuer Betriebe. Er konnte den kleinen Rückgang in bestehenden Betrieben ausgleichen. Nach dem deutlichen Rückgang zu Jahresbeginn haben sich die Umsätze im Handwerk im zweiten Quartal erholt. Zwischen April und Juni legten sie um 17% zu. 45% der Betriebe berichten von steigenden, 25% von sinkenden Umsätzen. Zwischen den Gewerkegruppen gab es dabei erhebliche Unterschiede. Die Auftragsreichweiten sanken durchschnittlich um 0,6 auf jetzt 7,7 Wochen. Die durchschnittliche Auslastung lag bei 78%. Ebenso war es im Vorquartal. Im Vorjahr wurden 81,7% erhoben. Die Zahl der Mitgliedsbetriebe der Handwerkskammer Halle ist zuletzt leicht gestiegen. Zum 30. Juni waren 12.821 Betriebe eingetragen. 46 mehr als 3 Monate zuvor, aber 69 weniger als vor einem Jahr. Damit verliert der Rückgang an Dynamik. Gleichzeitig setzt sich der Strukturwandel im Handwerk durch.

0: Größere, meist zulassungspflichtige Betriebe werden weniger, während die Zahl kleiner, zulassungsfreier und handwerksähnlicher Betriebe wächst. Besonders deutlich zeigt sich das bei den zulassungspflichtigen Handwerken. Ihre Zahl sank innerhalb eines Jahres um 247 Betriebe. Das Tempo des Rückgangs blieb damit über die vergangenen Jahre weitgehend stabil. Dagegen legten die zulassungsfreien Handwerke binnen 12 Monaten um 159 Betriebe zu, mit leicht zunehmender Dynamik. Und die Zahl der handwerksähnlichen Betriebe stieg im gleichen Zeitraum um 19. Soweit die aktuelle Situation des Handwerks im südlichen Sachsen-Anhalt. Gleich zwei Fördermittelbescheide für die Lutherstadt Eisleben sollten am 11. August übergeben werden. Nicht nur der Staatsminister und Minister für Kultur des Landes Sachsen-Anhalt, Rainer Robra, machte sich dafür auf den Weg zum historischen Ratssaal. Auch weitere Persönlichkeiten, wie zum Beispiel Landrat André Schröder, der Landesarchäologe Professor Dr. Meller und zahlreiche Vertreter aus Politik und Gesellschaft, waren vor Ort. Begrüßt wurden die Anwesenden vom stellvertretenden Bürgermeister der Lutherstadt Eisleben, Sven Kassig.
1: Wir sind heute hier. Es geht um die Übergabe zweier Fördermittelbescheide. Der erste ist die Königspfalz. Wir, die Lutherstadt Eisleben, erhält die Finanzmittel aus dem Sachsen-Anhalt-Revier 2038. Und der zweite Fördermittelbescheid wird übergeben. Die evangelische Kirchengemeinde erhält den Fördermittelbescheid aus dem CLLD, Liederprogramm EFRA, für die Sanierung des Glockenturms unserer wichtigen Andreaskirche. Wir hier in der Lutherstadt Eisleben mit unserer tausendjährigen Geschichte haben unsere Identität, wir haben unsere Geschichte. Das weiß ein jeder, das ist natürlich unser Bergbau. Wir haben im letzten Jahr 825 Jahre Bergbau. Die Tradition, wir haben gefeiert im ganzen Landkreis, begonnen in Hettstedt, in Sangerhausen und dann auch zum Abschluss hier die große Bergparade zu Weihnachten in der Lutherstadt Eisleben. Das ist unsere Tradition. Und natürlich haben wir auch Luther, Martin Luther, der hier geboren und auch gestorben ist. Wir haben den Beinamen Lutherstadt Eisleben seit 1946 und seit 1996 sind wir Weltkulturerbestätte hier, UNESCO-Weltkulturerbestätte mit Wittenberg und der Lutherstadt Eisleben. Das ist unsere Identität und unsere Tradition. Und natürlich auch nicht zu vergessen, der Wiesenmarkt. Wir führen dieses Jahr den 505. Wiesenmarkt aus und durch. Und das ist unsere Tradition. Aber das zeigt jetzt natürlich auch die Geschehnisse an der kleinen und großen Klaus. Wir haben vielleicht auch noch eine andere Vergangenheit und einen weiteren Punkt, den wir vielleicht in unsere Geschichte, in unsere Identität mit aufnehmen. Das ist die Ottonenpfalz, die in Helfta an der Kleinen Klaus entstehen sollte. Und ich denke.
0: Der Staatsminister und Minister für Kultur, Rainer Robra, würdigte die Königspfalz Helfta als ein bedeutsames archäologisches Erbe sowie als Anziehungspunkt regionaler Identität und Wissensvermittlung. Zugleich stehe das Vorhaben für die Chancen des Strukturwandels in Mansfeld-Südharz, in dem Geschichte, kulturelles Potenzial und neue Wertschöpfungsperspektiven miteinander verbunden werden. Mit der touristischen Entwicklung entstehe ein Erlebnisort, der Geschichte sichtbar macht und attraktive Angebote für Besucherinnen und Besucher schafft. Neben einem Aussichtsturm und einem Besucherzentrum sollen auch die Grundrisse der Fundamente für Besucherinnen und Besucher zugänglich gemacht werden. Ausgewählte Teile von Burg, Pfalz, Siedlung und Wallanlagen sollen architektonisch angedeutet werden. Nach derzeitigem Planungsstand werden nach Erteilung der Baugenehmigung und einer europaweiten öffentlichen Ausschreibung die Bauarbeiten in den Jahren 2027-28 beginnen. Die Fertigstellung und Eröffnung des Projektes ist derzeit für das Jahr 2030 vorgesehen. Herr Robra übergab dann den Förderbescheid in Höhe von rund 8,5 Millionen Euro an Herrn Kassig.
2: Der Landrat als Regionalvertreter findet die Idee ausgesprochen gut, eine ottonische Linie in die Lutherstadt Eisleben zu tragen, denn unser Landkreis gilt auch mit Wallhausen als der wahrscheinlichste Geburtsort Ottos des Großen. Und Sie wissen, dass gerade ein verheerendes Feuer, ein Brand, das Schloss sehr stark geschädigt hat. Und wir hoffen natürlich auch, dass es gelingt, diesen Wiederaufbau zu organisieren und das Schloss

0: Wallhausen noch einer guten Zukunft zuzuführen. Diese reiche Geschichte des gesamten Kreises der Region stiftet eben Selbstorientierung, stiftet Identität und Selbstbewusstsein. Und das mit touristischen Infrastrukturen verbunden, wirtschaftsnah wirkt, ist die einzige Berechtigung, auch über den Strukturwandel, über das Investitionsstärkungsnetz Kohleregion Mittel hier zu verwenden. Und während andere wenige große Leuchtturmprojekte ins Schaufenster gestellt haben, die noch lange auf die Realisierung harren, werden wir sehr klein, aber auch mittelgroße Projekte im Landkreis über den Strukturwandel finanzieren.
1: Aber es gab ja noch ein zweites Thema an diesem Tag, das Projekt Andreaskirchturm. Dazu bat Landrat André Schröder, Pfarrerin Laura Christine Kranich und Markus Pollet vom lokalen Liedermanagement nach vorn.
0: Der Turm ist stark beschädigt, hat mehrere Mängel von der Turmhaube über die Risse in Gestein, Treppenaufgang, technische Anlagen, Zugänglichkeit auch von Archivgut muss sichergestellt werden. Und da gibt es nicht nur den Strukturwandel, da gibt es auch europäische Strukturfondsmittel. Der Landkreis darf das Liedermanagement koordinieren und betreuen, aber die eigentliche Arbeit macht natürlich der Verein. Deswegen freue ich mich, auch Herrn Pollet hier vorne zu haben. Und ich habe die ehrenwerte Aufgabe, nicht ganz so viel Geld wie das Land, aber im Namen auch der europäischen Strukturfondsmöglichkeiten für die Sanierung des Andreaskirchturms Mittel zu übergeben, was ich sehr gerne mache, und es reiht sich ein in diese reiche Geschichte, in diese tolle Stadt, die in die Region hinauswirkt und auch mit Otto, glaube ich, jetzt nochmal einen starken Impuls kriegt, was auch die Region wieder miteinander vereint. In dem Sinne, Glück auf, und ich darf den Firmenbescheid ja, für die nachhaltige Sanierung des Turms der Kirche darf ich auch nochmal den Betrag nennen. Es ist ein Zuschuss in Höhe von 1.499.053,19 €.
1: Pfarrerin Kranich freute sich über die Förderung und erläuterte, dass unter anderem Mauerwerksergänzungen, Zimmerer- und Dachdeckerarbeiten an der Turmhaube sowie die Instandsetzung der Treppenanlage und der historischen Läuteranlage geplant sind. Am sichtbarsten wird die Restaurierung und Wiederaufsetzung der Turmbekrönung sein. Harald Meller als Landesarchäologe von Sachsen-Anhalt ging in seinen Ausführungen dann nochmal kurz darauf ein, welche archäologische Bedeutung die Ausgrabungen in der Königspfalz-Helfter haben und welche wissenschaftliche und auch touristische Bedeutung der Aufbau der Königspfalz haben wird. Damit sind zwei große und identitätsstiftende Projekte in der Lutherstadt Eisleben gestartet worden.
2: Der Schmidtschachtverein Helbra lud am Abend des 12. August 2026 auf sein Gelände an der ehemaligen Hütte ein, um gemeinsam mit Interessierten die partielle Sonnenfinsternis über Deutschland zu beobachten. Gerade die Plattform auf dem Aussichtsturm um den Ofen 10 bietet freie Sicht in Richtung Westen, wo sich das Schauspiel kurz vor Sonnenuntergang zutragen sollte. Ausgerüstet mit den wichtigen Schutzbrillen nutzten das Angebot zahlreiche große und kleine Gäste, die während der Wartezeit auch nicht auf Speis und Trank verzichten mussten. Speis und Trank gab's an diesem besonderen Abend in gewohnter Weise auch im Sangerhäuser Rüsselpapp, wo sich Mitglieder des Vereins Sterngucker Aschersleben e.V. zur Beobachtung des Himmelsspektakels versammelt hatten. Ina und Dirk Feitscher, die bei solchen Events immer aktiv sind, hatten sogar ihre ganze Familie mitgebracht, obwohl sie eigentlich auf Island sein wollten, wo an diesem 12. August eine totale Sonnenfinsternis stattfand.
3: Nicht jeder Wunsch kann erfüllt werden. Es gab ein bisschen persönliche Probleme auch, und deshalb haben wir davon Abstand genommen. Aber wir wollen diese 85%ige Bedeckung hier in Sangerhausen auch mitnehmen. Das ist ja sehr nah an der totalen. Mal sehen, wie es wird. Ich habe es selbst noch nicht mit so einer hohen Bedeckungsgrad gesehen.
4: Viele sind ja auch nach Mallorca gefahren. Was hältst du denn davon?
3: Ja, also Mallorca wäre recht effektiv gewesen. Da war es uns aber zu heiß.
4: Hier ist auch heiß.
3: Diese diese Sonnenfinsternis begann ja auf den Komsomolzeninsel in Nordrussland, ganz oben im Eismeer, ging dann über Grönland, über Island, Nordspanien, bei Santiago de Compostela etwa kommt hier, kam die rein, quer über Spanien drüber, genau auf Mallorca zu. Und kurz hinter Mallorca ist dann Sonnenuntergang gewesen und da wäre nichts zu sehen. Und in Mallorca ist die Sicht von einer Minute noch wäre noch möglich gewesen.
4: Sagt, dass der Mond entfernt sich ja immer weiter.
3: Ja.
4: Das heißt also, man sollte jede Gelegenheit nutzen, oder? Ja, überhaupt noch eine Sonnenfinsternis zu sehen.
3: Ja. Aber das sind etwa in 20 Millionen Jahren. wird der Mond so weit weg sein. Also irgendwann ist er weg, denn er ist ja schon weiter weg, weil der Mond die Erde schluckt vom Mond immer Energie durch die Gezeiten und andersrum bremst der Mond die Erde ab. Wir haben jetzt 24-Stunden-Tag. Früher bei der Entstehung war vielleicht 10 Stunden.
4: Ah, okay.
3: Ja, und jetzt sind wir auf 24 Stunden, kann man sich ja nicht vorstellen.
4: So, nochmal ganz kurz zum Equipment, was hast du alles mit?
3: Ja, also ich habe erstmal einen kleinen selber gebauten Sonnenprojektor.
4: Wo man ohne Gefahr reinschauen kann.
3: Gefahr für
4: manche
3: Kinder.
4: Manche haben ja noch die Brillen von 99.
3: Richtig. Also auf jeden Fall erstmal während der Sonnenfinsternis beobachtet oder in die Sonne schaut, aus irgendwelchen Gründen, niemals mit ungeschütztem Auge. Das muss man erstmal klar sein. So eine Sonnenfinsternisbrille kostet vielleicht 3 €. Das sollten die Augen wert sein.
4: Aber die waren ausverkauft.
3: Und man macht es in seinem Leben nur zweimal in die Sonne schauen. Einmal mit dem linken Auge und einmal mit dem rechten Auge.
4: Ja, und was hast du noch mit? Dann hast du ja noch so ein
3: Projektor. Ja, das ist der kleine Projektor. Und da habe ich einen mit einem alten Schulteleskop, was es früher zu DDR-Zeiten noch jede Schule hatte, habe ich ja aufgebaut mit einem sogenannten Projektionsschirm. Mhm. Normalerweise gucken wir hinten rein und vorne raus. Wir lassen aber jetzt die Sonne hier reinleuchten und die ist wie so ein Beamer hinten, leuchtet die hier raus. Mhm. Und jetzt muss ich das Ding nur noch mal kurz einstellen. Meine Helfer, die haben hier ein bisschen... Ja. Und da kannst du hier die Sonne als Abbild sehen.
4: Ohne Gefahr, ohne irgendwas?
3: Völlig gefahrlos, man sieht es doch hier.
2: Mhm. Pünktlich um 19.10 Uhr ging es los, schob sich der Mond zwischen Sonne und Erde. Dabei rast der Schatten mit ca. 1200 Kilometer pro Stunde über unseren Planeten. Entsprechend schnell schritt auch im Projektor die Verdunklung der Sonne voran. Allerdings wurde sie dort seitenverkehrt gezeigt.
3: Ja, richtig. Weil wir hier mit einem ganz einfachen Refraktor das projizieren. Und das ist ein astronomisches Fernrohr. Und astronomische Fernrohre haben nun mal die Eigenart, links und rechts und oben und unten zu vertauschen. Mhm. Aber im Weltraum gibt es sowieso kein oben und unten. Und deshalb ist uns das ja völlig Wurst.

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1: Das Konzert von Josef Haydn, Die Schöpfung, wird am 6. September von 17 bis 19 Uhr in der St. Andreaskirche Eisleben unter der Leitung von Kirchenmusikdirektor Thomas Ennenbach aufgeführt. Die Solisten kommen von der Kantorei Eisleben und Sangerhausen sowie vom Mitteldeutschen Kammerchor. Zum Tag des offenen Denkmals lädt der Schmidtschacht Helbra am 13. September von 9:30 Uhr bis 16:30 Uhr ein.
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2: Der DAX notierte am Freitagvormittag bei 26.403,78 Punkten, der TecDAX bei 4.079,37 Zählern und der Euro war 1 US-Dollar 15,41 wert.
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2: In der Nacht zum Samstag ist es gering bewölkt. Die Tiefstwerte sinken auf 18 bis 13 Grad. Der Wind weht schwach aus unterschiedlichen Richtungen. Am Samstag gibt es viel Sonnenschein. Im Tagesverlauf verdichtet sich vom Westen her die Bewölkung und am Abend können einzelne Schauer und Gewitter auftreten. Die Höchstwerte erreichen 33 bis 36 Grad, der Wind weht schwach aus unterschiedlichen Richtungen. In der Nacht zum Sonntag wird es zudem stärker bewölkt, vom Westen her kommt Regen auf, teils schauerartig und gewittrig durchsetzt. Die Tiefstwerte sinken auf 18 bis 16 Grad, abseits der Schauer und Gewitter weht der Wind schwach. Am Sonntag gibt es viele Wolken. Zeitweise auch schauartigen Regen. Teilweise lockert es auch auf. Die Maximalwerte erreichen 24 bis 26 Grad. Der Wind weht schwach bis mäßig aus Nordwest. In der Nacht zum Montag klingen die Niederschläge ab und nach Süden hin wird es wolkig. Zum Morgen steigt von Norden her wieder die Schauerneigung an. Die Luft kühlt auf 14 bis 11 Grad ab. Der Wind weht schwach aus unterschiedlichen Richtungen. Am Montag ist es wolkig. Dabei besteht eine geringe Schauerneigung. Die Höchsttemperaturen erreichen 22 bis 24 Grad, der Wind weht schwach bis mäßig aus Nordwest.
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2: Um 11 Uhr waren es 29 Grad, die Luftfeuchtigkeit betrug 18% und der Luftdruck 1018 Hektopascal.
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0: Elefantenkalb in der Geschichte Magdeburgs wurde am 6.8. um 1.14 Uhr dann geboren. Beim Geschlecht halten wir uns noch ein bisschen bedeckt. Sweeney hat uns noch nicht nah genug rangelassen, dass wir da eine hundertprozentige Aussage zu abgeben könnten. Wir haben natürlich einen sehr educated guess, aber halten uns da noch ein bisschen zurück. Was wir sehr gut wissen, ist die Schulterhöhe. Da sind wir bei 86 Zentimetern. Gewogen haben wir auch noch nicht, weil Sweeney das Kalb noch sehr eng bei sich behält. Und wir halten unsere Elefanten hier im Protected Contact, das heißt zwischen uns und dem Elefanten muss immer ein Gitter sein, um uns vor unabsichtlichen Bewegungen des Tieres zu schützen. Das kann bei Elefanten dann doch schnell gefährlich werden. Bis jetzt kann das Kalb schon selbstständig aufstehen, sich hinlegen, Bewegungen laufen oder Wendungen laufen. Das hat in den ersten Stunden auch noch nicht so gut geklappt. Da konnte man nur vorwärts und bremsen war auch schon ein bisschen schwierig. Und was uns am meisten freut, ist, dass es zum jetzigen Zeitpunkt wirklich schon ganz gut trinkt.
1: Das freut natürlich nicht nur den Zoodirektor. Schließlich beginnt das Leben eines Elefanten mit einem Sturz des Jungtiers aus etwa 3 Metern Höhe. Doch davon hat sich das Kleine gut erholt und allmählich klappt es auch mit der Koordination der 8 Beine. Schließlich muss man als Jungelefant immer genau aufpassen, was das Muttertier unternimmt, um nicht dazwischen zu geraten.
0: Nee, Sweeney passt da schon sehr gut auf. Sie ist eine sehr gute Mutter, sie passt sehr gut auf. Sie hat das immer im Blick und dirigiert dann mit dem Rüssel in die richtige Richtung.
1: Sweeney, das Muttertier, wurde 1993 ursprünglich in Afrika geboren, lebte dann lange im grünen Zoo Wuppertal und kam 2024 nach Magdeburg. Das passiert im Rahmen des Ex-Situ-Programms für afrikanische Elefanten, weil man sie mit dem seit 2018 hier lebenden und genetisch passenden Elefantenbullen Kando zusammenführen wollte. Der erfüllte seine Aufgabe auch zuverlässig und nach einer 22 Monate dauernden Tragezeit konnte man nun den gesunden Nachwuchs begrüßen.
0: Wir haben das Elefantenhaus und die Außenanlagen intensiv mit Kameras überwacht und haben dann an Veränderungen des Schlafrhythmus, Veränderungen des Laufverhaltens feststellen können. Jetzt geht's dann wohl demnächst los. Und dann das eindeutige Zeichen ist natürlich der Abgang der Fruchtwässer. Das sind beim Elefanten so knapp an die 100 Liter. Das kriegt man sehr klar mit.
1: Für den Magdeburger Zoo ist es das erste Mal seit seiner Gründung vor 76 Jahren, dass solch ein Zuchterfolg erzielt wurde. Denn bisher wurden hier nur weibliche Tiere gehalten. Nun kommt es darauf an, dass sich eine stabile Mutter-Kind-Beziehung entwickelt, weshalb Besucher nur eingeschränkten Zugang zum Duo bekommen sollen.
0: Das machen wir auch von Sweeney abhängig von ihrem Verhalten. Sie ist bis jetzt eine sehr entspannte Elefantenmutter und wenn alles gut läuft, werden wir morgen das Elefantenhaus schon für die ersten Stunden öffnen, immer mit einer Aufsicht und wir werden es auch sofort wieder schließen, wenn wir das Gefühl haben, Sweeney gefällt das gerade nicht. Sie hat jederzeit die Möglichkeit, sich in Räume zurückzuziehen, wo sie nicht zu sehen ist und trotzdem geht dann hier die Mutter-Kind-Bindung vor und wir behalten uns vor, das Haus dann auch jederzeit wieder zu schließen.
1: Ja, und so kann der Magdeburger Zoo nun auch auf diesem Feld des Artenschutzes einen Beitrag leisten und die Besucher dürften mit ein bisschen Glück dabei zuschauen. Und Glück brauchen auch die Zoomitarbeiter, um einmal herauszufinden, ob wir es hier mit einem männlichen oder einem weiblichen Kalb zu tun haben.

Herzlich willkommen zu Ticket, dem Kulturtelegramm. Sommerzeit ist Urlaubszeit und ich begrüße Sie heute von der Insel. Von der grünen Insel. Der Atlantik bringt reichlich Niederschlag und milde Temperaturen mit sich, wodurch Gräser und Moose ununterbrochen wachsen können. Die ganze Insel ist in unzählige Grüntöne getaucht. Dennoch belegt Irland als Reiseziel bei den Deutschen mit etwa 500.000 Besuchern im Jahr lediglich einen Nischenplatz im oberen Mittelfeld. Und das, obwohl die Insel jede Menge zu bieten hat und mehr als Natur pur. Irland.

0: Konkret Dublin liegt weniger als 2 Flugstunden von Berlin entfernt. Seit 1922 ist die Insel politisch in Nordirland, was als Landesteil zu Großbritannien gehört, und das zur EU gehörende Irland getrennt. Beginnen wir unsere Entdeckungstour in Irland.
1: Dublin ist mit ca. 600.000 Einwohnern die größte Stadt der Republik Irland und Regierungssitz. Dublin liegt an der Ostküste der Insel, an der Mündung des Flusses Liffey in die Dublin Bay. Und jetzt schauen wir uns erst einmal um.
0: Zu Dublins Einwohnern gehören rund 125.000 Studenten, was die Stadt schon optisch jung erscheinen lässt. Im Großstadtgetümmel ertönt an jeder Ecke Straßenmusik. Und wer möchte, kann Musik auch in den Abendstunden hören. Beispielsweise gibt es in den Kirchen oft kostenfreie Konzerte, wie hier vom Metropolitan Flute Festival Orchestra aus den USA in der Christchurch-Kirche.

Damit kann man das Gotteshaus auch kostenfrei ansehen, denn die beiden wichtigsten Kirchen verlangen sonst je 11,50 Euro Eintritt. Beide Kirchen haben eine lange Geschichte. Für mich interessant, dass sich in der St. Patrick's Cathedral, die wir natürlich auch besuchen, das Grab von Jonathan Swift befindet. Er ist durch das Buch Gullivers Reisen bekannt. Nur wenige wissen, dass er auch Dekanat hier in der Dubliner Kirche war. Zahlreiche Denkmale und Statuen sind in der Stadt zu finden. Berühmt ist Molly Malone aus einem bekannten irischen Volkslied, das auch die inoffizielle Hymne der Stadt Dublin ist. Die Ballade erzählt die Geschichte einer schönen Dubliner Fischhändlerin, die in jungen Jahren an nicht näher bestimmtem Fieber stirbt. Es soll Glück bringen, ihren Busen zu berühren. Also, und das auch noch in der heutigen Zeit.

Wer Dublin besucht, kommt um einen Pub-Besuch nicht herum. Pub kommt vom Public House und einer der berühmtesten unter den mehr als 750 Pubs, ja wenn nicht sogar der berühmteste Pub, ist die Temple Bar. Hier kocht ständig die Stimmung hoch. Live-Musik heizt ein, genau wie der irische Whisky.

0: Nach dem lebhaften Großstadttrubel sind wir jetzt da angekommen, wo Irland so ist, wie man es sich vorstellt. In der Natur. Und hier entspannen wir erst einmal bei einer kleinen Wanderung durch den Killarney Nationalpark. Der Nationalpark umfasst mehr als 100 Quadratkilometer und lädt damit zum Wandern ein. Wir entscheiden uns für einen etwa 11 Kilometer langen Rundweg mit Start und Ende am Mukroshaus. Vorbei am Torkwasserfall und über die Brecon Bridge. Erholsam. Besonders eindrucksvoll ist der Mooswald. Irgendwie typisch irisch. Typisch sind auch die vielen Burgen und Schlösser. Wir haben uns für Blarney Castle, etwa 7 Kilometer nordwestlich der Stadt Cork, entschieden. Warum? Es gibt hier einen Stein. Angeblich wäre es die Hälfte des Steins von Scone, den Kreuzritter aus dem Heiligen Land mitbrachten und auf dem die schottischen Könige fortan gekrönt wurden. Der Weg dahin ist beschwerlich, denn er befindet sich hoch oben auf dem Turm. Aber da die Legende erzählt, dass derjenige, der den Blarney Stone küsst, die Gabe des freien Sprechens erlangt, ist es die Mühe wert. Für Iren und Briten ist der Begriff Blarney im Alltag somit gleichbedeutend mit hohlen Floskeln oder unüberlegtem Gerede. Das umgangssprachliche Blabla, das im Deutschen verwendet wird, beruht allerdings nicht auf dem Wort Blarney. Die Touristen-Hotspots sind auch gut besucht, um nicht zu sagen voll. Da ist es teilweise schöner, weniger bekannte Ziele anzusteuern. Die Ferry Bridge ist dafür ein Beispiel oder der Clancar Wasserfall. Mit der Marble Arcade haben wir das erste Ziel in Nordirland erreicht. Während der Höhlentour staune ich innerlich noch immer darüber, dass der Übergang zwischen Irland und Nordirland vollkommen unmerklich ist. Kein Schild, kein Hinweis. Lediglich das Google Navi springt in der Geschwindigkeitsanzeige von Kilometer pro Stunde auf Meilen pro Stunde. Ein Muss ist der Giant Causeway ganz im Norden der Insel, der seit 1986 UNESCO-Welterbestätte ist. Eine Touristenkarawane zieht stetig die Wege entlang. Aber dieses Naturspektakel mit den etwa 40.000 gleichmäßig geformten Basaltblöcken muss man gesehen haben. Die irische Pubkultur ist legendär. Doch ist das auch außerhalb von Touristen-Hotspots so? In einem kleinen Örtchen, Drumahair, rund 200 Kilometer von Dublin entfernt, treffen wir in dem Stanford Inn, einem urigen Pub, der früher gleichzeitig auch der Laden für alles war, Laura. Ihre Familie betreibt die Bar seit 1780, mit ihr nun schon in der 6. Generation. Wie ist das nun also mit der irischen Pubkultur? Touristenhype oder Teil des Alltags?
1: Yeah, so a lot of the locals would come here after work, 5, 6 o'clock.
2: Ja, also viele Einheimische kommen nach der Arbeit hierher, so gegen 5 oder 6 Uhr. Abends ist es besonders voll, und zwar von Donnerstag bis Sonntag. Wenn ein Fußballspiel stattfindet oder eine Party mit Musik ist, kommen ebenfalls viele Einheimische abends hierher. Aber auch tagsüber kommen Leute hierher.
3: Diesen Pub kann man als kosmopolitischen Ort bezeichnen. Hier sind auch oft Besucher, Touristen und Menschen aus verschiedenen Ländern. Wir haben hier im Dorf 2 Hotels. Auch deshalb kommen immer Touristen hierher in den Pub.
0: Was sind die beliebtesten Drinks, die ihr anbietet?
3: Oh, also das Erste, was mir in den Sinn kommt, ist natürlich Guinness. Das Guinness hier steht unter der Theke. Traditionell bedeutet es, dass ein Fass, das sich in der Nähe des Zapfhahns befindet, einen guten Ausschank ermöglicht. Und natürlich wird dann auch häufiger gezapft. Es ist also mehr los. Das Guinness wird schön und sauber gezapft. Das Guinness ist hier also wirklich sehr gut.
4: Ich bin mir sicher, ihr bietet auch Whisky an.
3: Das tun wir. Ja, wir haben ein paar gute Whiskys. Die sind ebenfalls sehr beliebt. Jameson und Powers sind sehr, sehr beliebt. Manchmal bestellen die Leute ein Pint Guinness und trinken dazu noch einen Whisky.
4: Und was trinkst du am liebsten?
3: Oh, ich würde sagen Bulmers. Ja, Bulmers, den ganzen Tag. Ich mag Cider, besonders wenn das Wetter schön ist. Wir haben draußen nämlich einen sehr schönen Gartenbereich, da es sich um ein englisches Dorf handelt. Deshalb ist dieser Pub ziemlich einzigartig. Wir haben draußen so schöne Bäume und Blumen. Ein schön erfrischender Bulmers oder Orchard Thieves wäre daher definitiv mein Favorit.
4: Du hast vorhin gesagt, dass die Iren Bier nicht so kalt trinken. So mögen sie warmes Bier? Naja, vielleicht nicht warmes Bier, aber auf Raumtemperatur? Wie kommt das?
3: Das ist übrigens so, weil traditionell, vor vielen Jahren, bevor es in Irland Elektrizität gab, wurde Guinness immer von den Pubbesitzern selbst in Flaschen abgefüllt. Guinness kam damals immer in den alten Holzfässern aus Dublin und wurde im ganzen Land transportiert, mit Pferdewagen, per Eisenbahn und mit dem Boot. Sobald die Fässer beim Pub angekommen waren, hatten die Pubbesitzer eine Abfüllmaschine und mussten ihr eigenes Guinness in Kühlräumen bei genau 7 Grad abfüllen. Sie füllten es ab, verkorkten die Flaschen, etikettierten sie und ließen sie anschließend eine Zeit lang auf Regalen lagern. Die älteren Stammgäste und Charaktere, die damals oft Guinness tranken, erinnern sich deshalb immer an den Geschmack von Eichenholz und daran, wie dieser Geschmack richtig zur Geltung kam. Es stand eine gewisse Zeit auf dem Regal, wodurch es diesen perfekten Geschmack bekam. Daran erinnern sie sich oft und mögen diesen Geschmack. Aber dann kam die Elektrizität. Das Guinness wurde kälter, natürlich auch durch den Stickstoff. Aber vielleicht wollte man damit auch die größeren Trinker dazu bringen, mehr Guinness zu trinken.
4: Ich denke, die Deutschen werden froh sein, dass es kalt ist. In Deutschland sagen wir Prost zum Anstoßen. Was sagt man in Irland?
3: Wir sagen Slánce. Slánce. Manchmal auch Cheers. Aber eigentlich Slánce. Mit einem Fada obendrauf. Fada ist ein sehr irisches Wort und bezeichnet den kleinen Strich über dem A.
4: So. Am Ende unserer Tour will ich mehr über den irischen Whisky erfahren. Dazu geht es zurück nach Dublin in die Jameson Distillery, die es seit 1780 gibt. Heute wird nur noch in der Stadt Cork produziert. Der ursprüngliche Standort in der Bow Street in Dublin ist nur noch für Touristen. Nach dem Begrüßungsgetränk geht es im überaus flotten Englisch durch die Firmen und damit auch die Whisky-Geschichte. Übrigens, fast der gesamte irische Whisky wird mit einem E vor dem Y geschrieben. Und um sich Irish Whisky nennen zu dürfen, muss der Tropfen mindestens 3 Jahre lang auf der irischen Insel gereift und destilliert worden sein. Das dürfen schätzungsweise 180 Millionen Liter jährlich für sich in Anspruch nehmen. Ein sehr interessanter Exkurs, der natürlich mit einem kleinen Tasting endete.
5: 8 Tage haben wir uns auf der grünen Insel umgesehen. Die Eindrücke sind vielfältig und es bleibt ein Fazit. Irland und Nordirland sind als Reiseziel absolut empfehlenswert. Flüge ab Berlin gibt es in der Hauptreisezeit ab etwa 230 Euro. Bei Verpflegung und Unterkunft ist Irland im oberen Mittelfeld zu finden. Hotel oder Ferienwohnung, Restaurant oder Selbstverpflegung. Rechnen Sie mit einem Budget von etwa 50 bis 150 Euro pro Person. Haben Sie jetzt Lust auf mehr? Dann holen Sie sich doch Ihr Urlaubsticket und freuen sich auf die Insel.

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0: Hallo und herzlich willkommen, liebe Zuschauerinnen und Zuschauer bei Punktum, Ihrem regionalen Fernsehprogramm am heutigen Freitag. Ja, die Sonnenfinsternis ist vorbei. Wir waren auch unterwegs. Was dabei rausgekommen ist, das sehen Sie bei Punktum kompakt. Ja, und auch die Ferien sind so gut wie vorbei. Es war ja wunderbares Sommerwetter, um das mal aus der Sicht mal positiv zu sehen. Morgen sind die Einschulungen. Ja, jede Menge Jungen und Mädchen beginnt dann, wie man so schön sagt, der Ernst des Lebens. Aber es ist natürlich erstmal mit einer Feier und ganz so schlimm wird es natürlich nicht werden. Kommen wir zu den Ereignissen hier vor Ort. Am 11.08. 20.15 Uhr kam es in der Katharinenstraße in Eisleben zu einem Verkehrsunfall mit einer zu diesem Zeitpunkt lebensbedrohlich verletzten Person. Nach bisherigen Erkenntnissen befuhr ein 46-jähriger E-Scooter-Fahrer die Katharinenstraße in Richtung Helios-Klinikum. Aus bislang noch ungeklärter Ursache kam der Mann zu Fall und verletzte sich dabei lebensbedrohlich. Er wurde mit einem Rettungshubschrauber in eine Klinik nach Halle geflogen. Die Ermittlungen zur Unfallursache dauern an und das heißt, inzwischen sei der Mann leider verstorben. Auch in Eisleben, Hallische Straße, gab es am gleichen Tag, 13.22 Uhr, einen Unfall mit einer schwer verletzten Person. Ursache war riskantes Fahrverhalten. Ersten Ermittlungen zufolge musste ein Pkw-Fahrer in der Hallischen Straße verkehrsbedingt anhalten. Aufgrund eines riskanten Fahrverhaltens bemerkte dies der nachfolgende Kratfahrer zu spät und fuhr auf den Pkw auf. Hierbei verletzte sich der Kratfahrer am Bein und musste zur weiteren Behandlung in eine Klinik gebracht werden. An beiden Fahrzeugen entstand Sachschaden. Für bereits mehr als 20.000 Fahrgäste kam der Bestellbus Ruffix wie gerufen am 1. August 2025 als gemeinsames Pilotprojekt des Landkreises und der VGS. Gestartet hat sich Ruffix nach rund einem Jahr als beliebte Alternative im öffentlichen Nahverkehr im Landkreis Mansfeld-Südharz etabliert. Landrat André Schröder zieht eine positive Bilanz. 500.000 weniger gefahrene Kilometer, aber doppelte Auslastung. Das zeige, dass der Bestellbus eine flexible und angenommene Ergänzung zum Mobilitätsangebot in MSH ist. Teure Leerfahrten großer Linienbusse konnten erheblich reduziert werden. Dank Ruffix haben auch Azubis ohne eigenen Führerschein die Chance, zu ihrem Ausbildungsbetrieb zu kommen. Das Angebot soll noch stärker beworben werden. Auch der Geschäftsführer der VGS, Nils Oppermann, betonte, dass mit dem Ruffix gezeigt wird, dass flexible Mobilität im ländlichen Raum funktioniere. Die hohe Nachfrage und die bessere Auslastung bestätigten den Ansatz. So werden Menschen zuverlässig ans Ziel gebracht, Leerfahrten reduziert und Ressourcen effizient eingesetzt. Damit sei Ruffix ein wichtiger Baustein für einen modernen ÖPNV in Mansfeld-Südharz. Planmäßig soll das Projekt zum 1. Januar 2027 aus der Pilotphase in den Regelbetrieb überführt werden. Ende Juli wurden im Querfurter Ortsteil Gatterstedt Baumaßnahmen der Telekom Deutschland GmbH für den Breitbandausbau erfolgreich abgeschlossen. Der Spatenstich fand am 14. April diesen Jahres statt. 263 neue Adressen haben in Gatterstedt nun den Zugang zu Glasfaser erhalten. Die Baumaßnahmen erfolgten über das Förderprogramm Graue Fleckenförderung 2023. Die aus Mitteln des Landes Sachsen-Anhalt und des Bundes finanziert werden. Das Gesamtvolumen der Fördermaßnahme im Saalkreis beträgt 18,5 Millionen Euro. Insgesamt werden darüber mehr als 3000 Adressen mit Glasfaser versorgt. In Querfurt werden über die Fördermaßnahme die Ortsteile Klein-Eichstätt, Liederstedt, Pretitz, Vietzenburg und Zingst versorgt werden. Außerdem ist der Ausbau in Teilen von Bad Dürrenberg, Leuna, Nemsdorf, Görndorf, Petersberg, Salzertal, Schkoport, Heutschental und Wettin, Lübbe-Jün geplant. Die Glückaufwanderung am 22. August führt die Fahrgäste um 10 Uhr ab Bendorf zuerst mit dem Zug bis zur Station Kupferkammerhütte der Mansfelder Bergwerksbahn. Von dort geht es über verschlungene Pfade und mit einigen Erläuterungen über den hiesigen preußischen Bergbau bis zum Maschinendenkmal auf dem König-Friedrich-Schacht. Ein Mittagsimbiss in Form einer Feldküchenversorgung ergänzt die Tour unterwegs. Im Mansfeld-Museum findet an diesem Tag das Sommerfest statt. Ein Besuch des Festes, eine Führung durchs Freigelände des Mansfeld-Museums inklusive Vorführung der Dampfmaschine runden das Angebot ab. Zurück geht's dann ebenfalls mit der Mansfelder Bergwerksbahn. Die Fahrt zur Glückaufwanderung findet vorbehaltlich einer Mindestteilnehmerzahl von 20 Teilnehmern statt. Eine Anmeldung und Vorkasse ist daher zwingend erforderlich. Reservierung und weitere Infos unter www.mansfelder-bergwerksbahn.de oder der bekannten Telefonnummer 034 772 27640.
1: 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Ascania Pferdefestival vom 20. bis 23. August auf der Herrenbreite in Aschersleben. Das heißt 4 Tage Pferdesport und Unterhaltung der Spitzenklasse. Organisiert vom Reit- und Fahrverein Einetal Westdorf Aschersleben e.V. Mehr Informationen unter www.ascania-pferdefestival.de.
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Am 12. August lud die Handwerkskammer Halle zum Konjunkturpressegespräch für das zweite Quartal 2026 ein. Ort des Gespräches, Ihr Sitz in der Gremien.

Efestraße in der Saalestadt. Thomas Keindorf, Präsident der Handwerkskammer Halle und Maler- und Lackierermeisterin Ellen Müller-Bergmann aus Halle stellten aktuelle Konjunkturzahlen und die Stimmung des regionalen Handwerks vor. Insgesamt wurde eingeschätzt, dass im zweiten Quartal 2026 die aktuelle Konjunkturentwicklung von einer anhaltend gedrückten Stimmung geprägt war. Lediglich die baunahen Handwerke zeigten eine leichte Behebung. Herr Keindorf betonte unter anderem, dass die im internationalen Vergleich sehr hohen Energiepreise in Deutschland für die Unternehmen immer existenzgefährdender werden. Das Handwerk fordert, die Preise für Energie müssen runter. Überhaupt bewertet die Mehrheit der Betriebe die Auswirkungen der Energiewende negativ für ihre wirtschaftliche Tätigkeit. Zwar sei die Zahl der Azubis leicht gestiegen, Probleme bereiten immer mehr fehlende Fähigkeiten, sodass es zunehmend schwieriger werde, geeigneten Nachwuchs zu finden. Maler- und Lackierermeisterin Ellen Müller-Bergmann aus Halle bestätigte die Probleme im Ausbildungssektor, sieht sich im eigenen Unternehmen aber durch besondere Faktoren gut gewappnet. Zurzeit hat ihr Unternehmen 17 Mitarbeiter, davon 4 Auszubildende. Auch sei das Thema Schwarzarbeit in ihrer Branche präsent, besonders da fachfremde Unternehmen ihre Dienste anbieten. Der stellvertretende Hauptgeschäftsführer der Handwerkskammer Jens Schumann gab dann einen Überblick über die aktuellen Konjunkturzahlen. Der Index der Geschäftslage ist um 4 Indexpunkte gegenüber dem Vorquartal auf plus 20 gesunken. Hier zeige sich eine stagnierende, zurückhaltende Stimmung, eine rasche Besserung der Lage wird nicht erwartet. Diese Entwicklung hat verschiedene Ursachen. Die weiterhin schwächelnde Industriekonjunktur beeinträchtigt die Handwerke für gewerblichen Bedarf. Die Konsumstimmung ist schlecht und angesichts weltweiter Krisen zeigen Unternehmen wenig Optimismus. Hinzu kommt, die staatlichen Ausgabenprogramme, darunter das Sondervermögen, zeigen bisher aus Sicht des Handwerks nur geringe Wirkung. Trotz struktureller Wirtschaftsprobleme fehle ein wirkendes Konzept zur deutlichen Verbesserung der Wirtschaftslage, damit der Optimismus zurückkehrt. Der Index für die Geschäftserwartungen für das kommende Quartal liegt bei minus 9, wobei der Wert außer im Ausbauhandwerk in allen Gewerkegruppen noch darunter liegt. Lediglich 5% der Betriebe erwarten eine bessere, 21% jedoch eine schlechtere Konjunkturentwicklung. Vor einem Jahr lag der Index bei minus 3. Ein Anzeichen für einen spürbaren Aufschwung ist nicht abzusehen. Die Zahl der Beschäftigten, aktuell 57.000, war im zweiten Quartal 2026 stabil. Zum Vorjahr ist die Zahl um 1.000 Personen gesunken. Dass die Zahl der Beschäftigten stabil blieb, liegt vor allem am Zuwachs neuer Betriebe. Er konnte den kleinen Rückgang in bestehenden Betrieben ausgleichen. Nach dem deutlichen Rückgang zu Jahresbeginn haben sich die Umsätze im Handwerk im zweiten Quartal erholt. Zwischen April und Juni legten sie um 17% zu. 45% der Betriebe berichten von steigenden, 25% von sinkenden Umsätzen. Zwischen den Gewerkegruppen gab es dabei erhebliche Unterschiede. Die Auftragsreichweiten sanken durchschnittlich um 0,6 auf jetzt 7,7 Wochen. Die durchschnittliche Auslastung lag bei 78%. Ebenso war es im Vorquartal. Im Vorjahr wurden 81,7% erhoben. Die Zahl der Mitgliedsbetriebe der Handwerkskammer Halle ist zuletzt leicht gestiegen. Zum 30. Juni waren 12.821 Betriebe eingetragen. 46 mehr als 3 Monate zuvor, aber 69 weniger als vor einem Jahr. Damit verliert der Rückgang an Dynamik. Gleichzeitig setzt sich der Strukturwandel im Handwerk durch. Größere, meist zulassungspflichtige Betriebe werden weniger, während die Zahl kleiner, zulassungsfreier und handwerksähnlicher Betriebe wächst. Besonders deutlich zeigt sich das bei den zulassungspflichtigen Handwerken. Ihre Zahl sank innerhalb eines Jahres um 247 Betriebe. Das Tempo des Rückgangs blieb damit über die vergangenen Jahre weitgehend stabil. Dagegen legten die zulassungsfreien Handwerke binnen 12 Monaten um 159 Betriebe zu, mit leicht zunehmender Dynamik. Und die Zahl der handwerksähnlichen Betriebe stieg im gleichen Zeitraum um 19. Soweit die aktuelle Situation des Handwerks im südlichen Sachsen-Anhalt. Gleich zwei Fördermittelbescheide für die Lutherstadt Eisleben sollten am 11. August übergeben werden. Nicht nur der Staatsminister und Minister für Kultur des Landes Sachsen-Anhalt, Rainer Robra, machte sich dafür auf den Weg zum historischen Ratssaal. Auch weitere Persönlichkeiten, wie zum Beispiel

0: Beispiel Landrat André Schröder, der Landesarchäologe Professor Dr. Meller und zahlreiche Vertreter aus Politik und Gesellschaft waren vor Ort. Begrüßt wurden die Anwesenden vom stellvertretenden Bürgermeister der Lutherstadt Eisleben, Sven Kassig.
1: Wir sind heute hier. Es geht um die Übergabe zweier Fördermittelbescheide. Der erste ist die Königspfalz. Wir, die Lutherstadt Eisleben, erhält die Finanzmittel aus dem Sachsen-Anhalt-Revier 2038. Und der zweite Fördermittelbescheid wird übergeben. Die evangelische Kirchengemeinde erhält den Fördermittelbescheid aus dem CLLD-LIDER-Programm EFRA für die Sanierung des Glockenturms unserer wichtigen Andreaskirche. Wir hier in der Lutherstadt Eisleben mit unserer tausendjährigen Geschichte haben unsere Identität, wir haben unsere Geschichte. Das ist, das weiß ein jeder, das ist natürlich unser Bergbau. Wir haben im letzten Jahr 825 Jahre Bergbau, die Tradition, wir haben gefeiert im ganzen Landkreis, begonnen in Hettstedt, in Sangerhausen und dann auch zum Abschluss hier die große Bergparade zu Weihnachten in der Lutherstadt Eisleben. Das ist unsere Tradition. Und natürlich haben wir auch Luther, Martin Luther, der hier geboren und auch gestorben ist. Wir sind wir haben den Beinamen Lutherstadt Eisleben seit 1946 und seit 1996 sind wir Weltkulturerbestätte hier, UNESCO-Weltkulturerbestätte mit Wittenberg und der Lutherstadt Eisleben. Das ist unsere Identität und unsere Tradition. Und natürlich auch nicht zu vergessen, der Wiesenmarkt. Wir führen dieses Jahr den 505. Wiesenmarkt aus und durch. Und das ist unsere Tradition. Aber das zeigt jetzt natürlich auch die Geschehnisse an der kleinen und großen Klaus. Wir haben vielleicht auch noch eine andere Vergangenheit und einen weiteren Punkt, den wir vielleicht in unsere Geschichte, in unsere Identität mit aufnehmen. Das ist die Ottonenpfalz, die in Helfta an der kleinen Klaus entstehen sollte. Und ich denke.
0: Der Staatsminister und Minister für Kultur Rainer Robra würdigte die Königspfalz Helfta als ein bedeutsames archäologisches Erbe sowie als Anziehungspunkt regionaler Identität und Wissensvermittlung. Zugleich stehe das Vorhaben für die Chancen des Strukturwandels in Mansfeld-Südharz, in dem Geschichte, kulturelles Potenzial und neue Wertschöpfungsperspektiven miteinander verbunden werden. Mit der touristischen Entwicklung entstehe ein Erlebnisort, der Geschichte sichtbar macht und attraktive Angebote für Besucherinnen und Besucher schafft. Neben einem Aussichtsturm und einem Besucherzentrum sollen auch die Grundrisse der Fundamente für Besucherinnen und Besucher zugänglich gemacht werden. Ausgewählte Teile von Burg, Pfalz, Siedlung und Wallanlagen sollen architektonisch angedeutet werden. Nach derzeitigem Planungsstand werden nach Erteilung der Baugenehmigung und einer europaweiten öffentlichen Ausschreibung die Bauarbeiten in den Jahren 2027-28 beginnen. Die Fertigstellung und Eröffnung des Projektes ist derzeit für das Jahr 2030 vorgesehen. Herr Robra übergab dann den Förderbescheid in Höhe von rund 8,5 Millionen Euro an Herrn Kassig.
2: Der Landrat als Regionalvertreter findet die Idee ausgesprochen gut, eine ottonische Linie in die Lutherstadt Eisleben zu tragen, denn unser Landkreis gilt auch mit Wallhausen als der wahrscheinlichste Geburtsort Ottos des Großen. Und Sie wissen, dass gerade ein verheerendes Feuer, ein Brand, das Schloss sehr stark geschädigt hat. Und wir hoffen natürlich auch, dass es gelingt, diesen Wiederaufbau zu organisieren und das Schloss auch in Wallhausen noch einer guten Zukunft zuzuführen. Diese reiche Geschichte des gesamten Kreises der Region stiftet eben Selbstorientierung, stiftet Identität und Selbstbewusstsein. Und das mit touristischen Infrastrukturen verbunden, wirtschaftsnah wirkt, ist die einzige Berechtigung, auch über den Strukturwandel, über das Investitionsstärkungsnetz Kohleregion Mittel hier zu verwenden. Und während andere wenige große Leuchtturmprojekte ins Schaufenster gestellt haben, die noch lange auf die Realisierung harren, werden wir sehr klein, aber auch mittelgroße Projekte im Landkreis über den Strukturwandel finanzieren.
0: Aber es gab ja noch ein zweites Thema an diesem Tag, das Projekt Andreaskirchturm. Dazu bat Landrat André Schröder, Pfarrerin Laura Christine Kranich und Markus Pollet vom lokalen Liedermanagement nach vorn.
2: Der Turm ist stark beschädigt, hat mehrere Mängel von der Turmhaube über die Risse im Gestein, Treppenaufgang, technische Anlagen, Zugänglichkeit auch von Archivgut muss sichergestellt werden. Und da gibt es nicht nur den Strukturwandel, da gibt es auch europäische Strukturfondsmittel. Der Landkreis darf das Liedermanagement koordinieren und betreuen, aber die eigentliche Arbeit macht natürlich der Verein. Deswegen freue ich mich, auch Herrn Bullet hier vorne zu haben. Und ich habe die ehrenwerte Aufgabe, nicht ganz so viel Geld wie das Land, aber im Namen auch der Europäischen Strukturfonds Möglichkeiten für die Sanierung des Andreaskirchturms Mittel zu übergeben, was ich sehr gerne mache. Und es reiht sich ein in diese reiche Geschichte, in diese tolle Stadt, die in die Region hinauswirkt und auch mit Otto, glaube ich, jetzt nochmal einen starken Impuls kriegt, was auch die Region wieder miteinander vereint. In dem Sinne, Glück auf, und ich darf den Firmen entscheiden. Ja, für die nachhaltige Sanierung des Turms der Kirche darf ich auch nochmal den Betrag nennen. Es ist ein Zuschuss in Höhe von 1.499.53 €.
0: Pfarrerin Kranich freute sich über die Förderung und erläuterte, dass unter anderem Mauerwerksergänzungen, Zimmerer- und Dachdeckerarbeiten an der Turmhaube sowie die Instandsetzung der Treppenanlage und der historischen Läuteanlage geplant sind. Am sichtbarsten wird die Restaurierung und Wiederaufsetzung der Turmbekrönung sein. Harald Meller als Landesarchäologe von Sachsen-Anhalt ging in seinen Ausführungen dann nochmal kurz darauf ein, welche archäologische Bedeutung die Ausgrabungen in der Königspfalz-Helfter haben und welche wissenschaftliche und auch touristische Bedeutung der Aufbau der Königspfalz haben wird. Damit sind zwei große und identitätsstiftende Projekte in der Lutherstadt Eisleben gestartet worden.
3: Der Schmidtschachtverein Helbra lud am Abend des 12. August 2026 auf sein Gelände an der ehemaligen Hütte ein, um gemeinsam mit Interessierten die partielle Sonnenfinsternis über Deutschland zu beobachten. Gerade die Plattform auf dem Aussichtsturm um den Ofen 10 bietet freie Sicht in Richtung Westen, wo sich das Schauspiel kurz vor Sonnenuntergang zutragen sollte. Ausgerüstet mit den wichtigen Schutzbrillen nutzten das Angebot zahlreiche große und kleine Gäste, die während der Wartezeit auch nicht auf Speis und Trank verzichten mussten. Speis und Trank gab's an diesem besonderen Abend in gewohnter Weise auch im Sangerhäuser Rüsselpapp, wo sich Mitglieder des Vereins Sterngucker Aschersleben e.V. zur Beobachtung des Himmelsspektakels versammelt hatten. Ina und Dirk Feitscher, die bei solchen Events immer aktiv sind, hatten sogar ihre ganze Familie mitgebracht, obwohl sie eigentlich auf Island sein wollten, wo an diesem 12. August eine totale Sonnenfinsternis stattfand.
4: Nicht jeder Wunsch kann erfüllt werden. Es gab ein bisschen persönliche Probleme auch und deshalb haben wir davon Abstand genommen. Aber wir wollen diese 85-prozentige Bedeckung hier in Sangerhausen auch mitnehmen. Das ist ja sehr nah an Nordrhein. Mal sehen, wie es wird. Ich habe es selbst noch nicht mit so einer hohen Bedeckungsgrad gesehen.
5: Viele sind ja auch nach Mallorca gefahren. Was hältst du denn davon?
4: Ja, also Mallorca wäre recht effektiv gewesen. Da war es uns aber zu heiß.
5: Hier ist auch heiß.
4: Diese Sonnenfinsternis begann ja auf den Komsomolzeninsel in Nordrussland, ganz oben im Eismeer, ging dann über Grönland, über Island, Nordspanien, bei Santiago de Compostela etwa kommt hier, kam die rein, quer über Spanien drüber, genau auf Mallorca zu. Und kurz hinter Mallorca ist dann Sonnenuntergang gewesen und da wäre nichts zu sehen. Und in Mallorca ist die Sicht von einer Minute noch wäre noch möglich gewesen.
5: Sagt, dass der Mond entfernt sich ja immer weiter.
4: Ja.
5: Das heißt also, man sollte jede Gelegenheit nutzen, oder? Ja, überhaupt noch eine Sonnenfinsternis zu sehen.
4: Ja. Aber das sind etwa in 20 Millionen Jahren. wird der Mond so weit weg sein. Also irgendwann ist er weg, denn er ist ja schon weiter weg, weil der Mond schluckt, die Erde schluckt vom Mond immer Energie durch die Gezeiten. Und andersrum bremst der Mond die Erde ab. Wir haben jetzt 24-Stunden-Tag. Früher, bei der Entstehung war vielleicht 10 Stunden.

0: Ah,
1: Ja,
0: okay.
1: und jetzt sind wir auf 24 Stunden, kann man sich auch nicht vorstellen.
0: So, nochmal ganz kurz zum Equipment. Was hast du alles mit?
1: Ja, also ich habe erstmal einen kleinen selber gebauten Sonnenprojektor,
0: Wo man ohne Gefahr
1: wo man
0: reinschauen kann,
1: ohne
0: ja?
1: Gefahr auch für
0: Manche haben ja
1: Kinder.
0: noch die Brillen von 99.
1: Richtig, also auf jeden Fall erstmal während der Sonnenfinsternis beobachtet oder in die Sonne schaut, aus irgendwelchen Gründen. Niemals mit ungeschütztem Auge, das muss man erstmal klar sein. So eine Sonnenfinsternisbrille kostet vielleicht 3 €. Das sollten die Augen wert
0: Aber die waren
1: sein.
0: ausverkauft.
1: Und man macht es in seinem Leben nur zweimal in die Sonne schauen. Einmal mit dem linken Auge und einmal mit dem rechten Auge.
0: Ja, und was hast du noch mit? Dann hast du ja noch so einen
1: Ja,
0: Projektor
1: das
0: und.
1: ist der kleine Projektor. Und da habe ich einen mit einem alten Schulteleskop, was es früher zu DDR-Zeiten noch jede Schule hatte, habe ich hier aufgebaut mit einem sogenannten Projektionsschirm. Normalerweise gucken wir hinten rein und vorne raus. Wir lassen aber jetzt die Sonne hier reinleuchten und die ist wie so ein Beamer hinten, leuchtet die hier raus. Und jetzt muss ich das Ding nur noch mal kurz einstellen. Meine Helfer, die haben hier ein bisschen. Ja. Und da kannst du hier die Sonne als Abbild sehen.
0: Ohne Gefahr, ohne irgendwas.
1: Völlig gefahrlos, man sieht es doch hier.
2: Pünktlich um 19.10 Uhr ging es los, schob sich der Mond zwischen Sonne und Erde. Dabei rast der Schatten mit ca. 1200 Kilometer pro Stunde über unseren Planeten. Entsprechend schnell schritt auch im Projektor die Verdunklung der Sonne voran. Allerdings wurde sie dort seitenverkehrt gezeigt.
1: Ja, richtig. Weil wir hier mit einem ganz einfachen Refraktor das projizieren. Und das ist ein astronomisches Fernrohr. Und astronomische Fernrohre haben nun mal die Eigenart, links und rechts und oben und unten zu vertauschen. Aber im Weltraum gibt es sowieso kein oben und unten. Und deshalb ist uns das ja völlig Wurst.

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1: Das Konzert von Josef Haydn, Die Schöpfung, wird am 6. September von 17 bis 19 Uhr in der St. Andreaskirche Eisleben unter der Leitung von Kirchenmusikdirektor Thomas Ennenbach aufgeführt. Die Solisten kommen von der Kantorei Eisleben und Sangerhausen sowie vom Mitteldeutschen Kammerchor. Zum Tag des offenen Denkmals lädt der Schmidtschacht Helbra am 13. September von 9:30 Uhr bis 16:30 Uhr ein.
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2: Der DAX notierte am Freitagvormittag bei 26.403,78 Punkten, der TecDAX bei 4.079,37 Zählern und der Euro war 1 US-Dollar 15,41 wert.
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2: In der Nacht zum Samstag ist es gering bewölkt. Die Tiefstwerte sinken auf 18 bis 13 Grad. Der Wind weht schwach aus unterschiedlichen Richtungen. Am Samstag gibt es viel Sonnenschein. Im Tagesverlauf verdichtet sich vom Westen her die Bewölkung und am Abend können einzelne Schauer und Gewitter auftreten. Die Höchstwerte erreichen 33 bis 36 Grad, der Wind weht schwach aus unterschiedlichen Richtungen. In der Nacht zum Sonntag wird es zunehmend stärker bewölkt, vom Westen her kommt Regen auf, teils schauerartig und gewittrig durchsetzt. Die Tiefstwerte sinken auf 18 bis 16 Grad, abseits der Schauer und Gewitter weht der Wind schwach. Am Sonntag gibt es viele Wolken. Zeitweise auch schauerartigen Regen. Teilweise lockert es auch auf. Die Maximalwerte erreichen 24 bis 26 Grad. Der Wind weht schwach bis mäßig aus Nordwest. In der Nacht zum Montag klingen die Niederschläge ab und nach Süden hin wird es wolkig. Zum Morgen steigt von Norden her wieder die Schauerneigung an. Die Luft kühlt auf 14 bis 11 Grad ab. Der Wind weht schwach aus unterschiedlichen Richtungen. Am Montag ist es wolkig. Dabei besteht eine geringe Schauerneigung. Die Höchsttemperaturen erreichen 22 bis 24 Grad, der Wind weht schwach bis mäßig aus Nordwest.
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2: Um 11 Uhr waren es 29 Grad, die Luftfeuchtigkeit betrug 18% und der Luftdruck 1018 Hektopascal.
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2: Im Anschluss sehen Sie von unseren Nachbarn aus Sachsen-Anhalt am Samstag der Punktum Wochenrückblick und am Sonntag Punktum Kompakt vor 10 Jahren und die Mottenkiste.
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Es ist durchaus im Bereich des Möglichen, dass der Absatz an Elefantenplüschtieren in Zukunft etwas größer wird als bisher. Denn der Wunsch, ein solches Rüsseltier mit nach Hause nehmen zu wollen, könnte stärker werden, wenn man im Elefantenhaus zu Besuch war. Dort stolpert seit ein paar Tagen ein Jungtier durch das Gehege, denn im Magdeburger Zoo konnte man ein besonderes Ereignis feiern.

0: Wand mit einem Sturz des Jungtiers aus etwa 3 Metern Höhe. Doch davon hat sich das Kleine gut erholt und allmählich klappt es auch mit der Koordination der 8 Beine. Schließlich muss man als Jungelefant immer genau aufpassen, was das Muttertier unternimmt, um nicht dazwischen zu geraten.
1: Nee, Sweeney passt da schon sehr gut auf. Sie ist eine sehr gute Mutter, sie passt sehr gut auf. Sie hat es immer im Blick und dirigiert dann mit dem Rüssel in die richtige Richtung.
0: Sweeney, das Muttertier, wurde 1993 ursprünglich in Afrika geboren, lebte dann lange im grünen Zoo Wuppertal und kam 2024 nach Magdeburg. Das passiert im Rahmen des Ex-Situ-Programms für afrikanische Elefanten, weil man sie mit dem seit 2018 hier lebenden und genetisch passenden Elefantenbullen Kando zusammenführen wollte. Der erfüllte seine Aufgabe auch zuverlässig und nach einer 22 Monate dauernden Tragezeit konnte man nun den gesunden Nachwuchs begrüßen.
1: Wir haben das Elefantenhaus und die Außenanlagen intensiv mit Kameras überwacht und haben dann an Veränderungen des Schlafrhythmus, Veränderungen des Laufverhaltens feststellen können. Jetzt geht es dann wohl demnächst los. Und dann das eindeutige Zeichen ist natürlich der Abgang der Fruchtwässer. Das sind beim Elefanten so knapp an die 100 Liter. Das kriegt man sehr klar mit.
0: Für den Magdeburger Zoo ist es das erste Mal seit seiner Gründung vor 76 Jahren, dass solch ein Zuchterfolg erzielt wurde. Denn bisher wurden hier nur weibliche Tiere gehalten. Nun kommt es darauf an, dass sich eine stabile Mutter-Kind-Beziehung entwickelt, weshalb Besucher nur eingeschränkten Zugang zum Duo bekommen sollen.
1: Das machen wir auch von Sweeney abhängig von ihrem Verhalten. Sie ist bis jetzt eine sehr entspannte Elefantenmutter und wenn alles gut läuft, werden wir morgen das Elefantenhaus schon für die ersten Stunden öffnen, immer mit einer Aufsicht und wir werden es auch sofort wieder schließen, wenn wir das Gefühl haben, Sweeney gefällt das gerade nicht. Sie hat jederzeit die Möglichkeit, sich in Räume zurückzuziehen, wo sie nicht zu sehen ist und trotzdem geht dann hier die Mutter-Kind-Bindung vor und wir behalten uns vor, das Haus dann auch jederzeit wieder zu schließen.
0: Ja, und so kann der Magdeburger Zoo nun auch auf diesem Feld des Artenschutzes einen Beitrag leisten und die Besucher dürften mit ein bisschen Glück dabei zuschauen. Und Glück brauchen auch die Zoo-Mitarbeiter, um einmal herauszufinden, ob wir es hier mit einem männlichen oder einem weiblichen Kalb zu tun haben.

0: Herzlich willkommen zu Ticket, dem Kulturtelegramm. Sommerzeit ist Urlaubszeit und ich begrüße Sie heute von der Insel, von der grünen Insel. Der Atlantik bringt reichlich Niederschlag und milde Temperaturen mit sich, wodurch Gräser und Moose ununterbrochen wachsen können. Die ganze Insel ist in unzählige Grüntöne getaucht. Dennoch belegt Irland als Reiseziel bei den Deutschen mit etwa 500.000 Besuchern im Jahr lediglich einen Nischenplatz im oberen Mittelfeld. Und das, obwohl die Insel jede Menge zu bieten hat und mehr als Natur pur.
1: Irland, konkret Dublin, liegt weniger als 2 Flugstunden von Berlin entfernt. Seit 1922 ist die Insel politisch in Nordirland, was als Landesteil zu Großbritannien gehört, und das zur EU gehörende Irland getrennt. Beginnen wir unsere Entdeckungstour in Irland.
0: Dublin ist mit ca. 600.000 Einwohnern die größte Stadt der Republik Irland und Regierungssitz. Dublin liegt an der Ostküste der Insel, an der Mündung des Flusses Liffey in die Dublin Bay. Und jetzt schauen wir uns erst einmal um.
1: Zu Dublins Einwohnern gehören rund 125.000 Studenten, was die Stadt schon optisch jung erscheinen lässt. Im Großstadtgetümmel ertönt an jeder Ecke Straßenmusik und wer möchte, kann Musik auch in den Abend

Stunden hören. Beispielsweise gibt es in den Kirchen oft kostenfreie Konzerte, wie hier vom Metropolitan Flute Festival Orchestra aus den USA in der Christchurch-Kirche.

Damit kann man das Gotteshaus auch kostenfrei ansehen, denn die beiden wichtigsten Kirchen verlangen sonst je 11,50 Euro Eintritt. Beide Kirchen haben eine lange Geschichte. Für mich interessant, dass sich in der St. Patrick's Cathedral, die wir natürlich auch besuchen, das Grab von Jonathan Swift befindet. Er ist durch das Buch Gullivers Reisen bekannt. Nur wenige wissen, dass er auch Dekanat hier in der Dubliner Kirche war. Zahlreiche Denkmale und Statuen sind in der Stadt zu finden. Berühmt ist Molly Malone aus einem bekannten irischen Volkslied, das auch die inoffizielle Hymne der Stadt Dublin ist. Die Ballade erzählt die Geschichte einer schönen Dubliner Fischhändlerin, die in jungen Jahren an nicht näher bestimmtem Fieber stirbt. Es soll Glück bringen, ihren Busen zu berühren. Also, und das auch noch in der heutigen Zeit.

Wer Dublin besucht, kommt um einen Pub-Besuch nicht herum. Pub kommt vom Public House und einer der berühmtesten unter den mehr als 750 Pubs, ja wenn nicht sogar der berühmteste Pub, ist die Temple Bar. Hier kocht ständig die Stimmung hoch. Live-Musik heizt ein, genau wie der irische Whisky.

0: Nach dem lebhaften Großstadttrubel sind wir jetzt da angekommen, wo Irland so ist, wie man es sich vorstellt. In der Natur. Und hier entspannen wir erst einmal bei einer kleinen Wanderung durch den Killarney Nationalpark.
1: Der Nationalpark umfasst mehr als 100 Quadratkilometer und lädt damit zum Wandern ein. Wir entscheiden uns für einen etwa 11 Kilometer langen Rundweg mit Start und Ende am Mukroshaus. Vorbei am Torkwasserfall und über die Brecon Bridge. Erholsam. Besonders eindrucksvoll ist der Mooswald. Irgendwie typisch irisch. Typisch sind auch die vielen Burgen und Schlösser. Wir haben uns für Blarney Castle, etwa 7 Kilometer nordwestlich der Stadt Cork, entschieden. Warum? Es gibt hier einen Stein. Angeblich wäre es die Hälfte des Steins von Scone, den Kreuzritter aus dem Heiligen Land mitbrachten und auf dem die schottischen Könige fortan gekrönt wurden. Der Weg dahin ist beschwerlich, denn er befindet sich hoch oben auf dem Turm. Aber da die Legende erzählt, dass derjenige, der den Blarney Stone küsst, die Gabe des freien Sprechens erlangt, ist es die Mühe wert. Für Iren und Briten ist der Begriff Blarney im Alltag somit gleichbedeutend mit hohlen Floskeln oder unüberlegtem Gerede. Das umgangssprachliche Blabla, das im Deutschen verwendet wird, beruht allerdings nicht auf dem Wort Blarney. Die Touristen-Hotspots sind auch gut besucht, um nicht zu sagen voll. Da ist es teilweise schöner, weniger bekannte Ziele anzusteuern. Die Ferry Bridge ist dafür ein Beispiel oder der Clancar Wasserfall. Mit der Marble Arcade haben wir das erste Ziel in Nordirland erreicht. Während der Höhlentour staune ich innerlich noch immer darüber, dass der Übergang zwischen Irland und Nordirland vollkommen unmerklich ist. Kein Schild, kein Hinweis. Lediglich das Google-Navi springt in der Geschwindigkeitsanzeige von Kilometer pro Stunde auf Meilen pro Stunde. Ein Muss ist der Giant Causeway ganz im Norden der Insel, der seit 1986 UNESCO-Welterbestätte ist. Eine Touristenkarawane zieht stetig die Wege entlang. Aber dieses Naturspektakel mit den etwa 40.000 gleichmäßig geformten Basaltblöcken muss man gesehen haben. Die irische Pubkultur ist legendär. Doch ist das auch außerhalb von Touristen-Hotspots so? In einem kleinen Örtchen, Drumahaire, rund 200 Kilometer von Dublin entfernt, treffen wir in dem Stanford Inn, einem urigen Pub, der früher gleichzeitig auch der Laden für alles war, Laura. Ihre Familie betreibt die Bar seit 1780, mit ihr nun schon in der 6. Generation. Wie ist das nun also mit der irischen Pubkultur? Touristenhype oder Teil des Alltags?
2: Yeah, so a lot of the locals would come here after work, 5, 6 o'clock.
3: Ja, also viele Einheimische kommen nach der Arbeit hierher, so gegen 5 oder 6 Uhr. Abends ist es besonders voll, und zwar von Donnerstag bis Sonntag. Wenn ein Fußballspiel stattfindet oder eine Party mit Musik ist, kommen ebenfalls viele Einheimische abends hierher. Aber auch tagsüber kommen Leute hierher.
4: Diesen Pub kann man als kosmopolitischen Ort bezeichnen. Hier sind auch oft Besucher, Touristen und Menschen aus verschiedenen Ländern. Wir haben hier im Dorf 2 Hotels. Auch deshalb kommen immer Touristen hierher in den Pub.
1: Was sind die beliebtesten Drinks, die ihr anbietet?
4: Also das Erste, was mir in den Sinn kommt, ist natürlich Guinness. Das Guinness hier steht unter der Theke. Traditionell bedeutet es, dass ein Fass, das sich in der Nähe des Zapfhahns befindet, einen guten Ausschank ermöglicht. Und natürlich wird dann auch häufiger gezapft. Es ist also mehr los. Das Guinness wird schön und sauber gezapft. Das Guinness ist hier also wirklich sehr gut.
5: Ich bin mir sicher, ihr bietet auch Whisky an.
4: Das tun wir, ja. Wir haben ein paar gute Whiskys, die sind ebenfalls sehr beliebt. Jameson und Powers sind sehr, sehr beliebt. Manchmal bestellen die Leute ein Pint Guinness und trinken dazu noch einen Whisky.
5: Und was trinkst du am liebsten?
4: Oh, ich würde sagen Bulmers. Ja, Bulmers, den ganzen Tag. Ich mag Cider, besonders wenn das Wetter schön ist. Wir haben draußen nämlich einen sehr schönen Gartenbereich, da es sich um ein englisches Dorf handelt. Deshalb ist dieser Pub ziemlich einzigartig. Wir haben draußen so schöne Bäume und Blumen. Ein schön erfrischender Bulmers oder Orchard Thieves wäre daher definitiv mein Favorit.
5: Du hast vorhin gesagt, dass die Iren Bier nicht so kalt trinken. So mögen sie warmes Bier? Naja, vielleicht nicht warmes Bier, aber auf Raumtemperatur? Wie kommt das?
4: Das ist übrigens so, weil traditionell, vor vielen Jahren, bevor es in Irland Elektrizität gab, wurde Guinness immer von den Pubbesitzern selbst in Flaschen abgefüllt. Guinness kam damals immer in den alten Holzfässern aus Dublin und wurde im ganzen Land transportiert, mit Pferdewagen, per Eisenbahn und mit dem Boot. Sobald die Fässer beim Pub angekommen waren, hatten die Pubbesitzer eine Abfüllmaschine und mussten ihr eigenes Guinness in Kühlräumen bei genau 7 Grad abfüllen. Sie füllten es ab, verkorkten die Flaschen, etikettierten sie und ließen sie anschließend eine Zeit lang auf Regalen lagern. Die älteren Stammgäste und Charaktere, die damals oft Guinness tranken, erinnern sich deshalb immer an den Geschmack von Eichenholz und daran, wie dieser Geschmack richtig zur Geltung kam. Es stand eine gewisse Zeit auf dem Regal, wodurch es diesen perfekten Geschmack bekam. Daran erinnern sie sich oft und mögen diesen Geschmack. Aber dann kam die Elektrizität. Das Guinness wurde kälter, natürlich auch durch den Stickstoff. Aber vielleicht wollte man damit auch die größeren Trinker dazu bringen, mehr Guinness zu trinken.
5: Ich denke, die Deutschen werden froh sein, dass es kalt ist. In Deutschland sagen wir Prost zum Anstoßen.

0: Was sagt man in Irland?
1: We say slánce.
0: Wir sagen slánce.
1: Slánce.
0: Slánce. Manchmal auch Cheers. Aber eigentlich slánce. Mit einem Fada obendrauf. Fada ist ein sehr irisches Wort und bezeichnet den kleinen Strich über dem A.
2: So, am Ende unserer Tour will ich mehr über den irischen Whisky erfahren. Dazu geht es zurück nach Dublin in die Jameson Distillery, die es seit 1780 gibt. Heute wird nur noch in der Stadt Cork produziert. Der ursprüngliche Standort in der Bow Street in Dublin ist nur noch für Touristen. Nach dem Begrüßungsgetränk geht es im überaus flotten Englisch durch die Firmen und damit auch die Whisky-Geschichte. Übrigens, fast der gesamte irische Whisky wird mit einem E vor dem Y geschrieben. Und um sich Irish Whisky nennen zu dürfen, muss der Tropfen mindestens 3 Jahre lang auf der irischen Insel gereift und destilliert worden sein. Das dürfen schätzungsweise 180 Millionen Liter jährlich für sich in Anspruch nehmen. Ein sehr interessanter Exkurs, der natürlich mit einem kleinen Tasting endete.
3: 8 Tage haben wir uns auf der grünen Insel umgesehen. Die Eindrücke sind vielfältig und es bleibt ein Fazit. Irland und Nordirland sind als Reiseziel absolut empfehlenswert. Flüge ab Berlin gibt es in der Hauptreisezeit ab etwa 230 Euro. Bei Verpflegung und Unterkunft ist Irland im oberen Mittelfeld zu finden. Hotel oder Ferienwohnung, Restaurant oder Selbstverpflegung. Rechnen Sie mit einem Budget von etwa 50 bis 150 Euro pro Person. Haben Sie jetzt Lust auf mehr? Dann holen Sie sich doch Ihr Urlaubsticket und freuen sich auf die Insel.

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0: Hallo und herzlich willkommen, liebe Zuschauerinnen und Zuschauer bei Punktum, Ihrem regionalen Fernsehprogramm am heutigen Freitag. Ja, die Sonnenfinsternis ist vorbei. Wir waren auch unterwegs. Was dabei rausgekommen ist, das sehen Sie bei Punktum kompakt. Ja, und auch die Ferien sind so gut wie vorbei. Es war ja wunderbares Sommerwetter, um das mal aus der Sicht mal positiv zu sehen. Morgen sind die Einschulungen. Ja, jede Menge Jungen und Mädchen beginnt dann, wie man so schön sagt, der Ernst des Lebens. Aber es ist natürlich erstmal mit einer Feier und ganz so schlimm wird es natürlich nicht werden. Kommen wir zu den Ereignissen hier vor Ort. Am 11.08.20:15 Uhr kam es in der Katharinenstraße in Eisleben zu einem Verkehrsunfall mit einer zu diesem Zeitpunkt lebensbedrohlich verletzten Person. Nach bisherigen Erkenntnissen befuhr ein 46-jähriger E-Scooter-Fahrer die Katharinenstraße in Richtung Helios-Klinikum. Aus bislang noch ungeklärter Ursache kam der Mann zu Fall und verletzte sich dabei lebensbedrohlich. Er wurde mit einem Rettungshubschrauber in eine Klinik nach Halle geflogen. Die Ermittlungen zur Unfallursache dauern an und das heißt, inzwischen sei der Mann leider verstorben. Auch in Eisleben-Hallische Straße gab es am gleichen Tag, 13.22 Uhr, einen Unfall mit einer schwer verletzten Person. Ursache war riskantes Fahrverhalten. Ersten Ermittlungen zufolge musste ein Pkw-Fahrer in der Hallischen Straße verkehrsbedingt anhalten. Aufgrund eines riskanten Fahrverhaltens bemerkte dies der nachfolgende Kratfahrer zu spät und fuhr auf den Pkw auf. Hierbei verletzte sich der Kratfahrer am Bein und musste zur weiteren Behandlung in eine Klinik gebracht werden. An beiden Fahrzeugen entstand Sachschaden. Für bereits mehr als 20.000 Fahrgäste kam der Bestellbus Ruffix wie gerufen am 1. August 2025 als gemeinsames Pilotprojekt des Landkreises und der VGS gestartet hat sich Ruffix nach rund einem Jahr als beliebte Alternative im öffentlichen Nahverkehr im Landkreis Mansfeld-Südharz etabliert. Landrat André Schröder zieht eine positive Bilanz. 500.000 weniger gefahrene Kilometer, aber doppelte Auslastung. Das zeige, dass der Bestellbus eine flexible und angenommene Ergänzung zum Mobilitätsangebot in MSH ist. Teure Leerfahrten großer Linienbusse konnten erheblich reduziert werden. Dank Ruffix haben auch Azubis ohne eigenen Führerschein die Chance, zu ihrem Ausbildungsbetrieb zu kommen. Das Angebot soll noch stärker beworben werden. Auch der Geschäftsführer der VGS, Nils Oppermann, betonte, dass mit dem Ruffix gezeigt wird, dass flexible Mobilität im ländlichen Raum funktioniere. Die hohe Nachfrage und die bessere Auslastung bestätigten den Ansatz. So werden Menschen zuverlässig ans Ziel gebracht, Leerfahrten reduziert und Ressourcen effizient eingesetzt. Damit sei Ruffix ein wichtiger Baustein für einen modernen ÖPNV in Mansfeld-Südharz. Planmäßig soll das Projekt zum 1. Januar 2027 aus der Pilotphase in den Regelbetrieb überführt werden. Ende Juli wurden im Querfurter Ortsteil Gatterstedt Baumaßnahmen der Telekom Deutschland GmbH für den Breitbandausbau erfolgreich abgeschlossen. Der Spatenstich fand am 14. April diesen Jahres statt. 263 neue Adressen haben in Gatterstedt nun den Zugang zu Glasfaser erhalten. Die Baumaßnahmen erfolgten über das Förderprogramm Graue Fleckenförderung 2023, die aus Mitteln des Landes Sachsen-Anhalt und des Bundes finanziert werden. Das Gesamtvolumen der Fördermaßnahmen im Saarkreis beträgt 18,5 Millionen Euro. Insgesamt werden darüber mehr als 3.000 Adressen mit Glasfaser versorgt. In Querfurt werden über die Fördermaßnahmen die Ortsteile Klein-Eichstätt, Liederstedt, Pretitz, Vietzenburg und Zingst versorgt werden. Außerdem ist der Ausbau in Teilen von Bad Dürnberg, Leuna, Nemsdorf, Görndorf, Petersberg, Salzertal, Schkoport, Heutschental und Wettin, Lübbe-Jün geplant. Die Glückaufwanderung am 22. August führt die Fahrgäste um 10 Uhr ab Bendorf zuerst mit dem Zug bis zur Station Kupferkammerhütte der Mansfelder Bergwerksbahn. Von dort geht es über verschlungene Pfade und mit einigen Erläuterungen über den hiesigen preußischen Bergbau bis zum Maschinendenkmal auf dem König Friedrich Schacht. Ein Mittagsimbiss in Form einer feldküchen Versorgung ergänzt die Tour unterwegs. Im Mansfeld-Museum findet an diesem Tag das Sommerfest statt. Ein Besuch des Festes, eine Führung durchs Freigelände des Mansfeld-Museums inklusive Vorführung der Dampfmaschine runden das Angebot ab. Zurück geht es dann ebenfalls mit der Mansfelder Bergwerksbahn. Die Fahrt zur Glückaufwanderung findet vorbehaltlich einer Mindestteilnehmerzahl von 20 Teilnehmern statt. Eine Anmeldung und Vorkasse ist daher zwingend erforderlich. Reservierung und weitere Infos unter www.mansfelder-bergwerksbahn.de oder der bekannten Telefonnummer 034 772 27640.
1: Besuchen Sie das 14. Ascania Pferdefestival vom 20. bis 23. August auf der Herrenbreite in Aschersleben. Das heißt 4 Tage Pferdesport und Unterhaltung der Spitzenklasse. Organisiert vom Reit- und Fahrverein Einetal Westdorf Aschersleben e.V. Mehr Informationen unter www.ascania-pferdefestival.de.
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Am 12. August lud die Handwerkskammer Halle zum Konjunkturpressegespräch für das zweite Quartal 2026 ein. Ort des Gespräches: Ihr Sitz in der Gräfestraße in der Saalestadt. Thomas Keindorf, Präsident der Handwerkskammer Halle und Maler- und Lackierermeisterin Ellen Möhler-Bergmann aus Halle, stellten aktuelle Konjunkturzahlen und die Stimmung des regionalen Handwerks vor. Insgesamt wurde eingeschätzt, dass im zweiten Quartal 2026 die aktuelle Konjunkturentwicklung von einer anhaltend gedrückten Stimmung geprägt war. Lediglich die baunahen Handwerke zeigten eine leichte Behebung. Herr Keindorf betonte unter anderem, dass die im internationalen Vergleich sehr hohen Energiepreise in Deutschland für die Unternehmen immer existenzgefährdender werden. Das Handwerk fordert, die Preise für Energie müssen runter. Überhaupt bewertet die Mehrheit der Betriebe die Auswirkungen der Energiewende negativ für ihre wirtschaftliche Tätigkeit. Zwar sei die Zahl der Azubis leicht gestiegen, Probleme bereiten immer mehr.

0: Ja, fehlende Fähigkeiten, dass es zunehmend schwieriger werde, geeigneten Nachwuchs zu finden. Maler und Lackierermeisterin Ellen Müller-Bergmann aus Halle bestätigte die Probleme im Ausbildungssektor, sieht sich im eigenen Unternehmen aber durch besondere Faktoren gut gewappnet. Zurzeit hat ihr Unternehmen 17 Mitarbeiter, davon 4 Auszubildende. Auch sei das Thema Schwarzarbeit in ihrer Branche präsent, besonders da fachfremde Unternehmen ihre Dienste anbieten. Der stellvertretende Hauptgeschäftsführer der Handwerkskammer, Jens Schumann, gab dann einen Überblick über die aktuellen Konjunkturzahlen. Der Index der Geschäftslage ist um 4 Indexpunkte gegenüber dem Vorquartal auf plus 20 gesunken. Hier zeige sich eine stagnierende, zurückhaltende Stimmung. Eine rasche Besserung der Lage wird nicht erwartet. Diese Entwicklung hat verschiedene Ursachen. Die weiterhin schwächelnde Industriekonjunktur beeinträchtigt die Handwerke für gewerblichen Bedarf. Die Konsumstimmung ist schlecht und angesichts weltweiter Krisen zeigen Unternehmen wenig Optimismus. Hinzu kommt, die staatlichen Ausgabenprogramme, darunter das Sondervermögen, zeigen bisher aus Sicht des Handwerks nur geringe Wirkung. Trotz struktureller Wirtschaftsprobleme fehle ein wirkendes Konzept zur deutlichen Verbesserung der Wirtschaftslage, damit der Optimismus zurückkehrt. Der Index für die Geschäftserwartungen für das kommende Quartal liegt bei minus 9, wobei der Wert außer im Ausbauhandwerk in allen Gewerkegruppen noch darunter liegt. Lediglich 5% der Betriebe erwarten eine bessere, 21% jedoch eine schlechtere Konjunkturentwicklung. Vor einem Jahr lag der Index bei minus 3. Ein Anzeichen für einen spürbaren Aufschwung ist nicht abzusehen. Die Zahl der Beschäftigten, aktuell 57.000, war im zweiten Quartal 2026 stabil. Zum Vorjahr ist die Zahl um 1.000 Personen gesunken. Dass die Zahl der Beschäftigten stabil blieb, liegt vor allem am Zuwachs neuer Betriebe. Er konnte den kleinen Rückgang in bestehenden Betrieben ausgleichen. Nach dem deutlichen Rückgang zu Jahresbeginn haben sich die Umsätze im Handwerk im zweiten Quartal erholt. Zwischen April und Juni legten sie um 17% zu. 45% der Betriebe berichten von steigenden, 25% von sinkenden Umsätzen. Zwischen den Gewerkegruppen gab es dabei erhebliche Unterschiede. Die Auftragsreichweiten sanken durchschnittlich um 0,6 auf jetzt 7,7 Wochen. Die durchschnittliche Auslastung lag bei 78%. Ebenso war es im Vorquartal. Im Vorjahr wurden 81,7% erhoben. Die Zahl der Mitgliedsbetriebe der Handwerkskammer Halle ist zuletzt leicht gestiegen. Zum 30. Juni waren 12.821 Betriebe eingetragen. 46 mehr als 3 Monate zuvor, aber 69 weniger als vor einem Jahr. Damit verliert der Rückgang an Dynamik. Gleichzeitig setzt sich der Strukturwandel im Handwerk durch. Größere, meist zulassungspflichtige Betriebe werden weniger, während die Zahl kleiner, zulassungsfreier und handwerksähnlicher Betriebe wächst. Besonders deutlich zeigt sich das bei den zulassungspflichtigen Handwerken. Ihre Zahl sank innerhalb eines Jahres um 247 Betriebe. Das Tempo des Rückgangs blieb damit über die vergangenen Jahre weitgehend stabil. Dagegen legten die zulassungsfreien Handwerke binnen 12 Monaten um 159 Betriebe zu, mit leicht zunehmender Dynamik. Und die Zahl der handwerksähnlichen Betriebe stieg im gleichen Zeitraum um 19. Soweit die aktuelle Situation des Handwerks im südlichen Sachsen-Anhalt. Gleich zwei Fördermittelbescheide für die Lutherstadt Eisleben sollten am 11. August übergeben werden. Nicht nur der Staatsminister und Minister für Kultur des Landes Sachsen-Anhalt, Rainer Robra, machte sich dafür auf den Weg zum historischen Ratssaal. Auch weitere Persönlichkeiten, wie zum Beispiel Landrat André Schröder, der Landesarchäologe Professor Dr. Meller, und zahlreiche Vertreter aus Politik und Gesellschaft waren vor Ort. Begrüßt wurden die Anwesenden vom stellvertretenden Bürgermeister der Lutherstadt Eisleben, Sven Kassig.
1: Wir sind heute hier. Es geht um die Übergabe zweier Fördermittelbescheide. Der erste ist die Königspfalz. Wir, die Lutherstadt Eisleben, erhält die Finanzmittel aus dem Sachsen-Anhalt-Revier 2038. Und der zweite Fördermittelbescheid wird übergeben. Die Evangelische Kirchengemeinde erhält den Fördermittelbescheid aus dem CLLD-LIDER-Programm EFRA für die Sanierung des Glockenturms unserer wichtigen Andreaskirche. Wir hier in der Lutherstadt Eisleben mit unserer tausendjährigen Geschichte haben unsere Identität, wir haben unsere Geschichte. Das weiß ein jeder, das ist natürlich unser Bergbau. Wir haben im letzten Jahr 825 Jahre Bergbau. Die Tradition, wir haben gefeiert im ganzen Landkreis, begonnen in Hettstedt, in Sangerhausen und dann auch zum Abschluss hier die große Bergparade zu Weihnachten in der Lutherstadt Eisleben. Das ist unsere Tradition. Und natürlich haben wir auch Luther, Martin Luther, der hier geboren und auch gestorben ist. Wir haben den Beinamen Lutherstadt Eisleben seit 1946 und seit 1996 sind wir Weltkulturerbestätte hier, UNESCO-Weltkulturerbestätte mit Wittenberg und der Lutherstadt Eisleben. Das ist unsere Identität und unsere Tradition. Und natürlich auch nicht zu vergessen, der Wiesenmarkt. Wir führen dieses Jahr den 505. Wiesenmarkt aus und durch und das ist unsere Tradition. Aber das zeigt jetzt natürlich auch die Geschehnisse an der kleinen und großen Klaus. Wir haben vielleicht auch noch eine andere Vergangenheit und einen weiteren Punkt, den wir vielleicht in unsere Geschichte, in unsere Identität mit aufnehmen. Das ist die Ottonenpfalz, die in Helfta an der kleinen Klaus entstehen sollte. Und ich denke.
0: Der Staatsminister und Minister für Kultur Rainer Robra würdigte die Königspfalz Helfta als ein bedeutsames archäologisches Erbe sowie als Anziehungspunkt regionaler Identität und Wissensvermittlung. Zugleich stehe das Vorhaben für die Chancen des Strukturwandels in Mansfeld-Südharz, in dem Geschichte, kulturelles Potenzial und neue Wertschöpfungsperspektiven miteinander verbunden werden. Mit der touristischen Entwicklung entstehe ein Erlebnisort, der Geschichte sichtbar macht und attraktive Angebote für Besucherinnen und Besucher schafft. Neben einem Aussichtsturm und einem Besucherzentrum sollen auch die Grundrisse der Fundamente für Besucherinnen und Besucher zugänglich gemacht werden. Ausgewählte Teile von Burg, Pfalz, Siedlung und Wallanlagen sollen architektonisch angedeutet werden. Nach derzeitigem Planungsstand werden nach Erteilung der Baugenehmigung und einer europaweiten öffentlichen Ausschreibung die Bauarbeiten in den Jahren 2027-28 beginnen. Die Fertigstellung und Eröffnung des Projektes ist derzeit für das Jahr 2030 vorgesehen. Herr Robra übergab dann den Förderbescheid in Höhe von rund 8,5 Millionen Euro an Herrn Kassig.
1: Der Landrat als Regionalvertreter findet die Idee ausgesprochen gut, eine ottonische Linie in die Lutherstadt Eisleben zu tragen, denn unser Landkreis gilt auch mit Wallhausen als der wahrscheinlichste Geburtsort Ottos des Großen. Und Sie wissen, dass gerade ein verheerendes Feuer, ein Brand, das Schloss sehr stark geschädigt hat. Und wir hoffen natürlich auch, dass es gelingt, diesen Wiederaufbau zu organisieren und das Schloss auch in Wallhausen noch einer guten Zukunft zuzuführen. Diese reiche Geschichte des gesamten Kreises der Region stiftet eben Selbstorientierung, stiftet Identität und Selbstbewusstsein. Und das mit touristischen Infrastrukturen verbunden, wirtschaftsnah wirkt, ist die einzige Berechtigung, auch über den Strukturwandel, über das Investitionsstärkungsgesetz Kohleregionen Mittel hier zu verwenden. Und während andere wenige große Leuchtturmprojekte ins Schaufenster gestellt haben, die noch lange auf die Realisierung harren, werden wir sehr klein, aber auch mittelgroße Projekte im Landkreis über den Strukturwandel finanzieren.
0: Aber es gab ja noch ein zweites Thema an diesem Tag, das Projekt Andreaskirchturm. Dazu bat Landrat André Schröder, Pfarrerin Laura Christine Kranich und Markus Pollet vom lokalen Liedermanagement nach vorn.
1: Der Turm ist stark beschädigt, hat mehrere Mängel von der Turmhaube über die Risse im Gestein, Treppenaufgang, technische Anlagen, Zugänglichkeit auch von Archivgut muss sichergestellt werden. Und da gibt es nicht nur den Strukturwandel, da gibt es auch europäische Strukturfondsmittel. Der Landkreis darf das Liedermanagement koordinieren und betreuen, aber die eigentliche Arbeit macht natürlich der Verein. Deswegen freue ich mich, auch Herrn Pollet hier vorne zu haben. Und ich habe die ehrenwerte Aufgabe, nicht ganz so viel Geld wie das Land, aber im Namen auch der Europäischen Strukturfonds Möglichkeiten für die Sanierung des Andreaskirchturms Mittel zu übergeben, was ich sehr gerne mache. Und es reiht sich ein in diese reiche Geschichte, in diese tolle Stadt, die in die Region hinauswirkt und auch mit Otto, glaube ich, jetzt nochmal
2: einen starken Impuls kriegt, was auch die Region wieder miteinander vereint. In dem Sinne, Glück auf und ich darf den Fördermittelbescheid ja, für die nachhaltige Sanierung des Turms der Kirche darf ich auch nochmal den Betrag nennen. Es ist ein Zuschuss in Höhe von 1.499.53,19 €.
0: Pfarrerin Kranich freute sich über die Förderung und erläuterte, dass unter anderem Mauerwerksergänzungen, Zimmerer- und Dachdeckerarbeiten an der Turmhaube sowie die Instandsetzung der Treppenanlage und der historischen Läuteanlage geplant sind. Am sichtbarsten wird die Restaurierung und Wiederaufsetzung der Turmbekrönung sein. Harald Meller als Landesarchäologe von Sachsen-Anhalt ging in seinen Ausführungen dann nochmal kurz darauf ein, welche archäologische Bedeutung die Ausgrabungen in der Königspfalz-Hälfte haben und welche wissenschaftliche und auch touristische Bedeutung der Aufbau der Königspfalz haben wird. Damit sind zwei große und identitätsstiftende Projekte in der Lutherstadt Eisleben gestartet worden.
3: Der Schmidtschachtverein Helbra lud am Abend des 12. August 2026 auf sein Gelände an der ehemaligen Hütte ein, um gemeinsam mit Interessierten die partielle Sonnenfinsternis über Deutschland zu beobachten. Gerade die Plattform auf dem Aussichtsturm um den Ofen 10 bietet freie Sicht in Richtung Westen, wo sich das Schauspiel kurz vor Sonnenuntergang zutragen sollte. Ausgerüstet mit den wichtigen Schutzbrillen nutzten das Angebot zahlreiche große und kleine Gäste, die während der Wartezeit auch nicht auf Speis und Trank verzichten mussten. Speis und Trank gab's an diesem besonderen Abend in gewohnter Weise auch im Sangerhäuser Rüsselpapp, wo sich Mitglieder des Vereins Sterngucker Aschersleben e.V. zur Beobachtung des Himmelsspektakels versammelt hatten. Ina und Dirk Feitscher, die bei solchen Events immer aktiv sind, hatten sogar ihre ganze Familie mitgebracht, obwohl sie eigentlich auf Island sein wollten, wo an diesem 12. August eine totale Sonnenfinsternis stattfand.
4: Nicht jeder Wunsch kann erfüllt werden. Es gab ein bisschen persönliche Probleme auch und deshalb haben wir davon Abstand genommen. Aber wir wollen diese 85%ige Bedeckung hier in Sangerhausen auch mitnehmen. Das ist ja sehr nah an der totalen. Mal sehen, wie es wird. Ich habe es selbst noch nicht mit so einer hohen Bedeckungsgrad gesehen.
5: Viele sind ja auch nach Mallorca gefahren. Was hältst du denn davon?
4: Ja, also Mallorca wäre recht effektiv gewesen. Da war es uns aber zu heiß.
5: Hier ist auch heiß.
4: Diese Sonnenfinsternis begann ja auf den Komsomolzeninsel in Nordrussland, ganz oben im Eismeer, ging dann über Grönland, über Island, Nordspanien, bei Santiago de Compostela etwa kommt hier, kam die rein, quer über Spanien drüber, genau auf Mallorca zu. Und kurz hinter Mallorca ist dann Sonnenuntergang gewesen und da wäre nichts zu sehen. Und in Mallorca ist die Sicht von einer Minute noch wäre noch möglich gewesen.
5: Er sagt, dass der Mond entfernt sich immer weiter.
4: Ja.
5: Das heißt also, man sollte jede Gelegenheit nutzen, oder? Ja, überhaupt noch eine Sonnenfinsternis zu sehen.
4: Ja, aber das sind etwa in 20 Millionen Jahren. wird der Mond so weit weg sein. Also irgendwann ist er weg, denn er ist ja schon weiter weg, weil die Erde schluckt vom Mond immer Energie durch die Gezeiten. Und andersrum bremst der Mond die Erde ab. Wir haben jetzt 24-Stunden-Tag. Früher bei der Entstehung war vielleicht 10 Stunden.
5: Ah, okay. Ja.
4: Und jetzt sind wir auf 24 Stunden, kann man sich auch nicht vorstellen.
5: So, nochmal ganz kurz zum Equipment. Was hast du alles mit?
4: Ja, also ich habe erstmal einen kleinen selber gebauten Sonnenprojektor.
5: Wo man ohne Gefahr reinschauen kann.
4: Manche
5: haben ja noch die Brillen von 99.
4: Richtig. Also auf jeden Fall erstmal während der Sonnenfinsternis beobachtet oder in die Sonne schaut, aus irgendwelchen Gründen, niemals mit ungeschütztem Auge. Das muss man erstmal klar sein. So eine Sonnenfinsternisbrille kostet vielleicht 3 €. Das sollten die Augen wert sein.
5: Aber die waren ausverkauft.
4: Und man macht es in seinem Leben nur zweimal in die Sonne schauen. Einmal mit dem linken Auge und einmal mit dem rechten Auge.
5: Ja. Und was hast du noch mit? Dann hast du ja noch so ein
4: Also ja, das ist, Projektor der, und das ist der kleine Projektor. Und hier habe ich einen mit einem alten Schulteleskop, was es früher zu DDR-Zeiten noch jede Schule hatte, habe ich hier aufgebaut mit einem sogenannten Projektionsschirm. Mhm. Normalerweise gucken wir hinten rein und vorne raus. Wir lassen aber jetzt die Sonne hier reinleuchten und die ist wie so ein Beamer hinten, leuchtet die hier raus. Mhm. Und jetzt muss ich das Ding nur noch mal kurz einstellen. Meine Helfer, die haben hier ein bisschen... Ja. Und da kannst du hier die Sonne als Abbild sehen.
5: Ohne Gefahr, ohne irgendwas?
4: Völlig gefahrlos, man sieht es doch hier.
3: Mhm. Pünktlich um 19.10 Uhr ging es los, schob sich der Mond zwischen Sonne und Erde. Dabei rast der Schatten mit ca. 1200 Kilometer pro Stunde über unseren Planeten. Entsprechend schnell schritt auch im Projektor die Verdunklung der Sonne voran. Allerdings wurde sie dort seitenverkehrt gezeigt.
4: Ja, richtig. Weil wir hier mit einem ganz einfachen Refraktor das projizieren. Und das ist ein astronomisches Fernrohr. Und astronomische Fernrohre haben nun mal die Eigenart, links und rechts und oben und unten zu vertauschen. Mhm. Aber im Weltraum gibt es sowieso kein oben und unten. Und deshalb ist uns das ja völlig Wurst.

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1: Das Konzert von Joseph Haydn, Die Schöpfung, wird am 6. September von 17 bis 19 Uhr in der St. Andreaskirche Eisleben unter der Leitung von Kirchenmusikdirektor Thomas Ennenbach aufgeführt. Die Solisten kommen von der Kantorei Eisleben und Sangerhausen sowie vom Mitteldeutschen Kammerchor. Zum Tag des offenen Denkmals lädt der Schmidtschacht Helbra am 13. September von 9:30 Uhr bis 16:30 Uhr ein.
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2: Der DAX notierte am Freitagvormittag bei 26.403,78 Punkten, der TecDAX bei 4.079,37 Zählern und der Euro war 1 US-Dollar 15,41 wert.
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2: In der Nacht zum Samstag ist es gering bewölkt, die Tiefstwerte sinken auf 18 bis 13 Grad. Der Wind weht schwach aus unterschiedlichen Richtungen. Am Samstag gibt es viel Sonnenschein. Im Tagesverlauf verdichtet sich vom Westen her die Bewölkung und am Abend können einzelne Schauer und Gewitter auftreten. Die Höchstwerte erreichen 33 bis 36 Grad, der Wind weht schwach aus unterschiedlichen Richtungen. In der Nacht zum Sonntag wird es zudem stärker bewölkt, vom Westen her kommt Regen auf, teils schauerartig und gewittrig durchsetzt. Die Tiefstwerte sinken auf 18 bis 16 Grad, abseits der Schauer und Gewitter weht der Wind schwach. Am Sonntag gibt es viele Wolken. Zeitweise auch schauerartigen Regen. Teilweise lockert es auch auf. Die Maximalwerte erreichen 24 bis 26 Grad. Der Wind weht schwach bis mäßig aus Nordwest. In der Nacht zum Montag klingen die Niederschläge ab und nach Süden hin wird es wolkig. Zum Morgen steigt von Norden her wieder die Schauerneigung an. Die Luft kühlt auf 14 bis 11 Grad ab. Der Wind weht schwach aus unterschiedlichen Richtungen. Am Montag ist es wolkig. Dabei besteht eine geringe Schauerneigung. Die Höchsttemperaturen erreichen 22 bis 24 Grad, der Wind weht schwach bis mäßig aus Nordwest.
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2: Um 11 Uhr waren es 29 Grad, die Luftfeuchtigkeit

0: für Druck 18% und der Luftdruck 1018 Hektopascal.
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0: Im Anschluss sehen Sie von unseren Nachbarn aus Sachsen-Anhalt am Samstag der Punktum-Wochenrückblick und am Sonntag Punktum-Kompakt vor 10 Jahren und die Mottenkiste.
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Es ist durchaus im Bereich des Möglichen, dass der Absatz an Elefantenplüschtieren in Zukunft etwas größer wird als bisher. Denn der Wunsch, ein solches Rüsseltier mit nach Hause nehmen zu wollen, könnte stärker werden, wenn man im Elefantenhaus zu Besuch war. Dort stolpert seit ein paar Tagen ein Jungtier durch das Gehege, denn im Magdeburger Zoo konnte man ein besonderes Ereignis feiern.

0: Wir haben ja einen ganz historischen Moment. Das erste Elefantenkalb in der Geschichte Magdeburgs wurde am 6.8. um 1.14 Uhr dann geboren. Beim Geschlecht halten wir uns noch ein bisschen bedeckt. Sweeney hat uns noch nicht nah genug rangelassen, dass wir da eine hundertprozentige Aussage zu abgeben können. Wir haben natürlich einen sehr educated guess, aber halten uns da noch ein bisschen zurück. Was wir sehr gut wissen, ist die Schulterhöhe. Da sind wir bei 86 Zentimetern. Gewogen haben wir auch noch nicht, weil Sweeney das Kalb noch sehr eng bei sich behält. Und wir halten unsere Elefanten hier im Protected Contact, das heißt zwischen uns und dem Elefanten muss immer ein Gitter sein, um uns vor unabsichtlichen Bewegungen des Tieres zu schützen. Das kann bei Elefanten dann doch schnell gefährlich werden. Bis jetzt kann das Kalb schon selbstständig aufstehen, sich hinlegen, Bewegungen laufen oder Wendungen laufen. Das hat in den ersten Stunden auch noch nicht so gut geklappt. Da konnte man nur vorwärts und bremsen war auch schon ein bisschen schwierig. Und was uns am meisten freut, ist, dass es zum jetzigen Zeitpunkt wirklich schon ganz gut trinkt.
1: Das freut natürlich nicht nur den Zoodirektor. Schließlich beginnt das Leben eines Elefanten.

0: In der Tragezeit konnte man nun den gesunden Nachwuchs begrüßen.
1: Wir haben das Elefantenhaus und die Außenanlagen intensiv mit Kameras überwacht und haben dann an Veränderungen des Schlafrhythmus, Veränderungen des Laufverhaltens feststellen können, jetzt geht es dann wohl demnächst los. Und dann das eindeutige Zeichen ist natürlich der Abgang der Fruchtwässer. Das sind beim Elefanten so knapp an die 100 Liter. Das kriegt man sehr klar mit.
0: Für den Magdeburger Zoo ist es das erste Mal seit seiner Gründung vor 76 Jahren, dass solch ein Zuchterfolg erzielt wurde. Denn bisher wurden hier nur weibliche Tiere gehalten. Nun kommt es darauf an, dass sich eine stabile Mutter-Kind-Beziehung entwickelt, weshalb Besucher nur eingeschränkten Zugang zum Duo bekommen sollen.
1: Das machen wir auch von Sweeney abhängig von ihrem Verhalten. Sie ist bis jetzt eine sehr entspannte Elefantenmutter und wenn alles gut läuft, werden wir morgen das Elefantenhaus schon für die ersten Stunden öffnen, immer mit einer Aufsicht und wir werden es auch sofort wieder schließen, wenn wir das Gefühl haben, Sweeney gefällt das gerade nicht. Sie hat jederzeit die Möglichkeit, sich in Räume zurückzuziehen, wo sie nicht zu sehen ist und trotzdem geht dann hier die Mutter-Kind-Bindung vor und wir behalten uns vor, das Haus dann auch jederzeit wieder zu schließen.
0: Ja, und so kann der Magdeburger Zoo nun auch auf diesem Feld des Artenschutzes einen Beitrag leisten und die Besucher dürften mit ein bisschen Glück dabei zuschauen. Und Glück brauchen auch die Zoomitarbeiter, um einmal herauszufinden, ob wir es hier mit einem männlichen oder einem weiblichen Kalb zu tun haben.

0: Herzlich willkommen zu Ticket, dem Kulturtelegramm. Sommerzeit ist Urlaubszeit und ich begrüße Sie heute von der Insel, von der grünen Insel. Der Atlantik bringt reichlich Niederschlag und milde Temperaturen mit sich, wodurch Gräser und Moose ununterbrochen wachsen können. Die ganze Insel ist in unzählige Grüntöne getaucht. Dennoch belegt Irland als Reiseziel bei den Deutschen mit etwa 500.000 Besuchern im Jahr lediglich einen Nischenplatz im oberen Mittelfeld. Und das, obwohl die Insel jede Menge zu bieten hat und mehr als Natur pur.
1: Irland, konkret Dublin, liegt weniger als 2 Flugstunden von Berlin entfernt. Seit 1922 ist die Insel politisch in Nordirland, was als Landesteil zu Großbritannien gehört, und das zur EU gehörende Irland getrennt. Beginnen wir unsere Entdeckungstour in Irland.
0: Dublin ist mit ca. 600.000 Einwohnern die größte Stadt der Republik Irland und Regierungssitz. Dublin liegt an der Ostküste der Insel, an der Mündung des Flusses Liffey in die Dublin Bay. Und jetzt schauen wir uns erst einmal um.
1: Zu Dublins Einwohnern gehören rund 125.000 Studenten, was die Stadt schon optisch jung erscheinen lässt. Im Großstadtgetümmel ertönt an jeder Ecke Straßenmusik und wer möchte, kann Musik auch in den Abendstunden hören. Beispielsweise gibt es in den Kirchen oft kostenfreie Konzerte, wie hier vom Metropolitan Flute Festival Orchestra aus den USA in der Christchurch-Kirche.

Damit kann man das Gotteshaus auch kostenfrei ansehen, denn die beiden wichtigsten Kirchen verlangen sonst je 11,50 Euro Eintritt. Beide Kirchen haben eine lange Geschichte. Für mich interessant, dass sich in der St. Patrick's Cathedral, die wir natürlich auch besuchen, das Grab von Jonathan Swift befindet. Er ist durch das Buch Gullivers Reisen bekannt. Nur wenige wissen, dass er auch Dekanat hier in der Dubliner Kirche war.

Zahlreiche Denkmale und Statuen sind in der Stadt zu finden. Berühmt ist Molly Malone aus einem bekannten irischen Volkslied, das auch die inoffizielle Hymne der Stadt Dublin ist. Die Ballade erzählt die Geschichte einer schönen Dubliner Fischhändlerin, die in jungen Jahren an nicht näher bestimmtem Fieber stirbt. Es soll Glück bringen, ihren Busen zu berühren. Also, und das auch noch in der heutigen Zeit.

Wer Dublin besucht, kommt um einen Pub-Besuch nicht herum. Pub kommt vom Public House und einer der berühmtesten unter den mehr als 750 Pubs, ja wenn nicht sogar der berühmteste Pub, ist die Temple Bar. Hier kocht ständig die Stimmung hoch. Live-Musik heizt ein, genau wie der irische Whisky.

0: Nach dem lebhaften Großstadttrubel sind wir jetzt da angekommen, wo Irland so ist, wie man es sich vorstellt. In der Natur. Und hier entspannen wir erst einmal bei einer kleinen Wanderung durch den Killarney Nationalpark.
1: Der Nationalpark umfasst mehr als 100 Quadratkilometer und lädt damit zum Wandern ein. Wir entscheiden uns für einen etwa 11 Kilometer langen Rundweg mit Start und Ende am Mukroshaus. Vorbei am Torkwasserfall und über die Brechin Bridge. Erholsam. Besonders eindrucksvoll ist der Mooswald. Irgendwie typisch irisch. Typisch sind auch die vielen Burgen und Schlösser. Wir haben uns für Blarney Castle, etwa 7 Kilometer nordwestlich der Stadt Cork, entschieden. Warum? Es gibt hier einen Stein. Angeblich wäre es die Hälfte des Steins von Scone, den Kreuzritter aus dem Heiligen Land mitbrachten und auf dem die schottischen Könige fortan gekrönt wurden. Der Weg dahin ist beschwerlich, denn er befindet sich hoch oben auf dem Turm. Aber da die Legende erzählt, dass derjenige, der den Blarney Stone küsst, die Gabe des freien Sprechens erlangt, ist es die Mühe wert. Für Iren und Briten ist der Begriff Blarney im Alltag somit gleichbedeutend mit hohlen Floskeln oder unüberlegtem Gerede. Das umgangssprachliche Blabla, das im Deutschen verwendet wird, beruht allerdings nicht auf dem Wort Blarney. Die Touristen-Hotspots sind auch gut besucht, um nicht zu sagen voll. Da ist es teilweise schöner, weniger bekannte Ziele anzusteuern. Die Ferry Bridge ist dafür ein Beispiel oder der Clancar Wasserfall. Mit der Marble Arcade haben wir das erste Ziel in Nordirland erreicht. Während der Höhlentour staune ich innerlich noch immer darüber, dass der Übergang zwischen Irland und Nordirland vollkommen unmerklich ist. Kein Schild, kein Hinweis. Lediglich das Google-Navi springt in der Geschwindigkeitsanzeige von Kilometer pro Stunde auf Meilen pro Stunde. Ein Muss ist der Giant Causeway ganz im Norden der Insel, der seit 1986 UNESCO-Welterbestätte ist. Eine Touristenkarawane zieht stetig die Wege entlang. Aber dieses Naturspektakel mit den etwa 40.000 gleichmäßig geformten Basaltblöcken muss man gesehen haben. Die irische Pubkultur ist legendär. Doch ist das auch außerhalb von Touristen-Hotspots so? In einem kleinen Örtchen, Drummerhair, rund 200 Kilometer von Dublin entfernt, treffen wir in dem Stanford Inn, einem urigen Pub, der früher gleichzeitig auch der Laden für alles war, Laura. Ihre Familie betreibt die Bar seit 1780, mit ihr nun schon in der 6. Generation. Wie ist das nun also mit der irischen Pubkultur? Touristenhype oder Teil des Alltags?
2: Yeah, so a lot of the locals would come here after work, 5, 6 o'clock.
3: Ja, also viele Einheimische kommen nach der Arbeit hierher, so gegen 5 oder 6 Uhr. Abends ist es besonders voll, und zwar von Donnerstag bis Sonntag. Wenn ein Fußballspiel stattfindet oder eine Party mit Musik ist, kommen ebenfalls viele Einheimische abends hierher. Aber auch tagsüber kommen Leute hierher. Diesen Pub kann man als kosmopolitischen Ort bezeichnen. Hier sind auch oft Besucher, Touristen und Menschen aus verschiedenen Ländern. Wir haben hier im Dorf 2 Hotels. Auch deshalb kommen immer Touristen hierher in den Pub.
1: Was sind die beliebtesten Drinks, die ihr anbietet?
3: Also das Erste, was mir in den Sinn kommt, ist natürlich Guinness. Das Guinness hier steht unter der Theke. Traditionell bedeutet es, dass ein Fass, das sich in der Nähe des Zapfhahns befindet, einen guten Ausschank ermöglicht. Und natürlich wird dann auch häufiger gezapft. Es ist also mehr los. Das Guinness wird schön und sauber gezapft. Das Guinness ist hier also wirklich sehr gut.
4: Ich bin mir sicher, ihr bietet auch Whisky an.
3: Das tun wir. Ja, wir haben ein paar gute Whiskys. Die sind ebenfalls sehr beliebt. Jameson und Powers sind sehr, sehr beliebt. Manchmal bestellen die Leute ein Pint Guinness und trinken dazu noch einen Whisky.
4: Und was trinkst du am liebsten?
3: Oh, ich würde sagen Bulmers. Ja, Bulmers, den ganzen Tag. Ich mag Cider, besonders wenn das Wetter schön ist. Wir haben draußen nämlich einen sehr schönen Gartenbereich, da es sich um ein englisches Dorf handelt. Deshalb ist dieser Pub ziemlich einzigartig. Wir haben draußen so schöne Bäume und Blumen. Ein schön erfrischender Bulmers oder Orchard Thieves wäre daher definitiv mein Favorit.
4: Du hast vorhin gesagt, dass die Iren Bier nicht so kalt trinken. So mögen sie warmes Bier? Naja, vielleicht nicht warmes Bier, aber auf Raumtemperatur? Wie kommt das?
3: Das ist übrigens so, weil traditionell, vor vielen Jahren, bevor es in Irland Elektrizität gab, wurde Guinness immer von den Pubbesitzern selbst in Flaschen abgefüllt. Guinness kam damals immer in den alten Holzfässern aus Dublin und wurde im ganzen Land transportiert, mit Pferdewagen, per Eisenbahn und mit dem Boot. Sobald die Fässer beim Pub angekommen waren, hatten die Pubbesitzer eine Abfüllmaschine und mussten ihr eigenes Guinness in Kühlräumen bei genau 7 Grad abfüllen. Sie füllten es ab, verkorkten die Flaschen, etikettierten sie und ließen sie anschließend eine Zeit lang auf Regalen lagern. Die älteren Stammgäste und Charaktere, die damals oft Guinness tranken, erinnern sich deshalb immer an den Geschmack von Eichenholz und daran, wie dieser Geschmack richtig zur Geltung kam. Es stand eine gewisse Zeit auf dem Regal, wodurch es diesen perfekten Geschmack bekam. Daran erinnern sie sich oft und mögen diesen Geschmack. Aber dann kam die Elektrizität. Das Guinness wurde kälter, natürlich auch durch den Stickstoff. Aber vielleicht wollte man damit auch die größeren Trinker dazu bringen, mehr Guinness zu trinken.
4: Ich denke, die Deutschen werden froh sein, dass es kalt ist. In Deutschland sagen wir Prost zum Anstoßen. Was sagt man in Irland?
3: Wir sagen Slánce. Slánce. Manchmal auch Cheers. Aber eigentlich Slánce. Mit einem Fada obendrauf. Fada ist ein sehr irisches Wort und bezeichnet den kleinen Strich über dem A.
4: So. Am Ende unserer Tour will ich mehr über den irischen Whisky erfahren. Dazu geht es zurück nach Dublin in die Jameson Distillery, die es seit 1780 gibt. Heute wird nur noch in der Stadt Cork produziert. Der ursprüngliche Standort in der Bow Street in Dublin ist nur noch für Touristen. Nach dem Begrüßungsgetränk geht es im überaus flotten Englisch durch die Firmen und damit auch die Whisky-Geschichte. Übrigens, fast der gesamte irische Whisky wird mit einem E vor dem Y geschrieben. Und um sich Irish Whisky nennen zu dürfen, muss der Tropfen mindestens 3 Jahre lang auf der irischen Insel gereift und destilliert worden sein. Das dürfen schätzungsweise 180 Millionen Liter jährlich für sich in Anspruch nehmen. Ein sehr interessanter Exkurs, der natürlich mit einem kleinen Tasting endete.
0: 8 Tage haben wir uns auf der grünen Insel umgesehen. Die Eindrücke sind vielfältig und es bleibt ein Fazit. Irland und Nordirland sind als Reiseziel absolut empfehlenswert. Flüge ab Berlin gibt es in der Hauptreisezeit ab etwa 230 Euro. Bei Verpflegung und Unterkunft ist Irland im oberen Mittelfeld zu finden. Hotel oder Ferienwohnung, Restaurant oder Selbstverpflegung. Rechnen Sie mit einem Budget von etwa 50 bis 150 Euro pro Person. Haben Sie jetzt Lust auf mehr? Dann holen Sie sich doch Ihr Urlaubsticket und freuen sich auf die Insel.

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Hallo und herzlich willkommen, liebe Zuschauerinnen und Zuschauer bei Punktum, Ihrem regionalen Fernsehprogramm am heutigen Freitag. Ja, die Sonnenfinsternis ist vorbei. Wir waren auch unterwegs. Was dabei rausgekommen ist, das sehen Sie bei Punktum kompakt. Ja, und auch die Ferien sind so gut wie vorbei. Es war ja wunderbares Sommerwetter, um das mal aus der Sicht mal positiv zu sehen. Morgen sind die Einschulungen. Ja, jede Menge Jungen und Mädchen beginnt dann, wie man so schön sagt, der Ernst des Lebens. Aber es ist natürlich erstmal mit einer Feier und ganz so schlimm wird es natürlich nicht werden. Kommen wir zu den Ereignissen hier vor Ort. Am 11.08.20.15 Uhr kam es in der Katharinenstraße in Eisleben zu einem Verkehrsunfall mit einer zu diesem Zeitpunkt lebensbedrohlich verletzten Person. Nach bisherigen Erkenntnissen befuhr ein 46-jähriger E-Scooter-Fahrer die Katharinenstraße in Richtung Helios-Klinikum. Aus bislang noch ungeklärter Ursache kam der Mann zu Fall und verletzte sich dabei lebensbedrohlich. Er wurde mit einem Rettungshubschrauber in eine Klinik nach Halle geflogen. Die Ermittlungen zur Unfallursache dauern an und das heißt, inzwischen sei der Mann leider verstorben. Auch in Eisleben Hallesche Straße gab es am gleichen Tag, 13.22 Uhr, einen Unfall mit einer schwer verletzten Person. Ursache war riskantes Fahrverhalten. Ersten Ermittlungen zufolge musste ein Pkw-Fahrer in der Hallischen Straße verkehrsbedingt anhalten. Aufgrund eines riskanten Fahrverhaltens bemerkte dies der nachfolgende Gradfahrer zu spät und fuhr auf dem Pkw auf. Hierbei verletzte sich der Gradfahrer am Bein und musste zur weiteren Behandlung in eine Klinik gebracht werden. An beiden Fahrzeugen entstand Sachschaden. Für bereits mehr als 20.000 Fahrgäste kam der Bestellbus Ruffix wie gerufen am 1. August 2025 als gemeinsames Pilotprojekt des Landkreises und der VGS. Gestartet hat sich Ruffix nach rund einem Jahr als beliebte Alternative im öffentlichen Nahverkehr im Landkreis Mansfeld-Südharz etabliert. Landrat André Schröder zieht eine positive Bilanz. 500.000 weniger gefahrene Kilometer, aber doppelte Auslastung. Das zeige, dass der Bestellbus eine flexible und angenommene Ergänzung zum Mobilitätsangebot in MSH ist. Teure Leerfahrten großer Linienbusse konnten erheblich reduziert werden. Dank Ruffix haben auch Azubis ohne eigenen Führerschein die Chance, zu ihrem Ausbildungsbetrieb zu kommen. Das Angebot soll noch stärker beworben werden. Auch der Geschäftsführer der VGS, Nils Oppermann, betonte, dass mit dem Ruffix gezeigt wird, dass flexible Mobilität im ländlichen Raum funktioniere. Die hohe Nachfrage und die bessere Auslastung bestätigten den Ansatz. So werden Menschen zuverlässig ans Ziel gebracht, Leerfahrten reduziert und Ressourcen effizient eingesetzt. Damit sei Ruffix ein wichtiger Baustein für einen modernen ÖPNV in Mansfeld-Südharz. Planmäßig soll das Projekt zum 1. Januar 2027 aus der Pilotphase in den Regelbetrieb überführt werden. Ende Juli wurden im Querfurter Ortsteil Gatterstedt Baumaßnahmen der Telekom Deutschland GmbH für den Breitbandausbau erfolgreich abgeschlossen. Der Spatenstich fand am 14. April diesen Jahres statt. 263 neue Adressen haben in Gatterstedt nun den Zugang zu Glasfaser erhalten. Die Baumaßnahmen erfolgten über das Förderprogramm Graue Fleckenförderung 2023, die aus Mitteln des Landes Sachsen-Anhalt und des Bundes finanziert werden. Das Gesamtvolumen der Fördermaßnahmen im Saalkreis beträgt 18,5 Millionen Euro. Insgesamt werden darüber mehr als 3.000 Adressen mit Glasfaser versorgt. In Querfurt werden über die Fördermaßnahmen die Ortsteile Klein-Eichstätt, Liederstedt, Prätitz, Vietzenburg und Zingst versorgt werden. Außerdem ist der Ausbau in Teilen von Bad Dürrenberg, Leuna, Nemsdorf, Görndorf, Petersberg, Salzertal, Schkopau, Teutschenthal und Wettin-Lobbyhünen geplant. Die Glückaufwanderung am 22. August führt die Fahrgäste um 10 Uhr ab Bendorf zuerst mit dem Zug bis zur Station Kupferkammerhütte der Mansfelder Bergwerksbahn. Von dort geht es über verschlungene Pfade mit einigen Erläuterungen über den hiesigen preußischen Bergbau bis zum Maschinendenkmal auf dem König-Friedrich-Schacht. Ein Mittagsimbiss in Form einer Feldküchenversorgung ergänzt die Tour unterwegs. Im Mansfeld-Museum findet an diesem Tag das Sommerfest statt. Ein Besuch des Festes, eine Führung durchs Freigelände des Mansfeld-Museums inklusive Vorführung der Dampfmaschine runden das Angebot ab. Zurück geht es dann ebenfalls mit der Mansfelder Bergwerksbahn. Die Fahrt zur Glückaufwanderung.

0: findet vorbehaltlich einer Mindestteilnehmerzahl von 20 Teilnehmern statt. Eine Anmeldung in Vorkasse ist daher zwingend erforderlich. Reservierung und weitere Infos unter www.mansfelder-bergwerksbahn.de oder der bekannten Telefonnummer 034 772 27640.
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Am 12. August lud die Handwerkskammer Halle zum Konjunkturpressegespräch für das zweite Quartal 2026 ein. Ort des Gespräches, ihr Sitz in der Gräfestraße in der Saalestadt. Thomas Keindorf, Präsident der Handwerkskammer Halle und Maler- und Lackierermeisterin Ellen Müller-Bergmann aus Halle, stellten aktuelle Konjunkturzahlen und die Stimmung des regionalen Handwerks vor. Insgesamt wurde eingeschätzt, dass im zweiten Quartal 2026 die aktuelle Konjunkturentwicklung von einer anhaltend gedrückten Stimmung geprägt war. Lediglich die baunahen Handwerke zeigten eine leichte Behebung. Herr Keindorf betonte unter anderem, dass die im internationalen Vergleich sehr hohen Energiepreise in Deutschland für die Unternehmen immer existenzgefährdender werden. Das Handwerk fordert, die Preise für Energie müssen runter. Überhaupt bewertet die Mehrheit der Betriebe die Auswirkungen der Energiewende negativ für ihre wirtschaftliche Tätigkeit. Zwar sei die Zahl der Azubis leicht gestiegen, Probleme bereiten immer mehr fehlende Fähigkeiten, sodass es zunehmend schwieriger werde, geeigneten Nachwuchs zu finden. Maler- und Lackierermeisterin Ellen Müller-Bergmann aus Halle bestätigte die Probleme. Im Ausbildungssektor sieht sich im eigenen Unternehmen aber durch besondere Faktoren gut gewappnet. Zurzeit hat ihr Unternehmen 17 Mitarbeiter, davon 4 Auszubildende. Auch sei das Thema Schwarzarbeit in ihrer Branche präsent, besonders da fachfremde Unternehmen ihre Dienste anbieten. Der stellvertretende Hauptgeschäftsführer der Handwerkskammer, Jens Schumann, gab dann einen Überblick über die aktuellen Konjunkturzahlen. Der Index der Geschäftslage ist um 4 Indexpunkte gegenüber dem Vorquartal auf plus 20 gesunken. Hier zeige sich eine stagnierende, zurückhaltende Stimmung, eine rasche Besserung der Lage wird nicht erwartet. Diese

0: Entwicklung hat verschiedene Ursachen. Die weiterhin schwächelnde Industriekonjunktur beeinträchtigt die Handwerke für gewerblichen Bedarf. Die Konsumstimmung ist schlecht und angesichts weltweiter Krisen zeigen Unternehmen wenig Optimismus. Hinzu kommt, die staatlichen Ausgabenprogramme, darunter das Sondervermögen, zeigen bisher aus Sicht des Handwerks nur geringe Wirkung. Trotz struktureller Wirtschaftsprobleme fehle ein wirkendes Konzept zur deutlichen Verbesserung der Wirtschaftslage, damit der Optimismus zurückkehrt. Der Index für die Geschäftserwartungen für das kommende Quartal liegt bei minus 9, wobei der Wert außer im Ausbauhandwerk in allen Gewerkegruppen noch darunter liegt. Lediglich 5% der Betriebe erwarten eine bessere, 21% jedoch eine schlechtere Konjunkturentwicklung. Vor einem Jahr lag der Index bei minus 3. Ein Anzeichen für einen spürbaren Aufschwung ist nicht abzusehen. Die Zahl der Beschäftigten, aktuell 57.000, war im zweiten Quartal 2026 stabil. Zum Vorjahr ist die Zahl um 1.000 Personen gesunken. Dass die Zahl der Beschäftigten stabil blieb, liegt vor allem am Zuwachs neuer Betriebe. Er konnte den kleinen Rückgang in bestehenden Betrieben ausgleichen. Nach dem deutlichen Rückgang zu Jahresbeginn haben sich die Umsätze im Handwerk im zweiten Quartal erholt. Zwischen April und Juni legten sie um 17% zu. 45% der Betriebe berichten von steigenden, 25% von sinkenden Umsätzen. Zwischen den Gewerkegruppen gab es dabei erhebliche Unterschiede. Die Auftragsreichweiten sanken durchschnittlich um 0,6 auf jetzt 7,7 Wochen. Die durchschnittliche Auslastung lag bei 78%. Ebenso war es im Vorquartal. Im Vorjahr wurden 81,7% erhoben. Die Zahl der Mitgliedsbetriebe der Handwerkskammer Halle ist zuletzt leicht gestiegen. Zum 30. Juni waren 12.821 Betriebe eingetragen. 46 mehr als 3 Monate zuvor, aber 69 weniger als vor einem Jahr. Damit verliert der Rückgang an Dynamik. Gleichzeitig setzt sich der Strukturwandel im Handwerk durch. Größere, meist zulassungspflichtige Betriebe werden weniger, während die Zahl kleiner, zulassungsfreier und handwerksähnlicher Betriebe wächst. Besonders deutlich zeigt sich das bei den zulassungspflichtigen Handwerken. Ihre Zahl sank innerhalb eines Jahres um 247 Betriebe. Das Tempo des Rückgangs blieb damit über die vergangenen Jahre weitgehend stabil. Dagegen legten die zulassungsfreien Handwerke binnen 12 Monaten um 159 Betriebe zu, mit leicht zunehmender Dynamik. Und die Zahl der handwerksähnlichen Betriebe stieg im gleichen Zeitraum um 19. Soweit die aktuelle Situation des Handwerks im südlichen Sachsen-Anhalt. Gleich zwei Fördermittelbescheide für die Lutherstadt Eisleben sollten am 11. August übergeben werden. Nicht nur der Staatsminister und Minister für Kultur des Landes Sachsen-Anhalt, Rainer Robra, machte sich dafür auf den Weg zum historischen Ratssaal. Auch weitere Persönlichkeiten, wie zum Beispiel Landrat André Schröder, der Landesarchäologe Professor Dr. Meller, und zahlreiche Vertreter aus Politik und Gesellschaft waren vor Ort. Begrüßt wurden die Anwesenden vom stellvertretenden Bürgermeister der Lutherstadt Eisleben, Sven Kassig.
1: Wir sind heute hier. Es geht um die Übergabe zweier Fördermittelbescheide. Der erste ist die Königspfalz. Die Lutherstadt Eisleben erhält die Finanzmittel aus dem Sachsen-Anhalt-Revier 2038. Und der zweite Fördermittelbescheid wird übergeben. Die Evangelische Kirchengemeinde erhält den Fördermittelbescheid aus dem CLLD-LIDER-Programm EFRA für die Sanierung des Glockenturms unserer wichtigen Andreaskirche. Wir hier in der Lutherstadt Eisleben mit unserer tausendjährigen Geschichte haben unsere Identität, wir haben unsere Geschichte. Das weiß ein jeder, das ist natürlich unser Bergbau. Wir haben im letzten Jahr 825 Jahre Bergbau. Die Tradition, wir haben gefeiert im ganzen Landkreis, begonnen in Hettstedt, in Sangerhausen und dann auch zum Abschluss hier die große Bergparade zu Weihnachten in der Lutherstadt Eisleben. Das ist unsere Tradition. Und natürlich haben wir auch Luther, Martin Luther, der hier geboren und auch gestorben ist. Wir haben den Beinamen Lutherstadt Eisleben seit 1946 und seit 1996 sind wir Weltkulturerbestätte hier, UNESCO-Weltkulturerbestätte mit Wittenberg und der Lutherstadt Eisleben. Das ist unsere Identität und unsere Tradition. Und natürlich auch nicht zu vergessen, der Wiesenmarkt. Wir führen dieses Jahr den 505. Wiesenmarkt aus und durch. Und das ist unsere Tradition. Aber das zeigt jetzt natürlich auch die Geschehnisse an der kleinen und großen Klaus. wir haben vielleicht auch noch eine andere Vergangenheit und einen weiteren Punkt, den wir vielleicht in unsere Geschichte, in unsere Identität mit aufnehmen. Das ist die Ottonen, die Ottonenpfalz, die in Helfta an der Kleinen Klaus entstehen sollte. Und ich denke...
0: Der Staatsminister und Minister für Kultur Rainer Robra würdigte die Königspfalz Helfta als ein bedeutsames archäologisches Erbe sowie als Anziehungspunkt regionaler Identität und Wissensvermittlung. Zugleich stehe das Vorhaben für die Chancen des Strukturwandels in Mansfeld-Südharz, in dem Geschichte, kulturelles Potenzial und neue Wertschöpfungsperspektiven miteinander verbunden werden. Mit der touristischen Entwicklung entstehe ein Erlebnisort, der Geschichte sichtbar macht und attraktive Angebote für Besucherinnen und Besucher schafft. Neben einem Aussichtsturm und einem Besucherzentrum sollen auch die Grundrisse der Fundamente für Besucherinnen und Besucher zugänglich gemacht werden. Ausgewählte Teile von Burg, Pfalz, Siedlung und Wallanlagen sollen architektonisch angedeutet werden. Nach derzeitigem Planungsstand werden nach Erteilung der Baugenehmigung und einer europaweiten öffentlichen Ausschreibung die Bauarbeiten in den Jahren 2027-28 beginnen. Die Fertigstellung und Eröffnung des Projektes ist derzeit für das Jahr 2030 vorgesehen. Herr Robra übergab dann den Förderbescheid in Höhe von rund 8,5 Millionen Euro an Herrn Kassig.
2: Der Landrat als Regionalvertreter findet die Idee ausgesprochen gut, eine ottonische Linie in die Lutherstadt Eisleben zu tragen, denn unser Landkreis gilt auch mit Wallhausen als der wahrscheinlichste Geburtsort Ottos des Großen. Und Sie wissen, dass gerade ein verheerendes Feuer, ein Brand, das Schloss sehr stark geschädigt hat. Und wir hoffen natürlich auch, dass es gelingt, diesen Wiederaufbau zu organisieren und das Schloss auch in Wallhausen noch einer guten Zukunft zuzuführen. Diese reiche Geschichte des gesamten Kreises der Region stiftet eben Selbstorientierung, stiftet Identität und Selbstbewusstsein. Und dass das mit touristischen Infrastrukturen verbunden, wirtschaftsnah wirkt, ist die einzige Berechtigung, auch über den Strukturwandel, über das Investitionsstärkungsnetz Kohleregion Mittel hier zu verwenden. Und während andere wenige große Leuchtturmprojekte ins Schaufenster gestellt haben, die noch lange auf die Realisierung harren, werden wir sehr klein, aber auch mittelgroße Projekte im Landkreis über den Strukturwandel finanzieren.
0: Aber es gab ja noch ein zweites Thema an diesem Tag, das Projekt Andreaskirchturm. Dazu bat Landrat André Schröder, Pfarrerin Laura Christine Kranich und Markus Pollet vom lokalen Liedermanagement nach vorn.
2: Turm ist stark beschädigt, hat mehrere Mängel von der Turmhaube über die Risse im Gestein, Treppenaufgang, technische Anlagen, Zugänglichkeit auch von Archivgut muss sichergestellt werden. Und da gibt es nicht nur den Strukturwandel, da gibt es auch europäische Strukturfondsmittel. Der Landkreis darf das Liedermanagement koordinieren und betreuen, aber die eigentliche Arbeit macht natürlich der Verein. Deswegen freue ich mich, auch Herrn Pollet hier vorne zu haben. Und ich habe die ehrenwerte Aufgabe, nicht ganz so viel Geld wie das Land, aber im Namen auch der Europäischen Strukturfonds Möglichkeiten für die Sanierung des Andreaskirchturms Mittel zu übergeben, was ich sehr gerne mache. Und es reiht sich ein in diese reiche Geschichte, in diese tolle Stadt, die in die Region hinauswirkt und auch mit Otto, glaube ich, jetzt nochmal einen starken Impuls kriegt, was auch die Region wieder miteinander vereint. In dem Sinne, Glück auf und ich darf den Förderbescheid für die nachhaltige Sanierung des Turms der Kirche darf ich auch nochmal den Betrag nennen. Es ist ein Zuschuss in Höhe von 1.499.053,19 €.
0: Pfarrerin Kranich freute sich über die Förderung und erläuterte, dass unter anderem Mauerwerksergänzungen, Zimmerer- und Dachdeckerarbeiten an der Turmhaube sowie die Instandsetzung der Treppenanlage und der historischen Läuteanlage geplant sind. Am sichtbarsten wird die Restaurierung und Wiederaufsetzung der Turmbekrönung sein. Harald Meller als Landesarchäologe von Sachsen-Anhalt ging in seinen Ausführungen dann nochmal kurz darauf ein, welche archäologische Bedeutung die Ausgrabungen in der Königspfalz Helfter haben und welche wissenschaftliche und auch touristische Bedeutung der Aufbau der Königspfalz haben wird. Damit sind zwei große und identitätsstiftende Projekte in der Lutherstadt Eisleben gestartet worden.
3: Der Schmidtschachtverein Helbra lud am Abend des 12. August 2026 auf sein Gelände an der ehemaligen Hütte ein, um gemeinsam mit Interessierten die partielle Sonnenfinsternis über Deutschland zu beobachten. Gerade die Plattform auf dem Aussichtsturm um den Ofen 10 bietet freie Sicht in Richtung Westen, wo sich das Schauspiel kurz vor Sonnenuntergang zutragen sollte. Ausgerüstet mit den wichtigen Schutzbrillen nutzten das Angebot zahlreiche große und kleine Gäste, die während der Wartezeit auch nicht auf Speis und Trank verzichten mussten. Speis und Trank gab's an diesem besonderen Abend in gewohnter Weise auch im Sangerhäuser Rüsselpapp, wo sich Mitglieder des Vereins Sterngucker Aschersleben e.V. zur Beobachtung des Himmelsspektakels versammelt hatten. Ina und Dirk Feitscher, die bei solchen Events immer aktiv sind, hatten sogar ihre ganze Familie mitgebracht, obwohl sie eigentlich auf Island sein wollten, wo an diesem 12. August eine totale Sonnenfinsternis stattfand.
4: Nicht jeder Wunsch kann erfüllt werden. Es gab ein bisschen persönliche Probleme auch und deshalb haben wir davon Abstand genommen. Aber wir wollen diese 85%ige Bedeckung hier in Sangerhausen auch mitnehmen. Das ist ja sehr nah an der totalen. Mal sehen, wie es wird. Ich habe es selbst noch nicht mit so einer hohen Bedeckungsgrad gesehen.
5: Viele sind ja auch nach Mallorca gefahren. Was hältst du denn davon?
4: Ja, also Mallorca wäre recht effektiv gewesen. Da war es uns aber zu heiß.
5: Hier ist auch heiß.
4: Diese Sonnenfinsternis begann ja auf den Komsomolzeninsel in Nordrussland, ganz oben im Eismeer, ging dann über Grönland, über Island, Nordspanien, bei Santiago de Compostela etwa kam die rein, quer über Spanien drüber, genau auf Mallorca zu. Und kurz hinter Mallorca ist dann Sonnenuntergang gewesen und da wäre nichts zu sehen. Und in Mallorca ist die Sicht von einer Minute noch wäre noch möglich gewesen.
5: Sagt, dass der Mond entfernt sich ja immer weiter.
4: Ja.
5: Das heißt also, man sollte jede Gelegenheit nutzen, oder? Ja, überhaupt noch eine Sonnenfinsternis zu sehen.
4: Ja, aber das sind etwa in 20 Millionen Jahren wird der Mond so weit weg sein. Also irgendwann ist er weg, denn er ist ja schon weiter weg, weil der Mond, die Erde schluckt vom Mond immer Energie durch die Gezeiten. Und andersrum bremst der Mond die Erde ab. Wir haben jetzt 24-Stunden-Tag. Früher bei der Entstehung war vielleicht 10 Stunden.
5: Ah, okay.
4: Ja. Und jetzt sind wir auf 24 Stunden, kann man sich auch nicht vorstellen.
5: So, nochmal ganz kurz zum Equipment. Was hast du alles mit?
4: Ja, also ich habe erstmal einen kleinen selber gebauten Sonnenprojektor.
5: Wo man ohne Gefahr reinschauen kann.
4: Gefahr für
5: manche
4: Kinder.
5: Manche haben ja noch die Brillen von 99.
4: Richtig. Also auf jeden Fall erstmal während der Sonnenfinsternis beobachtet oder in die Sonne schaut, aus irgendwelchen Gründen, niemals mit ungeschütztem Auge. Das muss mir erstmal klar sein. So eine Sonnenfinsternisbrille kostet vielleicht 3 €. Das sollten die Augen wert sein.
5: Aber die waren ausverkauft.
4: Und man macht es in seinem Leben nur zweimal in die Sonne schauen. Einmal mit dem linken Auge und einmal mit dem rechten Auge.
5: Ja. Und was hast du noch mit? Dann hast du ja noch so ein
4: Ja, das ist
5: Projektor.
4: Das ist der kleine Projektor. Und hier habe ich einen mit einem alten Schulteleskop, was es früher zu DDR-Zeiten noch jede Schule hatte, habe ich hier aufgebaut mit einem sogenannten Projektionsschirm. Normalerweise gucken wir hinten rein und vorne raus. Wir lassen aber jetzt die Sonne hier reinleuchten und die ist wie so ein Beamer hinten, leuchtet die hier raus. Und jetzt muss ich das Ding nur noch mal kurz einstellen. Meine Helfer, die haben hier ein bisschen. Ja. Und da kannst du hier die Sonne als Abbild sehen.
5: Ohne Gefahr, ohne irgendwas?
4: Völlig gefahrlos, man sieht es doch hier.
3: Pünktlich um 19.10 Uhr ging es los, schob sich der Mond zwischen Sonne und Erde. Dabei rast der Schatten mit ca. 1200 Kilometer pro Stunde über unseren Planeten. Entsprechend schnell schritt auch im Projektor die Verdunklung der Sonne voran. Allerdings wurde sie dort seitenverkehrt gezeigt.
4: Ja, richtig. Weil wir hier mit einem ganz einfachen Refraktor das projizieren. Und das ist ein astronomisches Fernrohr. Und astronomische Fernrohre haben nun mal die Eigenart, links und rechts und oben und unten zu vertauschen. Mhm. Aber im Weltraum gibt es sowieso kein oben und unten. Und deshalb ist uns das ja völlig Wurst.

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1: Das Konzert von Joseph Haydn, Die Schöpfung, wird am 6. September von 17 bis 19 Uhr in der St. Andreaskirche Eisleben unter der Leitung von Kirchenmusikdirektor Thomas Ennenbach aufgeführt. Die Solisten kommen von der Kantorei Eisleben und Sangerhausen sowie vom Mitteldeutschen Kammerchor. Zum Tag des offenen Denkmals lädt der Schmidtschacht Helbra am 13. September von 9:30 Uhr bis 16:30 Uhr ein.
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2: Der DAX notierte am Freitagvormittag bei 26.403,78 Punkten, der Tech DAX bei 4.079,37 Zählern und der Euro war 1 US-Dollar 15,41 wert.
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2: In der Nacht zum Samstag ist es gering bewölkt. Die Tiefstwerte sinken auf 18 bis 13 Grad. Der Wind weht schwach aus unterschiedlichen Richtungen. Am Samstag gibt es viel Sonnenschein. Im Tagesverlauf verdichtet sich vom Westen her die Bewölkung und am Abend können einzelne Schauer und Gewitter auftreten. Die Höchstwerte erreichen 33 bis 36 Grad. Der Wind weht schwach aus unterschiedlichen Richtungen. In der Nacht zum Sonntag wird es zudem stärker bewölkt. Vom Westen her kommt Regen auf, teils schauerartig und gewittrig durchsetzt. Die Tiefstwerte sinken auf 18 bis 16 Grad. Abseits der Schauer und Gewitter weht der Wind schwach. Am Sonntag gibt es viele Wolken. Zeitweise auch schauerartigen Regen. Teilweise lockert es auch auf. Die Maximalwerte erreichen 24 bis 26 Grad. Der Wind weht schwach bis mäßig aus Nordwest. In der Nacht zum Montag klingen die Niederschläge ab und nach Süden hin wird es wolkig. Zum Morgen steigt von Norden her wieder die Schauerneigung an. Die Luft kühlt auf 14 bis 11 Grad ab. Der Wind weht schwach aus unterschiedlichen Richtungen. Am Montag ist es wolkig. Dabei besteht eine geringe Schauerneigung. Die Höchsttemperaturen erreichen 22 bis 24 Grad, der Wind weht schwach bis mäßig aus Nordwest.
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2: Um 11 Uhr waren es 29 Grad, die Luftfeuchtigkeit betrug 18% und der Luftdruck 1018 Hektopascal.
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2: Im Anschluss sehen Sie von unseren Nachbarn aus Sachsen-Anhalt am Samstag der Punktum-Wochenrückblick und am Sonntag Punktum-Kompakt vor 10 Jahren und die Mottenkiste.
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Es ist durchaus im Bereich des Möglichen, dass der Absatz an Elefantenplüschtieren in Zukunft etwas größer wird als bisher. Denn der Wunsch, ein solches Rüsseltier mit nach Hause nehmen zu wollen, könnte stärker werden, wenn man im Elefantenhaus zu Besuch war. Dort stolpert seit ein paar Tagen ein Jungtier durch das Gehege, denn im Magdeburger Zoo konnte man ein besonderes Ereignis feiern.

0: Wir haben ja einen ganz historischen Moment. Das erste Elefantenkalb in der Geschichte Magdeburgs wurde am 6.8. um 1.14 Uhr dann geboren. Beim Geschlecht halten wir uns noch ein bisschen bedeckt. Sweeney hat uns noch nicht nah genug rangelassen, dass wir da eine hundertprozentige Aussage zu abgeben könnten. Wir haben natürlich einen sehr educated guess, aber halten uns dann noch ein bisschen zurück. Was wir sehr gut wissen, ist die Schulterhöhe. Da sind wir bei 86 Zentimetern. Gewogen haben wir auch noch nicht, weil Sweeney das Kalb noch sehr eng bei sich behält. Und wir halten unsere Elefanten hier im Protected Contact, das heißt zwischen uns und dem Elefanten muss immer ein Gitter sein, um uns vor unabsichtlichen Bewegungen des Tieres zu schützen. Das kann bei Elefanten dann doch schnell gefährlich werden. Bis jetzt kann das Kalb schon selbstständig aufstehen, sich hinlegen, Bewegungen laufen oder Wendungen laufen. Das hat in den ersten Stunden auch noch nicht so gut geklappt. Da konnte man nur vorwärts und bremsen war auch schon ein bisschen schwierig. Und was uns am meisten freut, ist, dass es zum jetzigen Zeitpunkt wirklich schon ganz gut trinkt.
1: Das freut natürlich nicht nur den Zoodirektor. Schließlich beginnt das Leben eines Elefanten mit einem Sturz des Jungtiers aus etwa 3 Metern Höhe. Doch davon hat sich das Kleine gut erholt und allmählich klappt es auch mit der Koordination der 8 Beine. Schließlich muss man als Jungelefant immer genau aufpassen, was das Muttertier unternimmt, um nicht dazwischen zu geraten.
0: Nee, Sweeney passt da schon sehr gut auf. Sie ist eine sehr gute Mutter, sie passt sehr gut auf. Sie hat es immer im Blick und dirigiert dann mit dem Rüssel in die richtige Richtung.
1: Sweeney, das Muttertier, wurde 1993 ursprünglich in Afrika geboren, lebte dann lange im grünen Zoo Wuppertal und kam 2024 nach Magdeburg. Das passierte im Rahmen des Ex-Situ-Programms für afrikanische Elefanten, weil man sie mit dem seit 2018 hier lebenden und genetisch passenden Elefantenbullen Kando zusammenführen wollte. Der erfüllte seine Aufgabe auch zuverlässig und nach einer 22 Monate dauernden

0: Wenn wir das Gefühl haben, Sabine gefällt das gerade nicht. Sie hat jederzeit die Möglichkeit, sich in Räume zurückzuziehen, wo sie nicht zu sehen ist. Und trotzdem geht dann hier die Mutter-Kind-Bindung vor und wir behalten uns vor, das Haus dann auch jederzeit wieder zu schließen.
1: Ja, und so kann der Magdeburger Zoo nun auch auf diesem Feld des Artenschutzes einen Beitrag leisten. Und die Besucher dürften mit ein bisschen Glück dabei zuschauen. Und Glück brauchen auch die Zoomitarbeiter, um einmal herauszufinden, ob wir es hier mit einem männlichen oder einem weiblichen Kalb zu tun haben.

0: Herzlich willkommen zu Ticket, dem Kulturtelegramm. Sommerzeit ist Urlaubszeit und ich begrüße Sie heute von der Insel. Von der grünen Insel. Der Atlantik bringt reichlich Niederschlag und milde Temperaturen mit sich, wodurch Gräser und Moose ununterbrochen wachsen können. Die ganze Insel ist in unzählige Grüntöne getaucht. Dennoch belegt Irland als Reiseziel bei den Deutschen mit etwa 500.000 Besuchern im Jahr lediglich einen Nischenplatz im oberen Mittelfeld. Und das, obwohl die Insel jede Menge zu bieten hat und mehr als Natur pur.
1: Irland, konkret Dublin, liegt weniger als 2 Flugstunden von Berlin entfernt. Seit 1922 ist die Insel politisch in Nordirland, was als Landesteil zu Großbritannien gehört, und das zur EU gehörende Irland getrennt. Beginnen wir unsere Entdeckungstour in Irland.
0: Dublin ist mit ca. 600.000 Einwohnern die größte Stadt der Republik Irland und Regierungssitz. Dublin liegt an der Ostküste der Insel, an der Mündung des Flusses Liffey in die Dublin Bay. Und jetzt schauen wir uns erst einmal um.
1: Zu Dublins Einwohnern gehören rund 125.000 Studenten, was die Stadt schon optisch jung erscheinen lässt. Im Großstadtgetümmel ertönt an jeder Ecke Straßenmusik und wer möchte, kann Musik auch in den Abendstunden hören. Beispielsweise gibt es in den Kirchen oft kostenfreie Konzerte, wie hier vom Metropolitan Flute Festival Orchestra aus den USA in der Christchurch-Kirche.

Damit kann man das Gotteshaus auch kostenfrei ansehen, denn die beiden wichtigsten Kirchen verlangen sonst je 11,50 Euro Eintritt. Beide Kirchen haben eine lange Geschichte. Für mich interessant, dass sich in der St. Patrick's Cathedral, die wir natürlich auch besuchen, das Grab von Jonathan Swift befindet. Er ist durch das Buch Gullivers Reisen bekannt. Nur wenige wissen, dass er auch Dekanat hier in der Dubliner Kirche war. Zahlreiche Denkmale und Statuen sind in der Stadt zu finden. Berühmt ist Molly Malone aus einem bekannten irischen Volkslied, das auch die inoffizielle Hymne der Stadt Dublin ist. Die Ballade erzählt die Geschichte einer schönen Dubliner Fischhändlerin, die in jungen Jahren an nicht näher bestimmtem Fieber stirbt. Es soll Glück bringen, ihren Busen zu berühren. Also, und das auch noch in der heutigen Zeit.

ist die Tempelbar. Hier kocht ständig die Stimmung hoch. Live-Musik heizt ein, genau wie der irische Whisky.

Wer Dublin besucht, kommt um einen Pub-Besuch nicht herum. Pub kommt vom Public House und einer der berühmtesten unter den mehr als 750 Pubs, ja wenn nicht sogar der berühmteste.

0: Nach dem lebhaften Großstadttrubel sind wir jetzt da angekommen, wo Irland so ist, wie man es sich vorstellt. In der Natur. Und hier entspannen wir erst einmal bei einer kleinen Wanderung durch den Killarney Nationalpark.
1: Der Nationalpark umfasst mehr als 100 Quadratkilometer und lädt damit zum Wandern ein. Wir entscheiden uns für einen etwa 11 Kilometer langen Rundweg mit Start und Ende am Mukroshaus. Vorbei am Torkwasserfall und über die Brechin Bridge. Erholsam. Besonders eindrucksvoll ist der Mooswald. Irgendwie typisch irisch. Typisch sind auch die vielen Burgen und Schlösser. Wir haben uns für Blarney Castle, etwa 7 Kilometer nordwestlich der Stadt Cork, entschieden. Warum? Es gibt hier einen Stein. Angeblich wäre es die Hälfte des Steins von Scone, den Kreuzritter aus dem Heiligen Land mitbrachten und auf dem die schottischen Könige fortan gekrönt wurden. Der Weg dahin ist beschwerlich, denn er befindet sich hoch oben auf dem Turm. Aber da die Legende erzählt, dass derjenige, der den Blarney Stone küsst, die Gabe des freien Sprechens erlangt, ist es die Mühe wert. Für Iren und Briten ist der Begriff Blarney im Alltag somit gleichbedeutend mit hohlen Floskeln oder unüberlegtem Gerede. Das umgangssprachliche Blabla, das im Deutschen verwendet wird, beruht allerdings nicht auf dem Wort Blarney. Die Touristen-Hotspots sind auch gut besucht, um nicht zu sagen voll. Da ist es teilweise schöner, weniger bekannte Ziele anzusteuern. Die Ferry Bridge ist dafür ein Beispiel oder der Glencar Wasserfall. Mit der Marble Arcade haben wir das erste Ziel in Nordirland erreicht. Während der Höhlentour staune ich innerlich noch immer darüber, dass der Übergang zwischen Irland und Nordirland vollkommen unmerklich ist. Kein Schild, kein Hinweis. Lediglich das Google-Navi springt in der Geschwindigkeitsanzeige von Kilometer pro Stunde auf Meilen pro Stunde. Ein Muss ist der Giant Causeway ganz im Norden der Insel, der seit 1986 UNESCO-Welterbestätte ist. Eine Touristenkarawane zieht stetig die Wege entlang. Aber dieses Naturspektakel mit den etwa 40.000 gleichmäßig geformten Basaltblöcken muss man gesehen haben. Die irische Pubkultur ist legendär. Doch ist das auch außerhalb von Touristen-Hotspots so? In einem kleinen Örtchen, Drumahair, rund 200 Kilometer von Dublin entfernt, treffen wir in dem Stanford Inn, einem urigen Pub, der früher gleichzeitig auch der Laden für alles war, Laura. Ihre Familie betreibt die Bar seit 1780, mit ihr nun schon in der 6. Generation. Wie ist das nun also mit der irischen Pubkultur? Touristenhype oder Teil des Alltags?
2: Yeah, so a lot of the locals would come here after work, 5, 6 o'clock.
3: Ja, also viele Einheimische kommen nach der Arbeit hierher, so gegen 5 oder 6 Uhr. Abends ist es besonders voll, und zwar von Donnerstag bis Sonntag. Wenn ein Fußballspiel stattfindet oder eine Party mit Musik ist, kommen ebenfalls

0: viele Einheimische abends hierher. Aber auch tagsüber kommen Leute hierher. Diesen Pub kann man als kosmopolitischen Ort bezeichnen. Hier sind auch oft Besucher, Touristen und Menschen aus verschiedenen Ländern. Wir haben hier im Dorf zwei Hotels. Auch deshalb kommen immer Touristen hierher in den Pub.
1: Was sind die beliebtesten Drinks, die ihr anbietet?
0: Also das Erste, was mir in den Sinn kommt, ist natürlich Guinness. Das Guinness hier steht unter der Theke. Traditionell bedeutet es, dass ein Fass, das sich in der Nähe des Zapfhahns befindet, einen guten Ausschank ermöglicht. Und natürlich wird dann auch häufiger gezapft. Es ist also mehr los. Das Guinness wird schön und sauber gezapft. Das Guinness ist hier also wirklich sehr gut.
1: Ich bin mir sicher, ihr bietet auch Whisky an.
0: Das tun wir. Ja, wir haben ein paar gute Whiskys. Die sind ebenfalls sehr beliebt. Jameson und Powers sind sehr, sehr beliebt. Manchmal bestellen die Leute ein Pint Guinness und trinken dazu noch einen Whisky.
1: Und was trinkst du am liebsten?
0: Oh, ich würde sagen Bulmers. Ja, Bulmers, den ganzen Tag. Ich mag Cider, besonders wenn das Wetter schön ist. Wir haben draußen nämlich einen sehr schönen Gartenbereich, da es sich um ein englisches Dorf handelt. Deshalb ist dieser Pub ziemlich einzigartig. Wir haben draußen so schöne Bäume und Blumen. Ein schön erfrischender Bulmers oder Orchard Thieves wäre daher definitiv mein Favorit.
1: Du hast vorhin gesagt, dass die Iren Bier nicht so kalt trinken. So mögen sie warmes Bier? Naja, vielleicht nicht warmes Bier, aber auf Raumtemperatur? Wie kommt das?
0: Das ist übrigens so, weil traditionell, vor vielen Jahren, bevor es in Irland Elektrizität gab, wurde Guinness immer von den Pubbesitzern selbst in Flaschen abgefüllt. Guinness kam damals immer in den alten Holzfässern aus Dublin und wurde im ganzen Land transportiert, mit Pferdewagen, per Eisenbahn und mit dem Boot. Sobald die Fässer beim Pub angekommen waren, hatten die Pubbesitzer eine Abfüllmaschine und mussten ihr eigenes Guinness in Kühlräumen bei genau 7 Grad abfüllen. Sie füllten es ab, verkorkten die Flaschen, etikettierten sie und ließen sie anschließend eine Zeit lang auf Regalen lagern. Die älteren Stammgäste und Charaktere, die damals oft Guinness tranken, erinnern sich deshalb immer an den Geschmack von Eichenholz und daran, wie dieser Geschmack richtig zur Geltung kam. Es stand eine gewisse Zeit auf dem Regal, wodurch es diesen perfekten Geschmack bekam. Daran erinnern sie sich oft und mögen diesen Geschmack. Aber dann kam die Elektrizität. Das Guinness wurde kälter, natürlich auch durch den Stickstoff. Aber vielleicht wollte man damit auch die größeren Trinker dazu bringen, mehr Guinness zu trinken.
1: Ich denke, die Deutschen werden froh sein, dass es kalt ist. In Deutschland sagen wir Prost zum Anstoßen. Was sagt man in Irland?
0: Wir sagen Slánce. Slánce. Manchmal auch Cheers. Aber eigentlich Slánce. Mit einem Fada obendrauf. Fada ist ein sehr irisches Wort und bezeichnet den kleinen Strich über dem A.
1: So. Am Ende unserer Tour will ich mehr über den irischen Whisky erfahren. Dazu geht es zurück nach Dublin in die Jameson Distillery, die es seit 1780 gibt. Heute wird nur noch in der Stadt Cork produziert. Der ursprüngliche Standort in der Bow Street in Dublin ist nur noch für Touristen. Nach dem Begrüßungsgetränk geht es im überaus flotten Englisch durch die Firmen und damit auch die Whisky-Geschichte. Übrigens, fast der gesamte irische Whisky wird mit einem E vor dem Y geschrieben. Und um sich Irish Whisky nennen zu dürfen, muss der Tropfen mindestens 3 Jahre lang auf der irischen Insel gereift und destilliert worden sein. Das dürfen schätzungsweise 180 Millionen Liter jährlich für sich in Anspruch nehmen. Ein sehr interessanter Exkurs, der natürlich mit einem kleinen Tasting endete.
2: 8 Tage haben wir uns auf der grünen Insel umgesehen. Die Eindrücke sind vielfältig und es bleibt ein Fazit. Irland und Nordirland sind als Reiseziel absolut empfehlenswert. Flüge ab Berlin gibt es in der Hauptreisezeit ab etwa 230 Euro. Bei Verpflegung und Unterkunft ist Irland im oberen Mittelfeld zu finden. Hotel oder Ferienwohnung, Restaurant oder Selbstverpflegung – rechnen Sie mit einem Budget von etwa 50 bis 150 Euro pro Person. Haben Sie jetzt Lust auf mehr? Dann holen Sie sich doch Ihr Urlaubsticket und freuen sich auf die Insel.

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0: Hallo und herzlich willkommen, liebe Zuschauerinnen und Zuschauer bei Punktum, Ihrem regionalen Fernsehprogramm am heutigen Freitag. Ja, die Sonnenfinsternis ist vorbei. Wir waren auch unterwegs. Was dabei rausgekommen ist, das sehen Sie bei Punktum kompakt. Ja, und auch die Ferien sind so gut wie vorbei. Es war ja wunderbares Sommerwetter, um das mal aus der Sicht mal positiv zu sehen. Morgen sind die Einschulungen. Ja, jede Menge Jungen und Mädchen beginnt dann, wie man so schön sagt, der Ernst des Lebens. Aber es ist natürlich erstmal mit einer Feier und ganz so schlimm wird es natürlich nicht werden. Kommen wir zu den Ereignissen hier vor Ort. Am 11.08. 20.15 Uhr kam es in der Katharinenstraße in Eisleben zu einem Verkehrsunfall mit einer zu diesem Zeitpunkt lebensbedrohlich verletzten Person. Nach bisherigen Erkenntnissen befuhr ein 46-jähriger E-Scooter-Fahrer die Katharinenstraße in Richtung Helios-Klinikum. Aus bislang noch ungeklärter Ursache kam der Mann zu Fall und verletzte sich dabei lebensbedrohlich. Er wurde mit einem Rettungshubschrauber in eine Klinik nach Halle geflogen. Die Ermittlungen zur Unfallursache dauern an und das heißt, inzwischen sei der Mann leider verstorben. Auch in Eisleben-Hallische Straße gab es am gleichen Tag, 13.22 Uhr, einen Unfall mit einer schwer verletzten Person. Ursache war riskantes Fahrverhalten. Ersten Ermittlungen zufolge musste ein Pkw-Fahrer in der Hallischen Straße verkehrsbedingt anhalten. Aufgrund eines riskanten Fahrverhaltens bemerkte dies der nachfolgende Kratfahrer zu spät und fuhr auf den Pkw auf. Hierbei verletzte sich der Kratfahrer am Bein und musste zur weiteren Behandlung in eine Klinik gebracht werden. An beiden Fahrzeugen entstand Sachschaden. Für bereits mehr als 20.000 Fahrgäste kam der Bestellbus Ruffix wie gerufen. Am 1. August 2025 als gemeinsames Pilotprojekt des Landkreises und der VGS gestartet hat sich Ruffix nach rund einem Jahr als beliebte Alternative im öffentlichen Nahverkehr im Landkreis Mansfeld-Südharz etabliert. Landrat André Schröder zieht eine positive Bilanz. 500.000 weniger gefahrene Kilometer, aber doppelte Auslastung. Das zeige, dass der Bestellbus eine flexible und angenommene Ergänzung zum Mobilitätsangebot in MSH ist. Teure Leerfahrten großer Linienbusse konnten erheblich reduziert werden. Dank Ruffix haben auch Azubis ohne eigenen Führerschein die Chance, zu ihrem Ausbildungsbetrieb zu kommen. Das Angebot soll noch stärker beworben werden. Auch der Geschäftsführer der VGS, Nils Oppermann, betonte, dass mit dem Ruffix gezeigt wird, dass flexible Mobilität im ländlichen Raum funktioniere. Die hohe Nachfrage und die bessere Auslastung bestätigten den Ansatz. So werden Menschen zuverlässig ans Ziel gebracht, Leerfahrten reduziert und Ressourcen effizient eingesetzt. Damit sei Ruffix ein wichtiger Baustein für einen modernen ÖPNV in Mansfeld-Südharz. Planmäßig soll das Projekt zum 1. Januar 2027 aus der Pilotphase in den Regelbetrieb überführt werden. Ende Juli wurden im Querfurter Ortsteil Gatterstedt Baumaßnahmen der Telekom Deutschland GmbH für den Breitbandausbau erfolgreich abgeschlossen. Der Spatenstich fand am 14. April diesen Jahres statt. 263 neue Adressen haben in Gatterstedt nun den Zugang zu Glasfaser erhalten. Die Baumaßnahmen erfolgten über das Förderprogramm Graue Fleckenförderung 2023, die aus Mitteln des Landes Sachsen-Anhalt und des Bundes finanziert werden. Das Gesamtvolumen der Fördermaßnahmen im Saarkreis beträgt 18,5 Millionen Euro. Insgesamt werden darüber mehr als 3000 Adressen mit Glasfaser versorgt. In Querfurt werden über die Fördermaßnahmen die Ortsteile Klein-Eichstätt, Liederstedt, Pretitz, Vietzenburg und Zingst versorgt werden. Außerdem ist der Ausbau in Teilen von Bad Dürrenberg, Leuna, Nemsdorf, Görndorf, Petersberg, Salzertal, Schkoport, Heutschenthal und Wettin-Lübbejün geplant. Die Glückaufwanderung am 22. August führt die Fahrgäste um 10 Uhr ab Bendorf zuerst mit dem Zug bis zur Station Kupferkammerhütte der Mansfelder Bergwerksbahn. Von dort geht es über verschlungene Pfade und mit einigen Erläuterungen über den hiesigen preußischen Bergbau bis zum Maschinendenkmal auf dem König Friedrich Schacht. Ein Mittagsimbiss in Form einer Feldküchenversorgung ergänzt die Tour unterwegs. Im Mansfeld-Museum findet an diesem Tag das Sommerfest statt. Ein Besuch des Festes, eine Führung durchs Freigelände des Mansfeld-Museums inklusive Vorführung der Dampfmaschine runden das Angebot ab. Zurück geht's dann ebenfalls mit der Mansfelder Bergwerksbahn. Die Fahrt zur Glückaufwanderung findet vorbehaltlich einer Mindestteilnehmerzahl von 20 Teilnehmern statt. Eine Anmeldung und Vorkasse ist daher zwingend erforderlich. Reservierung und weitere Infos unter www.mansfelder-bergwerksbahn.de oder der bekannten Telefonnummer 034 772 27640.
1: Besuchen Sie das 14. Ascania Pferdefestival vom 20. bis 23. August auf der Herrenbreite in Aschersleben. Das heißt 4 Tage Pferdesport und Unterhaltung der Spitzenklasse. Organisiert vom Reit- und Fahrverein Einetal-Westdorf Aschersleben e.V. Mehr Informationen unter www.ascania-pferdefestival.de.
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Am 12. August lud die Handwerkskammer Halle zum Konjunkturpressegespräch für das zweite Quartal 2026 ein. Ort des Gespräches, ihr Sitz in der Gräfestraße in der Saalestadt. Thomas Keindorf, Präsident der Handwerkskammer Halle und Maler- und Lackierermeisterin Ellen Müller-Bergmann aus Halle stellten aktuelle Konjunkturzahlen und die Stimmung des regionalen Handwerks vor. Insgesamt wurde eingeschätzt, dass im zweiten Quartal 2026 die aktuelle Konjunkturentwicklung von einer anhaltend gedrückten Stimmung geprägt war. Lediglich die baunahen Handwerke zeigten eine leichte Behebung. Herr Keindorf betonte unter anderem, dass die im internationalen Vergleich sehr hohen Energiepreise in Deutschland für die Unternehmen immer existenzgefährdender werden. Das Handwerk fordert, die Preise für Energie müssen runter. Überhaupt bewertet die Mehrheit der Betriebe die Auswirkungen der Energiewende negativ für ihre wirtschaftliche Tätigkeit. Zwar sei die Zahl der Azubis leicht gestiegen, Probleme bereiten immer mehr fehlende Fähigkeiten, dass es zunehmend schwieriger werde, geeigneten Nachwuchs zu finden. Maler- und Lackierermeisterin Ellen Müller-Bergmann aus Halle bestätigte die Probleme. Im Ausbildungssektor sieht sich im eigenen Unternehmen aber durch besondere Faktoren gut gewappnet. Zurzeit hat ihr Unternehmen 17 Mitarbeiter, davon 4 Auszubildende. Auch sei das Thema Schwarzarbeit in ihrer Branche präsent, besonders da fachfremde Unternehmen ihre Dienste anbieten. Der stellvertretende Hauptgeschäftsführer der Handwerkskammer Jens Schumann gab dann einen Überblick über die aktuellen Konjunkturzahlen. Der Index der Geschäftslage ist um 4 Indexpunkte gegenüber dem Vorquartal auf plus 20 gesunken. Hier zeige sich eine stagnierende, zurückhaltende Stimmung. Eine rasche Besserung der Lage wird nicht erwartet. Diese Entwicklung hat verschiedene Ursachen. Die weiterhin schwächelnde Industriekonjunktur beeinträchtigt die Handwerke für gewerblichen Bedarf. Die Konsumstimmung ist schlecht und angesichts weltweiter Krisen zeigen Unternehmen wenig Optimismus. Hinzu kommt die staatlichen Ausgabenprogramme, darunter das Sondervermögen, zeigen bisher aus Sicht des Handwerks nur geringe Wirkung. Trotz struktureller Wirtschaftsprobleme fehle ein wirkendes Konzept zur deutlichen Verbesserung der Wirtschaftslage, damit der Optimismus zurückkehrt. Der Index für die Geschäftserwartungen für das kommende Quartal liegt bei minus 9, wobei der Wert außer im Ausbauhandwerk in allen Gewerkegruppen noch darunter liegt. Lediglich 5% der Betriebe erwarten eine bessere, 21% jedoch eine schlechtere Konjunkturentwicklung. Vor einem Jahr lag der Index bei minus 3. Ein Anzeichen für einen spürbaren Aufschwung ist nicht abzusehen. Die Zahl der Beschäftigten, aktuell 57.000, war im zweiten Quartal

0: Quartal 2026 stabil. Zum Vorjahr ist die Zahl um 1000 Personen gesunken. Dass die Zahl der Beschäftigten stabil blieb, liegt vor allem am Zuwachs neuer Betriebe. Er konnte den kleinen Rückgang in bestehenden Betrieben ausgleichen. Nach dem deutlichen Rückgang zu Jahresbeginn haben sich die Umsätze im Handwerk im zweiten Quartal erholt. Zwischen April und Juni legten sie um 17% zu. 45% der Betriebe berichten von steigenden, 25% von sinkenden Umsätzen. Zwischen den Gewerkegruppen gab es dabei erhebliche Unterschiede. Die Auftragsreichweiten sanken durchschnittlich um 0,6 auf jetzt 7,7 Wochen. Die durchschnittliche Auslastung lag bei 78%. Ebenso war es im Vorquartal. Im Vorjahr wurden 81,7% erhoben. Die Zahl der Mitgliedsbetriebe der Handwerkskammer Halle ist zuletzt leicht gestiegen. Zum 30. Juni waren 12.821 Betriebe eingetragen. 46 mehr als 3 Monate zuvor, aber 69 weniger als vor einem Jahr. Damit verliert der Rückgang an Dynamik. Gleichzeitig setzt sich der Strukturwandel im Handwerk durch. Größere, meist zulassungspflichtige Betriebe werden weniger, während die Zahl kleiner, zulassungsfreier und handwerksähnlicher Betriebe wächst. Besonders deutlich zeigt sich das bei den zulassungspflichtigen Handwerken. Ihre Zahl sank innerhalb eines Jahres um 247 Betriebe. Das Tempo des Rückgangs blieb damit über die vergangenen Jahre weitgehend stabil. Dagegen legten die zulassungsfreien Handwerke binnen 12 Monaten um 159 Betriebe zu, mit leicht zunehmender Dynamik. Und die Zahl der handwerksähnlichen Betriebe stieg im gleichen Zeitraum um 19. Soweit die aktuelle Situation des Handwerks im südlichen Sachsen-Anhalt. Gleich zwei Fördermittelbescheide für die Lutherstadt Eisleben sollten am 11. August übergeben werden. Nicht nur der Staatsminister und Minister für Kultur des Landes Sachsen-Anhalt, Rainer Robra, machte sich dafür auf den Weg zum historischen Ratssaal. Auch weitere Persönlichkeiten, wie zum Beispiel Landrat André Schröder, der Landesarchäologe Professor Dr. Meller und zahlreiche Vertreter aus Politik und Gesellschaft, waren vor Ort. Begrüßt wurden die Anwesenden vom stellvertretenden Bürgermeister der Lutherstadt Eisleben, Sven Kassig.
1: Wir sind heute hier. Es geht um die Übergabe zweier Fördermittelbescheide. Der erste ist die Königspfalz. Die Lutherstadt Eisleben erhält die Finanzmittel aus dem Sachsen-Anhalt-Revier 2038. Und der zweite Fördermittelbescheid wird übergeben. Die Evangelische Kirchengemeinde erhält den Fördermittelbescheid aus dem CLLD-LIDER-Programm EFRA für die Sanierung des Glockenturms unserer wichtigen Andreaskirche. Wir hier in der Lutherstadt Eisleben mit unserer tausendjährigen Geschichte haben unsere Identität, wir haben unsere Geschichte. Das weiß ein jeder, das ist natürlich unser Bergbau. Wir haben im letzten Jahr 825 Jahre Bergbau. Die Tradition, wir haben gefeiert im ganzen Landkreis, begonnen in Hettstedt, in Sangerhausen und dann auch zum Abschluss hier die große Bergparade zu Weihnachten in der Lutherstadt Eisleben. Das ist unsere Tradition. Und natürlich haben wir auch Martin Luther, der hier geboren und auch gestorben ist. Wir haben den Beinamen Lutherstadt Eisleben seit 1946 und seit 1996 sind wir Weltkulturerbestätte hier, UNESCO-Weltkulturerbestätte mit Wittenberg und der Lutherstadt Eisleben. Das ist unsere Identität und unsere Tradition. Und natürlich auch nicht zu vergessen, der Wiesenmarkt. Wir führen dieses Jahr den 505. Wiesenmarkt aus und durch. Und das ist unsere Tradition. Aber das zeigt jetzt natürlich auch die Geschehnisse an der kleinen und großen Klaus. Wir haben vielleicht auch noch eine andere Vergangenheit und einen weiteren Punkt, den wir vielleicht in unsere Geschichte, in unsere Identität mit aufnehmen. Das ist die Ottonenpfalz, die in Helfta an der kleinen Klaus entstehen sollte. Und ich denke,
0: Der Staatsminister und Minister für Kultur, Rainer Robra, würdigte die Königspfalz Helfta als ein bedeutsames archäologisches Erbe sowie als Anziehungspunkt regionaler Identität und Wissensvermittlung. Zugleich stehe das Vorhaben für die Chancen des Strukturwandels in Mansfeld-Südharz, in dem Geschichte, kulturelles Potenzial und neue Wertschöpfungsperspektiven miteinander verbunden werden. Mit der touristischen Entwicklung entstehe ein Erlebnisort, der Geschichte sichtbar macht und attraktive Angebote für Besucherinnen und Besucher schafft. Neben einem Aussichtsturm und einem Besucherzentrum sollen auch die Grundrisse der Fundamente für Besucherinnen und Besucher

0: zugänglich gemacht werden. Ausgewählte Teile von Burg, Pfalz, Siedlung und Wallanlagen sollen architektonisch angedeutet werden. Nach derzeitigem Planungsstand werden nach Erteilung der Baugenehmigung und einer europaweiten öffentlichen Ausschreibung die Bauarbeiten in den Jahren 2027-28 beginnen. Die Fertigstellung und Eröffnung des Projektes ist derzeit für das Jahr 2030 vorgesehen. Herr Rohbrau übergab dann den Förderbescheid in Höhe von rund 8,5 Millionen Euro an Herrn Kassig.
1: Der Landrat als Regionalvertreter findet die Idee ausgesprochen gut, eine ottonische Linie in die Lutherstadt Eisleben zu tragen, denn unser Landkreis gilt auch mit Wallhausen als der wahrscheinlichste Geburtsort Ottos des Großen. Und Sie wissen, dass gerade ein verheerendes Feuer, ein Brand, das Schloss sehr stark geschädigt hat. Und wir hoffen natürlich auch, dass es gelingt, diesen Wiederaufbau zu organisieren und das Schloss auch in Wallhausen noch einer guten Zukunft zuzuführen. Diese reiche Geschichte des gesamten Kreises der Region stiftet eben Selbstorientierung, stiftet Identität und Selbstbewusstsein. Und das mit touristischen Infrastrukturen verbunden, wirtschaftsnah wirkt, ist die einzige Berechtigung, auch über den Strukturwandel, über das Investitionsstärkungsnetz Kohleregion Mittel hier zu verwenden. Und während andere wenige große Leuchtturmprojekte ins Schaufenster gestellt haben, die noch lange auf die Realisierung harren, werden wir sehr klein, aber auch mittelgroße Projekte im Landkreis über den Strukturwandel finanzieren.
0: Aber es gab ja noch ein zweites Thema an diesem Tag, das Projekt Andreaskirchturm. Dazu bat Landrat André Schröder, Pfarrerin Laura Christine Kranich und Markus Pollet vom lokalen Liedermanagement nach vorn.
1: Der Turm ist stark beschädigt, hat mehrere Mängel von der Turmhaube über die Risse in Gestein, Treppenaufgang, technische Anlagen, Zugänglichkeit auch von Archivgut muss sichergestellt werden. Und da gibt es nicht nur den Strukturwandel, da gibt es auch europäische Strukturfondsmittel. Der Landkreis darf das Liedermanagement koordinieren und betreuen, aber die eigentliche Arbeit macht natürlich der Verein. Deswegen freue ich mich, auch Herrn Pollet hier vorne zu haben. Und ich habe die ehrenwerte Aufgabe, nicht ganz so viel Geld wie das Land, aber im Namen auch der europäischen Strukturfondsmöglichkeiten für die Sanierung des Andreaskirchturms Mittel zu übergeben, was ich sehr gerne mache. Und es reiht sich ein in diese reiche Geschichte, in diese tolle Stadt, die in die Region hinauswirkt und auch mit Otto, glaube ich, jetzt nochmal einen starken Impuls kriegt, was auch die Region wieder miteinander vereint. In dem Sinne, Glück auf, und ich darf den Förderbescheid für die nachhaltige Sanierung des Turms und der Kirche darf ich auch nochmal den Betrag nennen. Es ist ein Zuschuss in Höhe von 1.499.53,19 €.
0: Pfarrerin Kranich freute sich über die Förderung und erläuterte, dass unter anderem Mauerwerksergänzungen, Zimmerer- und Dachdeckerarbeiten an der Turmhaube sowie die Instandsetzung der Treppenanlage und der historischen Läuteranlage geplant sind. Am sichtbarsten wird die Restaurierung und Wiederaufsetzung der Turmbekrönung sein. Harald Meller als Landesarchäologe von Sachsen-Anhalt ging in seinen Ausführungen dann nochmal kurz darauf ein, welche archäologische Bedeutung die Ausgrabungen in der Königspfalz-Hälfte haben und welche wissenschaftliche und auch touristische Bedeutung der Aufbau der Königspfalz haben wird. Damit sind zwei große und identitätsstiftende Projekte in der Lutherstadt Eisleben gestartet worden.
2: Der Schmidtschachtverein Helbra lud am Abend des 12. August 2026 auf sein Gelände an der ehemaligen Hütte ein, um gemeinsam mit Interessierten die partielle Sonnenfinsternis über Deutschland zu beobachten. Gerade die Plattform auf dem Aussichtsturm um den Ofen 10 bietet freie Sicht in Richtung Westen, wo sich das Schauspiel kurz vor Sonnenuntergang zutragen sollte. Ausgerüstet mit den wichtigen Schutzbrillen nutzten das Angebot zahlreiche große und kleine Gäste. die während der Wartezeit

0: Zeit auch nicht auf Speis und Trank verzichten mussten. Speis und Trank gab's an diesem besonderen Abend in gewohnter Weise auch im Sangerhäuser Rüsselpapp, wo sich Mitglieder des Vereins Sterngucker Aschersleben e.V. zur Beobachtung des Himmelsspektakels versammelt hatten. Ina und Dirk Feitscher, die bei solchen Events immer aktiv sind, hatten sogar ihre ganze Familie mitgebracht, obwohl sie eigentlich auf Island sein wollten, wo an diesem 12. August eine totale Sonnenfinsternis stattfand.
1: Nicht jeder Wunsch kann erfüllt werden. Es gab ein bisschen persönliche Probleme auch und deshalb haben wir davon Abstand genommen. Aber wir wollen diese 85%ige Bedeckung hier in Sangerhausen auch mitnehmen. Das ist ja sehr nah an der totalen. Mal sehen, wie es wird. Ich habe es selbst noch nicht mit so einer hohen Bedeckungsgrad gesehen.
2: Viele sind ja auch nach Mallorca gefahren. Was hältst du denn davon?
1: Ja, also Mallorca wäre recht effektiv gewesen. Da war es uns aber zu heiß.
2: Hier ist auch heiß.
1: Diese Sonnenfinsternis begann ja auf den Komsomolzeninsel in Nordrussland, ganz oben im Eismeer, ging dann über Grönland, über Island, Nordspanien, bei Santiago de Compostela etwa kommt hier, kam die rein, quer über Spanien drüber, genau auf Mallorca zu. Und kurz hinter Mallorca ist dann Sonnenuntergang gewesen und da wäre nichts zu sehen. Und in Mallorca ist die Sicht von einer Minute noch wäre noch möglich gewesen.
2: Er sagt, dass der Mond entfernt sich immer weiter.
1: Ja.
2: Das heißt also, man sollte jede Gelegenheit nutzen, oder? Ja, überhaupt noch eine Sonnenfinsternis zu sehen.
1: Ja, aber das sind etwa in 20 Millionen Jahren. wird der Mond so weit weg sein. Also irgendwann ist er weg, denn er ist ja schon weiter weg, weil die Erde schlug vom Mond immer Energie durch die Gezeiten. Und andersrum bremst der Mond die Erde ab. Wir haben jetzt 24-Stunden-Tag. Früher bei der Entstehung war vielleicht 10 Stunden.
2: Ah, okay.
1: Ja. Und jetzt sind wir auf 24 Stunden, kann man sich ja nicht vorstellen.
2: So, nochmal ganz kurz zum Equipment. Was hast du alles mit?
1: Ja, also ich habe erstmal einen kleinen selber gebauten Sonnenprojektor.
2: Wo man ohne Gefahr reinschauen kann.
1: Gefahr für
2: manche
1: Kinder.
2: Manche haben ja noch die Brillen von 99.
1: Richtig. Also auf jeden Fall erstmal während der Sonnenfinsternis beobachtet oder in die Sonne schaut, aus irgendwelchen Gründen niemals mit ungeschütztem Auge. Das muss mir erstmal klar sein. So eine Sonnenfinsternisbrille kostet vielleicht 3 €. Das sollten die Augen wert sein.
2: Aber die waren ausverkauft.
1: Und man macht es in seinem Leben nur zweimal in die Sonne schauen. Einmal mit dem linken Auge und einmal mit dem rechten Auge.
2: Ja. Und was hast du noch mit? Dann hast du ja noch so ein
1: Projektor. Das ist der kleine Projektor. Und hier habe ich einen mit einem alten Schulteleskop, was es früher zu DDR-Zeiten noch jede Schule hatte, habe ich hier aufgebaut mit einem sogenannten Projektionsschirm. Mhm. Normalerweise gucken wir hinten rein und vorne raus. Wir lassen aber jetzt die Sonne hier reinleuchten und die ist wie so ein Beamer hinten, leuchtet die hier raus. Und jetzt muss ich das Ding nur noch mal kurz einstellen. Meine Helfer, die haben hier ein bisschen. Ja. Und da kannst du hier die Sonne als Abbild sehen.
2: Ohne Gefahr, ohne irgendwas?
1: Völlig gefahrlos, man sieht es doch hier.
0: Pünktlich um 19.10 Uhr ging es los, schob sich der Mond zwischen Sonne und Erde. Dabei rast der Schatten mit ca. 1200 Kilometer pro Stunde über unseren Planeten. Entsprechend schnell schritt auch im Projektor die Verdunkelung der Sonne voran. Allerdings wurde sie dort seitenverkehrt gezeigt.
1: Ja, richtig. Weil wir hier mit einem ganz einfachen Refraktor das projizieren. Und das ist ein astronomisches Fernrohr. Und astronomische Fernrohre haben nun mal die Eigenart, links und rechts und oben und unten zu vertauschen. Mhm. Aber im Weltraum gibt es sowieso kein oben und unten. Und deshalb ist uns das ja völlig Wurst.

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1: Das Konzert von Josef Haydn, Die Schöpfung, wird am 6. September von 17 bis 19 Uhr in der St. Andreaskirche Eisleben unter der Leitung von Kirchenmusikdirektor Thomas Ennenbach aufgeführt. Die Solisten kommen von der Kantorei Eisleben und Sangerhausen sowie vom Mitteldeutschen Kammerchor. Zum Tag des offenen Denkmals lädt der Schmidtschacht Helbra am 13. September von 9:30 Uhr bis 16:30 Uhr ein.
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2: Der DAX notierte am Freitagvormittag bei 26.403,78 Punkten, der TecDAX bei 4.079,37 Zählern und der Euro war 1 US-Dollar 15,41 wert.
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2: In der Nacht zum Samstag ist es gering bewölkt. Die Tiefstwerte sinken auf 18 bis 13 Grad. Der Wind weht schwach aus unterschiedlichen Richtungen. Am Samstag gibt es viel Sonnenschein. Im Tagesverlauf verdichtet sich vom Westen her die Bewölkung und am Abend können einzelne Schauer und Gewitter auftreten. Die Höchstwerte erreichen 33 bis 36 Grad, der Wind weht schwach aus unterschiedlichen Richtungen. In der Nacht zum Sonntag wird es zudem stärker bewölkt, vom Westen her kommt Regen auf, teils schauerartig und gewittrig durchsetzt. Die Tiefstwerte sinken auf 18 bis 16 Grad, abseits der Schauer und Gewitter weht der Wind schwach. Am Sonntag gibt es viele Wolken. Zeitweise auch schauartigen Regen. Teilweise lockert es auch auf. Die Maximalwerte erreichen 24 bis 26 Grad. Der Wind weht schwach bis mäßig aus Nordwest. In der Nacht zum Montag klingen die Niederschläge ab und nach Süden hin wird es wolkig. Zum Morgen steigt von Norden her wieder die Schauerneigung an. Die Luft kühlt auf 14 bis 11 Grad ab. Der Wind weht schwach aus unterschiedlichen Richtungen. Am Montag ist es wolkig. Dabei besteht eine geringe Schauerneigung. Die Höchsttemperaturen erreichen 22 bis 24 Grad, der Wind weht schwach bis mäßig aus Nordwest.
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2: Um 11 Uhr waren es 29 Grad, die Luftfeuchtigkeit betrug 18% und der Luftdruck 1018 Hektopascal.
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2: Im Anschluss sehen Sie von unseren Nachbarn aus Sachsen-Anhalt am Samstag der Punktum Wochenrückblick und am Sonntag Punktum Kompakt vor 10 Jahren und die Mottenkiste.
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Es ist durchaus im Bereich des Möglichen, dass der Absatz an Elefantenplüschtieren in Zukunft etwas größer wird als bisher. Denn der Wunsch, ein solches Rüsseltier mit nach Hause nehmen zu wollen, könnte stärker werden, wenn man im Elefantenhaus zu Besuch war. Dort stolpert seit ein paar Tagen ein Jungtier durch das Gehege, denn im Magdeburger Zoo konnte man ein besonderes Ereignis feiern.

0: Wir haben ja einen ganz historischen Moment. Das erste Elefantenkalb in der Geschichte Magdeburgs wurde am 6.8. um 1.14 Uhr dann geboren. Beim Geschlecht halten wir uns noch ein bisschen bedeckt. Sweeney hat uns noch nicht nah genug rangelassen, dass wir da eine hundertprozentige Aussage zu abgeben könnten. Wir haben natürlich einen sehr educated guess, aber halten uns da noch ein bisschen zurück. Was wir sehr gut wissen, ist die Schulterhöhe. Da sind wir bei 86 Zentimetern. Gewogen haben wir auch noch nicht, weil Sweeney das Kalb noch sehr eng bei sich behält. Und wir halten unsere Elefanten hier im Protected Contact, das heißt zwischen uns und dem Elefanten muss immer ein Gitter sein, um uns vor unabsichtlichen Bewegungen des Tieres zu schützen. Das kann bei Elefanten dann doch schnell gefährlich werden. Bis jetzt kann das Kalb schon selbstständig aufstehen, sich hinlegen, Bewegungen laufen oder Wendungen laufen. Das hat in den ersten Stunden auch noch nicht so gut geklappt. Da konnte man nur vorwärts und bremsen war auch schon ein bisschen schwierig. Und was uns am meisten freut, ist, dass es zum jetzigen Zeitpunkt wirklich schon ganz gut trinkt.
1: Das freut natürlich nicht nur den Zoodirektor. Schließlich beginnt das Leben eines Elefanten mit einem Sturz des Jungtiers aus etwa 3 Metern Höhe. Doch davon hat sich das Kleine gut erholt und allmählich klappt es auch mit der Koordination der 8 Beine. Schließlich muss man als Jungelefant immer genau aufpassen, was das Muttertier unternimmt, um nicht dazwischen zu geraten.
0: Nee, Sweeney passt da schon sehr gut auf. Sie ist eine sehr gute Mutter, sie passt sehr gut auf. Sie hat das immer im Blick und dirigiert dann mit dem Rüssel in die richtige Richtung.
1: Sweeney, das Muttertier, wurde 1993 ursprünglich in Afrika geboren, lebte dann lange im grünen Zoo Wuppertal und kam 2024 nach Magdeburg. Das passiert im Rahmen des Ex-Situ-Programms für afrikanische Elefanten, weil man sie mit dem seit 2018 hier lebenden und genetisch passenden Elefantenbullen Kando zusammenführen wollte. Der erfüllte seine Aufgabe auch zuverlässig und nach einer 22 Monate dauernden Tragezeit konnte man nun den gesunden Nachwuchs begrüßen.
0: Wir haben das Elefantenhaus und die Außenanlagen intensiv mit Kameras überwacht und haben dann an Veränderungen des Schlafrhythmus, Veränderungen des Laufverhaltens feststellen können, jetzt geht's dann wohl demnächst los. Und dann das eindeutige Zeichen ist natürlich der Abgang der Fruchtwässer. Das sind beim Elefanten so knapp an die 100 Liter. Das kriegt man sehr klar mit.
1: Für den Magdeburger Zoo ist es das erste Mal seit seiner Gründung vor 76 Jahren, dass solch ein Zuchterfolg erzielt wurde. Denn bisher wurden hier nur weibliche Tiere gehalten. Nun kommt es darauf an, dass sich eine stabile Mutter-Kind-Beziehung entwickelt, weshalb Besucher nur eingeschränkten Zugang zum Duo bekommen sollen.
0: Das machen wir auch von Sweeney abhängig von ihrem Verhalten. Sie ist bis jetzt eine sehr entspannte Elefantenmutter und wenn alles gut läuft, werden wir morgen das Elefantenhaus schon für die ersten Stunden öffnen, immer mit einer Aufsicht und wir werden es auch sofort wieder schließen.

0: Herzlich willkommen zu Ticket, dem Kulturtelegramm. Sommerzeit ist Urlaubszeit und ich begrüße Sie heute von der Insel, von der grünen Insel. Der Atlantik bringt reichlich Niederschlag und milde Temperaturen mit sich, wodurch Gräser und Moose ununterbrochen wachsen können. Die ganze Insel ist in unzählige Grüntöne getaucht. Dennoch belegt Irland als Reiseziel bei den Deutschen mit etwa 500.000 Besuchern im Jahr lediglich einen Nischenplatz im oberen Mittelfeld. Und das, obwohl die Insel jede Menge zu bieten hat und mehr als Natur pur.
1: Irland, konkret Dublin, liegt weniger als 2 Flugstunden von Berlin entfernt. Seit 1922 ist die Insel politisch in Nordirland, was als Landesteil zu Großbritannien gehört, und das zur EU gehörende Irland getrennt. Beginnen wir unsere Entdeckungstour in Irland.
0: Dublin ist mit ca. 600.000 Einwohnern die größte Stadt der Republik Irland und Regierungssitz. Dublin liegt an der Ostküste der Insel, an der Mündung des Flusses Liffey in die Dublin Bay. Und jetzt schauen wir uns erst einmal um.
1: Zu Dublins Einwohnern gehören rund 125.000 Studenten, was die Stadt schon optisch jung erscheinen lässt. Im Großstadtgetümmel ertönt an jeder Ecke Straßenmusik und wer möchte, kann Musik auch in den Abendstunden hören. Beispielsweise gibt es in den Kirchen oft kostenfreie Konzerte, wie hier vom Metropolitan Flute Festival Orchestra aus den USA in der Christchurch-Kirche.

Damit kann man das Gotteshaus auch kostenfrei ansehen, denn die beiden wichtigsten Kirchen verlangen sonst je 11,50 Euro Eintritt. Beide Kirchen haben eine lange Geschichte. Für mich interessant, dass sich in der St. Patrick's Cathedral, die wir natürlich auch besuchen, das Grab von Jonathan Swift befindet. Er ist durch das Buch Gullivers Reisen bekannt. Nur wenige wissen, dass er auch Dekanat hier in der Dubliner Kirche war. Zahlreiche Denkmale und Statuen sind in der Stadt zu finden. Berühmt ist Molly Malone aus einem bekannten irischen Volkslied, das auch die inoffizielle Hymne der Stadt Dublin ist. Die Ballade erzählt die Geschichte einer schönen Dubliner Fischhändlerin, die in jungen Jahren an nicht näher bestimmtem Fieber stirbt. Es soll Glück bringen, ihren Busen zu berühren. Also, und das auch noch in der heutigen Zeit.

Wer Dublin besucht, kommt um einen Pub-Besuch nicht herum. Pub kommt vom Public House und einer der berühmtesten unter den mehr als 750 Pubs, ja wenn nicht sogar der berühmteste Pub, ist die Temple Bar. Hier kocht ständig die Stimmung hoch. Live-Musik heizt ein, genau wie der irische Whisky.

0: Jetzt da angekommen, wo Irland so ist, wie man es sich vorstellt, in der Natur. Und hier entspannen wir erst einmal bei einer kleinen Wanderung durch den Killarney Nationalpark.
1: Der Nationalpark umfasst mehr als 100 Quadratkilometer und lädt damit zum Wandern ein. Wir entscheiden uns für einen etwa 11 Kilometer langen Rundweg mit Start und Ende am Mukroshaus, vorbei am Torkwasserfall und über die Brikin Bridge. Erholsam. Besonders eindrucksvoll ist der Mooswald. Irgendwie typisch irisch. Typisch sind auch die vielen Burgen und Schlösser. Wir haben uns für Blarney Castle, etwa 7 Kilometer nordwestlich der Stadt Cork, entschieden. Warum? Es gibt hier einen Stein. Angeblich wäre es die Hälfte des Steins von Scone, den Kreuzritter aus dem Heiligen Land mitbrachten und auf dem die schottischen Könige fortan gekrönt wurden. Der Weg dahin ist beschwerlich, denn er befindet sich hoch oben auf dem Turm. Aber da die Legende erzählt, dass derjenige, der den Blarney Stone küsst, die Gabe des freien Sprechens erlangt, ist es die Mühe wert. Für Iren und Briten ist der Begriff Blarney im Alltag somit gleichbedeutend mit hohlen Floskeln oder unüberlegtem Gerede. Das umgangssprachliche Blabla, das im Deutschen verwendet wird, beruht allerdings nicht auf dem Wort Blarney. Die Touristen-Hotspots sind auch gut besucht, um nicht zu sagen voll. Da ist es teilweise schöner, weniger bekannte Ziele anzusteuern. Die Ferry Bridge ist dafür ein Beispiel oder der Clancar Wasserfall. Mit der Marble Arcade haben wir das erste Ziel in Nordirland erreicht. Während der Höhlentour staune ich innerlich noch immer darüber, dass der Übergang zwischen Irland und Nordirland vollkommen unmerklich ist. Kein Schild, kein Hinweis. Lediglich das Google-Navi springt in der Geschwindigkeitsanzeige von Kilometer pro Stunde auf Meilen pro Stunde. Ein Muss ist der Giant Causeway ganz im Norden der Insel, der seit 1986 UNESCO-Welterbestätte ist. Eine Touristenkarawane zieht stetig die Wege entlang. Aber dieses Naturspektakel mit den etwa 40.000 gleichmäßig geformten Basaltblöcken muss man gesehen haben. Die irische Pubkultur ist legendär. Doch ist das auch außerhalb von Touristen-Hotspots so? In einem kleinen Örtchen, Drumahair, rund 200 Kilometer von Dublin entfernt, treffen wir in dem Stanford Inn, einem urigen Pub, der früher gleichzeitig auch der Laden für alles war, Laura. Ihre Familie betreibt die Bar seit 1780, mit ihr nun schon in der 6. Generation. Wie ist das nun also mit der irischen Pubkultur? Touristenhype oder Teil des Alltags?
2: Yeah, so a lot of the locals would come here after work, 5, 6 o'clock.
3: Ja, also viele Einheimische kommen nach der Arbeit hierher, so gegen 5 oder 6 Uhr. Abends ist es besonders voll, und zwar von Donnerstag bis Sonntag. Wenn ein Fußballspiel stattfindet oder eine Party mit Musik ist, kommen ebenfalls viele Einheimische abends hierher. Aber auch tagsüber kommen Leute hierher. Diesen Pub kann man als kosmopolitischen Ort bezeichnen. Hier sind auch oft Besucher, Touristen und Menschen aus verschiedenen Ländern. Wir haben hier im Dorf 2 Hotels. Auch deshalb kommen immer Touristen hierher in den Pub.
1: Was sind die beliebtesten Drinks, die ihr anbietet?
3: Oh, also das Erste, was mir in den Sinn kommt, ist natürlich Guinness. Das Guinness hier steht unter der Theke. Traditionell bedeutet es, dass ein Fass, das sich in der Nähe des Zapfhahns befindet, einen guten Ausschank ermöglicht. Und natürlich wird dann auch häufiger gezapft. Es ist also mehr los. Das Guinness wird schön und sauber gezapft. Das Guinness ist hier also wirklich sehr gut.
0: Ich bin mir sicher, ihr bietet auch Whisky an.
3: Das tun wir, ja. Wir haben ein paar gute Whiskys, die sind ebenfalls sehr beliebt. Jameson und Powers sind sehr, sehr beliebt. Manchmal bestellen die Leute ein Pint Guinness und trinken dazu noch einen Whisky.
4: Und was trinkst du am liebsten?
3: Oh, ich würde sagen Bulmers. Ja, Bulmers, den ganzen Tag. Ich mag Cider, besonders wenn das Wetter schön ist. Wir haben draußen nämlich einen sehr schönen Gartenbereich, da es sich um ein englisches Dorf handelt. Deshalb ist dieser Pub ziemlich einzigartig. Wir haben draußen so schöne Bäume und Blumen. Ein schön erfrischender Bulmers oder Orchard Thieves wäre daher definitiv mein Favorit.
4: Du hast vorhin gesagt, dass die Iren Bier nicht so kalt trinken. So mögen sie warmes Bier? Naja, vielleicht nicht warmes Bier, aber auf Raumtemperatur? Wie kommt das?
3: Das ist übrigens so, weil traditionell, vor vielen Jahren, bevor es in Irland Elektrizität gab, wurde Guinness immer von den Pubbesitzern selbst in Flaschen abgefüllt. Guinness kam damals immer in den alten Holzfässern aus Dublin und wurde im ganzen Land transportiert, mit Pferdewagen, per Eisenbahn und mit dem Boot. Sobald die Fässer beim Pub angekommen waren, hatten die Pubbesitzer eine Abfüllmaschine und mussten ihr eigenes Guinness in Kühlräumen bei genau 7 Grad abfüllen. Sie füllten es ab, verkorkten die Flaschen, etikettierten sie und ließen sie anschließend eine Zeit lang auf Regalen lagern. Die älteren Stammgäste und Charaktere, die damals oft Guinness tranken, erinnern sich deshalb immer an den Geschmack von Eichenholz und daran, wie dieser Geschmack richtig zur Geltung kam. Es stand eine gewisse Zeit auf dem Regal, wodurch es diesen perfekten Geschmack bekam. Daran erinnern sie sich oft und mögen diesen Geschmack. Aber dann kam die Elektrizität. Das Guinness wurde kälter, natürlich auch durch den Stickstoff. Aber vielleicht wollte man damit auch die größeren Trinker dazu bringen, mehr Guinness zu trinken.
4: Ich denke, die Deutschen werden froh sein, dass es kalt ist. In Deutschland sagen wir Prost zum Anstoßen. Was sagt man in Irland?
2: We say slánce.
3: Wir sagen slánce. Slánce. Manchmal auch Cheers. Aber eigentlich slánce. Mit einem Fada obendrauf. Fada ist ein sehr irisches Wort und bezeichnet den kleinen Strich über dem A.
4: So. Am Ende unserer Tour will ich mehr über den irischen Whisky erfahren. Dazu geht es zurück nach Dublin in die Jameson Distillery, die es seit 1780 gibt. Heute wird nur noch in der Stadt Cork produziert. Der ursprüngliche Standort in der Bow Street in Dublin ist nur noch für Touristen. Nach dem Begrüßungsgetränk geht es im überaus flotten Englisch durch die Firmen und damit auch die Whisky-Geschichte. Übrigens, fast der gesamte irische Whisky wird mit einem E vor dem Y geschrieben. Und um sich Irish Whisky nennen zu dürfen, muss der Tropfen mindestens 3 Jahre lang auf der irischen Insel gereift und destilliert worden sein. Das dürfen schätzungsweise 180 Millionen Liter jährlich für sich in Anspruch nehmen. Ein sehr interessanter Exkurs, der natürlich mit einem kleinen Tasting endete.
0: 8 Tage haben wir uns auf der grünen Insel umgesehen. Die Eindrücke sind vielfältig und es bleibt ein Fazit. Irland und Nordirland sind als Reiseziel absolut empfehlenswert. Flüge ab Berlin gibt es in der Hauptreisezeit ab etwa 230 Euro. Bei Verpflegung und Unterkunft ist Irland im oberen Mittelfeld zu finden. Hotel oder Ferienwohnung, Restaurant oder Selbstverpflegung. Rechnen Sie mit einem Budget von etwa 50 bis 150 Euro pro Person. Haben Sie jetzt Lust auf mehr? Dann holen Sie sich doch Ihr Urlaubsticket und freuen sich auf die Insel.

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0: Hallo und herzlich willkommen, liebe Zuschauerinnen und Zuschauer bei Punktum, Ihrem regionalen Fernsehprogramm am heutigen Freitag. Ja, die Sonnenfinsternis ist vorbei. Wir waren auch unterwegs. Was dabei rausgekommen ist, das sehen Sie bei Punktum kompakt. Ja, und auch die Ferien sind so gut wie vorbei. Es war ja wunderbares Sommerwetter, um das mal aus der Sicht mal positiv zu sehen. Morgen sind die Einschulungen. Ja, jede Menge Jungen und Mädchen beginnt dann, wie man so schön sagt, der Ernst des Lebens. Aber es ist natürlich erstmal mit einer Feier und ganz so schlimm wird es natürlich nicht werden. Kommen wir zu den Ereignissen hier vor Ort. Am 11.08.20.15 Uhr kam es in der Katharinenstraße in Eisleben zu einem Verkehrsunfall mit einer zu diesem Zeitpunkt lebensbedrohlich verletzten Person. Nach bisherigen Erkenntnissen befuhr ein 46-jähriger E-Scooter-Fahrer die Katharinenstraße in Richtung Helios-Klinikum. Aus bislang noch ungeklärter Ursache kam der Mann zu Fall und verletzte sich dabei lebensbedrohlich. Er wurde mit einem Rettungshubschrauber in eine Klinik nach Halle geflogen. Die Ermittlungen zur Unfallursache dauern an und das heißt, inzwischen sei der Mann leider verstorben. Auch in Eisleben, Hallische Straße, gab es am gleichen Tag, 13.22 Uhr, einen Unfall mit einer schwer verletzten Person. Ursache war riskantes Fahrverhalten. Ersten Ermittlungen zufolge musste ein Pkw-Fahrer in der Hallischen Straße verkehrsbedingt anhalten. Aufgrund eines riskanten Fahrverhaltens bemerkte dies der nachfolgende Gradfahrer zu spät und fuhr auf den Pkw auf. Hierbei verletzte sich der Gradfahrer am Bein und musste zur weiteren Behandlung in eine Klinik gebracht werden. An beiden Fahrzeugen entstand Sachschaden. Für bereits mehr als 20.000 Fahrgäste kam der Bestellbus Ruffix wie gerufen am 1. August 2025 als gemeinsames Pilotprojekt des Landkreises und der VGS. Gestartet hat sich Ruffix nach rund einem Jahr als beliebte Alternative im öffentlichen Nahverkehr im Landkreis Mansfeld-Südharz etabliert. Landrat André Schröder zieht eine positive Bilanz. 500.000 weniger gefahrene Kilometer, aber doppelte Auslastung. Das zeige, dass der Bestellbus eine flexible und angenommene Ergänzung zum Mobilitätsangebot in MSH ist. Teure Leerfahrten großer Linienbusse konnten erheblich reduziert werden. Dank Ruffix haben auch Azubis ohne eigenen Führerschein die Chance, zu ihrem Ausbildungsbetrieb zu kommen. Das Angebot soll noch stärker beworben werden. Auch der Geschäftsführer der VGS, Nils Oppermann, betonte, dass mit dem Ruffix gezeigt wird, dass flexible Mobilität im ländlichen Raum funktioniere. Die hohe Nachfrage und die bessere Auslastung bestätigten den Ansatz. So werden Menschen zuverlässig ans Ziel gebracht, Leerfahrten reduziert und Ressourcen effizient eingesetzt. Damit sei Ruffix ein wichtiger Baustein für einen modernen ÖPNV in Mansfeld-Südharz. Planmäßig soll das Projekt zum 1. Januar 2027 aus der Pilotphase in den Regelbetrieb überführt werden. Ende Juli wurden im Querfurter Ortsteil Gatterstedt Baumaßnahmen der Telekom Deutschland GmbH für den Breitbandausbau erfolgreich abgeschlossen. Der Spatenstich fand am 14. April diesen Jahres statt. 263 neue Adressen haben in Gatterstedt nun den Zugang zu Glasfaser erhalten. Die Baumaßnahmen erfolgten über das Förderprogramm Graue Fleckenförderung 2023, die aus Mitteln des Landes Sachsen-Anhalt und des Bundes finanziert werden. Das Gesamtvolumen der Fördermaßnahmen im Saalkreis beträgt 18,5 Millionen Euro. Insgesamt werden darüber mehr als 3.000 Adressen mit Glasfaser versorgt. In Querfurt werden über die Fördermaßnahmen die Ortsteile Klein-Eichstätt, Liederstedt, Pretitz, Vietzenburg und Zingst versorgt werden. Außerdem ist der Ausbau in Teilen von Bad Dürrenberg, Leuna, Nemsdorf, Görndorf, Petersberg, Salzertal, Schkoport, Heutschenthal und Wettin, Lübbe-Jünen geplant. Die Glückaufwanderung am 22. August führt die Fahrgäste um 10 Uhr ab Bendorf zuerst mit dem Zug bis zur Station Kupferkammerhütte der Mansfelder Bergwerksbahn. Von dort geht es über verschlungene Pfade mit einigen Erläuterungen über den hiesigen preußischen Bergbau bis zum Maschinendenkmal auf dem König-Friedrich-Schacht. Am Mittagsimbiss in Form einer Feldküchenversorgung ergänzt die Tour unterwegs. Im Mansfeld-Museum findet an diesem Tag das Sommerfest statt. Ein Besuch des Festes, eine Führung durchs Freigelände des Mansfeld-Museums inklusive Vorführung der Dampfmaschine runden das Angebot ab. Zurück geht es dann ebenfalls mit der Mansfelder Bergwerksbahn. Die Fahrt zur Glückaufwanderung findet vorbehaltlich einer Mindestteilnehmerzahl von 20 Teilnehmern statt. Eine Anmeldung und Vorkasse ist daher zwingend erforderlich. Reservierung und weitere Infos unter www.mansfelder-bergwerksbahn.de oder der bekannten Telefonnummer 034 772 27640.
1: Besuchen Sie das 14. Ascania Pferdefestival vom 20. bis 23. August auf der Herrenbreite in Aschersleben. Das heißt 4 Tage Pferdesport und Unterhaltung der Spitzenklasse. Organisiert vom Reit- und Fahrverein Einetal Westdorf Aschersleben e.V. Mehr Informationen unter www.ascania-pferdefestival.de.
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0: Am 12. August lud die Handwerkskammer Halle zum Konjunkturpressegespräch für das zweite Quartal 2026 ein. Ort des Gespräches: Ihr Sitz in der Gräfestraße in der Saalestadt. Thomas Keindorf, Präsident der Handwerkskammer Halle und Maler- und Lackierermeisterin Ellen Müller-Bergmann aus Halle, stellten aktuelle Konjunkturzahlen und die Stimmung des regionalen Handwerks vor. Insgesamt wurde eingeschätzt, dass im zweiten Quartal 2026 die aktuelle Konjunkturentwicklung von einer anhaltend gedrückten Stimmung geprägt war. Lediglich die baunahen Handwerke zeigten eine leichte Behebung. Herr Keindorf betonte unter anderem, dass die im internationalen Vergleich sehr hohen Energiepreise in Deutschland für die Unternehmen immer existenzgefährdender werden. Das Handwerk fordert, die Preise für Energie müssen runter. Überhaupt bewertet die Mehrheit der Betriebe die Auswirkungen der Energiewende negativ für ihre wirtschaftliche Tätigkeit. Zwar sei die Zahl der Azubis leicht gestiegen, Probleme bereiten immer mehr fehlende Fähigkeiten, sodass es zunehmend schwieriger werde, geeigneten Nachwuchs zu finden. Maler- und Lackierermeisterin Ellen Müller-Bergmann aus Halle bestätigte die Probleme. Im Ausbildungssektor sieht sich im eigenen Unternehmen aber durch besondere Faktoren gut gewappnet. Zurzeit hat ihr Unternehmen 17 Mitarbeiter, davon 4 Auszubildende. Auch sei das Thema Schwarzarbeit in ihrer Branche präsent, besonders da fachfremde Unternehmen ihre Dienste anbieten. Der stellvertretende Hauptgeschäftsführer der Handwerkskammer, Jens Schumann, gab dann einen Überblick über die aktuellen Konjunkturzahlen. Der Index der Geschäftslage ist um 4 Indexpunkte gegenüber dem Vorquartal auf plus 20 gesunken. Hier zeige sich eine stagnierende, zurückhaltende Stimmung. Eine rasche Besserung der Lage wird nicht erwartet. Diese Entwicklung hat verschiedene Ursachen. Die weiterhin schwächelnde Industriekonjunktur beeinträchtigt die Handwerke für gewerblichen Bedarf. Die Konsumstimmung ist schlecht und angesichts weltweiter Krisen zeigen Unternehmen wenig Optimismus. Hinzu kommt die staatlichen Ausgabenprogramme, darunter das Sondervermögen, zeigen bisher aus Sicht des Handwerks nur geringe Wirkung. Trotz struktureller Wirtschaftsprobleme fehle ein wirkendes Konzept zur deutlichen Verbesserung der Wirtschaftslage, damit der Optimismus zurückkehrt. Der Index für die Geschäftserwartungen für das kommende Quartal liegt bei minus 9, wobei der Wert außer im Ausbauhandwerk in allen Gewerkegruppen noch darunter liegt. Lediglich 5% der Betriebe erwarten eine bessere, 21% jedoch eine schlechtere Konjunkturentwicklung. Vor einem Jahr lag der Index bei minus 3. Ein Anzeichen für einen spürbaren Aufschwung ist nicht abzusehen. Die Zahl der Beschäftigten, aktuell 57.000, war im zweiten Quartal 2026 stabil. Zum Vorjahr ist die Zahl um 1.000 Personen gesunken. Dass die Zahl der Beschäftigten stabil blieb, liegt vor allem am Zuwachs neuer Betriebe. Er konnte den kleinen Rückgang in bestehenden Betrieben ausgleichen. Nach dem deutlichen Rückgang zu Jahresbeginn haben sich die Umsätze im Handwerk im zweiten Quartal erholt. Zwischen April und Juni legten sie um 17% zu. 45% der Betriebe berichten von steigenden, 25% von sinkenden Umsätzen. Zwischen den Gewerkegruppen gab es dabei erhebliche Unterschiede. Die Auftragsreichweiten sanken durchschnittlich um 0,6 auf jetzt 7,7 Wochen. Die durchschnittliche Auslastung lag bei 78%. Ebenso war es im Vorquartal. Im Vorjahr wurden 81,7% erhoben. Die Zahl der Mitgliedsbetriebe der Handwerkskammer Halle ist zuletzt leicht gestiegen. Zum 30. Juni waren 12.821 Betriebe eingetragen. 46 mehr als 3 Monate zuvor, aber 69 weniger als vor einem Jahr. Damit verliert der Rückgang an Dynamik. Gleichzeitig setzt sich der Strukturwandel im Handwerk durch. Größere, meist zulassungspflichtige Betriebe werden weniger, während die Zahl kleiner, zulassungsfreier und handwerksähnlicher Betriebe wächst. Besonders deutlich zeigt sich das bei den zulassungspflichtigen Handwerken. Ihre Zahl sank innerhalb eines Jahres um 247 Betriebe. Das Tempo des Rückgangs blieb damit über die vergangenen Jahre weitgehend stabil. Dagegen legten die zulassungsfreien Handwerke binnen 12 Monaten um 159 Betriebe zu, mit leicht zunehmender Dynamik. Und die Zahl der handwerksähnlichen Betriebe stieg im gleichen Zeitraum um 19. Soweit die aktuelle Situation des Handwerks im südlichen Sachsen-Anhalt. Gleich zwei Fördermittelbescheide für die Lutherstadt Eisleben sollten am 11. August übergeben werden. Nicht nur der Staatsminister und Minister für Kultur des Landes Sachsen-Anhalt, Rainer Robra, machte sich dafür auf den Weg zum historischen Ratssaal. Auch weitere Persönlichkeiten, wie zum Beispiel Landrat André Schröder, der Landesarchäologe Professor Dr. Meller und zahlreiche Vertreter aus Politik und Gesellschaft, waren vor Ort. Begrüßt wurden die Anwesenden vom stellvertretenden Bürgermeister der Lutherstadt Eisleben, Sven Kassig.
1: Wir sind heute hier. Es geht um die Übergabe zweier Fördermittelbescheide. Der erste ist die Königspfalz. Wir, die Lutherstadt Eisleben, erhält die Finanzmittel aus dem Sachsen-Anhalt-Revier 2038. Und der zweite Fördermittelbescheid wird übergeben. Die evangelische Kirchengemeinde erhält den Fördermittelbescheid aus dem CLLD, LIDA-Programm EFRA, für die Sanierung des Glockenturms unserer wichtigen Andreaskirche. Wir hier in der Lutherstadt Eisleben mit unserer tausendjährigen Geschichte haben unsere Identität, wir haben unsere Geschichte. Das ist, das weiß ein jeder, das ist natürlich unser Bergbau. Wir haben im letzten Jahr 825 Jahre Bergbau, die Tradition, wir haben gefeiert im ganzen Landkreis, begonnen in Hettstedt, in Sangerhausen und dann auch zum Abschluss hier die große Bergparade zu Weihnachten in der Lutherstadt Eisleben. Das ist unsere Tradition. Und natürlich haben wir auch Luther, Martin Luther, der hier geboren und auch gestorben ist. Wir haben den Beinamen Lutherstadt Eisleben seit 1946 und seit 1996 sind wir Weltkulturerbestätte hier, UNESCO-Weltkulturerbestätte mit Wittenberg und der Lutherstadt Eisleben. Das ist unsere Identität und unsere Tradition. Und natürlich auch nicht zu vergessen, der Wiesenmarkt. Wir führen dieses Jahr den 505. Wiesenmarkt aus und durch. Und das ist unsere Tradition. Aber das zeigt jetzt natürlich auch die Geschehnisse an der kleinen und großen Klaus. Wir haben vielleicht auch noch eine andere Vergangenheit und einen weiteren Punkt, den wir vielleicht in unsere Geschichte, in unsere Identität mit aufnehmen. Das ist die Ottonenpfalz, die in Helfta an der kleinen Klaus entstehen sollte. Und ich denke.
0: Der Staatsminister und Minister für Kultur Rainer Robra würdigte die Königspfalz Helfta als ein bedeutsames archäologisches Erbe sowie als Anziehungspunkt regionaler Identität und Wissensvermittlung. Zugleich stehe das Vorhaben für die Chancen des Strukturwandels in Mansfeld-Südharz, in dem Geschichte, kulturelles Potenzial und neue Wertschöpfungsperspektiven miteinander verbunden werden. Mit der touristischen Entwicklung entstehe ein Erlebnisort, der Geschichte sichtbar macht und attraktive Angebote für Besucherinnen und Besucher schafft. Neben einem Aussichtsturm und einem Besucherzentrum sollen auch die Grundrisse der Fundamente für Besucherinnen und Besucher zugänglich gemacht werden. Ausgewählte Teile von Burg, Pfalz, Siedlung und Wallanlagen sollen architektonisch angedeutet werden. Nach derzeitigem Planungsstand werden nach Erteilung der Baugenehmigung und einer europaweiten öffentlichen Ausschreibung die Bauarbeiten in den Jahren 2027-28 beginnen. Die Fertigstellung und Eröffnung des Projektes ist derzeit für das Jahr 2030 vorgesehen. Herr Robra übergab dann den Förderbescheid in Höhe von rund 8,5 Millionen Euro an Herrn Kassig.
2: Der Landrat als Regionalvertreter findet die Idee ausgesprochen gut, eine ottonische Linie in die Lutherstadt Eisleben zu tragen, denn unser Landkreis gilt auch mit Wallhausen als der wahrscheinlichste Geburtsort Ottos des Großen. Und Sie wissen, dass gerade ein verheerendes Feuer, ein Brand, das Schloss sehr stark geschädigt hat. Und wir hoffen natürlich auch, dass es gelingt, diesen Wiederaufbau zu organisieren und das Schloss auch in Wallhausen und in Zukunft zuzuführen. Diese reiche Geschichte des gesamten Kreises der Region stiftet eben Selbstorientierung, stiftet Identität und Selbstbewusstsein. Und das mit touristischen Infrastrukturen verbunden, wirtschaftsnah wirkt, ist die einzige Berechtigung, auch über den Strukturwandel, über das Investitionsstärkungsnetz Kohleregion Mittel hier zu verwenden. Und während andere wenige große Leuchtturmprojekte ins Schaufenster gestellt haben, die noch lange auf die Realisierung harren, werden wir sehr klein, aber auch mittelgroße Projekte im Landkreis über den Strukturwandel finanziert.
0: Aber es gab ja noch ein zweites Thema an diesem Tag, das Projekt Andreas Kirchturm. Dazu bat Landrat André Schröder, Pfarrerin Laura Christine Kranich und Markus Pollet vom lokalen Liedermanagement nach vorn.
2: Der Turm ist stark beschädigt, hat mehrere Mängel von der Turmhaube über die Risse im Gestein, Treppenaufgang, technische Anlagen, Zugänglichkeit auch von Archivgut muss sichergestellt werden. Und da gibt es nicht nur den Strukturwandel, da gibt es auch europäische Strukturfondsmittel. Der Landkreis darf das Liedermanagement koordinieren und betreuen, aber die eigentliche Arbeit macht natürlich der Verein. Deswegen freue ich mich, auch Herrn Pollet hier vorne zu haben. Und ich habe die ehrenwerte Aufgabe, nicht ganz so viel Geld wie das Land, aber im Namen auch der Europäischen Strukturfonds Möglichkeiten für die Sanierung des Andreaskirchturms Mittel zu übergeben, was ich sehr gerne mache. Und es reiht sich ein in diese reiche Geschichte, in diese tolle Stadt, die in die Region hinauswirkt und auch mit Otto, glaube ich, jetzt nochmal einen starken Impuls kriegt, was auch die Region wieder miteinander vereint. In dem Sinne, Glück auf und ich darf den Firmenbescheid ja, für die nachhaltige Sanierung des Turms und der Kirche darf ich auch nochmal den Betrag nennen. Es ist ein Zuschuss in Höhe von 1.499.53 €.
0: Pfarrerin Kranich freute sich über die Förderung und erläuterte, dass unter anderem Mauerwerksergänzungen, Zimmerer- und Dachdeckerarbeiten an der Turmhaube sowie die Instandsetzung der Treppenanlage und der historischen Läuteanlage geplant sind. Am sichtbarsten wird die Restaurierung und Wiederaufsetzung der Turmbekrönung sein. Harald Meller als Landesarchäologe von Sachsen-Anhalt ging in seinen Ausführungen dann nochmal kurz darauf ein, welche archäologische Bedeutung die Ausgrabungen in der Königspfalz-Hälfte haben und welche wissenschaftliche und auch touristische Bedeutung der Aufbau der Königspfalz haben wird. Damit sind zwei große und identitätsstiftende Projekte in der Lutherstadt Eisleben gestartet worden.
3: Der Schmidtschachtverein Helbra lud am Abend des 12. August 2026 auf sein Gelände an der ehemaligen Hütte ein, um gemeinsam mit Interessierten die partielle Sonnenfinsternis über Deutschland zu beobachten. Gerade die Plattform auf dem Aussichtsturm um den Ofen 10 bietet freie Sicht in Richtung Westen, wo sich das Schauspiel kurz vor Sonnenuntergang zutragen sollte. Ausgerüstet mit den wichtigen Schutzbrillen nutzten das Angebot zahlreiche große und kleine Gäste, die während der Wartezeit auch nicht auf Speis und Trank verzichten mussten. Speis und Trank gab's an diesem besonderen Abend in gewohnter Weise auch im Sangerhäuser Rüsselpapp, wo sich Mitglieder des Vereins Sterngucker Aschersleben e.V. zur Beobachtung des Himmelsspektakels versammelt hatten. Ina und Dirk Feitscher, die bei solchen Events immer aktiv sind, hatten sogar ihre ganze Familie mitgebracht, obwohl sie eigentlich auf Island sein wollten, wo an diesem 12. August eine totale Sonnenfinsternis stattfand.
4: Nicht jeder Wunsch kann erfüllt werden. Es gab ein bisschen persönliche Probleme auch und deshalb haben wir davon Abstand genommen. Aber wir wollen diese 85%ige Bedeckung hier in Sangerhausen auch mitnehmen. Das ist ja sehr nah an der totalen. Mal sehen, wie es wird. Ich habe es selbst noch nicht mit so einer hohen Bedeckungsgrad gesehen.
5: Viele sind ja auch nach Mal.

0: Mallorca gefahren. Was hältst du denn davon?
1: Ja, also Mallorca wäre recht effektiv gewesen. Da war es uns aber zu heiß.
0: Hier ist auch heiß.
1: Diese Sonnenfinsternis begann ja auf den Komsomolzeninsel in Nordrussland, ganz oben im Eismeer, ging dann über Grönland, über Island, Nordspanien, bei Santiago de Compostela etwa kommt hier, kam die rein, quer über Spanien drüber, genau auf Mallorca zu. Und kurz hinter Mallorca ist dann Sonnenuntergang gewesen und da wäre nichts zu sehen. Und in Mallorca ist die Sicht von einer Minute noch wäre noch möglich gewesen.
0: Sagt, dass der Mond entfernt sich ja immer weiter.
1: Ja.
0: Das heißt also, man sollte jede Gelegenheit nutzen, oder? Ja, überhaupt noch eine Sonnenfinsternis zu sehen.
1: Ja. Aber das sind etwa in 20 Millionen Jahren. wird der Mond so weit weg sein. Also irgendwann ist er weg. Denn er ist ja schon weiter weg, weil der Mond die Erde schluckt vom Mond immer Energie durch die Gezeiten. Und andersrum bremst der Mond die Erde ab. Wir haben jetzt 24-Stunden-Tag. Früher bei der Entstehung war vielleicht 10 Stunden.
0: Ah, okay.
1: Ja. Und jetzt sind wir auf 24 Stunden, kann man sich ja nicht vorstellen.
0: So, nochmal ganz kurz zum Equipment. Was hast du alles mit?
1: Ja, also ich habe erstmal einen kleinen selber gebauten Sonnenprojektor.
0: Wo man ohne Gefahr reinschauen kann.
1: Gefahr für
0: manche
1: Kinder.
0: Haben ja noch die Brillen von 99.
1: Richtig. Also auf jeden Fall erstmal während der Sonnenfinsternis beobachtet oder in die Sonne schaut, aus irgendwelchen Gründen niemals mit ungeschütztem Auge. Das muss man erstmal klar sein. So eine Sonnenfinsternisbrille kostet vielleicht 3 €. Das sollten die Augen wert sein.
0: Aber die waren ausverkauft.
1: Und man macht es in seinem Leben nur zweimal in die Sonne schauen. Einmal mit dem linken Auge und einmal mit dem rechten Auge.
0: Ja. Und das hast du noch mit? Dann hast du ja noch so ein
1: Ja, das ist
0: Projektor.
1: Das ist der kleine Projektor. Und hier habe ich einen mit einem alten Schulteleskop, was es früher zu DDR-Zeiten noch jede Schule hatte, habe ich hier aufgebaut mit einem sogenannten Projektionsschirm. Mhm. Normalerweise gucken wir hinten rein und vorne raus. Wir lassen aber jetzt die Sonne hier reinleuchten und die ist wie so ein Beamer hinten, leuchtet die hier raus. Und jetzt muss ich das Ding nur noch mal kurz einstellen. Meine Helfer, die haben hier ein bisschen. Ja. Und da kannst du hier die Sonne als Abbild sehen.
0: Ohne Gefahr, ohne irgendwas?
1: Völlig gefahrlos, man sieht es doch hier.
2: Pünktlich um 19.10 Uhr ging es los, schob sich der Mond zwischen Sonne und Erde. Dabei rast der Schatten mit ca. 1200 Kilometer pro Stunde über unseren Planeten. Entsprechend schnell schritt auch im Projektor die Verdunklung der Sonne voran. Allerdings wurde sie dort seitenverkehrt gezeigt.
1: Ja, richtig. Weil wir hier mit einem ganz einfachen Refraktor das projizieren. Und das ist ein astronomisches Fernrohr. Und astronomische Fernrohre haben nun mal die Eigenart, links und rechts und oben und unten zu vertauschen. Mhm. Aber im Weltraum gibt es sowieso kein oben und unten. Und deshalb ist uns das ja völlig Wurst.

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1: Das Konzert von Josef Haydn, Die Schöpfung, wird am 6. September von 17 bis 19 Uhr in der St. Andreaskirche Eisleben unter der Leitung von Kirchenmusikdirektor Thomas Ennenbach aufgeführt. Die Solisten kommen von der Kantorei Eisleben und Sangerhausen sowie vom Mitteldeutschen Kammerchor. Zum Tag des offenen Denkmals lädt der Schmidtschacht Helbra

0: am 13. September von 9.30 Uhr bis 16.30 Uhr ein.
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2: Der DAX notierte am Freitagvormittag bei 26.403,78 Punkten. Der TecDAX bei 4.079,37 Zählern und der Euro war 1 US-Dollar 15,41 wert.
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2: In der Nacht zum Samstag ist es gering bewölkt. Die Tiefstwerte sinken auf 18 bis 13 Grad. Der Wind weht schwach aus unterschiedlichen Richtungen. Am Samstag gibt es viel Sonnenschein. Im Tagesverlauf verdichtet sich vom Westen her die Bewölkung und am Abend können einzelne Schauer und Gewitter auftreten. Die Höchstwerte erreichen 33 bis 36 Grad, der Wind weht schwach aus unterschiedlichen Richtungen. In der Nacht zum Sonntag wird es zudem stärker bewölkt, vom Westen her kommt Regen auf, teils schauerartig und gewittrig durchsetzt. Die Tiefstwerte sinken auf 18 bis 16 Grad. Abseits der Schauer und Gewitter weht der Wind schwach. Am Sonntag gibt es viele Wolken, zeitweise auch schauerartigen Regen. Teilweise lockert es auch auf. Die Maximalwerte erreichen 24 bis 26 Grad. Der Wind weht schwach bis mäßig aus Nordwest. In der Nacht zum Montag klingen die Niederschläge ab und nach Süden hin wird es wolkig. Zum Morgen steigt von Norden her wieder die Schauerneigung an. Die Luft kühlt auf 14 bis 11 Grad ab. Der Wind weht schwach aus unterschiedlichen Richtungen. Am Montag ist es wolkig, dabei besteht eine geringe Schauerneigung. Die Höchsttemperaturen erreichen 22 bis 24 Grad, der Wind weht schwach bis mäßig aus Nordwest.
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2: Um 11 Uhr waren es 29 Grad, die Luftfeuchtigkeit betrug 18% und der Luftdruck 1018 Hektopascal.
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Es ist durchaus im Bereich des Möglichen, dass der Absatz an Elefantenplüschtieren in Zukunft etwas größer wird als bisher. Denn der Wunsch, ein solches Rüsseltier mit nach Hause nehmen zu wollen, könnte stärker werden, wenn man im Elefantenhaus zu Besuch war. Dort stolpert seit ein paar Tagen ein Jungtier durch das Gehege, denn im Magdeburger Zoo konnte man ein besonderes Ereignis feiern.

0: Wir haben hier einen ganz historischen Moment. Das erste Elefantenkalb in der Geschichte Magdeburgs wurde am 6.8. um 1.14 Uhr dann geboren. Beim Geschlecht halten wir uns noch ein bisschen bedeckt. Sweeney hat uns noch nicht nah genug rangelassen, dass wir da eine hundertprozentige Aussage zu abgeben könnten. Wir haben natürlich einen sehr educated guess, aber halten uns da noch ein bisschen zurück. Was wir sehr gut wissen, ist die Schulterhöhe. Da sind wir bei 86 cm. Gewogen haben wir auch noch nicht, weil Sweeney das Kalb noch sehr eng bei sich behält. Und wir halten unsere Elefanten hier im Protected Contact, das heißt zwischen uns und dem Elefanten muss immer ein Gitter sein, um uns vor unabsichtlichen Bewegungen des Tieres zu schützen. Das kann bei Elefanten dann doch schnell gefährlich werden. Bis jetzt kann das Kalb schon selbstständig aufstehen, sich hinlegen, Bewegungen laufen oder Wendungen laufen. Das hat in den ersten Stunden auch noch nicht so gut geklappt. Da konnte man nur vorwärts und bremsen war auch schon ein bisschen schwierig. Und was uns am meisten freut, ist, dass es zum jetzigen Zeitpunkt wirklich schon ganz gut trinkt.
1: Das freut natürlich nicht nur den Zoodirektor. Schließlich beginnt das Leben eines Elefanten mit einem Sturz des Jungtiers aus etwa 3 Metern Höhe. Doch davon hat sich das Kleine gut erholt und allmählich klappt es auch mit der Koordination der 8 Beine. Schließlich muss man als Jungelefant immer genau aufpassen, was das Muttertier unternimmt, um nicht dazwischen zu geraten.
0: Nee, Sweeney passt da schon sehr gut auf. Sie ist eine sehr gute Mutter, sie passt sehr gut auf. Sie hat das immer im Blick und dirigiert dann mit dem Rüssel in die richtige Richtung.
1: Sweeney, das Muttertier, wurde 1993 ursprünglich in Afrika geboren, lebte dann lange im grünen Zoo Wuppertal und kam 2024 nach Magdeburg. Das passiert im Rahmen des Ex-Situ-Programms für afrikanische Elefanten, weil man sie mit dem seit 2018 hier lebenden und genetisch passenden Elefantenbullen Kando zusammenführen wollte. Der erfüllte seine Aufgabe auch zuverlässig und nach einer 22 Monate dauernden Tragezeit konnte man nun den gesunden Nachwuchs begrüßen.
0: Wir haben das Elefantenhaus und die Außenanlagen intensiv mit Kameras überwacht und haben dann an Veränderungen des Schlafrhythmus, Veränderungen des Laufverhaltens feststellen können. Jetzt geht's dann wohl demnächst los. Und dann das eindeutige Zeichen ist natürlich der Abgang der Fruchtwässer. Das sind beim Elefanten so knapp an die 100 Liter. Das kriegt man sehr klar mit.
1: Für den Magdeburger Zoo ist es das erste Mal seit seiner Gründung vor 76 Jahren, dass solch ein Zuchterfolg erzielt wurde. Denn bisher wurden hier nur weibliche Tiere gehalten. Nun kommt es darauf an, dass sich eine stabile Mutter-Kind-Beziehung entwickelt, weshalb Besucher nur eingeschränkten Zugang zum Duo bekommen sollen.
0: Das machen wir auch von Sweeney abhängig von ihrem Verhalten. Sie ist bis jetzt eine sehr entspannte Elefantenmutter und wenn alles gut läuft, werden wir morgen das Elefantenhaus schon für die ersten Stunden öffnen, immer mit einer Aufsicht und wir werden es auch sofort wieder schließen, wenn wir das Gefühl haben, Sweeney gefällt das gerade nicht. Sie hat jederzeit die Möglichkeit, sich in Räume zurückzuziehen, wo sie nicht zu sehen ist und trotzdem geht dann hier die Mutter-Kind-Bindung vor und wir behalten uns vor, das Haus dann auch jederzeit wieder zu schließen.
1: Ja, und so kann der Magdeburger Zoo nun auch auf diesem Feld des Artenschutzes einen Beitrag leisten und die Besucher dürften mit ein bisschen Glück dabei zuschauen. Und Glück brauchen auch die Zoomitarbeiter, um einmal herauszufinden, ob wir es hier mit einem männlichen oder einem weiblichen Kalb zu tun haben.

0: Dennoch belegt Irland als Reiseziel bei den Deutschen mit etwa 500.000 Besuchern im Jahr lediglich einen Nischenplatz im oberen Mittelfeld. Und das, obwohl die Insel jede Menge zu bieten hat und mehr als Natur pur.
1: Irland, konkret Dublin, liegt weniger als 2 Flugstunden von Berlin entfernt. Seit 1922 ist die Insel politisch in Nordirland, was als Landesteil zu Großbritannien gehört, und das zur EU gehörende Irland getrennt. Beginnen wir unsere Entdeckungstour in Irland.
0: Dublin ist mit ca. 600.000 Einwohnern die größte Stadt der Republik Irland und Regierungssitz. Dublin liegt an der Ostküste der Insel, an der Mündung des Flusses Liffey in die Dublin Bay. Und jetzt schauen wir uns erst einmal um.
1: Zu Dublins Einwohnern gehören rund 125.000 Studenten, was die Stadt schon optisch jung erscheinen lässt. Im Großstadtgetümmel ertönt an jeder Ecke Straßenmusik. Und wer möchte, kann Musik auch in den Abendstunden hören. Beispielsweise gibt es in den Kirchen oft kostenfreie Konzerte, wie hier vom Metropolitan Flute Festival Orchestra aus den USA in der Christchurch-Kirche.

Damit kann man das Gotteshaus auch kostenfrei ansehen, denn die beiden wichtigsten Kirchen verlangen sonst je 11,50 Euro Eintritt. Beide Kirchen haben eine lange Geschichte. Für mich interessant, dass sich in der St. Patrick's Cathedral, die wir natürlich auch besuchen, das Grab von Jonathan Swift befindet. Er ist durch das Buch Gullivers Reisen bekannt. Nur wenige wissen, dass er auch Dekanat hier in der Dubliner Kirche war. Zahlreiche Denkmale und Statuen sind in der Stadt zu finden. Berühmt ist Molly Malone aus einem bekannten irischen Volkslied, das auch die inoffizielle Hymne der Stadt Dublin ist. Die Ballade erzählt die Geschichte einer schönen Dubliner Fischhändlerin, die in jungen Jahren an nicht näher bestimmtem Fieber stirbt. Es soll Glück bringen, ihren Busen zu berühren. Also, und das auch noch in der heutigen Zeit.

Wer Dublin besucht, kommt um einen Pub-Besuch nicht herum. Pub kommt vom Public House und einer der berühmtesten unter den mehr als 750 Pubs, ja wenn nicht sogar der berühmteste Pub, ist die Temple Bar. Hier kocht ständig die Stimmung hoch. Live-Musik heizt ein, genau wie der irische Whisky.

0: Nach dem lebhaften Großstadttrubel sind wir jetzt da angekommen, wo Irland so ist, wie man es sich vorstellt. In der Natur. Und hier entspannen wir erst einmal bei einer kleinen Wanderung durch den Killarney Nationalpark.
1: Der Nationalpark umfasst mehr als 100 Quadratkilometer und lädt damit zum Wandern ein. Wir entscheiden uns für einen etwa 11 Kilometer langen Rundweg mit Start und Ende am Mukroshaus. Vorbei am Torkwasserfall und über die Brecon Bridge. Erholsam. Besonders eindrucksvoll ist der Mooswald. Irgendwie typisch irisch. Typisch sind auch die vielen Burgen und Schlösser. Wir haben uns für Blarney Castle, etwa 7 Kilometer nordwestlich der Stadt Cork, entschieden.

0: Warum? Es gibt hier einen Stein. Angeblich wäre es die Hälfte des Steins von Scone, den Kreuzritter aus dem Heiligen Land mitbrachten und auf dem die schottischen Könige fortan gekrönt wurden. Der Weg dahin ist beschwerlich, denn er befindet sich hoch oben auf dem Turm. Aber da die Legende erzählt, dass derjenige, der den Blarney-Stone küsst, die Gabe des freien Sprechens erlangt, ist es die Mühe wert. Für Iren und Briten ist der Begriff Blarney im Alltag somit gleichbedeutend mit hohlen Floskeln oder unüberlegtem Gerede. Das umgangssprachliche Blabla, das im Deutschen verwendet wird, beruht allerdings nicht auf dem Wort Blarney. Die Touristen-Hotspots sind auch gut besucht, um nicht zu sagen voll. Da ist es teilweise schöner, weniger bekannte Ziele anzusteuern. Die Ferry Bridge ist dafür ein Beispiel oder der Glencar Wasserfall. Mit der Marble Arcade haben wir das erste Ziel in Nordirland erreicht. Während der Höhlentour staune ich innerlich noch immer darüber, dass der Übergang zwischen Irland und Nordirland vollkommen unmerklich ist. Kein Schild, kein Hinweis. Lediglich das Google Navi springt in der Geschwindigkeitsanzeige von Kilometer pro Stunde auf Meilen pro Stunde. Ein Muss ist der Giant Causeway ganz im Norden der Insel, der seit 1986 UNESCO-Welterbestätte ist. Eine Touristenkarawane zieht stetig die Wege entlang. Aber dieses Naturspektakel mit den etwa 40.000 gleichmäßig geformten Basaltblöcken muss man gesehen haben. Die irische Pubkultur ist legendär. Doch ist das auch außerhalb von Touristen-Hotspots so? In einem kleinen Örtchen, Drumahaire, rund 200 Kilometer von Dublin entfernt, treffen wir in dem Stanford Inn, einem urigen Pub, der früher gleichzeitig auch der Laden für alles war, Laura. Ihre Familie betreibt die Bar seit 1780, mit ihr nun schon in der 6. Generation. Wie ist das nun also mit der irischen Pubkultur? Touristenhype oder Teil des Alltags?
1: Yeah, so a lot of the locals would come here after work, 5, 6 o'clock.
2: Ja, also viele Einheimische kommen nach der Arbeit hierher, so gegen 5 oder 6 Uhr. Abends ist es besonders voll, und zwar von Donnerstag bis Sonntag. Wenn ein Fußballspiel stattfindet oder eine Party mit Musik ist, kommen ebenfalls viele Einheimische abends hierher. Aber auch tagsüber kommen Leute hierher. Diesen Pub kann man als kosmopolitischen Ort bezeichnen. Hier sind auch oft Besucher, Touristen und Menschen aus verschiedenen Ländern. Wir haben hier im Dorf 2 Hotels. Auch deshalb kommen immer Touristen hierher in den Pub.
0: Was sind die beliebtesten Drinks, die ihr anbietet?
2: Also das Erste, was mir in den Sinn kommt, ist natürlich Guinness. Das Guinness hier steht unter der Theke. Traditionell bedeutet es, dass ein Fass, das sich in der Nähe des Zapfhahns befindet, einen guten Ausschank ermöglicht. Und natürlich wird dann auch häufiger gezapft. Es ist also mehr los. Das Guinness wird schön und sauber gezapft. Das Guinness ist hier also wirklich sehr gut.
0: Ich bin mir sicher, ihr bietet auch Whisky an.
2: Das tun wir. Ja, wir haben ein paar gute Whiskys. Die sind ebenfalls sehr beliebt. Jameson und Powers sind sehr, sehr beliebt. Manchmal bestellen die Leute ein Pint Guinness und trinken dazu noch einen Whisky.
0: Und was trinkst du am liebsten?
2: Oh, ich würde sagen Bulmers. Ja, Bulmers, den ganzen Tag. Ich mag Cider, besonders wenn das Wetter schön ist. Wir haben draußen nämlich einen sehr schönen Gartenbereich, da es sich um ein englisches Dorf handelt. Deshalb ist dieser Pub ziemlich einzigartig. Wir haben draußen so schöne Bäume und Blumen. Ein schön erfrischender Bulmers oder Orchard Thieves wäre daher definitiv mein Favorit.
0: Du hast vorhin gesagt, dass die Iren Bier nicht so kalt trinken. So mögen sie warmes Bier?
3: Naja, vielleicht nicht warmes Bier, aber auf Raumtemperatur? Wie kommt das?
2: Das ist übrigens so, weil traditionell, vor vielen Jahren, bevor es in Irland Elektrizität gab, wurde Guinness immer von den Pubbesitzern selbst in Flaschen abgefüllt. Guinness kam damals immer in den alten Holzfässern aus Dublin und wurde im ganzen Land transportiert, mit Pferdewagen, per Eisenbahn und mit dem Boot. Sobald die Fässer beim Pub angekommen waren, hatten die Pubbesitzer eine Abfüllmaschine und mussten ihr eigenes Guinness in Kühlräumen bei genau 7 Grad abfüllen. Sie füllten es ab, verkorkten die Flaschen, etikettierten sie und ließen sie anschließend eine Zeit lang auf Regalen lagern. Die älteren Stammgäste und Charaktere, die damals oft Guinness tranken, erinnern sich deshalb immer an den Geschmack von Eichenholz und daran, wie dieser Geschmack richtig zur Geltung kam. Es stand eine gewisse Zeit auf dem Regal, wodurch es diesen perfekten Geschmack bekam. Daran erinnern sie sich oft und mögen diesen Geschmack. Aber dann kam die Elektrizität. Das Guinness wurde kälter, natürlich auch durch den Stickstoff. Aber vielleicht wollte man damit auch die größeren Trinker dazu bringen, mehr Guinness zu trinken.
3: Ich denke, die Deutschen werden froh sein, dass es kalt ist. In Deutschland sagen wir Prost zum Anstoßen. Was sagt man in Irland?
1: We say slánce.
2: Wir sagen slánce. Slánce. Manchmal auch Cheers. Aber eigentlich slánce. Mit einem Fada obendrauf. Fada ist ein sehr irisches Wort und bezeichnet den kleinen Strich über dem A.
3: So. Am Ende unserer Tour will ich mehr über den irischen Whisky erfahren. Dazu geht es zurück nach Dublin in die Jameson Distillery, die es seit 1780 gibt. Heute wird nur noch in der Stadt Cork produziert. Der ursprüngliche Standort in der Bow Street in Dublin ist nur noch für Touristen. Nach dem Begrüßungsgetränk geht es im überaus flotten Englisch durch die Firmen und damit auch die Whisky-Geschichte. Übrigens, fast der gesamte irische Whisky wird mit einem E vor dem Y geschrieben. Und um sich Irish Whisky nennen zu dürfen, muss der Tropfen mindestens 3 Jahre lang auf der irischen Insel gereift und destilliert worden sein. Das dürfen schätzungsweise 180 Millionen Liter jährlich für sich in Anspruch nehmen. Ein sehr interessanter Exkurs, der natürlich mit einem kleinen Tasting endete.
4: 8 Tage haben wir uns auf der grünen Insel umgesehen. Die Eindrücke sind vielfältig und es bleibt ein Fazit. Irland und Nordirland sind als Reiseziel absolut empfehlenswert. Flüge ab Berlin gibt es in der Hauptreisezeit ab etwa 230 Euro. Bei Verpflegung und Unterkunft ist Irland im oberen Mittelfeld zu finden. Hotel oder Ferienwohnung, Restaurant oder Selbstverpflegung. Rechnen Sie mit einem Budget von etwa 50 bis 150 Euro pro Person. Haben Sie jetzt Lust auf mehr? Dann holen Sie sich doch Ihr Urlaubsticket und freuen sich auf die Insel.

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0: Hallo und herzlich willkommen, liebe Zuschauerinnen und Zuschauer bei Punktum, Ihrem regionalen Fernsehprogramm am heutigen Freitag. Ja, die Sonnenfinsternis ist vorbei. Wir waren auch unterwegs. Was dabei rausgekommen ist, das sehen Sie bei Punktum kompakt. Ja, und auch die Ferien sind so gut wie vorbei. Es war ja wunderbares Sommerwetter, um das mal aus der Sicht mal positiv zu sehen. Morgen sind die Einschulungen. Ja, jede Menge Jungen und Mädchen beginnt dann, wie man so schön sagt, der Ernst des Lebens. Aber es ist natürlich erstmal mit einer Feier und ganz so schlimm wird es natürlich nicht werden. Kommen wir zu den Ereignissen hier vor Ort. Am 11.08. 20.15 Uhr kam es in der Katharinenstraße in Eisleben zu einem Verkehrsunfall mit einer zu diesem Zeitpunkt lebensbedrohlich verletzten Person. Nach bisherigen Erkenntnissen befuhr ein 46-jähriger E-Scooter-Fahrer die Katharinenstraße in Richtung Helios-Klinikum. Aus bislang noch ungeklärter Ursache kam der Mann zu Fall und verletzte sich dabei lebensbedrohlich. Er wurde mit einem Rettungshubschrauber in eine Klinik nach Halle geflogen. Die Ermittlungen zur Unfallursache dauern an und das heißt, inzwischen sei der Mann leider verstorben. Auch in Eisleben, Hallische Straße, gab es am gleichen Tag, 13.22 Uhr, einen Unfall mit einer schwer verletzten Person. Ursache war riskantes Fahrverhalten. Ersten Ermittlungen zufolge musste ein Pkw-Fahrer in der Hallischen Straße verkehrsbedingt anhalten. Aufgrund eines riskanten Fahrverhaltens bemerkte dies der nachfolgende Kratfahrer zu spät und fuhr auf den Pkw auf. Hierbei verletzte sich der Kratfahrer am Bein und musste zur weiteren Behandlung in eine Klinik gebracht werden. An beiden Fahrzeugen entstand Sachschaden. Für bereits mehr als 20.000 Fahrgäste kam der Bestellbus Ruffix wie gerufen. Am 1. August 2025 als gemeinsames Pilotprojekt des Landkreises und der VGS gestartet hat sich Ruffix nach rund einem Jahr als beliebte Alternative im öffentlichen Nahverkehr im Landkreis Mansfeld-Südharz etabliert. Landrat André Schröder zieht eine positive Bilanz. 500.000 weniger gefahrene Kilometer, aber doppelte Auslastung. Das zeige, dass der Bestellbus eine flexible und angenommene Ergänzung zum Mobilitätsangebot in MSH ist. Teure Leerfahrten großer Linienbusse konnten erheblich reduziert werden. Dank Ruffix haben auch Azubis ohne eigenen Führerschein die Chance, zu ihrem Ausbildungsbetrieb zu kommen. Das Angebot soll noch stärker beworben werden. Auch der Geschäftsführer der VGS, Nils Oppermann, betonte, dass mit dem Ruffix gezeigt wird, dass flexible Mobilität im ländlichen Raum funktioniere. Die hohe Nachfrage und die bessere Auslastung bestätigten den Ansatz. So werden Menschen zuverlässig ans Ziel gebracht, Leerfahrten reduziert und Ressourcen effizient eingesetzt. Damit sei Ruffix ein wichtiger Baustein für einen modernen ÖPNV in Mansfeld-Südharz. Planmäßig soll das Projekt zum 1. Januar 2027 aus der Pilotphase in den Regelbetrieb überführt werden. Ende Juli wurden im Querfurter Ortsteil Gatterstedt Baumaßnahmen der Telekom Deutschland GmbH für den Breitbandausbau erfolgreich abgeschlossen. Der Spatenstich fand am 14. April diesen Jahres statt. 263 neue Adressen haben in Gatterstedt nun den Zugang zu Glasfaser erhalten. Die Baumaßnahmen erfolgten über das Förderprogramm Graue Fleckenförderung 2023. Die aus Mitteln des Landes Sachsen-Anhalt und des Bundes finanziert werden. Das Gesamtvolumen der Fördermaßnahmen im Saalkreis beträgt 18,5 Millionen Euro. Insgesamt werden darüber mehr als 3000 Adressen mit Glasfaser versorgt. In Querfurt werden über die Fördermaßnahme die Ortsteile Klein-Eichstätt, Liederstedt, Pretitz, Vietzenburg und Zingst versorgt werden. Außerdem ist der Ausbau in Teilen von Bad Dürrenberg, Leuna, Nemsdorf, Görndorf, Petersberg, Salzertal, Schkopau, Teutschenthal und Wettin-Lübbe-Jüden geplant. Die Glückaufwanderung am 22. August führt die Fahrgäste um 10 Uhr ab Bendorf zuerst mit dem Zug bis zur Station Kupferkammerhütte der Mansfelder Bergwerksbahn. Von dort geht es über verschlungene Pfade und mit einigen Erläuterungen über den hiesigen preußischen Bergbau bis zum Maschinendenkmal auf dem König-Friedrich-Schacht. Am Mittagsimbiss in Form einer Feldküchenversorgung ergänzt die Tour unterwegs. Im Mansfeld-Museum findet an diesem Tag das Sommerfest statt. Ein Besuch des Festes, eine Führung durchs Freigelände des Mansfeld-Museums inklusive Vorführung der Dampfmaschine runden das Angebot ab. Zurück geht's dann ebenfalls mit der Mansfelder Bergwerksbahn. Die Fahrt zur Glückaufwanderung findet vorbehaltlich einer Mindestteilnehmerzahl von 20 Teilnehmern statt. Eine Anmeldung und Vorkasse ist daher zwingend erforderlich. Reservierung und weitere Infos unter www.mansfelder-bergwerksbahn.de oder der bekannten Telefonnummer 034 772 27640.
1: 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Ascania Pferdefestival vom 20. bis 23. 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Das heißt 4 Tage Pferdesport und Unterhaltung der Spitzenklasse. Organisiert vom Reit- und Fahrverein Einetal Westdorf Aschersleben e.V. Mehr Informationen unter www.ascania-pferdefestival.de.
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Am 12. August lud die Handwerkskammer Halle zum Konjunkturpressegespräch für das zweite Quartal 2026 ein. Ort des Gespräches, ihr Sitz in der Gräfestraße in der Saalestadt. Thomas Keindorf, Präsident der Handwerkskammer Halle und Maler- und Lackierermeisterin Ellen Müller-Bergmann aus Halle stellten aktuelle Konjunkturzahlen und die Stimmung des regionalen Handwerks vor. Insgesamt wurde eingeschätzt, dass im zweiten Quartal 2026 die aktuelle Konjunkturentwicklung von einer anhaltend gedrückten Stimmung geprägt war. Lediglich die baunahen Handwerke zeigten eine leichte Behebung. Herr Keindorf betonte unter anderem, dass die im internationalen Vergleich sehr hohen Energiepreise in Deutschland für die Unternehmen immer existenzgefährdender werden. Das Handwerk fordert, die Preise für Energie müssen runter. Überhaupt bewertet die Mehrheit der Betriebe die Auswirkungen der Energiewende negativ für ihre wirtschaftliche Tätigkeit. Zwar sei die Zahl der Azubis leicht gestiegen, Probleme bereiten immer mehr fehlende Fähigkeiten, sodass es zunehmend schwieriger werde, geeigneten Nachwuchs zu finden. Maler- und Lackierermeisterin Ellen Müller-Bergmann aus Halle bestätigte die Probleme. Im Ausbildungssektor sieht sich im eigenen Unternehmen aber durch besondere Faktoren gut gewappnet. Zurzeit hat ihr Unternehmen 17 Mitarbeiter, davon 4 Auszubildende. Auch sei das Thema Schwarzarbeit in ihrer Branche präsent, besonders da fachfremde Unternehmen ihre Dienste anbieten. Der stellvertretende Hauptgeschäftsführer der Handwerkskammer, Jens Schumann, gab dann einen Überblick über die aktuellen Konjunkturzahlen. Der Index der Geschäftslage ist um 4 Indexpunkte gegenüber dem Vorquartal auf plus 20 gesunken. Hier zeige sich eine stagnierende, zurückhaltende Stimmung, eine rasche Besserung der Lage wird nicht erwartet. Diese Entwicklung hat verschiedene Ursachen. Die weiterhin schwächelnde Industriekonjunktur beeinträchtigt die Handwerke für gewerblichen Bedarf. Die Konsumstimmung ist schlecht und angesichts weltweiter Krisen zeigen Unternehmen wenig Optimismus. Hinzu kommt, die staatlichen Ausgabenprogramme, darunter das Sondervermögen, zeigen bisher aus Sicht des Handwerks nur geringe Wirkung. Trotz struktureller Wirtschaftsprobleme fehle ein wirkendes Konzept zur deutlichen Verbesserung der Wirtschaftslage, damit der Optimismus zurückkehrt. Der Index für die Geschäftserwartungen für das kommende Quartal liegt bei minus 9, wobei der Wert außer im Ausbauhandwerk in allen Gewerkegruppen noch darunter liegt. Lediglich 5% der Betriebe erwarten eine bessere, 21% jedoch eine schlechtere Konjunkturentwicklung. Vor einem Jahr lag der Index bei minus 3. Ein Anzeichen für einen spürbaren Aufschwung ist nicht abzusehen. Die Zahl der Beschäftigten, aktuell 57.000, war im zweiten Quartal 2026 stabil. Zum Vorjahr ist die Zahl um 1.000 Personen gesunken. Dass die Zahl der Beschäftigten stabil blieb, liegt vor allem am Zuwachs neuer Betriebe. Er konnte den kleinen Rückgang in bestehenden Betrieben ausgleichen. Nach dem deutlichen Rückgang zu Jahresbeginn haben sich die Umsätze im Handwerk im zweiten Quartal erholt. Zwischen April und Juni legten sie um 17% zu. 45% der Betriebe berichten von steigenden, 25% von sinkenden Umsätzen. Zwischen den Gewerkegruppen gab es dabei erhebliche Unterschiede. Die Auftragsreichweiten sanken durchschnittlich um 0,6 auf jetzt 7,7 Wochen. Die durchschnittliche Auslastung lag bei 78%. Ebenso war es im Vorquartal. Im Vorjahr wurden 81,7% erhoben. Die Zahl der Mitgliedsbetriebe der Handwerkskammer Halle ist zuletzt leicht gestiegen. Zum 30. Juni waren 12.821 Betriebe eingetragen. 46 mehr als 3 Monate zuvor, aber 69 weniger als vor einem Jahr. Damit verliert der Rückgang an Dynamik. Gleichzeitig setzt sich der Strukturwandel im Handwerk durch. Größere, meist zulassungspflichtige Betriebe werden weniger, während die Zahl kleiner, zulassungsfreier und handwerksähnlicher Betriebe wächst. Besonders deutlich zeigt sich das bei den zulassungspflichtigen Handwerken. Ihre Zahl sank innerhalb eines Jahres um 247 Betriebe. Das Tempo des Rückgangs blieb damit über die vergangenen Jahre weitgehend stabil. Dagegen legten die zulassungsfreien Handwerke binnen 12 Monaten um 159 Betriebe zu, mit leicht zunehmender Dynamik. Und die Zahl der handwerksähnlichen Betriebe stieg im gleichen Zeitraum um 19. Soweit die aktuelle Situation des Handwerks im südlichen Sachsen-Anhalt.

0: Zwei Fördermittelbescheide für die Lutherstadt Eisleben sollten am 11. August übergeben werden. Nicht nur der Staatsminister und Minister für Kultur des Landes Sachsen-Anhalt, Rainer Robra, machte sich dafür auf den Weg zum historischen Ratssaal. Auch weitere Persönlichkeiten, wie zum Beispiel Landrat André Schröder, der Landesarchäologe Professor Dr. Meller und zahlreiche Vertreter aus Politik und Gesellschaft, waren vor Ort. Begrüßt wurden die Anwesenden vom stellvertretenden Bürgermeister der Lutherstadt Eisleben, Sven Kassig.
1: Wir sind heute hier. Es geht um die Übergabe zweier Fördermittelbescheide. Der erste ist die Königspfalz. Wir, die Lutherstadt Eisleben, erhält die Finanzmittel aus den Sachsen-Anhalt-Revier 2038. Und der zweite Fördermittelbescheid wird übergeben. Die evangelische Kirchengemeinde erhält den Fördermittelbescheid aus dem CLLD, LIDER-Programm EFRA, für die Sanierung des Glockenturms unserer wichtigen Andreaskirche. Wir hier in der Lutherstadt Eisleben mit unserer tausendjährigen Geschichte haben unsere Identität, wir haben unsere Geschichte. Das ist, das weiß ein jeder, das ist natürlich unser Bergbau. Wir haben im letzten Jahr 825 Jahre Bergbau. Die Tradition, wir haben gefeiert im ganzen Landkreis, begonnen in Hettstedt, in Sangerhausen und dann auch zum Abschluss hier die große Bergparade zu Weihnachten in der Lutherstadt Eisleben. Das ist unsere Tradition. Und natürlich haben wir auch Luther, Martin Luther, der hier geboren und auch gestorben ist. Wir sind wir haben den Beinamen Lutherstadt Eisleben seit 1946 und seit 1996 sind wir Weltkulturerbestätte hier, UNESCO-Weltkulturerbestätte mit Wittenberg und der Lutherstadt Eisleben. Das ist unsere Identität und unsere Tradition. Und natürlich auch nicht zu vergessen, der Wiesenmarkt. Wir führen dieses Jahr den 505. Wiesenmarkt aus und durch. Und das ist unsere Tradition. Aber das zeigt jetzt natürlich auch die Geschehnisse an der kleinen und großen Klaus. Wir haben vielleicht auch noch eine andere Vergangenheit und einen weiteren Punkt, den wir vielleicht in unsere Geschichte, in unsere Identität mit aufnehmen. Das ist die Ottonenpfalz, die in Helfta an der kleinen Klaus entstehen sollte. Und ich denke.
0: Der Staatsminister und Minister für Kultur Rainer Robra würdigte die Königspfalz Helfta als ein bedeutsames archäologisches Erbe sowie als Anziehungspunkt regionaler Identität und Wissensvermittlung. Zugleich stehe das Vorhaben für die Chancen des Strukturwandels in Mansfeld-Südharz, in dem Geschichte, kulturelles Potenzial und neue Wertschöpfungsperspektiven miteinander verbunden werden. Mit der touristischen Entwicklung entstehe ein Erlebnisort, der Geschichte sichtbar macht und attraktive Angebote für Besucherinnen und Besucher schafft. Neben einem Aussichtsturm und einem Besucherzentrum sollen auch die Grundrisse der Fundamente für Besucherinnen und Besucher zugänglich gemacht werden. Ausgewählte Teile von Burg, Pfalz, Siedlung und Wallanlagen sollen architektonisch angedeutet werden. Nach derzeitigem Planungsstand werden nach Erteilung der Baugenehmigung und einer europaweiten öffentlichen Ausschreibung die Bauarbeiten in den Jahren 2027-28 beginnen. Die Fertigstellung und Eröffnung des Projektes ist derzeit für das Jahr 2030 vorgesehen. Herr Robra übergab dann den Förderbescheid in Höhe von rund 8,5 Millionen Euro an Herrn Kassig.
2: Der Landrat als Regionalvertreter findet die Idee ausgesprochen gut, eine ottonische Linie in die Lutherstadt Eisleben zu tragen, denn unser Landkreis gilt auch mit Wallhausen als der wahrscheinlichste Geburtsort Ottos des Großen. Und Sie wissen, dass gerade ein verheerendes Feuer, ein Brand, das Schloss sehr stark geschädigt hat. Und wir hoffen natürlich auch, dass es gelingt, diesen Wiederaufbau zu organisieren und das Schloss auch in Wallhausen noch einer guten Zukunft zuzuführen. Diese reiche Geschichte des gesamten Kreises der Region stiftet eben Selbstorientierung, stiftet Identität und Selbstbewusstsein. Und das mit touristischen Infrastrukturen verbunden, wirtschaftsnah wirkt, ist die einzige Berechtigung, auch über den Strukturwandel, über das Investitionsstärkungsnetz Kohleregion Mittel hier zu verwenden. Und während andere wenige große Leuchtturmprojekte ins Schaufenster gestellt haben, die noch lange auf die Realisierung harren, werden wir sehr klein, aber auch mittelgroße Projekte im Landkreis über den Strukturwandel finanziert.
0: Aber es gab ja noch ein zweites Thema an diesem Tag, das Projekt Andreas Kirchturm. Dazu bat Landrat André Schröder, Pfarrerin Laura Christine Kranich und Markus Pollet vom lokalen Liedermanagement nach vorn.
2: Turm ist stark beschädigt, hat mehrere Mängel von der Turmhaube über die Risse in Gestein, Treppenaufgang, technische Anlagen, Zugänglichkeit auch von Archivgut muss sichergestellt werden. Und da gibt es nicht nur den Strukturwandel, da gibt es auch europäische Strukturfondsmittel. Der Landkreis darf das Liedermanagement koordinieren und betreuen, aber die eigentliche Arbeit macht natürlich der Verein. Deswegen freue ich mich, auch Herrn Pollet hier vorne zu haben. Und ich habe die ehrenwerte Aufgabe, nicht ganz so viel Geld wie das Land, aber im Namen auch der Europäischen Strukturfonds Möglichkeiten für die Sanierung des Andreaskirchturms Mittel zu übergeben, was ich sehr gerne mache. Und es reiht sich ein in diese reiche Geschichte, in diese tolle Stadt, die in die Region hinauswirkt und auch mit Otto, glaube ich, jetzt nochmal einen starken Impuls kriegt, was auch die Region wieder miteinander vereint. In dem Sinne, Glück auf und ich darf den Firmen entscheiden. Ja, für die nachhaltige Sanierung des Turms der Kirche darf ich auch nochmal den Betrag nennen. Es ist ein Zuschuss in Höhe von 1.499.053,19 €.
0: Pfarrerin Kranich freute sich über die Förderung und erläuterte, dass unter anderem Mauerwerksergänzungen, Zimmerer- und Dachdeckerarbeiten an der Turmhaube sowie die Instandsetzung der Treppenanlage und der historischen Läuteanlage geplant sind. Am sichtbarsten wird die Restaurierung und Wiederaufsetzung der Turmbekrönung sein. Harald Meller als Landesarchäologe von Sachsen-Anhalt ging in seinen Ausführungen dann nochmal kurz darauf ein, welche archäologische Bedeutung die Ausgrabungen in der Königspfalz-Hälfte haben und welche wissenschaftliche und auch touristische Bedeutung der Aufbau der Königspfalz haben wird. Damit sind zwei große und identitätsstiftende Projekte in der Lutherstadt Eisleben gestartet worden.
3: Der Schmidtschachtverein Helbra lud am Abend des 12. August 2026 auf sein Gelände an der ehemaligen Hütte ein, um gemeinsam mit Interessierten die partielle Sonnenfinsternis über Deutschland zu beobachten. Gerade die Plattform auf dem Aussichtsturm um den Ofen 10 bietet freie Sicht in Richtung Westen, wo sich das Schauspiel kurz vor Sonnenuntergang zutragen sollte. Ausgerüstet mit den wichtigen Schutzbrillen nutzten das Angebot zahlreiche große und kleine Gäste, die während der Wartezeit auch nicht auf Speis und Trank verzichten mussten. Speis und Trank gab's an diesem besonderen Abend in gewohnter Weise auch im Sangerhäuser Rüsselpapp, wo sich Mitglieder des Vereins Sterngucker Aschersleben e.V. zur Beobachtung des Himmelsspektakels versammelt hatten. Ina und Dirk Feitscher, die bei solchen Events immer aktiv sind, hatten sogar ihre ganze Familie mitgebracht, obwohl sie eigentlich auf Island sein wollten, wo an diesem 12. August eine totale Sonnenfinsternis stattfand.
4: Nicht jeder Wunsch kann erfüllt werden. Es gab ein bisschen persönliche Probleme auch und deshalb haben wir davon Abstand genommen. Aber wir wollen diese 85%ige Bedeckung hier in Sangerhausen auch mitnehmen. Das ist ja sehr nah an der totalen. Mal sehen, wie es wird. Ich habe es selbst noch nicht mit so einer hohen Bedeckungsgrad gesehen.
5: Viele sind ja auch nach Mallorca gefahren. Was hältst du denn davon?
4: Ja, also Mallorca wäre recht effektiv gewesen. Da war es uns aber zu heiß.
5: Hier ist auch heiß.
4: Diese Sonnenfinsternis begann ja auf den Komsomolzeninsel in Nordrussland, ganz oben im Eismeer, ging dann über Grönland, über Island, Nordspanien, bei Santiago de Compostela etwa kommt hier, kam die rein, quer über Spanien drüber, genau auf Mallorca zu. Und kurz hinter Mallorca ist dann Sonnenuntergang gewesen und da wäre nichts zu sehen. Und in Mallorca ist die Sicht von einer Minute noch wäre noch möglich gewesen.
5: Du sagtest, der Mond entfernt sich ja immer weiter.
4: Ja.
5: Das heißt also, man sollte jede Gelegenheit nutzen, oder? Ja, überhaupt noch eine Sonnenfinsternis zu sehen.
4: Ja. Aber das sind etwa in 20 Millionen Jahren

0: Er wird am Mond so weit weg sein. Also irgendwann ist er weg, denn er ist ja schon weiter weg, weil der Mond schluckt, die Erde schluckt vom Mond immer Energie durch die Gezeiten. Und andersrum bremst der Mond die Erde ab. Wir haben jetzt 24-Stunden-Tag. Früher bei der Entstehung war vielleicht 10 Stunden.
1: Ah, okay. Ja.
0: Und jetzt sind wir auf 24 Stunden, kann man sich auch nicht vorstellen.
1: So, nochmal ganz kurz zum Equipment, was hast du alles mit?
0: Ja, also ich habe erstmal einen kleinen selber gebauten Sonnenprojektor.
1: Wo man ohne Gefahr reinschauen kann.
0: Gefahr auch für
1: manche
0: Kinder.
1: Haben ja noch die Brillen von 99.
0: Richtig. Also auf jeden Fall erstmal während der Sonnenfinsternis beobachtet oder in die Sonne schaut, aus irgendwelchen Gründen niemals mit ungeschütztem Auge. Das muss man erstmal klar sein. So eine Sonnenfinsternisbrille kostet vielleicht 3 €. Das sollten die Augen wert sein.
1: Aber die waren ausverkauft.
0: Und man macht es in seinem Leben nur zweimal in die Sonne schauen. Einmal mit dem linken Auge und einmal mit dem rechten Auge.
1: Ja. Und was hast du noch mit? Dann hast du ja noch so ein
0: Das ist der kleine Projektor. Und hier habe ich einen mit einem alten Schulteleskop, was es früher zu DDR-Zeiten noch jede Schule hatte, habe ich hier aufgebaut mit einem sogenannten Projektionsschirm. Mhm. Normalerweise gucken wir hinten rein und vorne raus. Wir lassen aber jetzt die Sonne hier reinleuchten und die ist wie so ein Beamer hinten, leuchtet die hier raus. Mhm. Und jetzt muss ich das Ding nur noch mal kurz einstellen. Meine Helfer, die haben hier ein bisschen... Ja. Und da kannst du hier die Sonne als Abbild sehen.
1: Ohne Gefahr, ohne irgendwas?
0: Völlig gefahrlos, man sieht es doch hier.
2: Pünktlich um 19.10 Uhr ging es los, schob sich der Mond zwischen Sonne und Erde. Dabei rast der Schatten mit ca. 1200 Kilometer pro Stunde über unseren Planeten. Entsprechend schnell schritt auch im Projektor die Verdunklung der Sonne voran. Allerdings wurde sie dort seitenverkehrt gezeigt.
0: Ja, richtig. Weil wir hier mit einem ganz einfachen Refraktor das projizieren. Und das ist ein astronomisches Fernrohr. Und astronomische Fernrohre haben nun mal die Eigenart, links und rechts und oben und unten zu vertauschen. Mhm. Aber im Weltraum gibt es sowieso kein oben und unten. Und deshalb ist uns das ja völlig Wurst.

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1: Das Konzert von Josef Haydn, Die Schöpfung, wird am 6. September von 17 bis 19 Uhr in der St. Andreaskirche Eisleben unter der Leitung von Kirchenmusikdirektor Thomas Ennenbach aufgeführt. Die Solisten kommen von der Kantorei Eisleben und Sangerhausen sowie vom Mitteldeutschen Kammerchor. Zum Tag des offenen Denkmals lädt der Schmidtschacht Helbra am 13. September von 9:30 Uhr bis 16:30 Uhr ein.
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2: Der DAX notierte am Freitagvormittag bei 26.403,78 Punkten, der TecDAX bei 4.079,37 Zählern und der Euro war 1 US-Dollar 15,41 wert.
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2: In der Nacht zum Samstag ist es gering bewölkt. Die Tiefstwerte sinken auf 18 bis 13 Grad. Der Wind weht schwach aus unterschiedlichen Richtungen. Am Samstag gibt es viel Sonnenschein. Im Tagesverlauf verdichtet sich vom Westen her die Bewölkung und am Abend können einzelne Schauer und Gewitter auftreten. Die Höchstwerte erreichen 33 bis 36 Grad, der Wind weht schwach aus unterschiedlichen Richtungen. In der Nacht zum Sonntag wird es zudem stärker bewölkt, vom Westen her kommt Regen auf, teils schauerartig und gewittrig durchsetzt. Die Tiefstwerte sinken auf 18 bis 16 Grad, abseits der Schauer und Gewitter weht der Wind schwach. Am Sonntag gibt es viele Wolken. Zeitweise auch schauartigen Regen. Teilweise lockert es auch auf. Die Maximalwerte erreichen 24 bis 26 Grad. Der Wind weht schwach bis mäßig aus Nordwest. In der Nacht zum Montag klingen die Niederschläge ab und nach Süden hin wird es wolkig. Zum Morgen steigt von Norden her wieder die Schauerneigung an. Die Luft kühlt auf 14 bis 11 Grad ab. Der Wind weht schwach aus unterschiedlichen Richtungen. Am Montag ist es wolkig. Dabei besteht eine geringe Schauerneigung. Die Höchsttemperaturen erreichen 22 bis 24 Grad, der Wind weht schwach bis mäßig aus Nordwest.
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2: Um 11 Uhr waren es 29 Grad, die Luftfeuchtigkeit betrug 18% und der Luftdruck 1018 Hektopascal.
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2: Im Anschluss sehen Sie von unseren Nachbarn aus Sachsen-Anhalt am Samstag der Punktum Wochenrückblick und am Sonntag Punktum Kompakt vor 10 Jahren und die Mottenkiste.
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Es ist durchaus im Bereich des Möglichen, dass der Absatz an Elefantenplüschtieren in Zukunft etwas größer wird als bisher. Denn der Wunsch, ein solches Rüsseltier mit nach Hause nehmen zu wollen, könnte stärker werden, wenn man im Elefantenhaus zu Besuch war. Dort stolpert seit ein paar Tagen ein Jungtier durch das Gehege, denn im Magdeburger Zoo konnte man ein besonderes Ereignis feiern.

0: Wir haben ja einen ganz historischen Moment. Das erste Elefantenkalb in der Geschichte Magdeburgs wurde am 6.8. um 1.14 Uhr dann geboren. Beim Geschlecht halten wir uns noch ein bisschen bedeckt. Sweeney hat uns noch nicht nah genug rangelassen, dass wir da eine hundertprozentige Aussage zu abgeben könnten. Wir haben natürlich einen sehr educated guess, aber halten uns da noch ein bisschen zurück. Was wir sehr gut wissen, ist die Schulterhöhe. Da sind wir bei 86 cm. Gewogen haben wir auch noch nicht, weil Sweeney das Kalb noch sehr eng bei sich behält. Und wir halten unsere Elefanten hier im Protected Contact, das heißt zwischen uns und dem Elefanten muss immer ein Gitter sein, um uns vor unabsichtlichen Bewegungen des Tieres zu schützen. Das kann bei Elefanten dann doch schnell gefährlich werden. Bis jetzt kann das Kalb schon selbstständig aufstehen, sich hinlegen, Bewegungen laufen oder Wendungen laufen. Das hat in den ersten Stunden auch noch nicht so gut geklappt. Da konnte man nur vorwärts und bremsen war auch schon ein bisschen schwierig. Und was uns am meisten freut, ist, dass es zum jetzigen Zeitpunkt wirklich schon ganz gut trinkt.
1: Das freut natürlich nicht nur den Zoodirektor. Schließlich beginnt das Leben eines Elefanten mit einem Sturz des Jungtiers aus etwa 3 Metern Höhe. Doch davon hat sich das Kleine gut erholt und allmählich klappt es auch mit der Koordination der 8 Beine. Schließlich muss man als Jungelefant immer genau aufpassen, was das Muttertier unternimmt, um nicht dazwischen zu geraten.
0: Nee, Sweeney passt da schon sehr gut auf. Sie ist eine sehr gute Mutter, sie passt sehr gut auf. Sie hat das immer im Blick und dirigiert dann mit dem Rüssel in die richtige Richtung.
1: Sweeney, das Muttertier, wurde 1993 ursprünglich in Afrika geboren, lebte dann lange im grünen Zoo Wuppertal und kam 2024 nach Magdeburg. Das passiert im Rahmen des Ex-Situ-Programms für afrikanische Elefanten, weil man sie mit dem seit 2018 hier lebenden und genetisch passenden Elefantenbullen Kando zusammenführen wollte. Der erfüllte seine Aufgabe auch zuverlässig und nach einer 22 Monate dauernden Tragezeit konnte man nun den gesunden Nachwuchs begrüßen.
0: Wir haben das Elefantenhaus und die Außenanlagen intensiv mit Kameras überwacht und haben dann an Veränderungen des Schlafrhythmus, Veränderungen des Laufverhaltens feststellen können. Jetzt geht's dann wohl demnächst los. Und dann das eindeutige Zeichen ist natürlich der Abgang der Fruchtwässer. Das sind beim Elefanten so knapp an die 100 Liter. Das kriegt man sehr klar mit.
1: Für den Magdeburger Zoo ist es das erste Mal seit seiner Gründung vor 76 Jahren, dass solch ein Zuchterfolg erzielt wurde. Denn bisher wurden hier nur weibliche Tiere gehalten. Nun kommt es darauf an, dass sich eine stabile Mutter-Kind-Beziehung entwickelt, weshalb Besucher nur eingeschränkten Zugang zum Duo bekommen sollen.
0: Das machen wir auch von Sweeney abhängig von ihrem Verhalten. Sie ist bis jetzt eine sehr entspannte Elefantenmutter und wenn alles gut läuft, werden wir morgen das Elefantenhaus schon für die ersten Stunden öffnen, immer mit einer Aufsicht und wir werden es auch sofort wieder schließen, wenn wir das Gefühl haben, Sweeney gefällt das gerade nicht. Sie hat jederzeit die Möglichkeit, sich in Räume zurückzuziehen, wo sie nicht zu sehen ist und trotzdem geht dann hier die Mutter-Kind-Bindung vor und wir behalten uns vor, das Haus dann auch jederzeit wieder zu schließen.
1: Ja, und so kann der Magdeburger Zoo nun auch auf diesem Feld des Artenschutzes einen Beitrag leisten und die Besucher dürften mit ein bisschen Glück dabei zuschauen. Und Glück brauchen auch die Zoomitarbeiter, um einmal herauszufinden, ob wir es hier mit einem männlichen oder einem weiblichen Kalb zu tun haben.

Herzlich willkommen zu Ticket, dem Kulturtelegramm. Sommerzeit ist Urlaubszeit und ich begrüße Sie heute von der Insel, von der grünen Insel. Der Atlantik bringt reichlich Niederschlag und milde Temperaturen mit sich, wodurch Gräser und Moose ununterbrochen wachsen können. Die ganze Insel ist in unzählige Grüntöne getaucht.

0: Und jetzt schauen wir uns erst einmal um.
1: Zu Dublins Einwohnern gehören rund 125.000 Studenten, was die Stadt schon optisch jung erscheinen lässt. Im Großstadtgetümmel ertönt an jeder Ecke Straßenmusik und wer möchte, kann Musik auch in den Abendstunden hören. Beispielsweise gibt es in den Kirchen oft kostenfreie Konzerte, wie hier vom Metropolitan Flute Festival Orchestra aus den USA in der Christ Church Kirche.

Damit kann man das Gotteshaus auch kostenfrei ansehen, denn die beiden wichtigsten Kirchen verlangen sonst je 11,50 Euro Eintritt. Beide Kirchen haben eine lange Geschichte. Für mich interessant, dass sich in der St. Patrick's Cathedral, die wir natürlich auch besuchen, das Grab von Jonathan Swift befindet. Er ist durch das Buch Gullivers Reisen bekannt. Nur wenige wissen, dass er auch Dekanat hier in der Dubliner Kirche war. Zahlreiche Denkmale und Statuen sind in der Stadt zu finden. Berühmt ist Molly Malone aus einem bekannten irischen Volkslied, das auch die inoffizielle Hymne der Stadt Dublin ist. Die Ballade erzählt die Geschichte einer schönen Dubliner Fischhändlerin, die in jungen Jahren an nicht näher bestimmtem Fieber stirbt. Es soll Glück bringen, ihren Busen zu berühren. Also, und das auch noch in der heutigen Zeit.

Wer Dublin besucht, kommt um einen Pub-Besuch nicht herum. Pub kommt vom Public House und einer der berühmtesten unter den mehr als 750 Pubs, ja wenn nicht sogar der berühmteste Pub, ist die Temple Bar. Hier kocht ständig die Stimmung hoch. Live-Musik heizt ein, genau wie der irische Whisky.

0: Nach dem lebhaften Großstadttrubel sind wir jetzt da angekommen, wo Irland so ist, wie man es sich vorstellt. In der Natur. Und hier entspannen wir erst einmal bei einer kleinen Wanderung durch den Killarney Nationalpark.
1: Der Nationalpark umfasst mehr als 100 Quadratkilometer und lädt damit zum Wandern ein. Wir entscheiden uns für einen etwa 11 Kilometer langen Rundweg mit Start und Ende am Mukroshaus. Vorbei am Torkwasserfall und über die Brechin Bridge. Erholsam. Besonders eindrucksvoll ist der Mooswald. Irgendwie typisch irisch. Typisch sind auch die vielen Burgen und Schlösser. Wir haben uns für Blarney Castle, etwa 7 Kilometer nordwestlich der Stadt Cork, entschieden. Warum? Es gibt hier einen Stein. Angeblich wäre es die Hälfte des Steins von Scone, den Kreuzritter aus dem Heiligen Land mitbrachten und auf dem die schottischen Könige fortan gekrönt wurden. Der Weg dahin ist beschwerlich, denn er befindet sich hoch oben auf dem Turm. Aber da die Legende erzählt, dass derjenige, der den Blarney Stone küsst, die Gabe des freien Sprechens erlangt, ist es die Mühe wert. Für Iren und Briten ist der Begriff Blarney im Alltag somit gleichbedeutend mit hohlen Floskeln oder unüberlegtem Gerede. Das umgangssprachliche Blabla, das im Deutschen verwendet wird, beruht allerdings nicht auf dem Wort Blarney. Die Touristen-Hotspots

0: sind auch gut besucht, um nicht zu sagen voll. Da ist es teilweise schöner, weniger bekannte Ziele anzusteuern. Die Ferrybridge ist dafür ein Beispiel oder der Glencar Wasserfall. Mit der Marble Arcade haben wir das erste Ziel in Nordirland erreicht. Während der Höhlentour staune ich innerlich noch immer darüber, dass der Übergang zwischen Irland und Nordirland vollkommen unmerklich ist. Kein Schild, kein Hinweis. Lediglich das Google-Navi springt in der Geschwindigkeitsanzeige von Kilometer pro Stunde auf Meilen pro Stunde. Ein Muss ist der Giant Causeway ganz im Norden der Insel, der seit 1986 UNESCO-Welterbestätte ist. Eine Touristenkarawane zieht stetig die Wege entlang. Aber dieses Naturspektakel mit den etwa 40.000 gleichmäßig geformten Basaltblöcken muss man gesehen haben. Die irische Pubkultur ist legendär. Doch ist das auch außerhalb von Touristen-Hotspots so? In einem kleinen Örtchen, Drumahair, rund 200 Kilometer von Dublin entfernt, treffen wir in dem Stanford Inn, einem urigen Pub, der früher gleichzeitig auch der Laden für alles war, Laura. Ihre Familie betreibt die Bar seit 1780, mit ihr nun schon in der sechsten Generation. Wie ist das nun also mit der irischen Pubkultur? Touristenhype oder Teil des Alltags?
1: Yeah, so a lot of the locals would come here after work, 5, 6 o'clock.
2: Ja, also viele Einheimische kommen nach der Arbeit hierher, so gegen 5 oder 6 Uhr. Abends ist es besonders voll, und zwar von Donnerstag bis Sonntag. Wenn ein Fußballspiel stattfindet oder eine Party mit Musik ist, kommen ebenfalls viele Einheimische abends hierher. Aber auch tagsüber kommen Leute hierher. Diesen Pub kann man als kosmopolitischen Ort bezeichnen. Hier sind auch oft Besucher, Touristen und Menschen aus verschiedenen Ländern. Wir haben hier im Dorf 2 Hotels. Auch deshalb kommen immer Touristen hierher in den Pub.
0: Was sind die beliebtesten Drinks, die ihr anbietet?
2: Also das Erste, was mir in den Sinn kommt, ist natürlich Guinness. Das Guinness hier steht unter der Theke. Traditionell bedeutet es, dass ein Fass, das sich in der Nähe des Zapfhahns befindet, einen guten Ausschank ermöglicht. Und natürlich wird dann auch häufiger gezapft. Es ist also mehr los. Das Guinness wird schön und sauber gezapft. Das Guinness ist hier also wirklich sehr gut.
0: Ich bin mir sicher, ihr bietet auch Whisky an.
2: Das tun wir. Ja, wir haben ein paar gute Whiskys. Die sind ebenfalls sehr beliebt. Jameson und Powers sind sehr, sehr beliebt. Manchmal bestellen die Leute ein Pint Guinness und trinken dazu noch einen Whisky.
0: Und was trinkst du am liebsten?
2: Ich würde sagen Bulmers. Ja, Bulmers, den ganzen Tag. Ich mag Cider, besonders wenn das Wetter schön ist. Wir haben draußen nämlich einen sehr schönen Gartenbereich, da es sich um ein englisches Dorf handelt. Deshalb ist dieser Pub ziemlich einzigartig. Wir haben draußen so schöne Bäume und Blumen. Ein schön erfrischender Bulmers oder Orchard Thieves wäre daher definitiv mein Favorit.
0: Du hast vorhin gesagt, dass die Iren Bier nicht so kalt trinken. So mögen sie warmes Bier? Naja, vielleicht nicht warmes Bier, aber auf Raumtemperatur? Wie kommt das?
2: Das ist übrigens so, weil traditionell, vor vielen Jahren, bevor es in Irland Elektrizität gab, wurde Guinness immer von den Pubbesitzern selbst in Flaschen abgefüllt. Guinness kam damals immer in den alten Holzfässern aus Dublin und wurde im ganzen Land transportiert, mit Pferdewagen, per Eisenbahn und mit dem Boot. Sobald die Fässer beim Pub angekommen waren, hatten die Pubbesitzer eine Abfüllmaschine und mussten ihr eigenes Guinness in Kühlräumen bei genau 7 Grad abfüllen. Sie füllten es ab, verkorkten die Flaschen, etikettierten sie und ließen sie anschließend eine Zeit lang auf Regalen lagern. Die älteren Stammgäste und Charaktere, die damals oft Guinness tranken, erinnern sich deshalb immer an den Geschmack von Eichenholz und daran, wie dieser Geschmack richtig zur Geltung kam. Es stand eine gewisse Zeit auf dem Regal, wodurch es diesen perfekten Geschmack bekam. Daran erinnern sie sich oft und mögen diesen Geschmack.

0: Aber dann kam die Elektrizität. Das Guinness wurde kälter, natürlich auch durch den Stickstoff. Aber vielleicht wollte man damit auch die größeren Trinker dazu bringen, mehr Guinness zu trinken.
1: Ich denke, die Deutschen werden froh sein, dass es kalt ist. In Deutschland sagen wir Prost zum Anstoßen. Was sagt man in Irland?
2: We say Sláinte.
0: Wir sagen Sláinte. Sláinte. Manchmal auch Cheers. Aber eigentlich Sláinte. Mit einem Fada obendrauf. Fada ist ein sehr irisches Wort und bezeichnet den kleinen Strich über dem A.
1: So. Am Ende unserer Tour will ich mehr über den irischen Whisky erfahren. Dazu geht es zurück nach Dublin in die Jameson Distillery, die es seit 1780 gibt. Heute wird nur noch in der Stadt Cork produziert. Der ursprüngliche Standort in der Bow Street in Dublin ist nur noch für Touristen. Nach dem Begrüßungsgetränk geht es im überaus flotten Englisch durch die Firmen und damit auch die Whisky-Geschichte. Übrigens, fast der gesamte irische Whisky wird mit einem E vor dem Y geschrieben. Und um sich Irish Whisky nennen zu dürfen, muss der Tropfen mindestens 3 Jahre lang auf der irischen Insel gereift und destilliert worden sein. Das dürfen schätzungsweise 180 Millionen Liter jährlich für sich in Anspruch nehmen. Ein sehr interessanter Exkurs, der natürlich mit einem kleinen Tasting endete.
3: 8 Tage haben wir uns auf der grünen Insel umgesehen. Die Eindrücke sind vielfältig und es bleibt ein Fazit. Irland und Nordirland sind als Reiseziel absolut empfehlenswert. Flüge ab Berlin gibt es in der Hauptreisezeit ab etwa 230 Euro. Bei Verpflegung und Unterkunft ist Irland im oberen Mittelfeld zu finden. Hotel oder Ferienwohnung, Restaurant oder Selbstverpflegung. Rechnen Sie mit einem Budget von etwa 50 bis 150 Euro pro Person. Haben Sie jetzt Lust auf mehr? Dann holen Sie sich doch Ihr Urlaubsticket und freuen sich auf die Insel.

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Hallo und herzlich willkommen, liebe Zuschauerinnen und Zuschauer bei Punktum, Ihrem regionalen Fernsehprogramm am heutigen Freitag. Ja, die Sonnenfinsternis ist vorbei. Wir waren auch unterwegs. Was dabei rausgekommen ist, das sehen Sie bei Punktum kompakt. Ja, und auch die Ferien sind so gut wie vorbei. Es war ja wunderbares Sommerwetter, um das mal aus der Sicht mal positiv zu sehen. Morgen sind die Einschulungen. Ja, jede Menge Jungen und Mädchen beginnt dann, wie man so schön sagt, der Ernst des Lebens. Aber es ist natürlich erstmal mit einer Feier und ganz so schlimm wird es natürlich nicht werden. Kommen wir zu den Ereignissen hier vor Ort. Am 11.08.20:15 Uhr kam es in der Katharinenstraße in Eisleben zu einem Verkehrsunfall mit einer zu diesem Zeitpunkt lebensbedrohlich verletzten Person. Nach bisherigen Erkenntnissen befuhr ein 46-jähriger E-Scooter-Fahrer die Katharinenstraße in Richtung Helios-Klinikum. Aus bislang noch ungeklärter Ursache kam der Mann zu Fall und verletzte sich dabei lebensbedrohlich. Er wurde mit einem Rettungshubschrauber in eine Klinik nach Halle geflogen. Die Ermittlungen zur Unfallursache dauern an und das heißt, inzwischen sei der Mann leider verstorben. Auch in Eisleben, Hallische Straße, gab es am gleichen Tag, 13.22 Uhr, einen Unfall mit einer schwer verletzten Person. Ursache war riskantes Fahrverhalten. Ersten Ermittlungen zufolge musste ein Pkw-Fahrer in der Hallischen Straße verkehrsbedingt anhalten. Aufgrund eines riskanten Fahrverhaltens bemerkte dies der nachfolgende Kratfahrer zu spät und fuhr auf den Pkw auf. Hierbei verletzte sich der Kratfahrer am Bein und musste zur weiteren Behandlung in eine Klinik gebracht werden. An beiden Fahrzeugen entstand Sachschaden. Für bereits mehr als 20.000 Fahrgäste kam der Bestellbus Ruffix wie gerufen am 1. August 2025 als gemeinsames Pilotprojekt des Landkreises und der VGS gestartet, hat sich Ruffix nach rund einem Jahr als beliebte Alternative im öffentlichen Nahverkehr im Landkreis Mansfeld-Südharz etabliert. Landrat André Schröder zieht eine positive Bilanz. 500.000 weniger gefahrene Kilometer, aber doppelte Auslastung. Das zeige, dass der Bestellbus eine flexible und angenommene Ergänzung zum Mobilitätsangebot in MSH ist. Teure Leerfahrten großer Linienbusse konnten erheblich reduziert werden. Dank Ruffix haben auch Azubis ohne eigenen Führerschein die Chance, zu ihrem Ausbildungsbetrieb zu kommen. Das Angebot soll noch stärker beworben werden. Auch der Geschäftsführer der VGS, Nils Oppermann, betonte, dass mit dem Ruffix gezeigt wird, dass flexible Mobilität im ländlichen Raum funktioniere. Die hohe Nachfrage und die bessere Auslastung bestätigten den Ansatz. So werden Menschen zuverlässig ans Ziel gebracht, Leerfahrten reduziert und Ressourcen effizient eingesetzt. Damit sei Ruffix ein wichtiger Baustein für einen modernen ÖPNV in Mansfeld-Südharz. Planmäßig soll das Projekt zum 1. Januar 2027 aus der Pilotphase in den Regelbetrieb überführt werden. Ende Juli wurden im Querfurter Ortsteil Gatterstedt Baumaßnahmen der Telekom Deutschland GmbH für den Breitbandausbau erfolgreich abgeschlossen.

0: abgeschlossen. Der Spatenstich fand am 14. April diesen Jahres statt. 263 neue Adressen haben in Gatterstedt nun den Zugang zu Glasfaser erhalten. Die Baumaßnahmen erfolgten über das Förderprogramm Graue Fleckenförderung 2023, die aus Mitteln des Landes Sachsen-Anhalt und des Bundes finanziert werden. Das Gesamtvolumen der Fördermaßnahmen im Saalkreis beträgt 18,5 Millionen Euro. Insgesamt werden darüber mehr als 3000 Adressen mit Glasfaser versorgt. In Querfurt werden über die Fördermaßnahme die Ortsteile Klein-Eichstätt, Liederstedt, Pretitz, Vietzenburg und Zingst versorgt werden. Außerdem ist der Ausbau in Teilen von Bad Dürrenberg, Leuna, Nemsdorf, Görndorf, Petersberg, Salzertal, Schkoport, Heutschental und Wettin, Lübbe-Jün geplant. Die Glückaufwanderung am 22. August führt die Fahrgäste um 10 Uhr ab Bendorf zuerst mit dem Zug bis zur Station Kupferkammerhütte der Mansfelder Bergwerksbahn. Von dort geht es über verschlungene Pfade mit einigen Erläuterungen über den hiesigen preußischen Bergbau bis zum Maschinendenkmal auf dem König-Friedrich-Schacht. Am Mittagsimbiss in Form einer feldküchlichen Versorgung ergänzt die Tour unterwegs. Im Mansfeld-Museum findet an diesem Tag das Sommerfest statt. Ein Besuch des Festes, eine Führung durchs Freigelände des Mansfeld-Museums inklusive Vorführung der Dampfmaschine runden das Angebot ab. Zurück geht es dann ebenfalls mit der Mansfelder Bergwerksbahn. Die Fahrt zur Glückaufwanderung findet vorbehaltlich einer Mindestteilnehmerzahl von 20 Teilnehmern statt. Eine Anmeldung und Vorkasse ist daher zwingend erforderlich. Reservierung und weitere Infos unter www.mansfelder-bergwerksbahn.de oder der bekannten Telefonnummer 034 772 27640.
1: Besuchen Sie das 14. Ascania Pferdefestival vom 20. bis 23. August auf der Herrenbreite in Aschersleben. Das heißt 4 Tage Pferdesport und Unterhaltung der Spitzenklasse. Organisiert vom Reit- und Fahrverein Einetal-Westdorf Aschersleben e.V. Mehr Informationen unter www.ascania-pferdefestival.de.
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0: Am 12. August lud die Handwerkskammer Halle zum Konjunkturpressegespräch für das zweite Quartal 2026 ein. Ort des Gespräches, ihr Sitz in der Gräfestraße in der Saalestadt. Thomas Keindorf, Präsident der Handwerkskammer Halle und Maler- und Lackierermeisterin Ellen Müller-Bergmann aus Halle stellten aktuelle Konjunkturzahlen und die Stimmung des regionalen Handwerks vor. Insgesamt wurde eingeschätzt, dass im zweiten Quartal 2026 die aktuelle Konjunkturentwicklung von einer anhaltend gedrückten Stimmung geprägt war. Lediglich die baunahen Handwerke zeigten eine leichte Behebung. Herr Keindorf betonte unter anderem, dass die im internationalen Vergleich sehr hohen Energiepreise in Deutschland für die Unternehmen immer existenzgefährdender werden. Das Handwerk fordert, die Preise für Energie müssen runter. Überhaupt bewertet die Mehrheit der Betriebe die Auswirkungen der Energiewende negativ für ihre wirtschaftliche Tätigkeit. Zwar sei die Zahl der Azubis leicht gestiegen, Probleme bereiten immer mehr fehlende Fähigkeiten, dass es zunehmend schwieriger werde, geeigneten Nachwuchs zu finden. Maler- und Lackierermeisterin Ellen Müller-Bergmann aus Halle bestätigte die Probleme. Im Ausbildungssektor sieht sich im eigenen Unternehmen aber durch besondere Faktoren gut gewappnet. Zurzeit hat ihr Unternehmen 17 Mitarbeiter, davon 4 Auszubildende. Auch sei das Thema Schwarzarbeit in ihrer Branche präsent, besonders da fachfremde Unternehmen ihre Dienste anbieten. Der stellvertretende Hauptgeschäftsführer der Handwerkskammer Jens Schumann gab dann einen Überblick über die aktuellen Konjunkturzahlen. Der Index der Geschäftslage ist um 4 Indexpunkte gegenüber dem Vorquartal auf plus 20 gesunken. Hier zeige sich eine stagnierende, zurückhaltende Stimmung. Eine rasche Besserung der Lage wird nicht erwartet. Diese Entwicklung hat verschiedene Ursachen. Die weiterhin schwächelnde Industriekonjunktur beeinträchtigt die Handwerke für gewerblichen Bedarf. Die Konsumstimmung ist schlecht und angesichts weltweiter Krisen zeigen Unternehmen wenig Optimismus. Hinzu kommt die staatlichen Ausgabenprogramme, darunter das Sondervermögen, zeigen bisher aus Sicht des Handwerks nur geringe Wirkung. Trotz struktureller Wirtschaftsprobleme fehle ein wirkendes Konzept zur deutlichen Verbesserung der Wirtschaftslage, damit der Optimismus zurückkehrt. Der Index für die Geschäftserwartungen für das kommende Quartal liegt bei minus 9, wobei der Wert außer im Ausbauhandwerk in allen Gewerkegruppen noch darunter liegt. Lediglich 5% der Betriebe erwarten eine bessere, 21% jedoch eine schlechtere Konjunkturentwicklung. Vor einem Jahr lag der Index bei minus 3. Ein Anzeichen für einen spürbaren Aufschwung ist nicht abzusehen. Die Zahl der Beschäftigten, aktuell 57.000, war im zweiten Quartal 2026 stabil. Zum Vorjahr ist die Zahl um 1.000 Personen gesunken. Dass die Zahl der Beschäftigten stabil blieb, liegt vor allem am Zuwachs neuer Betriebe. Er konnte den kleinen Rückgang in bestehenden Betrieben ausgleichen. Nach dem deutlichen Rückgang zu Jahresbeginn haben sich die Umsätze im Handwerk im zweiten Quartal erholt. Zwischen April und Juni legten sie um 17% zu. 45% der Betriebe berichten von steigenden, 25% von sinkenden Umsätzen. Zwischen den Gewerkegruppen gab es dabei erhebliche Unterschiede. Die Auftragsreichweiten sanken durchschnittlich um 0,6 auf jetzt 7,7 Wochen. Die durchschnittliche Auslastung lag bei 78%. Ebenso war es im Vorquartal. Im Vorjahr wurden 81,7% erhoben. Die Zahl der Mitgliedsbetriebe der Handwerkskammer Halle ist zuletzt leicht gestiegen. Zum 30. Juni waren 12.821 Betriebe eingetragen. 46 mehr als 3 Monate zuvor, aber 69 weniger als vor einem Jahr. Damit verliert der Rückgang an Dynamik. Gleichzeitig setzt sich der Strukturwandel im Handwerk durch. Größere, meist zulassungspflichtige Betriebe werden weniger, während die Zahl kleiner, zulassungsfreier und handwerksähnlicher Betriebe wächst. Besonders deutlich zeigt sich das bei den zulassungspflichtigen Handwerken. Ihre Zahl sank innerhalb eines Jahres um 247 Betriebe. Das Tempo des Rückgangs blieb damit über die vergangenen Jahre weitgehend stabil. Dagegen legten die zulassungsfreien Handwerke binnen 12 Monaten um 159 Betriebe zu, mit leicht zunehmender Dynamik. Und die Zahl der handwerksähnlichen Betriebe stieg im gleichen Zeitraum um 19. Soweit die aktuelle Situation des Handwerks im südlichen Sachsen-Anhalt. Gleich zwei Fördermittelbescheide für die Lutherstadt Eisleben sollten am 11. August übergeben werden. Nicht nur der Staatsminister und Minister für Kultur des Landes Sachsen-Anhalt, Rainer Robra, machte sich dafür auf den Weg zum historischen Ratssaal. Auch weitere Persönlichkeiten, wie zum Beispiel Landrat André Schröder, der Landesarchäologe Professor Dr. Meller und zahlreiche Vertreter aus Politik und Gesellschaft, waren vor Ort. Begrüßt wurden die Anwesenden vom stellvertretenden Bürgermeister der Lutherstadt Eisleben, Sven Kassig.
1: Wir sind heute hier. Es geht um die Übergabe zweier Fördermittelbescheide. Der erste ist die Königspfalz. Die Lutherstadt Eisleben erhält die Finanzmittel aus dem Sachsen-Anhalt-Revier 2038. Und der zweite Fördermittelbescheid wird übergeben. Die evangelische Kirchengemeinde erhält den Fördermittelbescheid.

0: aus dem CLLD-Liederprogramm EFRA für die Sanierung des Glockenturms unserer wichtigen Andreaskirche. Wir hier in der Lutherstadt Eisle mit unserer tausendjährigen Geschichte haben unsere Identität, wir haben unsere Geschichte. Das ist, das weiß ein jeder, das ist natürlich unser Bergbau. Wir haben im letzten Jahr 825 Jahre Bergbau, die Tradition, wir haben gefeiert im ganzen Landkreis, begonnen in Hettstedt, in Sangerhausen und dann auch zum Abschluss hier die große Bergparade zu Weihnachten in der Lutherstadt Eisleben. Das ist unsere Tradition. Und natürlich haben wir auch Luther, Martin Luther, der hier geboren und auch gestorben ist. Wir haben den Beinamen Lutherstadt Eisleben seit 1946 und seit 1996 sind wir Weltkulturerbestätte hier, UNESCO-Weltkulturerbestätte mit Wittenberg und der Lutherstadt Eisleben. Das ist unsere Identität und unsere Tradition. Und natürlich auch nicht zu vergessen, der Wiesenmarkt. Wir führen dieses Jahr den 505. Wiesenmarkt aus und durch. Und das ist unsere Tradition. Aber das zeigt jetzt natürlich auch die Geschehnisse an der kleinen und großen Klaus. Wir haben vielleicht auch noch eine andere Vergangenheit und einen weiteren Punkt, den wir vielleicht in unsere Geschichte, in unsere Identität mit aufnehmen. Das ist die Ottonenpfalz, die in Helfta an der kleinen Klaus entstehen sollte. Und ich denke.
1: Der Staatsminister und Minister für Kultur Rainer Robra würdigte die Königspfalz Helfta als ein bedeutsames archäologisches Erbe sowie als Anziehungspunkt regionaler Identität und Wissensvermittlung. Zugleich stehe das Vorhaben für die Chancen des Strukturwandels in Mansfeld-Südharz, in dem Geschichte, kulturelles Potenzial und neue Wertschöpfungsperspektiven miteinander verbunden werden. Mit der touristischen Entwicklung entstehe ein Erlebnisort, der Geschichte sichtbar macht und attraktive Angebote für Besucherinnen und Besucher schafft. Neben einem Aussichtsturm und einem Besucherzentrum sollen auch die Grundrisse der Fundamente für Besucherinnen und Besucher zugänglich gemacht werden. Ausgewählte Teile von Burg, Pfalz, Siedlung und Wallanlagen sollen architektonisch angedeutet werden. Nach derzeitigem Planungsstand werden nach Erteilung der Baugenehmigung und einer europaweiten öffentlichen Ausschreibung die Bauarbeiten in den Jahren 2027-28 beginnen. Die Fertigstellung und Eröffnung des Projektes ist derzeit für das Jahr 2030 vorgesehen. Herr Robra übergab dann den Förderbescheid in Höhe von rund 8,5 Millionen Euro an Herrn Kassig.
2: Der Landrat als Regionalvertreter findet die Idee ausgesprochen gut, eine ottonische Linie in die Lutherstadt Eisleben zu tragen, denn unser Landkreis gilt auch mit Wallhausen als der wahrscheinlichste Geburtsort Ottos des Großen. Und Sie wissen, dass gerade ein verheerendes Feuer, ein Brand, das Schloss sehr stark geschädigt hat. Und wir hoffen natürlich auch, dass es gelingt, diesen Wiederaufbau zu organisieren und das Schloss auch in Wallhausen noch einer guten Zukunft zuzuführen. Diese reiche Geschichte des gesamten Kreises der Region stiftet eben Selbstorientierung, stiftet Identität und Selbstbewusstsein. Und das mit touristischen Infrastrukturen verbunden, wirtschaftsnah wirkt, ist die einzige Berechtigung, auch über den Strukturwandel, über das Investitionsstärkungsnetz Kohleregion Mittel hier zu verwenden. Und während andere wenige große Leuchtturmprojekte ins Schaufenster gestellt haben, die noch lange auf die Realisierung harren, werden wir sehr klein, aber auch mittelgroße Projekte im Landkreis über den Strukturwandel finanzieren.
1: Aber es gab ja noch ein zweites Thema an diesem Tag, das Projekt Andreaskirchturm. Dazu bat Landrat André Schröder, Pfarrerin Laura Christine Kranig und Markus Pollet vom lokalen Liedermanagement nach vorn.
2: Der Turm ist stark beschädigt, hat mehrere Mängel von der Turmhaube über die Risse in Gestein, Treppenaufgang, technische Anlagen, Zugänglichkeit auch von Archivgut muss sichergestellt werden. Und da gibt es nicht nur den Strukturwandel, da gibt es auch europäische Strukturfondsmittel. Der Landkreis darf das Liedermanagement koordinieren und betreuen, aber die eigentliche Arbeit macht natürlich der Verein. Deswegen freue ich mich, auch Herrn Bullet hier vorne zu haben. Und ich habe die ehrenwerte Aufgabe, nicht ganz so viel Geld wie das Land, aber im Namen auch der europäischen Strukturfonds Möglichkeiten für die Sanierung des Andreaskirchturms Mittel zu übergeben, was ich sehr gerne mache. Und es reiht sich ein in diese reiche Geschichte, in diese tolle Stadt, die in die Region hinauswirkt und auch mit Otto, glaube ich, jetzt nochmal einen starken Impuls kriegt, was auch die Region wieder miteinander vereint. In dem Sinne, Glück auf und ich darf den Firmenbescheid ja, für die nachhaltige Sanierung des Turms und der Kirche darf ich auch nochmal den Betrag nennen. Es ist ein Zuschuss in Höhe von 1.499.53,19 €.
1: Pfarrerin Kranich freute sich über die Förderung und erläuterte, dass unter anderem Mauerwerksergänzungen, Zimmerer- und Dachdeckerarbeiten an der Turmhaube sowie die Instandsetzung der Treppenanlage und der historischen Läuteanlage geplant sind. Am sichtbarsten wird die Restaurierung und Wiederaufsetzung der Turmbekrönung sein. Harald Meller als Landesarchäologe von Sachsen-Anhalt ging in seinen Ausführungen dann nochmal kurz darauf ein, welche archäologische Bedeutung die Ausgrabungen in der Königspfalz-Helfter haben und welche wissenschaftliche und auch touristische Bedeutung der Aufbau der Königspfalz haben wird. Damit sind zwei große und identitätsstiftende Projekte in der Lutherstadt Eisleben gestartet worden.
3: Der Schmidtschachtverein Helbra lud am Abend des 12. August 2026 auf sein Gelände an der ehemaligen Hütte ein, um gemeinsam mit Interessierten die partielle Sonnenfinsternis über Deutschland zu beobachten. Gerade die Plattform auf dem Aussichtsturm um den Ofen 10 bietet freie Sicht in Richtung Westen, wo sich das Schauspiel kurz vor Sonnenuntergang zutragen sollte. Ausgerüstet mit den wichtigen Schutzbrillen nutzten das Angebot zahlreiche große und kleine Gäste, die während der Wartezeit auch nicht auf Speis und Trank verzichten mussten. Speis und Trank gab es an diesem besonderen Abend in gewohnter Weise auch im Sangerhäuser Rüsselpapp, wo sich Mitglieder des Vereins Sterngucker Aschersleben e.V. zur Beobachtung des Himmelsspektakels versammelt hatten. Ina und Dirk Feitscher, die bei solchen Events immer aktiv sind, hatten sogar ihre ganze Familie mitgebracht, obwohl sie eigentlich auf Island sein wollten, wo an diesem 12. August eine totale Sonnenfinsternis stattfand.
4: Nicht jeder Wunsch kann erfüllt werden. Es gab ein bisschen persönliche Probleme auch und deshalb haben wir davon Abstand genommen. Aber wir wollen diese 85%ige Bedeckung hier in Sangerhausen auch mitnehmen. Das ist ja sehr nah an der totalen. Mal sehen, wie es wird. Ich habe es selbst noch nicht mit so einer hohen Bedeckungsgrad gesehen.
5: Viele sind ja auch nach Mallorca gefahren. Was hältst du denn davon?
4: Ja, also Mallorca wäre recht effektiv gewesen. Da war es uns aber zu heiß.
5: Hier ist auch heiß.
4: Diese Sonnenfinsternis begann ja auf den Komsomolzeninsel in Nordrussland, ganz oben im Eismeer, ging dann über Grönland, über Island, Nordspanien, bei Santiago de Compostela etwa kommt hier, kam die rein, quer über Spanien drüber, genau auf Mallorca zu. Und kurz hinter Mallorca ist dann Sonnenuntergang gewesen und da wäre nichts zu sehen. Und in Mallorca ist die Sicht von einer Minute noch wäre noch möglich gewesen.
5: Sagt, dass der Mond entfernt sich immer weiter.
4: Ja.
5: Das heißt also, man sollte jede Gelegenheit nutzen, oder? Ja, überhaupt noch eine Sonnenfinsternis zu sehen.
4: Ja. Aber das sind etwa in 20 Millionen Jahren. wird der Mond so weit weg sein. Also irgendwann ist er weg. Denn er ist ja schon weiter weg, weil der Mond die Erde schluckt vom Mond immer Energie durch die Gezeiten. Und andersrum bremst der Mond die Erde ab. Wir haben jetzt 24-Stunden-Tag. Früher bei der Entstehung war vielleicht 10 Stunden.
5: Ah, okay. Ja.
4: Und jetzt sind wir auf 24 Stunden, kann man sich auch nicht vorstellen.
5: So, nochmal ganz kurz zum Equipment. Was hast du alles mit?
4: Ja, also ich habe erstmal einen kleinen selber gebauten Sonnenprojektor.
5: Wo man ohne Gefahr reinschauen kann.
4: Gefahr für
5: manche
4: Kinder.
5: Manche haben ja noch die Brillen von 99.
4: Richtig. Also auf jeden Fall erstmal während der Sonnenfinsternis beobachtet oder in die Sonne schaut, aus irgendwelchen Gründen niemals mit ungeschütztem Auge. Das muss mir erstmal klar sein. So eine Sonnenfinsternisbrille kostet vielleicht 3 €. Das sollten die Augen wert sein.
5: Aber die waren ausverkauft.
4: Und Man macht es in seinem Leben nur.

0: zweimal in die Sonne schauen. Einmal mit dem linken Auge und einmal mit dem rechten Auge.
1: Ja, und was hast du noch mit? Dann hast du ja noch so ein
0: Projektor. Das ist der kleine Projektor. Und hier habe ich einen mit einem alten Schulteleskop, was es früher zu DDR-Zeiten noch jede Schule hatte, habe ich hier aufgebaut mit einem sogenannten Projektionsschirm. Mhm. Normalerweise gucken wir hinten rein und vorne raus. Wir lassen aber jetzt die Sonne hier reinleuchten und die ist wie so ein Beamer hinten, leuchtet die hier raus. Mhm. Und jetzt muss ich das Ding nur noch mal kurz einstellen. Meine Helfer, die haben hier ein bisschen... Ja. Und da kannst du hier die Sonne als Abbild sehen.
1: Ohne Gefahr, ohne irgendwas?
0: Völlig gefahrlos, man sieht es doch hier.
2: Mhm. Pünktlich um 19.10 Uhr ging es los, schob sich der Mond zwischen Sonne und Erde. Dabei rast der Schatten mit ca. 1200 Kilometer pro Stunde über unseren Planeten. Entsprechend schnell schritt auch im Projektor die Verdunklung der Sonne voran. Allerdings wurde sie dort seitenverkehrt gezeigt.
0: Ja, richtig. Da wir hier mit einem ganz einfachen Refraktor das projizieren. Und das ist ein astronomisches Fernrohr. Und astronomische Fernrohre haben nun mal die Eigenart, links und rechts und oben und unten zu vertauschen. Mhm. Aber im Weltraum gibt es sowieso kein oben und unten. Und deshalb ist uns das ja völlig Wurst.

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1: Das Konzert von Josef Haydn, Die Schöpfung, wird am 6. September von 17 bis 19 Uhr in der St. Andreaskirche Eisleben unter der Leitung von Kirchenmusikdirektor Thomas Ennenbach aufgeführt. Die Solisten kommen von der Kantorei Eisleben und Sangerhausen sowie vom Mitteldeutschen Kammerchor. Zum Tag des offenen Denkmals lädt der Schmidtschacht Helbra am 13. September von 9:30 Uhr bis 16:30 Uhr ein.
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2: Der DAX notierte am Freitagvormittag bei 26.403,78 Punkten, der TecDAX bei 4.079,37 Zählern und der Euro war 1 US-Dollar 15,41 wert.
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2: In der Nacht zum Samstag ist es gering bewölkt. Die Tiefstwerte sinken auf 18 bis 13 Grad. Der Wind weht schwach aus unterschiedlichen Richtungen. Am Samstag gibt es viel Sonnenschein. Im Tagesverlauf verdichtet sich vom Westen her die Bewölkung und am Abend können einzelne Schauer und Gewitter auftreten. Die Höchstwerte erreichen 33 bis 36 Grad, der Wind weht schwach aus unterschiedlichen Richtungen. In der Nacht zum Sonntag wird es zudem stärker bewölkt, vom Westen her kommt Regen auf, teils schauerartig und gewittrig durchsetzt. Die Tiefstwerte sinken auf 18 bis 16 Grad, abseits der Schauer und Gewitter weht der Wind schwach. Am Sonntag gibt es viele Wolken. Zeitweise auch schauartigen Regen. Teilweise lockert es auch auf. Die Maximalwerte erreichen 24 bis 26 Grad. Der Wind weht schwach bis mäßig aus Nordwest. In der Nacht zum Montag klingen die Niederschläge ab und nach Süden hin wird es wolkig. Zum Morgen steigt von Norden her wieder die Schauerneigung an. Die Luft kühlt auf 14 bis 11 Grad ab. Der Wind weht schwach aus unterschiedlichen Richtungen. Am Montag ist es wolkig. Dabei besteht eine geringe Schauerneigung. Die Höchsttemperaturen erreichen 22 bis 24 Grad, der Wind weht schwach bis mäßig aus Nordwest.
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2: Um 11 Uhr waren es 29 Grad, die Luftfeuchtigkeit betrug 18% und der Luftdruck 1018 Hektopascal.
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Es ist durchaus im Bereich des Möglichen, dass der Absatz an Elefantenplüschtieren in Zukunft etwas größer wird als bisher. Denn der Wunsch, ein solches Rüsseltier mit nach Hause nehmen zu wollen, könnte stärker werden, wenn man im Elefantenhaus zu Besuch war. Dort stolpert seit ein paar Tagen ein Jungtier durch das Gehege, denn im Magdeburger Zoo konnte man ein besonderes Ereignis feiern.

Wir haben hier einen ganz historischen Moment. Das erste Elefantenkalb in der Geschichte Magdeburgs wurde am 6.8. um 1.14 Uhr dann geboren. Beim Geschlecht halten wir uns noch ein bisschen bedeckt. Sweeney hat uns noch nicht nah genug rangelassen, dass wir da eine hundertprozentige Aussage zu abgeben können. Wir haben natürlich einen sehr educated guess, aber halten uns da noch ein bisschen zurück. Was wir sehr gut wissen, ist die Schulterhöhe. Da sind wir bei 86 Zentimetern. Gewogen haben wir auch noch nicht, weil Sweeney das Kalb noch sehr eng bei sich behält. Und wir halten unsere Elefanten hier im Protected Contact, das heißt zwischen uns und dem Elefanten muss immer ein Gitter sein, um uns vor unabsichtlichen Bewegungen des Tieres zu schützen. Das kann bei Elefanten dann doch schnell gefährlich werden. Bis jetzt kann das

0: halb schon selbstständig aufstehen, sich hinlegen, Bewegungen laufen oder Wendungen laufen. Das hat in den ersten Stunden auch noch nicht so gut geklappt. Da konnte man nur vorwärts und bremsen war auch schon ein bisschen schwierig. Und was uns am meisten freut, ist, dass es zum jetzigen Zeitpunkt wirklich schon ganz gut trinkt.
1: Das freut natürlich nicht nur den Zoodirektor. Schließlich beginnt das Leben eines Elefanten mit einem Sturz des Jungtiers aus etwa 3 Metern Höhe. Doch davon hat sich das Kleine gut erholt und allmählich klappt es auch mit der Koordination der 8 Beine. Schließlich muss man als Jungelefant immer genau aufpassen, was das Muttertier unternimmt, um nicht dazwischen zu geraten.
0: Nee, Sweeney passt da schon sehr gut auf. Sie ist eine sehr gute Mutter, sie passt sehr gut auf. Sie hat das immer im Blick und dirigiert dann mit dem Rüssel in die richtige Richtung.
1: Sweeney, das Muttertier, wurde 1993 ursprünglich in Afrika geboren, lebte dann lange im grünen Zoo Wuppertal und kam 2024 nach Magdeburg. Das passierte im Rahmen des Ex-Situ-Programms für afrikanische Elefanten, weil man sie mit dem seit 2018 hier lebenden und genetisch passenden Elefantenbullen Kando zusammenführen wollte. Der erfüllte seine Aufgabe auch zuverlässig und nach einer 22 Monate dauernden Tragezeit konnte man nun den gesunden Nachwuchs begrüßen.
0: Wir haben das Elefantenhaus und die Außenanlagen intensiv mit Kameras überwacht und haben dann an Veränderungen des Schlafrhythmus, Veränderungen des Laufverhaltens feststellen können, jetzt geht's dann wohl demnächst los. Und dann das eindeutige Zeichen ist natürlich der Abgang der Fruchtwässer. Das sind beim Elefanten so knapp an die 100 Liter. Das kriegt man sehr klar mit.
1: Für den Magdeburger Zoo ist es das erste Mal seit seiner Gründung vor 76 Jahren, dass solch ein Zuchterfolg erzielt wurde. Denn bisher wurden hier nur weibliche Tiere gehalten. Nun kommt es darauf an, dass sich eine stabile Mutter-Kind-Beziehung entwickelt, weshalb Besucher nur eingeschränkten Zugang zum Duo bekommen sollen.
0: Das machen wir auch von Sweeney abhängig von ihrem Verhalten. Sie ist bis jetzt eine sehr entspannte Elefantenmutter und wenn alles gut läuft, werden wir morgen das Elefantenhaus schon für die ersten Stunden öffnen, immer mit einer Aufsicht und wir werden es auch sofort wieder schließen, wenn wir das Gefühl haben, Sweeney gefällt das gerade nicht. Sie hat jederzeit die Möglichkeit, sich in Räume zurückzuziehen, wo sie nicht zu sehen ist und trotzdem geht dann hier die Mutter-Kind-Bindung vor und wir behalten uns vor, das Haus dann auch jederzeit wieder zu schließen.
1: Ja, und so kann der Magdeburger Zoo nun auch auf diesem Feld des Artenschutzes einen Beitrag leisten und die Besucher dürfen mit ein bisschen Glück dabei zuschauen. Und Glück brauchen auch die Zoomitarbeiter, um einmal herauszufinden, ob wir es hier mit einem männlichen oder einem weiblichen Kalb zu tun haben.

0: Herzlich willkommen zu Ticket, dem Kulturtelegramm. Sommerzeit ist Urlaubszeit und ich begrüße Sie heute von der Insel, von der grünen Insel. Der Atlantik bringt reichlich Niederschlag und milde Temperaturen mit sich, wodurch Gräser und Moose ununterbrochen wachsen können. Die ganze Insel ist in unzählige Grüntöne getaucht. Dennoch belegt Irland als Reiseziel bei den Deutschen mit etwa 500.000 Besuchern im Jahr lediglich einen Nischenplatz im oberen Mittelfeld. Und das, obwohl die Insel jede Menge zu bieten hat und mehr als Natur pur.
1: Irland, konkret Dublin, liegt weniger als 2 Flugstunden von Berlin entfernt. Seit 1922 ist die Insel politisch in Nordirland, was als Landesteil zu Großbritannien gehört, und das zur EU gehörende Irland getrennt. Beginnen wir unsere Entdeckungstour in Irland.
0: Dublin ist mit ca. 600.000 Einwohnern die größte Stadt der Republik Irland und Regierungssitz. Dublin liegt an der Ostküste der Insel, an der Mündung des Flusses Liffey in die Dublin Bay.

50 Eintritt. Beide Kirchen haben eine lange Geschichte. Für mich interessant, dass sich in der St. Patrick's Cathedral, die wir natürlich auch besuchen, das Grab von Jonathan Swift befindet. Er ist durch das Buch Gullivers Reisen bekannt. Nur wenige wissen, dass er auch Dekanat hier in der Dubliner Kirche war. Zahlreiche Denkmale und Statuen sind in der Stadt zu finden. Berühmt ist Molly Malone aus einem bekannten irischen Volkslied, das auch die inoffizielle Hymne der Stadt Dublin ist. Die Ballade erzählt die Geschichte einer schönen Dubliner Fischhändlerin, die in jungen Jahren an nicht näher bestimmtem Fieber stirbt. Es soll Glück bringen, ihren Busen zu berühren. Also, und das auch noch in der heutigen Zeit.

Wer Dublin besucht, kommt um einen Pub-Besuch nicht herum. Pub kommt vom Public House und einer der berühmtesten unter den mehr als 750 Pubs, ja wenn nicht sogar der berühmteste Pub, ist die Temple Bar. Hier kocht ständig die Stimmung hoch. Live-Musik heizt ein, genau wie der irische Whisky.

0: Nach dem lebhaften Großstadttrubel sind wir jetzt da angekommen, wo Irland so ist, wie man es sich vorstellt. In der Natur. Und hier entspannen wir erst einmal bei einer kleinen Wanderung durch den Killarney Nationalpark.
1: Der Nationalpark umfasst mehr als 100 Quadratkilometer und lädt damit zum Wandern ein. Wir entscheiden uns für einen etwa 11 Kilometer langen Rundweg mit Start und Ende am Mukroshaus. Vorbei am Torkwasserfall und über die Prekeen Bridge. Erholsam. Besonders eindrucksvoll ist der Mooswald. Irgendwie typisch irisch. Typisch sind auch die vielen Burgen und Schlösser. Wir haben uns für Blarney Castle, etwa 7 Kilometer nordwestlich der Stadt Cork, entschieden. Warum? Es gibt hier einen Stein. Angeblich wäre es die Hälfte des Steins von Scone, den Kreuzritter aus dem Heiligen Land mitbrachten und auf dem die schottischen Könige fortan gekrönt wurden. Der Weg dahin ist beschwerlich, denn er befindet sich hoch oben auf dem Turm. Aber da die Legende erzählt, dass derjenige, der den Blarney Stone küsst, die Gabe des freien Sprechens erlangt, ist es die Mühe wert. Für Iren und Briten ist der Begriff Blarney im Alltag somit gleichbedeutend mit hohlen Floskeln oder unüberlegtem Gerede. Das umgangssprachliche Blabla, das im Deutschen verwendet wird, beruht allerdings nicht auf dem Wort Blarney. Die Touristen-Hotspots sind auch gut besucht, um nicht zu sagen voll. Da ist es teilweise schöner, weniger bekannte Ziele anzusteuern. Die Ferry Bridge ist dafür ein Beispiel oder der Clancar Wasserfall. Mit der Marble Arcade haben wir das erste Ziel in Nordirland erreicht. Während der Höhlentour staune ich innerlich noch immer darüber, dass der Übergang zwischen Irland und Nordirland vollkommen unmerklich ist. Kein Schild, kein Hinweis. Lediglich das Google-Navi springt in der Geschwindigkeitsanzeige von Kilometer pro Stunde auf Meilen pro Stunde. Ein Muss ist der Giant Causeway ganz im

0: Norden der Insel, der seit 1986 UNESCO-Welterbestätte ist. Eine Touristenkarawane zieht stetig die Wege entlang. Aber dieses Naturspektakel mit den etwa 40.000 gleichmäßig geformten Basaltblöcken muss man gesehen haben. Die irische Pubkultur ist legendär. Doch ist das auch außerhalb von Touristen-Hotspots so? In einem kleinen Örtchen, Drumahair, rund 200 Kilometer von Dublin entfernt, treffen wir in dem Stanford Inn, einem urigen Pub, der früher gleichzeitig auch der Laden für alles war, Laura. Ihre Familie betreibt die Bar seit 1780, mit ihr nun schon in der sechsten Generation. Wie ist das nun also mit der irischen Pubkultur? Touristenhype oder Teil des Alltags?
1: Yeah, so a lot of the locals would come here after work, 5, 6 o'clock.
2: Ja, also viele Einheimische kommen nach der Arbeit hierher, so gegen 5 oder 6 Uhr. Abends ist es besonders voll, und zwar von Donnerstag bis Sonntag. Wenn ein Fußballspiel stattfindet oder eine Party mit Musik ist, kommen ebenfalls viele Einheimische abends hierher. Aber auch tagsüber kommen Leute hierher. Diesen Pub kann man als kosmopolitischen Ort bezeichnen. Hier sind auch oft Besucher, Touristen und Menschen aus verschiedenen Ländern. Wir haben hier im Dorf 2 Hotels. Auch deshalb kommen immer Touristen hierher in den Pub.
0: Was sind die beliebtesten Drinks, die ihr anbietet?
2: Oh, also das Erste, was mir in den Sinn kommt, ist natürlich Guinness. Das Guinness hier steht unter der Theke. Traditionell bedeutet es, dass ein Fass, das sich in der Nähe des Zapfhahns befindet, einen guten Ausschank ermöglicht. Und natürlich wird dann auch häufiger gezapft. Es ist also mehr los. Das Guinness wird schön und sauber gezapft. Das Guinness ist hier also wirklich sehr gut.
0: Ich bin mir sicher, ihr bietet auch Whisky an.
2: Das tun wir. Ja, wir haben ein paar gute Whiskys. Die sind ebenfalls sehr beliebt. Jameson und Powers sind sehr, sehr beliebt. Manchmal bestellen die Leute ein Pint Guinness und trinken dazu noch einen Whisky.
0: Und was trinkst du am liebsten?
2: Oh, ich würde sagen Bulmers. Ja, Bulmers, den ganzen Tag. Ich mag Cider, besonders wenn das Wetter schön ist. Wir haben draußen nämlich einen sehr schönen Gartenbereich, da es sich um ein englisches Dorf handelt. Deshalb ist dieser Pub ziemlich einzigartig. Wir haben draußen so schöne Bäume und Blumen. Ein schön erfrischender Bulmers oder Orchard Thieves wäre daher definitiv mein Favorit.
0: Du hast vorhin gesagt, dass die Iren Bier nicht so kalt trinken. So mögen sie warmes Bier? Naja, vielleicht nicht warmes Bier, aber auf Raumtemperatur? Wie kommt das?
2: Das ist übrigens so, weil traditionell, vor vielen Jahren, bevor es in Irland Elektrizität gab, wurde Guinness immer von den Pubbesitzern selbst in Flaschen abgefüllt. Guinness kam damals immer in den alten Holzfässern aus Dublin und wurde im ganzen Land transportiert, mit Pferdewagen, per Eisenbahn und mit dem Boot. Sobald die Fässer beim Pub angekommen waren, hatten die Pubbesitzer eine Abfüllmaschine und mussten ihr eigenes Guinness in Kühlräumen bei genau 7 Grad abfüllen. Sie füllten es ab, verkorkten die Flaschen, etikettierten sie und ließen sie anschließend eine Zeit lang auf Regalen lagern. Die älteren Stammgäste und Charaktere, die damals oft Guinness tranken, erinnern sich deshalb immer an den Geschmack von Eichenholz und daran, wie dieser Geschmack richtig zur Geltung kam. Es stand eine gewisse Zeit auf dem Regal, wodurch es diesen perfekten Geschmack bekam. Daran erinnern sie sich oft und mögen diesen Geschmack. Aber dann kam die Elektrizität. Das Guinness wurde kälter, natürlich auch durch den Stickstoff. Aber vielleicht wollte man damit auch die größeren Trinker dazu bringen, mehr Guinness zu trinken.
0: Ich denke, die Deutschen werden froh sein, dass es kalt ist. In Deutschland sagen wir Prost zum Anstoßen. Was sagt man in Irland?
1: We say slánce.
2: Wir sagen slánce. Slánce. Manchmal auch Cheers. Aber eigentlich slánce. Mit einem Fada obendrauf. Fada ist ein sehr irisches Wort und bezeichnet den kleinen Strich über dem A.
0: So. Am Ende unserer Tour will ich mehr über den irischen Whisky erfahren. Dazu geht es zurück nach Dublin in die Jameson Distillery, die es seit 1780 gibt. Heute wird nur noch

0: in der Stadt Cork produziert. Der ursprüngliche Standort in der Bow Street in Dublin ist nur noch für Touristen. Nach dem Begrüßungsgetränk geht es im überaus flotten Englisch durch die Firmen und damit auch die Whisky-Geschichte. Übrigens, fast der gesamte irische Whisky wird mit einem E vor dem Y geschrieben. Und um sich Irish Whisky nennen zu dürfen, muss der Tropfen mindestens 3 Jahre lang auf der irischen Insel gereift und destilliert worden sein. Das dürfen schätzungsweise 180 Millionen Liter jährlich für sich in Anspruch nehmen. Ein sehr interessanter Exkurs, der natürlich mit einem kleinen Tasting endete.
1: 8 Tage haben wir uns auf der grünen Insel umgesehen. Die Eindrücke sind vielfältig und es bleibt ein Fazit. Irland und Nordirland sind als Reiseziel absolut empfehlenswert. Flüge ab Berlin gibt es in der Hauptreisezeit ab etwa 230 Euro. Bei Verpflegung und Unterkunft ist Irland im oberen Mittelfeld zu finden. Hotel oder Ferienwohnung, Restaurant oder Selbstverpflegung. Rechnen Sie mit einem Budget von etwa 50 bis 150 Euro pro Person. Haben Sie jetzt Lust auf mehr? Dann holen Sie sich doch Ihr Urlaubsticket und freuen sich auf die Insel.

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0: Hallo und herzlich willkommen, liebe Zuschauerinnen und Zuschauer bei Punktum, Ihrem regionalen Fernsehprogramm am heutigen Freitag. Ja, die Sonnenfinsternis ist vorbei. Wir waren auch unterwegs. Was dabei rausgekommen ist, das sehen Sie bei Punktum kompakt. Ja, und auch die Ferien sind so gut wie vorbei. Es war ja wunderbares Sommerwetter, um das mal aus der Sicht mal positiv zu sehen. Morgen sind die Einschulungen. Ja, jede Menge Jungen und Mädchen beginnt dann, wie man so schön sagt, der Ernst des Lebens. Aber es ist natürlich erstmal mit einer Feier und ganz so schlimm wird es natürlich nicht werden. Kommen wir zu den Ereignissen hier vor Ort. Am 11.08. 20.15 Uhr kam es in der Katharinenstraße in Eisleben zu einem Verkehrsunfall mit einer zu diesem Zeitpunkt lebensbedrohlich verletzten Person. Nach bisherigen Erkenntnissen befuhr ein 46-jähriger E-Scooter-Fahrer die Katharinenstraße in Richtung Helios-Klinikum. Aus bislang noch ungeklärter Ursache kam der Mann zu Fall und verletzte sich dabei lebensbedrohlich. Er wurde mit einem Rettungshubschrauber in eine Klinik nach Halle geflogen. Die Ermittlungen zur Unfallursache dauern an und das heißt, inzwischen sei der Mann leider verstorben. Auch in Eisleben-Hallische Straße gab es am gleichen Tag, 13.22 Uhr, einen Unfall mit einer schwer verletzten Person. Ursache war riskantes Fahrverhalten. Ersten Ermittlungen zufolge musste ein Pkw-Fahrer in der Hallischen Straße verkehrsbedingt anhalten. Aufgrund eines riskanten Fahrverhaltens bemerkte dies der nachfolgende Kratfahrer zu spät und fuhr auf den Pkw auf. Hierbei verletzte sich der Kratfahrer am Bein und musste zur weiteren Behandlung in eine Klinik gebracht werden. An beiden Fahrzeugen entstand Sachschaden. Für bereits mehr als 20.000 Fahrgäste kam der Bestellbus Rufix wie gerufen. Am 1. August 2025 als gemeinsames Pilotprojekt des Landkreises und der VGS gestartet hat sich Rufix nach rund einem Jahr als beliebte Alternative im öffentlichen Nahverkehr im Landkreis Mansfeld-Südharz etabliert. Landrat André Schröder zieht eine positive Bilanz. 500.000 weniger gefahrene Kilometer, aber doppelte Auslastung. Das zeige, dass der Bestellbus eine flexible und angenommene Ergänzung zum Mobilitätsangebot in MSH ist. Teure Leerfahrten großer Linienbusse konnten erheblich reduziert werden. Dank Rufix haben auch Azubis ohne eigenen Führerschein die Chance, zu ihrem Ausbildungsbetrieb zu kommen. Das Angebot soll noch stärker beworben werden. Auch der Geschäftsführer der VGS, Nils Oppermann, betonte, dass mit dem Rufix gezeigt wird, dass flexible Mobilität im ländlichen Raum funktioniere. Die hohe Nachfrage und die bessere Auslastung bestätigten den Ansatz. So werden Menschen zuverlässig ans Ziel gebracht, Leerfahrten reduziert und Ressourcen effizient eingesetzt. Damit sei Rufix ein wichtiger Baustein für einen modernen ÖPNV in Mansfeld-Südharz. Planmäßig soll das Projekt zum 1. Januar 2027 aus der Pilotphase in den Regelbetrieb überführt werden. Ende Juli wurden im Querfurter Ortsteil Gatterstedt Baumaßnahmen der Telekom Deutschland GmbH für den Breitbandausbau erfolgreich abgeschlossen. Der Spatenstich fand am 14. April diesen Jahres statt. 263 neue Adressen haben in Gatterstedt nun den Zugang zu Glasfaser erhalten. Die Baumaßnahmen erfolgten über das Förderprogramm Graue Fleckenförderung 2023. Die aus Mitteln des Landes Sachsen-Anhalt und des Bundes finanziert werden. Das Gesamtvolumen der Fördermaßnahmen im Saalkreis beträgt 18,5 Millionen Euro. Insgesamt werden darüber mehr als 3000 Adressen mit Glasfaser versorgt. In Querfurt werden über die Fördermaßnahmen die Ortsteile Klein-Eichstätt, Liederstedt, Pretitz, Vietzenburg und Zingst versorgt werden. Außerdem ist der Ausbau in Teilen von Bad Dürnberg, Leuna, Nemsdorf, Görndorf, Petersberg, Salzertal, Schkuhport, Heutschenthal und Wettin über Jünen geplant. Die Glückaufwanderung am 22. August führt die Fahrgäste um 10 Uhr ab Bendorf zuerst mit dem Zug bis zur Station Kupferkammerhütte der Mansfelder Bergwerksbahn. Von dort geht es über verschlungene Pfade und mit einigen Erläuterungen über den hiesigen preußischen Bergbau bis zum Maschinendenkmal auf dem König Friedrich Schacht. Ein Mittagsimbiss in Form einer feldküchen Versorgung ergänzt die Tour unterwegs. Im Mansfeld-Museum findet an diesem Tag das Sommerfest statt. Ein Besuch des Festes, eine Führung durchs Freigelände des Mansfeld-Museums inklusive Vorführung der Dampfmaschine runden das Angebot ab. Zurück geht es dann ebenfalls mit der Mansfelder Bergwerksbahn. Die Fahrt zur Glückaufwanderung findet vorbehaltlich einer Mindestteilnehmerzahl von 20 Teilnehmern statt. Eine Anmeldung und Vorkasse ist daher zwingend erforderlich. Reservierung und weitere Infos unter www.mansfelder-bergwerksbahn.de oder der bekannten Telefonnummer 034 772 27640.
1: Besuchen Sie das 14. Ascania Pferdefestival vom 20. bis 23. August auf der Herrenbreite in Aschersleben. Das heißt 4 Tage Pferdesport und Unterhaltung der Spitzenklasse. Organisiert vom Reit- und Fahrverein Einetal Westdorf Aschersleben e.V. Mehr Informationen unter www.ascania-pferdefestival.de.
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0: Am 12. August lud die Handwerkskammer Halle zum Konjunkturpressegespräch für das zweite Quartal 2026 ein. Ort des Gespräches, ihr Sitz in der Gräfestraße in der Saalestadt. Thomas Keindorf, Präsident der Handwerkskammer Halle und Maler- und Lackierermeisterin Ellen Möhler-Bergmann aus Halle, stellten aktuelle Konjunkturzahlen und die Stimmung des regionalen Handwerks vor. Insgesamt wurde eingeschätzt, dass im zweiten Quartal 2026 die aktuelle Konjunkturentwicklung von einer anhaltend gedrückten Stimmung geprägt war. Lediglich die baunahen Handwerke zeigten eine leichte Behebung. Herr Keindorf betonte unter anderem, dass die im internationalen Vergleich sehr hohen Energiepreise in Deutschland für die Unternehmen immer existenzgefährdender werden. Das Handwerk fordert, die Preise für Energie müssen runter. Überhaupt bewertet die Mehrheit der Betriebe die Auswirkungen der Energiewende negativ für ihre wirtschaftliche Tätigkeit. Zwar sei die Zahl der Azubis leicht gestiegen, Probleme bereiten immer mehr fehlende Fähigkeiten, sodass es zunehmend schwieriger werde, geeigneten Nachwuchs zu finden. Maler- und Lackierermeisterin Ellen Müller-Bergmann aus Halle bestätigte die Probleme. Im Ausbildungssektor sieht sich im eigenen Unternehmen aber durch besondere Faktoren gut gewappnet. Zurzeit hat ihr Unternehmen 17 Mitarbeiter, davon 4 Auszubildende. Auch sei das Thema Schwarzarbeit in ihrer Branche präsent, besonders da fachfremde Unternehmen ihre Dienste anbieten. Der stellvertretende Hauptgeschäftsführer der Handwerkskammer, Jens Schumann, gab dann einen Überblick über die aktuellen Konjunkturzahlen. Der Index der Geschäftslage ist um 4 Indexpunkte gegenüber dem Vorquartal auf plus 20 gesunken. Hier zeige sich eine stagnierende, zurückhaltende Stimmung, eine rasche Besserung der Lage wird nicht erwartet. Diese Entwicklung hat verschiedene Ursachen. Die weiterhin schwächelnde Industriekonjunktur beeinträchtigt die Handwerke für gewerblichen Bedarf. Die Konsumstimmung ist schlecht und angesichts weltweiter Krisen zeigen Unternehmen wenig Optimismus. Hinzu kommt, die staatlichen Ausgabenprogramme, darunter das Sondervermögen, zeigen bisher aus Sicht des Handwerks nur geringe Wirkung. Trotz struktureller Wirtschaftsprobleme fehle ein wirkendes Konzept zur deutlichen Verbesserung der Wirtschaftslage, damit der Optimismus zurückkehrt. Der Index für die Geschäftserwartungen für das kommende Quartal liegt bei minus 9, wobei der Wert außer im Ausbauhandwerk in allen Gewerkegruppen noch darunter liegt. Lediglich 5% der Betriebe erwarten eine bessere, 21% jedoch eine schlechtere Konjunkturentwicklung. Vor einem Jahr lag der Index bei minus 3. Ein Anzeichen für einen spürbaren Aufschwung ist nicht abzusehen. Die Zahl der Beschäftigten, aktuell 57.000, war im zweiten Quartal 2026 stabil. Zum Vorjahr ist die Zahl um 1.000 Personen gesunken. Dass die Zahl der Beschäftigten stabil blieb, liegt vor allem am Zuwachs neuer Betriebe. Er konnte den kleinen Rückgang in bestehenden Betrieben ausgleichen. Nach dem deutlichen Rückgang zu Jahresbeginn haben sich die Umsätze im Handwerk im zweiten Quartal erholt. Zwischen April und Juni legten sie um 17% zu. 45% der Betriebe berichten von steigenden, 25% von sinkenden Umsätzen. Zwischen den Gewerkegruppen gab es dabei erhebliche Unterschiede. Die Auftragsreichweiten sanken durchschnittlich um 0,6 auf jetzt 7,7 Wochen. Die durchschnittliche Auslastung lag bei 78%. Ebenso war es im Vorquartal. Im Vorjahr wurden 81,7% erhoben. Die Zahl der Mitgliedsbetriebe der Handwerkskammer Halle ist zuletzt leicht gestiegen. Zum 30. Juni waren 12.821 Betriebe eingetragen. 46 mehr als 3 Monate zuvor, aber 69 weniger als vor einem Jahr. Damit verliert der Rückgang an Dynamik. Gleichzeitig setzt sich der Strukturwandel im Handwerk durch. Größere, meist zulassungspflichtige Betriebe werden weniger, während die Zahl kleiner, zulassungsfreier und handwerksähnlicher Betriebe wächst. Besonders deutlich zeigt sich das bei den zulassungspflichtigen Handwerken. Ihre Zahl sank innerhalb eines Jahres um 247 Betriebe. Das Tempo des Rückgangs blieb damit über die vergangenen Jahre weitgehend stabil. Dagegen legten die zulassungsfreien Handwerke binnen 12 Monaten um 159 Betriebe zu, mit leicht zunehmender Dynamik. Und die Zahl der handwerksähnlichen Betriebe stieg im gleichen Zeitraum um 19. Soweit die aktuelle Situation des Handwerks im südlichen Sachsen-Anhalt. Gleich 2 Fördermittelbescheide für die Lutherstadt Eisleben sollten am 11. August übergeben werden. Nicht nur der Staatsminister und Minister für Kultur des Landes Sachsen-Anhalt, Rainer Robra, machte sich dafür auf den Weg zum historischen Ratssaal. Auch weitere Persönlichkeiten, wie zum Beispiel Landrat André Schröder, der Landesarchäologe Professor Dr. Meller und zahlreiche Vertreter aus Politik und Gesellschaft, waren vor Ort. Begrüßt wurden die Anwesenden vom stellvertretenden Bürgermeister der Lutherstadt Eisleben, Sven Kassig.
1: Wir sind heute hier. Es geht um die Übergabe zweier Fördermittelbescheide. Der erste ist die Königspfalz. Wir, die Lutherstadt Eisleben, erhält die Finanzmittel aus dem Sachsen-Anhalt-Revier 2038. Und der zweite Fördermittelbescheid wird übergeben. Die evangelische Kirchengemeinde erhält den Fördermittelbescheid aus dem CLLD-Liederprogramm EFRA für die Sanierung des Glockenturms unserer wichtigen Andreaskirche. Wir hier in der Lutherstadt Eisleben mit unserer tausendjährigen Geschichte haben unsere Identität, wir haben unsere Geschichte. Das ist, das weiß ein jeder, das ist natürlich unser Bergbau. Wir haben im letzten Jahr 825 Jahre Bergbau. Die Tradition, wir haben gefeiert im ganzen Landkreis, begonnen in Hettstedt, in Sangerhausen und dann auch zum Abschluss hier die große Bergparade zu Weihnachten in der Lutherstadt Eisleben. Das ist unsere Tradition. Und natürlich haben wir auch Luther, Martin Luther, der hier geboren und auch gestorben ist. Wir sind oder wir haben den Beinamen Lutherstadt Eisleben seit 1946 und seit 1996 sind wir Weltkulturerbestätte hier, UNESCO-Weltkulturerbestätte mit Wittenberg und der Lutherstadt Eisleben. Das ist unsere Identität und unsere Tradition. Und natürlich auch nicht zu vergessen, der Wiesenmarkt. Wir führen dieses Jahr den 505. Wiesenmarkt aus und durch. Und das ist unsere Tradition. Aber das zeigt jetzt natürlich auch die Geschehnisse an der kleinen und großen Klaus. Wir haben vielleicht auch noch eine andere Vergangenheit und einen weiteren Punkt, den wir vielleicht in unsere Geschichte, in unsere Identität mit aufnehmen. Das ist die Ottonenpfalz, die in Helfta an der kleinen Klaus entstehen sollte. Und ich denke.
0: Der Staatsminister und Minister für Kultur Rainer Robra würdigte die Königspfalz Helfta als ein bedeutsames archäologisches Erbe sowie als Anziehungspunkt regionaler Identität und Wissensvermittlung. Zugleich stehe das Vorhaben für die Chancen des Strukturwandels in Mansfeld-Südharz, in dem Geschichte, kulturelles Potenzial und neue Wertschöpfungsperspektiven miteinander verbunden werden. Mit der touristischen Entwicklung entstehe ein Erlebnisort, der Geschichte sichtbar macht und attraktive Angebote für Besucherinnen und Besucher schafft. Neben einem Aussichtsturm und einem Besucherzentrum sollen auch die Grundrisse der Fundamente für Besucherinnen und Besucher zugänglich gemacht werden. Ausgewählte Teile von Burg, Pfalz, Siedlung und Wallanlagen sollen architektonisch angedeutet werden. Nach derzeitigem Planungsstand werden nach Erteilung der Baugenehmigung und einer europaweiten öffentlichen Ausschreibung die Bauarbeiten in den Jahren 2027-28 beginnen. Die Fertigstellung und Eröffnung des Projektes ist derzeit für das Jahr 2030 vorgesehen. Herr Robra übergab dann den Förderbescheid in Höhe von rund 8,5 Millionen Euro an Herrn Kassig.
2: Der Landrat als Regionalvertreter findet die Idee ausgesprochen gut, eine ottonische Linie in die Lutherstadt Eisleben zu tragen, denn unser Landkreis gilt auch mit Wallhausen als der wahrscheinlichste Geburtsort Ottos des Großen. Und Sie wissen, dass gerade ein verheerendes Feuer, ein Brand, das Schloss sehr stark geschädigt hat. Und wir hoffen natürlich auch, dass es gelingt, diesen Wiederaufbau zu organisieren und das Schloss auch in Wallhausen und in Zukunft zuzuführen. Diese reiche Geschichte des gesamten Kreises der Region stiftet eben Selbstorientierung, stiftet Identität und Selbstbewusstsein. Und das mit touristischen Infrastrukturen verbunden, wirtschaftsnah wirkt, ist die einzige Berechtigung, auch über den Strukturwandel, über das Investitionsstärkungsnetz Kohleregion Mittel hier zu verwenden. Und während andere wenige große Leuchtturmprojekte ins Schaufenster gestellt haben, die noch lange auf die Realisierung harren, werden wir sehr klein, aber auch mittelgroße Projekte im Landkreis über den Strukturwandel finanzieren.
0: Aber es gab ja noch ein zweites Thema an diesem Tag, das Projekt Andreas Kirchturm. Dazu bat Landrat André Schröder, Pfarrerin Laura Christine Kranig und Markus Pollet vom lokalen Liedermanagement nach vorn.
2: Der Turm ist stark beschädigt, hat mehrere Mängel von der Turmhaube über die Risse in Gestein, Treppenaufgang, technische Anlagen, Zugänglichkeit auch von Archivgut muss sichergestellt werden. Und da gibt es nicht nur den Strukturwandel, da gibt es auch europäische Strukturfondsmittel. Der Landkreis darf das Liedermanagement koordinieren und betreuen, aber die eigentliche Arbeit macht natürlich der Verein. Deswegen freue ich mich, auch Herrn Pollet hier vorne zu haben. Und ich habe die ehrenwerte Aufgabe, nicht ganz so viel Geld wie das Land, aber im Namen auch der Europäischen Strukturfonds Möglichkeiten für die Sanierung des Andreaskirchturms Mittel zu übergeben, was ich sehr gerne mache. Und es reiht sich ein in diese reiche Geschichte, in diese tolle Stadt, die in die Region hinauswirkt und auch mit Otto, glaube ich, jetzt nochmal einen starken Impuls kriegt, was auch die Region wieder miteinander vereint. In dem Sinne, Glück auf und ich darf den Firmen entscheiden. Ja, für die nachhaltige Sanierung des Turms und der Kirche darf ich auch nochmal den Betrag nennen. Es ist ein Zuschuss in Höhe von 1.499.000 Euro.
0: Pfarrerin Kranig freute sich über die Förderung und erläuterte, dass unter anderem Mauerwerksergänzungen, Zimmerer- und Dachdeckerarbeiten an der Turmhaube sowie die Instandsetzung der Treppenanlage und der historischen Läuteanlage geplant sind. Am sichtbarsten wird die Restaurierung und Wiederaufsetzung der Turmbekrönung sein. Harald Meller als Landesarchäologe von Sachsen-Anhalt ging in seinen Ausführungen dann nochmal kurz darauf ein, welche archäologische Bedeutung die Ausgrabungen in der Königspfalz-Hälfte haben und welche wissenschaftliche und auch touristische Bedeutung der Aufbau der Königspfalz haben wird. Damit sind zwei große und identitätsstiftende Projekte in der Lutherstadt Eisleben gestartet worden.
3: Der Schmidtschachtverein Helbra lud am Abend des 12. August 2026 auf sein Gelände an der ehemaligen Hütte ein, um gemeinsam mit Interessierten die partielle Sonnenfinsternis über Deutschland zu beobachten. Gerade die Plattform auf dem Aussichtsturm um den Ofen 10 bietet freie Sicht in Richtung Westen, wo sich das Schauspiel kurz vor Sonnenuntergang zutragen sollte. Ausgerüstet mit den wichtigen Schutzbrillen nutzten das Angebot zahlreiche große und kleine Gäste, die während der Wartezeit auch nicht auf Speis und Trank verzichten mussten. Speis und Trank gab's an diesem besonderen Abend in gewohnter Weise auch im Sangerhäuser Rüsselpapp, wo sich Mitglieder des Vereins Sterngucker Aschersleben e.V. zur Beobachtung des Himmelsspektakels versammelt hatten. Ina und Dirk Feitscher, die bei solchen Events immer aktiv sind, hatten sogar ihre ganze Familie mitgebracht, obwohl sie eigentlich auf Island sein wollten, wo an diesem 12. August eine totale Sonnenfinsternis stattfand.
4: Nicht jeder Wunsch kann erfüllt werden. Es gab ein bisschen persönliche Probleme auch und deshalb haben wir davon Abstand genommen. Aber wir wollen diese 85%ige Bedeckung hier in Sangerhausen auch mitnehmen. Das ist ja sehr nah an der totalen. Mal sehen, wie es wird. Ich habe es selbst noch nicht mit so einer hohen Bedeckungsgrad gesehen.
5: Viele sind ja auch nach Mallorca gefahren. Was hältst du denn davon?
4: Ja, also Mallorca wäre recht effektiv gewesen. Da war es uns aber zu heiß.
5: Hier ist auch heiß.
4: Diese Sonnenfinsternis begann ja auf den Komsomolzeninsel in Nordrussland, ganz oben im Eismeer, ging dann über Grönland, über Island, Nordspanien, bei Santiago de Compostela etwa kommt hier, kam die rein, quer über Spanien drüber, genau auf Mallorca zu. Und kurz hinter Mallorca ist dann Sonnenuntergang gewesen und da wäre nichts zu sehen. Und in Mallorca ist die Sicht von einer Minute noch wäre noch möglich gewesen.
5: Er sagt, dass der Mond entfernt sich immer weiter.
4: Ja.
5: Das heißt also, man sollte jede Gelegenheit nutzen, oder? Ja, überhaupt noch eine Sonnenfinsternis zu sehen.
4: Ja. Aber das sind etwa in 20 Millionen Jahren. wird der Mond so weit weg sein. Also irgendwann ist er weg. Denn er ist ja schon weiter weg, weil der Mond Die Erde schluckt vom Mond immer Energie durch die Gezeiten. Und andersrum bremst der Mond die Erde ab. Wir haben jetzt 24-Stunden-Tag. Früher, bei der Entstehung war vielleicht 10 Stunden.
5: Ah, okay. Ja.
4: Und jetzt sind wir auf 24 Stunden, kann man sich ja nicht vorstellen.
5: So, nochmal ganz kurz zum Equipment. Was hast du alles mit?
4: Ja, also ich habe erstmal einen kleinen selber gebauten Sonnenprojektor.
5: Wo man ohne Gefahr reinschauen kann.
4: Wo man ohne Gefahr für
5: Kinder. Manche haben ja noch die Brillen von 99.
4: Richtig. Also auf jeden Fall erstmal während der Sonnenfinsternis beobachtet oder in die Sonne schaut, aus irgendwelchen Gründen niemals mit ungeschütztem Auge. Das muss man erstmal klar sein. So eine Sonnenfinsternisbrille kostet vielleicht 3 €. Das sollten die Augen wert sein.
5: Aber die waren ausverkauft.
4: Und man macht es in seinem Leben nur zweimal in die Sonne schauen. Einmal mit dem linken Auge und einmal mit dem rechten Auge.
5: Ja. Und was hast du noch mit? Dann hast du ja noch so ein
4: Projektor. Das ist der kleine Projektor. Und hier habe ich einen mit einem alten Schulteleskop, was es früher zu DDR-Zeiten noch jede Schule hatte, habe ich hier aufgebaut mit einem sogenannten Projektionsschirm. Mhm. Normalerweise gucken wir hinten rein und vorne raus. Wir lassen aber jetzt die Sonne hier reinleuchten und die ist wie so ein Beamer hinten, leuchtet die hier raus. Und jetzt muss ich das Ding nur noch mal kurz einstellen. Meine Helfer, die haben hier ein bisschen... Ja. Und da kannst du hier die Sonne als Abbild sehen.
5: Ohne Gefahr, ohne irgendwas?
4: Völlig gefahrlos, man sieht es doch hier.
3: Pünktlich um 19.10 Uhr ging es los, schob sich der Mond zwischen Sonne und Erde. Dabei rast der Schatten mit ca. 1200 Kilometer pro Stunde über unseren Planeten. Entsprechend schnell schritt auch im Projektor die Verdunklung der Sonne voran. Allerdings wurde sie dort seitenverkehrt gezeigt.
4: Ja, richtig. Weil wir hier mit einem ganz einfachen Refraktor das projizieren. Und das ist ein astronomisches Fernrohr. Und astronomische Fernrohre haben nun mal die Eigenart, links und rechts und oben und unten zu vertauschen. Mhm. Aber im Weltraum gibt es sowieso kein oben und unten. Und deshalb ist uns das ja völlig Wurst.

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1: Das Konzert von Josef Haydn, Die Schöpfung, wird am 6. September von 17 bis 19 Uhr in der St. Andreaskirche Eisleben unter der Leitung von Kirchenmusikdirektor Thomas Ennenbach aufgeführt. Die Solisten kommen von der Kantorei Eisleben und Sangerhausen sowie vom Mitteldeutschen Kammerchor. Zum Tag des offenen Denkmals lädt der Schmidtschacht Helbra am 13. September von 9:30 Uhr bis 16:30 Uhr ein.
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2: Der DAX notierte am Freitagvormittag bei 26.403,78 Punkten, der TecDAX bei 4.079,37 Zählern und der Euro war 1 US-Dollar 15,41 wert.
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2: In der Nacht zum Samstag ist es gering bewölkt. Die Tiefstwerte sinken auf 18 bis 13 Grad. Der Wind weht schwach aus unterschiedlichen Richtungen. Am Samstag gibt es viel Sonnenschein. Im Tagesverlauf verdichtet sich vom Westen her die Bewölkung und am Abend können einzelne Schauer und Gewitter auftreten. Die Höchstwerte erreichen 33 bis 36 Grad, der Wind weht schwach aus unterschiedlichen Richtungen. In der Nacht zum Sonntag wird es zudem stärker bewölkt, vom Westen her kommt Regen auf, teils schauerartig und gewittrig durchsetzt. Die Tiefstwerte sinken auf 18 bis 16 Grad, abseits der Schauer und Gewitter weht der Wind schwach. Am Sonntag gibt es viele Wolken. Zeitweise auch schauartigen Regen. Teilweise lockert es auch auf. Die Maximalwerte erreichen 24 bis 26 Grad. Der Wind weht schwach bis mäßig aus Nordwest. In der Nacht zum Montag klingen die Niederschläge ab und nach Süden hin wird es wolkig. Zum Morgen steigt von Norden her wieder die Schauerneigung an. Die Luft kühlt auf 14 bis 11 Grad ab. Der Wind weht schwach aus unterschiedlichen Richtungen. Am Montag ist es wolkig. Dabei besteht eine geringe Schauerneigung. Die Höchsttemperaturen erreichen 22 bis 24 Grad, der Wind weht schwach bis mäßig aus Nordwest.
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2: Um 11 Uhr waren es 29 Grad, die Luftfeuchtigkeit betrug 18% und der Luftdruck 1018 Hektopascal.
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2: Im Anschluss sehen Sie von unseren Nachbarn aus Sachsen-Anhalt am Samstag der Punktum Wochenrückblick und am Sonntag Punktum Kompakt vor 10 Jahren und die Mottenkiste.
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Es ist durchaus im Bereich des Möglichen, dass der Absatz an Elefantenplüschtieren in Zukunft etwas größer wird als bisher. Denn der Wunsch, ein solches Rüsseltier mit nach Hause nehmen zu wollen, könnte stärker werden, wenn man im Elefantenhaus zu Besuch war. Dort stolpert seit ein paar Tagen ein Jungtier durch das Gehege, denn im Magdeburger Zoo konnte man ein besonderes Ereignis feiern.

0: Wir haben ja einen ganz historischen Moment. Das erste Elefantenkalb in der Geschichte Magdeburgs wurde am 6.8. um 1.14 Uhr dann geboren. Beim Geschlecht halten wir uns noch ein bisschen bedeckt. Sweeney hat uns noch nicht nah genug rangelassen, dass wir da eine hundertprozentige Aussage zu abgeben könnten. Wir haben natürlich einen sehr educated guess, aber halten uns da noch ein bisschen zurück. Was wir sehr gut wissen, ist die Schulterhöhe. Da sind wir bei 86 Zentimetern. Gewogen haben wir auch noch nicht, weil Sweeney das Kalb noch sehr eng bei sich behält. Und wir halten unsere Elefanten hier im Protected Contact, das heißt zwischen uns und dem Elefanten muss immer ein Gitter sein, um uns vor unabsichtlichen Bewegungen des Tieres zu schützen. Das kann bei Elefanten dann doch schnell gefährlich werden. Bis jetzt kann das Kalb schon selbstständig aufstehen, sich hinlegen, Bewegungen laufen oder Wendungen laufen. Das hat in den ersten Stunden auch noch nicht so gut geklappt. Da konnte man nur vorwärts und bremsen war auch schon ein bisschen schwierig. Und was uns am meisten freut, ist, dass es zum jetzigen Zeitpunkt wirklich schon ganz gut trinkt.
1: Das freut natürlich nicht nur den Zoodirektor. Schließlich beginnt das Leben eines Elefanten mit einem Sturz des Jungtiers aus etwa 3 Metern Höhe. Doch davon hat sich das Kleine gut erholt und allmählich klappt es auch mit der Koordination der 8 Beine. Schließlich muss man als Jungelefant immer genau aufpassen, was das Muttertier unternimmt, um nicht dazwischen zu geraten.
0: Nee, Sweeney passt da schon sehr gut auf. Sie ist eine sehr gute Mutter, sie passt sehr gut auf. Sie hat das immer im Blick und dirigiert dann mit dem Rüssel in die richtige Richtung.
1: Sweeney, das Muttertier, wurde 1993 ursprünglich in Afrika geboren, lebte dann lange im grünen Zoo Wuppertal und kam 2024 nach Magdeburg.

0: Magdeburg. Das passierte im Rahmen des Ex-Situ-Programms für afrikanische Elefanten, weil man sie mit dem seit 2018 hier lebenden und genetisch passenden Elefantenbullen Kando zusammenführen wollte. Der erfüllte seine Aufgabe auch zuverlässig und nach einer 22 Monate dauernden Tragezeit konnte man nun den gesunden Nachwuchs begrüßen.
1: Wir haben das Elefantenhaus und die Außenanlagen intensiv mit Kameras überwacht und haben dann an Veränderungen des Schlafrhythmus, Veränderungen des Laufverhaltens feststellen können, jetzt geht es dann wohl demnächst los. Und dann das eindeutige Zeichen ist natürlich der Abgang der Fruchtwässer. Das sind beim Elefanten so knapp an die 100 Liter. Das kriegt man sehr klar mit.
0: Für den Magdeburger Zoo ist es das erste Mal seit seiner Gründung vor 76 Jahren, dass solch ein Zuchterfolg erzielt wurde. Denn bisher wurden hier nur weibliche Tiere gehalten. Nun kommt es darauf an, dass sich eine stabile Mutter-Kind-Beziehung entwickelt, weshalb Besucher nur eingeschränkten Zugang zum Duo bekommen sollen.
1: Das machen wir auch von Sweeney abhängig von ihrem Verhalten. Sie ist bis jetzt eine sehr entspannte Elefantenmutter und wenn alles gut läuft, werden wir morgen das Elefantenhaus schon für die ersten Stunden öffnen, immer mit einer Aufsicht und wir werden es auch sofort wieder schließen, wenn wir das Gefühl haben, Sweeney gefällt das gerade nicht. Sie hat jederzeit die Möglichkeit, sich in Räume zurückzuziehen, wo sie nicht zu sehen ist und trotzdem geht dann hier die Mutter-Kind-Bindung vor und wir behalten uns vor, das Haus dann auch jederzeit wieder zu schließen.
0: Ja, und so kann der Magdeburger Zoo nun auch auf diesem Feld des Artenschutzes einen Beitrag leisten und die Besucher dürften mit ein bisschen Glück dabei zuschauen. Und Glück brauchen auch die Zoo-Mitarbeiter, um einmal herauszufinden, ob wir es hier mit einem männlichen oder einem weiblichen Kalb zu tun haben.

0: Herzlich willkommen zu Ticket, dem Kulturtelegramm. Sommerzeit ist Urlaubszeit und ich begrüße Sie heute von der Insel. Von der grünen Insel. Der Atlantik bringt reichlich Niederschlag und milde Temperaturen mit sich, wodurch Gräser und Moose ununterbrochen wachsen können. Die ganze Insel ist in unzählige Grüntöne getaucht. Dennoch belegt Irland als Reiseziel bei den Deutschen mit etwa 500.000 Besuchern im Jahr lediglich einen Nischenplatz im oberen Mittelfeld. Und das, obwohl die Insel jede Menge zu bieten hat und mehr als Natur pur.
1: Irland, konkret Dublin, liegt weniger als 2 Flugstunden von Berlin entfernt. Seit 1922 ist die Insel politisch in Nordirland, was als Landesteil zu Großbritannien gehört, und das zur EU gehörende Irland getrennt. Beginnen wir unsere Entdeckungstour in Irland.
0: Dublin ist mit ca. 600.000 Einwohnern die größte Stadt der Republik Irland und Regierungssitz. Dublin liegt an der Ostküste der Insel, an der Mündung des Flusses Liffey in die Dublin Bay. Und jetzt schauen wir uns erst einmal um.
1: Zu Dublins Einwohnern gehören rund 125.000 Studenten, was die Stadt schon optisch jung erscheinen lässt. Im Großstadtgetümmel ertönt an jeder Ecke Straßenmusik und wer möchte, kann Musik auch in den Abendstunden hören. Beispielsweise gibt es in den Kirchen oft kostenfreie Konzerte, wie hier vom Metropolitan Flute Festival Orchestra aus den USA in der Christchurch-Kirche.

Wer Dublin besucht, kommt um einen Pub-Besuch nicht herum. Pub kommt vom Public House und einer der berühmtesten unter den mehr als 750 Pubs, ja wenn nicht sogar der berühmteste Pub, ist die Temple Bar. Hier kocht ständig die Stimmung hoch. Live-Musik heizt ein, genau wie der irische Whisky.

0: Nach dem lebhaften Großstadttrubel sind wir jetzt da angekommen, wo Irland so ist, wie man es sich vorstellt. In der Natur. Und hier entspannen wir erst einmal bei einer kleinen Wanderung durch den Killarney Nationalpark.
1: Der Nationalpark umfasst mehr als 100 Quadratkilometer und lädt damit zum Wandern ein. Wir entscheiden uns für einen etwa 11 Kilometer langen Rundweg mit Start und Ende am Mukroshaus. Vorbei am Torkwasserfall und über die Brechin Bridge. Erholsam. Besonders eindrucksvoll ist der Mooswald. Irgendwie typisch irisch. Typisch sind auch die vielen Burgen und Schlösser. Wir haben uns für Blarney Castle, etwa 7 Kilometer nordwestlich der Stadt Cork, entschieden. Warum? Es gibt hier einen Stein. Angeblich wäre es die Hälfte des Steins von Scone, den Kreuzritter aus dem Heiligen Land mitbrachten und auf dem die schottischen Könige fortan gekrönt wurden. Der Weg dahin ist beschwerlich, denn er befindet sich hoch oben auf dem Turm. Aber da die Legende erzählt, dass derjenige, der den Blarney Stone küsst, die Gabe des freien Sprechens erlangt, ist es die Mühe wert. Für Iren und Briten ist der Begriff Blarney im Alltag somit gleichbedeutend mit hohlen Floskeln oder unüberlegtem Gerede. Das umgangssprachliche Blabla, das im Deutschen verwendet wird, beruht allerdings nicht auf dem Wort Blarney. Die Touristen-Hotspots sind auch gut besucht, um nicht zu sagen voll. Da ist es teilweise schöner, weniger bekannte Ziele anzusteuern. Die Ferry Bridge ist dafür ein Beispiel oder der Clancar Wasserfall. Mit der Marble Arcade haben wir das erste Ziel in Nordirland erreicht. Während der Höhlentour staune ich innerlich noch immer darüber, dass der Übergang zwischen Irland und Nordirland vollkommen unmerklich ist. Kein Schild, kein Hinweis. Lediglich das Google-Navi springt in der Geschwindigkeitsanzeige von Kilometer pro Stunde auf Meilen pro Stunde. Ein Muss ist der Giant Causeway ganz im Norden der Insel, der seit 1986 UNESCO-Welterbestätte ist. Eine Touristenkarawane zieht stetig die Wege entlang. Aber dieses Naturspektakel mit den etwa 40.000 gleichmäßig geformten Basaltblöcken muss man gesehen haben. Die irische Pubkultur ist legendär. Doch ist das auch außerhalb von Touristen-Hotspots so? In einem kleinen Örtchen, Drumahair, rund 200 Kilometer von Dublin entfernt, treffen wir in dem Stanford Inn, einem urigen Pub, der früher gleichzeitig auch der Laden für alles war, Laura. Ihre Familie betreibt die Bar seit 1780, mit ihr nun schon in der 6. Generation. Wie ist das nun also mit der irischen Pubkultur? Touristenhype oder Teil des Alltags?
2: Yeah, so a lot of the locals would come here after work, 5, 6 o'clock.
3: Ja, also viele

0: Einheimische kommen nach der Arbeit hierher, so gegen 5 oder 6 Uhr. Abends ist es besonders voll, und zwar von Donnerstag bis Sonntag. Wenn ein Fußballspiel stattfindet oder eine Party mit Musik ist, kommen ebenfalls viele Einheimische abends hierher. Aber auch tagsüber kommen Leute hierher.
1: Diesen Pub kann man als kosmopolitischen Ort bezeichnen. Hier sind auch oft Besucher, Touristen und Menschen aus verschiedenen Ländern. Wir haben hier im Dorf 2 Hotels. Auch deshalb kommen immer Touristen hierher in den Pub.
2: Was sind die beliebtesten Drinks, die ihr anbietet?
0: Also das Erste, was mir in den Sinn kommt, ist natürlich Guinness. Das Guinness hier steht unter der Theke. Traditionell bedeutet es, dass ein Fass, das sich in der Nähe des Zapfhahns befindet, einen guten Ausschank ermöglicht. Und natürlich wird dann auch häufiger gezapft. Es ist also mehr los. Das Guinness wird schön und sauber gezapft. Das Guinness ist hier also wirklich sehr gut.
2: Ich bin mir sicher, ihr bietet auch Whisky an.
0: Das tun wir, ja. Wir haben ein paar gute Whiskys, die sind ebenfalls sehr beliebt. Jameson und Powers sind sehr, sehr beliebt. Manchmal bestellen die Leute ein Pint Guinness und trinken dazu noch einen Whisky.
2: Und was trinkst du am liebsten?
0: Oh, ich würde sagen Bulmers. Ja, Bulmers, den ganzen Tag. Ich mag Cider, besonders wenn das Wetter schön ist. Wir haben draußen nämlich einen sehr schönen Gartenbereich, da es sich um ein englisches Dorf handelt. Deshalb ist dieser Pub ziemlich einzigartig. Wir haben draußen so schöne Bäume und Blumen. Ein schön erfrischender Bulmers oder Orchard Thieves wäre daher definitiv mein Favorit.
2: Du hast vorhin gesagt, dass die Iren Bier nicht so kalt trinken. So mögen sie warmes Bier? Naja, vielleicht nicht warmes Bier, aber auf Raumtemperatur? Wie kommt das?
0: Das ist übrigens so, weil traditionell, vor vielen Jahren, bevor es in Irland Elektrizität gab, wurde Guinness immer von den Pubbesitzern selbst in Flaschen abgefüllt. Guinness kam damals immer in den alten Holzfässern aus Dublin und wurde im ganzen Land transportiert, mit Pferdewagen, per Eisenbahn und mit dem Boot. Sobald die Fässer beim Pub angekommen waren, hatten die Pubbesitzer eine Abfüllmaschine und mussten ihr eigenes Guinness in Kühlräumen bei genau 7 Grad abfüllen. Sie füllten es ab, verkorkten die Flaschen, etikettierten sie und ließen sie anschließend eine Zeit lang auf Regalen lagern. Die älteren Stammgäste und Charaktere, die damals oft Guinness tranken, erinnern sich deshalb immer an den Geschmack von Eichenholz und daran, wie dieser Geschmack richtig zur Geltung kam. Es stand eine gewisse Zeit auf dem Regal, wodurch es diesen perfekten Geschmack bekam. Daran erinnern sie sich oft und mögen diesen Geschmack. Aber dann kam die Elektrizität. Das Guinness wurde kälter, natürlich auch durch den Stickstoff. Aber vielleicht wollte man damit auch die größeren Trinker dazu bringen, mehr Guinness zu trinken.
2: Ich denke, die Deutschen werden froh sein, dass es kalt ist. In Deutschland sagen wir Prost zum Anstoßen. Was sagt man in Irland?
3: We say slánce.
0: Wir sagen slánce. Slánce. Manchmal auch Cheers. Aber eigentlich slánce. Mit einem Fada obendrauf. Fada ist ein sehr irisches Wort und bezeichnet den kleinen Strich über dem A.
2: So. Am Ende unserer Tour will ich mehr über den irischen Whisky erfahren. Dazu geht es zurück nach Dublin in die Jameson Distillery, die es seit 1780 gibt. Heute wird nur noch in der Stadt Cork produziert. Der ursprüngliche Standort in der Bow Street in Dublin ist nur noch für Touristen. Nach dem Begrüßungsgetränk geht es im überaus flotten Englisch durch die Firmen und damit auch die Whisky-Geschichte. Übrigens, fast der gesamte irische Whisky wird mit einem E vor dem Y geschrieben. Und um sich Irish Whisky nennen zu dürfen, muss der Tropfen mindestens 3 Jahre lang auf der irischen Insel gereift und destilliert worden sein. Das dürfen schätzungsweise 180 Millionen Liter jährlich für sich in Anspruch nehmen. Ein sehr interessanter Exkurs, der natürlich mit einem kleinen Tasting endete.
4: 8 Tage haben wir uns auf der grünen Insel umgesehen. Die Eindrücke sind vielfältig und es bleibt ein Fazit. Irland und Nordirland sind als Reiseziel absolut empfehlenswert. Flüge ab Berlin gibt es in der Hauptreisezeit ab etwa 230.

30 €. Bei Verpflegung und Unterkunft ist Irland im oberen Mittelfeld zu finden. Hotel oder Ferienwohnung, Restaurant oder Selbstverpflegung. Rechnen Sie mit einem Budget von etwa 50 bis 150 Euro pro Person. 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Dann holen Sie sich doch Ihr Urlaubsticket und freuen sich auf die Insel.

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0: Am 6. August hieß es After-Work-Party auf dem Marktplatz der Stadt Hettstedt bei den Kirchentreppen. Bei wunderschönem Sommerwetter hieß es entspannen nach dem Arbeitstag. Vor Ort der Foodtruck Food Experience aus Hettstedt, das DJ-Duo Sepp und Wechsel und das Brauwerk Lichtloch 23. Und natürlich auch dessen Gründer und Geschäftsführer André Fingers, auf dessen Initiative dieses Ereignis maßgeblich zurückgeht.
1: Also heute ist im Prinzip Afterwork. Wir machen für die arbeitende Bevölkerung einmal im Monat am Donnerstag quasi einen Ausschank und einen Foodtruck stellen wir hier hin und machen dann im Prinzip mit DJ Musik ab 16, 17 Uhr bis 22 Uhr, dass die Leute einfach zum Feierabend mal nicht direkt nach Hause gehen, auch mal in der Stadt Hettstedt mal was machen und ja, einfach mal den Feierabend genießen, bei schönem Wetter zum Beispiel, ein Bierchen trinken, leckeren Burger essen, schöne Musik hören und ja, sag mal, ist jetzt angedacht, dass wir das jetzt im Sommer jeden Monat machen, einmal im Prinzip und ja, schauen wir mal, wie sich das etabliert und wenn es gut läuft, dann bleiben wir dran und schauen, dass wir was für Hettstedt wieder möglich machen.
0: Das Angebot der After-Work-Party wurde von den Hettstädtern und Hettstädterinnen sehr gut angenommen. Immer mehr strömten auf das Gelände und nutzten die Angebote. Die nächste Party ist für den 10. September geplant. Bis dahin hier noch ein paar Eindrücke von der August-Party mit DJ Klängen.

0: Am Wochenende 8. und 9. August hieß es für viele Neugierige, auf zum 26. Lerchenfest nach Stolberg. Das Wetter war super und so kam es sogar zu kleinen Staus an den Einlasspunkten. Wer den geschafft hatte, konnte den Tag im vorderen Teil der Rittergasse genießen. Auf der kleinen und überschaubaren Festmeile waren zahlreiche Stände aufgebaut und man konnte schlendern, schauen und kaufen. Ob Gewürze, Bücher oder ein Produkt der Heinröder Besenbinder und das gleich mit jeder Menge Infos zur Herstellung. Auf der Bühne, die zugegeben etwas eingeengt positioniert war, wurde ein buntes Programm geboten. Hier die Güntersberger Blasmusik bei ihrem Auftritt. Wichtigste Figur der Stadt, noch vor Thomas Münzer, ist Juliane von Stolberg. Sie war in Begleitung ihres Vaters Graf Botho zu Stolberg und Wernigerode sowie der sechsten Südharzer Karstkönigin Yvonne der Ersten auf dem Fest unterwegs und wurde auch zwischendurch den Gästen von Moderatorin Elke vorgestellt.
1: Wir haben wirklich Juliana zu Stolberg, unsere ganz berühmte Ahnfrau, denn Juliana zu Stolberg war in ihrem Leben zweimal verheiratet.
0: Ihre Bedeutung wird sehr gern dadurch herausgestellt, dass sie durch ihren Sohn Wilhelm von Oranien als Stammmutter der Niederlande gilt. Aber irgendwas fehlt doch da noch. Richtig, die Namensgeber des Festes, die Stolberger Lerchen. Die brutzelten natürlich auch in der Pfanne und die Meinung der probierenden Gäste ließ sich in einem Geräusch zusammenfassen.
2: Nach umfangreichen Baumaßnahmen in den Jahren 2025 und 2026 in drei wesentlichen Abschnitten wurde am 7.8. die Einrichtung der Lebenshilfe in Kloster Mansfeld feierlich wiedereröffnet und offiziell ihrer weiteren Nutzung übergeben. Begrüßt wurden die zahlreichen Gäste, Vertreterinnen und Vertreter der Lebenshilfe, Mitarbeitende, Mitglieder des Gemeinderates, beteiligte Unternehmen sowie Vertreter der Verwaltung durch die Leiterin der Tagesförderung für Rentner, Ann-Christine Teutsch. Sie erklärte auch kurz, was es mit der Tagesförderung für Rentner auf sich hat.
3: Ja, einige von Ihnen fragen sich sicherlich, was in so einer Tagesförderung vor sich geht. Es ist so, dass die Tagesgäste morgens hier in unsere Räumlichkeiten kommen und mit Herz empfangen werden. Es wird Ihnen hier eine schöne Räumlichkeit geboten, individuelle Angebote, Gruppenangebote sowie Ausflüge, die wir gemeinsam unternehmen. Und unsere Gäste fühlen sich sehr wohl in unserer Gruppe.
2: Natürlich dankte sie allen Beteiligten, die diese neuen und viel besseren Bedingungen für ihre Arbeit ermöglicht hatten und selbstverständlich auch ihren Mitarbeiterinnen. Auch Bürgermeister Frank Ochsner wandte sich an die Anwesenden.
4: Die Gemeinde Kloster Mansfeld ist Eigentümer der Immobilie. Die Lebenshilfe nutzt dieses Objekt schon seit vielen Jahren. Zu DDR-Zeiten war dieser Winkelbungalow eine Wochenkrippe, wo die Kinder die ganze Woche untergebracht waren und versorgt wurden. Und mit der politischen Wende 1983 hat die Gemeinde Kloster Mansfeld diese Immobilie übernommen und sukzessive auch umgebaut. Nun hat auch hier der Zahn der Zeit genagt und eine Sanierung stand an. Die stand also in den letzten zwei Jahren, haben wir hier investiert als Kommune in Absprache mit der Lebenshilfe, entsprechend umgebaut. Was haben wir gemacht? Eine umfangreiche Sanierung der Fassade. Wir haben verschiedene Anbauten, die ja seinerzeit am Gebäude angebracht waren, abgerissen. Die Terrassenüberdachung ist erneuert worden. Ein umfangreicher Innenausbau, es ist schon angeklungen. Wer über den Parkplatz gekommen ist, hat gesehen, dass auch umfangreiche Gestaltung der Außenanlagen durchgeführt wurden, unter anderem die neue Pflasterung.

0: des Hofbereiches. Das war uns als Gemeinde auch ein großes Anliegen, auch ein Anliegen der Lebenshilfe. Und natürlich weitere Verbesserungen zur Aufenthaltsqualität und Nutzbarkeit des gesamten Grundstückes.
1: Insgesamt beliefen sich die Kosten für die Gemeinde auf rund 320.000 Euro. Gegenüber der ursprünglichen Planung kam es zu Mehrkosten von etwa 50.000. Trotz dieser Kostensteigerung war es aus Sicht der Gemeinde wichtig, die begonnenen Arbeiten fachgerecht und vollständig umzusetzen und damit die langfristige Nutzung des Gebäudes zu sichern. Herr Ochsner dankte den beteiligten Handwerks- und Bauunternehmen, alle aus dem Landkreis Mansfeld-Südharz, viele aus dem Bereich der Verbandsgemeinde Mansfelder Grund-Helbra. Auch galt sein Dank den Mitarbeiterinnen und Mitarbeitern der Verbandsgemeindeverwaltung, besonders dem Bauhof, für ihr Engagement und ihren Einsatz.
0: Ich wünsche Ihnen viel Erfolg bei der Arbeit. Sie tun Gutes für die Region, für Kloster Mansfeld. Das kann man nicht oft genug erwähnen. Ich wünsche Ihnen viel Erfolg bei Ihrer Arbeit und allen Mitarbeitern einen schönen Arbeitsplatz.
2: Vielen Dank.
3: Vielen Dank, Herr Ochsner, für die umfangreichen Ausführungen. Zunächst mal an Frau Teutsch, vielen, vielen lieben Dank, dass Sie sich das angetan haben, so eine Standortverlagerung bringt ja auch so einiges immer mit sich. Das machen wir nicht zum ersten Mal, aber umso mehr freut es mich, dass wir die seit 2021 existierende Tagesverlagerung für Rentner nunmehr auch erweitern konnten, aufgrund der schönen, tollen, großen Räumlichkeiten, nicht durchflutet auf dem Stand der Technik, für derzeit insgesamt 11 Rentner in der Tagesförderung. Dankeschön an die Gemeinde, auch an die Verbandsgemeinde, an alle hier Werke, die in der Fördergruppe, aber eben auch innerhalb der Tagesförderung für Rentner heute in diesem Jahr dazu beigetragen haben, dass für Menschen mit Unterstützungsbedarfen, mit unterschiedlichen Unterstützungsbedarfen, jeder nach seiner Art, schwerst, mittel, wie auch immer, hier ein wunderschöner Platz im Rahmen einer Tagesstruktur geschaffen worden ist. Dafür ein ganz großer Applaus von unserer Seite, von der Lebenshilfe, von der Mitteldeutschen Wohn- und Betreuungsstätten GmbH und nicht zu vergessen auch von der Mitteldeutschen Werkstätten GmbH. Ganz, ganz lieben Dank.
1: Und das war noch nicht alles. Es gab außerdem den Schlüssel für ein nagelneues Auto für die Rentnerbetreuung, zahlreiche weitere Glückwünsche und natürlich sollte an diesem Tag auch noch gefeiert werden.

0: Zum nunmehr dritten Annatag riefen die Kirchenglocken der St. Annenkirche am Abend des 24. Juli 2026. Organisiert wurde das Ganze von Mitgliedern des Vereins Mansfelder Berg- und Hüttenleute um den Vorsitzenden Hans-Joachim Schworch in Zusammenarbeit mit der Kirchengemeinde St. Annen.
1: Ja, die heilige Anna ist die Schutzheilige der Bergleute hier in der evangelischen Region. Das wird immer gern vergessen. Die Barbara ist eigentlich immer die, die so vorn weg steht. Aber das ist eigentlich aus katholischen Steinkohlenzeiten entstanden. Und die ist mit hergeschwappt, mit den vielen Katholiken, die wir im 19. Jahrhundert vor allen Dingen dazugekriegt haben. Und deshalb verehren wir die genauso. Aber die Anna ist eigentlich die ursprüngliche für die evangelischen Regionen. Deshalb haben wir in den Bergstädten auch oftmals eine Annenkirche.
2: Mhm. Ja, und hier ist ja auch eine Annenkirche und die Anna ist ja drin auch zu sehen auf dem Bild als Oma von Jesus. Ist das die Anna, die du meinst?
1: Ja, das ist die Anna. Genau diese meinen wir auch. Ja, und der Martin Luther hat die auch ziemlich verehrt. Das ist so ein bisschen ein zweiter Grund, warum die hier in der Region auch sehr dieser Anna treu waren. Und ja, und gefeiert wurde das Fest allerdings eigentlich nie. Ja, und wir haben uns vor ein paar Jahren mal zusammengesetzt und haben gesagt, na, warum eigentlich nicht die Anna auch ehren? Ich meine, die ist für uns viel wichtiger, theoretisch. Und vor allen Dingen ist es ja auch in der Sommerzeit, das muss man dazu sagen, Barbara ist in der Winterzeit. Und es ist ein schönes Fest, um sich mal zu treffen. Und wir machen das heute zum dritten Mal erst und zum 440. Jahrestag sozusagen der Heiligsprechung der Anna, da haben wir angefangen damit. Und ja, wir hoffen, dass da draus mal eine kleine Tradition wird.
0: Neben zahlreichen Vereinsmitgliedern nutzten auch interessierte Anwohner die Gelegenheit, ihre Kirche bei dem Fest besser kennenzulernen. Alles begann mit einer kleinen Andacht unter musikalischer Begleitung keines geringeren als Kirchenmusik.

Durchgeführt wurde die Andacht von Pfarrerin Laura Kranich, die die Anwesenden im Gotteshaus begrüßte und viel Interessantes über die Kirche an sich und die heilige Anna berichtete.

0: Seit 2024 ist die begnadete Sängerin für den Pfarrbereich Eisleben zuständig und somit auch für St. Annen, die als Bergmannskirche gilt.
1: Diese Kirche, die Anna-Kirche, ist also von Anfang an eng verknüpft mit dem Leben der Bergleute. Sie galt als eine typische Bergmannskirche der Eisleber Neustadt und sie diente der religiösen Betreuung der dort lebenden Arbeiter und Familien. Diese enge Verbindung, die zeigt sich auch in der Widmung, eine Anna-Kirche der heiligen Anna geweiht, die im Bergbau eine der wichtigsten Schutzpatroninnen ist.

0: Nach der Andacht wurde in den Innenkirchhof geladen, wo die Gemeindemitglieder ihre Gäste an diesem heißen Tag mit kühlen Getränken, Bratwurst und selbstgemachten Salaten verwöhnten. Auch die Klosterzellen des Augustinerklosters wurden zur Besichtigung freigegeben.
1: Es ist keine Neuheit mehr, der Tag der offenen Tür im Tierheim am Sandgraben in der Lutherstadt Eisleben. Und dennoch zieht es zahlreiche Besucher in die Einrichtung am Stadtrand. Wer das Abenteuer Parkplatzsuche geschafft hat, konnte sich erst einmal stärken. Ob Kuchenbazar oder lecker gegrilltes, die zu dieser Mittagsstunde schon vielen Gäste mussten nicht hungrig auf die geplanten Aktionen warten. Da die Vermittlung von Informationen ein wichtiges Anliegen zum Tag der offenen Tür ist, waren die Führungen durch den Vorsitzenden des Vereins Tierheim am Sandgraben ein bedeutender Programmpunkt. Viele nutzten daher auch das Angebot, Andreas Stude auf der gut halbstündigen Tour durch das Gelände zu begleiten. An einzelnen Stationen gab es dann Wissenswertes und Neues. Dazu zählen auch die abgeschlossenen Bau- und Investitionsmaßnahmen, wie beispielsweise für die Hunde.
2: Hier an der rechten Seite sehen Sie unsere neue Hundeauslaufanlage, die insgesamt fast 30.000 Euro gekostet hat. Das sind finanzielle Mittel, die muss man erstmal freischalten können und haben. Das sind natürlich Fördergelder, Spendengelder und auch Gelder von den Städten und Gemeinden mit dabei. Aber der Großteil, da müssen wir mal gucken, dass wir auch hinkommen. Das hat ein bisschen gedauert, bis wir das Geld hatten, aber wir haben es jetzt. Und die Auslaufanlagen müssen natürlich auch dementsprechend sicher gestaltet sein, dass wir für die Hunde Übersprungschutz haben. Die ist noch nicht zu 100% fertig, weil da fehlt noch an einigen Stellen der Übersprungschutz, aber das wird durch die Firma noch gemacht.
1: Neben den Hunden sind Katzen im Tierheim natürlich ebenfalls zahlreich vertreten. Egal ob freilaufend oder in den Käfigen. Auch hier hat der Verein in den letzten Jahren kräftig investiert. Rund 20.000 Euro.
2: Was das Gehege hier betrifft, was jetzt links von mir steht, das sind freilebende Katzen, die wir am Futterstellen eingefangen haben, die zum Teil kastriert werden. Das sind natürlich getrennt, die kastriert werden, so wie die finanziellen Mittel immer da sind. Dann werden die auch zum Teil wieder am Futterstellen entlassen. Wenn wir jemanden haben, der sich für die Futterstelle verantwortlich zeichnet, ansonsten müssen sie so lange hier bleiben, bis wir die Möglichkeit haben, neue Stellen für sie zu haben.
1: Und weitere 40.000 Euro gingen in einen Tierarztcontainer. Auf diese Maßnahme ist man besonders stolz, soll sie doch die Arbeit des Tierarztes im Interesse der Tiere deutlich verbessern.
2: Also unsere neue Baumaßnahme noch einmal, hier kommt alles noch einmal Solar drauf. Das Geld ist schon beantragt, hoffentlich haben wir Glück, dass wir es auch kriegen. Kostet noch einmal 17.000 Euro für eine Solaranlage. Das ist unser Tierarztcontainer. Der Tierarztcontainer, das heißt natürlich immer, wir müssen zum Tierarzt fahren. Wenn der Tierarzt hierher kommt, müssen wir in die Gehege rein, in den Gehegen sind andere Katzen. Alle haben Stress, wenn da so jemand rumvorwerbt und Spritzen gibt und macht. Das haben wir uns gedacht, Mensch, der Tierarztcontainer wird so eingerichtet wie die Praxis der Tierärztin. Die Tiere werden dort versorgt und vielleicht, wenn wir Glück haben, können wir da auch mal operieren drin. Also kastrieren, sterilisieren die Tiere, dass wir so wenig wie möglich Fahrkosten, so wenig wie möglich Stress für die Tiere haben. Ich denke mal, das ist eine Errungenschaft. Die haben wir uns wirklich gewünscht über die vielen Jahre, nur hat es immer an den finanziellen Mitteln gescheitert.
1: Alles in allem war es ein Rückblick auf erfolgreiche Arbeit. Die ist jedoch nur möglich, wenn Spender diese unterstützen. So kommt jede Spende, wie die überraschenden 500 Euro von Axel Bietz, Inhaber der Hettstädter Firma Hohmann Optik und Hörakustik, überaus recht.

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Auf der Königspfalz Tilleda fand am 7. und 8. August das 20. Treffen der historischen Artillerie statt. Volker Grabow, Präsident des Verbandes Deutscher Schwarzpulverkanoniere, und sein Team hatten wieder jede Menge auf die Beine gestellt.

0: Gleich hinter dem großen Portal erwartete die Besucher ein buntes Lagerleben vergangener Zeiten. Über 300 Mitglieder des Verbandes hatten ihr Kommen angekündigt und waren nun in Uniform, Gewand, aber auch in Zivil zu erleben. Zur Mittagszeit fand sich über fast jedem Feuer ein Kessel mit Gulasch, wie hier bei den Wolkenburger Landsknechten aus Limbach-Oberfrohna. Wir nutzten die Gelegenheit, um mit Uwe Völkel, Hauptmann der Wolkenburger Landsknechte, ein paar Worte zu wechseln.
1: Wir sind die Wolkenburger Landsknechte. Wir verkörpern den 30-jährigen Krieg. Wir nehmen bei Gefechtsdarstellungen teil. Das ist für uns mal hier eine leichte Nummer heute, eine bequeme Nummer. Und was unser Anliegen ist, wir wollen den Menschen Geschichte beibringen. Wir leben Geschichte. Und viele sollen aus der Geschichte lernen.
2: Ihr seid nicht zum ersten Mal hier dabei?
1: Wir sind zum zweiten Mal hier dabei.
2: Das heißt, das hat euch beim ersten Mal gefallen, logischerweise.
1: Ja, auf jeden Fall. Es ist mal eine gemütliche Nummer, ja.
2: Und werdet ihr auch ein drittes Mal dabei sein?
1: Weiß ich noch nicht. Kommt auf den Terminplan an. Nächstes Jahr ist unser Terminplan sehr voll. Mal schauen, wie es weitergeht.
2: Was habt ihr denn hier schon alles gemacht? Was zeigt ihr den Leuten? Macht ihr nur das Lagerleben oder seid ihr noch anderweitig damit eingebunden?
1: Wir haben eine neunschüssige Orgelkanone mit, ein ganz besonderes Stück. Wir waren dann um 14 Uhr, könnt ihr dann vorne mal schauen, um 14 Uhr dann schießen, böllern und nur Lagerleben, Böllern und so weiter.
2: Und wer ist denn wir? Wie viel seid ihr denn hier?
1: Da sind mehrere Vereine hier beisammen. Also die Delitzscher Landsknechte sind mit 3-4 Mann dabei. Wir sind ungefähr mit 9-10 Mann dabei, die Wolkenburger Landsknechte.
2: Also eine große Truppe.
1: Macht Spaß, ja.
2: Und ich sehe schon, euch geht's auch gut, oder?
3: Es geht gut.
2: Sehr schön. Dann viel Spaß euch weiterhin.
1: Ja, danke schön.
0: Beim Böllern oder ganz offiziell gesagt, bei der Darstellung der Artillerie mit 3 Schuss waren die Wolkenburger natürlich auch dabei. Über 50 Kanonen wurden präsentiert. Die gesamte Vorführung dauerte eine Stunde und war verbunden mit gewaltigen Schussgeräuschen. Und ganz in der Nähe der Kanonen verspürte der Körper ein leichtes Vibrieren. Volker Grabo, Präsident des Verbandes Deutscher Schwarzpulverkanoniere, zeigte sich im Interview mit der Veranstaltung zufrieden.
4: Also das Jahr sehr schön, sehr gut, die Leute sind alle zufrieden, es sind sehr viele Kanoniere anwesend, sehr viele Gruppen, auch Besucher und natürlich optimal das Wetter. Ja, das ist natürlich für so eine Live-Veranstaltung das Wichtigste. Ja.
2: Aber Sie als sozusagen Chef des Ganzen blicken da sicherlich mit einem weinenden Auge drauf, es ist Ihre letzte Runde.
4: Natürlich, es war nur mein Herzblut gewesen. Ich habe den Verband, wie gesagt, 2006 gegründet mit 36 Mann. Heute sind wir europaweit der Größte mit über 600 und haben eine neue Sportart erfunden, die der leichten Feldartillerie. Das heißt, dass wir sportliches Wettkampfschießen bei der Bundeswehr machen auf 100, 200, 400 Meter. Das gibt es in Europa nur und so. Deshalb kommen die auch alle zu uns.
2: Ihre Amtszeit als Präsident geht zu Ende. Sie haben das alles mit nach vorn getragen. Heißt es jetzt mit Ihrem Ende der Amtszeit, ist es auch zu Ende mit dieser Veranstaltung?
4: Ich hoffe nicht, auf keinen Fall, weil wie gesagt, so eine gewachsene Veranstaltung über 20 Jahre muss man weiterführen. Und ich hoffe, dass das neue Präsidium das auch so sieht, weil zum Schluss, wie gesagt, haben wir so viel aufgebaut und ich glaube, es wird weitergehen in einer Art und Weise. Das weiß ich nicht, auf jeden Fall. Hoffen alle, dass es weitergeht. Es wäre schade drum.
0: Die Kombination vergangener Zeiten und der Gegenwart schafften die Veranstalter vor allem durch das Bühnenprogramm. Während zur Mittagszeit die Blaskapelle Katharina für Stimmung sorgte, legte am Abend ein DJ auf. Mit einem Höhenfeuerwerk und einer Drohnenshow ging das 20. Treffen der historischen Artillerie zu Ende. Bahnen ziehen und Gutes tun, hieß es am 8. August im Freibad der Lutherstadt Eisleben. Zum zweiten Mal lud das Annenhospiz gemeinsam mit dem Eigenbetrieb Bäder der Lutherstadt zum Benefizschwimmen ein. Für das Event war alles gut vorbereitet. Bei 24 Grad Wassertemperatur und Sonnenschein dauerte es nicht lange, bis sich die Ersten zum Schwimmen anmeldeten. Pünktlich um 10 Uhr eröffnete Jeanette Weigang, Leiterin des Annenhospizes, das Benefizschwimmen mit einem ambitionierten Ziel.
3: Heute zählt jede Bahn. Wir wollen heute mindestens 3000 Bahnen erschwimmen. Bei wunderschönstem Wetter und schön klimatisierten Temperaturen im Wasser. Ich meine, es sind 24 Grad, wenn ich das richtig sehe. Also wunderbar, kann keiner sagen, ist es zu kalt. Letztes Jahr war das ein bisschen anders.
0: Ob tatsächlich 3000 Bahnen am Ende zustande gekommen sind, verraten wir später. Jetzt galt es erst einmal, die ersten Schwimmer ins Wasser zu lassen. Unter ihnen war auch der 15-jährige Linus, der offiziell den Start einleitete.
5: Also 5, 4, 3, 2, 1, los! Und das Schwimmen ist eröffnet. Die ersten Schwimmer ziehen ihre Bahn.
0: Während Kinder, Jugendliche und Erwachsene unter den wachsamen Augen der Wasseraufsicht ihre Bahnen zogen, nutzten wir die Gelegenheit, um von Jeanette Weigang und Manuela Queck mehr über die Hospizarbeit zu erfahren.
6: Das Annenhospiz Eisleben gibt es seit Februar 2023 und deckt den stationären Bereich der Hospizarbeit ab. Und eine weitere wichtige Säule ist der ambulante Bereich und der wird durch die Kanzler vom Feuchte Stiftung angeboten.
2: Wenn ich auf den stationären Bereich blicke, da sind Sie als Pflegedienstleitung verantwortlich. Wo ist denn da der Unterschied zu normalen Pflegeheimen?
7: Der Unterschied ist das, dass wir nicht in einer Tagesstruktur drinstecken. Wie gesagt, wir kennen es ja im Pflegeheim durchstrukturiert von A bis Z. Bei uns ist die Individualität. Ja, unsere Gäste werden früh auch nicht geweckt. Jeder Gast, entweder er klingelt oder er wird dann von den Kollegen geschaut, ist er schon munter. Und dann wird auch auf die Wünsche eingegangen. Jeder Gast kann dann auch früh sich wünschen, was er essen möchte. Auch zwischendurch werden Wünsche erfüllt, die Angehörigen werden mit einbezogen. Bei der Aufnahme wird den Angehörigen auch gezeigt, dass wir offen sind. Also es ist wie eine große Familie und sie können sich da auch frei bewegen auf dem Wohnbereich, als wenn sie zu Hause wären. Und halt eben auch diese Begleitung bis zum Lebensende. Ja, Krankenhaus sind andere Strukturen, bei uns ist die Ruhe und auch feiern wir Feste mit den Gästen zusammen, wie sie fallen im Jahr. Und haben auch den ASB-Wünschewagen mit dabei und haben auch unser Projekt Seelenheimat, wo wir im Prinzip als Kollegen, wenn jemand noch in unserem Auto mitfahren kann, Ausflüge machen. Es ist eine ganz tolle Arbeit und unsere Fachkräfte können sich auch Zeit nehmen für ihre Arbeit.
2: Wenn ich jetzt auf das Schwimmprojekt noch zurückkomme, wo ist denn da die Verbindung zum Hospiz, zur Hospizarbeit?
6: Wir haben einen Förderkreis im Annenhospiz Eisleben, der wurde im Mai 2023 gegründet. Und da haben wir uns überlegt, was können wir denn in Eisleben sozusagen durchführen, um auch die Bevölkerung zusammenzubringen und das Thema auch an die Bevölkerung oder an die Menschen auch hier vor Ort nahezubringen. Und wir planen Anfang des Jahres im Rahmen des Förderkreises immer Veranstaltungen. Und eine wichtige Veranstaltung ist das Benefizschwimmen, sozusagen schon im zweiten, in der Wiederholung sozusagen, im zweiten Anlauf. Und wir freuen uns sehr, dass wir das hier auch im Eigenbetrieb Bäder durchführen können. Und solche Veranstaltungen übers Jahr sind für uns sehr wichtig, weil wir auf 5% Spenden angewiesen sind. In der Hospizarbeit ist es gesetzlich so verankert, dass 95% der Kosten durch die Kranken- und Pflegekassen getragen werden und 5% durch das Hospiz selber erwirtschaftet werden müssen.
0: Das Benefizschwimmen, welches von 10 bis 14 Uhr stattfand, sollte somit einen Beitrag zum Eigenanteil darstellen. Inzwischen waren die zwei Bahnen im Freibad, die für die Aktion bereitgestellt wurden, mit Schwimmerinnen und Schwimmern gut gefüllt. Minute um Minute wurden es mehr Aktive, sodass sich der eine oder andere erst einmal eine Verschnaufpause gönnen konnte.
2: Amelie, Schwimmen beendet und wie viel hast du geschafft?
8: 18.
2: 18 Bahnen, war das auch dein Ziel?
8: Nein, mein Ziel sind 30.
2: Oh, wie willst du noch mal ins Wasser gehen heute?
8: Ja.
2: Also ich sehe, du bleibst hier. Warum machst du eigentlich mit?
8: Weil mir Schwimmen sehr viel Spaß macht und das für einen guten Zweck ist.
2: So, Linus, du warst der Erste, der ins Wasser gesprungen ist. Wie war dein erstes Ergebnis?
9: Ja, 60 Bahnen bis jetzt.
2: Was heißt bis jetzt?
9: Mal schauen, vielleicht 70, 80 rum.
2: Oh, danach bist du denn so großer Schwimmfreak?
9: Ja.
2: Macht dir Spaß?
9: Ja.
0: Für eine kleine Stärkung zwischendurch sorgten die ehrenamtlichen Helferinnen und Helfer mit einem Kuchenbazar. An einem kleinen Informationsstand konnten sich Interessierte über

0: über die ehrenamtliche Tätigkeit informieren. Diese Gelegenheit nutzten auch wir mit der Kamera.
1: Mich hat ein Satz von meiner Mutti auf dem Sterbebett bewogen. Du hattest im letzten Jahr nicht einmal Zeit, um in Ruhe mit mir eine Tasse Kaffee zu trinken. Und ich habe zum Abschied gesagt, ich engagiere mich sozial. Danach habe ich meine 100 Stunden für den ambulanten Hospizdienst absolviert, hatte natürlich auch die Möglichkeit, Lothar Lauterbach ein halbes Jahr im Altenheim zu betreuen. Das war dann unsere praktische Ausbildung mit Frau Petsch gemeinsam. Und ich muss sagen, Hospizarbeit ist so bunt wie das Leben, mit allen Facetten, die uns das Leben bietet. Und wir haben die Aufgabe, hinzugehen, freundlich zu sein, Vertrauen zu fassen und vor allen Dingen zuzuhören und kleine Wünsche zu erfüllen. Und das mit Herz.
2: Und wie sieht das konkret aus? Wie muss ich mir das vorstellen, die Arbeit im Hospiz?
3: Ja, die Arbeit im Hospiz, im Ehrenamt erhält man den Anruf, dass eine Familie Hilfe braucht in der Begleitung, in der letzten Lebensphase. Man stellt sich dann den Angehörigen vor und auch denjenigen, der die Hilfe braucht. Und es entsteht so eine Verbindung mit viel Vertrauen, mit viel Zuhören, einfach um die letzte Lebensphase so schön wie möglich zu gestalten.
0: Zurück zum Schwimmen. 96 Teilnehmer waren dem Aufruf des Annenhospizes gefolgt und zogen fleißig Bahnen. Genauer gesagt insgesamt 6.336 Bahnen. Damit wurde das Ziel vom Morgen weit übertroffen. Über 4.000 Euro sind so zusammengekommen, die in die wertvolle Arbeit des Annenhospizes fließen.
4: Die ehemalige Grundschule in Helbra am Hirtenborn soll ein Begegnungszentrum der Volkssolidarität Kreisverband Mansfeld-Südharz e.V. werden. Dieses Vorhaben und das Projekt der Sanierung des Begegnungszentrums der Volkssolidarität in Gerbstedt sollten mit Fördermitteln bescheiden unterstützt werden. Zur Übergabe dieser wurde Ministerpräsident Sven Schulze am 10. August in Helbra erwartet. Vor Ort natürlich der geschäftsführende Vorstand der Volkssolidarität Kreisverband Mansfeld-Südharz e.V. Christian Heidler, Landrat André Schröder, die örtlichen CDU-Landtagsabgeordneten und viele weitere Gäste. Zunächst ergriff Herr Heidler das Wort.
5: Ich möchte Sie heute, Herr Ministerpräsident Schulze, ganz herzlich begrüßen und bedanke mich für Ihre Zeit. Ich bedanke mich auch bei unserem Landrat und auch bei unseren Landtagsabgeordneten für die Zeit, die sie heute aufbringen, um unser Projekt nach vorne zu bringen. Wir haben es geschafft, wenn ich an die Zeit zurückdenke, vor 3,5 Jahren einen Antrag zu stellen, der unser Projekt hier, unser soziales Projekt in Gerbstedt und auch hier in Helbra zu unterstützen, zu sanieren und dort einen Ort der Begegnung zu schaffen. Und da möchte ich im Namen unseres Aufsichtsrates und unserer Mitglieder der Volkssolidarität herzlich Danke sagen. Danke, dass Sie hier sind, denn ohne euch, auch ohne die Gemeinderatsmitglieder, wäre das hier nicht möglich. Wie jeder weiß, sind die aktuellen Zeiten schwierig, es ist alles teuer und es ist investiv. Das Geld, was wir hier investieren wollen, und da bedeutet das, dass wir im Prinzip auf Unterstützung gerade im sozialen Bereich angewiesen sind.
4: Ministerpräsident Sven Schulze betonte, dass Strukturwandel für ihn bedeute, die Heimat lebenswert und zukunftsfähig zu erhalten. Wo Menschen sich begegnen und gute Gesundheitsangebote finden, entstehe echter Mehrwert für die ganze Gemeinschaft. Hier würden Orte geschaffen, die den Menschen dienen, barrierefrei, generationsübergreifend und mitten im Leben. Genau solche Projekte würden die Kommunen in Sachsen-Anhalt stärker machen. Landrat André Schröder sprach kurz den Strukturwandel als wichtiges Thema im Landkreis an, betonte, wie viele einzelne Projekte in diesem Zusammenhang auf dem Weg seien und die vielen Millionen Summen an Investitionen, die in die Region kommen. Dann wurden aber die Fördermittel bescheide übergeben. In Gerbstedt wird das bestehende Gebäude Marstall zu einem modernen Begegnungs- und Gesundheitszentrum umgebaut und erhält rund 410.000 Euro. Entstehen soll ein sozialer Knotenpunkt, der Ärzte, Pflegedienste, soziale Einrichtungen, Vereine verbindet und langfristig den Anforderungen einer alternden Bevölkerung gerecht wird. Mit rund 1,1 Millionen Euro wird der Abriss des ehemaligen Schulgebäudes in Helbra

0: Dort einer Pressekonferenz, um die aktuellen Ausbildungsmarktzahlen für Sachsen-Anhalt und speziell für Mansfeld-Südharz bekannt zu geben. Geschäftsführer Heiko Koschmieder stellte jedoch zunächst sein eigenes Unternehmen, das unter anderem Mittel- und Niederspannungsschaltanlagen produziert und weltweit vertreibt, den anwesenden Journalisten vor und ging dabei auch auf die Ausbildungssituation in seiner Firma ein. So konnte im vergangenen Jahr aufgrund der nur geringen Anzahl an Bewerbern mit nicht ausreichenden Kenntnissen in naturwissenschaftlichen Fächern gar nicht ausgebildet werden, während 2026 4 Lehrlinge und 2 duale Studenten verpflichtet werden konnten. Auch Markus Behrens, Vorsitzender der Geschäftsführung der Regionaldirektion Sachsen-Anhalt-Thüringen der Bundesagentur für Arbeit, beschrieb die aktuelle Lage am Ausbildungsmarkt grundsätzlich positiv. So stehen momentan 10.300 gemeldete Ausbildungsstellen 9.100 Bewerbern gegenüber. Mehr als 1.000 Azubis kommen dabei aus dem Ausland. Doch es sollen möglichst alle freien Plätze belegt werden, wobei die Agentur auch Unterstützung anbietet.
1: Und für die jungen Menschen, die es schwierig haben, gibt es natürlich entsprechende Unterstützungsleistungen. Im Portfolio denke ich insbesondere an die noch nicht ausbildungsreifen Jugendlichen, an die Einstiegsqualifizierung. Das ist sozusagen ein Langzeitpraktikum, bei dem junge Menschen austesten können, ob der Beruf und die Firma, in der sie das tun, vielleicht was dann tatsächlich wäre für das nächste Jahr, dann um mit der Ausbildung zu beginnen. Und junge Menschen, die vielleicht noch gar keinen Schulabschluss haben, aber eben jetzt die Schule verlassen, würden wir über berufsvorbereitende Bildungsmaßnahmen dann versuchen, noch den Hauptschulabschluss nachzuholen im Laufe des Jahres, um dann im nächsten Jahr eben in die Ausbildung zu starten. Also die Palette der Unterstützung ist breit und ich glaube, wir tun gut daran, allen jungen Menschen eine Perspektive zu geben, denn wir brauchen sie alle. Sie wissen, die demografische Situation in Sachsen-Anhalt ist derzeit so, 2 altersbedingte Aussteiger aufgrund der geburtenstarken Jahrgänge. Dafür gibt es nur einen Einsteiger.
0: Dr. Simone Meißner, Vorsitzende der Geschäftsführung der Agentur für Arbeit Sachsen-Anhalt Süd, beschrieb die Situation speziell im Mansfeld-Südharz ähnlich ausgeglichen. Betonte allerdings, dass die Bereitschaft der Firmen auszubilden etwas rückläufig ist. Schließlich verriet Gastgeber Heiko Koschmieder, dessen Firma bereits mehrfach als Top-Ausbildungsbetrieb ausgezeichnet wurde, sein Erfolgsrezept für gute Ausbildungszahlen. So beteiligt sich der Schaltanlagenbauer FEAG regelmäßig an Ausbildungsmessen, unterhält lebendige Kooperationen mit regionalen Schulen und ist sehr aktiv in Social-Media-Kanälen unterwegs. Auch Ausbildungsbotschafter Leon Wolf, der gerade seine Lehre beendet hat, trägt erfolgreich dazu bei.
2: Als Ausbildungsbotschafter fahre ich an die verschiedensten Schulen und erzähle den Schülern dort von der Ausbildung generell, wie das Ganze läuft, wo die Schulen dafür sind, was es für Ausbildungsmöglichkeiten gibt. Und dann geht es nochmal ein bisschen direkter über die FEAG, was wir machen, wie man sich bei uns bewirbt und was so die Voraussetzungen für eine Ausbildung bei uns sind oder auch generell.
3: Sie haben ja schon erwähnt, es ist natürlich schöner, wenn Sie als junger Mensch auch die jungen Leute zugehen. Da kommt man doch ganz anders ran, oder?
2: Ja, natürlich. Allein schon, wenn man das so in der Schule noch so vor sich hat, wie das früher war, wenn da so Leute zur Schule gekommen sind, gerade wenn das dann jemand Älteres war, dann dachte man sich so, ja okay, was weiß die Person vielleicht jetzt noch so von unserem Leben, das ist so weit weg. Und als jüngerer Mensch hat man da andere Möglichkeiten, an die Schüler ranzukommen.
0: Im Anschluss an die Pressekonferenz hatten alle Anwesenden, darunter auch ein Fernsehteam des ZDF, die Gelegenheit, den Schaltanlagenbauern einmal über die Schulter zu schauen. Wobei auch Leon seinen Arbeitsplatz präsentierte.
4: Hier hinter mir, das sind Anlagen, die mal in Kraftwerken eingesetzt werden. Die dienen eigentlich nichts anderes wie ein Lichtschalter, ne, zwischen Generator und Trafo ein- ausschalten, darum geht's. Aber gerade wenn wir so an das Thema erneuerbare Energien denken, ist ja jetzt so die Strategie, Gaskraftwerke noch zu bauen, um diese Versorgungssicherheit sicherzustellen. Ein Gaskraftwerk muss relativ schnell ein- und ausgeschaltet werden können. Und sowas übernehmen solche Anlagen beispielsweise hier hinter mir, die also dann im Prinzip Generatoren ein- und oder ausschalten, damit eben die Energie ans Netz bereitgestellt werden kann. Und diese Anlagen bauen wir in verschiedensten Ausführungen. Es gibt also diese Version hier, wo alle drei Phasen in einem Gehäuse verwendet werden. Es gibt die Anlagen da drüben. Dort wird im Prinzip für jede Phase ein separater Schaltpol verwendet. Das hat einfach was mit der Leistungsfähigkeit zu tun. Wenn wir so mal zu Hause dran denken, so eine Steckdose, 10 Ampere, 16 Ampere.

0: So eine Anlage da drüben, die kann also bis zu 10.000 Ampere schalten. Also das ist schon ein großer Unterschied. Und deshalb ist es eben auch so wichtig, dass wir eben eine sehr, sehr hohe Qualität bieten, weil, naja, wenn beim Strom was passiert, dann ist die Auswirkung immer relativ massiv.
1: Nicht ohne Stolz berichtet der Geschäftsführer Heiko Koschmider dabei, dass die Auftragsbücher der FEAG bereits bis 2029 pickepacke voll sind, was wohl vor allem der Energiewende geschuldet ist.

0: Das Freibad in der Kiesgrube Roßlar ist beliebt. Bei klarem Wasser und angenehmen Temperaturen entspannen die Gäste beim Baden und Schwimmen am Fuße des Kyffhäusers. Bereits zum zweiten Mal stand am 9. August in der Kiesgrube nicht nur Entspannung auf dem Plan. Die Gemeinde Südharz hatte zum zweiten Roßlaer Schwimmtag Interessierte aufgerufen. Dabei standen zwei Wettkampfstrecken, einmal 800 Meter und einmal 1600 Meter auf dem Plan, sowie ein Stand-up-Paddle-Wettbewerb. Gerd Heller, Rettungsschwimmer im Ruhestand, organisierte gemeinsam mit Mike Neubauer, Schwimmmeister der Gemeinde Südharz, dieses Event. Wie die beiden auf die Idee kamen, erzählte uns Gerd Heller.
1: Ja, das ist relativ einfach. So vor 4, 5 Jahren etwa war ähnlich wie heute ein richtig schöner Badetag und ich bin hier durch die Kiesgrube geschwommen und wie ich wieder zurückkam, dachte ich, Mensch, gehst mal zum Schwimmmeister und da haben wir alle beide so die Idee ausgebrütet, optimale Bedingungen, herrliche Wasserqualität, hier sollten wir irgendwas machen. Und das habe ich mit dem Mike Neubauer vor 4, 5 Jahren so mal ausgebrütet und das haben wir dann verfeinert, bis wir heute hier stehen zum zweiten Schwimmtag.
2: Wenn man auf den ersten Schwimmtag zurückblickt und jetzt auf den zweiten, welche Veränderungen gibt es denn seit damals?
1: Ja, wir haben beim ersten Schwimmtag, da waren etwa 30 Schwimmer dabei, da haben wir gemerkt, dass auch jüngere Schwimmer gern mitschwimmen möchten. Und dem haben wir Rechnung getragen. Start ist jetzt ab 14 Jahre möglich. Nach hinten ist natürlich alles offen. Und beim zweiten Schwimmtag haben wir uns bessere Bojen leisten können, dank unserer Unterstützer. Wir haben richtig große, dicke, fette Bojen, dass die Schwimmer auch die Orientierung nicht verlieren.
2: Nun ist so ein Schwimmtag nicht nur Gerd Heller und Mike Neubauer. Wer steckt denn noch alles dahinter? Welche Helfer, wie viele Helfer sind da am Werk?
1: Naja, das ist schon recht groß. Ich stehe jetzt stellvertretend für ein Team von etwa 30 Helfern. Allen voran die Wasserwacht Sangerhausen, die Feuerwehr Roßlar, der Angelverein in Roßlar und natürlich Org-Team. Also etwa 30 Leute ist das ganze Team, für die ich stellvertretend hier mit dir spreche.
2: Nun klingt das, wenn du das erzählst, ganz locker und easy, aber so einfach ist so eine Organisation bestimmt nicht. Was waren denn so die größten Herausforderungen?
1: Die größten Voraussetzungen sind das Wetter, was wir ja alle nicht beeinflussen können, Wind vor allem, dass unsere Bojen permanent abtreiben, dass wir immer wieder gucken müssen, wo die Bojen sind, dass die Entfernungen stimmen. Denn die Schwimmer haben ja doch auch alle einen Ehrgeiz und möchten auch, dass die Entfernungen und die Zeiten in die Welt passen. Dass wir nicht hier 800 Meter aufrufen und dann ist die Strecke 900 Meter und alle sind traurig, wenn die Zeiten nicht stimmen.
2: Das ist sicherlich die eine Seite. Die andere Seite, ohne Moos nichts los. Wie sieht es denn da aus, um das zu finanzieren? Welche Wege seid ihr gegangen?
1: Ja, klar, das ist bei allen, das kennen alle Vereine, alle, die irgendwas organisieren. Ohne Geld geht's nicht. Und wir hatten das Glück, ein paar aktive Schwimmer, Sportler zu finden. Darunter vor allem die Firma Buchmann aus Rottliberode, das Kieswerk Müller in Roßlar, die Bohrgesellschaft in Berger, Edeka Lehne natürlich mit der Versorgung. Das sind so unsere wichtigsten Eckpfeiler neben der Mitgas. Die sind dann auch immer im Boot, die helfen allen Gemeinden und so auch uns. So konnten wir die ganze Sache rund machen.
2: Also es ist ja wirklich ein breites Feld. Nun ist es nur noch wenige Minuten bis zum Start des ersten Wettkampfes. Bist du jetzt entspannt oder ist jetzt die Aufregung noch besonders groß?
1: Naja, so richtig entspannt bin ich nicht. Bin halt schon ein bisschen aufgeregt, dass heute alles wieder klappt. Vor allem, dass alles gesund abläuft. Wir haben unsere Ärztin, die Frau Klobig hier aus Roßlar zur Betreuung, zur medizinischen Betreuung. Und wir hoffen, dass vor allem ja, alle gesund und heil ans Ziel kommen.
0: Vor dem Start galt es für die Teilnehmer, ihre Anmeldung fix zu machen. Mit einer Startnummer versehen waren die ersten bereit für die Südharz-Runde von 800 Metern. Unter ihnen war auch Hans-Georg Fischer, mit 75 Jahren der älteste Starter im Feld.
3: Ich schwimme hier seit vielen, vielen Jahren, weil das ein super Gewässer ist. Ja, und eigentlich hat es meine Frau entdeckt. Ja, und die kommt aus dem Brandenburgischen und sucht immer Wasser. Und jetzt kommen wir bestimmt regelmäßig seit 15 Jahren hierher. Und ich wollte voriges Jahr schon mitschwimmen. Und naja, da war ich unentschlossen. Und ich habe bis gestern Abend überlegt und dann habe ich mich gestern Abend noch per E-Mail angemeldet.
2: Bist du jetzt untrainiert?
3: Ja, ich muss vorsichtig machen. Ich hatte eine Hüft-OP, aber ich bin guter Dinge und ich muss ja nicht der Erste sein.
0: Neben dem ältesten Starter sprachen wir auch mit Hannes, dem jüngsten Starter. Mit seinen 10 Jahren hatte er die erforderlichen 14 Jahre noch nicht erreicht, durfte nach einem Check durch die Ärztin und einem Gespräch mit der Mutti dennoch starten. Was Hannes sehr freute.
4: Ich mag einfach schwimmen und ich bin auch eine Wasserratte. Also ich liebe Wasser und da dachte ich einfach, fragen kann man. Und da freue ich mich jetzt richtig, dass ich mitmachen darf.
2: schwimmen ja ganz viele Erwachsene mit. Was meinst du, wie sind so deine Chancen heute auf Platz? Hast du dir da irgendwas vorgenommen?
4: Ich weiß nicht. Also ich bin ein recht schneller Schwimmer. Ich weiß aber nicht, auf welchem Platz. Ich kann gar nicht sagen. Ich weiß nicht, wie die anderen sind, aber vielleicht so dritter Platz.
2: Du hast dir ja was vorgenommen.
4: Ja.
2: Wärst du denn traurig, wenn das nicht der dritte Platz wird?
4: Nö, ich freue mich, dass ich dabei bin, weil ich halt der Jüngste wahrscheinlich bin und da freue ich mich, dass ich dabei bin.
2: Dann drücken wir dir beide Daumen und wünschen dir ganz viel Glück.
4: Danke.
0: Die beiden waren also voller Vorfreude auf das Bevorstehende, genauso wie die anderen 14 Teilnehmer. 5 Damen und 11 Männer machten sich bereit. Badekappe auf, Schwimmbrille runter und rein ins Wasser. Mit dem Startschuss von Gerd Heller setzte sich das Schwimmerfeld in Bewegung.

0: Vom Ufer aus konnte die gesamte Strecke gut beobachtet werden. Dabei stellten die Zuschauer irritiert die leichte Streckenabweichung der Schwimmer auf den ersten Metern fest. Die Bojen im Blick zu haben im Freiwasser war gar nicht so einfach. Das Starterfeld war auf der 800-Meter-Runde gut gemischt. Mit Hannes befanden sich 4 Jugendliche in der Altersklasse 10 im Wasser. Die Altersklassen 40 und 50 verzeichneten 5 Starter und in der Altersklasse 60, wo Hans-Georg auch einsortiert wurde, starteten 3 Aktive. Nach 15 Minuten konnten die ersten Schwimmer auf den letzten Metern beobachtet werden. Mit etwas Anfeuerung und einem kräftigen Applaus konnte Florian Sievers nach 17 Minuten und 40 Sekunden am Ufer als Erster in Empfang genommen werden. Dicht hinter ihm kam Max Wurzler mit 18 Minuten und 7 Sekunden als Zweiter ins Ziel, gefolgt von Christoph Ohm nur 22 Sekunden später. Johanna Wiederhold erreichte als erste Frau nach 18 Minuten und 48 Sekunden das Ufer. Unser jüngster und ältester Starter kamen direkt nacheinander ins Ziel und waren mit ihrer Leistung ganz zufrieden.
1: Es war super. Ich wäre gerne noch ein bisschen schneller geschwommen, aber ist altersgerecht.
2: Und wenn es nächstes Jahr klappt, wieder dabei?
1: Ja, würde ich gern. Ja, man weiß nie, was kommt, aber ich gehe davon aus. Doch, war gut. Ja.
3: Also ich bin froh, dass ich nicht Letzter geworden bin auf jeden Fall. Und es hat sich trotzdem gut angefühlt, wo ich hier hingekommen bin, also hier ins Ziel.
2: Das heißt, nächstes Jahr wieder dabei?
3: Vielleicht, werde ich sehen, vielleicht.
0: Auf die 1600 Meter goldene Aue-Runde begaben sich 12 Schwimmer, darunter auch der 800-Meter-Sieger Florian Sievers. Er schaffte die zweite Strecke in 35 Minuten und 27 Sekunden, was für Platz 4 reichte. Erster wurde Bruno Waletzki mit einer Zeit von 23 Minuten und 27 Sekunden. Der Stand-up-Paddle-Wettbewerb beendete den zweiten Roßlaer Schwimmtag. Die Veranstalter hoffen, auch im nächsten Jahr wieder Interessierte für dieses Event begeistern zu können.

schaffte die zweite Strecke in 27 Sekunden, was für Platz 4 reichte. Erster wurde Bruno Waletzki mit einer Zeit von 23 Minuten und 27 Sekunden. Der Stand-up-Pedal-Wettbewerb

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0: Am 6. August hieß es After-Work-Party auf dem Marktplatz der Stadt Hettstedt bei den Kirchentreppen. Bei wunderschönem Sommerwetter hieß es entspannen nach dem Arbeitstag. Vor Ort der Foodtruck Food Experience aus Hettstedt, das DJ-Duo Sepp und Wechsel und das Brauwerk Lichtloch 23. Und natürlich auch dessen Gründer und Geschäftsführer André Fingers, auf dessen Initiative dieses Ereignis maßgeblich zurückgeht.
1: Also heute ist im Prinzip Afterwork. Wir machen für die arbeitende Bevölkerung einmal im Monat am Donnerstag quasi einen Ausschank und einen Foodtruck stellen wir hier hin und machen dann im Prinzip mit DJ Musik ab 16, 17 Uhr bis 22 Uhr, dass die Leute einfach zum Feierabend mal nicht direkt nach Hause gehen, auch mal in der Stadt Hettstedt mal was machen und ja, einfach mal den Feierabend genießen, bei schönem Wetter zum Beispiel. Ein Bierchen trinken, leckeren Burger essen, schöne Musik hören. Und ja, sag mal, ist jetzt angedacht, dass wir das jetzt im Sommer jeden Monat machen. Einmal im Prinzip. Und ja, schau mal, wie sich das etabliert. Und wenn es gut läuft, dann bleiben wir dran und schauen, dass wir was für Hettstedt wieder möglich machen.
0: Das Angebot der After-Work-Party wurde von den Hettstädtern und Hettstädterinnen sehr gut angenommen. Immer mehr strömten auf das Gelände und nutzten die Angebote. Die nächste Party ist für den 10. September geplant. Bis dahin hier noch ein paar Eindrücke von der August-Party mit DJ Kling.

Am Wochenende 8. und 9. August hieß es für viele Neugierige, auf zum 26. Lerchenfest nach Stolberg. Das Wetter war super und so kam es sogar zu kleinen Staus an den Einlasspunkten. Wer den geschafft hatte, konnte den Tag im vorderen Teil der Rittergasse genießen. Auf der kleinen und überschaubaren Festmeile waren zahlreiche Stände aufgebaut und man konnte schlendern, schauen und kaufen. Ob Gewürze, Bücher oder ein Produkt der Heinröder Besenbinder und das gleich mit jeder Menge Infos zur Herstellung. Auf der Bühne,

0: die zugegeben etwas eingeengt positioniert war, wurde ein buntes Programm geboten. Hier die Güntersberger Blasmusik bei ihrem Auftritt. Wichtigste Figur der Stadt, noch vor Thomas Münzer, ist Juliane von Stolberg. Sie war in Begleitung ihres Vaters Graf Botho zu Stolberg und Wernigerode sowie der sechsten Südharzer Karstkönigin Yvonne I. auf dem Fest unterwegs und wurde auch zwischendurch den Gästen von Moderatorin Elke vorgestellt.
1: Wir haben wirklich Juliana zu Stolberg, unsere ganz berühmte Ahnfrau, denn Juliana zu Stolberg war in ihrem Leben zweimal verheiratet.
0: Ihre Bedeutung wird sehr gern dadurch herausgestellt, dass sie durch ihren Sohn Wilhelm von Oranien als Stammmutter der Niederlande gilt. Aber irgendwas fehlt doch da noch. Richtig, die Namensgeber des Festes, die Stolberger Lerchen. Die brutzelten natürlich auch in der Pfanne und die Meinung der probierenden Gäste ließ sich in einem Geräusch zusammenfassen.
2: Nach umfangreichen Baumaßnahmen in den Jahren 2025 und 2026 in drei wesentlichen Abschnitten wurde am 7.8. die Einrichtung der Lebenshilfe in Kloster Mansfeld feierlich wiedereröffnet und offiziell ihrer weiteren Nutzung übergeben. Begrüßt wurden die zahlreichen Gäste, Vertreterinnen und Vertreter der Lebenshilfe, Mitarbeitende, Mitglieder des Gemeinderates, beteiligte Unternehmen sowie Vertreter der Verwaltung durch die Leiterin der Tagesförderung für Rentner, Ann-Christine Teutsch. Sie erklärte auch kurz, was es mit der Tagesförderung für Rentner auf sich hat.
3: Ja, einige von Ihnen fragen sich sicherlich, was in so einer Tagesförderung vor sich geht. Es ist so, dass die Tagesgäste morgens hier in unsere Räumlichkeiten kommen und mit Herz empfangen werden. Es wird Ihnen hier eine schöne Räumlichkeit geboten, individuelle Angebote, Gruppenangebote sowie Ausflüge, die wir gemeinsam unternehmen. Und unsere Gäste fühlen sich sehr wohl in unserer Gruppe.
2: Natürlich dankte sie allen Beteiligten, die diese neuen und viel besseren Bedingungen für ihre Arbeit ermöglicht hatten und selbstverständlich auch ihren Mitarbeiterinnen. Auch Bürgermeister Frank Ochsner wandte sich an die Anwesenden.
4: Die Gemeinde Kloster Mansfeld ist Eigentümer der Immobilie. Die Lebenshilfe nutzt dieses Objekt schon seit vielen Jahren. Zu DDR-Zeiten war dieser Winkelbungalow eine Wochenkrippe, wo die Kinder die ganze Woche untergebracht waren und versorgt wurden. Und mit der politischen Wende 1989 hat die Gemeinde Kloster Mansfeld diese Immobilie übernommen und sukzessive auch umgebaut. Nun hat auch hier der Zahn der Zeit genagt und eine Sanierung stand an. Die stand also in den letzten zwei Jahren, haben wir hier investiert als Kommune in Absprache mit der Lebenshilfe entsprechend umgebaut. Was haben wir gemacht? Eine umfangreiche Sanierung der Fassade. Wir haben verschiedene Anbauten, die ja seinerzeit am Gebäude angebracht waren, abgerissen. Die Terrassenüberdachung ist erneuert worden. Ein umfangreicher Innenausbau, es ist schon angeklungen. Wer über den Parkplatz gekommen ist, hat gesehen, dass auch umfangreiche Gestaltung der Außenanlagen durchgeführt wurden. Hier unter anderem die neuere Pflasterung des Hofbereiches. Das war uns als Gemeinde auch ein großes Anliegen, auch ein Anliegen der Lebenshilfe. Und natürlich weitere Verbesserungen zur Aufenthaltsqualität und Nutzbarkeit des gesamten Grundstückes.
2: Insgesamt beliefen sich die Kosten für die Gemeinde auf rund 320.000 Euro. Gegenüber der ursprünglichen Planung kam es zu Mehrkosten von etwa 50.000. Trotz dieser Kostensteigerung war es aus Sicht der Gemeinde wichtig, die begonnenen Arbeiten fachgerecht und vollständig umzusetzen und damit die langfristige Nutzung des Gebäudes zu sichern. Herr Ochsner dankte den beteiligten Handwerks- und Bauunternehmen, alle aus dem Landkreis Mansfeld-Südharz, viele aus dem Bereich der Verbandsgemeinde Mansfelder Grund-Helbra. Auch galt sein Dank den Mitarbeiterinnen und Mitarbeitern der Verbandsgemeindeverwaltung, besonders dem Bauhof, für ihr Engagement und ihren Einsatz.
4: Ich wünsche Ihnen viel Erfolg bei der Arbeit. Sie tun Gutes für die Region, für Kloster Mansfeld. Das kann man nicht

0: oft genug erwähnen. Ich wünsche Ihnen viel Erfolg bei Ihrer Arbeit und allen Mitarbeitern einen schönen Arbeitsplatz.
1: Vielen Dank.
2: Vielen Dank, Herr Ochsner, für die umfangreichen Ausführungen. Zunächst mal an Frau Teutsch, vielen, vielen lieben Dank, dass Sie sich das angetan haben, so eine Standortverlagerung bringt ja auch so einiges immer mit sich. Das machen wir nicht zum ersten Mal, aber umso mehr freut es mich, dass wir die seit 2021 existierende Tagesförderung für Rentner nunmehr auch erweitern konnten, aufgrund der schönen, tollen, großen Räumlichkeiten, nicht durchflutet auf dem Stand der Technik, für derzeit insgesamt 11 Rentner in der Tagesförderung. Dankeschön an die Gemeinde, auch an die Verbandsgemeinde, an alle hier Werke, die in der Fördergruppe, aber eben auch innerhalb der Tagesförderung für Rentner heute in diesem Jahr dazu beigetragen haben, dass für Menschen mit Unterstützungsbedarfen, mit unterschiedlichen Unterstützungsbedarfen, jeder nach seiner Art, schwerst, mittel, wie auch immer, hier ein wunderschöner Platz im Rahmen einer Tagesstruktur geschaffen worden ist. Dafür ein ganz großer Applaus von unserer Seite, von der Lebenshilfe, von der Mitteldeutschen Wohn- und Betreuungsstätten GmbH und nicht zu vergessen auch von der Mitteldeutschen Werkstätten GmbH. Ganz, ganz lieben Dank.
3: Und das war noch nicht alles. Es gab außerdem den Schlüssel für ein nagelneues Auto für die Rentnerbetreuung, zahlreiche weitere Glückwünsche und natürlich sollte an diesem Tag auch noch gefeiert werden.

0: Zum nunmehr dritten Annatag riefen die Kirchenglocken der St. Annenkirche am Abend des 24. Juli 2026. Organisiert wurde das Ganze von Mitgliedern des Vereins Mansfelder Berg- und Hüttenleute um den Vorsitzenden Hans-Joachim Schworch in Zusammenarbeit mit der Kirchengemeinde St. Annen.
1: Ja, die heilige Anna ist die Schutzheilige der Bergleute hier in der evangelischen Region. Das wird immer gern vergessen. Die Barbara ist eigentlich immer die, die so vorn weg steht. Aber das ist eigentlich aus katholischen Steinkohlenzeiten entstanden. Und die ist mit hergeschwappt, mit den vielen Katholiken, die wir im 19. Jahrhundert vor allen Dingen dazugekriegt haben. Und deshalb verehren wir die genauso. Aber die Anna ist eigentlich die ursprüngliche für die evangelischen Regionen. Deshalb haben wir in den Bergstädten auch oftmals eine Annenkirche.
2: Mhm. Ja, und hier ist ja auch eine Annenkirche und die Anna ist ja drin auch zu sehen auf dem Bild als Oma von Jesus. Ist das die Anna, die du meinst?
1: Ja, das ist die Anna. Genau diese meinen wir auch. Ja, und der Martin Luther hat die auch ziemlich verehrt. Das ist so ein bisschen ein zweiter Grund, warum die hier in der Region auch sehr dieser Anna treu waren. Und ja, und gefeiert wurde das Fest allerdings eigentlich nie. Ja, und wir haben uns vor ein paar Jahren mal zusammengesetzt und haben gesagt, na, warum eigentlich nicht die Anna auch ehren? Ich meine, die ist für uns viel wichtiger, theoretisch. Und vor allen Dingen ist es ja auch in der Sommerzeit, das muss man dazu sagen, Barbara ist in der Winterzeit. Und es ist ein schönes Fest, um sich mal zu treffen. Und wir machen das heute zum dritten Mal erst und zum 440. Jahrestag sozusagen der Heiligsprechung der Anna, da haben wir angefangen damit. Und ja, wir hoffen, dass da draußen mal eine kleine Tradition wird.
0: Neben zahlreichen Vereinsmitgliedern nutzten auch interessierte Anwohner die Gelegenheit, ihre Kirche bei dem Fest besser kennenzulernen. Alles begann mit einer kleinen Andacht unter musikalischer Begleitung keines Geringeren als Kirchenmusikdirektor Thomas Ennenbach.

Durchgeführt wurde die Andacht von Pfarrerin Laura Kranich, die die Anwesenden im Gotteshaus begrüßte und viel Interessantes über die Kirche an sich und die heilige Anna berichtete.

0: für St. Annen, die als Bergmannskirche gilt.
1: Diese Kirche, die Anna-Kirche, ist also von Anfang an eng verknüpft mit dem Leben der Bergleute. Sie galt als eine typische Bergmannskirche der Eisleber Neustadt und sie diente der religiösen Betreuung der dort lebenden Arbeiter und Familien. Diese enge Verbindung, die zeigt sich auch in der Widmung, eine Anna-Kirche der heiligen Anna geweiht, die im Bergbau eine der wichtigsten Schutzpatroninnen ist.

0: Nach der Andacht wurde in den Innenkirchhof geladen, wo die Gemeindemitglieder ihre Gäste an diesem heißen Tag mit kühlen Getränken, Bratwurst und selbstgemachten Salaten verwöhnten. Auch die Klosterzellen des Augustinerklosters wurden zur Besichtigung freigegeben.
1: Es ist keine Neuheit mehr, der Tag der offenen Tür im Tierheim am Sandgraben in der Lutherstadt Eisleben. Und dennoch zieht es zahlreiche Besucher in die Einrichtung am Stadtrand. Wer das Abenteuer Parkplatzsuche geschafft hat, konnte sich erst einmal stärken. Ob Kuchenbazar oder lecker gegrilltes, die zu dieser Mittagsstunde schon vielen Gäste mussten nicht hungrig auf die geplanten Aktionen warten. Da die Vermittlung von Informationen ein wichtiges Anliegen zum Tag der offenen Tür ist, waren die Führungen durch den Vorsitzenden des Vereins Tierheim am Sandgraben ein bedeutender Programmpunkt. Viele nutzten daher auch das Angebot, Andreas Stude auf der gut halbstündigen Tour durch das Gelände zu begleiten. An einzelnen Stationen gab es dann Wissenswertes und Neues. Dazu zählen auch die abgeschlossenen Bau- und Investitionsmaßnahmen, wie beispielsweise für die Hunde.
2: Hier an der rechten Seite sehen Sie unsere neue Hundeauslaufanlage, die insgesamt fast 30.000 Euro gekostet hat. Das sind finanzielle Mittel, die muss man erstmal freischalten können und haben. Das sind natürlich Fördergelder, Spendengelder und auch Gelder von den Städten und Gemeinden mit dabei. Aber der Großteil, da müssen wir mal gucken, dass wir auch hinkommen. Das hat ein bisschen gedauert, bis wir das Geld hatten, aber wir haben es jetzt. Und die Auslaufanlagen müssen natürlich auch dementsprechend sicher gestaltet sein, dass wir für die Hunde Übersprungschutz haben. Die ist noch nicht zu 100% fertig, weil da fehlt noch an einigen Stellen der Übersprungschutz, aber das wird durch die Firma noch gemacht.
1: Neben den Hunden sind Katzen im Tierheim natürlich ebenfalls zahlreich vertreten. Egal ob freilaufend oder in den Käfigen. Auch hier hat der Verein in den letzten Jahren kräftig investiert. Rund 20.000 Euro.
2: Was das Gehege hier betrifft, was jetzt links von mir steht, das sind freilebende Katzen, die wir am Futterstellen eingefangen haben, die zum Teil kastriert werden. Das sind natürlich getrennt, die kastriert werden, so wie die finanziellen Mittel immer da sind. Dann werden die auch zum Teil wieder am Futterstellen entlassen. Wenn wir jemanden haben, der sich für die Futterstelle verantwortlich zeichnet, ansonsten müssen sie so lange hier bleiben, bis wir die Möglichkeit haben, neue Stellen für sie zu haben.
1: Und weitere 40.000 Euro gingen in einen Tierarztcontainer. Auf diese Maßnahme ist man besonders stolz, soll sie doch die Arbeit des Tierarztes im Interesse der Tiere deutlich verbessern.
2: Also unsere neue Baumaßnahme noch einmal, hier kommt alles noch einmal Solar drauf. Das Geld ist schon beantragt, hoffentlich haben wir Glück, dass wir es auch kriegen. Kostet noch einmal 17.000 Euro für eine Solaranlage. Das ist unser Tierarztcontainer. Der Tierarztcontainer, das heißt natürlich immer, wir müssen zum Tierarzt fahren. Wenn der Tierarzt hierher kommt, müssen wir in die Gehege rein. In den Gehegen sind andere Katzen. Alle haben Stress, wenn da so jemand rumvorwerkt und Spritzen gibt und macht. Das haben wir uns gedacht, Mensch, der Tierarztcontainer wird so eingerichtet wie die Praxis der Tierärztin. Die Tiere werden dort versorgt und vielleicht, wenn wir Glück haben, können wir da auch mal operieren drin, also kastrieren, sterilisieren die Tiere, dass wir so wenig wie möglich Fahrkosten, so wenig wie möglich Stress für die Tiere haben. Ich denke mal,

0: Das ist eine Errungenschaft, die haben wir uns wirklich gewünscht über die vielen Jahre. Nur hat es immer an den finanziellen Mitteln gescheitert.
1: Alles in allem war es ein Rückblick auf erfolgreiche Arbeit. Die ist jedoch nur möglich, wenn Spender diese unterstützen. So kommt jede Spende, wie die überraschenden 500 Euro von Axel Bietz, Inhaber der Hettstädter Firma Hohmann Optik und Hörakustik, überaus recht.

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0: Auf der Königspfalz Tilleda fand am 7. und 8. August das 20. Treffen der historischen Artillerie statt. Volker Grabo, Präsident des Verbandes Deutscher Schwarzpulverkanoniere, und sein Team hatten wieder jede Menge auf die Beine gestellt. Gleich hinter dem großen Portal erwartete die Besucher ein buntes Lagerleben vergangener Zeiten. Über 300 Mitglieder des Verbandes hatten ihr Kommen angekündigt und waren nun in Uniform, Gewand, aber auch in Zivil zu erleben. Zur Mittagszeit fand sich über fast jedem Feuer ein Kessel mit Gulasch, wie hier bei den Wolkenburger Landsknechten aus Limbach-Oberfrohna. Wir nutzten die Gelegenheit, um mit Uwe Völkel, Hauptmann der Wolkenburger Landsknechte, ein paar Worte zu wechseln.
1: Wir sind die Wolkenburger Landsknechte, wir verkörpern den 30-jährigen Krieg. Wir nehmen bei Gefechtsdarstellungen teil. Das ist für uns mal hier eine leichte Nummer heute, eine bequeme Nummer. Und was unser Anliegen ist, wir wollen den Menschen Geschichte beibringen. Wir leben Geschichte und viele sollen aus der Geschichte lernen.
2: Ihr seid nicht zum ersten Mal hier dabei?
1: Wir sind zum zweiten Mal hier dabei.
2: Ja. Das heißt, das hat euch beim ersten Mal gefallen, logischerweise.
1: Ja, auf jeden Fall.

0: Es ist mal eine gemütliche Nummer, ja.
1: Und werdet ihr auch ein drittes Mal dabei sein?
0: Weiß ich noch nicht. Kommt auf den Terminplan an. Nächstes Jahr ist unser Terminplan sehr voll. Mal schauen, wie es weitergeht.
1: Was habt ihr denn hier schon alles gemacht? Was zeigt ihr den Leuten? Macht ihr nur das Lagerleben oder seid ihr noch anderweitig damit eingebunden?
0: Wir haben eine 9-schüssige Orgelkanone mit, ein ganz besonderes Stück. Wir waren dann um 14 Uhr, könnt ihr dann vorne mal schauen, um 14 Uhr dann schießen, böllern und nur Lagerleben, böllern und so weiter.
1: Und wer ist denn wir? Wie viel seid ihr denn hier?
0: Wir sind mehrere Vereine hier beisammen, also die Delitzscher Landsknechte sind mit 3-4 Mann dabei, wir sind ungefähr mit 9-10 Mann dabei, die Wolkenburger Landsknechte.
1: Also eine große Truppe.
0: Macht Spaß, ja.
1: Und ich sehe schon, euch geht's auch gut, oder?
2: Es geht gut.
1: Sehr schön. Dann viel Spaß euch weiterhin.
0: Ja, danke schön.
3: Beim Böllern oder ganz offiziell gesagt, bei der Darstellung der Artillerie mit 3 Schuss waren die Wolkenburger natürlich auch dabei. Über 50 Kanonen wurden präsentiert. Die gesamte Vorführung dauerte eine Stunde und war verbunden mit gewaltigen Schussgeräuschen. Und ganz in der Nähe der Kanonen verspürte der Körper ein leichtes Vibrieren. Volker Grabo, Präsident des Verbandes Deutscher Schwarzpulverkanoniere, zeigte sich im Interview mit der Veranstaltung zufrieden.
4: Also das Jahr sehr schön, sehr gut, die Leute sind alle zufrieden, es sind sehr viele Kanoniere anwesend, sehr viele Gruppen, auch Besucher und natürlich optimal das Wetter. Ja, das ist natürlich für so eine Live-Veranstaltung das Wichtigste. Ja.
1: Aber Sie als sozusagen Chef des Ganzen blicken da sicherlich mit einem weinenden Auge drauf, es ist Ihre letzte Runde.
4: Natürlich, es war nur mein Herzblut gewesen. Ich habe den Verband, wie gesagt, 2006 gegründet mit 36 Mann. Heute sind wir europaweit der Größte mit über 600 und haben eine neue Sportart erfunden, die der leichten Feldartillerie. Das heißt, dass wir sportliches Wettkampfschießen bei der Bundeswehr machen auf 100, 200, 400 Meter. Das gibt es in Europa nirgendwo. Deshalb kommen die auch alle zu uns.
1: Ihre Amtszeit als Präsident geht zu Ende. Sie haben das alles mit nach vorn getragen. Heißt es jetzt mit Ihrem Ende der Amtszeit, ist es auch zu Ende mit dieser Veranstaltung?
4: Ich hoffe nicht. Auf keinen Fall, weil wie gesagt, so eine gewachsene Veranstaltung über 20 Jahre muss man weiterführen. Und ich hoffe, dass das neue Präsidium das auch so sieht, weil zum Schluss, wie gesagt, haben wir so viel aufgebaut. Und ich glaube, es wird weitergehen in einer Art und Weise. Das weiß ich nicht. Auf jeden Fall. Hoffen alle, dass es weitergeht. Es wäre schade drum.
3: Die Kombination vergangener Zeiten und der Gegenwart schafften die Veranstalter vor allem durch das Bühnenprogramm. Während zur Mittagszeit die Blaskapelle Katharina für Stimmung sorgte, legte am Abend ein DJ auf. Mit einem Höhenfeuerwerk und einer Drohnenshow ging das 20. Treffen der historischen Artillerie zu Ende. Bahnen ziehen und Gutes tun, hieß es am 8. August im Freibad der Lutherstadt Eisleben. Zum zweiten Mal lud das Annenhospiz gemeinsam mit dem Eigenbetrieb Bäder der Lutherstadt zum Benefizschwimmen ein. Für das Event war alles gut vorbereitet. Bei 24 Grad Wassertemperatur und Sonnenschein dauerte es nicht lange, bis sich die Ersten zum Schwimmen anmeldeten. Pünktlich um 10 Uhr eröffnete Jeanette Weigang, Leiterin des Annenhospizes, das Benefizschwimmen mit einem ambitionierten Ziel.
5: Heute zählt jede Bahn. Wir wollen heute mindestens 3000 Bahnen erschwimmen. Bei wunderschönstem Wetter und schön klimatisierten Temperaturen im Wasser. Ich meine, es sind 24 Grad, wenn ich das richtig sehe. Also wunderbar, kann keiner sagen, ist es zu kalt. Letztes Jahr war das ein bisschen anders.
3: Ob tatsächlich 3000 Bahnen am Ende zustande gekommen sind, verraten wir später. Jetzt galt es erst einmal, die ersten Schwimmer ins Wasser zu lassen. Unter ihnen war auch der 15-jährige Linus, der offiziell den Start einleitete.
6: Also 5, 4, 3, 2, 1, los! Und

0: Boden ist eröffnet. Die ersten Schwimmer ziehen ihre Bahn.
1: Während Kinder, Jugendliche und Erwachsene unter den wachsamen Augen der Wasseraufsicht ihre Bahnen zogen, nutzten wir die Gelegenheit, um von Jeanette Weigang und Manuela Queck mehr über die Hospizarbeit zu erfahren.
2: Das Annenhospiz Eisleben gibt es seit Februar 2023 und deckt den stationären Bereich der Hospizarbeit ab. Und eine weitere wichtige Säule ist der ambulante Bereich und der wird durch die Kanzler vom Feuchte Stiftung angeboten.
3: Wenn ich auf den stationären Bereich blicke, da sind Sie als Pflegedienstleitung verantwortlich. Wo ist denn da der Unterschied zu normalen Pflegeheimen?
4: Der Unterschied ist das, dass wir nicht in einer Tagesstruktur drinstecken. Wie gesagt, wir kennen es ja im Pflegeheim durchstrukturiert von A bis Z. Bei uns ist die Individualität. Ja, unsere Gäste werden frühs auch nicht geweckt. Jeder Gast entweder erklingelt oder er wird dann von den Kollegen geschaut, ist er schon munter. Und dann wird auch auf die Wünsche eingegangen. Jeder Gast kann dann auch frühs sich wünschen, was er essen möchte. Auch zwischendurch werden Wünsche erfüllt, die Angehörigen werden mit einbezogen. Bei der Aufnahme wird den Angehörigen auch gezeigt, dass wir offen sind. Also es ist wie eine große Familie und sie können sich da auch frei bewegen auf dem Wohnbereich, als wenn sie zu Hause wären. Und halt eben auch diese Begleitung bis zum Lebensende. Ja, Krankenhaus sind andere Strukturen, bei uns ist die Ruhe und auch feiern wir Feste mit den Gästen zusammen, wie sie fallen im Jahr. Und haben auch den ASB-Wünschewagen mit dabei und haben auch unser Projekt Seelenheimat, wo wir im Prinzip als Kollegen, wenn jemand noch in unserem Auto mitfahren kann, Ausflüge machen. Es ist eine ganz tolle Arbeit und unsere Fachkräfte können sich auch Zeit nehmen für ihre Arbeit.
3: Wenn ich jetzt auf das Schwimmprojekt noch zurückkomme, wo ist denn da die Verbindung zum Hospiz, zur Hospizarbeit?
2: Wir haben einen Förderkreis im Annenhospiz Eisleben, der wurde im Mai 2023 gegründet und da haben wir uns überlegt, was können wir denn in Eisleben sozusagen durchführen, um auch die Bevölkerung zusammenzubringen und das Thema auch an die Bevölkerung oder an die Menschen auch hier vor Ort nahe zu bringen. Und wir planen Anfang des Jahres im Rahmen des Förderkreises immer Veranstaltungen. Und eine wichtige Veranstaltung ist das Benefizschwimmen, sozusagen schon im zweiten, in der Wiederholung sozusagen, im zweiten Anlauf. Und wir freuen uns sehr, dass wir das hier auch im Eigenbetrieb Bäder durchführen können. Und solche Veranstaltungen übers Jahr sind für uns sehr wichtig, weil wir auf 5% Spenden angewiesen sind. In der Hospizarbeit ist es gesetzlich so verankert, dass 95% der Kosten durch die Kranken- und Pflegekassen getragen werden und 5% durch das Hospiz selber erwirtschaftet werden müssen.
1: Das Benefizschwimmen, welches von 10 bis 14 Uhr stattfand, sollte somit einen Beitrag zum Eigenanteil darstellen. Inzwischen waren die zwei Bahnen im Freibad, die für die Aktion bereitgestellt wurden, mit Schwimmerinnen und Schwimmern gut gefüllt. Minute um Minute wurden es mehr Aktive, sodass sich der eine oder andere erst einmal eine Verschnaufpause gönnen konnte.
3: Amelie, Schwimmen beendet und wie viel hast du geschafft?
5: 18.
3: 18 Bahnen, war das auch dein Ziel?
5: Nein, mein Ziel sind 30.
3: Oh, wie willst du nochmal ins Wasser gehen heute?
5: Ja.
3: Also ich sehe, du bleibst hier. Warum machst du eigentlich mit?
5: Weil mir Schwimmen sehr viel Spaß macht und das für einen guten Zweck ist.
3: So, Linus, du warst der Erste, der ins Wasser gesprungen ist. Wie war dein erstes Ergebnis?
6: Ja, 60 Bahnen bis jetzt.
3: Was heißt bis jetzt?
6: Mal schauen, vielleicht 70, 80 rum.
3: Alter, bist du denn so großer Schwimmfreak?
6: Ja.
3: Macht dir Spaß?
6: Ja.
1: Für eine kleine Stärkung zwischendurch sorgten die ehrenamtlichen Helferinnen und Helfer mit einem Kuchenbazar. An einem kleinen Informationsstand konnten sich Interessierte über die ehrenamtliche Tätigkeit informieren. Diese Gelegenheit nutzten auch wir mit der Kamera.
7: Mich hat ein Satz von meiner Mutti auf dem Sterbebett bewogen. Du hattest im letzten Jahr nicht einmal Zeit, um in Ruhe mit mir eine Tasse Kaffee zu trinken. Und ich habe zum Abschied gesagt, ich engagiere mich sozial. Danach habe ich meine 100 Stunden für den ambulanten Hospizdienst absolviert, hatte natürlich auch die Möglichkeit, Lothar Lauterbach ein halbes Jahr im Altenheim zu betreuen. Das war dann unsere praktische Ausbildung mit Frau Petsch gemeinsam. Und ich muss sagen, Hospizarbeit ist so bunt wie das Leben, mit allen Facetten, die uns das Leben bietet. Und wir haben die Aufgabe, hinzugehen, freundlich zu sein, Vertrauen zu fassen und vor allen Dingen zuzuhören und kleine Wünsche zu erfüllen. Und das mit Herz.
3: Und wie sieht das konkret aus? Wie muss ich mir das vorstellen, die Arbeit im Hospiz?
8: Ja, die Arbeit im Hospiz, im Ehrenamt erhält man den Anruf, dass eine Familie Hilfe braucht in der Begleitung, in der letzten Lebensphase. Man stellt sich dann den Angehörigen vor und auch denjenigen, der die Hilfe braucht. Und es entsteht so eine Verbindung mit viel Vertrauen, mit viel Zuhören, einfach um die letzte Lebensphase so schön wie möglich zu gestalten.
1: Zurück zum Schwimmen. 96 Teilnehmer waren dem Aufruf des Annenhospizes gefolgt und zogen fleißig Bahnen. Genauer gesagt insgesamt 6.336 Bahnen. Damit wurde das Ziel vom Morgen weit übertroffen. Über 4.000 Euro sind so zusammengekommen, die in die wertvolle Arbeit des Annenhospizes fließen.
9: Die ehemalige Grundschule in Helbra am Hirtenborn soll ein Begegnungszentrum der Volkssolidarität Kreisverband Mansfeld Südharz e.V. werden. Dieses Vorhaben und das Projekt der Sanierung des Begegnungszentrums der Volkssolidarität in Gerbstedt sollten mit Fördermitteln bescheiden unterstützt werden. Zur Übergabe dieser wurde Ministerpräsident Sven Schulze am 10. August in Helbra erwartet. Vor Ort natürlich der geschäftsführende Vorstand der Volkssolidarität Kreisverband Mansfeld-Südharz e.V. Christian Heidler, Landrat André Schröder, die örtlichen CDU-Landtagsabgeordneten und viele weitere Gäste. Zunächst ergriff Herr Heidler das Wort.
10: Ich möchte Sie heute, Herr Ministerpräsident Schulze, ganz herzlich begrüßen und bedanke mich für Ihre Zeit. Ich bedanke mich auch bei unserem Landrat und auch bei unseren Landtagsabgeordneten für die Zeit, die sie heute aufbringen, um unser Projekt nach vorne zu bringen. Wir haben es geschafft, wenn ich an die Zeit zurückdenke, vor 3,5 Jahren einen Antrag zu stellen, der unser Projekt hier, unser soziales Projekt in Gerbstedt und auch hier in Helbra zu unterstützen, zu sanieren und dort einen Ort der Begegnung zu schaffen. Und da möchte ich im Namen unseres Aufsichtsrates und unserer Mitglieder der Volkssolidarität herzlich Danke sagen. Danke, dass Sie hier sind, denn ohne euch, auch ohne die Gemeinderatsmitglieder, wäre das hier nicht möglich. Wie jeder weiß, sind die aktuellen Zeiten schwierig, es ist alles teuer und es ist investiv. Das Geld, was wir hier investieren wollen, und da bedeutet das, dass wir im Prinzip auf Unterstützung gerade im sozialen Bereich angewiesen sind.
9: Ministerpräsident Sven Schulze betonte, dass Strukturwandel für ihn bedeute, die Heimat lebenswert und zukunftsfähig zu erhalten. Wo Menschen sich begegnen und gute Gesundheitsangebote finden, entstehe echter Mehrwert für die ganze Gemeinschaft. Hier würden Orte geschaffen, die den Menschen dienen, barrierefrei, generationsübergreifend und mitten im Leben. Genau solche Projekte würden die Kommunen in Sachsen-Anhalt stärker machen. Landrat André Schröder sprach kurz den Strukturwandel als wichtiges Thema im Landkreis an, betonte, wie viele einzelne Projekte in diesem Zusammenhang auf dem Weg seien und die vielen Millionen Summen an Investitionen, die in die Region kommen. Dann wurden aber die Fördermittelbescheide übergeben. In Gerbstedt wird das bestehende Gebäude Marstall zu einem modernen Begegnungs- und Gesundheitszentrum umgebaut und erhält rund 410.000 Euro. Entstehen soll ein sozialer Knotenpunkt, der Ärzte, Pflegedienste, soziale Einrichtungen, Vereine verbindet und langfristig den Anforderungen einer alternden Bevölkerung gerecht wird. Mit rund 1,1 Millionen Euro wird der Abriss des ehemaligen Schulgebäudes in Helbra sowie der Neubau eines modernen, barrierefreien Begegnungs- und Gesundheitszentrums gefördert. Der Neubau wird unter aktuellen energetischen Standards errichtet und mit Wärmepumpe, Photovoltaik und Stromspeicher ausgestattet. Die telemedizinische Infrastruktur hilft, die wohnortnahe medizinische Versorgung langfristig zu sichern. Anschließend gab es eine kleine Führung durch die ehemalige Grundschule Helbra, die seit nunmehr fast 2 Jahrzehnten nicht mehr als Schule genutzt wurde. Das Areal soll ja nun mit dem Entstehen des Begegnungszentrums der Volkssolidarität neu belebt werden. Den Umfang des Gesamtprojektes macht auch deutlich, dass Herr Heidler betonte, dass die Gesamtinvestitionen für das Projekt bei etwa 6 Millionen Euro liegen werden.
1: Kurz
11: Kurz vor Beginn des neuen Ausbildungsjahres war die FEA GmbH in Sangerhausen Austragungsort

0: stehen momentan 10.300 gemeldete Ausbildungsstellen 9.100 Bewerbern gegenüber. Mehr als 1.000 Azubis kommen dabei aus dem Ausland. Doch es sollen möglichst alle freien Plätze belegt werden, wobei die Agentur auch Unterstützung anbietet.
1: Und für die jungen Menschen, die es schwierig haben, gibt es natürlich entsprechende Unterstützungsleistungen. Im Portfolio denke ich insbesondere an die noch nicht ausbildungsreifen Jugendlichen, an die Einstiegsqualifizierung. Das ist sozusagen ein Langzeitpraktikum, bei dem junge Menschen austesten können, ob der Beruf und die Firma, in der sie das tun, vielleicht was dann tatsächlich wäre für das nächste Jahr, dann um mit der Ausbildung zu beginnen. Und junge Menschen, die vielleicht noch gar keinen Schulabschluss haben, aber eben jetzt die Schule verlassen, würden wir über berufsvorbereitende Bildungsmaßnahmen dann versuchen, noch den Hauptschulabschluss nachzuholen im Laufe des Jahres, um dann im nächsten Jahr eben in die Ausbildung zu starten. Also die Palette der Unterstützung ist breit und ich glaube, wir tun gut daran, allen jungen Menschen eine Perspektive zu geben, denn wir brauchen sie alle. Sie wissen, die demografische Situation in Sachsen-Anhalt ist derzeit so, 2 altersbedingte Aussteiger aufgrund der geburtenstarken Jahrgänge, dafür gibt es nur einen Einsteiger.
0: Dr. Simone Meißner, Vorsitzende der Geschäftsführung der Agentur für Arbeit Sachsen-Anhalt Süd, beschrieb die Situation speziell im Mansfeld-Südharz ähnlich ausgeglichen. Betonte allerdings, dass die Bereitschaft der Firmen auszubilden etwas rückläufig ist. Schließlich verriet Gastgeber Heiko Koschmieder, dessen Firma bereits mehrfach als Top-Ausbildungsbetrieb ausgezeichnet wurde, sein Erfolgsrezept für gute Ausbildungszahlen. So beteiligt sich der Schaltanlagenbauer FEAG regelmäßig an Ausbildungsmessen, unterhält lebendige Kooperationen mit regionalen Schulen und ist sehr aktiv in Social-Media-Kanälen unterwegs. Auch Ausbildungsbotschafter Leon Wolf, der gerade seine Lehre beendet hat, trägt erfolgreich dazu bei.
2: Als Ausbildungsbotschafter fahre ich an die verschiedensten Schulen und erzähle den Schülern dort von der Ausbildung generell, wie das Ganze läuft, wo die Schulen dafür sind, was es für Ausbildungsmöglichkeiten gibt. Und dann geht es nochmal ein bisschen direkter über die FEAG, was wir machen, wie man sich bei uns bewirbt und was so die Voraussetzungen für eine Ausbildung bei uns sind oder auch generell.
0: Sie haben ja schon erwähnt, es ist natürlich schöner, wenn Sie als junger Mensch auch die jungen Leute zugehen. Da kommt man doch ganz anders ran, oder?
2: Ja, natürlich. Allein schon, wenn man das so in der Schule noch so vor sich hat, wie das früher war, wenn da so Leute zur Schule gekommen sind, gerade wenn das dann jemand Älteres war, dann dachte man sich so, ja okay, was weiß die Person vielleicht jetzt noch so von unserem Leben, das ist so weit weg. Und als jüngerer Mensch hat man da andere Möglichkeiten, an die Schule ranzukommen.
0: Im Anschluss an die Pressekonferenz hatten alle Anwesenden, darunter auch ein Fernsehteam des ZDF, die Gelegenheit, den Schaltanlagenbauern einmal über die Schulter zu schauen. Wobei auch Leon seinen Arbeitsplatz präsentierte.
3: Hier hinter mir, das sind Anlagen, die mal in Kraftwerken eingesetzt werden. Die dienen eigentlich nichts anderes wie Lichtschalter, ne, zwischen Generator und Trafo ein- ausschalten, darum geht's. Aber gerade wenn wir so an das Thema erneuerbare Energien denken, ist ja jetzt so die Strategie, Gaskraftwerke noch zu bauen, um diese Versorgungssicherheit sicherzustellen. Ein Gaskraftwerk muss relativ schnell ein- und ausgeschaltet werden können. Und sowas übernehmen solche Anlagen beispielsweise hier hinter mir, die also dann im Prinzip Generatoren ein- und oder ausschalten, damit eben die Energie ans Netz bereitgestellt werden kann. Und diese Anlagen bauen wir in verschiedensten Ausführungen. Es gibt also diese Version hier, wo alle 3 Phasen in einem Gehäuse verwendet werden. Es gibt die Anlagen da drüben. Dort wird im Prinzip für jede Phase ein separater Schaltpol verwendet. Das hat einfach was mit der Leistungsfähigkeit zu tun. Wenn wir so mal zu Hause dran denken, so eine Steckdose 10 Ampere, 16 Ampere und so eine Anlage da drüben, die kann also bis zu 10.000 Ampere schalten. Also das ist schon ein großer Unterschied. Und deshalb ist es eben auch so wichtig, dass wir eben eine sehr, sehr hohe Qualität bieten, weil, naja, wenn beim Strom was passiert, dann ist die Auswirkung immer relativ massiv.
0: Nicht ohne Stolz berichtete Geschäftsführer Heiko Koschmieder dabei, dass die Auftragsbücher der FEAG bereits bis 2029 pickepacke voll sind, was wohl vor allem der Energiewende geschuldet ist.

0: Das Freibad in der Kiesgrube Roßla ist beliebt. Bei klarem Wasser und angenehmen Temperaturen entspannen die Gäste beim Baden und Schwimmen am Fuße des Kyffhäusers. Bereits zum zweiten Mal stand am 9. August in der Kiesgrube nicht nur Entspannung auf dem Plan. Die Gemeinde Südharz hatte zum zweiten Roßlaer Schwimmtag Interessierte aufgerufen. Dabei standen zwei Wettkampfstrecken, einmal 800 Meter und einmal 1600 Meter auf dem Plan, sowie ein Stand-up-Paddle-Wettbewerb. Gerd Heller, Rettungsschwimmer im Ruhestand, organisierte gemeinsam mit Mike Neubauer, Schwimmmeister der Gemeinde Südharz, dieses Event. Wie die beiden auf die Idee kamen, erzählte uns Gerd Heller.
1: Ja, das ist relativ einfach. So vor 4, 5 Jahren etwa war ähnlich wie heute ein richtig schöner Badetag. Und ich bin hier durch die Kiesgrube geschwommen. Und wie ich wieder zurückkam, dachte ich, Mensch, gehst mal zum Schwimmmeister. Und da haben wir alle beide so die Idee ausgebrütet. Optimale Bedingungen, herrliche Wasserqualität. Hier sollten wir irgendwas machen. Und das habe ich mit dem Mike Neubauer vor 4, 5 Jahren so mal ausgebrütet. Und das haben wir dann verfeinert, bis wir heute hier stehen zum zweiten Schwimmtag.
2: Wenn man auf den ersten Schwimmtag zurückblickt und jetzt auf den zweiten, welche Veränderungen gibt es denn seit damals?
1: Ja, wir haben beim ersten Schwimmtag, da waren etwa 30 Schwimmer dabei, da haben wir gemerkt, dass auch jüngere Schwimmer gern mitschwimmen möchten. Und dem haben wir Rechnung getragen. Start ist jetzt ab 14 Jahre möglich. Nach hinten ist natürlich alles offen. Und beim zweiten Schwimmtag haben wir uns bessere Bojen leisten können, dank unserer Unterstützer. Wir haben richtig große, dicke, fette Bojen, dass die Schwimmer auch die Orientierung nicht verlieren.
2: Nun ist so ein Schwimmtag nicht nur Gerd Heller und Mike Neubau. Wer steckt denn noch alles dahinter? Welche Helfer, wie viele Helfer sind da am Werk?
1: Naja, das ist schon recht groß. Ich stehe jetzt stellvertretend für ein Team von etwa 30 Helfern. Allen voran die Wasserwacht Sangerhausen, die Feuerwehr Roßla, der Angelverein in Roßla und natürlich Org-Team. Also etwa 30 Leute ist das ganze Team, für die ich stellvertretend hier mit dir spreche.
2: Nun klingt das, wenn du das erzählst, ganz locker und easy, aber so einfach ist so eine Organisation bestimmt nicht. Was waren denn so die größten Herausforderungen?
1: Die größten Voraussetzungen sind das Wetter, was wir ja alle nicht beeinflussen können, Wind vor allem, dass unsere Bojen permanent abtreiben, dass wir immer wieder gucken müssen, wo die Bojen sind, dass die Entfernungen stimmen. Denn die Schwimmer haben ja doch auch alle einen Ehrgeiz und möchten auch, dass die Entfernungen und die Zeiten in die Welt passen. Dass wir nicht hier 800 Meter aufrufen und dann ist die Strecke 900 Meter und alle sind traurig, wenn die Zeiten nicht stimmen.
2: Das ist sicherlich die eine Seite. Die andere Seite, ohne Moos nichts los. Wie sieht es denn da aus, um das zu finanzieren? Welche Wege seid ihr gegangen?
1: Ja, klar, das ist bei allen, das kennen alle Vereine, alle, die irgendwas organisieren. Ohne Geld geht's nicht. Und wir hatten das Glück, ein paar aktive Schwimmer, Sportler zu finden. Darunter vor allem die Firma Buchmann aus Rottliberode, das Kieswerk Müller in Roßla, die Bohrgesellschaft im Berger, Edeka Lehne natürlich mit der Versorgung. Das sind so unsere wichtigsten Eckpfeiler neben der Mitgas. Die sind dann auch immer im Boot, die helfen allen Gemeinden und so auch uns. So konnten wir die ganze Sache rund machen.
2: Also es ist ja wirklich ein breites Feld. Nun ist es nur noch wenige Minuten bis zum Start des ersten Wettkampfes. Bist du jetzt entspannt oder ist jetzt die Aufregung noch besonders groß?
1: Naja, so richtig entspannt bin ich nicht. Bin halt schon ein bisschen aufgeregt, dass heute alles wieder klappt. Vor allem, dass alles gesund abläuft. Wir haben unsere Ärztin, die Frau Klobig hier aus Roßla zur Betreuung, zur medizinischen Betreuung. Und wir hoffen, dass vor allem ja, alle gesund und heil ans Ziel kommen.
0: Vor dem Start galt es für die Teilnehmer, ihre Anmeldung fix zu machen. Mit einer Startnummer versehen waren die ersten bereit für die Südharz-Runde von 800 Metern. Unter ihnen war auch Hans-Georg Fischer, mit 75 Jahren der älteste Starter im Feld.
3: Ich schwimme hier seit vielen, vielen Jahren, weil das ein super Gewässer ist. Ja, und eigentlich hat es meine Frau entdeckt. Ja, und die kommt aus dem Brandenburgischen und sucht immer Wasser. Und jetzt kommen wir bestimmt regelmäßig seit 15 Jahren hierher. Und ich wollte voriges Jahr schon mitschwimmen. Und naja, da war ich unentschlossen. Und ich habe bis gestern Abend überlegt. Und dann habe ich mich gestern Abend noch per E-Mail angemeldet.
2: Bist du jetzt untrainiert?
3: Ja, ich bin, ja, ich muss vorsichtig machen. Ich hatte eine Hüft-OP. Aber ich bin guter Dinge und ich muss ja nicht der Erste sein.
0: Neben dem ältesten Starter sprachen wir auch mit Hannes, dem jüngsten Starter. Mit seinen 10 Jahren hatte er die erforderlichen 14 Jahre noch nicht erreicht. Durfte nach einem Check durch die Ärztin und einem Gespräch mit der Mutti dennoch starten. Was Hannes sehr freute.
4: Ich mag einfach schwimmen und ich bin auch eine Wasserratte. Also ich liebe Wasser und da dachte ich einfach, fragen kann man. Und da freue ich mich jetzt richtig, dass ich mitmachen darf.
2: schwimmen ja ganz viele Erwachsene mit. Was meinst du, wie sind so deine Chancen heute auf Platz? Hast du dir da irgendwas vorgenommen?
4: Ich weiß nicht, also ich bin ein recht schneller Schwimmer. Ich weiß auch nicht, auf welchem Platz. Ich kann gar nicht sagen. Ich weiß nicht, wie die anderen sind, aber vielleicht so dritter Platz.
2: Und du hast dir ja was vorgenommen.
4: Ja.
2: Wärst du denn traurig, wenn das nicht der dritte Platz wird?
4: Nö, ich freue mich, dass ich dabei bin, weil ich halt der Jüngste wahrscheinlich bin. Und da freue ich mich, dass ich dabei bin.
2: Dann drücken wir dir beide Daumen und wünschen dir ganz viel Glück.
4: Danke.
0: Die beiden waren also voller Vorfreude auf das Bevorstehende, genauso wie die anderen 14 Teilnehmer. 5 Damen und 11 Männer machten sich bereit. Badekappe auf, Schwimmbrille runter und rein ins Wasser. Mit dem Startschuss von Gerd Heller setzte sich das Schwimmerfeld in Bewegung.

0: Vom Ufer aus konnte die gesamte Strecke gut beobachtet werden. Dabei stellten die Zuschauer irritiert die leichte Streckenabweichung der Schwimmer auf den ersten Metern fest. Die Bojen im Blick zu haben im Freiwasser war gar nicht so einfach. Das Starterfeld war auf der 800-Meter-Runde gut gemischt. Mit Hannes befanden sich 4 Jugendliche in der Altersklasse 10 im Wasser. Die Altersklassen 40 und 50 verzeichneten 5 Starter und in der Altersklasse 60, wo Hans-Georg auch einsortiert wurde, starteten 3 Aktive. Nach 15 Minuten konnten die ersten Schwimmer auf den letzten Metern beobachtet werden. Mit etwas Anfeuerung und einem kräftigen Applaus konnte Florian Sievers nach 17 Minuten und 40 Sekunden am Ufer als Erster in Empfang genommen werden. Dicht hinter ihm kam Max Wurzler mit 18 Minuten und 7 Sekunden als Zweiter ins Ziel, gefolgt von Christoph Ohm nur 22 Sekunden später. Johanna Wiederhold erreichte als erste Frau nach 18 Minuten und 48 Sekunden das Ufer. Unser jüngster und ältester Starter kamen direkt nacheinander ins Ziel und waren mit ihrer Leistung ganz zufrieden.
1: Es war super. Es war super. Ich wäre gerne noch ein bisschen schneller geschwommen, aber ist altersgerecht.
2: Und wenn es nächstes Jahr klappt, wieder dabei?
1: Ja, würde ich gern. Ja, man weiß nie, was kommt, aber ich gehe davon aus. Doch, war gut. Ja.
3: Also ich bin froh, dass ich nicht Letzter geworden bin auf jeden Fall. Und es hat sich trotzdem gut angefühlt, wo ich hier hingekommen bin, also hier ins Ziel.
2: Das heißt, nächstes Jahr wieder dabei?
3: Vielleicht, werde ich sehen, vielleicht.
0: Auf die 1600 Meter goldene Aue-Runde begaben sich 12 Schwimmer, darunter auch der 800-Meter-Sieger Florian Sievers. Er schaffte die zweite Strecke in 35 Minuten und 27 Sekunden, was für Platz 4 reichte. Erster wurde Bruno Waletzki mit einer Zeit von 23 Minuten und 27 Sekunden. Der Stand-up-Paddle-Wettbewerb beendete den zweiten Roßlaer Schwimmtag. Die Veranstalter hoffen, auch im nächsten Jahr wieder Interessierte für dieses Event begeistern zu können.

schaffte die zweite Strecke in 27 Sekunden, was für Platz 4 reichte. Erster wurde Bruno Walecki mit einer Zeit von 23 Minuten und 27 Sekunden. Der Stand-up-Pedal-Wettbewerb

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0: Am 6. August hieß es After-Work-Party auf dem Marktplatz der Stadt Hettstedt bei den Kirchentreppen. Bei wunderschönem Sommerwetter hieß es entspannen nach dem Arbeitstag. Vor Ort der Foodtruck Food Experience aus Hettstedt, das DJ-Duo Sepp und Wechsel und das Bauwerk Lichtloch 23 und natürlich auch dessen Gründer und Geschäftsführer André Fingers, auf dessen Initiative dieses Ereignis maßgeblich zurückgeht.
1: Also heute ist im Prinzip Afterwork. Wir machen für die arbeitende Bevölkerung einmal im Monat am Donnerstag quasi einen Ausschank und einen Foodtruck stellen wir hier hin und machen dann im Prinzip mit DJ Musik ab 16, 17 Uhr bis 22 Uhr, dass die Leute einfach zum Feierabend mal nicht direkt nach Hause gehen, auch mal in der Stadt Hettstedt mal was machen und ja, einfach mal den Feierabend genießen, bei schönem Wetter zum Beispiel. Ein Bierchen trinken, leckeren Burger essen, schöne Musik hören. Und ja, sag mal, ist jetzt angedacht, dass wir das jetzt im Sommer jeden Monat machen. Einmal im Prinzip. Und ja, schau mal, wie sich das etabliert. Und wenn es gut läuft, dann bleiben wir dran und schauen, dass wir das für Hettstedt wieder möglich machen.
0: Das Angebot der After-Work-Party wurde von den Hettstädtern und Hettstädterinnen sehr gut angenommen. Immer mehr strömten auf das Gelände und nutzten die Angebote. Die nächste Party ist für den 10. September geplant. Bis dahin hier noch ein paar Eindrücke von der August-Party mit DJ Kling.

0: Am Wochenende 8. und 9. August hieß es für viele Neugierige, auf zum 26. Lerchenfest nach Stolberg. Das Wetter war super und so kam es sogar zu kleinen Staus an den Einlasspunkten. Wer den geschafft hatte, konnte den Tag im vorderen Teil der Rittergasse genießen. Auf der kleinen und überschaubaren Festmeile waren zahlreiche Stände aufgebaut und man konnte schlendern, schauen und kaufen. Ob Gewürze, Bücher oder ein Produkt der Heinröder Besenbinder und das gleich mit jeder Menge Infos zur Herstellung. Auf der Bühne, die zugegeben etwas eingeengt positioniert war, wurde ein buntes Programm geboten. Hier die Güntersberger Blasmusik bei ihrem Auftritt. Wichtigste Figur der Stadt, noch vor Thomas Münzer, ist Juliane von Stolberg. Sie war in Begleitung ihres Vaters Graf Botho zu Stolberg und Wernigerode sowie der 6. Südharzer Karstkönigin Yvonne der Ersten auf dem Fest unterwegs und wurde auch zwischendurch den Gästen von Moderatorin Elke vorgestellt.
1: Wir haben wirklich Juliana zu Stolberg, unsere ganz berühmte Ahnfrau, denn Juliana zu Stolberg war in ihrem Leben zweimal verheiratet.
0: Ihre Bedeutung wird sehr gern dadurch herausgestellt, dass sie durch

0: ihren Sohn Wilhelm von Oranien als Stammmutter der Niederlande gilt. Aber irgendwas fehlt doch da noch. Richtig, die Namensgeber des Festes, die Stolberger Lerchen. Die brutzelten natürlich auch in der Pfanne und die Meinung der probierenden Gäste ließ sich in einem Geräusch zusammenfassen.
1: Nach umfangreichen Baumaßnahmen in den Jahren 2025 und 2026 in drei wesentlichen Abschnitten wurde am 7.8. die Einrichtung der Lebenshilfe in Kloster Mansfeld feierlich wiedereröffnet und offiziell ihrer weiteren Nutzung übergeben. Begrüßt wurden die zahlreichen Gäste, Vertreterinnen und Vertreter der Lebenshilfe, Mitarbeitende, Mitglieder des Gemeinderates, beteiligte Unternehmen sowie Vertreter der Verwaltung durch die Leiterin der Tagesförderung für Rentner, Ann-Christine Teutsch. Sie erklärte auch kurz, was es mit der Tagesförderung für Rentner auf sich hat.
2: Ja, einige von Ihnen fragen sich sicherlich, was in so einer Tagesförderung vor sich geht. Es ist so, dass die Tagesgäste morgens hier in unsere Räumlichkeiten kommen und mit Herz empfangen werden. Es wird Ihnen hier eine schöne Räumlichkeit geboten, individuelle Angebote, Gruppenangebote sowie Ausflüge, die wir gemeinsam unternehmen. Und unsere Gäste fühlen sich sehr wohl in unserer Gruppe.
1: Natürlich dankte sie allen Beteiligten, die diese neuen und viel besseren Bedingungen für ihre Arbeit ermöglicht hatten und selbstverständlich auch ihren Mitarbeiterinnen. Auch Bürgermeister Frank Ochsner wandte sich an die Anwesenden.
3: Die Gemeinde Kloster Mansfeld ist Eigentümer der Immobilie. Die Lebenshilfe nutzt dieses Objekt schon seit vielen Jahren. Zu DDR-Zeiten war dieser Winkelbungalow eine Wochenkrippe, wo die Kinder die ganze Woche untergebracht waren und versorgt wurden. Und mit der politischen Wende 1989 hat die Gemeinde Kloster Mansfeld diese Immobilie übernommen und sukzessive auch umgebaut. Und hat auch hier der Zahn der Zeit genagt und eine Sanierung stand an. Die stand also in den letzten zwei Jahren, haben wir hier investiert als Kommune in Absprache mit der Lebenshilfe entsprechend umgebaut. Was haben wir gemacht? Eine umfangreiche Sanierung der Fassade. Wir haben verschiedene Anbauten, die ja seinerzeit am Gebäude angebracht waren, abgerissen. Die Terrassenüberdachung ist erneuert worden. Ein umfangreicher Innenausbau, es ist schon angeklungen. Wer über den Parkplatz gekommen ist, hat gesehen, dass auch umfangreiche Gestaltung der Außenanlagen durchgeführt wurden. Hier unter anderem die neue Pflasterung des Hofbereiches. Das war uns als Gemeinde auch ein großes Anliegen, auch ein Anliegen der Lebenshilfe. Und natürlich weitere Verbesserungen zur Aufenthaltsqualität und Nutzbarkeit des gesamten Grundstücks.
1: Insgesamt beliefen sich die Kosten für die Gemeinde auf rund 320.000 Euro. Gegenüber der ursprünglichen Planung kam es zu Mehrkosten von etwa 50.000. Trotz dieser Kostensteigerung war es aus Sicht der Gemeinde wichtig, die begonnenen Arbeiten fachgerecht und vollständig umzusetzen und damit die langfristige Nutzung des Gebäudes zu sichern. Herr Ochsner dankte den beteiligten Handwerks- und Bauunternehmen, alle aus dem Landkreis Mansfeld-Südharz, viele aus dem Bereich der Verbandsgemeinde Mansfelder Grund-Helbra. Auch galt sein Dank den Mitarbeiterinnen und Mitarbeitern der Verbandsgemeindeverwaltung, besonders dem Bauhof, für ihr Engagement und ihren Einsatz.
3: Ich wünsche Ihnen viel Erfolg bei der Arbeit. Sie tun Gutes für die Region, für Kloster Mansfeld. Das kann man nicht oft genug erwähnen. Ich wünsche Ihnen viel Erfolg bei Ihrer Arbeit und allen Mitarbeitern einen schönen Arbeitsplatz.
2: Vielen Dank.
4: Vielen Dank, Herr Ochsner, für die umfangreichen Ausführungen. Zunächst mal an Frau Teutsch, vielen, vielen lieben Dank, dass Sie sich das angetan haben, so eine Standortverlagerung bringt ja auch so einiges immer mit sich. Das machen wir nicht zum ersten Mal, aber umso mehr freut es mich, dass wir die seit 2021 existierende Tagesförderung für Rentner nunmehr auch erweitern konnten, aufgrund der schönen, tollen, großen Räumlichkeiten, nicht durchflutet auf dem Stand der Technik, für derzeit insgesamt 11 Rentner in der Tagesförderung. Dankeschön an die Gemeinde, auch an die Verbandsgemeinde, an alle Gewerke, die in der Fördergruppe, aber eben auch innerhalb der Tagesförderung für Rentner heute in diesem Jahr dazu beigetragen haben, dass für Menschen mit Unterstützungsbedarfen, mit unterschiedlichen Unterstützungsbedarfen, jeder nach seiner Art, schwerst, mittel, wie auch immer, hier ein wunderschöner Platz im Rahmen einer Tagesstruktur geschaffen worden ist. Dafür ein ganz großer Applaus von unserer Seite, von der Lebenshilfe, von der Mitteldeutschen Wohn- und Betreuungsstätten GmbH und nicht zu vergessen auch von der Mitteldeutschen Werkstätten GmbH. Ganz, ganz lieben Dank.
1: Und das war noch nicht alles. Es gab außerdem den Schlüssel für ein nagelneues Auto für die Rentnerbetreuung, zahlreiche weitere Glückwünsche und natürlich sollte an diesem Tag auch noch gefeiert werden.

0: Zum nunmehr dritten Annatag riefen die Kirchenglocken der St. Annenkirche am Abend des 24. Juli 2026. Organisiert wurde das Ganze von Mitgliedern des Vereins Mansfelder Berg- und Hüttenleute um den Vorsitzenden Hans-Joachim Schwurch in Zusammenarbeit mit der Kirchengemeinde St. Annen.
1: Ja, die heilige Anna ist die Schutzheilige der Bergleute hier in der evangelischen Region. Das wird immer gern vergessen. Die Barbara ist eigentlich immer die, die so vorne wegsteht. Aber das ist eigentlich aus katholischen Steinkohlenzeiten entstanden. Und die ist mit hergeschwappt, mit den vielen Katholiken, die wir im 19. Jahrhundert vor allen Dingen dazugekriegt haben. Und deshalb verehren wir die genauso. Aber die Anna ist eigentlich die ursprüngliche für die evangelischen Regionen. Deshalb haben wir in den Bergstädten auch oftmals eine Annenkirche.
2: Mhm. Ja, und hier ist ja auch eine Annenkirche und die Anna ist ja drin auch zu sehen auf dem Bild als Oma von Jesus. Ist das die Anna, die du meinst?
1: Ja, das ist die Anna. Genau diese meinen wir auch. Ja, und der Martin Luther hat die auch ziemlich verehrt. Das ist so ein bisschen ein zweiter Grund, warum die hier in der Region auch sehr dieser Anna treu waren. Und ja, und gefeiert wurde das Fest allerdings eigentlich nie. Ja. Und wir haben uns vor ein paar Jahren mal zusammengesetzt und haben gesagt, na, warum eigentlich nicht die Anna auch ehren? Ich meine, die ist für uns viel wichtiger, theoretisch. Und vor allen Dingen ist es ja auch in der Sommerzeit, das muss man dazu sagen, Barbara ist in der Winterzeit. Und es ist ein schönes Fest, um sich mal zu treffen. Und wir machen das heute zum dritten Mal erst und zum 440. Jahrestag sozusagen der Heiligsprechung der Anna, da haben wir angefangen damit. Und ja, wir hoffen, dass da draußen mal eine kleine Tradition wird.
0: Neben zahlreichen Vereinsmitgliedern nutzten auch interessierte Anwohner die Gelegenheit, ihre Kirche bei dem Fest besser kennenzulernen. Alles begann mit einer kleinen Andacht unter musikalischer Begleitung keines Geringeren als Kirchenmusikdirektor Thomas Ennenbach.

Durchgeführt wurde die Andacht von Pfarrerin Laura Kranich, die die Anwesenden im Gotteshaus begrüßte und viel Interessantes über die Kirche an sich und die heilige Anna berichtete.

0: Seit 2024 ist die begnadete Sängerin für den Pfarrbereich Eisleben zuständig und somit auch für St. Annen, die als Bergmannskirche gilt.
1: Diese Kirche, die Anna-Kirche, ist also von Anfang an eng verknüpft mit dem Leben der Bergleute. Sie galt als eine typische Bergmannskirche der Eisleber Neustadt und sie diente der religiösen Betreuung der dort lebenden Arbeiter und Familien. Diese enge Verbindung, die zeigt sich auch in der Widmung, eine Anna-Kirche der heiligen Anna geweiht, die im Bergbau eine der wichtigsten Schutzpatroninnen ist.

0: Nach der Andacht wurde in den Innenkirchhof geladen, wo die Gemeindemitglieder ihre Gäste an diesem heißen Tag mit kühlen Getränken, Bratwurst und selbstgemachten Salaten verwöhnten. Auch die Klosterzellen des Augustinerklosters wurden zur Besichtigung freigegeben.
1: Es ist keine Neuheit mehr, der Tag der offenen Tür im Tierheim am Sandgraben in der Lutherstadt Eisleben. Und dennoch zieht es zahlreiche Besucher in die Einrichtung am Stadtrand. Wer das Abenteuer Parkplatzsuche geschafft hat, konnte sich erst einmal stärken. Ob Kuchenbazar oder lecker gegrilltes, die zu dieser Mittagsstunde schon vielen Gäste mussten nicht hungrig auf die geplanten Aktionen warten. Da die Vermittlung von Informationen ein wichtiges Anliegen zum Tag der offenen Tür ist, waren die Führungen durch den Vorsitzenden des Vereins Tierheim am Sandgraben ein bedeutender Programmpunkt. Viele nutzten daher auch das Angebot, Andreas Stude auf der gut halbstündigen Tour durch das Gelände zu begleiten. An einzelnen Stationen gab es dann Wissenswertes und Neues. Dazu zählen auch die abgeschlossenen Bau- und Investitionsmaßnahmen, wie beispielsweise für die Hunde.
2: Hier an der rechten Seite sehen Sie unsere neue Hundeauslaufanlage, die insgesamt fast 30.000 Euro gekostet hat. Das sind finanzielle Mittel, die muss man erstmal freischalten können und haben. Das sind natürlich Fördergelder, Spendengelder und auch Gelder von den Städten und Gemeinden mit dabei. Aber der Großteil, da müssen wir mal gucken, dass wir auch hinkommen. Das hat ein bisschen gedauert, bis wir das Geld hatten, aber wir haben es jetzt. Und die Auslaufanlagen müssen natürlich auch dementsprechend sicher gestaltet sein, dass wir für die Hunde Übersprungschutz haben. Die ist noch nicht zu 100% fertig, weil da fehlt noch an einigen Stellen der Übersprungschutz, aber das wird durch die Firma noch gemacht.
1: Neben den Hunden sind Katzen im Tierheim natürlich ebenfalls zahlreich vertreten. Egal ob freilaufend oder in den Käfigen. Auch hier hat der Verein in den letzten Jahren kräftig investiert. Rund 20.000 Euro.
2: Was das hier betrifft, was jetzt links von mir steht, das sind freilebende Katzen, die wir an Futterstellen eingefangen haben, die zum Teil kastriert werden. Das sind natürlich getrennt, die kastriert werden, so wie die finanziellen Mittel immer da sind. Dann werden die auch zum Teil wieder an Futterstellen entlassen. Wenn wir jemanden haben, der sich für die Futterstelle verantwortlich zeichnet, ansonsten müssen sie so lange hier bleiben, bis wir die Möglichkeit haben, neue Stellen für sie zu haben.
1: Und weitere 40.000 Euro gingen in einen Tierarztcontainer. Auf diese Maßnahme ist man besonders stolz, soll sie doch die Arbeit des Tierarztes im Interesse der Tiere deutlich verbessern.
2: Also unsere neue Baumaßnahme noch einmal, hier kommt alles noch einmal Solar drauf. Das Geld ist schon beantragt, hoffentlich haben wir Glück, dass wir es auch kriegen. Kostet noch einmal 17.000 Euro für eine Solaranlage. Das ist unser Tierarztcontainer. Der Tierarztcontainer, das heißt natürlich immer, wir müssen zum Tierarzt fahren. Wenn der Tierarzt hierher kommt, müssen wir in die Gehege rein. In den Gehegen sind andere Katzen. Alle haben Stress, wenn da so jemand rumvorwerkt und Spritzen gibt und macht. Das haben wir uns gedacht, Mensch, der Tierarztcontainer wird so eingerichtet wie die Praxis der Tierärztin. Die Tiere werden dort versorgt und vielleicht, wenn wir Glück haben, können wir da auch mal operieren drin, also kastrieren, sterilisieren die Tiere, dass wir so wenig wie möglich Fahrkosten, so wenig wie möglich Stress für die Tiere haben. Ich denke mal, das ist eine Errungenschaft. Die haben wir uns wirklich gewünscht über die vielen Jahre, nur hat es immer an den finanziellen Mitteln gescheitert.
1: Alles in allem war es ein Rückblick auf erfolgreiche Arbeit. Die ist jedoch nur möglich, wenn Spender diese unterstützen. So kommt jede Spende, wie die überraschenden 500 Euro von Axel Bietz, Inhaber der Hettstädter Firma Hohmann Optik und Hörakustik, überaus recht.

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0: Auf der Königspfalz Tilleda fand am 7. und 8. August das 20. Treffen der historischen Artillerie statt. Volker Grabo, Präsident des Verbandes Deutscher Schwarzpulverkanoniere, und sein Team hatten wieder jede Menge auf die Beine gestellt. Gleich hinter dem großen Portal erwartete die Besucher ein buntes Lagerleben vergangener Zeiten. Über 300 Mitglieder des Verbandes hatten ihr Kommen angekündigt und waren nun in Uniform, Gewand, aber auch in Zivil zu erleben. Zur Mittagszeit fand sich über fast jedem Feuer ein Kessel mit Gulasch, wie hier bei den Wolkenburger Landsknechten aus Limbach-Oberfrohna. Wir nutzten die Gelegenheit, um mit Uwe Völkel, Hauptmann der Wolkenburger Landsknechte, ein paar Worte zu wechseln.
1: Wir sind die Wolkenburger Landsknechte. Wir verkörpern den 30-jährigen Krieg. Wir nehmen bei Gefechtsdarstellungen teil. Das ist für uns mal hier eine leichte Nummer heute, eine bequeme Nummer. Und was unser Anliegen ist, wir wollen den Menschen Geschichte beibringen. Wir leben Geschichte. Und viele sollen aus der Geschichte lernen.
2: Ihr seid nicht zum ersten Mal hier dabei?
1: Wir sind zum zweiten Mal hier dabei.
2: Das heißt, das habe ich beim ersten Mal gefallen, logischerweise.
1: Ja, auf jeden Fall. Es ist mal eine gemütliche Nummer, ja.
2: Und werdet ihr auch ein drittes Mal dabei sein?
1: Weiß ich noch nicht. Kommt auf den Terminplan an. Nächstes Jahr ist unser Terminplan sehr voll. Mal schauen, wie es weitergeht.
2: Was habt ihr denn hier schon alles gemacht? Was zeigt ihr den Leuten? Macht ihr nur das Lagerleben oder seid ihr noch anderweitig damit eingebunden?
1: Wir haben eine neunschüssige Orgelkanone mit, ein ganz besonderes Stück. Wir waren dann um 14 Uhr, könnt ihr dann vorne mal schauen, um 14 Uhr dann schießen, böllern und Lagerleben, Böllern und so weiter.
2: Und wer ist denn wir? Wie viel seid ihr denn hier?
1: Da sind mehrere Vereine hier beisammen. Also die Delitzscher Landsknechte sind mit 3-4 Mann dabei. Wir sind ungefähr mit 9-10 Mann dabei, die Wolkenburger Landsknechte.
2: Also eine große Truppe.
1: Macht Spaß, ja.
2: Und ich sehe schon, euch geht's auch gut, oder?
3: Es geht gut.
2: Sehr schön. Dann viel Spaß euch weiterhin.
1: Ja, danke schön.
0: Beim Böllern oder ganz offiziell gesagt, bei der Darstellung der Artillerie

0: mit 3 Schuss waren die Wolkenburger natürlich auch dabei. Über 50 Kanonen wurden präsentiert. Die gesamte Vorführung dauerte eine Stunde und war verbunden mit gewaltigen Schussgeräuschen. Und ganz in der Nähe der Kanonen verspürte der Körper ein leichtes Vibrieren. Volker Grabo, Präsident des Verbandes Deutscher Schwarzpulverkanoniere, zeigte sich im Interview mit der Veranstaltung zufrieden.
1: Also das ja sehr schön, sehr gut. Die Leute sind alle zufrieden. Es sind sehr viele Kanoniere anwesend, sehr viele Gruppen, auch Besucher und natürlich optimal das Wetter. Ja, das ist natürlich für so eine Live-Veranstaltung das Wichtigste. Ja.
2: Aber Sie als sozusagen Chef des Ganzen blicken da sicherlich mit einem weinenden Auge drauf. Das ist Ihre letzte Runde.
1: Natürlich, es war nur mein Herzblut gewesen. Ich habe den Verband, wie gesagt, 2006 gegründet mit 36 Mann. Heute sind wir europaweit der Größte mit über 600 und haben eine neue Sportart erfunden, die der leichten Feldartillerie. Das heißt, dass wir sportliches Wettkampfschießen bei der Bundeswehr machen auf 100, 200, 400 Meter. Das gibt's in Europa nur und so. Deshalb kommen die auch alle zu uns.
2: Ihre Amtszeit als Präsident geht zu Ende. Sie haben das alles mit nach vorn getragen. Heißt das jetzt mit Ihrem Ende der Amtszeit, ist es auch zu Ende mit dieser Veranstaltung?
1: Ich hoffe nicht. Auf keinen Fall, weil wie gesagt, so eine gewachsene Veranstaltung über 20 Jahre muss man weiterführen. Und ich hoffe, dass das neue Präsidium das auch so sieht, weil zum Schluss, wie gesagt, haben wir so viel aufgebaut und ich glaube, es wird weitergehen in einer Art und Weise. Das weiß ich nicht. Auf jeden Fall hoffen alle, dass es weitergeht. Es wäre schade drum.
0: Die Kombination vergangener Zeiten und der Gegenwart schafften die Veranstalter vor allem durch das Bühnenprogramm. Während zur Mittagszeit die Blaskapelle Katharina für Stimmung sorgte, legte am Abend ein DJ auf. Mit einem Höhenfeuerwerk und einer Drohnenshow ging das 20. Treffen der historischen Artillerie zu Ende. Bahnen ziehen und Gutes tun, hieß es am 8. August im Freibad der Lutherstadt Eisleben. Zum zweiten Mal lud das Annenhospiz gemeinsam mit dem Eigenbetrieb Bäder der Lutherstadt zum Benefizschwimmen ein. Für das Event war alles gut vorbereitet. Bei 24 Grad Wassertemperatur und Sonnenschein dauerte es nicht lange, bis sich die Ersten zum Schwimmen anmeldeten. Pünktlich um 10 Uhr eröffnete Jeanette Weigang, Leiterin des Annenhospizes, das Benefizschwimmen mit einem ambitionierten Ziel.
3: Heute zählt jede Bahn. Wir wollen heute mindestens 3000 Bahnen erschwimmen. Bei wunderschönstem Wetter und schön klimatisierten Temperaturen im Wasser. Ich meine, es sind 24 Grad, wenn ich das richtig sehe. Also wunderbar, kann keiner sagen, ist es zu kalt. Letztes Jahr war das ein bisschen anders.
0: Ob tatsächlich 3000 Bahnen am Ende zustande gekommen sind, verraten wir später. Jetzt galt es erst einmal, die ersten Schwimmer ins Wasser zu lassen. Unter ihnen war auch der 15-jährige Linus, der offiziell den Start einleitete.
4: Also 5, 4, 3, 2, 1, los! Und das Schwimmen ist eröffnet. Die ersten Schwimmer ziehen ihre Bahn.
0: Während Kinder, Jugendliche und Erwachsene unter den wachsamen Augen der Wasseraufsicht ihre Bahnen zogen, nutzten wir die Gelegenheit, um von Jeanette Weigang und Manuela Queck mehr über die Hospizarbeit zu erfahren.
5: Das Annenhospiz Eisleben gibt es seit Februar 2023 und deckt den stationären Bereich der Hospizarbeit ab. Und eine weitere wichtige Säule ist der ambulante Bereich und der wird durch die Kanzler vom Feuchte Stiftung angeboten.
2: Wenn ich auf den stationären Bereich blicke, da sind Sie als Pflegedienstleitung verantwortlich. Wo ist denn da der Unterschied zu normalen Pflegeheimen?
5: Der Unterschied ist das, dass wir nicht in einer Tagesstruktur drinstecken. Wie gesagt, wir kennen es ja im Pflegeheim durchstrukturiert von A bis Z. Bei uns ist die Individualität. Ja, unsere Gäste werden früh auch nicht geweckt. Jeder Gast entweder erklingelt oder er wird dann von den Kollegen geschaut, ist er schon munter. Und dann wird auch auf die Wünsche eingegangen. Jeder Gast kann dann auch früh sich wünschen, was er essen möchte. Auch zwischendurch werden Wünsche erfüllt. Die Angehörigen werden mit einbezogen. Bei der Aufnahme wird den Angehörigen auch gezeigt, dass wir offen sind. Also es ist wie eine große Familie und sie können sich da auch frei bewegen auf dem Wohnbereich, als wenn sie zu Hause wären. Und halt eben auch diese Begleitung bis zum Lebensende. Ja, Krankenhaus sind andere Strukturen. Bei uns ist die Ruhe und auch feiern wir Feste mit den Gästen zusammen, wie sie fallen im Jahr. Und haben auch den ASB-Wünschewagen mit dabei und haben auch unser Projekt Seelenheimat, wo wir im Prinzip als Kollegen, wenn jemand noch in unserem Auto mitfahren kann, Ausflüge machen. Es ist eine ganz tolle Arbeit und unsere Fachkräfte können sich auch Zeit nehmen für ihre Arbeit.
2: Wenn ich jetzt auf das Schwimmprojekt noch zurückkomme, wo ist denn da die Verbindung zum Hospiz, zur Hospizarbeit?
6: Wir haben einen Förderkreis im Andenhospiz Eisleben, der wurde im Mai 2023 gegründet. Und da haben wir uns überlegt, was können wir denn in Eisleben sozusagen durchführen, um auch die Bevölkerung zusammenzubringen und das Thema auch an die Bevölkerung oder an die Menschen auch hier vor Ort nahezubringen. Und wir planen Anfang des Jahres im Rahmen des Förderkreises immer Veranstaltungen. Und eine wichtige Veranstaltung ist das Benefizschwimmen, sozusagen schon im zweiten, in der Wiederholung sozusagen, im zweiten Anlauf. Und wir freuen uns sehr, dass wir das hier auch im Eigenbetrieb Bäder durchführen können. Und solche Veranstaltungen übers Jahr sind für uns sehr wichtig, weil wir auf 5% Spenden angewiesen sind. In der Hospizarbeit ist es gesetzlich so verankert, dass 95% der Kosten durch die Kranken- und Pflegekassen getragen werden und 5% durch das Hospiz selber erwirtschaftet werden müssen.
0: Das Benefizschwimmen, welches von 10 bis 14 Uhr stattfand, sollte somit einen Beitrag zum Eigenanteil darstellen. Inzwischen waren die zwei Bahnen im Freibad, die für die Aktion bereitgestellt wurden, mit Schwimmerinnen und Schwimmern gut gefüllt. Minute um Minute wurden es mehr Aktive, sodass sich der eine oder andere erst einmal eine Verschnaufpause gönnen konnte.
2: Amelie, Schwimmen beendet und wie viel hast du geschafft?
7: 18.
2: 18 Bahnen, war das auch dein Ziel?
7: Nein, mein Ziel sind 30.
2: Oh, wie willst du noch mal ins Wasser gehen heute?
7: Ja.
2: Also ich sehe, du bleibst hier. Warum machst du eigentlich mit?
7: Weil mir Schwimmen sehr viel Spaß macht und das für einen guten Zweck ist.
2: So, Linus, du warst der Erste, der ins Wasser gesprungen ist. Wie war dein erstes Ergebnis?
8: Ja, 60 Bahnen bis jetzt.
2: Was heißt bis jetzt?
8: Mal schauen, vielleicht 70, 80 rum.
2: Oh, danach bist du denn so großer Schwimmfreak?
8: Ja.
2: Macht dir Spaß?
8: Ja.
0: Für eine kleine Stärkung zwischendurch sorgten die ehrenamtlichen Helferinnen und Helfer mit einem Kuchenbazar. An einem kleinen Informationsstand konnten sich Interessierte über die ehrenamtliche Tätigkeit informieren. Diese Gelegenheit nutzten auch wir mit der Kamera.
9: Mich hat ein Satz von meiner Mutti auf dem Sterbebett bewogen. Du hattest im letzten Jahr nicht einmal Zeit, um in Ruhe mit mir eine Tasse Kaffee zu trinken. Und ich habe zum Abschied gesagt, ich engagiere mich sozial. Danach habe ich meine 100 Stunden für den ambulanten Hospizdienst absolviert, hatte natürlich auch die Möglichkeit, Lothar Lauterbach ein halbes Jahr im Altenheim zu betreuen. Das war dann unsere praktische Ausbildung mit Frau Petsch gemeinsam. Und ich muss sagen, Hospizarbeit ist so bunt wie das Leben, mit allen Facetten, die uns das Leben bietet. Und wir haben die Aufgabe, hinzugehen, freundlich zu sein, Vertrauen zu fassen und vor allen Dingen zuzuhören und kleine Wünsche zu erfüllen. Und das mit Herz.
2: Und wie sieht das konkret aus? Wie muss ich mir das vorstellen, die Arbeit im Hospiz?
10: Ja, die Arbeit im Hospiz. Im Ehrenamt erhält man den Anruf, dass eine Familie Hilfe braucht in der Begleitung, in der letzten Lebensphase. Man stellt sich dann den Angehörigen vor und auch denjenigen, der die Hilfe braucht. Und es entsteht so eine Verbindung mit viel Vertrauen, mit viel Zuhören, einfach um die letzte Lebensphase so schön wie möglich zu gestalten.
0: Zurück zum Schwimmen. 96 Teilnehmer waren dem Aufruf des Annenhospizes gefolgt und zogen fleißig Bahnen. Genauer gesagt insgesamt 6.336 Bahnen. Damit wurde das Ziel vom Morgen weit übertroffen. Über 4.000 Euro sind so zusammengekommen, die in die wertvolle Arbeit des Annenhospizes fließen.
11: Die ehemalige Grundschule in Helbra am Hirtenborn soll ein Begegnungszentrum der Volkssolidarität Kreisverband Mansfeld Südharz e.V. werden. Dieses Vorhaben und das Projekt der Sanierung des Begegnungszentrums der Volkssolidarität in Gerbstedt sollten mit Fördermitteln bescheiden unterstützt werden. Zur Übergabe dieser wurde Ministerpräsident Sven Schulze am 10. August in Helbra erwartet. Vor Ort natürlich der geschäftsführende Vorstand der Volkssolidarität Kreisverband Mansfeld-Südharz e.V. Christian Heidler, Landrat André Schröder, die örtlichen CDU-Landtagsabgeordneten und viele weitere Gäste. Zunächst ergriff Herr Heidler das Wort.
12: Ich möchte Sie heute, Herr Ministerpräsident Schulze, ganz herzlich begrüßen und bedanke mich für Ihre Zeit. Ich bedanke mich auch bei unserem Landrat und auch bei unseren Landtagsabgeordneten für die Zeit, die sie heute aufbringen, um unser Projekt nach vorne zu bringen. Wir haben es geschafft, wenn ich an die Zeit zurückdenke, vor 3,5 Jahren einen Antrag zu stellen, der unser Projekt hier, unser soziales Projekt in Gerbstedt und auch hier in Helbra zu unterstützen, zu sanieren und dort einen Ort der Begegnung zu schaffen. Und da möchte ich im Namen unseres Aufsichtsrates und unserer Mitglieder der Volkssolidarität herzlich Danke sagen. Danke, dass Sie hier sind, denn ohne euch, auch ohne die Gemeinderatsmitglieder, wäre das hier nicht möglich. Wie jeder weiß, sind die aktuellen Zeiten schwierig, es ist alles teuer und es ist investiv. Das Geld, was wir hier investieren wollen, und da bedeutet das, dass wir im Prinzip auf Unterstützung gerade im sozialen Bereich angewiesen sind.
11: Ministerpräsident Sven Schulze betonte, dass Strukturwandel für ihn bedeute, die Heimat lebenswert und zukunftsfähig zu erhalten. Wo Menschen sich begegnen und gute Gesundheitsangebote finden, entstehe echter Mehrwert für die ganze Gemeinschaft. Hier würden Orte geschaffen, die den Menschen dienen, barrierefrei, generationsübergreifend und mitten im Leben. Genau solche Projekte würden die Kommunen in Sachsen-Anhalt stärker machen. Landrat André Schröder sprach kurz den Strukturwandel als wichtiges Thema im Landkreis an, betonte, wie viele einzelne Projekte in diesem Zusammenhang auf dem Weg seien und die vielen Millionen Summen an Investitionen, die in die Region kommen. Dann wurden aber die Fördermittel bescheide übergeben. In Gerbstedt wird das bestehende Gebäude Marstall zu einem modernen Begegnungs- und Gesundheitszentrum umgebaut und erhält rund 410.000 Euro. Entstehen soll ein sozialer Knotenpunkt, der Ärzte, Pflegedienste, soziale Einrichtungen, Vereine verbindet und langfristig den Anforderungen einer alternden Bevölkerung gerecht wird. Mit rund 1,1 Millionen Euro wird der Abriss des ehemaligen Schulgebäudes in Helbra sowie der Neubau eines modernen, barrierefreien Begegnungs- und Gesundheitszentrums gefördert. Der Neubau wird unter aktuellen energetischen Standards errichtet und mit Wärmepumpe, Photovoltaik und Stromspeicher ausgestattet. Die telemedizinische Infrastruktur hilft, die wohnortnahe medizinische Versorgung langfristig zu sichern. Anschließend gab es eine kleine Führung durch die ehemalige Grundschule Helbra, die seit nunmehr fast 2 Jahrzehnten nicht mehr als Schule genutzt wurde. Das Areal soll ja nun mit dem Entstehen des Begegnungszentrums der Volkssolidarität neu belebt werden. Den Umfang des Gesamtprojektes macht auch deutlich, dass Herr Heidler betonte, dass die Gesamtinvestitionen für das Projekt bei etwa 6 Millionen Euro liegen werden.
13: Kurz vor Beginn des neuen Ausbildungsjahres war die FEA GmbH in Sangerhausen Austragungsort einer Pressekonferenz, um die aktuellen Ausbildungsmarktzahlen für Sachsen-Anhalt und speziell für Mansfeld-Südharz bekannt zu geben. Geschäftsführer Heiko Koschmieder stellte jedoch zunächst sein eigenes Unternehmen, das unter anderem Mittel- und Niederspannungsschaltanlagen produziert und weltweit vertreibt, den anwesenden Journalisten vor und ging dabei auch auf die Ausbildungssituation in seiner Firma ein. So konnte im vergangenen Jahr aufgrund der nur geringen Anzahl an Bewerbern mit nicht ausreichenden Kenntnissen in naturwissenschaftlichen Fächern gar nicht ausgebildet werden, während 2026 4 Lehrlinge und 2 duale Studenten verpflichtet werden konnten. Auch Markus Behrens, Vorsitzender der Geschäftsführung der Regionaldirektion Sachsen-Anhalt-Thüringen der Bundesagentur für Arbeit, beschrieb die aktuelle Lage am Ausbildungsmarkt grundsätzlich positiv.

0: die Ausbildung zu starten. Also die Palette der Unterstützung ist breit und ich glaube, wir tun gut daran, allen jungen Menschen eine Perspektive zu geben, denn wir brauchen sie alle. Sie wissen, die demografische Situation in Sachsen-Anhalt ist derzeit so, zwei altersbedingte Aussteiger aufgrund der geburtenstarken Jahrgänge, dafür gibt es nur einen Einsteiger.
1: Dr. Simone Meißner, Vorsitzende der Geschäftsführung der Agentur für Arbeit Sachsen-Anhalt Süd, beschrieb die Situation speziell in Mansfeld-Südharz ähnlich ausgeglichen, betonte allerdings, dass die Bereitschaft der Firmen auszubilden etwas rückläufig ist. Schließlich verriet Gastgeber Heiko Koschmieder, dessen Firma bereits mehrfach als Top-Ausbildungsbetrieb ausgezeichnet wurde, sein Erfolgsrezept für gute Ausbildungszahlen. So beteiligt sich der Schaltanlagenbauer FEAG regelmäßig an Ausbildungsmessen, unterhält lebendige Kooperationen mit regionalen Schulen und ist sehr aktiv in Social-Media-Kanälen unterwegs. Auch Ausbildungsbotschafter Leon Wolf, der gerade seine Lehre beendet hat, trägt erfolgreich dazu bei.
2: Als Ausbildungsbotschafter fahre ich an die verschiedensten Schulen und erzähle den Schülern dort von der Ausbildung generell, wie das Ganze läuft, wo die Schulen dafür sind, was es für Ausbildungsmöglichkeiten gibt. Und dann geht es nochmal ein bisschen direkter über die FEAG, was wir machen, wie man sich bei uns bewirbt und was so die Voraussetzungen für eine Ausbildung bei uns sind oder auch generell.
3: Sie haben ja schon erwähnt, es ist natürlich schöner, wenn Sie als junger Mensch auch die jungen Leute zugehen. Da kommt man doch ganz anders ran, oder?
2: Ja, natürlich. Allein schon, wenn man das so in der Schule noch so vor sich hat, wie das früher war, wenn da so Leute zur Schule gekommen sind, gerade wenn das dann jemand Älteres war, dann dachte man sich so, ja okay, was weiß die Person vielleicht jetzt noch so von unserem Leben, das ist so weit weg. Und als jüngerer Mensch hat man da andere Möglichkeiten, an die Schüler ranzukommen.
1: Im Anschluss an die Pressekonferenz hatten alle Anwesenden, darunter auch ein Fernsehteam des ZDF, die Gelegenheit, den Schaltanlagenbauern einmal über die Schulter zu schauen. Wobei auch Leon seinen Arbeitsplatz präsentierte.
4: Hier hinter mir, das sind Anlagen, die mal in Kraftwerken eingesetzt werden. Die dienen eigentlich nichts anderes wie ein Lichtschalter, ne, zwischen Generator und Trafo ein- ausschalten, darum geht's. Aber gerade wenn wir so an das Thema erneuerbare Energien denken, ist ja jetzt so die Strategie, Gaskraftwerke noch zu bauen, um diese Versorgungssicherheit sicherzustellen. Ein Gaskraftwerk muss relativ schnell ein- und ausgeschaltet werden können. Und sowas übernehmen solche Anlagen beispielsweise hier hinter mir, die also dann im Prinzip Generatoren ein- und oder ausschalten, damit eben die Energie ans Netz bereitgestellt werden kann. Und diese Anlagen bauen wir in verschiedensten Ausführungen. Es gibt also diese Version hier, wo alle drei Phasen in einem Gehäuse verwendet werden. Es gibt die Anlagen da drüben. Dort wird im Prinzip für jede Phase ein separater Schaltpol verwendet. Das hat einfach was mit der Leistungsfähigkeit zu tun. Wenn wir so mal zu Hause dran denken, so eine Steckdose 10 Ampere, 16 Ampere und so eine Anlage da drüben, die kann also bis zu 10.000 Ampere schalten. Also das ist schon ein großer Unterschied. Und deshalb ist es eben auch so wichtig, dass wir eben eine sehr, sehr hohe Qualität bieten, weil, naja, wenn beim Strom was passiert, dann ist die Auswirkung immer relativ massiv.
1: Nicht ohne Stolz berichtete Geschäftsführer Heiko Koschmieder dabei, dass die Auftragsbücher der FEAG bereits bis 2029 pickepacke voll sind, was wohl vor allem der Energiewende geschuldet ist.

Das Freibad in der Kiesgrube Roßla ist beliebt. Bei klarem Wasser und angenehmen Temperaturen entspannen die Gäste beim Baden und Schwimmen am Fuße des Kyffhäusers. Bereits zum zweiten Mal stand am 9. August in der Kiesgrube nicht nur Entspannung auf dem Plan. Die Gemeinde Südharz hatte zum zweiten Roßlaer Schwimmtag Interessierte aufgerufen. Dabei standen zwei Wettkampfstrecken,

0: mal 800 Meter und einmal 1600 Meter auf dem Plan, sowie ein Stand-up-Paddle-Wettbewerb. Gerd Heller, Rettungsschwimmer im Ruhestand, organisierte gemeinsam mit Mike Neubauer, Schwimmmeister der Gemeinde Südharz, dieses Event. Wie die beiden auf die Idee kamen, erzählte uns Gerd Heller.
1: Ja, das ist relativ einfach. So vor 4, 5 Jahren etwa war ähnlich wie heute ein richtig schöner Badetag und ich bin hier durch die Kiesgrube geschwommen und wie ich wieder zurückkam, dachte ich, Mensch, gehst mal zum Schwimmmeister und da haben wir alle beide so die Idee ausgebrütet, optimale Bedingungen, herrliche Wasserqualität, hier sollten wir irgendwas machen. Und das habe ich mit dem Mike Neubauer vor 4, 5 Jahren so mal ausgebrütet und das haben wir dann verfeinert, bis wir heute hier stehen zum zweiten Schwimmtag.
2: Wenn man auf den ersten Schwimmtag zurückblickt und jetzt auf den zweiten, welche Veränderungen gibt es denn seit damals?
1: Ja, wir haben beim ersten Schwimmtag, da waren etwa 30 Schwimmer dabei, da haben wir gemerkt, dass auch jüngere Schwimmer gern mitschwimmen möchten. Und dem haben wir Rechnung getragen. Start ist jetzt ab 14 Jahre möglich. Nach hinten ist natürlich alles offen. Und beim zweiten Schwimmtag haben wir uns bessere Bojen leisten können, dank unserer Unterstützer. Wir haben richtig große, dicke, fette Bojen, dass die Schwimmer auch die Orientierung nicht verlieren.
2: Nun ist so ein Schwimmtag nicht nur Gerd Heller und Mike Neubauer. Wer steckt denn noch alles dahinter? Welche Helfer, wie viele Helfer sind da am Werk?
1: Naja, das ist schon recht groß. Ich stehe jetzt stellvertretend für ein Team von etwa 30 Helfern. Allen voran die Wasserwacht Sangerhausen, die Feuerwehr Roßlar, der Angelverein in Roßlar und natürlich Org-Team. Also etwa 30 Leute ist das ganze Team, für die ich stellvertretend hier mit dir spreche.
2: Nun klingt das, wenn du das erzählst, ganz locker und easy, aber so einfach ist so eine Organisation bestimmt nicht. Was waren denn so die größten Herausforderungen?
1: Die größten Voraussetzungen sind das Wetter, was wir ja alle nicht beeinflussen können, Wind vor allem, dass unsere Bojen permanent abtreiben, dass wir immer wieder gucken müssen, wo die Bojen sind, dass die Entfernungen stimmen. Denn die Schwimmer haben ja doch auch alle einen Ehrgeiz und möchten auch, dass die Entfernungen und die Zeiten in die Welt passen. Dass wir nicht hier 800 Meter aufrufen und dann ist die Strecke 900 Meter und alle sind traurig, wenn die Zeiten nicht stimmen.
2: Das ist sicherlich die eine Seite. Die andere Seite, ohne Moos nichts los. Wie sieht es denn da aus, um das zu finanzieren? Welche Wege seid ihr gegangen?
1: Ja, klar, das ist bei allen, das kennen alle Vereine, alle, die irgendwas organisieren. Ohne Geld geht's nicht. Und wir hatten das Glück, ein paar aktive Schwimmer, Sportler zu finden. Darunter vor allem die Firma Buchmann aus Rottliberode, das Kieswerk Müller in Roßlar, die Bohrgesellschaft in Berger, Edeka Lehne natürlich mit der Versorgung. Das sind so unsere wichtigsten Eckpfeiler neben der Mitgas. Die sind dann auch immer im Boot, die helfen allen Gemeinden und so auch uns. So konnten wir die ganze Sache rund machen.
2: Also es ist ja wirklich ein breites Feld. Nun ist es nur noch wenige Minuten bis zum Start des ersten Wettkampfes. Bist du jetzt entspannt oder ist jetzt die Aufregung noch besonders groß?
1: Naja, so richtig entspannt bin ich nicht. Bin halt schon ein bisschen aufgeregt, dass heute alles wieder klappt. Vor allem, dass alles gesund abläuft. Wir haben unsere Ärztin, die Frau Klobig hier aus Roßlar zur Betreuung, zur medizinischen Betreuung. Und wir hoffen, dass vor allem ja, alle gesund und heil ans Ziel kommen.
0: Vor dem Start galt es für die Teilnehmer, ihre Anmeldung fix zu machen. Mit einer Startnummer versehen waren die ersten bereit für die Südharz-Runde von 800 Metern. Unter ihnen war auch Hans-Georg Fischer, mit 75 Jahren der älteste Starter im Feld.
3: Ich schwimme hier seit vielen, vielen Jahren, weil das ein super Gewässer ist. Ja, und eigentlich hat es meine Frau entdeckt. Ja, und die kommt aus dem Brandenburgischen und sucht immer Wasser. Und jetzt kommen wir bestimmt regelmäßig seit 15 Jahren hierher. Und ich wollte voriges Jahr schon mitschwimmen. Und naja, da war ich unentschlossen. Und ich habe bis gestern Abend überlegt und dann habe ich mich gestern Abend noch per E-Mail angemeldet.
2: Bist du jetzt untrainiert?
3: Ja, ich bin, ja, ich muss vorsichtig machen. Ich hatte eine Hüft-OP, aber ich bin guter Dinge und ich muss ja nicht der Erste sein.
0: Neben dem ältesten Starter sprachen wir auch mit Hannes, dem jüngsten Starter. Mit seinen 10 Jahren hatte er die erforderlichen 14 Jahre noch nicht erreicht, durfte nach einem Check durch die Ärztin und einem Gespräch mit der Mutti dennoch starten. Was Hannes sehr freute.
4: Ich mag einfach schwimmen und ich bin auch eine Wasserratte. Also ich liebe Wasser und da dachte ich einfach, fragen kann man. Und da freue ich mich jetzt richtig, dass ich mitmachen darf.
2: Da schwimmen ja ganz viele Erwachsene mit. Was meinst du, wie sind so deine Chancen heute auf Platz? Hast du dir da irgendwas vorgenommen?
4: Ich weiß nicht, also ich bin ein recht schneller Schwimmer. Ich weiß auch nicht, auf welchem Platz. Ich kann gar nicht sagen. Ich weiß nicht, wie die anderen sind, aber vielleicht so dritter Platz.
2: Und hast du ja was vorgenommen?
4: Ja.
2: Wärst du denn traurig, wenn das nicht der dritte Platz wird?

0: Ich freue mich, dass ich dabei bin, weil ich halt der Jüngste wahrscheinlich bin und da freue ich mich, dass ich dabei bin.
1: Dann drücken wir dir beide Daumen und wünschen dir ganz viel Glück.
0: Danke.
2: Die beiden waren also voller Vorfreude auf das Bevorstehende, genauso wie die anderen 14 Teilnehmer. 5 Damen und 11 Männer machten sich bereit. Badekappe auf, Schwimmbrille runter und rein ins Wasser. Mit dem Startschuss von Gerd Heller setzte sich das Schwimmerfeld in Bewegung.

0: Vom Ufer aus konnte die gesamte Strecke gut beobachtet werden. Dabei stellten die Zuschauer irritiert die leichte Streckenabweichung der Schwimmer auf den ersten Metern fest. Die Bojen im Blick zu haben im Freiwasser war gar nicht so einfach. Das Starterfeld war auf der 800-Meter-Runde gut gemischt. Mit Hannes befanden sich 4 Jugendliche in der Altersklasse 10 im Wasser. Die Altersklassen 40 und 50 verzeichneten 5 Starter und in der Altersklasse 60, wo Hans-Georg auch einsortiert wurde, starteten 3 Aktive. Nach 15 Minuten konnten die ersten Schwimmer auf den letzten Metern beobachtet werden. Mit etwas Anfeuerung und einem kräftigen Applaus konnte Florian Sievers nach 17 Minuten und 40 Sekunden am Ufer als Erster in Empfang genommen werden. Dicht hinter ihm kam Max Wurzler mit 18 Minuten und 7 Sekunden als Zweiter ins Ziel, gefolgt von Christoph Ohm nur 22 Sekunden später. Johanna Wiederhold erreichte als erste Frau nach 18 Minuten und 48 Sekunden das Ufer. Unser jüngster und ältester Starter kamen direkt nacheinander ins Ziel und waren mit ihrer Leistung ganz zufrieden.
1: Es war super. Ich wäre gerne noch ein bisschen schneller geschwommen, aber ist altersgerecht.
2: Und wenn es nächstes Jahr klappt, wieder dabei?
1: Ja, würde ich gern. Ja, man weiß nie, was kommt, aber ich gehe davon aus. Doch, war gut. Ja.
3: Also ich bin froh, dass ich nicht Letzter geworden bin auf jeden Fall. Und es hat sich trotzdem gut angefühlt, wo ich hier hingekommen bin, also hier ins Ziel.
2: Das heißt, nächstes Jahr wieder dabei?
3: Vielleicht, werde ich sehen, vielleicht.
0: Auf die 1600 Meter goldene Aue-Runde begaben sich 12 Schwimmer, darunter auch der 800-Meter-Sieger Florian Sievers. Er schaffte die zweite Strecke in 35 Minuten und 27 Sekunden, was für Platz 4 reichte. Erster wurde Bruno Waletzki mit einer Zeit von 23 Minuten und 27 Sekunden. Der Stand-Up-Paddle-Wettbewerb beendete den zweiten Roßlaer Schwimmtag. Die Veranstalter hoffen, auch im nächsten Jahr wieder Interessierte für dieses Event begeistern zu können.

schaffte die zweite Strecke in 27 Sekunden, was für Platz 4 reichte. Erster wurde Bruno Walecki mit einer Zeit von 23 Minuten und 27 Sekunden. Der Stand-up-Pedal-Wettbewerb

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Am 6. August hieß es After-Work-Party auf dem Marktplatz der Stadt Hettstedt bei den Kirchentreppen. Bei wunderschönem Sommerwetter hieß es entspannen nach dem Arbeitstag. Vor Ort der Foodtruck Food Experience aus Hettstedt, das DJ-Duo Sepp und Wechsel und das Brauwerk Lichtloch 23 und natürlich auch dessen Gründer und Geschäftsführer André Fingers, auf dessen Initiative die

0: dieses Ereignis maßgeblich zurückgeht.
1: Also heute ist im Prinzip Afterwork. Wir machen für die arbeitende Bevölkerung einmal im Monat am Donnerstag quasi einen Ausschank und einen Foodtruck stellen wir hier hin und machen dann im Prinzip mit DJ Musik ab 16, 17 Uhr bis 22 Uhr, dass die Leute einfach zum Feierabend mal nicht direkt nach Hause gehen, auch mal in der Stadt Hettstedt mal was machen und ja, einfach mal den Feierabend genießen, bei schönem Wetter zum Beispiel, ein Bierchen trinken, leckeren Burger essen, schöne Musik hören. Und ja, sag mal, ist jetzt angedacht, dass wir das jetzt im Sommer jeden Monat machen. Einmal im Prinzip. Und ja, schauen wir mal, wie sich das etabliert. Und wenn es gut läuft, dann bleiben wir dran und schauen, dass wir was für Hettstedt wieder möglich machen.
0: Das Angebot der After-Work-Party wurde von den Hettstädtern und Hettstädterinnen sehr gut angenommen. Immer mehr strömten auf das Gelände und nutzten die Angebote. Die nächste Party ist für den 10. September geplant. Bis dahin hier noch ein paar Eindrücke von der August-Party mit DJ Kling.

0: Am Wochenende 8. und 9. August hieß es für viele Neugierige, auf zum 26. Lerchenfest nach Stolberg. Das Wetter war super und so kam es sogar zu kleinen Staus an den Einlasspunkten. Wer den geschafft hatte, konnte den Tag im vorderen Teil der Rittergasse genießen. Auf der kleinen und überschaubaren Festmeile waren zahlreiche Stände aufgebaut und man konnte schlendern, schauen und kaufen. Ob Gewürze, Bücher oder ein Produkt der Heinröder Besenbinder und das gleich mit jeder Menge Infos zur Herstellung. Auf der Bühne, die zugegeben etwas eingeengt positioniert war, wurde ein buntes Programm geboten. Hier die Güntersberger Blasmusik bei ihrem Auftritt. Wichtigste Figur der Stadt, noch vor Thomas Münzer, ist Juliane von Stolberg. Sie war in Begleitung ihres Vaters Graf Botho zu Stolberg und Wernigerode sowie der 6. Südharzer Karstkönigin Yvonne der Ersten auf dem Fest unterwegs und wurde auch zwischendurch den Gästen von Moderatorin Elke vorgestellt.
1: Wir haben wirklich Juliana zu Stolberg, unsere ganz berühmte Ahnfrau, denn Juliana zu Stolberg war in ihrem Leben zweimal verheiratet.
0: Ihre Bedeutung wird sehr gern dadurch herausgestellt, dass sie durch ihren Sohn Wilhelm von Oranien als Stammmutter der Niederlande gilt. Aber irgendwas fehlt doch da noch. Richtig, die Namensgeber des Festes, die Stolberger Lerchen. Die brutzelten natürlich auch in der Pfanne und die Meinung der probierenden Gäste ließ sich in einem Geräusch zusammenfassen.
2: Nach umfangreichen Baumaßnahmen in den Jahren 2025 und 2026 in drei wesentlichen Abschnitten wurde am 7.8. die Einrichtung der Lebenshilfe in Kloster Mansfeld feierlich wiedereröffnet und offiziell ihrer weiteren Nutzung übergeben. Begrüßt wurden die zahlreichen Gäste, Vertreterinnen und Vertreter der Lebenshilfe, Mitarbeitende, Mitglieder des Gemeinderates, beteiligte Unternehmen sowie Vertreter der Verwaltung

0: durch die Leiterin der Tagesförderung für Rentner an Christine Teutsch. Sie erklärte auch kurz, was es mit der Tagesförderung für Rentner auf sich hat.
1: Ja, einige von Ihnen fragen sich sicherlich, was in so einer Tagesförderung vor sich geht. Es ist so, dass die Tagesgäste morgens hier in unsere Räumlichkeiten kommen und mit Herz empfangen werden. Es wird Ihnen hier eine schöne Räumlichkeit geboten, individuelle Angebote, Gruppenangebote sowie Ausflüge, die wir gemeinsam unternehmen. Und unsere Gäste fühlen sich sehr wohl in unserer Gruppe.
0: Natürlich dankte sie allen Beteiligten, die diese neuen und viel besseren Bedingungen für ihre Arbeit ermöglicht hatten und selbstverständlich auch ihren Mitarbeiterinnen. Auch Bürgermeister Frank Ochsner wandte sich an die Anwesenden.
2: Die Gemeinde Klostermannsfeld ist Eigentümer der Immobilie. Die Lebenshilfe nutzt dieses Objekt schon seit vielen Jahren. Zu DDR-Zeiten war dieser Winkelbungalow eine Wochenkrippe, wo die Kinder die ganze Woche untergebracht wurden und versorgt wurden. Und mit der politischen Wende 1989 hat die Gemeinde Klostermannsfeld diese Immobilie übernommen und sukzessive auch umgebaut. Nun hat auch hier der Zahn der Zeit genagt und eine Sanierung stand an. Die stand also in den letzten 2 Jahren, haben wir hier investiert als Kommune in Absprache mit der Lebenshilfe entsprechend umgebaut. Was haben wir gemacht? Eine umfangreiche Sanierung der Fassade. Wir haben verschiedene Anbauten, die ja seinerzeit am Gebäude angebracht waren, abgerissen. Die Terrassenüberdachung ist erneuert worden. Ein umfangreicher Innenausbau, es ist schon angeklungen. Wer über den Parkplatz gekommen ist, hat gesehen, dass auch umfangreiche Gestaltung der Außenanlagen durchgeführt wurden. Hier unter anderem die neue Pflasterung des Hofbereiches. Das war uns als Gemeinde auch ein großes Anliegen, auch ein Anliegen der Lebenshilfe. Und natürlich weitere Verbesserungen zur Aufenthaltsqualität und Nutzbarkeit des gesamten Grundstückes.
0: Insgesamt beliefen sich die Kosten für die Gemeinde auf rund 320.000 Euro. Gegenüber der ursprünglichen Planung kam es zu Mehrkosten von etwa 50.000. Trotz dieser Kostensteigerung war es aus Sicht der Gemeinde wichtig, die begonnenen Arbeiten fachgerecht und vollständig umzusetzen und damit die langfristige Nutzung des Gebäudes zu sichern. Herr Ochsner dankte den beteiligten Handwerks- und Bauunternehmen, alle aus dem Landkreis Mansfeld-Südharz, viele aus dem Bereich der Verbandsgemeinde Mansfelder Grund-Helbra. Auch galt sein Dank den Mitarbeiterinnen und Mitarbeitern der Verbandsgemeindeverwaltung, besonders dem Bauhof, für ihr Engagement und ihren Einsatz.
2: Ich wünsche Ihnen viel Erfolg bei der Arbeit. Sie tun Gutes für die Region, für Klostermannsfeld. Das kann man nicht oft genug erwähnen. Ich wünsche Ihnen viel Erfolg bei Ihrer Arbeit und allen Mitarbeitern einen schönen Arbeitsplatz.
1: Vielen Dank.
3: Vielen Dank, Herr Ochsner, für die umfangreichen Ausführungen. Zunächst mal an Frau Teutsch, vielen, vielen lieben Dank, dass Sie sich das angetan haben, so eine Standortverlagerung bringt ja auch so einiges immer mit sich. Das machen wir nicht zum ersten Mal, aber umso mehr freut es mich, dass wir die seit 2021 existierende Tagesförderung für Rentner nunmehr auch erweitern konnten, aufgrund der schönen, tollen, großen Räumlichkeiten, nicht durchflutet auf dem Stand der Technik, für derzeit insgesamt 11 Rentner in der Tagesförderung. Dankeschön an die Gemeinde, auch an die Verbandsgemeinde, an alle Gewerke, die in der Fördergruppe, aber eben auch innerhalb der Tagesförderung für Rentner heute in diesem Jahr dazu beigetragen haben, dass für Menschen mit Unterstützungsbedarfen, mit unterschiedlichen Unterstützungsbedarfen, jeder nach seiner Art, schwerst, mittel, wie auch immer, hier ein wunderschöner Platz im Rahmen einer Tagesstruktur geschaffen worden ist. Dafür ein ganz großer Applaus von unserer Seite, von der Lebenshilfe, von der Mitteldeutschen Wohn- und Betreuungsstätten GmbH und nicht zu vergessen auch von der Mitteldeutschen Werkstätten GmbH. Ganz, ganz lieben Dank.
0: Und das war noch nicht alles. Es gab außerdem den Schlüssel für ein nagelneues Auto für die Rentnerbetreuung, zahlreiche weitere Glückwünsche und natürlich sollte an diesem Tag auch noch gefeiert werden.

0: Zum nunmehr dritten Annatag riefen die Kirchenglocken der St. Annenkirche am Abend des 24. Juli 2026. Organisiert wurde das Ganze von Mitgliedern des Vereins Mansfelder Berg- und Hüttenleute um den Vorsitzenden Hans-Joachim Schworch in Zusammenarbeit mit der Kirchengemeinde St. Annen.
1: Ja, die heilige Anna ist die Schutzheilige der Bergleute hier in der evangelischen Region. Das wird immer gern vergessen. Die Barbara ist eigentlich immer die, die so vorn weg steht. Aber das ist eigentlich aus katholischen Steinkohlenzeiten entstanden. Und die ist mit hergeschwappt, mit den vielen Katholiken, die wir im 19. Jahrhundert vor allen Dingen dazugekriegt haben. Und deshalb verehren wir die genauso. Aber die Anna ist eigentlich die ursprüngliche für die evangelischen Regionen. Deshalb haben wir in den Bergstädten auch oftmals eine Annenkirche.
2: Mhm. Ja, und hier ist ja auch eine Annenkirche und die Anna ist ja drin auch zu sehen auf dem Bild als Oma von Jesus. Ist das die Anna, die du meinst?
1: Ja, das ist die Anna. Genau diese meinen wir auch. Ja, und der Martin Luther hat die auch ziemlich verehrt. Das ist so ein bisschen ein zweiter Grund, warum die hier in der Region auch sehr dieser Anna treu waren. Und ja, und gefeiert wurde das Fest allerdings eigentlich nie. Ja, und wir haben uns vor ein paar Jahren mal zusammengesetzt und haben gesagt, na, warum eigentlich nicht die Anna auch ehren? Ich meine, die ist für uns viel wichtiger, theoretisch. Und vor allen Dingen ist es ja auch in der Sommerzeit, das muss man dazu sagen, Barbara ist in der Winterzeit. Und es ist ein schönes Fest, um sich mal zu treffen. Und wir machen das heute zum dritten Mal erst und zum 440. Jahrestag sozusagen der Heiligsprechung der Anna, da haben wir angefangen damit. Und ja, wir hoffen, dass da draußen mal eine kleine Tradition wird.
0: Neben zahlreichen Vereinsmitgliedern nutzten auch interessierte Anwohner die Gelegenheit, ihre Kirche bei dem Fest besser kennenzulernen. Alles begann mit einer kleinen Andacht unter musikalischer Begleitung keines Geringeren als Kirchenmusikdirektor Thomas Ennenbach. Durchgeführt wurde die Andacht von Pfarrerin Laura Kranich, die die Anwesenden im Gotteshaus begrüßte und viel Interessantes über die Kirche an sich und die heilige Anna berichtete.

0: Seit 2024 ist die begnadete Sängerin für den Pfarrbereich Eisleben zuständig und somit auch für St. Annen, die als Bergmannskirche gilt.
1: Diese Kirche, die Anna-Kirche, ist also von Anfang an eng verknüpft mit dem Leben der Bergleute. Sie galt als eine typische Bergmannskirche der Eisleber Neustadt und sie diente der religiösen Betreuung der dort lebenden Arbeiter und Familien. Diese enge Verbindung, die zeigt sich auch in der Widmung, eine Anna-Kirche der heiligen Anna geweiht, die im Bergbau eine der wichtigsten Schutzpatroninnen ist.

0: Nach der Andacht wurde in den Innenkirchhof geladen, wo die Gemeindemitglieder ihre Gäste an diesem heißen Tag mit kühlen Getränken, Bratwurst und selbstgemachten Salaten verwöhnten. Auch die Klosterzellen des Augustinerklosters wurden zur Besichtigung freigegeben.
1: Es ist keine Neuheit mehr, der Tag der offenen Tür im Tierheim am Sandgraben in der Lutherstadt Eisleben. Und dennoch zieht es zahlreiche Besucher in die Einrichtung am Stadtrand. Wer das Abenteuer Parkplatzsuche geschafft hat, konnte sich erst einmal stärken. Ob Kuchenbazar oder lecker gegrilltes, die zu dieser Mittagsstunde schon vielen Gäste mussten nicht hungrig auf die geplante

0: geplanten Aktionen warten. Da die Vermittlung von Informationen ein wichtiges Anliegen zum Tag der offenen Tür ist, waren die Führungen durch den Vorsitzenden des Vereins Tierheim am Sandgraben ein bedeutender Programmpunkt. Viele nutzten daher auch das Angebot, Andreas Stude auf der gut halbstündigen Tour durch das Gelände zu begleiten. An einzelnen Stationen gab es dann Wissenswertes und Neues. Dazu zählen auch die abgeschlossenen Bau- und Investitionsmaßnahmen, wie beispielsweise für die Hunde.
1: Hier an der rechten Seite sehen Sie unsere neue Hundeauslaufanlage, die insgesamt fast 30.000 Euro gekostet hat. Das sind finanzielle Mittel, die muss man erstmal freischalten können und haben. Das sind natürlich Fördergelder, Spendengelder und auch Gelder von den Städten und Gemeinden mit dabei. Aber der Großteil, da müssen wir mal gucken, dass wir auch hinkommen. Das hat ein bisschen gedauert, bis wir das Geld hatten, aber wir haben es jetzt. Und die Auslaufanlagen müssen natürlich auch dementsprechend sicher gestaltet sein, dass wir für die Hunde Übersprungschutz haben. Die ist noch nicht zu 100% fertig, weil da fehlt noch an einigen Stellen der Übersprungschutz, aber das wird durch die Firma noch gemacht.
0: Neben den Hunden sind Katzen im Tierheim natürlich ebenfalls zahlreich vertreten. Egal ob freilaufend oder in den Käfigen. Auch hier hat der Verein in den letzten Jahren kräftig investiert. Rund 20.000 Euro.
1: Was das hier betrifft, was jetzt links von mir steht, das sind freilebende Katzen, die wir am Futterstellen eingefangen haben, die zum Teil kastriert werden. Das sind natürlich getrennt, die kastriert werden, so wie die finanziellen Mittel immer da sind. Dann werden die auch zum Teil wieder am Futterstellen entlassen. Wenn wir jemanden haben, der sich für die Futterstelle verantwortlich zeichnet, ansonsten müssen sie so lange hier bleiben, bis wir die Möglichkeit haben, neue Stellen für sie zu haben.
0: Und weitere 40.000 Euro gingen in einen Tierarztcontainer. Auf diese Maßnahme ist man besonders stolz, soll sie doch die Arbeit des Tierarztes im Interesse der Tiere deutlich verbessern.
1: Also unsere neue Baumaßnahme noch einmal, hier kommt alles noch einmal Solar drauf. Das Geld ist schon beantragt, hoffentlich haben wir Glück, dass wir es auch kriegen. Kostet noch einmal 17.000 Euro für eine Solaranlage. Das ist unser Tierarztcontainer. Der Tierarztcontainer, das heißt natürlich immer, wir müssen zum Tierarzt fahren. Wenn der Tierarzt hierher kommt, müssen wir in die Gehege rein, in den Gehegen sind andere Katzen. Alle haben Stress, wenn da so jemand vorwerbt und Spritzen gibt und macht. Das haben wir uns gedacht, Mensch, der Tierarztcontainer wird so eingerichtet wie die Praxis der Tierärztin. Die Tiere werden dort versorgt und vielleicht, wenn wir Glück haben, können wir da auch mal operieren drin, also kastrieren, sterilisieren die Tiere, dass wir so wenig wie möglich Fahrkosten, so wenig wie möglich Stress für die Tiere haben. Ich denke mal, das ist eine Errungenschaft. Die haben wir uns wirklich gewünscht über die vielen Jahre, nur hat es immer an den finanziellen Mitteln gescheitert.
0: Alles in allem war es ein Rückblick auf erfolgreiche Arbeit. Die ist jedoch nur möglich, wenn Spender diese unterstützen. So kommt jede Spende, wie die überraschenden 500 Euro von Axel Bietz, Inhaber der Hettstädter Firma Hohmann Optik und Hörakustik, überaus recht.

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0: Auf der Königspfalz Tilleda fand am 7. und 8. August das 20. Treffen der historischen Artillerie statt. Volker Grabo, Präsident des Verbandes Deutscher Schwarzpulverkanoniere, und sein Team hatten wieder jede Menge auf die Beine gestellt. Gleich hinter dem großen Portal erwartete die Besucher ein buntes Lagerleben vergangener Zeiten. Über 300 Mitglieder des Verbandes hatten ihr Kommen angekündigt und waren nun in Uniform, Gewand, aber auch in Zivil zu erleben. Zur Mittagszeit fand sich über fast jedem Feuer ein Kessel mit Gulasch, wie hier bei den Wolkenburger Landsknechten aus Limbach-Oberfrohna. Wir nutzten die Gelegenheit, um mit Uwe Völkel, Hauptmann der Wolkenburger Landsknechte, ein paar Worte zu wechseln.
1: Wir sind die Wolkenburger Landsknechte, wir verkörpern den 30-jährigen Krieg. Wir nehmen bei Gefechtsdarstellungen teil. Das ist für uns mal hier eine leichte Nummer heute, eine bequeme Nummer. Und was unser Anliegen ist, wir wollen den Menschen Geschichte beibringen. Wir leben Geschichte und viele sollen aus der Geschichte lernen.
2: Ihr seid nicht zum ersten Mal hier dabei?
1: Wir sind zum zweiten Mal hier dabei.
2: Ja. Das heißt, das hat euch beim ersten Mal gefallen, logischerweise.
1: Ja, auf jeden Fall. Es ist mal eine gemütliche Nummer, ja.
2: Und werdet ihr auch ein drittes Mal dabei sein?
1: Weiß ich noch nicht. Kommt auf den Terminplan an. Nächstes Jahr ist unser Terminplan sehr voll. Mal schauen, wie es weitergeht.
2: Was habt ihr denn hier schon alles gemacht? Was zeigt ihr den Leuten? Macht ihr nur das Lagerleben oder seid ihr noch anderweitig damit eingebunden?
1: Wir haben eine neunschüssige Orgelkanone mit, ein ganz besonderes Stück. Wir waren dann um 14 Uhr, könnt ihr dann vorne mal schauen, um 14 Uhr dann schießen, böllern und nur Lagerleben, böllern und so weiter.
2: Und wer ist denn wir? Wie viel seid ihr denn hier?
1: Da sind mehrere Vereine hier beisammen, also die Delitzscher Landsknechte sind mit 3-4 Mann dabei, wir sind ungefähr mit 9-10 Mann dabei, die Wolkenburger Landsknechte.
2: Also eine große Truppe.
1: Macht Spaß, ja.
2: Und ich sehe schon, euch geht's auch gut, oder?
3: Es geht gut.
2: Sehr schön. Dann viel Spaß euch weiterhin.
1: Ja, danke schön.
0: Beim Böllern oder ganz offiziell gesagt, bei der Darstellung der Artillerie mit 3 Schuss waren die Wolkenburger natürlich auch dabei. Über 50 Kanonen wurden präsentiert. Die gesamte Vorführung dauerte eine Stunde und war verbunden mit gewaltigen Schussgeräuschen. Und ganz in der Nähe der Kanonen verspürte der Körper ein leichtes Vibrieren. Volker Grabo, Präsident des Verbandes Deutscher Schwarzpulverkanoniere, zeigte sich im Interview mit der Veranstaltung zufrieden.
4: Also das Jahr sehr schön, sehr gut, die Leute sind alle zufrieden, es sind sehr viele Kanoniere anwesend, sehr viele Gruppen, auch Besucher und natürlich optimal das Wetter. Ja, das ist natürlich für so eine Live-Veranstaltung das Wichtigste. Ja.
2: Aber Sie als sozusagen Chef des Ganzen blicken da sicherlich mit einem weinenden Auge drauf, es ist Ihre letzte Runde.
4: Natürlich, es war nur mein Herzblut gewesen. Ich habe den Verband, wie gesagt, 2006 gegründet mit 36 Mann. Heute sind wir europaweit der Größte mit über 600 und haben eine neue Sportart erfunden, die der leichten Feldartillerie. Das heißt, dass wir sportliches Wettkampfschießen bei der Bundeswehr machen auf 100, 200, 400 Meter. Das gibt's in Europa nirgendwo. Deshalb kommen die auch alle zu uns.
2: Ihre Amtszeit als Präsident geht zu Ende. Sie haben das alles mit nach vorn getragen. Heißt das jetzt mit Ihrem Ende der Amtszeit, ist es auch zu Ende mit dieser Veranstaltung?
4: Ich hoffe nicht. Auf keinen Fall, weil, wie gesagt, so eine gewachsene Veranstaltung über 20 Jahre muss man weiterführen. Und ich hoffe, dass das neue Präsidium das auch so sieht, weil zum Schluss, wie gesagt, haben wir so viel aufgebaut und ich glaube, es wird weitergehen in einer Art und Weise. Das weiß ich nicht. Auf jeden Fall hoffen alle, dass es weitergeht. Es wäre schade drum.
0: Die Kombination vergangener Zeiten und der Gegenwart schafften die Veranstalter vor allem durch das Bühnenprogramm. Während zur Mittagszeit die Blaskapelle Katharina für Stimmung sorgte, legte am Abend ein DJ auf. Mit einem Höhenfeuerwerk und einer Drohnenshow ging das 20. Treffen der historischen Artillerie zu Ende. Bahnen ziehen und Gutes tun, hieß es am 8. August im Freibad der Lutherstadt Eisleben. Zum zweiten Mal lud das Annenhospiz gemeinsam mit dem Eigenbetrieb Bäder der Lutherstadt zum Benefizschwimmen ein. Für das Event war alles gut vorbereitet. Bei 24 Grad Wassertemperatur und Sonnenschein dauerte es nicht lange, bis sich die Ersten zum Schwimmen anmeldeten. Pünktlich um 10 Uhr eröffnete Jeanette Weigang, Leiterin des Annenhospizes, das Benefizschwimmen mit einem ambitionierten Ziel.
3: Heute zählt jede Bahn. Wir wollen heute mindestens 3000 Bahnen erschwimmen. Bei wunderschönstem Wetter und schön klimatisierten Temperaturen im Wasser. Ich meine, es sind 24 Grad, wenn ich das richtig sehe. Also wunderbar, kann keiner sagen, ist es zu kalt. Letztes Jahr war das ein bisschen anders.
0: Ob tatsächlich 3000 Bahnen am Ende zustande gekommen sind, verraten wir später. Jetzt galt es erst einmal, die ersten Schwimmer ins Wasser zu lassen. Unter ihnen war auch der 15-jährige Linus, der offiziell den Start einleitete.
5: Also 5, 4, 3, 2, 1, los! Und das Schwimmen ist eröffnet. Die ersten Schwimmer ziehen ihre Bahn.
0: Während Kinder, Jugendliche und Erwachsene unter den wachsamen Augen der Wasseraufsicht ihre Bahnen zogen, nutzten wir die Gelegenheit, um von Jeanette Weigang und Manuela Queck mehr über die Hospizarbeit zu erfahren.
6: Das Annenhospiz Eisleben gibt es seit Februar 2023 und deckt den stationären Bereich der Hospizarbeit ab. Und eine weitere wichtige Säule ist der ambulante Bereich und der wird durch die Kanzler vom Feuchte Stiftung angeboten.
7: Wenn ich auf den stationären Bereich blicke, da sind Sie als Pflegedienstleitung verantwortlich. Wo ist denn da der Unterschied zu normalen Pflegeheimen?
8: Der Unterschied ist das, dass wir nicht immer Tagesstruktur drinstecken. Wie gesagt, wir kennen es ja im Pflegeheim durchstrukturiert von A bis Z. Bei uns ist die Individualität. Ja, unsere Gäste werden früh auch nicht geweckt. Jeder Gast entweder erklingelt oder er wird dann von den Kollegen geschaut, ist er schon munter. Und dann wird auch auf die Wünsche eingegangen. Jeder Gast kann dann auch früh sich wünschen, was er essen möchte. Auch zwischendurch werden Wünsche erfüllt, die Angehörigen werden mit einbezogen. Bei der Aufnahme wird den Angehörigen auch gezeigt, dass wir offen sind. Also es ist wie eine große Familie und sie können sich da auch frei bewegen auf dem Wohnbereich, als wenn sie zu Hause wären. Und halt eben auch diese Begleitung bis zum Lebensende. Ja, Krankenhaus sind andere Strukturen, bei uns ist die Ruhe und auch feiern wir Feste mit den Gästen zusammen, wie sie fallen im Jahr. Und haben auch den ASB-Wünschewagen mit dabei und haben auch unser Projekt Seelenheimat, wo wir im Prinzip als Kollegen, wenn jemand noch in unserem Auto mitfahren kann, Ausflüge machen. Es ist eine ganz tolle Arbeit und unsere Fachkräfte können sich auch Zeit nehmen für ihre Arbeit.
7: Wenn ich jetzt auf das Schwimmprojekt noch zurückkomme, wo ist denn da die Verbindung zum Hospiz, zur Hospizarbeit?
6: Wir haben einen Förderkreis im Annenhospiz Eisleben, der wurde im Mai 2023 gegründet. Und da haben wir uns überlegt, was können wir denn in Eisleben sozusagen durchführen, um auch die Bevölkerung zusammenzubringen und das Thema auch an die Bevölkerung oder an die Menschen auch hier vor Ort nahe zu bringen. Und wir planen Anfang des Jahres im Rahmen des Förderkreises immer Veranstaltungen. Und eine wichtige Veranstaltung ist das Benefizschwimmen, sozusagen schon im zweiten, in der Wiederholung sozusagen, im zweiten Anlauf. Und wir freuen uns sehr, dass wir das hier auch im Eigenbetrieb Bäder durchführen können. Und solche Veranstaltungen übers Jahr sind für uns sehr wichtig, weil wir auf 5% Spenden angewiesen sind. In der Hospizarbeit ist es gesetzlich so verankert, dass 95% der Kosten durch die Kranken- und Pflegekassen getragen werden und 5% durch das Hospiz selber erwirtschaftet werden müssen.
0: Das Benefizschwimmen, welches von 10 bis 14 Uhr stattfand, sollte somit einen Beitrag zum Eigenanteil darstellen. Inzwischen waren die zwei Bahnen im Freibad, die für die Aktion bereitgestellt wurden, mit Schwimmerinnen und Schwimmern gut gefüllt. Minute um Minute wurden es mehr Aktive, sodass sich der eine oder andere erst einmal eine Verschnaufpause gönnen konnte.
7: Amelie, Schwimmen beendet und wie viel hast du geschafft?
9: 18.
7: 18 Bahnen, war das auch dein Ziel?
9: Nein, mein Ziel sind 30.
7: Oh, wir willst du nochmal ins Wasser gehen heute?
9: Ja.
7: Also ich sehe, du bleibst hier. Warum machst du eigentlich mit?
9: Weil mir Schwimmen sehr viel Spaß macht und das für einen guten Zweck ist.
7: So Linus, du warst der Erste, der ins Wasser gesprungen ist. Wie war dein erstes Ergebnis?
10: Ja, 60 Bahnen bis jetzt.
7: Was heißt bis jetzt?
10: Mal schauen, vielleicht 70, 80 rum.
2: Und danach, bist du denn so großer Schwimmfreak?
10: Ja.
2: Macht dir Spaß?
10: Ja.
0: Für eine kleine Stärkung zwischendurch sorgten die ehrenamtlichen Helferinnen und Helfer mit einem Kuchenbazar. An einem kleinen Informationsstand konnten sich Interessierte über die ehrenamtliche Tätigkeit informieren. Diese Gelegenheit nutzten auch wir mit der Kamera.
11: Mich hat ein Satz von meiner Mutti auf dem Sterbebett bewogen. Du hattest im letzten Jahr nicht einmal Zeit, um in Ruhe mit mir eine Tasse Kaffee zu trinken. Und ich habe zum Abschied gesagt, ich engagiere mich sozial. Danach habe ich meine 100 Stunden für den ambulanten Hospizdienst absolviert, hatte natürlich auch die Möglichkeit, Lothar Lauterbach ein halbes Jahr im Altenheim zu betreuen. Das war dann unsere praktische Ausbildung mit Frau Petsch gemeinsam. Und ich muss sagen, Hospizarbeit ist so bunt wie das Leben, mit allen Facetten, die uns das Leben bietet. Und wir haben die Aufgabe, hinzugehen, freundlich zu sein, Vertrauen zu fassen und vor allen Dingen zuzuhören und kleine Wünsche zu erfüllen. Und das mit Herz.
2: Und wie sieht das konkret aus? Wie muss ich mir das vorstellen, die Arbeit im Hospiz?
12: Ja, die Arbeit im Hospiz. Im Ehrenamt erhält man den Anruf, dass eine Familie Hilfe braucht in der Begleitung, in der letzten Lebensphase. Man stellt sich dann den Angehörigen vor und auch denjenigen, der die Hilfe braucht. Und es entsteht so eine Verbindung mit viel Vertrauen, mit viel Zuhören, einfach um die letzte Lebensphase so schön wie möglich zu gestalten.
0: Zurück zum Schwimmen. 96 Teilnehmer waren dem Aufruf des Annenhospizes gefolgt und zogen fleißig Bahnen. Genauer gesagt insgesamt 6.336 Bahnen. Damit wurde das Ziel vom Morgen weit übertroffen. Über 4.000 Euro sind so zusammengekommen, die in die wertvolle Arbeit des Annenhospizes fließen.
13: Die ehemalige Grundschule in Helbra am Hirtenborn soll ein Begegnungszentrum der Volkssolidarität Kreisverband Mansfeld Südharz e.V. werden. Dieses Vorhaben und das Projekt der Sanierung des Begegnungszentrums der Volkssolidarität in Gerbstedt sollten mit Fördermitteln bescheiden unterstützt werden. Zur Übergabe dieser wurde Ministerpräsident Sven Schulze am 10. August in Helbra erwartet. Vor Ort natürlich der geschäftsführende Vorstand der Volkssolidarität Kreisverband Mansfeld-Südharz e.V. Christian Heidler, Landrat André Schröder, die örtlichen CDU-Landtagsabgeordneten und viele weitere Gäste. Zunächst ergriff Herr Heidler das Wort.
14: Ich möchte Sie heute

0: Herr Ministerpräsident Schulze ganz herzlich begrüßen und bedanke mich für Ihre Zeit. Ich bedanke mich auch bei unserem Landrat und auch bei unseren Landtagsabgeordneten für die Zeit, die Sie heute aufbringen, um unser Projekt nach vorne zu bringen. Wir haben es geschafft, wenn ich an die Zeit zurückdenke, vor 3,5 Jahren einen Antrag zu stellen, der unser Projekt hier, unser soziales Projekt in Gerbstedt und auch hier in Helpra zu unterstützen, zu sanieren und dort einen Ort der Begegnung zu schaffen. Und da möchte ich im Namen unseres Aufsichtsrates und unserer Mitglieder der Volkssolidarität herzlich Danke sagen. Danke, dass Sie hier sind, denn ohne euch, auch ohne die Gemeinderatsmitglieder, wäre das hier nicht möglich. Wie jeder weiß, sind die aktuellen Zeiten schwierig, es ist alles teuer und es ist investiv. Das Geld, was wir hier investieren wollen, und da bedeutet das, dass wir im Prinzip auf Unterstützung gerade im sozialen Bereich angewiesen sind.
1: Ministerpräsident Sven Schulze betonte, dass Strukturwandel für ihn bedeute, die Heimat lebenswert und zukunftsfähig zu erhalten. Wo Menschen sich begegnen und gute Gesundheitsangebote finden, entstehe echter Mehrwert für die ganze Gemeinschaft. Hier würden Orte geschaffen, die den Menschen dienen, barrierefrei, generationsübergreifend und mitten im Leben. Genau solche Projekte würden die Kommunen in Sachsen-Anhalt stärker machen. Landrat André Schröder sprach kurz den Strukturwandel als wichtiges Thema im Landkreis an, betonte, wie viele einzelne Projekte in diesem Zusammenhang auf dem Weg seien und die vielen Millionen Summen an Investitionen, die in die Region kommen. Dann wurden aber die Fördermittel bescheide übergeben. In Gerbstedt wird das bestehende Gebäude Marstall zu einem modernen Begegnungs- und Gesundheitszentrum umgebaut und erhält rund 410.000 Euro. Entstehen soll ein sozialer Knotenpunkt, der Ärzte, Pflegedienste, soziale Einrichtungen, Vereine verbindet und langfristig den Anforderungen einer alternden Bevölkerung gerecht wird. Mit rund 1,1 Millionen Euro wird der Abriss des ehemaligen Schulgebäudes in Helbra sowie der Neubau eines modernen, barrierefreien Begegnungs- und Gesundheitszentrums gefördert. Der Neubau wird unter aktuellen energetischen Standards errichtet und mit Wärmepumpe, Photovoltaik und Stromspeicher ausgestattet. Die telemedizinische Infrastruktur hilft, die wohnortnahe medizinische Versorgung langfristig zu sichern. Anschließend gab es eine kleine Führung durch die ehemalige Grundschule Helbra, die seit nunmehr fast 2 Jahrzehnten nicht mehr als Schule genutzt wurde. Das Areal soll ja nun mit dem Entstehen des Begegnungszentrums der Volkssolidarität neu belebt werden. Den Umfang des Gesamtprojektes macht auch deutlich, dass Herr Heitler betonte, dass die Gesamtinvestitionen für das Projekt bei etwa 6 Millionen Euro liegen werden.
2: Kurz vor Beginn des neuen Ausbildungsjahres war die FEA GmbH in Sangerhausen Austragungsort einer Pressekonferenz, um die aktuellen Ausbildungsmarktzahlen für Sachsen-Anhalt und speziell für Mansfeld-Südharz bekannt zu geben. Geschäftsführer Heiko Koschmieder stellte jedoch zunächst sein eigenes Unternehmen, das unter anderem Mittel- und Niederspannungsschaltanlagen produziert und weltweit vertreibt, den anwesenden Journalisten vor und ging dabei auch auf die Ausbildungssituation in seiner Firma ein. So konnte im vergangenen Jahr aufgrund der nur geringen Anzahl an Bewerbern mit nicht ausreichenden Kenntnissen in naturwissenschaftlichen Fächern gar nicht ausgebildet werden, während 2026 4 Lehrlinge und 2 duale Studenten verpflichtet werden konnten. Auch Markus Behrens, Vorsitzender der Geschäftsführung der Regionaldirektion Sachsen-Anhalt-Thüringen der Bundesagentur für Arbeit, beschrieb die aktuelle Lage am Ausbildungsmarkt grundsätzlich positiv. So stehen momentan 10.300 gemeldete Ausbildungsstellen 9.100 Bewerbern gegenüber. Mehr als 1.000 Azubis kommen dabei aus dem Ausland. Doch es sollen möglichst alle freien Plätze belegt werden, wobei die Agentur auch Unterstützung anbietet.
3: Und für die jungen Menschen, die es schwierig haben, gibt es natürlich entsprechende Unterstützungsleistungen. Im Portfolio denke ich insbesondere an die noch nicht ausbildungsreifen Jugendlichen, an die Einstiegsqualifizierung. Das ist sozusagen ein Langzeitpraktikum, bei dem junge Menschen austesten können, ob der Beruf und die Firma, in der sie das tun, vielleicht was dann tatsächlich wäre, für das nächste Jahr dann, um mit der Ausbildung zu beginnen. Und junge Menschen, die vielleicht noch gar keinen Schulabschluss haben, aber eben jetzt die Schule verlassen, würden wir über berufsvorbereitende Bildungsmaßnahmen dann versuchen, noch den Hauptschulabschluss nachzuholen im Laufe des Jahres, um dann im nächsten Jahr eben in

0: Messen, unterhält lebendige Kooperationen mit regionalen Schulen und ist sehr aktiv in Social-Media-Kanälen unterwegs. Auch Ausbildungsbotschafter Leon Wolf, der gerade seine Lehre beendet hat, trägt erfolgreich dazu bei.
1: Als Ausbildungsbotschafter fahre ich an die verschiedensten Schulen und erzähle den Schülern dort von der Ausbildung generell, wie das Ganze läuft, wo die Schulen dafür sind, was es für Ausbildungsmöglichkeiten gibt. Und dann geht es nochmal ein bisschen direkter über die FEAG, was wir machen, wie man sich bei uns bewirbt und was so die Voraussetzungen für eine Ausbildung bei uns sind oder auch generell.
0: Sie haben ja schon erwähnt, es ist natürlich schöner, wenn Sie als junger Mensch auch die jungen Leute zugehen. Da kommt man doch ganz anders ran, oder?
1: Ja, natürlich. Allein schon, wenn man das so in der Schule noch so vor sich hat, wie das früher war, wenn da so Leute zur Schule gekommen sind, gerade wenn das dann jemand Älteres war, dann dachte man sich so, ja okay, was weiß die Person vielleicht jetzt noch so von unserem Leben, das ist so weit weg. Und als jüngerer Mensch hat man da andere Möglichkeiten, an die Schule ranzukommen.
0: Im Anschluss an die Pressekonferenz hatten alle Anwesenden, darunter auch ein Fernsehteam des ZDF, die Gelegenheit, den Schaltanlagenbauern einmal über die Schulter zu schauen. Wobei auch Leon seinen Arbeitsplatz präsentierte.
2: Hier hinter mir, das sind Anlagen, die mal in Kraftwerken eingesetzt werden. Die dienen eigentlich nichts anderes wie ein Lichtschalter, ne, zwischen Generator und Trafo ein- ausschalten, darum geht's. Aber gerade wenn wir so an das Thema erneuerbare Energien denken, ist ja jetzt so die Strategie, Gaskraftwerke noch zu bauen, um diese Versorgungssicherheit sicherzustellen. Ein Gaskraftwerk muss relativ schnell ein- und ausgeschaltet werden können. Und sowas übernehmen solche Anlagen beispielsweise hier hinter mir, die also dann im Prinzip Generatoren ein- und oder ausschalten, damit eben die Energie ans Netz bereitgestellt werden kann. Und diese Anlagen bauen wir in verschiedensten Ausführungen. Es gibt also diese Version hier, wo alle drei Phasen in einem Gehäuse verwendet werden. Es gibt die Anlagen da drüben. Dort wird im Prinzip für jede Phase ein separater Schaltpol verwendet. Das hat einfach was mit der Leistungsfähigkeit zu tun. Wenn wir so mal zu Hause dran denken, so eine Steckdose 10 Ampere, 16 Ampere und so eine Anlage da drüben, die kann also bis zu 10.000 Ampere schalten. Also das ist schon ein großer Unterschied. Und deshalb ist es eben auch so wichtig, dass wir eben eine sehr, sehr hohe Qualität bieten, weil, naja, wenn beim Strom was passiert, dann ist die Auswirkung immer relativ massiv.
0: Nicht ohne Stolz berichtete Geschäftsführer Heiko Koschmider dabei, dass die Auftragsbücher der FEAG bereits bis 2029 pickepacke voll sind, was wohl vor allem der Energiewende geschuldet ist.

0: Das Freibad in der Kiesgrube Roßla ist beliebt. Bei klarem Wasser und angenehmen Temperaturen entspannen die Gäste beim Baden und Schwimmen am Fuße des Kyffhäusers. Bereits zum zweiten Mal stand am 9. August in der Kiesgrube nicht nur Entspannung auf dem Plan. Die Gemeinde Südharz hatte zum zweiten Roßlaer Schwimmtag Interessierte aufgerufen. Dabei standen zwei Wettkampfstrecken, einmal 800 Meter und einmal 1600 Meter auf dem Plan, sowie ein Stand-up-Paddle-Wettbewerb. Gerd Heller, Rettungsschwimmer im Ruhestand, organisierte gemeinsam mit Mike Neubauer, Schwimmmeister der Gemeinde Südharz, dieses Event. Wie die beiden auf die Idee kamen, erzählte uns Gerd Heller.
1: Ja, das ist relativ einfach. So vor 4, 5 Jahren etwa war ähnlich wie heute ein richtig schöner Badetag. Und ich bin hier durch die Kiesgrube geschwommen. Und wie wir zurückkamen, dachte ich, Mensch, gehst mal zum Schwimmmeister. Und da haben wir alle beide so die Idee ausgebrütet. Optimale Bedingungen, herrliche Wasserqualität. Hier sollten wir irgendwas machen. Und das habe ich mit dem Mike Neubauer vor 4, 5 Jahren so mal ausgebrütet. Und das haben wir dann verfeinert, bis wir heute hier stehen zum zweiten Schwimmtag.
2: Wenn man auf den ersten Schwimmtag zurückblickt und jetzt auf den zweiten, welche Veränderungen gibt es denn seit damals?

0: Ja, wir haben beim ersten Schwimmtag, da waren etwa 30 Schwimmer dabei, da haben wir gemerkt, dass auch jüngere Schwimmer gern mitschwimmen möchten. Und dem haben wir Rechnung getragen. Start ist jetzt ab 14 Jahre möglich. Nach hinten ist natürlich alles offen. Und beim zweiten Schwimmtag haben wir uns bessere Bojen leisten können, dank unserer Unterstützer. Wir haben richtig große, dicke, fette Bojen, dass die Schwimmer auch die Orientierung nicht verlieren.
1: Nun ist so ein Schwimmtag nicht nur Gerd Heller und Mike Neubauer. Wer steckt denn noch alles dahinter? Welche Helfer, wie viele Helfer sind da am Werk?
0: Naja, das ist schon recht groß. Ich stehe jetzt stellvertretend für ein Team von etwa 30 Helfern. Allen voran die Wasserwacht Sangerhausen, die Feuerwehr Roßla, der Angelverein in Roßla und natürlich Org-Team. Also etwa 30 Leute ist das ganze Team, für die ich stellvertretend hier mit dir spreche.
1: Nun klingt das, wenn du das erzählst, ganz locker und easy, aber so einfach ist so eine Organisation bestimmt nicht. Was waren denn so die größten Herausforderungen?
0: Die größten Voraussetzungen sind das Wetter, was wir ja alle nicht beeinflussen können, Wind vor allem, dass unsere Bojen permanent abtreiben, dass wir immer wieder gucken müssen, wo die Bojen sind, dass die Entfernungen stimmen. Denn die Schwimmer haben ja doch auch alle einen Ehrgeiz und möchten auch, dass die Entfernungen und die Zeiten in die Welt passen. Dass wir nicht hier 800 Meter aufrufen und dann ist die Strecke 900 Meter und alle sind traurig, wenn die Zeiten nicht stimmen.
1: Das ist sicherlich die eine Seite, die andere Seite, ohne Moos nichts los. Wie sieht es denn da aus, um das zu finanzieren? Welche Wege seid ihr gegangen?
0: Ja, klar, das ist bei allen, das kennen alle Vereine, alle, die irgendwas organisieren. Ohne Geld geht's nicht. Und wir hatten das Glück, ein paar aktive Schwimmer, Sportler zu finden. Darunter vor allem die Firma Buchmann aus Rottleberode, das Kieswerk Müller in Roßla, die Bohrgesellschaft in Berga, Edeka Lehne natürlich mit der Versorgung. Das sind so unsere wichtigsten Eckpfeiler neben der Mitgas. Die sind dann auch immer im Boot, die helfen allen Gemeinden und so auch uns. So konnten wir die ganze Sache rund machen.
1: Also es ist ja wirklich ein breites Feld. Nun ist es nur noch wenige Minuten bis zum Start des ersten Wettkampfes. Bist du jetzt entspannt oder ist jetzt die Aufregung noch besonders groß?
0: Naja, so richtig entspannt bin ich nicht. Bin halt schon ein bisschen aufgeregt, dass heute alles wieder klappt. Vor allem, dass alles gesund abläuft. Wir haben unsere Ärztin, die Frau Klobig hier aus Roßla zur Betreuung, zur medizinischen Betreuung. Und wir hoffen, dass vor allem ja, alle gesund und heil ans Ziel kommen.
2: Vor dem Start galt es für die Teilnehmer, ihre Anmeldung fix zu machen. Mit einer Startnummer versehen waren die ersten bereit für die Südharzrunde von 800 Metern. Unter ihnen war auch Hans-Georg Fischer, mit 75 Jahren der älteste Starter im Feld.
3: Ich schwimme hier seit vielen, vielen Jahren, weil das ein super Gewässer ist. Ja, und eigentlich hat es meine Frau entdeckt. Ja, und die kommt aus dem Brandenburgischen und sucht immer Wasser. Und jetzt kommen wir bestimmt regelmäßig seit 15 Jahren hierher. Und ich wollte voriges Jahr schon mitschwimmen. Und naja, da war ich unentschlossen. Und ich habe bis gestern Abend überlegt. Und dann habe ich mich gestern Abend noch per E-Mail angemeldet.
1: Bist du jetzt untrainiert?
3: Ja, ich bin, ja, ich muss vorsichtig machen. Ich hatte eine Hüft-OP. Aber ich bin guter Dinge und ich muss ja nicht der Erste sein.
2: Neben dem ältesten Starter sprachen wir auch mit Hannes, dem jüngsten Starter. Mit seinen 10 Jahren hatte er die erforderlichen 14 Jahre noch nicht erreicht. Durfte nach einem Check durch die Ärztin und einem Gespräch mit der Mutti dennoch starten, was Hannes sehr freute.
4: Ich mag einfach schwimmen und ich bin auch eine Wasserratte, also ich liebe Wasser und da dachte ich einfach, fragen kann man und da freue ich mich jetzt richtig, dass ich mitmachen darf.
1: Da schwimmen ja ganz viele Erwachsene mit. Was meinst du, wie sind so deine Chancen heute auf Platz? Hast du dir da irgendwas vorgenommen?
4: Ich weiß nicht, also ich bin ein recht schneller Schwimmer. Ich weiß auch nicht, auf welchem Platz. Ich kann gar nicht sagen. Ich weiß nicht, wie die anderen sind, aber vielleicht so dritter Platz könnte
1: Da hast du ja was vorgenommen.
4: Ja.
1: Wärst du denn traurig, wenn das nicht der dritte Platz wird?
4: Nö, ich freue mich, dass ich dabei bin, weil ich halt der Jüngste wahrscheinlich bin und da freue ich mich, dass ich dabei bin.
1: Dann drücken wir dir beide Daumen und wünschen dir ganz viel Glück.
4: Danke.
2: Die beiden waren also voller Vorfreude auf das Bevorstehende, genauso wie die anderen 14 Teilnehmer. 5 Damen und 11 Männer machten sich bereit. Badekappe auf, Schwimmbrille runter und rein ins Wasser. Mit dem Startschuss von Gerd Heller setzte sich das Schwimmerfeld in Bewegung.

Vom Ufer aus konnte die gesamte Strecke gut beobachtet werden. Dabei stellten die Zuschauer irritiert die leichte Streckenabweichung der Schwimmer auf den ersten Metern fest.

0: Die Bojen im Blick zu haben im Freiwasser war gar nicht so einfach. Das Starterfeld war auf der 800-Meter-Runde gut gemischt. Mit Hannes befanden sich 4 Jugendliche in der Altersklasse 10 im Wasser. Die Altersklassen 40 und 50 verzeichneten 5 Starter. Und in der Altersklasse 60, wo Hans-Georg auch einsortiert wurde, starteten 3 Aktive. Nach 15 Minuten konnten die ersten Schwimmer auf den letzten Metern beobachtet werden. Mit etwas Anfeuerung und einem kräftigen Applaus konnte Florian Sievers nach 17 Minuten und 40 Sekunden am Ufer als Erster in Empfang genommen werden. Dicht hinter ihm kam Max Wurzler mit 18 Minuten und 7 Sekunden als Zweiter ins Ziel, gefolgt von Christoph Ohm nur 22 Sekunden später. Johanna Wiederhold erreichte als erste Frau nach 18 Minuten und 48 Sekunden das Ufer. Unser jüngster und ältester Starter kamen direkt nacheinander ins Ziel und waren mit ihrer Leistung ganz zufrieden.
1: Es war super. Es war super. Ich wäre gerne noch ein bisschen schneller geschwommen, aber ist altersgerecht.
2: Und wenn es nächstes Jahr klappt, wieder dabei?
1: Ja, würde ich gern. Ja, man weiß nie, was kommt, aber ich gehe davon aus. Doch, war gut. Ja.
3: Also ich bin froh, dass ich nicht Letzter geworden bin, auf jeden Fall. Und es hat sich trotzdem gut angefühlt, wo ich hier hingekommen bin, also hier ins Ziel.
2: Das heißt, nächstes Jahr wieder dabei?
3: Vielleicht, werde ich sehen, vielleicht.
0: Auf die 1600 Meter goldene Aue-Runde begaben sich 12 Schwimmer, darunter auch der 800-Meter-Sieger Florian Sievers. Er schaffte die zweite Strecke in 35 Minuten und 27 Sekunden, was für Platz 4 reichte. Erster wurde Bruno Waletzki mit einer Zeit von 23 Minuten und 27 Sekunden. Der Stand-Up-Paddle-Wettbewerb beendete den zweiten Roßlaer Schwimmtag. Die Veranstalter hoffen, auch im nächsten Jahr wieder Interessierte für dieses Event begeistern zu können.

schaffte die zweite Strecke in 27 Sekunden, was für Platz 4 reichte. Erster wurde Bruno Waletzki mit einer Zeit von 23 Minuten und 27 Sekunden. Der Stand-up-Pedal-Wettbewerb

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0: Am 6. August hieß es After-Work-Party auf dem Marktplatz der Stadt Hettstedt bei den Kirchentreppen. Bei wunderschönem Sommerwetter hieß es entspannen nach dem Arbeitstag. Vor Ort der Foodtruck Food Experience aus Hettstedt, das DJ-Duo Sepp und Wechsel und das Brauwerk Lichtloch 23 und natürlich auch dessen Gründer und Geschäftsführer André Fingers, auf dessen Initiative dieses Ereignis maßgeblich zurückgeht.
1: Also heute ist im Prinzip Afterwork. Wir machen für die arbeitende Bevölkerung einmal im Monat am Donnerstag quasi einen Ausschank und einen Foodtruck stellen wir hier hin und machen dann im Prinzip mit DJ Musik ab 16, 17 Uhr bis 22 Uhr, dass die Leute einfach zum Feierabend mal nicht direkt nach Hause gehen, auch mal in der Stadt Hettstedt mal was machen und ja, einfach mal den Feierabend genießen, bei schönem Wetter zum Beispiel. Ein Bierchen trinken, leckeren Burger essen, schöne Musik hören. Und ja, sag mal, ist jetzt angedacht, dass wir das jetzt im Sommer jeden Monat machen. Einmal im Prinzip. Und ja, schau mal, wie sich das etabliert und wenn es gut läuft, dann.

0: bleiben wir dran und schauen, dass wir was für Hettstedt wieder möglich machen.
1: Das Angebot der After-Work-Party wurde von den Hettstädtern und Hettstädterinnen sehr gut angenommen. Immer mehr strömten auf das Gelände und nutzten die Angebote. Die nächste Party ist für den 10. September geplant. Bis dahin hier noch ein paar Eindrücke von der August-Party mit DJ Kling.
2: Am Wochenende 8. und 9. August hieß es für viele Neugierige, auf zum 26. Lerchenfest nach Stolberg. Das Wetter war super und so kam es sogar zu kleinen Staus an den Einlasspunkten. Wer den geschafft hatte, konnte den Tag im vorderen Teil der Rittergasse genießen. Auf der kleinen und überschaubaren Festmeile waren zahlreiche Stände aufgebaut und man konnte schlendern, schauen und kaufen. Ob Gewürze, Bücher oder ein Produkt der Heinröder Besenbinder und das gleich mit jeder Menge Infos zur Herstellung. Auf der Bühne, die zugegeben etwas eingeengt positioniert war, wurde ein buntes Programm geboten. Hier die Güntersberger Blasmusik bei ihrem Auftritt. Wichtigste Figur der Stadt, noch vor Thomas Münzer, ist Juliane von Stolberg. Sie war in Begleitung ihres Vaters Graf Botho zu Stolberg und Wernigerode sowie der 6. Südharzer Karstkönigin Yvonne der Ersten auf dem Fest unterwegs und wurde auch zwischendurch den Gästen von Moderatorin Elke vorgestellt.
3: Wir haben wirklich Juliana zu Stolberg, unsere ganz berühmte Ahnfrau, denn Juliana zu Stolberg war in ihrem Leben zweimal verheiratet.
2: Ihre Bedeutung wird sehr gern dadurch herausgestellt, dass sie durch ihren Sohn Wilhelm von Oranien als Stammmutter der Niederlande gilt. Aber irgendwas fehlt doch da noch. Richtig, die Namensgeber des Festes, die Stolberger Lerchen. Die brutzelten natürlich auch in der Pfanne und die Meinung der probierenden Gäste ließ sich in einem Geräusch zusammenfassen.
1: Nach umfangreichen Baumaßnahmen in den Jahren 2025 und 2026 in drei wesentlichen Abschnitten wurde am 7.8. die Einrichtung der Lebenshilfe in Kloster Mansfeld feierlich wiedereröffnet und offiziell ihrer weiteren Nutzung übergeben. Begrüßt wurden die zahlreichen Gäste, Vertreterinnen und Vertreter der Lebenshilfe, Mitarbeitende, Mitglieder des Gemeinderates, beteiligte Unternehmen sowie Vertreter der Verwaltung durch die Leiterin der Tagesförderung für Rentner, Ann-Christine Teutsch. Sie erklärte auch kurz, was es mit der Tagesförderung für Rentner auf sich hat.
4: Ja, einige von Ihnen fragen sich sicherlich, was in so einer Tagesförderung vor sich geht. Es ist so, dass die Tagesgäste morgens hier in unsere Räumlichkeiten kommen und herz empfangen werden. Es wird ihnen hier eine schöne Räumlichkeit geboten, individuelle Angebote, Gruppenangebote sowie Ausflüge, die wir gemeinsam unternehmen. Und unsere Gäste fühlen sich sehr wohl in unserer Gruppe.
1: Natürlich dankte sie allen Beteiligten, die diese neuen und viel besseren Bedingungen für ihre Arbeit ermöglicht hatten und selbstverständlich auch ihren Mitarbeiterinnen. Auch Bürgermeister Frank Ochsner wandte sich an die Anwesenden.
5: Die Gemeinde Klostermannsfeld ist Eigentümer der Immobilie. Die Lebenshilfe nutzt dieses Objekt schon seit vielen Jahren. Zu DDR-Zeiten war dieser Winkelbungalow eine Wochenkrippe, wo die Kinder die ganze Woche untergebracht waren und versorgt wurden. Und mit der politischen Wende 1989 hat die Gemeinde Klostermannsfeld diese Immobilie übernommen und sukzessive auch umgebaut. Und hat auch hier der Zahn der Zeit genagt und eine Sanierung stand an. Die stand also in den letzten 2 Jahren, haben wir hier investiert als Kommune in Absprache mit der Lebenshilfe entsprechend umgebaut. Was haben wir gemacht? Eine umfangreiche Sanierung der Fassade. Wir haben verschiedene Anbauten, die ja seinerzeit am Gebäude angebracht waren, abgerissen. Die Terrassenüberdachung ist erneuert worden. Ein umfangreicher Innenausbau, es ist schon angeklungen. Wer über den Parkplatz gekommen ist, hat gesehen, dass auch umfangreiche Gestaltung der Außenanlagen durchgeführt wurden. Hier unter anderem die neue Pflasterung des Hofbereiches. Das war uns als Gemeinde auch ein großes Anliegen, auch ein Anliegen der Lebenshilfe. Und natürlich weitere Verbesserungen zur Aufenthaltsqualität und Nutzbarkeit des gesamten Grundstückes.
1: Insgesamt beliefen sich die Kosten für die Gemeinde auf rund 320.000 Euro. Gegenüber der ursprünglichen Planung kam es zu Mehrkosten von etwa 50.000. Trotz dieser Kostensteigerung war es aus Sicht der Gemeinde wichtig, die begonnenen Arbeiten fachgerecht und vollständig umzusetzen und damit die langfristige Nutzung des Gebäudes zu sichern. Herr Ochsner dankte den beteiligten Handwerks- und Bauunternehmen, alle aus dem Landkreis Mansfeld-Südharz, viele aus dem Bereich der Verbandsgemeinde Mansfelder Grund-Helbra. Auch galt sein Dank den Mitarbeiterinnen und Mitarbeitern der Verbandsgemeindeverwaltung, besonders dem Bauhof, für ihr Engagement und ihren Einsatz.
5: Ich wünsche Ihnen viel Erfolg bei der Arbeit. Sie tun Gutes für die Region, für Klostermannsfeld. Das kann man nicht oft genug erwähnen. Ich wünsche Ihnen viel Erfolg bei Ihrer Arbeit und allen Mitarbeitern einen schönen Arbeitsplatz.
4: Vielen Dank.
6: Vielen Dank, Herr Ochsner, für die umfangreichen Ausführungen. Zunächst mal an Frau Teusch, vielen, vielen lieben Dank, dass Sie sich das angetan haben, so eine Standortverlagerung bringt ja auch so einiges immer mit sich. Das machen wir nicht zum ersten Mal, aber umso mehr freut es mich, dass wir die seit 2021 existierende Tagesförderung für Rentner nunmehr auch erweitern konnten, aufgrund der schönen, tollen, großen Räumlichkeiten, nicht durchflutet auf dem Stand der Technik, für derzeit insgesamt 11 Rentner in der Tagesförderung. Dankeschön an die Gemeinde, auch an die Verbandsgemeinde, an alle Gewerke, die in der Fördergruppe, aber eben auch innerhalb der Tagesförderung für Rentner heute in diesem Jahr dazu beigetragen haben, dass für Menschen mit Unterstützungsbedarfen, mit unterschiedlichen Unterstützungsbedarfen, jeder nach seiner Art, schwerst, wie auch immer, hier ein wunderschöner Platz im Rahmen einer Tagesstruktur geschaffen worden ist. Dafür ein ganz großer Applaus von unserer Seite, von der Lebenshilfe, von der Mitteldeutschen Wohn- und Betreuungsstätten GmbH und nicht zu vergessen auch von der Mitteldeutschen Werkstätten GmbH. Ganz, ganz lieben Dank.
1: Und das war noch nicht alles. Es gab außerdem den Schlüssel für ein nagelneues Auto für die Rentnerbetreuung, zahlreiche weitere Glückwünsche und natürlich sollte an diesem Tag auch noch gefeiert werden.

0: Zum nunmehr dritten Annatag riefen die Kirchenglocken der St. Annenkirche am Abend des 24. Juli 2026. Organisiert wurde das Ganze von Mitgliedern des Vereins Mansfelder Berg- und Hüttenleute um den Vorsitzenden Hans-Joachim Schworch in Zusammenarbeit mit der Kirchengemeinde St. Annen.
1: Ja, die heilige Anna ist die Schutzheilige der Bergleute hier in der evangelischen Region. Das wird immer gern vergessen. Die Barbara ist eigentlich immer die, die so vorn weg steht. Aber das ist eigentlich aus katholischen Steinkohlenzeiten entstanden. Und die ist mit hergeschwappt, mit den vielen Katholiken, die wir im 19. Jahrhundert vor allen Dingen dazugekriegt haben. Und deshalb verehren wir die genauso. Aber die Anna ist eigentlich die ursprüngliche für die evangelischen Regionen. Deshalb haben wir in den Bergstädten auch oftmals eine Annenkirche.
2: Mhm. Ja, und hier ist ja auch eine Annenkirche und die Anna ist ja drin auch zu sehen auf dem Bild als Oma von Jesus. Ist das die Anna, die du meinst?
1: Ja, das ist die Anna. Genau diese meinen wir auch. Ja, und der Martin Luther hat die auch ziemlich verehrt. Das ist so ein bisschen ein zweiter Grund, warum die hier in der Region auch sehr dieser Anna treu waren. Und ja, und gefeiert wurde das Fest allerdings eigentlich nie. Ja. Und wir haben uns vor ein paar Jahren mal zusammengesetzt und haben gesagt, na, warum eigentlich nicht die Anna auch ehren? Ich meine, die ist für uns viel wichtiger, theoretisch. Und vor allen Dingen ist es ja auch in der Sommerzeit, das muss man dazu sagen, Barbara ist in der Winterzeit. Und es ist ein schönes Fest, um sich mal zu treffen. Und wir machen das heute zum dritten Mal erst und zum 440. Jahrestag sozusagen der Heiligsprechung der Anna, da haben wir angefangen damit. Und ja, wir hoffen, dass da draus mal eine kleine Tradition wird.
0: Neben zahlreichen Vereinsmitgliedern nutzten auch interessierte Anwohner die Gelegenheit, ihre Kirche bei dem Fest besser kennenzulernen. Alles begann mit einer kleinen Andacht unter musikalischer Begleitung keines Geringeren als Kirchenmusikdirektor Thomas Ennenbach.

Durchgeführt wurde die Andacht von Pfarrerin Laura Kranich, die die Anwesenden im Gotteshaus begrüßte und viel Interessantes über die Kirche an sich und die heilige Anna berichtete.

0: Seit 2024 ist die begnadete Sängerin für den Pfarrbereich Eisleben zuständig und somit auch für St. Annen, die als Bergmannskirche gilt.
1: Diese Kirche, die Anna-Kirche, ist also von Anfang an eng verknüpft mit dem Leben der Bergleute. Sie galt als eine typische Bergmannskirche der Eisleber Neustadt und sie diente der religiösen Betreuung der dort lebenden Arbeiter und Familien. Diese enge Verbindung, die zeigt sich auch in der Widmung, eine Anna-Kirche der heiligen Anna geweiht, die im Bergbau eine der wichtigsten Schutzpatroninnen ist.

0: Nach der Andacht wurde in den Innenkirchhof geladen, wo die Gemeindemitglieder ihre Gäste an diesem heißen Tag mit kühlen Getränken, Bratwurst und selbstgemachten Salaten verwöhnten. Auch die Klosterzellen des Augustinerklosters wurden zur Besichtigung freigegeben.
1: Es ist keine Neuheit mehr, der Tag der offenen Tür im Tierheim am Sandgraben in der Lutherstadt Eisleben. Und dennoch zieht es zahlreiche Besucher in die Einrichtung am Stadtrand. Wer das Abenteuer Parkplatzsuche geschafft hat, konnte sich erst einmal stärken. Ob Kuchenbazar oder lecker gegrilltes, die zu dieser Mittagsstunde schon vielen Gäste mussten nicht hungrig auf die geplanten Aktionen warten. Da die Vermittlung von Informationen ein wichtiges Anliegen zum Tag der offenen Tür ist, waren die Führungen durch den Vorsitzenden des Vereins Tierheim am Sandgraben ein bedeutender Programmpunkt. Viele nutzten daher auch das Angebot, Andreas Stude auf der gut halbstündigen Tour durch das Gelände zu begleiten. An einzelnen Stationen gab es dann Wissenswertes und Neues. Dazu zählen auch die abgeschlossenen Bau- und Investitionsmaßnahmen, wie beispielsweise für die Hunde.
2: Hier an der rechten Seite sehen Sie unsere neue Hundeauslaufanlage, die insgesamt fast 30.000 Euro gekostet hat. Das sind finanzielle Mittel, die muss man erstmal freischalten können und haben. Das sind natürlich Fördergelder, Spendengelder und auch Gelder von den Städten und Gemeinden mit dabei. Aber der Großteil, da müssen wir mal gucken, dass wir auch hinkommen. Das hat ein bisschen gedauert, bis wir das Geld hatten, aber wir haben es jetzt. Und die Auslaufanlagen müssen natürlich auch dementsprechend sicher gestaltet sein, dass wir für die Hunde Übersprungschutz haben. Die ist noch nicht zu 100% fertig, weil da fehlt noch an einigen Stellen der Übersprungschutz, aber das wird durch die Firma noch gemacht.
1: Neben den Hunden sind Katzen im Tierheim natürlich ebenfalls zahlreich vertreten. Egal ob freilaufend oder in den Käfigen. Auch hier hat der Verein in den letzten Jahren kräftig investiert. Rund 20.000 Euro.
2: Was das Gehege hier betrifft, was jetzt links von mir steht, das sind freilebende Katzen, die wir am Futterstellen eingefangen haben, die zum Teil kastriert werden. Das sind natürlich getrennt, die kastriert werden, so wie die finanziellen Mittel immer da sind. Dann werden die auch zum Teil wieder am Futterstellen entlassen. Wenn wir jemanden haben, der sich für die Futterstelle verantwortlich zeichnet, ansonsten müssen sie so lange hier bleiben, bis wir die Möglichkeit haben, neue Stellen für sie zu haben.
1: Und weitere 40.000 Euro gingen in einen Tierarztcontainer. Auf diese Maßnahme ist man besonders stolz, soll sie doch die Arbeit des Tierarztes im Interesse der Tiere deutlich verbessern.
2: Also unsere neue Baumaßnahme noch einmal, hier kommt alles noch einmal Solar drauf. Das Geld ist schon beantragt, hoffentlich haben wir Glück, dass wir es auch kriegen. Kostet noch einmal 17.000 Euro für eine Solaranlage. Das ist unser Tierarztcontainer. Der Tierarztcontainer, das heißt natürlich immer, wir müssen zum Tierarzt fahren. Wenn der Tierarzt hierher kommt, müssen wir in die Gehege rein. In den Gehegen sind andere Katzen. Alle haben Stress, wenn da so jemand rumvorwerkt und Spritzen gibt und macht. Das haben wir uns gedacht, Mensch, der Tierarztcontainer wird so eingerichtet wie die Praxis der Tierärztin. Die Tiere werden dort versorgt und vielleicht, wenn wir Glück haben, können wir da auch mal operieren drin, also kastrieren, sterilisieren die Tiere, dass wir so wenig wie möglich Fahrkosten, so wenig wie möglich Stress für die Tiere haben. Ich denke mal, das ist eine Errungenschaft, die haben wir uns wirklich gewünscht über die vielen Jahre, nur hat es immer an den finanziellen Mitteln gescheitert.
1: Alles in allem war es ein Rückblick auf erfolgreiche Arbeit. Die ist jedoch nur möglich, wenn Spender diese unterstützen. So kommt jede Spende, wie die überraschenden 500 Euro von Axel Bietz, Inhaber der Hettstädter Firma Hohmann Optik und Hörakustik, überaus recht.

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0: Auf der Königspfalz Tilleda fand am 7. und 8. August das 20. Treffen der historischen Artillerie statt. Volker Grabow, Präsident des Verbandes Deutscher Schwarzpulverkanoniere, und sein Team hatten wieder jede Menge auf die Beine gestellt. Gleich hinter dem großen Portal erwartete die Besucher ein buntes Lagerleben vergangener Zeiten. Über 300 Mitglieder des Verbandes hatten ihr Kommen angekündigt und waren nun in Uniform, Gewand, aber auch in Zivil zu erleben. Zur Mittagszeit fand sich über fast jedem Feuer ein Kessel mit Gulasch, wie hier bei den Wolkenburger Landsknechten aus Limbach-Oberfrohna. Wir nutzten die Gelegenheit, um mit Uwe Völkel, Hauptmann der Wolkenburger Landsknechte, ein paar Worte zu wechseln.
1: Wir sind die Wolkenburger Landsknechte. Wir verkörpern den 30-jährigen Krieg. Wir nehmen bei Gefechtsdarstellungen teil. Das ist für uns mal hier eine leichte Nummer heute, eine bequeme Nummer. Und was unser Anliegen ist, wir wollen den Menschen Geschichte beibringen. Wir leben Geschichte. Und viele sollen aus der Geschichte lernen.
2: Ihr seid nicht zum ersten Mal hier dabei?
1: Wir sind zum zweiten Mal hier dabei.
2: Ja. Das heißt, das habe ich beim ersten Mal gefallen, logischerweise.
1: Ja, auf jeden Fall. Es ist mal eine gemütliche Nummer, ja.
2: Und werdet ihr auch ein drittes Mal dabei sein?
1: Weiß ich noch nicht. Kommt auf den Terminplan an. Nächstes Jahr ist unser Terminplan sehr voll. Mal schauen, wie es weitergeht.
2: Was habt ihr denn hier schon alles gemacht? Was zeigt ihr den Leuten? Macht ihr nur das Lagerleben oder seid ihr noch anderweitig damit eingebunden?
1: Wir haben eine neunschüssige Orgelkanone mit, ein ganz besonderes Stück. Wir waren dann um 14 Uhr, könnt ihr dann vorne mal schauen, um 14 Uhr dann schießen, böllern und nur Lagerleben, böllern und so weiter.
2: Und wer ist denn wir? Wie viel seid ihr denn hier?
1: Wir sind mehrere Vereine hier beisammen, also die Delitzscher Landsknechte sind mit 3-4 Mann dabei, wir sind ungefähr mit 9-10 Mann dabei, die Wolkenburger Landsknechte.
2: Also eine große Truppe.
1: Macht Spaß, ja.
2: Und ich sehe schon, euch geht's auch gut, oder?
3: Es geht gut.
2: Sehr schön. Dann viel Spaß euch weiterhin.
1: Ja, danke schön.
0: Beim Böllern oder ganz offiziell gesagt, bei der Darstellung der Artillerie mit 3 Schuss waren die Wolkenburger natürlich auch dabei. Über 50 Kanonen wurden präsentiert. Die gesamte Vorführung dauerte eine Stunde und war verbunden mit gewaltigen Schussgeräuschen. Und ganz in der Nähe der Kanonen verspürte der Körper ein leichtes Vibrieren. Volker Grabow, Präsident des Verbandes Deutscher Schwarzpulverkanoniere, zeigte sich im Interview mit der Veranstaltung zufrieden.
4: Also das Jahr sehr schön, sehr gut, die Leute sind alle zufrieden, es sind sehr viele Kanoniere anwesend, sehr viele Gruppen, auch Besucher und natürlich optimal das Wetter. Ja, das ist natürlich für so eine Live-Veranstaltung das Wichtigste. Ja.
2: Aber Sie als sozusagen Chef des Ganzen blicken da sicherlich mit einem weinenden Auge drauf, das ist Ihre letzte Runde.
4: Natürlich, es war nur mein Herzblut gewesen. Ich habe den Verband, wie gesagt, 2006 gegründet mit 36 Mann. Heute sind wir europaweit der Größte mit über 600 und haben eine neue Sportart erfunden, die der leichten Feldartillerie. Das heißt, dass wir sportliches Wettkampfschießen bei der Bundeswehr machen auf 100, 200, 400 Meter. Das gibt's in Europa nur und so. Deshalb kommen die auch alle zu uns.
2: Ihre Amtszeit als Präsident geht zu Ende. Sie haben das alles mit nach vorn getragen. Heißt das jetzt mit Ihrem Ende der Amtszeit, ist es auch zu Ende mit dieser Veranstaltung?
4: Ich hoffe nicht. Auf keinen Fall, weil, wie gesagt, so eine gewachsene Veranstaltung über 20 Jahre muss man weiterführen. Und ich hoffe, dass das neue Präsidium das auch so sieht, weil zum Schluss, wie gesagt, haben wir so viel aufgebaut und ich glaube, es wird weitergehen in einer Art und Weise. Das weiß ich nicht. Auf jeden Fall hoffen alle, dass es weitergeht. Es wäre schade drum.
0: Die Kombination vergangener Zeiten und der Gegenwart schafften die Veranstalter vor allem durch das Bühnenprogramm. Während zur Mittagszeit die Blaskapelle Katharina für Stimmung sorgte, legte am Abend ein DJ auf. Mit einem Höhenfeuerwerk und einer Drohnenshow ging das 20. Treffen der historischen Artillerie zu Ende. Bahnen ziehen und Gutes tun, hieß es am 8. August im Freibad der Lutherstadt Eisleben. Zum zweiten Mal lud das Annenhospiz gemeinsam mit dem Eigenbetrieb Bäder der Lutherstadt zum Benefizschwimmen ein. Für das Event war alles gut vorbereitet. Bei 24 Grad Wassertemperatur und Sonnenschein dauerte es nicht lange, bis sich die Ersten zum Schwimmen anmeldeten. Pünktlich um 10 Uhr eröffnete Jeanette Weigang, Leiterin des Annenhospizes, das Benefizschwimmen mit einem ambitionierten Ziel.
3: Heute zählt jede Bahn. Wir wollen heute mindestens 3000 Bahnen erschwimmen. Bei wunderschönstem Wetter und schön klimatisierten Temperaturen im Wasser. Ich meine, es sind 24 Grad, wenn ich das richtig sehe. Also wunderbar, kann keiner sagen, es ist zu kalt. Letztes Jahr war das ein bisschen anders.
0: Ob tatsächlich 3000 Bahnen am Ende zustande gekommen sind, verraten wir später. Jetzt galt es erst einmal, die ersten Schwimmer ins Wasser zu lassen. Unter ihnen war auch der 15-jährige Linus, der offiziell den Start einleitete.
5: Also 5, 4, 3, 2, 1, los! Und das Schwimmen ist eröffnet. Die ersten Schwimmer ziehen ihre Bahn.
0: Während Kinder, Jugendliche und Erwachsene unter den wachsamen Augen der Wasseraufsicht ihre Bahnen zogen, nutzten wir die Gelegenheit, um von Jeanette Weigang und Manuela Queck mehr über die Hospizarbeit zu erfahren.
6: Das Annenhospiz Eisleben gibt es seit Februar 2023 und deckt den stationären Bereich der Hospizarbeit ab. Und eine weitere wichtige Säule ist der ambulante Bereich und der wird durch die Kanzler vom Feuchte Stiftung angeboten.
7: Wenn ich auf den stationären Bereich blicke, da sind Sie als Pflegedienstleitung verantwortlich. Wo ist denn da der Unterschied zu normalen Pflegeheimen?
8: Der Unterschied ist das, dass wir nicht in einer Tagesstruktur drinstecken. Wie gesagt, wir kennen es ja im Pflegeheim durchstrukturiert von A bis Z. Bei uns ist die Individualität. Ja, unsere Gäste werden früh auch nicht geweckt. Jeder Gast entweder erklingelt oder er wird dann von einem Kollegen geschaut, ist er schon munter. Und dann wird auch auf die Wünsche eingegangen. Jeder Gast kann dann auch früh sich wünschen, was er essen möchte. Auch zwischendurch werden Wünsche erfüllt. Die Angehörigen werden mit einbezogen. Bei der Aufnahme wird den Angehörigen auch gezeigt, dass wir offen sind. Also es ist wie eine große Familie und sie können sich da auch frei bewegen auf dem Wohnbereich, als wenn sie zu Hause wären. Und halt eben auch diese Begleitung bis zum Lebensende. Ja, Krankenhaus sind andere Strukturen. Bei uns ist die Ruhe und auch feiern wir Feste mit den Gästen zusammen, wie sie fallen im Jahr. Und haben auch den ASB-Wünschewagen mit dabei und haben auch unser Projekt Seelenheimat, wo wir im Prinzip als Kollegen, wenn jemand noch in unserem Auto mitfahren kann, Ausflüge machen. Es ist eine ganz tolle Arbeit und unsere Fachkräfte können sich auch Zeit nehmen für ihre Arbeit.
7: Wenn ich jetzt auf das Schwimmprojekt noch zurückkomme, wo ist denn da die Verbindung zum Hospiz, zur Hospizarbeit?
6: Wir haben einen Förderkreis im Annenhospiz Eisleben, der wurde im Mai 2023 gegründet. Und da haben wir uns überlegt, was können wir denn in Eisleben sozusagen durchführen, um auch die Bevölkerung zusammenzubringen und das Thema auch an die Bevölkerung oder an die Menschen auch hier vor Ort nahe zu bringen. Und wir planen Anfang des Jahres im Rahmen des Förderkreises immer Veranstaltungen. Und eine wichtige Veranstaltung ist das Benefizschwimmen, sozusagen schon im zweiten, in der Wiederholung sozusagen, im zweiten Anlauf. Und wir freuen uns sehr, dass wir das hier auch im Eigenbetrieb Bäder durchführen können. Und solche Veranstaltungen übers Jahr sind für uns sehr wichtig, weil wir auf 5% Spenden angewiesen sind. In der Hospizarbeit ist es gesetzlich so verankert, dass 95% der Kosten durch die Kranken- und Pflegekassen getragen werden und 5% durch das Hospiz selber erwirtschaftet werden müssen.
0: Das Benefizschwimmen, welches von 10 bis 14 Uhr stattfand, sollte somit einen Beitrag zum Eigenanteil darstellen. Inzwischen waren die zwei Bahnen im Freibad, die für die Aktion bereitgestellt wurden, mit Schwimmerinnen und Schwimmern gut gefüllt. Minute um Minute wurden es mehr Aktive, sodass sich der eine oder andere erst einmal eine Verschnaufpause gönnen konnte.
7: Amelie, Schwimmen beendet. Und wie viel hast du geschafft?
9: 18.
7: 18 Bahnen, war das auch dein Ziel?
9: Nein, mein Ziel sind 30.
7: Oh, wie willst du noch mal ins Wasser gehen heute?
9: Ja.
7: Also ich sehe, du bleibst hier. Warum machst du eigentlich mit?
9: Weil mir Schwimmen sehr viel Spaß macht und das für einen guten Zweck ist.
7: So, Linus, du warst der Erste, der ins Wasser gesprungen ist. Wie war dein erstes Ergebnis?
10: Ja, 60 Bahnen bis jetzt.
7: Was heißt bis jetzt?
10: Mal schauen, vielleicht 70, 80 rum.
2: Ollerlach, bist du denn so großer Schwimmfreak?
10: Ja.
2: Macht dir Spaß?
10: Ja.
0: Für eine kleine Stärkung zwischendurch sorgten die ehrenamtlichen Helferinnen und Helfer mit einem Kuchenbazar. An einem kleinen Informationsstand konnten sich Interessierte über die ehrenamtliche Tätigkeit informieren. Diese Gelegenheit nutzten auch wir mit der Kamera.
11: Mich hat ein Satz von meiner Mutti auf dem Sterbebett bewogen. Du hattest im letzten Jahr nicht einmal Zeit, um in Ruhe mit mir eine Tasse Kaffee zu trinken. Und ich habe zum Abschied gesagt, ich engagiere mich sozial. Danach habe ich meine 100 Stunden für den ambulanten Hospizdienst absolviert, hatte natürlich auch die Möglichkeit, Lothar Lauterbach ein halbes Jahr im Altenheim zu betreuen. Das war dann unsere praktische Ausbildung mit Frau Petsch gemeinsam. Und ich muss sagen, Hospizarbeit ist so bunt wie das Leben, mit allen Facetten, die uns das Leben bietet. Und wir haben die Aufgabe, hinzugehen, freundlich zu sein, Vertrauen zu fassen und vor allen Dingen zuzuhören und kleine Wünsche zu erfüllen. Und das mit Herz.
2: Und wie sieht das konkret aus? Wie muss ich mir das vorstellen, die Arbeit im Hospiz?
12: Ja, die Arbeit im Hospiz. Im Ehrenamt erhält man den Anruf, dass eine Familie Hilfe braucht in der Begleitung, in der letzten Lebensphase. Man stellt sich dann den Angehörigen vor und auch denjenigen, der die Hilfe braucht. Und es entsteht so eine Verbindung mit viel Vertrauen, mit viel Zuhören, einfach um die letzte Lebensphase so schön wie möglich zu gestalten.
0: Zurück zum Schwimmen. 96 Teilnehmer waren dem Aufruf des Annenhospizes gefolgt und zogen fleißig Bahnen. Genauer gesagt insgesamt 6.336 Bahnen. Damit wurde das Ziel vom Morgen weit übertroffen. Über 4.000 Euro sind so zusammengekommen, die in die wertvolle Arbeit des Annenhospizes fließen.
13: Die ehemalige Grundschule in Helbra am Hirtenborn soll ein Begegnungszentrum der Volkssolidarität Kreisverband Mansfeld Südharz e.V. werden. Dieses Vorhaben und das Projekt der Sanierung des Begegnungszentrums der Volkssolidarität in Gerbstedt sollten mit Fördermitteln bescheiden unterstützt werden. Zur Übergabe dieser wurde Ministerpräsident Sven Schulze am 10. August in Helbra erwartet. Vor Ort natürlich der geschäftsführende Vorstand der Volkssolidarität Kreisverband Mansfeld-Südharz e.V. Christian Heidler, Landrat André Schröder, die örtlichen CDU-Landtagsabgeordneten und viele weitere Gäste. Zunächst ergriff Herr Heidler das Wort.
14: Ich möchte Sie heute, Herr Ministerpräsident Schulze, ganz herzlich begrüßen und bedanke mich für Ihre Zeit. Ich bedanke mich auch bei unserem Landrat und auch bei unseren Landtagsabgeordneten für die Zeit, die sie heute aufbringen, um unser Projekt nach vorne zu bringen. Wir haben es geschafft, wenn ich an die Zeit zurückdenke, vor 3,5 Jahren einen Antrag zu stellen, der unser Projekt hier, unser soziales Projekt in Gerbstedt und auch hier in Helbra zu unterstützen, zu sanieren und dort einen Ort der Begegnung zu schaffen. Und da möchte ich im Namen unseres Aufsichtsrates und unserer Mitglieder der Volkssolidarität herzlich Danke sagen. Danke, dass Sie hier sind, denn ohne euch, auch ohne die Gemeinderatsmitglieder, wäre das hier nicht möglich. Wie jeder weiß, sind die aktuellen Zeiten schwierig, es ist alles teuer und es ist investiv. Das Geld, was wir hier investieren wollen, und da bedeutet das, dass wir im Prinzip auf Unterstützung, gerade im sozialen Bereich, angewiesen sind.
13: Ministerpräsident Sven Schulze betonte, dass Strukturwandel für ihn bedeute, die Heimat lebenswert und zukunftsfähig zu erhalten. Wo Menschen sich begegnen und gute Gesundheitsangebote finden, entstehe echter Mehrwert für die ganze Gemeinschaft. Hier würden Orte geschaffen, die den Menschen dienen, barrierefrei, generationsübergreifend und mitten im Leben. Genau solche Projekte würden die Kommunen in Sachsen-Anhalt stärker machen. Landrat André Schröder sprach kurz den Strukturwandel als wichtiges Thema im Landkreis an, betonte, wie viele einzelne Projekte in diesem Zusammenhang auf dem Weg seien und die vielen Millionen Summen an Investitionen, die in die Region kommen. Dann wurden aber die Fördermittelbescheide übergeben. In Gerbstedt wird das bestehende Gebäude Marstall zu einem modernen Begegnungs- und Gesundheitszentrum umgebaut und erhält rund 410.000 Euro. Entstehen soll ein sozialer Knotenpunkt, der Ärzte, Pflegedienste, soziale Einrichtungen, Vereine verbindet und langfristig den Anforderungen einer alternden Bevölkerung gerecht wird. Mit rund 1,1 Millionen Euro wird der Abriss des ehemaligen Schulgebäudes in Helbra sowie der Neubau eines modernen barrierefreien Begegnungs- und Gesundheitszentrums gefördert. Der Neubau wird unter aktuellen energetischen Standards errichtet und mit Wärmepumpe, Photovoltaik und Stromspeicher ausgestattet. Die telemedizinische Infrastruktur hilft, die wohnortnahe medizinische Versorgung langfristig zu sichern. Anschließend gab es eine kleine Führung durch die ehemalige Grundschule Helbra, die seit nunmehr fast zwei Jahrzehnten nicht mehr als Schule genutzt wurde. Das Areal soll ja nun mit dem Entstehen des Begegnungszentrums der Volkssolidarität neu belebt werden. Den Umfang des Gesamtprojektes macht auch deutlich, dass Herr Heitler betonte, dass die Gesamtinvestitionen für das Projekt bei etwa 6 Millionen Euro liegen werden.
15: Kurz vor Beginn des neuen Ausbildungsjahres war die FEA GmbH in Sangerhausen Austragungsort einer Pressekonferenz, um die aktuellen Ausbildungsmarktzahlen für Sachsen-Anhalt und speziell für Mansfeld-Südharz bekannt zu geben. Geschäftsführer Heiko Koschmieder stellte jedoch zunächst sein eigenes Unternehmen, das unter anderem Mittel- und Niederspannungsschaltanlagen produziert und weltweit vertreibt, den anwesenden Journalisten vor und ging dabei auch auf die Ausbildungssituation in seiner Firma ein. So konnte im vergangenen Jahr aufgrund der nur geringen Anzahl an Bewerbern mit nicht ausreichenden Kenntnissen in naturwissenschaftlichen Fächern gar nicht ausgebildet werden, während 2026 vier Lehrlinge und zwei duale Studenten verpflichtet werden konnten. Auch Markus Behrens, Vorsitzender der Geschäftsführung der Regionaldirektion Sachsen-Anhalt-Thüringen der Bundesagentur für Arbeit, beschrieb die aktuelle Lage am Ausbildungsmarkt grundsätzlich positiv. So stehen momentan 10.300 gemeldete Ausbildungsstellen 9.100 Bewerbern gegenüber. Mehr als 1.000 Azubis kommen dabei aus dem Ausland. Doch es sollen möglichst alle freien Plätze belegt werden, wobei die Agentur auch Unterstützung anbietet.
16: Und für die jungen Menschen, die es schwierig haben, gibt es natürlich entsprechende Unterstützungsleistungen. Im Portfolio denke ich insbesondere an die noch nicht ausbildungsreifen Jugendlichen, an die Einstiegsqualifizierung, das ist sozusagen ein Langzeitpraktikum, bei dem junge Menschen austesten können, ob der Beruf und die Firma, in der sie das tun, vielleicht was dann tatsächlich wäre für das nächste Jahr, dann um mit der Ausbildung zu beginnen. Und junge Menschen, die vielleicht noch gar keinen Schulabschluss haben, aber eben jetzt die Schule verlassen, würden wir über berufsvorbereitende Bildungsmaßnahmen dann versuchen, noch den Hauptschulabschluss nachzuholen im Laufe des Jahres, um dann im nächsten Jahr eben in die Ausbildung zu starten. Also die Palette der Unterstützung ist breit und ich glaube, wir tun gut daran, allen jungen Menschen eine Perspektive zu geben, denn wir brauchen sie alle. Sie wissen, die demografische Situation in Sachsen-Anhalt ist derzeit so, zwei altersbedingte Aussteiger aufgrund der geburtenstarken Jahrgänge, dafür gibt es nur einen Einsteiger.
15: Dr. Simone Meißner, Vorsitzende der Geschäftsführung der Agentur für Arbeit Sachsen-Anhalt Süd, beschrieb die Situation speziell in Mansfeld-Südharz ähnlich ausgeglichen. Betonte allerdings, dass die Bereitschaft der Firmen auszubilden etwas rückläufig ist. Schließlich verriet Gastgeber Heiko Koschmieder, dessen Firma bereits mehrfach als Top-Ausbildungsbetrieb ausgezeichnet wurde, sein Erfolgsrezept für gute Ausbildungszahlen. So beteiligt sich der Schaltanlagenbauer FEAG regelmäßig an Ausbildungs-

0: die Person vielleicht jetzt noch so von unserem Leben, das ist so weit weg. Und als jüngerer Mensch hat man da andere Möglichkeiten, an die Schüler ranzukommen.
1: Im Anschluss an die Pressekonferenz hatten alle Anwesenden, darunter auch ein Fernsehteam des ZDF, die Gelegenheit, den Schaltanlagenbauern einmal über die Schulter zu schauen. Wobei auch Leon seinen Arbeitsplatz präsentierte.
2: Hier hinter mir, das sind Anlagen, die mal in Kraftwerken eingesetzt werden. Die dienen eigentlich nichts anderes wie ein Lichtschalter, ne, zwischen Generator und Trafo ein- ausschalten, darum geht's. Aber gerade wenn wir so an das Thema erneuerbare Energien denken, ist ja jetzt so die Strategie, Gaskraftwerke noch zu bauen, um diese Versorgungssicherheit sicherzustellen. Ein Gaskraftwerk muss relativ schnell ein- und ausgeschaltet werden können. Und sowas übernehmen solche Anlagen beispielsweise hier hinter mir, die also dann im Prinzip Generatoren ein- und oder ausschalten, damit eben die Energie ans Netz bereitgestellt werden kann. Und diese Anlagen bauen wir in verschiedensten Ausführungen. Es gibt also diese Version hier, wo alle drei Phasen in einem Gehäuse verwendet werden. Es gibt die Anlagen da drüben. Dort wird im Prinzip für jede Phase ein separater Schaltpol verwendet. Das hat einfach was mit der Leistungsfähigkeit zu tun. Wenn wir so mal zu Hause dran denken, so eine Steckdose, 10 Ampere, 16 Ampere und so eine Anlage da drüben, die kann also bis zu 10.000 Ampere schalten. Also das ist schon ein großer Unterschied. Und deshalb ist es eben auch so wichtig, dass wir eben eine sehr, sehr hohe Qualität bieten, weil, naja, wenn beim Strom was passiert, dann ist die Auswirkung immer relativ massiv.
1: Nicht ohne Stolz berichtete Geschäftsführer Heiko Koschmider dabei, dass die Auftragsbücher der FEAG bereits bis 2029 pickepacke voll sind, was wohl vor allem der Energiewende geschuldet ist.

0: Das Freibad in der Kiesgrube Roßla ist beliebt. Bei klarem Wasser und angenehmen Temperaturen entspannen die Gäste beim Baden und Schwimmen am Fuße des Kyffhäusers. Bereits zum zweiten Mal stand am 9. August in der Kiesgrube nicht nur Entspannung auf dem Plan. Die Gemeinde Südharz hatte zum zweiten Roßlaer Schwimmtag Interessierte aufgerufen. Dabei standen zwei Wettkampfstrecken, einmal 800 Meter und einmal 1600 Meter auf dem Plan, sowie ein Stand-up-Paddle-Wettbewerb. Gerd Heller, Rettungsschwimmer im Ruhestand, organisierte gemeinsam mit Mike Neubauer, Schwimmmeister der Gemeinde Südharz, dieses Event. Wie die beiden auf die Idee kamen, erzählte uns Gerd Heller.
1: Ja, das ist relativ einfach. So vor 4, 5 Jahren etwa war ähnlich wie heute ein richtig schöner Badetag und ich bin hier durch die Kiesgrube geschwommen und wie ich wieder zurückkam, dachte ich, Mensch, gehst mal zum Schwimmmeister und da haben wir alle beide so die Idee ausgebrütet, optimale Bedingungen, herrliche Wasserqualität, hier sollten wir irgendwas machen. Und das habe ich mit dem Mike Neubauer vor 4, 5 Jahren so mal ausgebrütet und das haben wir dann verfeinert, bis wir heute hier stehen zum zweiten Schwimmtag.
2: Wenn man auf den ersten Schwimmtag zurückblickt und jetzt auf den zweiten, welche Veränderungen gibt es denn seit damals?
1: Ja, wir haben beim ersten Schwimmtag, da waren etwa 30 Schwimmer dabei, da haben wir gemerkt, dass auch jüngere Schwimmer gern mitschwimmen möchten. Und dem haben wir Rechnung getragen. Start ist jetzt ab 14 Jahre möglich. Nach hinten ist natürlich alles offen. Und beim zweiten Schwimmtag haben wir uns bessere Bojen leisten können, dank unserer Unterstützer. Wir haben richtig große, dicke, fette Bojen, dass die Schwimmer auch die Orientierung nicht verlieren.
2: Nun ist so ein Schwimmtag nicht nur Gerd Heller und Mike Neubauer. Wer steckt denn noch alles dahinter? Welche Helfer, wie viele Helfer sind da am Werk?
1: Naja, das ist schon recht groß. Ich stehe jetzt stellvertretend für ein Team von etwa 30 Helfern. Allen voran die Wasserwacht Sangerhausen, die Feuerwehr Roßla, der Angelverein in Roßla und natürlich Org-Team. Also etwa 30 Leute ist das ganze Team, für die ich stellvertretend hier mit dir spreche.
2: Nun klingt das, wenn du das erzählst, ganz locker und easy, aber so einfach ist so eine Organisation bestimmt nicht. Was waren denn so die größten Herausforderungen?
1: Die größten Voraussetzungen sind das Wetter, was wir ja alle nicht beeinflussen können.

0: Wind vor allem, dass unsere Bojen permanent abtreiben, dass wir immer wieder gucken müssen, wo die Bojen sind, dass die Entfernungen stimmen. Denn die Schwimmer haben ja doch auch alle einen Ehrgeiz und möchten auch, dass die Entfernungen und die Zeiten in die Welt passen. Dass wir nicht hier 800 Meter aufrufen und dann ist die Strecke 900 Meter und alle sind traurig, wenn die Zeiten nicht stimmen.
1: Das ist sicherlich die eine Seite. Die andere Seite, ohne Moos nichts los. Wie sieht es denn da aus, um das zu finanzieren? Welche Wege seid ihr gegangen?
0: Ja, klar, das ist bei allen, das kennen alle Vereine, alle, die irgendwas organisieren. Ohne Geld geht's nicht. Und wir hatten das Glück, ein paar aktive Schwimmer, Sportler zu finden. Darunter vor allem die Firma Buchmann aus Rottleberode, das Kieswerk Müller in Roßla, die Bohrgesellschaft in Berga, Edeka Lehne natürlich mit der Versorgung. Das sind so unsere wichtigsten Eckpfeiler neben der Mitgas. Die sind dann auch immer im Boot, die helfen allen Gemeinden und so auch uns. So konnten wir die ganze Sache rund machen.
1: Also es ist ja wirklich ein breites Feld. Nun ist es nur noch wenige Minuten bis zum Start des ersten Wettkampfes. Bist du jetzt entspannt oder ist jetzt die Aufregung noch besonders groß?
0: Naja, so richtig entspannt bin ich nicht. Bin halt schon ein bisschen aufgeregt, dass heute alles wieder klappt. Vor allem, dass alles gesund abläuft. Wir haben unsere Ärztin, die Frau Klobig hier aus Roßla zur Betreuung, zur medizinischen Betreuung. Und wir hoffen, dass vor allem ja, alle gesund und heil ans Ziel kommen.
2: Vor dem Start galt es für die Teilnehmer, ihre Anmeldung fix zu machen. Mit einer Startnummer versehen waren die ersten bereit für die Südharzrunde von 800 Metern. Unter ihnen war auch Hans-Georg Fischer, mit 75 Jahren der älteste Starter im Feld.
3: Ich schwimme hier seit vielen, vielen Jahren, weil das ein super Gewässer ist. Ja, und eigentlich hat es meine Frau entdeckt. Ja, und die kommt aus dem Brandenburgischen und sucht immer Wasser. Und jetzt kommen wir bestimmt regelmäßig seit 15 Jahren hierher. Und ich wollte voriges Jahr schon mitschwimmen. Und naja, da war ich unentschlossen. Und ich habe bis gestern Abend überlegt. Und dann habe ich mich gestern Abend noch per E-Mail angemeldet.
1: Bist du jetzt untrainiert?
3: Ja, ich bin, ja, ich muss vorsichtig machen. Ich hatte eine Hüft-OP. Aber ich bin guter Dinge und ich muss ja nicht der Erste sein.
2: Neben dem ältesten Starter sprachen wir auch mit Hannes, dem jüngsten Starter. Mit seinen 10 Jahren hatte er die erforderlichen 14 Jahre noch nicht erreicht. Durfte nach einem Check durch die Ärztin und einem Gespräch mit der Mutti dennoch starten, was Hannes sehr freute.
4: Ich mag einfach schwimmen und ich bin auch eine Wasserratte, also ich liebe Wasser und da dachte ich einfach, fragen kann man und da freue ich mich jetzt richtig, dass ich mitmachen darf.
1: Da schwimmen ja ganz viele Erwachsene mit. Was meinst du, wie sind so deine Chancen heute auf Platz? Hast du dir da irgendwas vorgenommen?
4: Ich weiß nicht, also ich bin ein recht schneller Schwimmer. Ich weiß auch nicht, auf welchem Platz. Ich kann gar nicht sagen. Ich weiß nicht, wie die anderen sind, aber vielleicht so 3. Platz.
1: Da hast du ja was vorgenommen.
4: Ja.
1: Wärst du denn traurig, wenn das nicht der 3. Platz wird?
4: Nö, ich freue mich, dass ich dabei bin, weil ich halt der Jüngste wahrscheinlich bin und da freue ich mich, dass ich dabei bin.
1: Dann drücken wir dir beide Daumen und wünschen dir ganz viel Glück.
4: Danke.
2: Die beiden waren also voller Vorfreude auf das Bevorstehende. Genauso wie die anderen 14 Teilnehmer. 5 Damen und 11 Männer machten sich bereit. Badekappe auf, Schwimmbrille runter und rein ins Wasser. Mit dem Startschuss von Gerd Heller setzte sich das Schwimmerfeld in Bewegung.

Vom Ufer aus konnte die gesamte Strecke gut beobachtet werden. Dabei stellten die Zuschauer irritiert die leichte Streckenabweichung der Schwimmer auf den ersten Metern fest. Die Bojen im Blick zu haben im Freiwasser war gar nicht so einfach. Das Starterfeld war auf der 800-Meter-Runde gut gemischt. Mit Hannes befanden sich 4 Jugendliche in der Altersklasse 10 im Wasser. Die Altersklassen 40 und 50 verzeichneten 5 Starter und in der Altersklasse 60, wo Hans-Georg auch einsortiert wurde, starteten 3 Aktive. Nach 15 Minuten konnten die ersten Schwimmer auf den letzten Metern beobachtet werden. Mit etwas Anfeuerung und einem kräftigen Applaus konnte Florian Sievers nach 17 Minuten und 40 Sekunden am Ufer als Erster in Empfang genommen werden. Dicht hinter ihm kam Max Wurzler mit 18 Minuten und 7 Sekunden als Zweiter ins Ziel, gefolgt von Christoph Ohm nur 22 Sekunden später. Johanna Wiederhold erreichte als erste Frau nach 18 Minuten und 48 Sekunden das

0: Ufer. Unser jüngster und ältester Starter kamen direkt nacheinander ins Ziel und waren mit ihrer Leistung ganz zufrieden.
1: Es war super. Ich wäre gerne noch ein bisschen schneller geschwommen, aber ist altersgerecht.
2: Und wenn es nächstes Jahr klappt, wieder dabei?
1: Ja, würde ich gern. Ja, man weiß nie, was kommt, aber ich gehe davon aus. Doch, war gut. Ja.
3: Also ich bin froh, dass ich nicht Letzter geworden bin, auf jeden Fall. Und es hat sich trotzdem gut angefühlt, wo ich hier hingekommen bin, also hier ins Ziel.
2: Das heißt, nächstes Jahr wieder dabei?
3: Vielleicht, werde ich sehen, vielleicht.
0: Auf die 1600 Meter goldene Aue-Runde begaben sich 12 Schwimmer, darunter auch der 800 Meter Sieger Florian Sievers. Er schaffte die zweite Strecke in 35 Minuten und 27 Sekunden, was für Platz 4 reichte. Erster wurde Bruno Waletzki mit einer Zeit von 23 Minuten und 27 Sekunden. Der Stand-up-Paddle-Wettbewerb beendete den zweiten Roßlaer Schwimmtag. Die Veranstalter hoffen, auch im nächsten Jahr wieder Interessierte für dieses Event begeistern zu können.

schaffte die zweite Strecke in 27 Sekunden, was für Platz 4 reichte. Erster wurde Bruno Waletzki mit einer Zeit von 23 Minuten und 27 Sekunden. Der Stand-up-Pedal-Wettbewerb

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0: Am 6. August hieß es After-Work-Party auf dem Marktplatz der Stadt Hettstedt bei den Kirchentreppen. Bei wunderschönem Sommerwetter hieß es entspannen nach dem Arbeitstag. Vor Ort der Foodtruck Food Experience aus Hettstedt, das DJ-Duo Sepp und Wechsel und das Brauwerk Lichtloch 23 und natürlich auch dessen Gründer und Geschäftsführer André Fingers, auf dessen Initiative dieses Ereignis maßgeblich zurückgeht.
1: Also heute ist im Prinzip Afterwork. Wir machen für die arbeitende Bevölkerung einmal im Monat am Donnerstag quasi einen Ausschank und einen Foodtruck stellen wir hier hin und machen dann im Prinzip mit DJ Musik ab 16, 17 Uhr bis 22 Uhr, dass die Leute einfach zum Feierabend mal nicht direkt nach Hause gehen, auch mal in der Stadt Hettstedt mal was machen und ja, einfach mal den Feierabend genießen, bei schönem Wetter zum Beispiel. Ein Bierchen trinken, leckeren Burger essen, schöne Musik hören. Und ja, sag mal, ist jetzt angedacht, dass wir das jetzt im Sommer jeden Monat machen. Einmal im Prinzip. Und ja, schau mal, wie sich das etabliert. Und wenn es gut läuft, dann bleiben wir dran und schauen, dass wir das für Hettstedt wieder möglich machen.
0: Das Angebot der After-Work-Party wurde von den Hettstädtern und Hettstädterinnen sehr gut angenommen. Immer mehr strömten auf das Gelände und nutzten die Angebote. Die nächste Party ist für den 10. September geplant. Bis dahin hier noch ein paar Eindrücke von der August-Party mit DJ Kling.

0: Am Wochenende 8. und 9. August hieß es für viele Neugierige, auf zum 26. Lerchenfest nach Stolberg. Das Wetter war super und so kam es sogar zu kleinen Staus an den Einlasspunkten. Wer den geschafft hatte, konnte den Tag im vorderen Teil der Rittergasse genießen. Auf der kleinen und überschaubaren Festmeile waren zahlreiche Stände aufgebaut und man konnte schlendern, schauen und kaufen. Ob Gewürze, Bücher oder ein Produkt der Heinröder Besenbinder und das gleich mit jeder Menge Infos zur Herstellung. Auf der Bühne, die zugegeben etwas eingeengt positioniert war, wurde ein buntes Programm geboten. Hier die Güntersberger Blasmusik bei ihrem Auftritt. Wichtigste Figur der Stadt, noch vor Thomas Münzer, ist Juliane von Stolberg. Sie war in Begleitung ihres Vaters Graf Botho zu Stolberg und Wernigerode sowie der 6. Südharzer Karstkönigin Yvonne der Ersten auf dem Fest unterwegs und wurde auch zwischendurch den Gästen von Moderatorin Elke vorgestellt.
1: Wir haben wirklich Juliana zu Stolberg, unsere ganz berühmte Ahnfrau, denn Juliana zu Stolberg war in ihrem Leben zweimal verheiratet.
0: Ihre Bedeutung wird sehr gern dadurch herausgestellt, dass sie durch ihren Sohn Wilhelm von Oranien als Stammmutter der Niederlande gilt. Aber irgendwas fehlt doch da noch. Richtig, die Namensgeber des Festes, die Stolberger Lerchen. Die brutzelten natürlich auch in der Pfanne und die Meinung der probierenden Gäste ließ sich in einem Geräusch zusammenfassen.
2: Nach umfangreichen Baumaßnahmen in den Jahren 2025 und 2026 in drei wesentlichen Abschnitten wurde am 7.8. die Einrichtung der Lebenshilfe in Kloster Mansfeld feierlich wiedereröffnet und offiziell ihrer weiteren Nutzung übergeben. Begrüßt wurden die zahlreichen Gäste, Vertreterinnen und Vertreter der Lebenshilfe, Mitarbeitende, Mitglieder des Gemeinderates, beteiligte Unternehmen sowie Vertreter der Verwaltung durch die Leiterin der Tagesförderung für Rentner, Ann-Christine Teutsch. Sie erklärte auch kurz, was es mit der Tagesförderung für Rentner auf sich hat.
3: Ja, einige von Ihnen fragen sich sicherlich, was in so einer Tagesförderung vor sich geht. Es ist so, dass die Tagesgäste morgens hier in unsere Räumlichkeiten kommen und herzlich empfangen werden. Es wird Ihnen hier eine schöne Räumlichkeit geboten, individuelle Angebote, Gruppenangebote sowie Ausflüge, die wir gemeinsam unternehmen. Und unsere Gäste fühlen sich sehr wohl in unserer Gruppe.
2: Natürlich dankte sie allen Beteiligten, die diese neuen und viel besseren Bedingungen für ihre Arbeit ermöglicht hatten und selbstverständlich auch ihren Mitarbeiterinnen. Auch Bürgermeister Frank Ochsner wandte sich an die Anwesenden.
4: Die Gemeinde Kloster Mansfeld ist Eigentümer der Immobilie. Die Lebenshilfe nutzt dieses Objekt schon seit vielen Jahren. Zu DDR-Zeiten war dieser Klinke-Bungalow eine Wochenkrippe, wo die Kinder die ganze Woche untergebracht waren und versorgt wurden. Und mit der politischen Wende 1989 hat die Gemeinde Kloster Mansfeld diese Immobilie übernommen und sukzessive auch umgebaut. Nun hat auch hier der Zahn der Zeit genagt und eine Sanierung stand an. Die stand also in den letzten zwei Jahren, haben wir hier investiert als Kommune in Absprache mit der Lebenshilfe, entsprechend umgebaut. Was haben wir gemacht? Eine umfangreiche Sanierung der Fassade. Wir haben verschiedene Anbauten, die hier seinerzeit am Gebäude angebracht waren, abgerissen. Die Terrassenüberdachung ist erneuert worden. Ein umfangreicher Innenausbau, es ist schon angeklungen. Wer über den Parkplatz gekommen ist, hat gesehen, dass auch umfangreiche Gestaltung der Außenanlagen durchgeführt wurden. Hier unter anderem die neuere Pflasterung des Hofbereiches. Das war uns als Gemeinde auch ein großes Anliegen, auch ein Anliegen der Lebenshilfe. Und natürlich weitere Verbesserungen zur Aufenthaltsqualität und Nutzbarkeit des gesamten Grundstückes.
2: Insgesamt beliefen sich die Kosten für die Gemeinde auf rund 320.000 Euro. Gegenüber der ursprünglichen Planung kam es zu Mehrkosten von etwa 50.000. Trotz dieser Kostensteigerung war es aus Sicht der Gemeinde wichtig, die begonnenen Arbeiten fachgerecht und vollständig umzusetzen und damit die langfristige Nutzung des Gebäudes zu sichern. Herr Ochsner dankte den beteiligten Handwerks- und Bauunternehmen, alle aus dem Landkreis Mansfeld-Südharz, viele aus dem Bereich der Verbandsgemeinde Mansfelder Grund-Helbra. Auch galt sein Dank den Mitarbeiterinnen und Mitarbeitern der Verbandsgemeindeverwaltung, besonders dem Bauhof, für ihr Engagement und ihren Einsatz.
4: Ich wünsche Ihnen viel Erfolg bei der Arbeit. Sie tun Gutes für die Region, für Kloster Mansfeld. Das kann man nicht oft genug erwähnen. Ich wünsche Ihnen viel Erfolg, eure Arbeit und allen Mitarbeitern einen schönen Arbeitsplatz.
3: Vielen Dank.
5: Vielen Dank, Herr Ochsner, für die umfangreichen Ausführungen. Zunächst mal an Frau Teusch, vielen, vielen lieben Dank, dass Sie sich das angetan haben, so eine Standortverlagerung bringt ja auch so einiges immer mit sich. Das machen wir nicht zum ersten Mal, aber umso mehr freut es mich, dass wir die seit 2021 existierende Tagesverlagerung für Rentner nunmehr auch erweitern konnten, aufgrund der schönen, tollen, großen Räumlichkeiten, nicht durchflutet, auf dem Stand der Technik, für derzeit insgesamt 11 Rentner in der Tagesförderung. Dankeschön an die Gemeinde, auch an die Verbandsgemeinde, an alle Gewerke, die in der Fördergruppe, aber eben auch innerhalb der Tagesförderung für Rentner heute, in diesem Jahr, dazu beigetragen haben, dass für Menschen mit Unterstützungsbedarfen, mit unterschiedlichen Unterstützungsbedarfen, jeder nach seiner Art, schwerstmittel, wie auch immer, hier ein wunderschöner Platz im Rahmen einer Tagesstruktur geschaffen worden ist. Dafür ein ganz großer Applaus von unserer Seite, von der Lebenshilfe, von der Mitteldeutschen Wohn- und Betreuungsstätten GmbH und nicht zu vergessen auch von der Mitteldeutschen Werkstätten GmbH. Ganz, ganz lieben Dank.
2: Und das war noch nicht alles. Es gab außerdem den Schlüssel für ein nagelneues Auto für die Rentnerbetreuung, zahlreiche weitere Glückwünsche und natürlich sollte an diesem Tag auch noch gefeiert werden.

0: Zum nunmehr dritten Annatag riefen die Kirchenglocken der St. Annenkirche am Abend des 24. Juli 2026. Organisiert wurde das Ganze von Mitgliedern des Vereins Mansfelder Berg- und Hüttenleute um den Vorsitzenden Hans-Joachim Schworch in Zusammenarbeit mit der Kirchengemeinde St. Annen.
1: Ja, die heilige Anna ist die Schutzheilige der Bergleute hier in der evangelischen Region. Das wird immer gern vergessen. Die Barbara ist eigentlich immer die, die so vorn weg steht. Aber das ist eigentlich aus katholischen Steinkohlenzeiten entstanden. Und die ist mit hergeschwappt, mit den vielen Katholiken, die wir im 19. Jahrhundert vor allen Dingen dazugekriegt haben. Und deshalb verehren wir die genauso. Aber die Anna ist eigentlich die ursprüngliche für die evangelischen Regionen. Deshalb haben wir in den Bergstädten auch oftmals eine Annenkirche.
2: Mhm. Ja, und hier ist ja auch eine Annenkirche. Und die Anna ist ja drin auch zu sehen auf dem Bild als Oma von Jesus. Ist das die Anna, die du meinst?
1: Ja, das ist die Anna. Genau diese meinen wir auch. Ja, und der Martin Luther hat die auch ziemlich verehrt. Das ist so ein bisschen ein zweiter Grund, warum die hier in der Region auch sehr dieser Anna treu waren. Und ja, und gefeiert wurde das Fest allerdings eigentlich nie. Ja. Und wir haben uns vor ein paar Jahren mal zusammengesetzt und haben gesagt, na, warum eigentlich nicht die Anna auch ehren? Ich meine, die ist für uns viel wichtiger, theoretisch. Und vor allen Dingen ist es ja auch in der Sommerzeit, das muss man dazu sagen, Barbara ist in der Winterzeit. Und es ist ein schönes Fest, um sich mal zu treffen. Und wir machen das heute zum dritten Mal erst und zum 440. Jahrestag sozusagen der Heiligsprechung der Anna, da haben wir angefangen damit. Und ja, wir hoffen, dass da draußen mal eine kleine Tradition wird.
0: Neben zahlreichen Vereinsmitgliedern nutzten auch interessierte Anwohner die Gelegenheit, ihre Kirche bei dem Fest besser kennenzulernen. Alles begann mit einer kleinen Andacht unter musikalischer Begleitung keines Geringeren als Kirchenmusikdirektor Thomas Ennenbach.

Durchgeführt wurde die Andacht von Pfarrerin Laura Kranich, die die Anwesenden im Gotteshaus begrüßte und viel Interessantes über die Kirche an sich und die heilige Anna berichtete.

0: Seit 2024 ist die begnadete Sängerin für den Pfarrbereich Eisleben zuständig und somit auch für St. Annen, die als Bergmannskirche gilt.
1: Diese Kirche, die Anna-Kirche, ist also von Anfang an eng verknüpft mit dem Leben der Bergleute. Sie galt als eine typische Bergmannskirche der Eisleber Neustadt und sie diente der religiösen Betreuung der dort lebenden Arbeiter und Familien. Diese enge Verbindung, die zeigt sich auch in der Widmung, eine Anna-Kirche der heiligen Anna geweiht, die im Bergbau eine der wichtigsten Schutzpatroninnen ist.

0: Nach der Andacht wurde in den Innenkirchhof geladen, wo die Gemeindemitglieder ihre Gäste an diesem heißen Tag mit kühlen Getränken, Bratwurst und selbstgemachten Salaten verwöhnten. Auch die Klosterzellen des Augustinerklosters wurden zur Besichtigung freigegeben.
1: Es ist keine Neuheit mehr, der Tag der offenen Tür im Tierheim am Sandgraben in der Lutherstadt Eisleben. Und dennoch zieht es zahlreiche Besucher in die Einrichtung am Stadtrand. Wer das Abenteuer Parkplatzsuche geschafft hat, konnte sich erst einmal stärken. Ob Kuchenbazar oder lecker gegrilltes, die zu dieser Mittagsstunde schon vielen Gäste mussten nicht hungrig auf die geplanten Aktionen warten. Da die Vermittlung von Informationen ein wichtiges Anliegen zum Tag der offenen Tür ist, waren die Führungen durch den Vorsitzenden des Vereins Tierheim am Sandgraben ein bedeutender Programmpunkt. Viele nutzten daher auch das Angebot, Andreas Stude auf der gut halbstündigen Tour durch das Gelände zu begleiten. An einzelnen Stationen gab es dann Wissenswertes und Neues. Dazu zählen auch die abgeschlossenen Bau- und Investitionsmaßnahmen, wie beispielsweise für die Hunde.
2: Hier an der rechten Seite sehen Sie unsere neue Hundeauslaufanlage, die insgesamt fast 30.000 Euro gekostet hat. Das sind finanzielle Mittel, die muss man erstmal freischalten können und haben. Das sind natürlich Fördergelder, Spendengelder und auch Gelder von den Städten und Gemeinden mit dabei. Aber der Großteil, da müssen wir mal gucken, dass wir auch hinkommen. Das hat ein bisschen gedauert, bis wir das Geld hatten, aber wir haben es jetzt. Und die Auslaufanlagen müssen natürlich auch dementsprechend sicher gestaltet sein, dass wir für die Hunde Übersprungschutz haben. Die ist noch nicht zu 100% fertig, weil da fehlt noch an einigen Stellen der Übersprungschutz, aber das wird durch die Firma noch gemacht.
1: Neben den Hunden sind Katzen im Tierheim natürlich ebenfalls zahlreich vertreten. Egal ob freilaufend oder in den Käfigen. Auch hier hat der Verein in den letzten Jahren kräftig investiert. Rund 20.000 Euro.
2: Was das Gehege hier betrifft, was jetzt links von mir steht, das sind freilebende Katzen, die wir am Futterstellen eingefangen haben, die zum Teil kastriert werden. Das sind natürlich getrennt, die kastriert werden, so wie die finanziellen Mittel immer da sind. Dann werden die auch zum Teil wieder am Futterstellen entlassen. Wenn wir jemanden haben, der sich für die Futterstelle verantwortlich zeichnet, ansonsten müssen sie so lange hier bleiben, bis wir die Möglichkeit haben, neue Stellen für sie zu haben.
1: Und weitere 40.000 Euro gingen in einen Tierarztcontainer. Auf diese Maßnahme ist man besonders stolz, soll sie doch die Arbeit des Tierarztes im Interesse der Tiere deutlich verbessern.
2: Also unsere neue Baumaßnahme noch einmal, hier kommt alles noch einmal Solar drauf. Das Geld ist schon beantragt, hoffentlich haben wir Glück, dass wir es auch kriegen. Kostet noch einmal 17.000 Euro für eine Solaranlage. Das ist unser Tierarztcontainer. Der Tierarztcontainer, das heißt natürlich immer, wir müssen zum Tierarzt fahren. Wenn der Tierarzt hierher kommt, müssen wir in die Gehege rein, in den Gehegen sind andere Katzen. Alle haben Stress, wenn da so jemand rumfuhrwerkt und Spritzen gibt und macht. Das haben wir uns gedacht, Mensch, der Tierarztcontainer wird so eingerichtet wie die Praxis der Tierärztin. Die Tiere werden dort versorgt und vielleicht, wenn wir Glück haben, können wir da auch mal operieren drin. Also kastrieren, sterilisieren die Tiere, dass wir so wenig wie möglich Fahrkosten, so wenig wie möglich Stress für die Tiere haben. Ich denke mal, das ist eine Errungenschaft. Die haben wir uns wirklich gewünscht über die vielen Jahre, nur hat es immer an den finanziellen Mitteln gescheitert.
1: Alles in allem war es ein Rückblick auf erfolgreiche Arbeit. Die ist jedoch nur möglich, wenn Spender diese unterstützen. So kommt jede Spende, wie die überraschenden 500 Euro von Axel Bietz, Inhaber der Hettstädter Firma Hohmann Optik und Hörakustik, überaus recht.

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0: Auf der Königspfalz Tilleda fand am 7. und 8. August das 20. Treffen der historischen Artillerie statt. Volker Grabo, Präsident des Verbandes Deutscher Schwarzpulverkanoniere, und sein Team hatten wieder jede Menge auf die Beine gestellt. Gleich hinter dem großen Portal erwartete die Besucher ein buntes Lagerleben vergangener Zeiten. Über 300 Mitglieder des Verbandes hatten ihr Kommen angekündigt und waren nun in Uniform, gewandt, aber auch in Zivil zu erleben. Zur Mittagszeit fand sich über fast jedem Feuer ein Kessel mit Gulasch, wie hier bei den Wolkenburger Landsknechten aus Limbach-Oberfrohna. Wir nutzten die Gelegenheit, um mit Uwe Völkel, Hauptmann der Wolkenburger Landsknechte, ein paar Worte zu wechseln.
1: Wir sind die Wolkenburger Landsknechte. Wir verkörpern den 30-jährigen Krieg. Wir nehmen bei Gefechtsdarstellungen teil. Das ist für uns mal hier eine leichte Nummer heute, eine bequeme Nummer. Und was unser Anliegen ist, wir wollen den Menschen Geschichte beibringen. Wir leben Geschichte. Und viele sollen aus der Geschichte lernen.
2: Ihr seid nicht zum ersten Mal hier dabei?
1: Wir sind zum zweiten Mal hier dabei.
2: Ja. Das heißt, das hat euch beim ersten Mal gefallen, logischerweise.
1: Ja, auf jeden Fall. Es ist mal eine gemütliche Nummer, ja.
2: Und werdet ihr auch ein drittes Mal dabei sein?
1: Weiß ich noch nicht. Kommt auf den Terminplan an. Nächstes Jahr ist unser Terminplan sehr voll. Mal schauen, wie es weitergeht.
2: Was habt ihr denn hier schon alles gemacht? Was zeigt ihr den Leuten? Macht ihr nur das Lagerleben oder seid ihr noch anderweitig damit eingebunden?
1: Wir haben eine neunschüssige Orgelkanone mit, ein ganz besonderes Stück. Wir waren dann um 14 Uhr, könnt ihr dann vorne mal schauen, um 14 Uhr dann schießen, böllern und nur Lagerleben, böllern und so weiter.
2: Und wer ist denn wir? Wie viel seid ihr denn hier?
1: Da sind mehrere Vereine hier beisammen, also die Delitzscher Landsknechte sind mit 3-4 Mann dabei, wir sind ungefähr mit 9-10 Mann dabei, die Wolkenburger Landsknechte.
2: Also eine große Truppe.
1: Macht Spaß, ja.
2: Und ich sehe schon, euch geht's auch gut, oder?
3: Sehr schön. Dann viel Spaß euch weiterhin.
1: Ja, dankeschön.
0: Beim Böllern, oder ganz offiziell gesagt, bei der Darstellung der Artillerie mit 3 Schuss, waren die Wolkenburger natürlich auch dabei. Über 50 Kanonen wurden präsentiert. Die gesamte Vorführung dauerte eine Stunde und war verbunden mit gewaltigen Schussgeräuschen. Und ganz in der Nähe der Kanonen verspürte der Körper ein leichtes Vibrieren. Volker Grabo, Präsident des Verbandes Deutscher Schwarzpulverkanoniere, zeigte sich im Interview mit der Veranstaltung zufrieden.
4: Also das Jahr sehr schön, sehr gut, die Leute sind alle zufrieden, es sind sehr viele Kanoniere anwesend, sehr viele Gruppen, auch Besucher und natürlich optimal das Wetter. Ja, das ist natürlich für so eine Live-Veranstaltung das Wichtigste. Ja.
2: Aber Sie als sozusagen Chef des Ganzen blicken da sicherlich mit einem weinenden Auge drauf, es ist Ihre letzte Runde.
4: Natürlich, es war nur mein Herzblut gewesen. Ich habe den Verband, wie gesagt, 2006 gegründet mit 36 Mann. Heute sind wir europaweit der Größte mit über 600 und haben eine neue Sportart erfunden, die der leichten Feldartillerie. Das heißt, dass wir sportliches Wettkampfschießen bei der Bundeswehr machen auf 100, 200, 400 Meter. Das gibt's in Europa nirgendwo. Deshalb kommen die auch alle zu uns.
2: Ihre Amtszeit als Präsident geht zu Ende. Sie haben das alles mit nach vorn getragen. Heißt es jetzt mit Ihrem Ende der Amtszeit, ist es auch zu Ende mit dieser Veranstaltung?
4: Ich hoffe nicht. Auf keinen Fall, weil, wie gesagt, so eine gewachsene Veranstaltung über 20 Jahre muss man weiterführen. Und ich hoffe, dass das neue Präsidium das auch so sieht, weil zum Schluss, wie gesagt, haben wir so viel aufgebaut. Und ich glaube, es wird weitergehen in einer Art und Weise. Das weiß ich nicht. Auf jeden Fall hoffen alle, dass es weitergeht. Es wäre schade drum.
0: Die Kombination vergangener Zeiten und der Gegenwart schafften die Veranstalter vor allem durch das Bühnenprogramm. Während zur Mittagszeit die Blaskapelle Katharina für Stimmung sorgte, legte am Abend ein DJ auf. Mit einem Höhenfeuerwerk und einer Drohnenshow ging das 20. Treffen der historischen Artillerie zu Ende. Ja, deshalb gibt's Kaffee und Kuchen.

0: Bahnen ziehen und Gutes tun, hieß es am 8. August im Freibad der Lutherstadt Eisleben. Zum zweiten Mal lud das Annenhospiz gemeinsam mit dem Eigenbetrieb Bäder der Lutherstadt zum Benefizschwimmen ein. Für das Event war alles gut vorbereitet. Bei 24 Grad Wassertemperatur und Sonnenschein dauerte es nicht lange, bis sich die Ersten zum Schwimmen anmeldeten. Pünktlich um 10 Uhr eröffnete Jeanette Weigang, Leiterin des Annenhospizes, das Benefizschwimmen mit einem ambitionierten Ziel.
1: Heute zählt jede Bahn. Wir wollen heute mindestens 3000 Bahnen erschwimmen. Bei wunderschönstem Wetter und schön klimatisierten Temperaturen im Wasser. Ich meine, es sind 24 Grad, wenn ich das richtig sehe. Also wunderbar, kann keiner sagen, ist es zu kalt. Letztes Jahr war das ein bisschen anders.
0: Ob tatsächlich 3000 Bahnen am Ende zustande gekommen sind, verraten wir später. Jetzt galt es erst einmal, die ersten Schwimmer ins Wasser zu lassen. Unter ihnen war auch der 15-jährige Linus, der offiziell den Start einleitete.
2: Also, 5, 4, 3, 2, 1, los! Und das Schwimmen ist eröffnet. Die ersten Schwimmer ziehen ihre Bahn.
0: Während Kinder, Jugendliche und Erwachsene unter den wachsamen Augen der Wasseraufsicht ihre Bahnen zogen, nutzten wir die Gelegenheit, um von Jeanette Weigang und Manuela Queck mehr über die Hospizarbeit zu erfahren.
3: Das Annenhospiz Eisleben gibt es seit Februar 2023 und deckt den stationären Bereich der Hospizarbeit ab. Und eine weitere wichtige Säule ist der ambulante Bereich und der wird durch die Kanzler vom Feuchte Stiftung angeboten.
4: Wenn ich auf den stationären Bereich blicke, da sind Sie als Pflegedienstleitung verantwortlich. Wo ist denn da der Unterschied zu normalen Pflegeheimen?
5: Der Unterschied ist das, dass wir nicht in einer Tagesstruktur drinstecken. Wie gesagt, wir kennen es ja im Pflegeheim durchstrukturiert von A bis Z. Bei uns ist die Individualität. Ja, unsere Gäste werden früh auch nicht geweckt. Jeder Gast entweder erklingelt oder er wird dann von den Kollegen geschaut, ist er schon munter. Und dann wird auch auf die Wünsche eingegangen. Jeder Gast kann dann auch früh sich wünschen, was er essen möchte. Auch zwischendurch werden Wünsche erfüllt. Die Angehörigen werden mit einbezogen. Bei der Aufnahme wird den Angehörigen auch gezeigt, dass wir offen sind. Also es ist wie eine große Familie und sie können sich da auch frei bewegen auf dem Wohnbereich, als wenn sie zu Hause wären. Und halt eben auch diese Begleitung bis zum Lebensende. Ja, Krankenhaus sind andere Strukturen. Bei uns ist die Ruhe und auch feiern wir Feste mit den Gästen zusammen, wie sie fallen im Jahr. Und haben auch den ASB-Wünschewagen mit dabei und haben auch unser Projekt Seelenheimat, wo wir im Prinzip als Kollegen, wenn jemand noch in unserem Auto mitfahren kann, Ausflüge machen. Es ist eine ganz tolle Arbeit und unsere Fachkräfte können sich auch Zeit nehmen für ihre Arbeit.
4: Wenn ich jetzt auf das Schwimmprojekt noch zurückkomme, wo ist denn da die Verbindung zum Hospiz, zur Hospizarbeit?
3: Wir haben einen Förderkreis im Annenhospiz Eisleben, der wurde im Mai 2023 gegründet. Und da haben wir uns überlegt, was können wir denn in Eisleben sozusagen durchführen, um auch die Bevölkerung zusammenzubringen und das Thema auch an die Bevölkerung oder an die Menschen auch hier vor Ort nahezubringen. Und wir planen Anfang des Jahres im Rahmen des Förderkreises immer Veranstaltungen. Und eine wichtige Veranstaltung ist das Benefizschwimmen, sozusagen schon im zweiten, in der Wiederholung sozusagen, im zweiten Anlauf. Und wir freuen uns sehr, dass wir das hier auch im Eigenbetrieb Bäder durchführen können. Und solche Veranstaltungen übers Jahr sind für uns sehr wichtig, weil wir auf 5% Spenden angewiesen sind. In der Hospizarbeit ist es gesetzlich so verankert, dass 95% der Kosten durch die Kranken- und Pflegekassen getragen werden und 5% durch das Hospiz selber erwirtschaftet werden müssen.
0: Das Benefizschwimmen, welches von 10 bis 14 Uhr stattfand, sollte somit einen Beitrag zum Eigenanteil darstellen. Inzwischen waren die zwei Bahnen im Freibad, die für die Aktion bereitgestellt wurden, mit Schwimmerinnen und Schwimmern gut gefüllt. Minute um Minute wurden es mehr Aktive, sodass sich der eine oder andere erst einmal eine Verschnaufpause gönnen konnte.
4: Amelie, Schwimmen beendet und wie viel hast du geschafft?
6: 18.
4: 18 Bahnen, war das auch dein Ziel?
6: Nein, mein Ziel sind 30.
4: Oh, wie willst du noch mal ins Wasser gehen heute?
6: Ja.
4: Also ich sehe, du bleibst hier. Warum machst du eigentlich mit?
6: Weil mir Schwimmen sehr viel Spaß macht und das für einen guten Zweck ist.
4: So, Linus, du warst der Erste, der ins Wasser gesprungen ist. Wie war dein erstes Ergebnis?
7: Ja, 60 Bahnen bis jetzt.
4: Was heißt bis jetzt?
7: Mal schauen, vielleicht 70, 80 rum.

0: Alter, bist du denn so großer Schwimmfreak?
1: Ja.
0: Macht dir Spaß?
1: Ja.
2: Für eine kleine Stärkung zwischendurch sorgten die ehrenamtlichen Helferinnen und Helfer mit einem Kuchenbazar. An einem kleinen Informationsstand konnten sich Interessierte über die ehrenamtliche Tätigkeit informieren. Diese Gelegenheit nutzten auch wir mit der Kamera.
3: Mich hat ein Satz von meiner Mutti auf dem Sterbebett bewogen. Du hattest im letzten Jahr nicht einmal Zeit, um in Ruhe mit mir eine Tasse Kaffee zu trinken. Und ich habe zum Abschied gesagt, ich engagiere mich sozial. Danach habe ich meine 100 Stunden für den ambulanten Hospizdienst absolviert, hatte natürlich auch die Möglichkeit, Lothar Lauterbach ein halbes Jahr im Altenheim zu betreuen. Das war dann unsere praktische Ausbildung mit Frau Petsch gemeinsam. Und ich muss sagen, Hospizarbeit ist so bunt wie das Leben, mit allen Facetten, die uns das Leben bietet. Und wir haben die Aufgabe, hinzugehen, freundlich zu sein, Vertrauen zu fassen und vor allen Dingen zuzuhören und kleine Wünsche zu erfüllen. Und das mit Herz.
0: Und wie sieht das konkret aus? Wie muss ich mir das vorstellen, die Arbeit im Hospiz?
4: Ja, die Arbeit im Hospiz, im Ehrenamt erhält man den Anruf, dass eine Familie Hilfe braucht in der Begleitung, in der letzten Lebensphase. Man stellt sich dann den Angehörigen vor und auch denjenigen, der die Hilfe braucht. Und es entsteht so eine Verbindung mit viel Vertrauen, mit viel Zuhören, einfach um die letzte Lebensphase so schön wie möglich zu gestalten.
2: Zurück zum Schwimmen. 96 Teilnehmer waren dem Aufruf des Annenhospizes gefolgt und zogen fleißig Bahnen. Genauer gesagt insgesamt 6.336 Bahnen. Damit wurde das Ziel vom Morgen weit übertroffen. Über 4.000 Euro sind so zusammengekommen, die in die wertvolle Arbeit des Annenhospizes fließen.
5: Die ehemalige Grundschule in Helbra am Hirtenborn soll ein Begegnungszentrum der Volkssolidarität Kreisverband Mansfeld-Südharz e.V. werden. Dieses Vorhaben und das Projekt der Sanierung des Begegnungszentrums der Volkssolidarität in Gerbstedt sollten mit Fördermitteln bescheiden unterstützt werden. Zur Übergabe dieser wurde Ministerpräsident Sven Schulze am 10. August in Helbra erwartet. Vor Ort natürlich der geschäftsführende Vorstand der Volkssolidarität Kreisverband Mansfeld-Südharz e.V. Christian Heidler, Landrat André Schröder, die örtlichen CDU-Landtagsabgeordneten und viele weitere Gäste. Zunächst ergriff Herr Heidler das Wort.
6: Ich möchte Sie heute, Herr Ministerpräsident Schulze, ganz herzlich begrüßen und bedanke mich für Ihre Zeit. Ich bedanke mich auch bei unserem Landrat und auch bei unseren Landtagsabgeordneten für die Zeit, die sie heute aufbringen, um unser Projekt nach vorne zu bringen. Wir haben es geschafft, wenn ich an die Zeit zurückdenke, vor 3,5 Jahren einen Antrag zu stellen, der unser Projekt hier, unser soziales Projekt in Gerbstedt und auch hier in Helbra zu unterstützen, zu sanieren und dort einen Ort der Begegnung zu schaffen. Und da möchte ich im Namen unseres Aufsichtsrates und unserer Mitglieder der Volkssolidarität herzlich Danke sagen. Danke, dass Sie hier sind, denn ohne euch, auch ohne die Gemeinderatsmitglieder, wäre das hier nicht möglich. Wie jeder weiß, sind die aktuellen Zeiten schwierig, es ist alles teuer und es ist investiv. Das Geld, was wir hier investieren wollen, und da bedeutet das, dass wir im Prinzip auf Unterstützung gerade im sozialen Bereich angewiesen sind.
5: Ministerpräsident Sven Schulze betonte, dass Strukturwandel für ihn bedeute, die Heimat lebenswert und zukunftsfähig zu erhalten. Wo Menschen sich begegnen und gute Gesundheitsangebote finden, entstehe echter Mehrwert für die ganze Gemeinschaft. Hier würden Orte geschaffen, die den Menschen dienen, barrierefrei, generationsübergreifend und mitten im Leben. Genau solche Projekte würden die Kommunen in Sachsen-Anhalt stärker machen. Landrat André Schröder sprach kurz den Strukturwandel als wichtiges Thema im Landkreis an, betonte, wie viele einzelne Projekte in diesem Zusammenhang auf dem Weg seien und die vielen Millionen Summen an Investitionen, die in die Region kommen. Dann wurden aber die Fördermittel bescheide übergeben. In Gerbstedt wird das bestehende Gebäude Marstall zu einem modernen Begegnungs- und Gesundheitszentrum umgebaut und erhält rund 410.000 Euro.

0: Ihn soll ein sozialer Knotenpunkt der Ärzte, Pflegedienste, soziale Einrichtungen, Vereine verbindet und langfristig den Anforderungen einer alternden Bevölkerung gerecht wird. Mit rund 1,1 Millionen Euro wird der Abriss des ehemaligen Schulgebäudes in Helbra sowie der Neubau eines modernen, barrierefreien Begegnungs- und Gesundheitszentrums gefördert. Der Neubau wird unter aktuellen energetischen Standards errichtet und mit Wärmepumpe, Photovoltaik und Stromspeicher ausgestattet. Die telemedizinische Infrastruktur hilft, die wohnortnahe medizinische Versorgung langfristig zu sichern. Anschließend gab es eine kleine Führung durch die ehemalige Grundschule Helbra, die seit nunmehr fast zwei Jahrzehnten nicht mehr als Schule genutzt wurde. Das Areal soll ja nun mit dem Entstehen des Begegnungszentrums der Volkssolidarität neu belebt werden. Den Umfang des Gesamtprojektes macht auch deutlich, dass Herr Heitler betonte, dass die Gesamtinvestitionen für das Projekt bei etwa 6 Millionen Euro liegen werden.
1: Kurz vor Beginn des neuen Ausbildungsjahres war die FEA GmbH in Sangerhausen Austragungsort einer Pressekonferenz, um die aktuellen Ausbildungsmarktzahlen für Sachsen-Anhalt und speziell für Mansfeld-Südharz bekannt zu geben. Geschäftsführer Heiko Koschmieder stellte jedoch zunächst sein eigenes Unternehmen, das unter anderem Mittel- und Niederspannungsschaltanlagen produziert und weltweit vertreibt, den anwesenden Journalisten vor und ging dabei auch auf die Ausbildungssituation in seiner Firma ein. So konnte im vergangenen Jahr aufgrund der nur geringen Anzahl an Bewerbern mit nicht ausreichenden Kenntnissen in naturwissenschaftlichen Fächern gar nicht ausgebildet werden, während 2026 vier Lehrlinge und zwei duale Studenten verpflichtet werden konnten. Auch Markus Behrens, Vorsitzender der Geschäftsführung der Regionaldirektion Sachsen-Anhalt-Thüringen der Bundesagentur für Arbeit, beschrieb die aktuelle Lage am Ausbildungsmarkt grundsätzlich positiv. So stehen momentan 10.300 gemeldete Ausbildungsstellen 9.100 Bewerbern gegenüber. Mehr als 1.000 Azubis kommen dabei aus dem Ausland. Doch es sollen möglichst alle freien Plätze belegt werden, wobei die Agentur auch Unterstützung anbietet.
2: Und für die jungen Menschen, die es schwierig haben, gibt es natürlich entsprechende Unterstützungsleistungen. Im Portfolio denke ich insbesondere an die noch nicht ausbildungsreifen Jugendlichen, an die Einstiegsqualifizierung. Das ist sozusagen ein Langzeitpraktikum, bei dem junge Menschen austesten können, ob der Beruf und die Firma, in der sie das tun, vielleicht was dann tatsächlich wäre für das nächste Jahr, dann um mit der Ausbildung zu beginnen. Und junge Menschen, die vielleicht noch gar keinen Schulabschluss haben, aber eben jetzt die Schule verlassen, würden wir über berufsvorbereitende Bildungsmaßnahmen dann versuchen, noch den Hauptschulabschluss nachzuholen im Laufe des Jahres, um dann im nächsten Jahr eben in die Ausbildung zu starten. Also die Palette der Unterstützung ist breit und ich glaube, wir tun gut daran, allen jungen Menschen eine Perspektive zu geben, denn wir brauchen sie alle. Sie wissen, die demografische Situation in Sachsen-Anhalt ist derzeit so, zwei altersbedingte Aussteiger aufgrund der geburtenstarken Jahrgänge. Dafür gibt es nur einen Einsteiger.
1: Dr. Simone Meißner, Vorsitzende der Geschäftsführung der Agentur für Arbeit Sachsen-Anhalt Süd, beschrieb die Situation speziell in Mansfeld-Südharz ähnlich ausgeglichen. Betonte allerdings, dass die Bereitschaft der Firmen auszubilden etwas rückläufig ist. Schließlich verriet Gastgeber Heiko Koschmieder, dessen Firma bereits mehrfach als Top-Ausbildungsbetrieb ausgezeichnet wurde, sein Erfolgsrezept für gute Ausbildungszahlen. So beteiligt sich der Schaltanlagenbauer FEAG regelmäßig an Ausbildungsmessen, unterhält lebendige Kooperationen mit regionalen Schulen und ist sehr aktiv in Social-Media-Kanälen unterwegs. Auch Ausbildungsbotschafter Leon Wolf, der gerade seine Lehre beendet hat, trägt erfolgreich dazu bei.
3: Als Ausbildungsbotschafter fahre ich an die verschiedensten Schulen und erzähle den Schülern dort von der Ausbildung generell, wie das Ganze läuft, wo die Schulen dafür sind, was es für Ausbildungsmöglichkeiten gibt. Und dann geht es nochmal ein bisschen direkter über die FEAG, was wir machen, wie man sich bei uns bewirbt und was so die Voraussetzungen für eine Ausbildung bei uns sind oder auch generell.
4: Sie haben ja schon erwähnt, es ist natürlich schöner, wenn Sie als junger Mensch auch die jungen Leute zugehen. Da kommt man doch ganz anders ran, oder?
3: Ja, natürlich. Allein schon, wenn man das so in der Schule noch so vor sich hat, wie das früher war, wenn da so Leute zur Schule gekommen sind, gerade wenn das dann jemand Älteres war, dann dachte man sich so, ja okay, was weiß

0: Und diese Anlagen bauen wir in verschiedensten Ausführungen. Es gibt also diese Version hier, wo alle drei Phasen in einem Gehäuse verwendet werden. Es gibt die Anlagen da drüben. Dort wird im Prinzip für jede Phase ein separater Schaltpol verwendet. Das hat einfach was mit der Leistungsfähigkeit zu tun. Wenn wir so mal zu Hause dran denken, so eine Steckdose 10 Ampere, 16 Ampere und so eine Anlage da drüben, die kann also bis zu 10.000 Ampere schalten. Also das ist schon ein großer Unterschied. Und deshalb ist es eben auch so wichtig, dass wir eben eine sehr, sehr hohe Qualität bieten, weil, naja, wenn beim Strom was passiert, dann ist die Auswirkung immer relativ massiv.
1: Nicht unstolz berichtete Geschäftsführer Heiko Koschmider dabei, dass die Auftragsbücher der FEAG bereits bis 2029 pickepacke voll sind, was wohl vor allem der Energiewende geschuldet ist.

0: Das Freibad in der Kiesgrube Roßlar ist beliebt. Bei klarem Wasser und angenehmen Temperaturen entspannen die Gäste beim Baden und Schwimmen am Fuße des Kyffhäusers. Bereits zum zweiten Mal stand am 9. August in der Kiesgrube nicht nur Entspannung auf dem Plan. Die Gemeinde Südharz hatte zum zweiten Roßlaer Schwimmtag Interessierte aufgerufen. Dabei standen zwei Wettkampfstrecken, einmal 800 Meter und einmal 1600 Meter auf dem Plan, sowie ein Stand-up-Paddle-Wettbewerb. Gerd Heller, Rettungsschwimmer im Ruhestand, organisierte gemeinsam mit Mike Neubauer, Schwimmmeister der Gemeinde Südharz, dieses Event. Wie die beiden auf die Idee kamen, erzählte uns Gerd Heller.
1: Ja, das ist relativ einfach. So vor 4, 5 Jahren etwa war ähnlich wie heute ein richtig schöner Badetag und ich bin hier durch die Kiesgrube geschwommen und wie ich wieder zurückkam, dachte ich, Mensch, gehst mal zum Schwimmmeister und da haben wir alle beide so die Idee ausgebrütet, optimale Bedingungen, herrliche Wasserqualität, hier sollten wir irgendwas machen. Und das habe ich mit dem Mike Neubauer vor 4, 5 Jahren so mal ausgebrütet und das haben wir dann verfeinert, bis wir heute hier stehen zum zweiten Schwimmtag.
2: Wenn man auf den ersten Schwimmtag zurückblickt und jetzt auf den zweiten, welche Veränderungen gibt es denn seit damals?
1: Ja, wir haben beim ersten Schwimmtag, da waren etwa 30 Schwimmer dabei, da haben wir gemerkt, dass auch jüngere Schwimmer gern mitschwimmen möchten. Und dem haben wir Rechnung getragen, Start ist jetzt ab 14 Jahre möglich, nach hinten ist natürlich alles offen. Und beim zweiten Schwimmtag haben wir uns bessere Bojen leisten können, dank unserer Unterstützer. Wir haben richtig große, dicke, fette Bojen, dass die Schwimmer auch die Orientierung nicht verlieren.
2: Nun ist so ein Schwimmtag nicht nur Gerd Heller und Mike Neubauer. Wer steckt denn noch alles dahinter? Welche Helfer, wie viele Helfer sind da am Werk?
1: Naja, das ist schon recht groß. Ich stehe jetzt stellvertretend für ein Team von etwa 30 Helfern. Allen voran die Wasserwacht Sangerhausen, die Feuerwehr Roßlar, der Angelverein in Roßlar und natürlich Org-Team. Also etwa 30 Leute ist das ganze Team, für die ich stellvertretend hier mit dir spreche.
2: Nun klingt das, wenn du das erzählst, ganz locker und easy, aber so einfach ist so eine Organisation bestimmt nicht. Was waren denn so die größten Herausforderungen?
1: Die größten Voraussetzungen sind das Wetter, was wir ja alle nicht beeinflussen können, Wind vor allem, dass unsere Bojen permanent abtreiben, dass wir immer wieder gucken müssen, wo die Bojen sind, dass die Entfernungen stimmen. Denn die Schwimmer haben ja doch auch alle einen Ehrgeiz und möchten auch, dass die Entfernungen und die Zeiten in die Welt passen. Dass wir nicht hier 800 Meter aufrufen und dann ist die Strecke 900 Meter und alle sind traurig, wenn die Zeiten nicht stimmen.
2: Das ist sicherlich die eine Seite. Die andere Seite, ohne Moos nichts los. Wie sieht es denn da aus, um das zu finanzieren? Welche Wege seid ihr gegangen?
1: Ja, klar, das ist bei allen, das kennen alle Vereine, alle, die irgendwas organisieren. Ohne Geld geht's nicht. Und wir hatten das Glück, ein paar aktive Schwimmer, Sportler zu finden. Darunter vor allem die Firma Buchmann aus Rottliberode, das Kieswerk Müller in Roßlar, die Bohrgesellschaft in Berger, Edeka Lehne natürlich mit der Versorgung. Das sind so unsere wichtigsten Eckpfeiler neben der Mitgas. Die sind dann auch immer im Boot, die helfen allen Gemeinden und so auch uns.

0: Und so konnten wir die ganze Sache rund machen.
1: Also es ist ja wirklich ein breites Feld. Nun ist es nur noch wenige Minuten bis zum Start des ersten Wettkampfes. Bist du jetzt entspannt oder ist jetzt die Aufregung noch besonders groß?
0: Naja, so richtig entspannt bin ich nicht. Bin halt schon ein bisschen aufgeregt, dass heute alles wieder klappt. Vor allem, dass alles gesund abläuft. Wir haben unsere Ärztin, die Frau Klobig hier aus Roßlau zur Betreuung, zur medizinischen Betreuung. Und wir hoffen, dass vor allem ja, alle gesund und heil ans Ziel kommen.
2: Vor dem Start galt es für die Teilnehmer, ihre Anmeldung fix zu machen. Mit einer Startnummer versehen waren die ersten bereit für die Südharzrunde von 800 Metern. Unter ihnen war auch Hans-Georg Fischer, mit 75 Jahren der älteste Starter im Feld.
3: Ich schwimme hier seit vielen, vielen Jahren, weil das ein super Gewässer ist. Ja, und eigentlich hat es meine Frau entdeckt. Ja, und die kommt aus dem Brandenburgischen und sucht immer Wasser. Und jetzt kommen wir bestimmt regelmäßig seit 15 Jahren hierher. Und ich wollte voriges Jahr schon mitschwimmen. Und naja, da war ich unentschlossen. Und ich habe bis gestern Abend überlegt und dann habe ich mich gestern Abend noch per E-Mail angemeldet.
1: Bist du jetzt untrainiert?
3: Ja, ich muss vorsichtig machen. Ich hatte eine Hüft-OP, aber ich bin guter Dinge und ich muss ja nicht der Erste sein.
2: Neben dem ältesten Starter sprachen wir auch mit Hannes, dem jüngsten Starter. Mit seinen 10 Jahren hatte er die erforderlichen 14 Jahre noch nicht erreicht, durfte nach einem Check durch die Ärztin und einem Gespräch mit der Mutti dennoch starten, was Hannes sehr freute.
4: Ich mag einfach schwimmen und ich bin auch eine Wasserratte, also ich liebe Wasser und da dachte ich einfach, fragen kann man und da freue ich mich jetzt richtig, dass ich mitmachen darf.
1: Da schwimmen ja ganz viele Erwachsene mit. Was meinst du, wie sind so deine Chancen heute auf Platz? Hast du dir da irgendwas vorgenommen?
4: Ich weiß nicht, also ich bin ein recht schneller Schwimmer, ich weiß aber nicht auf welchem Platz, ich kann gar nicht sagen, ich weiß nicht wie die anderen sind, aber vielleicht so dritter Platz.
1: Du hast dir ja was vorgenommen.
4: Ja.
1: Wärst du denn traurig, wenn das nicht der dritte Platz wird?
4: Nö, ich freue mich, dass ich dabei bin, weil ich halt der Jüngste wahrscheinlich bin und da freue ich mich, dass ich dabei bin.
1: Dann drücken wir dir beide Daumen und wünschen dir ganz viel Glück.
4: Danke.
2: Die beiden waren also voller Vorfreude auf das Bevorstehende, genauso wie die anderen 14 Teilnehmer. 5 Damen und 11 Männer machten sich bereit. Badekappe auf, Schwimmbrille runter und rein ins Wasser. Mit dem Startschuss von Gerd Heller setzte sich das Schwimmerfeld in Bewegung.

0: Vom Ufer aus konnte die gesamte Strecke gut beobachtet werden. Dabei stellten die Zuschauer irritiert die leichte Streckenabweichung der Schwimmer auf den ersten Metern fest. Die Bojen im Blick zu haben im Freiwasser war gar nicht so einfach. Das Starterfeld war auf der 800-Meter-Runde gut gemischt. Mit Hannes befanden sich 4 Jugendliche in der Altersklasse 10 im Wasser. Die Altersklassen 40 und 50 verzeichneten 5 Starter und in der Altersklasse 60, wo Hans-Georg auch einsortiert wurde, starteten 3 Aktive. Nach 15 Minuten konnten die ersten Schwimmer auf den letzten Metern beobachtet werden. Mit etwas Anfeuerung und einem kräftigen Applaus konnte Florian Sievers nach 17 Minuten und 40 Sekunden am Ufer als Erster in Empfang genommen werden. Dicht hinter ihm kam Max Wurzler mit 18 Minuten und 7 Sekunden als Zweiter ins Ziel, gefolgt von Christoph Ohm nur 22 Sekunden später. Johanna Wiederhold erreichte als erste Frau nach 18 Minuten und 48 Sekunden das Ufer. Unser jüngster und ältester Starter kamen direkt nacheinander ins Ziel und waren mit ihrer Leistung ganz zufrieden.
1: Es war super. Ich wäre gerne noch ein bisschen schneller geschwommen, aber ist altersgerecht.
2: Und wenn es nächstes Jahr klappt, wieder dabei?
1: Ja, würde ich gern. Ja, man weiß nie, was kommt, aber ich gehe davon aus. Doch, war gut. Ja.
3: Also ich bin froh, dass ich nicht Letzter geworden bin auf jeden Fall. Und es hat sich trotzdem gut angefühlt, wo ich hier hingekommen bin, also hier ins Ziel.
2: Das heißt, nächstes Jahr wieder dabei?
3: Vielleicht, werde ich sehen, vielleicht.
0: Auf die 1600 Meter goldene Aue-Runde begaben sich 12 Schwimmer, darunter auch der 800-Meter-Sieger Florian Sievers. Er schaffte die zweite Strecke in 35 Minuten und 27 Sekunden.

Punkten, was für Platz 4 reichte. Erster wurde Bruno Walecki mit einer Zeit von 23 Minuten und 27 Sekunden. Der Stand-Up-Paddle-Wettbewerb beendete den zweiten Rosslaer Schwimmtag. Die Veranstalter hoffen, auch im nächsten Jahr wieder Interessierte für dieses Event begeistern zu können.

schaffte die zweite Strecke in 27 Sekunden, was für Platz 4 reichte. Erster wurde Bruno Waletzki mit einer Zeit von 23 Minuten und 27 Sekunden. Der Stand-up-Pedal-Wettbewerb

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0: Am 6. August hieß es After-Work-Party auf dem Marktplatz der Stadt Hettstedt bei den Kirchentreppen. Bei wunderschönem Sommerwetter hieß es entspannen nach dem Arbeitstag. Vor Ort der Foodtruck Food Experience aus Hettstedt, das DJ-Duo Sepp und Wechsel und das Brauwerk Lichtloch 23 und natürlich auch dessen Gründer und Geschäftsführer André Fingers, auf dessen Initiative dieses Ereignis maßgeblich zurückgeht.
1: Also heute ist im Prinzip Afterwork. Wir machen für die arbeitende Bevölkerung einmal im Monat am Donnerstag quasi einen Ausschank und einen Foodtruck stellen wir hier hin und machen dann im Prinzip mit DJ Musik ab 16, 17 Uhr bis 22 Uhr, dass die Leute einfach zum Feierabend mal nicht direkt nach Hause gehen, auch mal in der Stadt Hettstedt mal was machen und ja, einfach mal den Feierabend genießen, bei schönem Wetter zum Beispiel, ein Bierchen trinken, leckeren Burger essen, schöne Musik hören und ja, sag mal, ist jetzt angedacht, dass wir das jetzt im Sommer jeden Monat machen, einmal im Prinzip und ja, schauen wir mal, wie sich das etabliert und wenn es gut läuft, dann bleiben wir dran und schauen, dass wir das für Hettstedt wieder möglich machen.
0: Das Angebot der After-Work-Party wurde von den Hettstädtern und Hettstädterinnen sehr gut angenommen. Immer mehr strömten auf das Gelände und nutzten die Angebote. Die nächste Party ist für den 10. September geplant. Bis dahin hier noch ein paar Eindrücke von der August-Party mit DJ Klängen.

0: Am Wochenende 8. und 9. August hieß es für viele Neugierige, auf zum 26. Lerchenfest nach Stolberg. Das Wetter war super und so kam es sogar zu kleinen Staus an den Einlasspunkten. Wer den geschafft hatte, konnte den Tag im vorderen Teil der Rittergasse genießen. Auf der kleinen und überschaubaren Festmeile waren zahlreiche Stände aufgebaut und man konnte schlendern, schauen und kaufen. Ob Gewürze, Bücher oder ein Produkt der Heinröder Besenbinder und das gleich mit jeder Menge Infos zur Herstellung. Auf der Bühne, die zugegeben etwas eingeengt positioniert war, wurde ein buntes Programm geboten. Hier die Güntersberger Blasmusik bei ihrem Auftritt. Wichtigste Figur der Stadt, noch vor Thomas Münzer, ist Juliane von Stolberg. Sie war in Begleitung ihres Vaters Graf Botho zu Stolberg und Wernigerode sowie der sechsten Südharzer Karstkönigin Yvonne der Ersten auf dem Fest unterwegs und wurde auch zwischendurch den Gästen von Moderatorin Elke vorgestellt.
1: Wir haben wirklich Juliana zu Stolberg, unsere ganz berühmte Ahnfrau, denn Juliana zu Stolberg war in ihrem Leben zweimal verheiratet.
0: Ihre Bedeutung wird sehr gern dadurch herausgestellt, dass sie durch ihren Sohn Wilhelm von Oranien als Stammmutter der Niederlande gilt. Aber irgendwas fehlt doch da noch. Richtig, die Namensgeber des Festes, die Stolberger Lerchen. Die brutzelten natürlich auch in der Pfanne und die Meinung der probierenden Gäste ließ sich in einem Geräusch zusammenfassen.
2: Nach umfangreichen Baumaßnahmen in den Jahren 2025 und 2026 in drei wesentlichen Abschnitten wurde am 7.8. die Einrichtung der Lebenshilfe in Kloster Mansfeld feierlich wiedereröffnet und offiziell ihrer weiteren Nutzung übergeben. Begrüßt wurden die zahlreichen Gäste, Vertreterinnen und Vertreter der Lebenshilfe, Mitarbeitende, Mitglieder des Gemeinderates, beteiligte Unternehmen sowie Vertreter der Verwaltung durch die Leiterin der Tagesförderung für Rentner, Ann-Christine Teutsch. Sie erklärte auch kurz, was es mit der Tagesförderung für Rentner auf sich hat.
3: Ja, einige von Ihnen fragen sich sicherlich, was in so einer Tagesförderung vor sich geht. Es ist so, dass die Tagesgäste morgens hier in unsere Räumlichkeiten kommen und herzlich empfangen werden. Es wird Ihnen hier eine schöne Räumlichkeit geboten, individuelle Angebote, Gruppenangebote sowie Ausflüge, die wir gemeinsam unternehmen. Und unsere Gäste fühlen sich sehr wohl in unserer Gruppe.
2: Natürlich dankte sie allen Beteiligten, die diese neuen und viel besseren Bedingungen für ihre Arbeit ermöglicht hatten und selbstverständlich auch ihren Mitarbeiterinnen. Auch Bürgermeister Frank Ochsner wandte sich an die Anwesenden.
4: Die Gemeinde Kloster Mansfeld ist Eigentümer der Immobilie. Die Lebenshilfe nutzt dieses Objekt schon seit vielen Jahren. Zu DDR-Zeiten war dieser Winkelbungalow eine Wochenkrippe, wo die Kinder die ganze Woche untergebracht waren und versorgt wurden. Und mit der politischen Wende 1989 hat die Gemeinde Kloster Mansfeld diese Immobilie übernommen und sukzessive auch umgebaut. Nun hat auch hier der Zahn der Zeit genagt und eine Sanierung stand an. Die stand also in den letzten zwei Jahren, haben wir hier investiert als Kommune in Absprache mit der Lebenshilfe entsprechend umgebaut. Was haben wir gemacht? Eine umfangreiche Sanierung der Fassade. Wir haben verschiedene Anbauten, die hier seinerzeit am Gebäude angebracht waren, abgerissen. Die Terrassenüberdachung ist erneuert worden. Ein umfangreicher Innenausbau, es ist schon angeklungen. Wer über den Parkplatz gekommen ist, hat gesehen, dass auch umfangreiche Gestaltung der Außenanlagen durchgeführt wurden. Hier unter anderem die neue Pflasterung des Hofbereiches. Das war uns als Gemeinde auch ein großes Anliegen, auch ein Anliegen der Lebenshilfe. Und natürlich weitere Verbesserungen zur Aufenthaltsqualität und Nutzbarkeit des gesamten Grundstückes.
2: Insgesamt beliefen sich die Kosten für die Gemeinde auf rund 320.000 Euro. Gegenüber der ursprünglichen Planung kam es zu Mehrkosten von etwa 50.000. Trotz dieser Kostensteigerung war es aus Sicht der Gemeinde wichtig, die begonnenen Arbeiten fachgerecht und vollständig umzusetzen und damit die langfristige Nutzung des Gebäudes zu sichern. Herr Ochsner dankte den beteiligten Handwerks- und Bauunternehmen, alle aus dem Landkreis Mansfeld-Südharz, viele aus dem Bereich der Verbandsgemeinde Mansfelder Grund-Helbra. Auch galt sein Dank den Mitarbeiterinnen und Mitarbeitern der Verbandsgemeindeverwaltung, besonders dem Bauhof, für ihr Engagement und ihren Einsatz.
4: Ich wünsche Ihnen viel Erfolg bei der Arbeit. Sie tun Gutes für die Region, für Kloster Mansfeld. Das kann man nicht oft genug erwähnen. Ich wünsche Ihnen viel Erfolg bei Ihrer Arbeit und allen Mitarbeitern einen schönen Arbeitsplatz.
5: Vielen Dank.
6: Vielen Dank, Herr Ochsner, für die umfangreichen Ausführungen. Zunächst mal an Frau Teutsch, vielen, vielen lieben Dank, dass Sie sich das angetan haben, so eine Standortverlagerung bringt ja auch so einiges immer mit sich. Das machen wir nicht zum ersten Mal, aber umso mehr freut es mich, dass wir die seit 2021 existierende Tagesverlagerung für Rentner nunmehr auch erweitern konnten, aufgrund der schönen, tollen, großen Räumlichkeiten, nicht durchflutet auf dem Stand der Technik, für derzeit insgesamt 11 Rentner in der Tagesförderung. Dankeschön an die Gemeinde, auch an die Verbandsgemeinde, an alle hier Werke, die in der Fördergruppe, aber eben auch innerhalb der Tagesförderung für Rentner heute, in diesem Jahr, dazu beigetragen haben, dass für Menschen mit Unterstützungsbedarfen, mit unterschiedlichen Unterstützungsbedarfen, jeder nach seiner Art, schwerst, mittel, wie auch immer, hier ein wunderschöner Platz im Rahmen einer Tagesstruktur geschaffen worden ist. Dafür ein ganz großer Applaus von unserer Seite, von der Lebenshilfe, von der Mitteldeutschen Wohn- und Betreuungsstätten GmbH und nicht zu vergessen auch von der Mitteldeutschen Werkstätten GmbH. Ganz, ganz lieben Dank.
2: Und das war noch nicht alles. Es gab außerdem den Schlüssel für ein nagelneues Auto für die Rentnerbetreuung, zahlreiche weitere Glückwünsche und natürlich sollte an diesem Tag auch noch gefeiert werden.

0: Zum nunmehr dritten Annatag riefen die Kirchenglocken der St. Annenkirche am Abend des 24. Juli 2026. Organisiert wurde das Ganze von Mitgliedern des Vereins Mansfelder Berg- und Hüttenleute um den Vorsitzenden Hans-Joachim Schworch in Zusammenarbeit mit der Kirchengemeinde St. Annen.
1: Ja, die heilige Anna ist die Schutzheilige der Bergleute hier in der evangelischen Region. Das wird immer gern vergessen. Die Barbara ist eigentlich immer die, die so vorn weg steht. Aber das ist eigentlich aus katholischen Steinkohlenzeiten entstanden. Und die ist mit hergeschwappt, mit den vielen Katholiken, die wir im 19. Jahrhundert vor allen Dingen dazugekriegt haben. Und deshalb verehren wir die genauso. Aber die Anna ist eigentlich die ursprüngliche für die evangelischen Region. Deshalb haben wir in den Bergstädten auch oftmals eine Annenkirche.
2: Mhm. Ja, und hier ist ja auch eine Annenkirche und die Anna ist ja drin auch zu sehen auf dem Bild als Oma von Jesus. Ist das die Anna, die du meinst?
1: Ja, das ist die Anna. Genau diese meinen wir auch. Ja, und der Martin Luther hat die auch ziemlich verehrt. Das ist so ein bisschen ein zweiter Grund, warum die hier in der Region auch sehr dieser Anna treu waren. Und ja, und gefeiert wurde das Fest allerdings eigentlich nie. Ja. Und wir haben uns vor ein paar Jahren mal zusammengesetzt und haben gesagt, na, warum eigentlich nicht die Anna auch ehren? Ich meine, die ist für uns viel wichtiger, theoretisch. Und vor allen Dingen ist es ja auch in der Sommerzeit, das muss man dazu sagen, Barbara ist in der Winterzeit. Und es ist ein schönes Fest, um sich mal zu treffen. Und wir machen das heute zum dritten Mal erst und zum 440. Jahrestag sozusagen der Heiligsprechung der Anna, da haben wir angefangen damit. Und ja, wir hoffen, dass da draus mal eine kleine Tradition wird.
0: Neben zahlreichen Vereinsmitgliedern nutzten auch interessierte Anwohner die Gelegenheit, ihre Kirche bei dem Fest besser kennenzulernen. Alles begann mit einer kleinen Andacht unter musikalischer Begleitung keines Geringeren als Kirchenmusikdirektor Thomas Ennenbach.

Durchgeführt wurde die Andacht von Pfarrerin Laura Kranich, die die Anwesenden im Gotteshaus begrüßte und viel Interessantes über die Kirche an sich und die heilige Anna berichtete.

0: Seit 2024 ist die begnadete Sängerin für den Pfarrbereich Eisleben zuständig und somit auch für St. Annen, die als Bergmannskirche gilt.
1: Diese Kirche, die Anna-Kirche, ist also von Anfang an eng verknüpft mit dem Leben der Bergleute. Sie galt als eine typische Bergmannskirche der Eisleber Neustadt und sie diente der religiösen Betreuung der dort lebenden Arbeiter und Familien. Diese enge Verbindung, die zeigt sich auch in der Widmung, eine Anna-Kirche der heiligen Anna geweiht, die im Bergbau eine der wichtigsten Schutzpatroninnen ist.

0: Nach der Andacht wurde in den Innenkirchhof geladen, wo die Gemeindemitglieder ihre Gäste an diesem heißen Tag mit kühlen Getränken, Bratwurst und selbstgemachten Salaten verwöhnten. Auch die Klosterzellen des Augustinerklosters wurden zur Besichtigung freigegeben.
1: Es ist keine Neuheit mehr, der Tag der offenen Tür im Tierheim am Sandgraben in der Lutherstadt Eisleben. Und dennoch zieht es zahlreiche Besucher in die Einrichtung am Stadtrand. Wer das Abenteuer Parkplatzsuche geschafft hat, konnte sich erst einmal stärken. Ob Kuchenbazar oder lecker gegrilltes, die zu dieser Mittagsstunde schon vielen Gäste mussten nicht hungrig auf die geplanten Aktionen warten. Da die Vermittlung von Informationen ein wichtiges Anliegen zum Tag der offenen Tür ist, waren die Führungen durch den Vorsitzenden des Vereins Tierheim am Sandgraben ein bedeutender Programmpunkt. Viele nutzten daher auch das Angebot, Andreas Stude auf der gut halbstündigen Tour durch das Gelände zu begleiten. An einzelnen Stationen gab es dann Wissenswertes und Neues. Dazu zählen auch die abgeschlossenen Bau- und Investitionsmaßnahmen, wie beispielsweise für die Hunde.
2: Hier an der rechten Seite sehen Sie unsere neue Hundeauslaufanlage, die insgesamt fast 30.000 Euro gekostet hat. Das sind finanzielle Mittel, die muss man erstmal freischalten können und haben. Das sind natürlich Fördergelder, Spendengelder und auch Gelder von den Städten und Gemeinden mit dabei. Aber der Großteil, da müssen wir mal gucken, dass wir auch hinkommen. Das hat ein bisschen gedauert, bis wir das Geld hatten, aber wir haben es jetzt. Und die Auslaufanlagen müssen natürlich auch dementsprechend sicher gestaltet sein, dass wir für die Hunde Übersprungschutz haben. Die ist noch nicht zu 100% fertig, weil da fehlt noch an einigen Stellen der Übersprungschutz, aber das wird durch die Firma noch gemacht.
1: Neben den Hunden sind Katzen im Tierheim natürlich ebenfalls zahlreich vertreten. Egal ob freilaufend oder in den Käfigen. Auch hier hat der Verein in den letzten Jahren kräftig investiert. Rund 20.000 Euro.
2: Was das Gehege hier betrifft, was jetzt links von mir steht, das sind freilebende Katzen, die wir am Futterstellen eingefangen haben, die zum Teil kastriert werden. Das sind natürlich getrennt, die kastriert werden, so wie die finanziellen Mittel immer da sind. Dann werden die auch zum Teil wieder am Futterstellen entlassen. Wenn wir jemanden haben, der sich für die Futterstelle verantwortlich zeichnet, ansonsten müssen sie so lange hier bleiben, bis wir die Möglichkeit haben, neue Stellen für sie zu haben.
1: Und weitere 40.000 Euro gingen in einen Tierarztcontainer. Auf diese Maßnahme ist man besonders stolz, soll sie doch die Arbeit des Tierarztes im Interesse der Tiere deutlich verbessern.
2: Also unsere neue Baumaßnahme noch einmal, hier kommt alles noch einmal Solar drauf. Das Geld ist schon beantragt, hoffentlich haben wir Glück, dass wir es auch kriegen. Kostet noch einmal 17.000 Euro für eine Solaranlage. Das ist unser Tierarztcontainer. Der Tierarztcontainer, das heißt natürlich immer, wir müssen zum Tierarzt fahren. Wenn der Tierarzt hierher kommt, müssen wir in die Gehege rein, in den Gehegen sind andere Katzen. Alle haben Stress, wenn da so jemand vorwerbt und Spritzen gibt und macht. Das haben wir uns gedacht, Mensch, der Tierarztcontainer wird so eingerichtet wie die Praxis der Tierärztin. Die Tiere werden dort versorgt und vielleicht, wenn wir Glück haben, können wir da auch mal operieren drin. Also kastrieren, sterilisieren die Tiere, dass wir so wenig wie möglich Fahrkosten, so wenig wie möglich Stress für die Tiere haben. Ich denke mal, das ist eine Errungenschaft. Die haben wir uns wirklich gewünscht über die vielen Jahre, nur hat es immer an den finanziellen Mitteln gescheitert.
1: Alles in allem war es ein Rückblick auf erfolgreiche Arbeit. Die ist jedoch nur möglich, wenn Spender diese unterstützen. So kommt jede Spende, wie die überraschenden 500 Euro von Axel Bietz, Inhaber der Hettstädter Firma Hohmann Optik und Hörakustik, überaus recht.

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0: Auf der Königspfalz Tilleda fand am 7. und 8. August das 20. Treffen der historischen Artillerie statt. Volker Grabow, Präsident des Verbandes Deutscher Schwarzpulverkanoniere, und sein Team hatten wieder jede Menge auf die Beine gestellt. Gleich hinter dem großen Portal erwartete die Besucher ein buntes Lagerleben vergangener Zeiten. Über 300 Mitglieder des Verbandes hatten ihr Kommen angekündigt und waren nun in Uniform, Gewand, aber auch in Zivil zu erleben. Zur Mittagszeit fand sich über fast jedem Feuer ein Kessel mit Gulasch, wie hier bei den Wolkenburger Landsknechten aus Limbach-Oberfrohna. Wir nutzten die Gelegenheit, um mit Uwe Völkel, Hauptmann der Wolkenburger Landsknechte, ein paar Worte zu wechseln.
1: Wir sind die Wolkenburger Landsknechte. Wir verkörpern den 30-jährigen Krieg. Wir nehmen bei Gefechtsdarstellungen teil. Das ist für uns mal hier eine leichte Nummer heute, eine bequeme Nummer.

0: Und was unser Anliegen ist, wir wollen den Menschen Geschichte beibringen. Wir leben Geschichte und viele sollen aus der Geschichte lernen.
1: Ihr seid nicht zum ersten Mal hier dabei?
0: Wir sind zum zweiten Mal hier dabei.
1: Ja. Das heißt, das hat euch beim ersten Mal gefallen, logischerweise.
0: Ja, auf jeden Fall. Es ist mal eine gemütliche Nummer hier.
1: Und werdet ihr auch ein drittes Mal dabei sein?
0: Weiß ich noch nicht. Kommt auf den Terminplan an. Nächstes Jahr ist unser Terminplan sehr voll. Mal schauen, wie es weitergeht.
1: Was habt ihr denn hier schon alles gemacht? Was zeigt ihr den Leuten? Macht ihr nur das Lagerleben oder seid ihr noch anderweitig damit eingebunden?
0: Wir haben eine neunschüssige Orgelkanone mit, ein ganz besonderes Stück. Wir waren dann um 14 Uhr, könnt ihr dann vorne mal schauen, um 14 Uhr dann schießen, böllern und nur Lagerleben, böllern und so weiter.
1: Und wer ist denn wir? Wie viele seid ihr denn hier?
0: Da sind mehrere Vereine hier beisammen, also die Delitzscher Landsknechte sind mit 3-4 Mann dabei, wir sind ungefähr mit 9-10 Mann dabei, die Wolkenburger Landsknechte.
1: Also eine große Truppe.
0: Macht Spaß, ja.
1: Und ich sehe schon, euch geht's auch gut, oder?
2: Es geht's gut. Ja.
1: Sehr schön. Dann viel Spaß euch weiterhin.
0: Ja, danke schön.
3: Beim Böllern oder ganz offiziell gesagt, bei der Darstellung der Artillerie mit 3 Schuss waren die Wolkenburger natürlich auch dabei. Über 50 Kanonen wurden präsentiert. Die gesamte Vorführung dauerte eine Stunde und war verbunden mit gewaltigen Schussgeräuschen. Und ganz in der Nähe der Kanonen verspürte der Körper ein leichtes Vibrieren. Volker Grabow, Präsident des Verbandes Deutscher Schwarzpulverkanoniere, zeigte sich im Interview mit der Veranstaltung zufrieden.
4: Also das Jahr sehr schön, sehr gut. Die Leute sind alle zufrieden. Es sind sehr viele Kanoniere anwesend, sehr viele Gruppen, auch Besucher und natürlich optimal das Wetter. Ja, das ist natürlich für so eine Live-Veranstaltung das Wichtigste. Ja.
1: Aber Sie als sozusagen Chef des Ganzen blicken da sicherlich mit einem weinenden Auge drauf. Es ist Ihre letzte Runde.
4: Natürlich, es war ja nur mein Herzblut gewesen. Ich habe den Verband, wie gesagt, 2006 gegründet mit 36 Mann. Heute sind wir europaweit der größte mit über 600 und haben eine neue Sportart erfunden, die der leichten Feldartillerie. Das heißt, dass wir sportliches Wettkampfschießen bei der Bundeswehr machen auf 100, 200, 400 Meter. Das gibt's in Europa nirgendwo. Deshalb kommen die auch alle zu uns.
1: Ihre Amtszeit als Präsident geht zu Ende. Sie haben das alles mit nach vorn getragen. Heißt es jetzt mit Ihrem Ende der Amtszeit, ist es auch zu Ende mit dieser Veranstaltung?
4: Ich hoffe nicht, auf keinen Fall, weil wie gesagt, so eine gewachsene Veranstaltung über 20 Jahre muss man weiterführen. Und ich hoffe, dass das neue Präsidium das auch so sieht, weil zum Schluss, wie gesagt, haben wir so viel aufgebaut und ich glaube, es wird weitergehen in einer Art und Weise. Das weiß ich nicht, auf jeden Fall. Hoffen alle, dass es weitergeht. Es wäre schade drum.
3: Die Kombination vergangener Zeiten und der Gegenwart schafften die Veranstalter vor allem durch das Bühnenprogramm. Während zur Mittagszeit die Blaskapelle Katharina für Stimmung sorgte, legte am Abend ein DJ auf. Mit einem Höhenfeuerwerk und einer Drohnenshow ging das 20. Treffen der historischen Artillerie zu Ende. Bahnen ziehen und Gutes tun, hieß es am 8. August im Freibad der Lutherstadt Eisleben. Zum zweiten Mal lud das Annenhospiz gemeinsam mit dem Eigenbetrieb Bäder der Lutherstadt zum Benefizschwimmen ein. Für das Event war alles gut vorbereitet. Bei 24 Grad Wassertemperatur und Sonnenschein dauerte es nicht lange, bis sich die Ersten zum Schwimmen anmeldeten. Pünktlich um 10 Uhr eröffnete Jeanette Weigang, Leiterin des Annenhospizes, das Benefizschwimmen mit einem ambitionierten Ziel.
5: Heute zählt jede Bahn. Wir wollen heute mindestens 3000 Bahnen erschwimmen. Bei wunderschönstem Wetter und schön klimatisierten Temperaturen im Wasser. Ich meine, es sind 24 Grad, wenn ich das richtig sehe. Also wunderbar, kann keiner sagen, es ist zu kalt. Letztes Jahr war das ein bisschen anders.
3: Ob tatsächlich 3000 Bahnen am Ende zustande gekommen sind, verraten wir später. Jetzt galt es erst einmal, die ersten Schwimmer ins Wasser zu lassen. Unter ihnen war auch der 15-jährige Linus, der offiziell den Start einleitete.
2: Also, 5, 4, 3, 2, 1, los! Und das Schwimmen ist eröffnet. Die ersten Schwimmer ziehen ihre Bahn.
3: Während Kinder, Jugendliche und Erwachsene unter den wachsamen Augen der Wasseraufsicht ihre Bahnen zogen, nutzten wir die Gelegenheit, um von Jeanette Weigang und Manuela Queck mehr über die Hospizarbeit zu erfahren.
6: Das Annenhospiz Eisleben gibt es seit Februar 2023 und deckt den stationären Bereich der Hospizarbeit ab. Und eine weitere wichtige Säule ist der ambulante Bereich und der wird durch die Kanzler vom Feuchte Stiftung angeboten.
7: Wenn ich auf den stationären Bereich blicke, da sind Sie als Pflegedienstleitung verantwortlich. Wo ist denn da der Unterschied zu normalen Pflegeheimen?
8: Der Unterschied ist das, dass wir nicht in einer Tagesstruktur drinstecken. Wie gesagt, wir kennen es ja im Pflegeheim durchstrukturiert von A bis Z. Bei uns ist die Individualität. Ja, unsere Gäste werden früh auch nicht geweckt. Jeder Gast, entweder er klingelt oder er wird dann von einem Kollegen geschaut, ist er schon munter. Und dann wird auch auf die Wünsche eingegangen. Jeder Gast kann dann auch früh sich wünschen, was er essen möchte. Auch zwischendurch werden Wünsche erfüllt, die Angehörigen werden mit einbezogen. Bei der Aufnahme wird den Angehörigen auch gezeigt, dass wir offen sind. Also es ist wie eine große Familie und sie können sich da auch frei bewegen auf dem Wohnbereich, als wenn sie zu Hause wären. Und halt eben auch diese Begleitung bis zum Lebensende. Ja, Krankenhaus sind andere Strukturen, bei uns ist die Ruhe und auch feiern wir Feste mit den Gästen zusammen, wie sie fallen im Jahr. Und haben auch den ASB-Wünschewagen mit dabei und haben auch unser Projekt Seelenheimat, wo wir im Prinzip als Kollegen, wenn jemand noch in unserem Auto mitfahren kann, Ausflüge machen. Es ist eine ganz tolle Arbeit und unsere Fachkräfte können sich auch Zeit nehmen für ihre Arbeit.
7: Wenn ich jetzt auf das Schwimmprojekt noch zurückkomme, wo ist denn da die Verbindung zum Hospiz, zur Hospizarbeit?
6: Wir haben einen Förderkreis im Annenhospiz Eisleben, der wurde im Mai 2023 gegründet und da haben wir uns überlegt, was können wir denn in Eisleben sozusagen durchführen, um auch die Bevölkerung zusammenzubringen und das Thema auch an die Bevölkerung oder an die Menschen auch hier vor Ort nahe zu bringen. Und wir planen Anfang des Jahres im Rahmen des Förderkreises immer Veranstaltungen. Und eine wichtige Veranstaltung ist das Benefizschwimmen, sozusagen schon im zweiten, in der Wiederholung sozusagen, im zweiten Anlauf. Und wir freuen uns sehr, dass wir das hier auch im Eigenbetrieb Bäder durchführen können. Und solche Veranstaltungen übers Jahr sind für uns sehr wichtig, weil wir auf 5% Spenden angewiesen sind. In der Hospizarbeit ist es gesetzlich so verankert, dass 95% der Kosten durch die Kranken- und Pflegekassen getragen werden und 5% durch das Hospiz selber erwirtschaftet werden müssen.
3: Das Benefizschwimmen, welches von 10 bis 14 Uhr stattfand, sollte somit einen Beitrag zum Eigenanteil darstellen. Inzwischen waren die zwei Bahnen im Freibad, die für die Aktion bereitgestellt wurden, mit Schwimmerinnen und Schwimmern gut gefüllt. Minute um Minute wurden es mehr Aktive, sodass sich der eine oder andere erst einmal eine Verschnaufpause gönnen konnte.
7: Amelie, Schwimmen beendet und wie viel hast du geschafft?
9: 18.
7: 18 Bahnen, war das auch dein Ziel?
9: Nein, mein Ziel sind 30.
7: Oh, wie willst du noch mal ins Wasser gehen heute?
9: Ja.
7: Also ich sehe, du bleibst hier. Warum machst du eigentlich mit?
9: Weil mir Schwimmen sehr viel Spaß macht und das für einen guten Zweck ist.
7: So, Linus, du warst der Erste, der ins Wasser gesprungen ist. Wie war dein erstes Ergebnis?
10: Ja, 60 Bahnen bis jetzt.
7: Was heißt bis jetzt?
10: Mal schauen, vielleicht 70, 80 rum.
7: Oh, danach bist du denn so großer Schwimmfreak?
10: Ja.
7: Macht dir Spaß?
10: Ja.
3: Für eine kleine Stärkung zwischendurch sorgten die ehrenamtlichen Helferinnen und Helfer mit einem Kuchenbazar. An einem kleinen Informationsstand konnten sich Interessierte über die ehrenamtliche Tätigkeit informieren. Diese Gelegenheit nutzten auch wir mit der Kamera.
11: Mich hat ein Satz von meiner Mutti auf dem Sterbebett bewogen. Du hattest im letzten Jahr nicht einmal Zeit, um in Ruhe mit mir eine Tasse Kaffee zu trinken. Und ich habe zum Abschied gesagt, ich engagiere mich sozial. Danach habe ich meine 100 Stunden für den ambulanten Hospizdienst absolviert, hatte natürlich auch die Möglichkeit, Lothar Lauterbach ein halbes Jahr im Altenheim zu betreuen. Das war dann unsere praktische Ausbildung mit Frau Petsch gemeinsam.

0: Und ich muss sagen, Hospizarbeit ist so bunt wie das Leben, mit allen Facetten, die uns das Leben bietet. Und wir haben die Aufgabe, hinzugehen, freundlich zu sein, Vertrauen zu fassen und vor allen Dingen zuzuhören und kleine Wünsche zu erfüllen. Und das mit Herz.
1: Und wie sieht das konkret aus? Wie muss ich mir das vorstellen, die Arbeit im Hospiz?
2: Ja, die Arbeit im Hospiz, im Ehrenamt erhält man den Anruf, dass eine Familie Hilfe braucht in der Begleitung, in der letzten Lebensphase. Man stellt sich dann den Angehörigen vor und auch denjenigen, der die Hilfe braucht. Und es entsteht so eine Verbindung mit viel Vertrauen, mit viel Zuhören, einfach um die letzte Lebensphase so schön wie möglich zu gestalten.
3: Zurück zum Schwimmen. 96 Teilnehmer waren dem Aufruf des Annenhospizes gefolgt und zogen fleißig Bahnen. Genauer gesagt insgesamt 6.336 Bahnen. Damit wurde das Ziel vom Morgen weit übertroffen. Über 4.000 Euro sind so zusammengekommen, die in die wertvolle Arbeit des Annenhospizes fließen.
4: Die ehemalige Grundschule in Helbra am Hirtenborn soll ein Begegnungszentrum der Volkssolidarität Kreisverband Mansfeld Südharz e.V. werden. Dieses Vorhaben und das Projekt der Sanierung des Begegnungszentrums der Volkssolidarität in Gerbstedt sollten mit Fördermittel bescheiden unterstützt werden. Zur Übergabe dieser wurde der Ministerpräsident Sven Schulze am 10. August in Helbra erwartet. Vor Ort natürlich der geschäftsführende Vorstand der Volkssolidarität Kreisverband Mansfeld Südharz e.V. Christian Heidler, Landrat André Schröder, die örtlichen CDU-Landtagsabgeordneten und viele weitere Gäste. Zunächst ergriff Herr Heidler das Wort.
5: Ich möchte Sie heute, Herr Ministerpräsident Schulze, ganz herzlich begrüßen und bedanke mich für Ihre Zeit. Ich bedanke mich auch bei unserem Landrat und auch bei unseren Landtagsabgeordneten für die Zeit, die sie heute aufbringen, um unser Projekt nach vorne zu bringen. Wir haben es geschafft, wenn ich an die Zeit zurückdenke, vor 3,5 Jahren einen Antrag zu stellen, der unser Projekt hier, unser soziales Projekt in Gerbstedt und auch hier in Helbra zu unterstützen, zu sanieren und dort einen Ort der Begegnung zu schaffen. Und da möchte ich im Namen unseres Aufsichtsrates und unserer Mitglieder der Volkssolidarität herzlich Danke sagen. Danke, dass Sie hier sind, denn ohne euch, auch ohne die Gemeinderatsmitglieder, wäre das hier nicht möglich. Wie jeder weiß, sind die aktuellen Zeiten schwierig, es ist alles teuer und es ist investiv. Das Geld, was wir hier investieren wollen, und da bedeutet das, dass wir im Prinzip auf Unterstützung gerade im sozialen Bereich angewiesen sind.
4: Ministerpräsident Sven Schulze betonte, dass Strukturwandel für ihn bedeute, die Heimat lebenswert und zukunftsfähig zu erhalten. Wo Menschen sich begegnen und gute Gesundheitsangebote finden, entstehe echter Mehrwert für die ganze Gemeinschaft. Hier würden Orte geschaffen, die den Menschen dienen, barrierefrei, generationsübergreifend und mitten im Leben. Genau solche Projekte würden die Kommunen in Sachsen-Anhalt stärker machen. Landrat André Schröder sprach kurz den Strukturwandel als wichtiges Thema im Landkreis an, betonte, wie viele einzelne Projekte in diesem Zusammenhang auf dem Weg seien und die vielen Millionen Summen an Investitionen, die in die Region kommen. Dann wurden aber die Fördermittel bescheide übergeben. In Gerbstedt wird das bestehende Gebäude Marstall zu einem modernen Begegnungs- und Gesundheitszentrum umgebaut und erhält rund 410.000 Euro. Entstehen soll ein sozialer Knotenpunkt, der Ärzte, Pflegedienste, soziale Einrichtungen, Vereine verbindet und langfristig den Anforderungen einer alternden Bevölkerung gerecht wird. Mit rund 1,1 Millionen Euro wird der Abriss des ehemaligen Schulgebäudes in Helbra sowie der Neubau eines modernen barrierefreien Begegnungs- und Gesundheitszentrums gefördert. Der Neubau wird unter aktuellen energetischen Standards errichtet und mit Wärmepumpe, Photovoltaik und Stromspeicher ausgestattet. Die telemedizinische Infrastruktur hilft, die wohnortnahe medizinische Versorgung langfristig zu sichern. Anschließend gab es eine kleine Führung durch die ehemalige Grundschule Helbra, die seit nunmehr fast 2 Jahrzehnten nicht mehr als Schule genutzt wurde. Das Areal soll ja nun mit dem Entstehen des Begegnungszentrums der Volkssolidarität neu belebt werden. Den Umfang des Gesamtprojekts

0: Macht auch deutlich, dass Herr Heidler betonte, dass die Gesamtinvestitionen für das Projekt bei etwa 6 Millionen Euro liegen werden.
1: Kurz vor Beginn des neuen Ausbildungsjahres war die FEA GmbH in Sangerhausen Austragungsort einer Pressekonferenz, um die aktuellen Ausbildungsmarktzahlen für Sachsen-Anhalt und speziell für Mansfeld-Südharz bekannt zu geben. Geschäftsführer Heiko Koschmieder stellte jedoch zunächst sein eigenes Unternehmen, das unter anderem Mittel- und Niederspannungsschaltanlagen produziert und weltweit vertreibt, den anwesenden Journalisten vor und ging dabei auch auf die Ausbildungssituation in seiner Firma ein. So konnte im vergangenen Jahr aufgrund der nur geringen Anzahl an Bewerbern mit nicht ausreichenden Kenntnissen in naturwissenschaftlichen Fächern gar nicht ausgebildet werden, während 2026 4 Lehrlinge und 2 duale Studenten verpflichtet werden konnten. Auch Markus Behrens, Vorsitzender der Geschäftsführung der Regionaldirektion Sachsen-Anhalt-Thüringen der Bundesagentur für Arbeit, beschrieb die aktuelle Lage am Ausbildungsmarkt grundsätzlich positiv. So stehen momentan 10.300 gemeldete Ausbildungsstellen 9.100 Bewerbern gegenüber. Mehr als 1.000 Azubis kommen dabei aus dem Ausland. Doch es sollen möglichst alle freien Plätze belegt werden, wobei die Agentur auch Unterstützung anbietet.
2: Und für die jungen Menschen, die es schwierig haben, gibt es natürlich entsprechende Unterstützungsleistungen. Im Portfolio denke ich insbesondere an die noch nicht ausbildungsreifen Jugendlichen, an die Einstiegsqualifizierung. Das ist sozusagen ein Langzeitpraktikum, bei dem junge Menschen austesten können, ob der Beruf und die Firma, in der sie das tun, vielleicht was dann tatsächlich wäre für das nächste Jahr, dann um mit der Ausbildung zu beginnen. Und junge Menschen, die vielleicht noch gar keinen Schulabschluss haben, aber eben jetzt die Schule verlassen, würden wir über berufsvorbereitende Bildungsmaßnahmen dann versuchen, noch den Hauptschulabschluss nachzuholen im Laufe des Jahres, um dann im nächsten Jahr eben in die Ausbildung zu starten. Also die Palette der Unterstützung ist breit und ich glaube, wir tun gut daran, allen jungen Menschen eine Perspektive zu geben, denn wir brauchen sie alle. Sie wissen, die demografische Situation in Sachsen-Anhalt ist derzeit so, 2 altersbedingte Aussteiger aufgrund der geburtenstarken Jahrgänge. Dafür gibt es nur einen Einsteiger.
1: Dr. Simone Meißner, Vorsitzende der Geschäftsführung der Agentur für Arbeit Sachsen-Anhalt Süd, beschrieb die Situation speziell in Mansfeld-Südharz ähnlich ausgeglichen. Betonte allerdings, dass die Bereitschaft der Firmen auszubilden etwas rückläufig ist. Schließlich verriet Gastgeber Heiko Koschmieder, dessen Firma bereits mehrfach als Top-Ausbildungsbetrieb ausgezeichnet wurde, sein Erfolgsrezept für gute Ausbildungszahlen. So beteiligt sich der Schaltanlagenbauer FEAG regelmäßig an Ausbildungsmessen, unterhält lebendige Kooperationen mit regionalen Schulen und ist sehr aktiv in Social-Media-Kanälen unterwegs. Auch Ausbildungsbotschafter Leon Wolf, der gerade seine Lehre beendet hat, trägt erfolgreich dazu bei.
3: Als Ausbildungsbotschafter fahre ich an die verschiedensten Schulen und erzähle den Schülern dort von der Ausbildung generell, wie das Ganze läuft, wo die Schulen dafür sind, was es für Ausbildungsmöglichkeiten gibt. Und dann geht es nochmal ein bisschen direkter über die FEAG, was wir machen, wie man sich bei uns bewirbt und was so die Voraussetzungen für eine Ausbildung bei uns sind oder auch generell.
4: Sie haben ja schon erwähnt, es ist natürlich schöner, wenn Sie als junger Mensch auch die jungen Leute zugehen. Da kommt man doch ganz anders ran, oder?
3: Ja, natürlich. Allein schon, wenn man das so in der Schule noch so vor sich hat, wie das früher war, wenn da so Leute zur Schule gekommen sind, gerade wenn das dann jemand Älteres war, dann dachte man sich so, ja okay, was weiß die Person vielleicht jetzt noch so von unserem Leben, das ist so weit weg. Und als jüngerer Mensch hat man da andere Möglichkeiten, an die Schüler ranzukommen.
1: Im Anschluss an die Pressekonferenz hatten alle Anwesenden, darunter auch ein Fernsehteam des ZDF, die Gelegenheit, den Schaltanlagenbauern einmal über die Schulter zu schauen. Wobei auch Leon seinen Arbeitsplatz präsentierte.
5: Hier hinter mir, das sind Anlagen, die mal in Kraftwerken eingesetzt werden. Die dienen eigentlich nichts anderes wie ein Lichtschalter, ne, zwischen Generator und Trafo ein- ausschalten, darum geht's. Aber gerade wenn wir so an das Thema erneuerbare Energien denken, ist ja jetzt so die Strategie, Gaskraftwerke noch zu bauen, um diese Versorgungssicherheit sicherzustellen. Ein Gaskraftwerk muss relativ schnell ein- und ausgeschaltet werden können. Und sowas übernehmen solche Anlagen beispielsweise hier hinter mir, die also dann im Prinzip Generatoren ein- und oder ausschalten, damit eben die Energie ans Netz bereitgestellt wird.

0: Das Freibad in der Kiesgrube Roßla ist beliebt. Bei klarem Wasser und angenehmen Temperaturen entspannen die Gäste beim Baden und Schwimmen am Fuße des Kyffhäusers. Bereits zum zweiten Mal stand am 9. August in der Kiesgrube nicht nur Entspannung auf dem Plan. Die Gemeinde Südharz hatte zum zweiten Roßlaer Schwimmtag Interessierte aufgerufen. Dabei standen zwei Wettkampfstrecken, einmal 800 Meter und einmal 1600 Meter auf dem Plan, sowie ein Stand-up-Paddle-Wettbewerb. Gerd Heller, Rettungsschwimmer im Ruhestand, organisierte gemeinsam mit Mike Neubauer, Schwimmmeister der Gemeinde Südharz, dieses Event. Wie die beiden auf die Idee kamen, erzählte uns Gerd Heller.
1: Ja, das ist relativ einfach. So vor 4, 5 Jahren etwa war ähnlich wie heute ein richtig schöner Badetag. Und ich bin hier durch die Kiesgrube geschwommen. Und wie wir zurückkamen, dachte ich, Mensch, gehst mal zum Schwimmmeister. Und da haben wir alle beide so die Idee ausgebrütet. Optimale Bedingungen, herrliche Wasserqualität. Hier sollten wir irgendwas machen. Und das habe ich mit dem Mike Neubauer vor 4, 5 Jahren so mal ausgebrütet. Und das haben wir dann verfeinert, bis wir heute hier stehen zum zweiten Schwimmtag.
2: Wenn man auf den ersten Schwimmtag zurückblickt und jetzt auf den zweiten, welche Veränderungen gibt es denn seit damals?
1: Ja, wir haben beim ersten Schwimmtag, da waren etwa 30 Schwimmer dabei, da haben wir gemerkt, dass auch jüngere Schwimmer gern mitschwimmen möchten. Und dem haben wir Rechnung getragen, Start ist jetzt ab 14 Jahre möglich, nach hinten ist natürlich alles offen. Und beim zweiten Schwimmtag haben wir uns bessere Bojen leisten können, dank unserer Unterstützer. Wir haben richtig große, dicke, fette Bojen, dass die Schwimmer auch die Orientierung nicht verlieren.
2: Nun ist so ein Schwimmtag nicht nur Gerd Heller und Mike Neubauer. Wer steckt denn noch alles dahinter? Welche Helfer, wie viele Helfer sind da am Werk?
1: Naja, das ist schon recht groß. Ich stehe jetzt stellvertretend für ein Team von etwa 30 Helfern. Allen voran die Wasserwacht Sangerhausen, die Feuerwehr Roßla, der Angelverein in Roßla und natürlich Org-Team. Also etwa 30 Leute ist das ganze Team, für die ich stellvertretend hier mit dir spreche.
2: Nun klingt das, wenn du das erzählst, ganz locker und easy, aber so einfach ist so eine Organisation bestimmt nicht. Was waren denn so die größten Herausforderungen?
1: Die größten Voraussetzungen sind das Wetter, was wir ja alle nicht beeinflussen können, Wind vor allem, dass unsere Bojen permanent abtreiben, dass wir immer wieder gucken müssen, wo die Bojen sind, dass die Entfernungen stimmen. Denn die Schwimmer haben ja doch auch alle einen Ehrgeiz und möchten auch, dass die Entfernungen und die Zeiten in die Welt passen. Dass wir nicht hier 800 Meter aufrufen und dann ist die Strecke 900 Meter und alle sind traurig, wenn die Zeiten nicht stimmen.
2: Das ist sicherlich die eine Seite. Die andere Seite, ohne Moos nichts los. Wie sieht es denn da aus, um das zu finanzieren? Welche Wege seid ihr gegangen?
1: Ja, klar, das ist bei allen, das kennen alle Vereine, alle, die irgendwas organisieren. Ohne Geld geht's nicht. Und wir hatten das Glück, ein paar aktive Schwimmer, Sportler zu finden. Darunter vor allem die Firma Buchmann aus Rottliberode, das Kieswerk Müller in Roßla, die Bohrgesellschaft in Berger, Edeka Lehne natürlich mit der Versorgung. Das sind so unsere wichtigsten Eckpfeiler neben der Mitgas. Die sind dann auch immer im Boot, die helfen allen Gemeinden und so auch uns. So konnten wir die ganze Sache rund machen.
2: Also es ist ja wirklich ein breites Feld. Nun ist es nur noch wenige Minuten bis zum Start des ersten Wettkampfes. Bist du jetzt entspannt oder ist jetzt die Aufregung noch besonders groß?
1: Naja, so richtig entspannt bin ich nicht. Bin halt schon ein bisschen aufgeregt, dass heute alles wieder klappt. Vor allem, dass alles gesund abläuft. Wir haben unsere Ärztin, die Frau Klobig hier aus Roßla zur Betreuung, zur medizinischen Betreuung. Und wir hoffen, dass vor allem ja, alle gesund und heil ans Ziel kommen.
0: Vor dem Start galt es für die Teilnehmer, ihre Anmeldung fix zu machen. Mit einer Startnummer versehen waren die ersten bereit für die Südharz-Runde von 800 Metern. Unter ihnen war auch Hans-Georg Fischer, mit 75 Jahren der älteste Starter im Feld.
3: Ich schwimme hier seit vielen, vielen Jahren, weil das ein super Gewässer ist. Ja, und eigentlich hat es meine Frau entdeckt. Ja, und die kommt aus dem Brandenburgischen. Und

0: sucht immer Wasser. Und jetzt kommen wir bestimmt regelmäßig seit 15 Jahren hierher. Und ich wollte voriges Jahr schon mitschwimmen. Und naja, da war ich unentschlossen. Und ich habe bis gestern Abend überlegt. Und dann habe ich mich gestern Abend noch per E-Mail angemeldet.
1: Bist du jetzt untrainiert?
0: Ja, ich muss vorsichtig machen. Ich hatte eine Hüft-OP. Aber ich bin guter Dinge und ich muss ja nicht der Erste sein.
2: Neben dem ältesten Starter sprachen wir auch mit Hannes, dem jüngsten Starter. Mit seinen 10 Jahren hatte er die erforderlichen 14 Jahre noch nicht erreicht, durfte nach einem Check durch die Ärztin und einem Gespräch mit der Mutti dennoch starten, was Hannes sehr freute.
3: Ich mag einfach schwimmen und ich bin auch eine Wasserratte, also ich liebe Wasser und da dachte ich einfach, fragen kann man und da freue ich mich jetzt richtig, dass ich mitmachen darf.
1: Ich habe ja ganz viele Erwachsene mit. Was meinst du, wie sind so deine Chancen heute auf Platz? Hast du dir da irgendwas vorgenommen?
3: Ich weiß nicht. Also ich bin ein recht schneller Schwimmer. Ich weiß auch nicht, auf welchem Platz. Ich kann gar nicht sagen. Ich weiß nicht, wie die anderen sind, aber vielleicht so 3. Platz.
1: Da hast du ja was vorgenommen.
3: Ja.
1: Wärst du denn traurig, wenn das nicht der 3. Platz wird?
3: Nö, ich freue mich, dass ich dabei bin. Weil ich halt der Jüngste wahrscheinlich bin und da freue ich mich, dass ich dabei bin.
1: Dann drücken wir dir beide Daumen und wünschen dir ganz viel Glück.
3: Danke.
2: Die beiden waren also voller Vorfreude auf das Bevorstehende. Genauso wie die anderen 14 Teilnehmer. 5 Damen und 11 Männer machten sich bereit. Badekappe auf, Schwimmbrille runter und rein ins Wasser. Mit dem Startschuss von Gerd Heller setzte sich das Schwimmerfeld in Bewegung.

0: Vom Ufer aus konnte die gesamte Strecke gut beobachtet werden. Dabei stellten die Zuschauer irritiert die leichte Streckenabweichung der Schwimmer auf den ersten Metern fest. Die Bojen im Blick zu haben im Freiwasser war gar nicht so einfach. Das Starterfeld war auf der 800-Meter-Runde gut gemischt. Mit Hannes befanden sich 4 Jugendliche in der Altersklasse 10 im Wasser. Die Altersklassen 40 und 50 verzeichneten 5 Starter und in der Altersklasse 60, wo Hans-Georg auch einsortiert wurde, starteten 3 Aktive. Nach 15 Minuten konnten die ersten Schwimmer auf den letzten Metern beobachtet werden. Mit etwas Anfeuerung und einem kräftigen Applaus konnte Florian Sievers nach 17 Minuten und 40 Sekunden am Ufer als Erster in Empfang genommen werden. Dicht hinter ihm kam Max Wurzler mit 18 Minuten und 7 Sekunden als Zweiter ins Ziel, gefolgt von Christoph Ohm nur 22 Sekunden später. Johanna Wiederhold erreichte als erste Frau nach 18 Minuten und 48 Sekunden das Ufer. Unser jüngster und ältester Starter kamen direkt nacheinander ins Ziel und waren mit ihrer Leistung ganz zufrieden.
1: Es war super. Es war super. Ich wäre gerne noch ein bisschen schneller geschwommen, aber ist altersgerecht.
2: Und wenn es nächstes Jahr klappt, wieder dabei?
1: Ja, würde ich gern. Ja, man weiß nie, was kommt, aber ich gehe davon aus. Doch, war gut. Ja.
3: Also ich bin froh, dass ich nicht Letzter geworden bin auf jeden Fall. Und es hat sich trotzdem gut angefühlt, wo ich hier hingekommen bin, also hier ins Ziel.
2: Das heißt, nächstes Jahr wieder dabei?
3: Vielleicht, werde ich sehen, vielleicht.
0: Auf die 1600 Meter goldene Aue-Runde begaben sich 12 Schwimmer, darunter auch der 800-Meter-Sieger Florian Sievers. Er schaffte die zweite Strecke in 35 Minuten und 27 Sekunden, was für Platz 4 reichte. Erster wurde Bruno Waletzki mit einer Zeit von 23 Minuten und 27 Sekunden. Der Stand-Up-Paddle-Wettbewerb beendete den zweiten Roßlaer Schwimmtag. Die Veranstalter hoffen, auch im nächsten Jahr wieder Interessierte für dieses Event begeistern zu können.

schaffte die zweite Strecke in 27 Sekunden, was für Platz 4 reichte. Erster wurde Bruno Waletzki mit einer Zeit von 23 Minuten und 27 Sekunden. Der Stand-up-Paddle-Wettbewerb

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0: Am 6. August hieß es After-Work-Party auf dem Marktplatz der Stadt Hettstedt bei den Kirchentreppen. Bei wunderschönem Sommerwetter hieß es entspannen nach dem Arbeitstag. Vor Ort der Foodtruck Food Experience aus Hettstedt, das DJ-Duo Sepp und Wechsel und das Bauwerk Lichtloch 23 und natürlich auch dessen Gründer und Geschäftsführer André Fingers, auf dessen Initiative dieses Ereignis maßgeblich zurückgeht.
1: Also heute ist im Prinzip Afterwork. Wir machen für die arbeitende Bevölkerung einmal im Monat am Donnerstag quasi einen Ausschank und einen Foodtruck stellen wir hier hin und machen dann im Prinzip mit DJ Musik ab 16, 17 Uhr bis 22 Uhr, dass die Leute einfach zum Feierabend mal nicht direkt nach Hause gehen, auch mal in der Stadt Hettstedt mal was machen und ja, einfach mal den Feierabend genießen, bei schönem Wetter zum Beispiel. Ein Bierchen trinken, leckeren Burger essen, schöne Musik hören. Und ja, sag mal, ist jetzt angedacht, dass wir das jetzt im Sommer jeden Monat machen. Einmal im Prinzip. Und ja, schau mal, wie sich das etabliert. Und wenn es gut läuft, dann bleiben wir dran und schauen, dass wir das für Hettstedt wieder möglich machen.
0: Das Angebot der After-Work-Party wurde von den Hettstädtern und Hettstädterinnen sehr gut angenommen. Immer mehr strömten auf das Gelände und nutzten die Angebote. Die nächste Party ist für den 10. September geplant. Bis dahin hier noch ein paar Eindrücke von der August-Party mit DJ Kling.
2: Am Wochenende 8. und 9. August hieß es für viele Neugierige: Auf zum 26. Lerchenfest nach Stolberg. Das Wetter war super und so kam es sogar zu kleinen Staus an den Einlasspunkten. Wer den geschafft hatte, konnte den Tag im vorderen Teil der Rittergasse genießen. Auf der kleinen und überschaubaren Festmeile waren zahlreiche Stände aufgebaut und man konnte schlendern, schauen und kaufen. Ob Gewürze, Bücher oder ein Produkt der Heinröder Besenbinder und das gleich mit jeder Menge Infos zur Herstellung. Auf der Bühne, die zugegeben etwas eingeengt positioniert war, wurde ein buntes Programm geboten. Hier die Güntersberger Blasmusik bei ihrem Auftritt. Wichtigste Figur der Stadt, noch vor Thomas Münzer, ist Juliane von Stolberg. Sie war in Begleitung ihres Vaters Graf Botho zu Stolberg und Wernigerode sowie der sechsten Südharzer Karstkönigin Yvonne I.

0: Gästen auf dem Fest unterwegs und wurde auch zwischendurch den Gästen von Moderatorin Elke vorgestellt.
1: Wir haben wirklich Juliana zu Stolberg, unsere ganz berühmte Ahnfrau, denn Juliana zu Stolberg war in ihrem Leben zweimal verheiratet.
0: Ihre Bedeutung wird sehr gern dadurch herausgestellt, dass sie durch ihren Sohn Wilhelm von Oranien als Stammmutter der Niederlande gilt. Aber irgendwas fehlt doch da noch. Richtig, die Namensgeber des Festes, die Stolberger Lerchen. Die brutzelten natürlich auch in der Pfanne und die Meinung der probierenden Gäste ließ sich in einem Geräusch zusammenfassen.
2: Nach umfangreichen Baumaßnahmen in den Jahren 2025 und 2026 in drei wesentlichen Abschnitten wurde am 7.8. die Einrichtung der Lebenshilfe in Kloster Mansfeld feierlich wiedereröffnet und offiziell ihrer weiteren Nutzung übergeben. Begrüßt wurden die zahlreichen Gäste, Vertreterinnen und Vertreter der Lebenshilfe, Mitarbeitende, Mitglieder des Gemeinderates, beteiligte Unternehmen sowie Vertreter der Verwaltung durch die Leiterin der Tagesförderung für Rentner, Ann-Christine Teutsch. Sie erklärte auch kurz, was es mit der Tagesförderung für Rentner auf sich hat.
3: Ja, einige von Ihnen fragen sich sicherlich, was in so einer Tagesförderung vor sich geht. Es ist so, dass die Tagesgäste morgens hier in unsere Räumlichkeiten kommen und mit Herz empfangen werden. Es wird Ihnen hier eine schöne Räumlichkeit geboten, individuelle Angebote, Gruppenangebote sowie Ausflüge, die wir gemeinsam unternehmen. Und unsere Gäste fühlen sich sehr wohl in unserer Gruppe.
2: Natürlich dankte sie allen Beteiligten, die diese neuen und viel besseren Bedingungen für ihre Arbeit ermöglicht hatten und selbstverständlich auch ihren Mitarbeiterinnen. Auch Bürgermeister Frank Ochsner wandte sich an die Anwesenden.
4: Die Gemeinde Kloster Mansfeld ist Eigentümer der Immobilie. Die Lebenshilfe nutzt dieses Objekt schon seit vielen Jahren. Zu DDR-Zeiten war dieser Winkelbungalow eine Wochenkrippe, wo die Kinder die ganze Woche untergebracht waren und versorgt wurden. Und mit der politischen Wende 1989 hat die Gemeinde Kloster Mansfeld diese Immobilie übernommen und sukzessive auch umgebaut. Nun hat auch hier der Zahn der Zeit genagt und eine Sanierung stand an. Die stand also in den letzten zwei Jahren, haben wir hier investiert als Kommune in Absprache mit der Lebenshilfe entsprechend umgebaut. Was haben wir gemacht? Eine umfangreiche Sanierung der Fassade. Wir haben verschiedene Anbauten, die ja seinerzeit am Gebäude angebracht waren, abgerissen. Die Terrassenüberdachung ist erneuert worden. Ein umfangreicher Innenausbau, es ist schon angeklungen. Wer über den Parkplatz gekommen ist, hat gesehen, dass auch umfangreiche Gestaltung der Außenanlagen durchgeführt wurden. Hier unter anderem die neue Pflasterung des Hofbereiches. Das war uns als Gemeinde auch ein großes Anliegen, auch ein Anliegen der Lebenshilfe. Und natürlich weitere Verbesserungen zur Aufenthaltsqualität und Nutzbarkeit des gesamten Grundstückes.
2: Insgesamt beliefen sich die Kosten für die Gemeinde auf rund 320.000 Euro. Gegenüber der ursprünglichen Planung kam es zu Mehrkosten von etwa 50.000. Trotz dieser Kostensteigerung war es aus Sicht der Gemeinde wichtig, die begonnenen Arbeiten fachgerecht und vollständig umzusetzen und damit die langfristige Nutzung des Gebäudes zu sichern. Herr Ochsner dankte den beteiligten Handwerks- und Bauunternehmen, alle aus dem Landkreis Mansfeld-Südharz, viele aus dem Bereich der Verbandsgemeinde Mansfelder Grund-Helbra. Auch galt sein Dank den Mitarbeiterinnen und Mitarbeitern der Verbandsgemeindeverwaltung, besonders dem Bauhof, für ihr Engagement und ihren Einsatz.
4: Ich wünsche Ihnen viel Erfolg bei der Arbeit. Sie tun Gutes für die Region, für Kloster Mansfeld. Das kann man nicht oft genug erwähnen. Ich wünsche Ihnen viel Erfolg bei Ihrer Arbeit und allen Mitarbeitern einen schönen Arbeitsplatz.
3: Vielen Dank.
5: Vielen Dank, Herr Ochsner, für die umfangreichen Ausführungen. Zunächst mal an Frau Teutsch, vielen, vielen lieben Dank, dass Sie sich das angetan haben, so eine Standortverlagerung bringt ja auch so einiges immer mit sich. Das machen wir nicht zum ersten Mal, aber umso mehr freut es mich,

0: dass wir die seit 2021 existierende Tagesverlohnung für Rentner nunmehr auch erweitern konnten, aufgrund der schönen, tollen, großen Räumlichkeiten, nicht durchflutet auf dem Stand der Technik, für derzeit insgesamt 11 Rentner in der Tagesförderung. Dankeschön an die Gemeinde, auch an die Verbandsgemeinde, an alle hier Werke, die in der Fördergruppe, aber eben auch innerhalb der Tagesförderung für Rentner heute in diesem Jahr dazu beigetragen haben, dass für Menschen mit Unterstützungsbedarfen, mit unterschiedlichen Unterstützungsbedarfen, jeder nach seiner Art, schwerstmittel, wie auch immer, hier ein wunderschöner Platz im Rahmen einer Tagesstruktur geschaffen worden ist. Dafür ein ganz großer Applaus von unserer Seite, von der Lebenshilfe, von der Mitteldeutschen Wohn- und Betreuungsstätten GmbH und nicht zu vergessen auch von der Mitteldeutschen Werkstätten GmbH. Ganz, ganz lieben Dank.
1: Und das war noch nicht alles. Es gab außerdem den Schlüssel für ein nagelneues Auto für die Rentnerbetreuung, zahlreiche weitere Glückwünsche und natürlich sollte an diesem Tag auch noch gefeiert werden.

0: Zum nunmehr dritten Annatag riefen die Kirchenglocken der St. Annenkirche am Abend des 24. Juli 2026. Organisiert wurde das Ganze von Mitgliedern des Vereins Mansfelder Berg- und Hüttenleute um den Vorsitzenden Hans-Joachim Schworch in Zusammenarbeit mit der Kirchengemeinde St. Annen.
1: Ja, die heilige Anna ist die Schutzheilige der Bergleute hier in der evangelischen Region. Das wird immer gern vergessen. Die Barbara ist eigentlich immer die, die so vorn weg steht. Aber das ist eigentlich aus katholischen Steinkohlenzeiten entstanden. Und die ist mit hergeschwappt, mit den vielen Katholiken, die wir im 19. Jahrhundert vor allen Dingen dazugekriegt haben. Und deshalb verehren wir die genauso. Aber die Anna ist eigentlich die ursprüngliche für die evangelischen Regionen. Deshalb haben wir in den Bergstädten auch oftmals eine Annenkirche.
2: Mhm. Ja, und hier ist ja auch eine Annenkirche und die Anna ist ja drin auch zu sehen auf dem Bild als Oma von Jesus. Ist das die Anna, die du meinst?
1: Ja, das ist die Anna. Genau diese meinen wir auch. Ja, und der Martin Luther hat die auch ziemlich verehrt. Das ist so ein bisschen ein zweiter Grund, warum die hier in der Region auch sehr dieser Anna treu waren. Und ja, und gefeiert wurde das Fest allerdings eigentlich nie. Ja. Und wir haben uns vor ein paar Jahren mal zusammengesetzt und haben gesagt, na, warum eigentlich nicht die Anna auch ehren? Ich meine, die ist für uns viel wichtiger, theoretisch. Und vor allen Dingen ist es ja auch in der Sommerzeit, das muss man dazu sagen, Barbara ist in der Winterzeit. Und es ist ein schönes Fest, um sich mal zu treffen. Und wir machen das heute zum dritten Mal erst und zum 440. Jahrestag sozusagen der Heiligsprechung der Anna, da haben wir angefangen damit. Und ja, wir hoffen, dass da draus mal eine kleine Tradition wird.
0: Neben zahlreichen Vereinsmitgliedern nutzten auch interessierte Anwohner die Gelegenheit, ihre Kirche bei dem Fest besser kennenzulernen. Alles begann mit einer kleinen Andacht unter musikalischer Begleitung keines geringeren als Kirchenmusikdirektor Thomas Ennenbach.

Durchgeführt wurde die Andacht von Pfarrerin Laura Kranich, die die Anwesenden im Gotteshaus begrüßte und viel Interessantes über die Kirche an sich und die heilige Anna berichtete.

0: Seit 2024 ist die begnadete Sängerin für den Pfarrbereich Eisleben zuständig und somit auch für St. Annen, die als Bergmannskirche gilt.
1: Diese Kirche, die Anna-Kirche, ist also von Anfang an eng verknüpft mit dem Leben der Bergleute. Sie galt als eine typische Bergmannskirche der Eisleber Neustadt und sie diente der religiösen Betreuung der dort lebenden Arbeiter und Familien. Diese enge Verbindung, die zeigt sich auch in der Widmung, eine Anna-Kirche der heiligen Anna geweiht, die im Bergbau eine

0: Nach der Andacht wurde in den Innenkirchhof geladen, wo die Gemeindemitglieder ihre Gäste an diesem heißen Tag mit kühlen Getränken, Bratwurst und selbstgemachten Salaten verwöhnten. Auch die Klosterzellen des Augustinerklosters wurden zur Besichtigung freigegeben.
1: Es ist keine Neuheit mehr, der Tag der offenen Tür im Tierheim am Sandgraben in der Lutherstadt Eisleben. Und dennoch zieht es zahlreiche Besucher in die Einrichtung am Stadtrand. Wer das Abenteuer Parkplatzsuche geschafft hat, konnte sich erst einmal stärken. Ob Kuchenbazar oder lecker gegrilltes, die zu dieser Mittagsstunde schon vielen Gäste mussten nicht hungrig auf die geplanten Aktionen warten. Da die Vermittlung von Informationen ein wichtiges Anliegen zum Tag der offenen Tür ist, waren die Führungen durch den Vorsitzenden des Vereins Tierheim am Sandgraben ein bedeutender Programmpunkt. Viele nutzten daher auch das Angebot, Andreas Stude auf der gut halbstündigen Tour durch das Gelände zu begleiten. An einzelnen Stationen gab es dann Wissenswertes und Neues. Dazu zählen auch die abgeschlossenen Bau- und Investitionsmaßnahmen, wie beispielsweise für die Hunde.
2: Hier an der rechten Seite sehen Sie unsere neue Hundeauslaufanlage, die insgesamt fast 30.000 Euro gekostet hat. Das sind finanzielle Mittel, die muss man erstmal freischalten können und haben. Das sind natürlich Fördergelder, Spendengelder und auch Gelder von den Städten und Gemeinden mit dabei. Aber der Großteil, da müssen wir mal gucken, dass wir auch hinkommen. Das hat ein bisschen gedauert, bis wir das Geld hatten, aber wir haben es jetzt. Und die Auslaufanlagen müssen natürlich auch dementsprechend sicher gestaltet sein, dass wir für die Hunde Übersprungschutz haben. Die ist noch nicht zu 100% fertig, weil da fehlt noch an einigen Stellen der Übersprungschutz, aber das wird durch die Firma noch gemacht.
1: Neben den Hunden sind Katzen im Tierheim natürlich ebenfalls zahlreich vertreten. Egal ob freilaufend oder in den Käfigen. Auch hier hat der Verein in den letzten Jahren kräftig investiert. Rund 20.000 Euro.
2: Was das Gehege hier betrifft, was jetzt links von mir steht, das sind freilebende Katzen, die wir am Futterstellen eingefangen haben, die zum Teil kastriert werden. Das sind natürlich ein Trend, die kastriert werden, so wie die finanziellen Mittel immer da sind. Dann werden die auch zum Teil wieder am Futterstellen entlassen. Wenn wir jemanden haben, der sich für die Futterstelle verantwortlich zeichnet, ansonsten müssen sie so lange hier bleiben, bis wir die Möglichkeit haben, neue Stellen für sie zu haben.
1: Und weitere 40.000 Euro gingen in einen Tierarztcontainer. Auf diese Maßnahme ist man besonders stolz, soll sie doch die Arbeit des Tierarztes im Interesse der Tiere deutlich verbessern.
2: Also unsere neue Baumaßnahme noch einmal, hier kommt alles noch einmal Solar drauf. Das Geld ist schon beantragt, hoffentlich haben wir Glück, dass wir es auch kriegen. Kostet noch einmal 17.000 Euro für eine Solaranlage. Das ist unser Tierarztcontainer. Der Tierarztcontainer, das heißt natürlich immer, wir müssen zum Tierarzt fahren. Wenn der Tierarzt hierher kommt, müssen wir in die Gehege rein. In den Gehegen sind andere Katzen. Alle haben Stress, wenn da so jemand vorwerkt und Spritzen gibt und macht. Das haben wir uns gedacht, Mensch, der Tierarztcontainer wird so eingerichtet wie die Praxis der Tierärztin. Die Tiere werden dort versorgt und vielleicht, wenn wir Glück haben, können wir da auch mal operieren drin, also kastrieren, sterilisieren die Tiere, dass wir so wenig wie möglich Fahrkosten, so wenig wie möglich Stress für die Tiere haben. Ich denke mal, das ist eine Errungenschaft. Die haben wir uns wirklich gewünscht über die vielen Jahre, nur hat es immer an den finanziellen Mitteln gescheitert.
1: Alles in allem war es ein Rückblick auf erfolgreiche Arbeit. Die ist jedoch nur möglich, wenn Spender diese unterstützen. So kommt jede Spende, wie die überraschenden 500 Euro von Axel Bietz, Inhaber der Hettstädter Firma Hohmann Optik und Hörakustik, überaus recht.

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0: Auf der Königspfalz Tilleda fand am 7. und 8. August das 20. Treffen der historischen Artillerie statt. Volker Grabow, Präsident des Verbandes Deutscher Schwarzpulverkanoniere, und sein Team hatten wieder jede Menge auf die Beine gestellt. Gleich hinter dem großen Portal erwartete die Besucher ein buntes Lagerleben vergangener Zeiten. Über 300 Mitglieder des Verbandes hatten ihr Kommen angekündigt und waren nun in Uniform, Gewand, aber auch in Zivil zu erleben. Zur Mittagszeit fand sich über fast jedem Feuer ein Kessel mit Gulasch, wie hier bei den Wolkenburger Landsknechten aus Limbach-Oberfrohna. Wir nutzten die Gelegenheit, um mit Uwe Völkel, Hauptmann der Wolkenburger Landsknechte, ein paar Worte zu wechseln.
1: Wir sind die Wolkenburger Landsknechte, wir verkörpern den 30-jährigen Krieg. Wir nehmen bei Gefechtsdarstellungen teil. Das ist für uns mal hier eine leichte Nummer heute, eine bequeme Nummer. Und was unser Anliegen ist, wir wollen den Menschen Geschichte beibringen. Wir leben Geschichte und viele sollen aus der Geschichte lernen.
2: Ihr seid nicht zum ersten Mal hier dabei?
1: Wir sind zum zweiten Mal hier dabei.
2: Das heißt, das hat euch beim ersten Mal gefallen, logischerweise.
1: Ja, auf jeden Fall. Es ist mal eine gemütliche Nummer hier.
2: Und werdet ihr auch ein drittes Mal dabei sein?
1: Weiß ich noch nicht. Kommt auf den Terminplan an. Nächstes Jahr ist unser Terminplan sehr voll. Mal schauen, wie es weitergeht.
2: Was habt ihr denn hier schon alles gemacht? Was zeigt ihr den Leuten? Macht ihr nur das Lagerleben oder seid ihr noch anderweitig damit eingebunden?
1: Wir haben eine neunschüssige Orgelkanone mit, ein ganz besonderes Stück. Wir waren dann um 14 Uhr, könnt ihr dann vorne mal schauen, um 14 Uhr dann schießen, böllern und nur Lagerleben, böllern und so weiter.
2: Und wer ist denn wir? Wie wir

0: seid ihr denn hier?
1: Da sind mehrere Vereine hier beisammen. Also die Delitzscher Landsknechte sind mit 3-4 Mann dabei. Wir sind ungefähr mit 9-10 Mann dabei, die Wolkenburger Landsknechte.
0: Also eine große Truppe.
1: Macht Spaß, ja.
0: Und ich sehe schon, euch geht's auch gut, oder?
2: Es geht gut.
0: Sehr schön. Dann viel Spaß euch weiterhin.
1: Ja, danke schön.
3: Beim Böllern oder ganz offiziell gesagt, bei der Darstellung der Artillerie mit 3 Schuss waren die Wolkenburger natürlich auch dabei. Über 50 Kanonen wurden präsentiert. Die gesamte Vorführung dauerte eine Stunde und war verbunden mit gewaltigen Schussgeräuschen. Und ganz in der Nähe der Kanonen verspürte der Körper ein leichtes Vibrieren. Volker Grabo, Präsident des Verbandes Deutscher Schwarzpulverkanoniere, zeigte sich im Interview mit der Veranstaltung zufrieden.
4: Also das Jahr sehr schön, sehr gut, die Leute sind alle zufrieden, es sind sehr viele Kanoniere anwesend, sehr viele Gruppen, auch Besucher und natürlich optimal das Wetter. Ja, das ist natürlich für so eine Live-Veranstaltung das Wichtigste. Ja.
0: Aber Sie als sozusagen Chef des Ganzen blicken da sicherlich mit einem weinenden Auge drauf, das ist Ihre letzte Runde.
4: Natürlich, es war nur mein Herzblut gewesen. Ich habe den Verband, wie gesagt, 2006 gegründet mit 36 Mann. Heute sind wir europaweit der Größte mit über 600 und haben eine neue Sportart erfunden, die der leichten Feldartillerie. Das heißt, dass wir sportliches Wettkampfschießen bei der Bundeswehr machen auf 100, 200, 400 Meter. Das gibt es in Europa nirgendwo. Deshalb kommen die auch alle zu uns.
0: Ihre Amtszeit als Präsident geht zu Ende. Sie haben das alles mit nach vorn getragen. Heißt das jetzt mit Ihrem Ende der Amtszeit, ist es auch zu Ende mit dieser Veranstaltung?
4: Ich hoffe nicht. Auf keinen Fall, weil wie gesagt, so eine gewachsene Veranstaltung über 20 Jahre muss man weiterführen. Und ich hoffe, dass das neue Präsidium das auch so sieht, weil zum Schluss, wie gesagt, haben wir so viel aufgebaut. Und ich glaube, es wird weitergehen in einer Art und Weise. Das weiß ich nicht, auf jeden Fall. Hoffen alle, dass es weitergeht. Es wäre schade drum.
3: Die Kombination vergangener Zeiten und der Gegenwart schafften die Veranstalter vor allem durch das Bühnenprogramm. Während zur Mittagszeit die Blaskapelle Katharina für Stimmung sorgte, legte am Abend ein DJ auf. Mit einem Höhenfeuerwerk und einer Drohnenshow ging das 20. Treffen der historischen Artillerie zu Ende. Bahnen ziehen und Gutes tun, hieß es am 8. August im Freibad der Lutherstadt Eisleben. Zum zweiten Mal lud das Annenhospiz gemeinsam mit dem Eigenbetrieb Bäder der Lutherstadt zum Benefizschwimmen ein. Für das Event war alles gut vorbereitet. Bei 24 Grad Wassertemperatur und Sonnenschein dauerte es nicht lange, bis sich die Ersten zum Schwimmen anmeldeten. Pünktlich um 10 Uhr eröffnete Jeanette Weigang, Leiterin des Annenhospizes, das Benefizschwimmen mit einem ambitionierten Ziel.
5: Heute zählt jede Bahn. Wir wollen heute mindestens 3000 Bahnen erschwimmen. Bei wunderschönstem Wetter und schön klimatisierten Temperaturen im Wasser. Ich meine, es sind 24 Grad, wenn ich das richtig sehe. Also wunderbar, kann keiner sagen, ist es zu kalt. Letztes Jahr war das ein bisschen anders.
3: Ob tatsächlich 3000 Bahnen am Ende zustande gekommen sind, verraten wir später. Jetzt galt es erst einmal, die ersten Schwimmer ins Wasser zu lassen. Unter ihnen war auch der 15-jährige Linus, der offiziell den Start einleitete.
6: Also 5, 4, 3, 2, 1, los! Und das Schwimmen ist eröffnet. Die ersten Schwimmer ziehen ihre Bahn.
3: Während Kinder, Jugendliche und Erwachsene unter den wachsamen Augen der Wasseraufsicht ihre Bahnen zogen, nutzten wir die Gelegenheit, um von Jeanette Weigang und Manuela Queck mehr über die Hospizarbeit zu erfahren.
7: Das Annenhospiz Eisleben gibt es seit Februar 2023 und deckt den stationären Bereich der Hospizarbeit ab Und eine weitere wichtige Säule ist der ambulante Bereich und der wird durch die Kanzler vom Feuchte Stiftung angeboten.

0: Wenn ich auf den stationären Bereich blicke, da sind Sie als Pflegedienstleitung verantwortlich. Wo ist denn da der Unterschied zu normalen Pflegeheimen?
1: Der Unterschied ist das, dass wir nicht in einer Tagesstruktur drinstecken. Wie gesagt, wir kennen es ja im Pflegeheim durchstrukturiert von A bis Z. Bei uns ist die Individualität. Ja, unsere Gäste werden früh auch nicht geweckt. Jeder Gast, entweder er klingelt oder er wird dann von den Kollegen geschaut, ist er schon munter. Und dann wird auch auf die Wünsche eingegangen. Jeder Gast kann dann auch früh sich wünschen, was er essen möchte. Auch zwischendurch werden Wünsche erfüllt. Die Angehörigen werden mit einbezogen. Bei der Aufnahme wird den Angehörigen auch gezeigt, dass wir offen sind. Also es ist wie eine große Familie und sie können sich da auch frei bewegen auf dem Wohnbereich, als wenn sie zu Hause wären. Und halt eben auch diese Begleitung bis zum Lebensende. Ja, Krankenhaus sind andere Strukturen. Bei uns ist die Ruhe und auch feiern wir Feste mit den Gästen zusammen, wie sie fallen im Jahr. Und haben auch den ASB-Wünschewagen mit dabei und haben auch unser Projekt Seelenheimat, wo wir im Prinzip als Kollegen, wenn jemand noch in unserem Auto mitfahren kann, Ausflüge machen. Es ist eine ganz tolle Arbeit und unsere Fachkräfte können sich auch Zeit nehmen für ihre Arbeit.
0: Wenn ich jetzt auf das Schwimmprojekt noch zurückkomme, wo ist denn da die Verbindung zum Hospiz, zur Hospizarbeit?
2: Wir haben einen Förderkreis im Andenhospiz Eisleben, der wurde im Mai 2023 gegründet. Und da haben wir uns überlegt, was können wir denn in Eisleben sozusagen durchführen, um auch die Bevölkerung zusammenzubringen und das Thema auch an die Bevölkerung oder an die Menschen auch hier vor Ort nahezubringen. Und wir planen Anfang des Jahres im Rahmen des Förderkreises immer Veranstaltungen. Und eine wichtige Veranstaltung ist das Benefizschwimmen, sozusagen schon im zweiten, in der Wiederholung sozusagen, im zweiten Anlauf. Und wir freuen uns sehr, dass wir das hier auch im Eigenbetrieb Bäder durchführen können. Und solche Veranstaltungen übers Jahr sind für uns sehr wichtig, weil wir auf 5% Spenden angewiesen sind. In der Hospizarbeit ist es gesetzlich so verankert, dass 95% der Kosten durch die Kranken- und Pflegekassen getragen werden und 5% durch das Hospiz selber erwirtschaftet werden müssen.
3: Das Benefizschwimmen, welches von 10 bis 14 Uhr stattfand, sollte somit einen Beitrag zum Eigenanteil darstellen. Inzwischen waren die zwei Bahnen im Freibad, die für die Aktion bereitgestellt wurden, mit Schwimmerinnen und Schwimmern gut gefüllt. Minute um Minute wurden es mehr Aktive, sodass sich der eine oder andere erst einmal eine Verschnaufpause gönnen konnte.
0: Amelie, Schwimmen beendet und wie viel hast du geschafft?
4: 18.
0: 18 Bahnen, war das auch dein Ziel?
4: Nein, mein Ziel sind 30.
0: Oh, wie willst du da nochmal ins Wasser gehen heute?
4: Ja.
0: Also ich sehe, du bleibst hier. Warum machst du eigentlich mit?
4: Weil mir Schwimmen sehr viel Spaß macht und das für einen guten Zweck ist.
0: So, Linus, du warst der Erste, der ins Wasser gesprungen ist. Wie war dein erstes Ergebnis?
5: Ja, 60 Bahnen bis jetzt.
0: Was heißt bis jetzt?
5: Mal schauen, vielleicht 70, 80 rum.
0: Alter, bist du denn so großer Schwimmfreak?
5: Ja.
0: Macht dir Spaß?
5: Ja.
3: Für eine kleine Stärkung zwischendurch sorgten die ehrenamtlichen Helferinnen und Helfer mit einem Kuchenbazar. An einem kleinen Informationsstand konnten sich Interessierte über die ehrenamtliche Tätigkeit informieren. Diese Gelegenheit nutzten auch wir mit der Kamera.
6: Mich hat ein Satz von meiner Mutti auf dem Sterbebett bewogen. Du hattest im letzten Jahr nicht einmal Zeit, um in Ruhe mit mir eine Tasse Kaffee zu trinken. Und ich habe zum Abschied gesagt, ich engagiere mich sozial. Danach habe ich meine 100 Stunden für den ambulanten Hospizdienst absolviert, hatte natürlich auch die Möglichkeit, Lothar Lauterbach ein halbes Jahr im Altenheim zu betreuen. Das war dann unsere praktische Ausbildung mit Frau Petsch gemeinsam. Und ich muss sagen, Hospizarbeit ist so bunt wie das Leben, mit allen Facetten, die uns das Leben bietet. Und wir haben die Aufgabe, hinzugehen, freundlich zu sein, Vertrauen zu fassen und vor allen Dingen zuzuhören und kleine Wünsche zu erfüllen. Und das mit Herz.
0: Und wie sieht das konkret aus? Wie muss ich mir das vorstellen, die Arbeit im Hospiz?
7: Ja, die Arbeit im Hospiz. Im Ehrenamt erhält man den Anruf, dass eine Familie Hilfe braucht in der Begleitung, in der letzten Lebensphase. Man stellt sich dann den Angehörigen vor und auch denjenigen, der die Hilfe braucht. Und es entsteht so eine Verbindung mit viel Vertrauen, mit viel Zuhören, einfach um die letzte Lebensphase so schön wie möglich zu gestalten.
3: Zurück zum Schwimmen. 600

0: 98 Teilnehmer waren dem Aufruf des Annenhospizes gefolgt und zogen fleißig Bahnen. Genauer gesagt insgesamt 6.336 Bahnen. Damit wurde das Ziel vom Morgen weit übertroffen. Über 4.000 Euro sind so zusammengekommen, die in die wertvolle Arbeit des Annenhospizes fließen.
1: Die ehemalige Grundschule in Helbra am Hirtenborn soll ein Begegnungszentrum der Volkssolidarität Kreisverband Mansfeld Südharz e.V. werden. Dieses Vorhaben und das Projekt der Sanierung des Begegnungszentrums der Volkssolidarität in Gerbstedt sollten mit Fördermitteln bescheiden unterstützt werden. Zur Übergabe dieser wurde Ministerpräsident Sven Schulze am 10. August in Helbra erwartet. Vor Ort natürlich der geschäftsführende Vorstand der Volkssolidarität Kreisverband Mansfeld-Südharz e.V. Christian Heidler, Landrat André Schröder, die örtlichen CDU-Landtagsabgeordneten und viele weitere Gäste. Zunächst ergriff Herr Heidler das Wort.
2: Ich möchte Sie heute, Herr Ministerpräsident Schulze, ganz herzlich begrüßen und bedanke mich für Ihre Zeit. Ich bedanke mich auch bei unserem Landrat und auch bei unseren Landtagsabgeordneten für die Zeit, die sie heute aufbringen, um unser Projekt nach vorne zu bringen. Wir haben es geschafft, wenn ich an die Zeit zurückdenke, vor 3,5 Jahren einen Antrag zu stellen, der unser Projekt hier, unser soziales Projekt in Gerbstedt und auch hier in Helbra zu unterstützen, zu sanieren und dort einen Ort der Begegnung zu schaffen. Und da möchte ich im Namen unseres Aufsichtsrates und unserer Mitglieder der Volkssolidarität herzlich Danke sagen. Danke, dass Sie hier sind, denn ohne euch, auch ohne die Gemeinderatsmitglieder, wäre das hier nicht möglich. Wie jeder weiß, sind die aktuellen Zeiten schwierig, es ist alles teuer und es ist investiv. Das Geld, was wir hier investieren wollen, und da bedeutet das, dass wir im Prinzip auf Unterstützung, gerade im sozialen Bereich, angewiesen sind.
1: Ministerpräsident Sven Schulze betonte, dass Strukturwandel für ihn bedeute, die Heimat lebenswert und zukunftsfähig zu erhalten. Wo Menschen sich begegnen und gute Gesundheitsangebote finden, entstehe echter Mehrwert für die ganze Gemeinschaft. Hier würden Orte geschaffen, die den Menschen dienen, barrierefrei, generationsübergreifend und mitten im Leben. Genau solche Projekte würden die Kommunen in Sachsen-Anhalt stärker machen. Landrat André Schröder sprach kurz den Strukturwandel als wichtiges Thema im Landkreis an, betonte, wie viele einzelne Projekte in diesem Zusammenhang auf dem Weg seien und die vielen Millionen Summen an Investitionen, die in die Region kommen. Dann wurden aber die Fördermittelbescheide übergeben. In Gerbstedt wird das bestehende Gebäude Marstall zu einem modernen Begegnungs- und Gesundheitszentrum umgebaut und erhält rund 410.000 Euro. Entstehen soll ein sozialer Knotenpunkt, der Ärzte, Pflegedienste, soziale Einrichtungen, Vereine verbindet und langfristig den Anforderungen einer alternden Bevölkerung gerecht wird. Mit rund 1,1 Millionen Euro wird der Abriss des ehemaligen Schulgebäudes in Helbra sowie der Neubau eines modernen, barrierefreien Begegnungs- und Gesundheitszentrums gefördert. Der Neubau wird unter aktuellen energetischen Standards errichtet und mit Wärmepumpe, Photovoltaik und Stromspeicher ausgestattet. Die telemedizinische Infrastruktur hilft, die wohnortnahe medizinische Versorgung langfristig zu sichern. Anschließend gab es eine kleine Führung durch die ehemalige Grundschule Helbra, die seit nunmehr fast 2 Jahrzehnten nicht mehr als Schule genutzt wurde. Das Areal soll ja nun mit dem Entstehen des Begegnungszentrums der Volkssolidarität neu belebt werden. Den Umfang des Gesamtprojektes macht auch deutlich, dass Herr Heidler betonte, dass die Gesamtinvestitionen für das Projekt bei etwa 6 Millionen Euro liegen werden.
3: Kurz vor Beginn des neuen Ausbildungsjahres war die FEA GmbH in Sangerhausen Austragungsort einer Pressekonferenz, um die aktuellen Ausbildungsmarktzahlen für Sachsen-Anhalt und speziell für Mansfeld-Südharz bekannt zu geben. Geschäftsführer Heiko Koschmieder stellte jedoch zunächst sein eigenes Unternehmen, das unter anderem Mittel- und Niederspannungsschaltanlagen produziert und weltweit vertreibt, den anwesenden Journalisten vor und ging dabei auch auf die Ausbildungssituation in seiner Firma ein. So konnte im vergangenen Jahr aufgrund der nur geringen Anzahl an Bewerbern mit nicht

0: ausreichenden Kenntnissen in naturwissenschaftlichen Fächern gar nicht ausgebildet werden, während 2026 4 Lehrlinge und 2 duale Studenten verpflichtet werden konnten. Auch Markus Behrens, Vorsitzender der Geschäftsführung der Regionaldirektion Sachsen-Anhalt-Thüringen der Bundesagentur für Arbeit, beschrieb die aktuelle Lage am Ausbildungsmarkt grundsätzlich positiv. So stehen momentan 10.300 gemeldete Ausbildungsstellen 9.100 Bewerbern gegenüber. Mehr als 1.000 Azubis kommen dabei aus dem Ausland. Doch es sollen möglichst alle freien Plätze belegt werden, wobei die Agentur auch Unterstützung anbietet.
1: Und für die jungen Menschen, die es schwierig haben, gibt es natürlich entsprechende Unterstützungsleistungen. Im Portfolio denke ich insbesondere an die noch nicht ausbildungsreifen Jugendlichen, an die Einstiegsqualifizierung. Das ist sozusagen ein Langzeitpraktikum, bei dem junge Menschen austesten können, ob der Beruf und die Firma, in der sie das tun, vielleicht was dann tatsächlich wäre, für das nächste Jahr dann, um mit der Ausbildung zu beginnen. Und junge Menschen, die vielleicht noch gar keinen Schulabschluss haben, aber eben jetzt die Schule verlassen, würden wir über berufsvorbereitende Bildungsmaßnahmen dann versuchen, noch den Hauptschulabschluss nachzuholen im Laufe des Jahres, um dann im nächsten Jahr eben in die Ausbildung zu starten. Also die Palette der Unterstützung ist breit und ich glaube, wir tun gut daran, allen jungen Menschen eine Perspektive zu geben, denn wir brauchen sie alle. Sie wissen, die demografische Situation in Sachsen-Anhalt ist derzeit so, 2 altersbedingte Aussteiger aufgrund der geburtenstarken Jahrgänge. Dafür gibt es nur einen Einsteiger.
0: Dr. Simone Meißner, Vorsitzende der Geschäftsführung der Agentur für Arbeit Sachsen-Anhalt Süd, beschrieb die Situation speziell in Mansfeld-Südharz ähnlich ausgeglichen. Betonte allerdings, dass die Bereitschaft der Firmen auszubilden etwas rückläufig ist. Schließlich verriet Gastgeber Heiko Koschmieder, dessen Firma bereits mehrfach als Top-Ausbildungsbetrieb ausgezeichnet wurde, sein Erfolgsrezept für gute Ausbildungszahlen. So beteiligt sich der Schaltanlagenbauer FEAG regelmäßig an Ausbildungsmessen, unterhält lebendige Kooperationen mit regionalen Schulen und ist sehr aktiv in Social-Media-Kanälen unterwegs. Auch Ausbildungsbotschafter Leon Wolf, der gerade seine Lehre beendet hat, trägt erfolgreich dazu bei.
2: Als Ausbildungsbotschafter fahre ich an die verschiedensten Schulen und erzähle den Schülern dort von der Ausbildung generell, wie das Ganze läuft, wo die Schulen dafür sind, was es für Ausbildungsmöglichkeiten gibt. Und dann geht es nochmal ein bisschen direkter über die FEAG, was wir machen, wie man sich bei uns bewirbt und was so die Voraussetzungen für eine Ausbildung bei uns sind oder auch generell.
3: Sie haben ja schon erwähnt, es ist natürlich schöner, wenn Sie als junger Mensch auch die jungen Leute zugehen. Da kommt man doch ganz anders ran, oder?
2: Ja, natürlich. Allein schon, wenn man das so in der Schule noch so vor sich hat, wie das früher war, wenn da so Leute zur Schule gekommen sind, gerade wenn das dann jemand Älteres war, dann dachte man sich so, ja okay, was weiß die Person vielleicht jetzt noch so von unserem Leben, das ist so weit weg. Und als jüngerer Mensch hat man da andere Möglichkeiten, an die Schule ranzukommen.
0: Im Anschluss an die Pressekonferenz hatten alle Anwesenden, darunter auch ein Fernsehteam des ZDF, die Gelegenheit, den Schaltanlagenbauern einmal über die Schulter zu schauen. Wobei auch Leon seinen Arbeitsplatz präsentierte.
4: Hier hinter mir, das sind Anlagen, die mal in Kraftwerken eingesetzt werden. Die dienen eigentlich nichts anderes wie Lichtschalter, ne, zwischen Generator und Trafo ein- ausschalten, darum geht's. Aber gerade wenn wir so an das Thema erneuerbare Energien denken, ist ja jetzt so die Strategie, Gaskraftwerke noch zu bauen, um diese Versorgungssicherheit sicherzustellen. Ein Gaskraftwerk muss relativ schnell ein- und ausgeschaltet werden können. Und sowas übernehmen solche Anlagen beispielsweise hier hinter mir, die also dann im Prinzip Generatoren ein- und oder ausschalten, damit eben die Energie ans Netz bereitgestellt werden kann. Und diese Anlagen bauen wir in verschiedensten Ausführungen. Es gibt also diese Version hier, wo alle 3 Phasen in einem Gehäuse verwendet werden. Es gibt die Anlagen da drüben. Dort wird im Prinzip für jede Phase ein separater Schaltpol verwendet. Das hat einfach was mit der Leistungsfähigkeit zu tun. Wenn wir so mal zu Hause dran denken, so eine Steckdose 10 Ampere, 16 Ampere und so eine Anlage da drüben, die kann also bis zu 10.000 Ampere schalten. Also das ist schon ein großer Unterschied. Und deshalb ist es eben auch so wichtig, dass wir eben eine sehr, sehr hohe Qualität bieten, weil, naja, wenn beim Strom was passiert, dann ist die Auswirkung immer relativ massiv.
0: Nicht ohne Stolz berichtete Geschäftsführer Heiko Koschmieder dabei, dass die Auftragsbücher der FEAG bereits bis 2029 pickepacke voll sind, was wohl vor allem der Energiewende geschuldet ist.

0: klarem Wasser und angenehmen Temperaturen entspannen die Gäste beim Baden und Schwimmen am Fuße des Kyffhäusers. Bereits zum zweiten Mal stand am 9. August in der Kiesgrube nicht nur Entspannung auf dem Plan. Die Gemeinde Südharz hatte zum zweiten Roßlaer Schwimmtag Interessierte aufgerufen. Dabei standen zwei Wettkampfstrecken, einmal 800 Meter und einmal 1600 Meter auf dem Plan, sowie ein Stand-up-Paddle-Wettbewerb. Gerd Heller, Rettungsschwimmer im Ruhestand, organisierte gemeinsam mit Mike Neubauer, Schwimmmeister der Gemeinde Südharz, dieses Event. Wie die beiden auf die Idee kamen, erzählte uns Gerd Heller.
1: Ja, das ist relativ einfach. So vor 4, 5 Jahren etwa war ähnlich wie heute ein richtig schöner Badetag. Und ich bin hier durch die Kiesgrube geschwommen. Und wie ich wieder zurückkam, dachte ich, Mensch, gehst mal zum Schwimmmeister. Und da haben wir alle beide so die Idee ausgebrütet. Optimale Bedingungen, herrliche Wasserqualität. Hier sollten wir irgendwas machen. Und das habe ich mit dem Mike Neubauer vor 4, 5 Jahren so mal ausgebrütet. Und das haben wir dann verfeinert, bis wir heute hier stehen zum zweiten Schwimmtag.
2: Wenn man auf den ersten Schwimmtag zurückblickt und jetzt auf den zweiten, welche Veränderungen gibt es denn seit damals?
1: Ja, wir haben beim ersten Schwimmtag, da waren etwa 30 Schwimmer dabei, da haben wir gemerkt, dass auch jüngere Schwimmer gern mitschwimmen möchten. Und dem haben wir Rechnung getragen. Start ist jetzt ab 14 Jahre möglich. Nach hinten ist natürlich alles offen. Und beim zweiten Schwimmtag haben wir uns bessere Bojen leisten können, dank unserer Unterstützer. Wir haben richtig große, dicke, fette Bojen, dass die Schwimmer auch die Orientierung nicht verlieren.
2: Nun ist so ein Schwimmtag nicht nur Gerd Heller und Mike Neubauer. Wer steckt denn noch alles dahinter? Welche Helfer, wie viele Helfer sind da am Werk?
1: Naja, das ist schon recht groß. Ich stehe jetzt stellvertretend für ein Team von etwa 30 Helfern. Allen voran die Wasserwacht Sangerhausen, die Feuerwehr Roßlar, der Angelverein in Roßlar und natürlich Org-Team. Also etwa 30 Leute ist das ganze Team, für die ich stellvertretend hier mit dir spreche.
2: Nun klingt das, wenn du das erzählst, ganz locker und easy, aber so einfach ist so eine Organisation bestimmt nicht. Was waren denn so die größten Herausforderungen?
1: Die größten Voraussetzungen sind das Wetter, was wir ja alle nicht beeinflussen können, Wind vor allem, dass unsere Bojen permanent abtreiben, dass wir immer wieder gucken müssen, wo die Bojen sind, dass die Entfernungen stimmen. Denn die Schwimmer haben ja doch auch alle einen Ehrgeiz und möchten auch, dass die Entfernungen und die Zeiten in die Welt passen. Dass wir nicht hier 800 Meter aufrufen und dann ist die Strecke 900 Meter und alle sind traurig, wenn die Zeiten nicht stimmen.
2: Das ist sicherlich die eine Seite. Die andere Seite, ohne Moos nichts los. Wie sieht es denn da aus, um das zu finanzieren? Welche Wege seid ihr gegangen?
1: Ja, klar, das ist bei allen, das kennen alle Vereine, alle, die irgendwas organisieren. Ohne Geld geht's nicht. Und wir hatten das Glück, ein paar aktive Schwimmer, Sportler zu finden. Darunter vor allem die Firma Buchmann aus Rottliberode, das Kieswerk Müller in Roßlar, die Bohrgesellschaft in Berger, Edeka Lehne natürlich mit der Versorgung. Das sind so unsere wichtigsten Eckpfeiler neben der Mitgas. Die sind dann auch immer im Boot, die helfen allen Gemeinden und so auch uns. So konnten wir die ganze Sache rund machen.
2: Also es ist ja wirklich ein breites Feld. Nun ist es nur noch wenige Minuten bis zum Start des ersten Wettkampfes. Bist du jetzt entspannt oder ist jetzt die Aufregung noch besonders groß?
1: Naja, so richtig entspannt bin ich nicht. Bin halt schon ein bisschen aufgeregt, dass heute alles wieder klappt. Vor allem, dass alles gesund abläuft. Wir haben unsere Ärztin, die Frau Klobig hier aus Roßlar zur Betreuung, zur medizinischen Betreuung. Und wir hoffen, dass vor allem ja, alle gesund und heil ans Ziel kommen.
0: Vor dem Start galt es für die Teilnehmer, ihre Anmeldung fix zu machen. Mit einer Startnummer versehen waren die ersten bereit für die Südharz-Runde von 800 Metern. Unter ihnen war auch Hans-Georg Fischer, mit 75 Jahren der älteste Starter im Feld.
3: Ich schwimme hier seit vielen, vielen Jahren, weil es ein super Gewässer ist. Ja, und eigentlich hat es meine Frau entdeckt. Ja, und die kommt aus dem Brandenburgischen und sucht immer Wasser. Und jetzt kommen wir bestimmt regelmäßig seit 15 Jahren hierher. Und ich wollte voriges Jahr schon mitschwimmen. Und naja, da war ich unentschlossen. Und ich habe bis gestern Abend überlegt und dann habe ich mich gestern Abend noch per E-Mail angemeldet.
2: Bist du jetzt untrainiert?
3: Ja, ich muss vorsichtig machen. Ich hatte eine Hüft-OP, aber ich bin guter Dinge und ich muss ja nicht der Erste sein.
0: Neben dem ältesten Starter sprachen wir auch mit Hannes, dem jüngsten Starter. Mit seinen 10 Jahren hatte er die erforderlichen 14 Jahre noch nicht erreicht, durfte nach einem Check durch die Ärztin und einem Gespräch mit der Mutti dennoch starten, was Hannes sehr freute.
4: Ich mag einfach schwimmen und ich bin auch eine Wasserratte, also ich liebe Wasser und da dachte ich einfach, fragen kann man und da freue ich mich jetzt richtig, dass ich mitmachen darf.
2: Da schwimmen ja ganz viele Erwachsene mit. Was meinst du, wie sind so deine Chancen heute auf Platz? Hast du dir da irgendwas vorgenommen?
4: Ich war

0: weiß nicht, also ich bin ein recht schneller Schwimmer. Ich weiß auch nicht, auf welchem Platz. Ich kann gar nicht sagen. Ich weiß nicht, wie die anderen sind, aber vielleicht so dritter Platz.
1: Da hast du ja was vorgenommen.
0: Ja.
1: Wärst du denn traurig, wenn das nicht der dritte Platz wird?
0: Nö, ich freue mich, dass ich dabei bin, weil ich halt der Jüngste wahrscheinlich bin und da freue ich mich, dass ich dabei bin.
1: Dann drück mir dir beide Daumen und wünschen dir ganz viel Glück.
0: Danke.
2: Die beiden waren also voller Vorfreude auf das Bevorstehende, genauso wie die anderen 14 Teilnehmer. 5 Damen und 11 Männer machten sich bereit. Badekappe auf, Schwimmbrille runter und rein ins Wasser. Mit dem Startschuss von Gerd Heller setzte sich das Schwimmerfeld in Bewegung.

0: Vom Ufer aus konnte die gesamte Strecke gut beobachtet werden. Dabei stellten die Zuschauer irritiert die leichte Streckenabweichung der Schwimmer auf den ersten Metern fest. Die Bojen im Blick zu haben im Freiwasser war gar nicht so einfach. Das Starterfeld war auf der 800-Meter-Runde gut gemischt. Mit Hannes befanden sich 4 Jugendliche in der Altersklasse 10 im Wasser. Die Altersklassen 40 und 50 verzeichneten 5 Starter und in der Altersklasse 60, wo Hans-Georg auch einsortiert wurde, starteten 3 Aktive. Nach 15 Minuten konnten die ersten Schwimmer auf den letzten Metern beobachtet werden. Mit etwas Anfeuerung und einem kräftigen Applaus konnte Florian Sievers nach 17 Minuten und 40 Sekunden am Ufer als Erster in Empfang genommen werden. Dicht hinter ihm kam Max Wurzler mit 18 Minuten und 7 Sekunden als Zweiter ins Ziel, gefolgt von Christoph Ohm nur 22 Sekunden später. Johanna Wiederhold erreichte als erste Frau nach 18 Minuten und 48 Sekunden das Ufer. Unser jüngster und ältester Starter kamen direkt nacheinander ins Ziel und waren mit ihrer Leistung ganz zufrieden.
1: Es war super. Ich wäre gerne noch ein bisschen schneller geschwommen, aber ist altersgerecht.
2: Und wenn es nächstes Jahr klappt, wieder dabei?
1: Ja, würde ich gern. Ja, man weiß nie, was kommt, aber ich gehe davon aus. Doch, war gut. Ja.
3: Also ich bin froh, dass ich nicht Letzter geworden bin auf jeden Fall. Und es hat sich trotzdem gut angefühlt, wo ich hier hingekommen bin, also hier ins Ziel.
2: Das heißt, nächstes Jahr wieder dabei?
3: Vielleicht, werde ich sehen, vielleicht.
0: Auf die 1600 Meter goldene Aue-Runde begaben sich 12 Schwimmer, darunter auch der 800-Meter-Sieger Florian Sievers. Er schaffte die zweite Strecke in 35 Minuten und 27 Sekunden, was für Platz 4 reichte. Erster wurde Bruno Waletzki mit einer Zeit von 23 Minuten und 27 Sekunden. Der Stand-Up-Paddle-Wettbewerb beendete den zweiten Roßlaer Schwimmtag. Die Veranstalter hoffen, auch im nächsten Jahr wieder Interessierte für dieses Event begeistern zu können.

schaffte die zweite Strecke in 27 Sekunden, was für Platz 4 reichte. Erster wurde Bruno Walecki mit einer Zeit von 23 Minuten und 27 Sekunden. Der Stand-up-Pedal-Wettbewerb

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0: Am 6. August hieß es After-Work-Party auf dem Marktplatz der Stadt Hettstedt bei den Kirchentreppen. Bei wunderschönem Sommerwetter hieß es entspannen nach dem Arbeitstag. Vor Ort der Foodtruck Food Experience aus Hettstedt, das DJ-Duo Sepp und Wechsel und das Bauwerk Lichtloch 23 und natürlich auch dessen Gründer und Geschäftsführer André Fingers, auf dessen Initiative dieses Ereignis maßgeblich zurückgeht.
1: Also heute ist im Prinzip Afterwork. Wir machen für die arbeitende Bevölkerung einmal im Monat am Donnerstag quasi einen Ausschank und einen Foodtruck stellen wir hier hin und machen dann im Prinzip mit DJ Musik ab 16, 17 Uhr bis 22 Uhr, dass die Leute einfach zum Feierabend mal nicht direkt nach Hause gehen, auch mal in der Stadt Hettstedt mal was machen und ja, einfach mal den Feierabend genießen, bei schönem Wetter zum Beispiel. Ein Bierchen trinken, leckeren Burger essen, schöne Musik hören. Und ja, sag mal, ist jetzt angedacht, dass wir das jetzt im Sommer jeden Monat machen. Einmal im Prinzip. Und ja, schauen wir mal, wie sich das etabliert. Und wenn es gut läuft, dann bleiben wir dran und schauen, dass wir was für Hettstedt wieder möglich machen.
0: Das Angebot der After-Work-Party wurde von den Hettstädtern und Hettstädterinnen sehr gut angenommen. Immer mehr strömten auf das Gelände und nutzten die Angebote. Die nächste Party ist für den 10. September geplant. Bis dahin hier noch ein paar Eindrücke von der August-Party mit DJ Kling.

0: Am Wochenende 8. und 9. August hieß es für viele Neugierige, auf zum 26. Lerchenfest nach Stolberg. Das Wetter war super und so kam es sogar zu kleinen Staus an den Einlasspunkten. Wer den geschafft hatte, konnte den Tag im vorderen Teil der Rittergasse genießen. Auf der kleinen und überschaubaren Festmeile waren zahlreiche Stände aufgebaut und man konnte schlendern, schauen und kaufen. Ob Gewürze, Bücher oder ein Produkt der Heinröder Besenbinder und das gleich mit jeder Menge Infos zur Herstellung. Auf der Bühne, die zugegeben etwas eingeengt positioniert war, wurde ein buntes Programm geboten. Hier die Güntersberger Blasmusik bei ihrem Auftritt. Wichtigste Figur der Stadt, noch vor Thomas Münzer, ist Juliane von Stolberg. Sie war in Begleitung ihres Vaters Graf Botho zu Stolberg und Wernigerode sowie der 6. Südharzer Karstkönigin Yvonne der Ersten auf dem Fest unterwegs und wurde auch zwischendurch den Gästen von Moderatorin Elke vorgestellt.
1: Wir haben wirklich Juliana zu Stolberg, unsere ganz berühmte Ahnfrau, denn Juliana zu Stolberg war in ihrem Leben zweimal verheiratet.
0: Ihre Bedeutung wird sehr gern dadurch herausgestellt, dass sie durch ihren Sohn Wilhelm von Oranien als Stammmutter der Niederlande gilt. Aber irgendwas fehlt doch da noch. Richtig, die Namensgeber des Festes, die Stolberger Lerchen. Die brutzelten natürlich auch in der Pfanne und die Meinung der probierenden Gäste ließ sich in einem Geräusch zusammenfassen.
2: Nach umfangreichen Baumaßnahmen in den Jahren 2025 und 2026 in drei wesentlichen Abschnitten wurde am 7.8. die Einrichtung der Lebenshilfe in Kloster Mansfeld feierlich wiedereröffnet und offiziell ihrer weiteren Nutzung übergeben. Begrüßt wurden die zahlreichen Gäste, Vertreterinnen und Vertreter der Lebenshilfe, Mitarbeitende, Mitglieder des Gemeinderates, beteiligte Unternehmen sowie Vertreter der Verwaltung durch die Leiterin der Tagesförderung für Rentner, Ann-Christine Teutsch. Sie erklärte auch kurz, was es mit der Tagesförderung für Rentner auf sich hat.
3: Ja, einige von Ihnen fragen sich sicherlich, was in so einer Tagesförderung vor sich geht. Es ist so, dass die Tagesgäste morgens hier in unsere Räumlichkeiten kommen und mit Herz empfangen werden. Es wird Ihnen hier eine schöne Räumlichkeit geboten, individuelle Angebote, Gruppenangebote sowie Ausflüge, die wir gemeinsam unternehmen. Und unsere Gäste fühlen sich sehr wohl in unserer Gruppe.
2: Natürlich dankte sie allen Beteiligten, die diese neuen und viel besseren Bedingungen für ihre Arbeit ermöglicht hatten und selbstverständlich auch ihren Mitarbeiterinnen. Auch Bürgermeister Frank Ochsner wandte sich an die Anwesenden.
4: Die Gemeinde Kloster Mansfeld ist Eigentümer der Immobilie. Die Lebenshilfe nutzt dieses Objekt schon seit vielen Jahren. Zu DDR-Zeiten war dieser Winkelbungalow eine Wochenkrippe, wo die Kinder die ganze Woche untergebracht waren und versorgt wurden. Und mit der politischen Wende 1989 hat die Gemeinde Kloster Mansfeld diese Immobilie übernommen und sukzessive auch umgebaut. Nun hat auch hier der Zahn der Zeit genagt und eine Sanierung stand an. Die stand also in den letzten zwei Jahren, haben wir hier investiert als Kommune in Absprache mit der Lebenshilfe entsprechend umgebaut. Was haben wir gemacht? Eine umfangreiche Sanierung der Fassade. Wir haben verschiedene Anbauten, die ja seinerzeit am Gebäude angebracht waren, abgerissen. Die Terrassenüberdachung ist erneuert worden. Ein umfangreicher Innenausbau, es ist schon angeklungen. Wer über den Parkplatz gekommen ist, hat gesehen, dass auch umfangreiche Gestaltung der Außenanlagen durchgeführt wurden. Unter anderem die neuere Pflasterung des Hofbereiches. Das war uns als Gemeinde auch ein großes Anliegen, auch ein Anliegen der Lebenshilfe. Und natürlich weitere Verbesserungen zur Aufenthaltsqualität und Nutzbarkeit des gesamten Grundstückes.
2: Insgesamt beliefen sich die Kosten für die Gemeinde auf rund 320.000 Euro. Gegenüber der ursprünglichen Planung kam es zu Mehrkosten von etwa 50.000. Trotz dieser Kostensteigerung war es aus Sicht der Gemeinde wichtig, die begonnenen Arbeiten fachgerecht und vollständig umzusetzen und damit die langfristige Nutzung des Gebäudes zu sichern. Herr Ochsner dankte den beteiligten Handwerks- und Bauunternehmen, alle aus dem Landkreis Mansfeld-Südharz, viele aus dem Bereich der Verbandsgemeinde Mansfelder Grund-Helbra. Auch galt sein Dank den Mitarbeiterinnen und Mitarbeitern der Verbandsgemeindeverwaltung, besonders dem Bauhof, für ihr Engagement und ihren Einsatz.
4: Ich wünsche Ihnen viel Erfolg bei der Arbeit. Sie tun Gutes für die Region, für Kloster Mansfeld. Das kann man nicht oft genug erwähnen. Ich wünsche Ihnen viel Erfolg bei Ihrer Arbeit und allen Mitarbeitern einen schönen Arbeitsplatz.
3: Vielen Dank.
5: Vielen Dank, Herr Ochsner, für die umfangreichen Ausführungen. Zunächst mal an Frau Teutsch, vielen, vielen lieben Dank, dass Sie sich das angetan haben, so eine Standortverlagerung bringt ja auch so einiges immer mit sich. Das machen wir nicht zum ersten Mal, aber umso mehr freut es mich, dass wir die seit 2021 existierende Tagesförderung für Rentner nunmehr auch erweitern konnten, aufgrund der schönen, tollen, großen Räumlichkeiten, nicht durchflutet auf dem Stand der Technik, für derzeit insgesamt 11 Rentner in der Tagesförderung. Dankeschön an die Gemeinde, auch an die Verbandsgemeinde, an alle hier Werke, die in der Fördergruppe, aber eben auch innerhalb der Tagesförderung für Rentner heute in diesem Jahr dazu beigetragen haben, dass für Menschen mit Unterstützungsbedarfen, mit unterschiedlichen Unterstützungsbedarfen, jeder nach seiner Art, schwerst, mittel, wie auch immer, hier ein wunderschöner Platz im Rahmen einer Tagesstruktur geschaffen worden ist. Dafür ein ganz großer Applaus von unserer Seite, von der Lebenshilfe, von der Mitteldeutschen Wohn- und Betreuungsstätten GmbH und nicht zu vergessen auch von der Mitteldeutschen Werkstätten GmbH. Ganz, ganz lieben Dank.

Und das war noch nicht alles. Es gab außerdem den Schlüssel für ein nagelneues Auto für die Rentnerbetreuung, zahlreiche weitere Glückwünsche und natürlich sollte an diesem Tag auch noch gefeiert werden.

0: Zum nunmehr dritten Annatag riefen die Kirchenglocken der St. Annenkirche am Abend des 24. Juli 2026. Organisiert wurde das Ganze von Mitgliedern des Vereins Mansfelder Berg- und Hüttenleute um den Vorsitzenden Hans-Joachim Schworch in Zusammenarbeit mit der Kirchengemeinde St. Annen.
1: Ja, die heilige Anna ist die Schutzheilige der Bergleute hier in der evangelischen Region. Das wird immer gern vergessen. Die Barbara ist eigentlich immer die, die so vorn weg steht. Aber das ist eigentlich aus katholischen Steinkohlenzeiten entstanden. Und die ist mit hergeschwappt, mit den vielen Katholiken, die wir im 19. Jahrhundert vor allen Dingen dazugekriegt haben. Und deshalb verehren wir die genauso. Aber die Anna ist eigentlich die ursprüngliche für die evangelischen Regionen. Deshalb haben wir in den Bergstädten auch oftmals eine Annenkirche.
2: Mhm. Ja, und hier ist ja auch eine Annenkirche und die Anna ist ja drin auch zu sehen auf dem Bild als Oma von Jesus. Ist das die Anna, die du meinst?
1: Ja, das ist die Anna. Genau diese meinen wir auch. Ja, und der Martin Luther hat die auch ziemlich verehrt. Das ist so ein bisschen ein zweiter Grund, warum die hier in der Region auch sehr dieser Anna treu waren. Und ja, und gefeiert wurde das Fest allerdings eigentlich nie. Ja, und wir haben uns vor ein paar Jahren mal zusammengesetzt und haben gesagt, na, warum eigentlich nicht die Anna auch ehren? Ich meine, die ist für uns viel wichtiger, theoretisch. Und vor allen Dingen ist es ja auch in der Sommerzeit, das muss man dazu sagen, Barbara ist in der Winterzeit. Und es ist ein schönes Fest, um sich mal zu treffen. Und wir machen das heute zum dritten Mal erst und zum 440. Jahrestag sozusagen der Heiligsprechung der Anna, da haben wir angefangen damit. Und ja, wir hoffen, dass da draus mal eine kleine Tradition wird.
0: Neben zahlreichen Vereinsmitgliedern nutzten auch interessierte Anwohner die Gelegenheit, ihre Kirche bei dem Fest besser kennenzulernen. Alles begann mit einer kleinen Andacht unter musikalischer Begleitung keines Geringeren als Kirchenmusikdirektor Thomas Ennenbach.

Durchgeführt wurde die Andacht von Pfarrerin Laura Kranich, die die Anwesenden im Gotteshaus begrüßte und viel Interessantes über die Kirche an sich und die heilige Anna berichtete.

0: Seit 2024 ist die begnadete Sängerin für den Pfarrbereich Eisleben zuständig und somit auch für St. Annen, die als Bergmannskirche gilt.
1: Diese Kirche, die Anna-Kirche, ist also von Anfang an eng verknüpft mit dem Leben der Bergleute. Sie galt als eine typische Bergmannskirche der Eisleber Neustadt und sie diente der religiösen Betreuung der dort lebenden Arbeiter und Familien. Diese enge Verbindung, die zeigt sich auch in der Widmung, eine Anna-Kirche der heiligen Anna geweiht, die im Bergbau eine der wichtigsten Schutzpatroninnen ist.

0: Nach der Andacht wurde in den Innenkirchhof geladen, wo die Gemeindemitglieder ihre Gäste an diesem heißen Tag mit kühlen Getränken, Bratwurst und selbstgemachten Salaten verwöhnten. Auch die Klosterzellen des Augustinerklosters wurden zur Besichtigung freigegeben.
1: Es ist keine Neuheit mehr, der Tag der offenen Tür im Tierheim am Sandgraben

0: in der Lutherstadt Eisleben. Und dennoch zieht es zahlreiche Besucher in die Einrichtung am Stadtrand. Wer das Abenteuer Parkplatzsuche geschafft hat, konnte sich erst einmal stärken. Ob Kuchenbazar oder lecker gegrilltes, die zu dieser Mittagsstunde schon vielen Gäste mussten nicht hungrig auf die geplanten Aktionen warten. Da die Vermittlung von Informationen ein wichtiges Anliegen zum Tag der offenen Tür ist, waren die Führungen durch den Vorsitzenden des Vereins Tierheim am Sandgraben ein bedeutender Programmpunkt. Viele nutzten daher auch das Angebot, Andreas Stude auf der gut halbstündigen Tour durch das Gelände zu begleiten. An einzelnen Stationen gab es dann Wissenswertes und Neues. Dazu zählen auch die abgeschlossenen Bau- und Investitionsmaßnahmen, wie beispielsweise für die Hunde.
1: Hier an der rechten Seite sehen Sie unsere neue Hundeauslaufanlage, die insgesamt fast 30.000 Euro gekostet hat. Das sind finanzielle Mittel, die muss man erstmal freischalten können und haben. Das sind natürlich Fördergelder, Spendengelder und auch Gelder von den Städten und Gemeinden mit dabei. Aber der Großteil, da müssen wir mal gucken, dass wir auch hinkommen. Das hat ein bisschen gedauert, bis wir das Geld hatten, aber wir haben es jetzt. Und die Auslaufanlagen müssen natürlich auch dementsprechend sicher gestaltet sein, dass wir für die Hunde Übersprungschutz haben. Die ist noch nicht zu 100% fertig, weil da fehlt noch an einigen Stellen der Übersprungschutz, aber das wird durch die Firma noch gemacht.
0: Neben den Hunden sind Katzen im Tierheim natürlich ebenfalls zahlreich vertreten. Egal ob freilaufend oder in den Käfigen. Auch hier hat der Verein in den letzten Jahren kräftig investiert. Rund 20.000 Euro.
1: Was das Gehege hier betrifft, was jetzt links von mir steht, das sind freilebende Katzen, die wir an Futterstellen eingefangen haben, die zum Teil kastriert werden. Das sind natürlich getrennt, die kastriert werden, so wie die finanziellen Mittel immer da sind. Dann werden die auch zum Teil wieder an Futterstellen entlassen. Wenn wir jemanden haben, der sich für die Futterstelle verantwortlich zeichnet, ansonsten müssen sie so lange hier bleiben, bis wir die Möglichkeit haben, neue Stellen für sie zu haben.
0: Und weitere 40.000 Euro gingen in einen Tierarztcontainer. Auf diese Maßnahme ist man besonders stolz, soll sie doch die Arbeit des Tierarztes im Interesse der Tiere deutlich verbessern.
1: Also unsere neue Baumaßnahme noch einmal, hier kommt alles noch einmal Solar drauf. Das Geld ist schon beantragt, hoffentlich haben wir Glück, dass wir es auch kriegen. Kostet noch einmal 17.000 Euro für eine Solaranlage. Das ist unser Tierarztcontainer. Der Tierarztcontainer, das heißt natürlich immer, wir müssen zum Tierarzt fahren. Wenn der Tierarzt hierher kommt, müssen wir in die Gehege rein. In den Gehegen sind andere Katzen. Alle haben Stress, wenn da so jemand rumvorwerkt und Spritzen gibt und macht. Das haben wir uns gedacht, Mensch, der Tierarztcontainer wird so eingerichtet wie die Praxis der Tierärztin. Die Tiere werden dort versorgt und vielleicht, wenn wir Glück haben, können wir da auch mal operieren drin, also kastrieren, sterilisieren die Tiere, dass wir so wenig wie möglich Fahrkosten, so wenig wie möglich Stress für die Tiere haben. Ich denke mal, das ist eine Errungenschaft, die haben wir uns wirklich gewünscht über die vielen Jahre, nur hat es immer an den finanziellen Mitteln gescheitert.
0: Alles in allem war es ein Rückblick auf erfolgreiche Arbeit. Die ist jedoch nur möglich, wenn Spender diese unterstützen. So kommt jede Spende, wie die überraschenden 500 Euro von Axel Bietz, Inhaber der Hettstädter Firma Hohmann Optik und Hörakustik, überaus recht.

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0: Auf der Königspfalz Tilleda fand am 7. und 8. August das 20. Treffen der historischen Artillerie statt. Volker Grabow, Präsident des Verbandes Deutscher Schwarzpulverkanoniere, und sein Team hatten wieder jede Menge auf die Beine gestellt. Gleich hinter dem großen Portal erwartete die Besucher ein buntes Lagerleben vergangener Zeiten. Über 300 Mitglieder des Verbandes hatten ihr Kommen angekündigt und waren nun in Uniform, Gewand, aber auch in Zivil zu erleben. Zur Mittagszeit fand sich über fast jedem Feuer ein Kessel mit Gulasch, wie hier bei den Wolkenburger Landsknechten aus Limbach-Oberfrohna. Wir nutzten die Gelegenheit, um mit Uwe Völkel, Hauptmann der Wolkenburger Landsknechte, ein paar Worte zu wechseln.
1: Wir sind die Wolkenburger Landsknechte. Wir verkörpern den 30-jährigen Krieg. Wir nehmen bei Gefechtsdarstellungen teil. Das ist für uns mal hier eine leichte Nummer heute, eine bequeme Nummer. Und was unser Anliegen ist, wir wollen den Menschen Geschichte beibringen. Wir leben Geschichte. Und viele sollen aus der Geschichte lernen.
2: Ihr seid nicht zum ersten Mal hier dabei?
1: Wir sind zum zweiten Mal hier dabei.
2: Das heißt, das hat euch beim ersten Mal gefallen, logischerweise.
1: Ja, auf jeden Fall. Ist mal eine gemütliche Nummer hier.
2: Und werdet ihr auch ein drittes Mal dabei sein?
1: Weiß ich noch nicht. Kommt auf den Terminplan an. Nächstes Jahr ist unser Terminplan sehr voll. Mal schauen, wie es weitergeht.
2: Was habt ihr denn hier schon alles gemacht? Was zeigt ihr den Leuten? Macht ihr nur das Lagerleben oder seid ihr noch anderweitig damit eingebunden?
1: Wir haben eine neunschüssige Orgelkanone mit, ein ganz besonderes Stück. Wir waren dann um 14 Uhr, könnt ihr dann vorne mal schauen, um 14 Uhr dann schießen, böllern und nur Lagerleben, böllern und so weiter.
2: Und wer ist denn wir? Wie viel seid ihr denn hier?
1: Wir sind mehrere Vereine hier beisammen, also die Delitzscher Landsknechte sind mit 3-4 Mann dabei, wir sind ungefähr mit 9-10 Mann dabei, die Wolkenburger Landsknechte.
2: Also eine große Truppe.
1: Macht Spaß, ja.
2: Und ich sehe schon, euch geht's auch gut, oder?
3: Das geht's gut.
2: Sehr schön. Dann viel Spaß euch weiterhin.
1: Ja, danke schön.
0: Beim Böllern oder ganz offiziell gesagt, bei der Darstellung der Artillerie mit 3 Schuss waren die Wolkenburger natürlich auch dabei. Über 50 Kanonen wurden präsentiert. Die gesamte Vorführung dauerte eine Stunde und war verbunden mit gewaltigen Schussgeräuschen. Und ganz in der Nähe der Kanonen verspürte der Körper ein leichtes Vibrieren.

0: Volker Grabow, Präsident des Verbandes Deutscher Schwarzpulverkanoniere, zeigte sich im Interview mit der Veranstaltung zufrieden.
1: Also das, ja, sehr schön, sehr gut, die Leute sind alle zufrieden, es sind sehr viele Kanoniere anwesend, sehr viele Gruppen, auch Besucher und natürlich optimal das Wetter. Ja, das ist natürlich für so eine Live-Veranstaltung das Wichtigste. Ja.
2: Aber Sie als sozusagen Chef des Ganzen blicken da sicherlich mit einem weinenden Auge drauf, das ist Ihre letzte Runde.
1: Natürlich, es war ja nur mein Herzblut gewesen. Ich habe den Verband, wie gesagt, 2006 gegründet mit 36 Mann. Heute sind wir europaweit der Größte mit über 600 und haben eine neue Sportart erfunden, die der leichten Feldartillerie. Das heißt, dass wir sportliches Wettkampfschießen bei der Bundeswehr machen auf 100, 200, 400 Meter. Das gibt's in Europa nur und so. Deshalb kommen die auch alle zu uns.
2: Ihre Amtszeit als Präsident geht zu Ende. Sie haben das alles mit nach vorn getragen. Heißt es jetzt mit Ihrem Ende der Amtszeit, ist es auch zu Ende mit dieser Veranstaltung?
1: Ich hoffe nicht, auf keinen Fall, weil wie gesagt, so eine gewachsene Veranstaltung über 20 Jahre muss man weiterführen. Und ich hoffe, dass das neue Präsidium das auch so sieht, weil zum Schluss, wie gesagt, haben wir so viel aufgebaut und ich glaube, es wird weitergehen in einer Art und Weise. Das weiß ich nicht. Auf jeden Fall hoffen alle, dass es weitergeht. Es wäre schade drum.
0: Die Kombination vergangener Zeiten und der Gegenwart schafften die Veranstalter vor allem durch das Bühnenprogramm. Während zur Mittagszeit die Blaskapelle Katharina für Stimmung sorgte, legte am Abend ein DJ auf. Mit einem Höhenfeuerwerk und einer Drohnenshow ging das 20. Treffen der historischen Artillerie zu Ende. Bahnen ziehen und Gutes tun, hieß es am 8. August im Freibad der Lutherstadt Eisleben. Zum zweiten Mal lud das Annenhospiz gemeinsam mit dem Eigenbetrieb Bäder der Lutherstadt zum Benefizschwimmen ein. Für das Event war alles gut vorbereitet. Bei 24 Grad Wassertemperatur und Sonnenschein dauerte es nicht lange, bis sich die ersten zum Schwimmen anmeldeten. Pünktlich um 10 Uhr eröffnete Jeanette Weigang, Leiterin des Annenhospizes, das Benefizschwimmen mit einem ambitionierten Ziel.
3: Heute zählt jede Bahn. Wir wollen heute mindestens 3000 Bahnen erschwimmen. Bei wunderschönstem Wetter und schön klimatisierten Temperaturen im Wasser. Ich meine, es sind 24 Grad, wenn ich das richtig sehe. Also wunderbar, kann keiner sagen, ist es zu kalt. Letztes Jahr war das ein bisschen anders.
0: Ob tatsächlich 3000 Bahnen am Ende zustande gekommen sind, verraten wir später. Jetzt galt es erst einmal, die ersten Schwimmer ins Wasser zu lassen. Unter ihnen war auch der 15-jährige Linus, der offiziell den Start einleitete.
4: Also 5, 4, 3, 2, 1, los! Und das Schwimmen ist eröffnet. Die ersten Schwimmer ziehen ihre Bahn.
0: Während Kinder, Jugendliche und Erwachsene unter den wachsamen Augen der Wasseraufsicht ihre Bahnen zogen, nutzten wir die Gelegenheit, um von Jeanette Weigang und Manuela Queck mehr über die Hospizarbeit zu erfahren.
5: Das Annenhospiz Eisleben gibt es seit Februar 2023 und deckt den stationären Bereich der Hospizarbeit ab. Und eine weitere wichtige Säule ist der ambulante Bereich und der wird durch die Kanzler vom Feuchte Stiftung angeboten.
2: Wenn ich auf den stationären Bereich blicke, da sind Sie als Pflegedienstleitung verantwortlich. Wo ist denn da der Unterschied zu normalen Pflegeheimen?
6: Der Unterschied ist das, dass wir nicht in einer Tagesstruktur drinstecken. Wie gesagt, wir kennen es ja im Pflegeheim durchstrukturiert von A bis Z. Bei uns ist die Individualität. Ja, unsere Gäste werden früh auch nicht geweckt. Jeder Gast entweder erklingelt oder er wird dann von einem Kollegen geschaut, ist er schon munter und dann wird auch auf die Wünsche eingegangen. Jeder Gast kann dann auch früh sich wünschen, was er essen möchte. Auch zwischendurch werden Wünsche erfüllt. Die Angehörigen werden mit einbezogen. Bei der Aufnahme wird den Angehörigen auch gezeigt, dass wir offen sind. Also es ist wie eine große Familie und sie können sich da auch frei bewegen auf dem Wohnbereich, als wenn sie zu Hause wären. Und halt eben auch diese Begleitung bis zum Lebensende. Ja, Krankenhaus und andere Strukturen, bei uns ist die Ruhe und auch feiern wir Feste mit den Gästen zusammen, wie sie fallen im Jahr und haben auch den ASB.

0: Wünschewagen mit dabei und haben auch unser Projekt Seelenheimat, wo wir im Prinzip als Kollegen, wenn jemand noch in unserem Auto mitfahren kann, Ausflüge machen. Es ist eine ganz tolle Arbeit und unsere Fachkräfte können sich auch Zeit nehmen für ihre Arbeit.
1: Wenn ich jetzt auf das Schwimmprojekt noch zurückkomme, wo ist denn da die Verbindung zum Hospiz, zur Hospizarbeit?
2: Wir haben einen Förderkreis im Andenhospiz Eisleben, der wurde im Mai 2023 gegründet. Und da haben wir uns überlegt, was können wir denn in Eisleben sozusagen durchführen, um auch die Bevölkerung zusammenzubringen und das Thema auch an die Bevölkerung oder an die Menschen auch hier vor Ort nahe zu bringen. Und wir planen Anfang des Jahres im Rahmen des Förderkreises immer Veranstaltungen. Und eine wichtige Veranstaltung ist das Benefizschwimmen, sozusagen schon im zweiten, in der Wiederholung sozusagen, im zweiten Anlauf. Und wir freuen uns sehr, dass wir das hier auch im Eigenbetrieb Bäder durchführen können. Und solche Veranstaltungen übers Jahr sind für uns sehr wichtig, weil wir auf 5% Spenden angewiesen sind. In der Hospizarbeit ist es gesetzlich so verankert, dass 95% der Kosten durch die Kranken- und Pflegekassen getragen werden und 5% durch das Hospiz selber erwirtschaftet werden müssen.
3: Das Benefizschwimmen, welches von 10 bis 14 Uhr stattfand, sollte somit einen Beitrag zum Eigenanteil darstellen. Inzwischen waren die zwei Bahnen im Freibad, die für die Aktion bereitgestellt wurden, mit Schwimmerinnen und Schwimmern gut gefüllt. Minute um Minute wurden es mehr Aktive, sodass sich der eine oder andere erst einmal eine Verschnaufpause gönnen konnte.
1: Amelie, Schwimmen beendet und wie viel hast du geschafft?
4: 18.
1: 18 Bahnen, war das auch dein Ziel?
4: Nein, mein Ziel sind 30.
1: Oh, wie willst du noch mal ins Wasser gehen heute?
4: Ja.
1: Also ich sehe, du bleibst hier. Warum machst du eigentlich mit?
4: Weil mir Schwimmen sehr viel Spaß macht und das für einen guten Zweck ist.
1: So, Linus, du warst der Erste, der ins Wasser gesprungen ist. Wie war dein erstes Ergebnis?
5: Ja, 60 Bahnen bis jetzt.
1: Was heißt bis jetzt?
5: Mal schauen, vielleicht 70, 80 rum.
1: Alter, bist du denn so großer Schwimmfreak?
5: Ja.
1: Macht dir Spaß?
5: Ja.
3: Für eine kleine Stärkung zwischendurch sorgten die ehrenamtlichen Helferinnen und Helfer mit einem Kuchenbazar. An einem kleinen Informationsstand konnten sich Interessierte über die ehrenamtliche Tätigkeit informieren. Diese Gelegenheit nutzten auch wir mit der Kamera.
6: Mich hat ein Satz von meiner Mutti auf dem Sterbebett bewogen. Du hattest im letzten Jahr nicht einmal Zeit, um in Ruhe mit mir eine Tasse Kaffee zu trinken. Und ich habe zum Abschied gesagt, ich engagiere mich sozial. Danach habe ich meine 100 Stunden für den ambulanten Hospizdienst absolviert, hatte natürlich auch die Möglichkeit, Lothar Lauterbach ein halbes Jahr im Altenheim zu betreuen. Das war dann unsere praktische Ausbildung mit Frau Petsch gemeinsam. Und ich muss sagen, Hospizarbeit ist so bunt wie das Leben, mit allen Facetten, die uns das Leben bietet. Und wir haben die Aufgabe, hinzugehen, freundlich zu sein, Vertrauen zu fassen und vor allen Dingen zuzuhören und kleine Wünsche zu erfüllen. Und das mit Herz.
1: Und wie sieht das konkret aus? Wie muss ich mir das vorstellen, die Arbeit im Hospiz?
7: Ja, die Arbeit im Hospiz. Im Ehrenamt erhält man den Anruf, dass eine Familie Hilfe braucht in der Begleitung, in der letzten Lebensphase. Man stellt sich dann den Angehörigen vor und auch denjenigen, der die Hilfe braucht. Und es entsteht so eine Verbindung mit viel Vertrauen, mit viel Zuhören, einfach um die letzte Lebensphase so schön wie möglich zu gestalten.
3: Zurück zum Schwimmen. 96 Teilnehmer waren dem Aufruf des Annenhospizes gefolgt und zogen fleißig Bahnen. Genauer gesagt insgesamt 6.336 Bahnen. Damit wurde das Ziel vom Morgen weit übertroffen. Über 4.000 Euro sind so zusammengekommen, die in die wertvolle Arbeit des Annenhospizes fließen.
8: Die ehemalige Grundschule in Helbra am Hirtenborn soll ein Begegnungszentrum der Volkssolidarität Kreisverband Mansfeld Südharz e.V. werden. Dieses Vorhaben und das Projekt der Sanierung des Begegnungszentrums der Volkssolidarität in Gerbstedt sollten mit Fördermitteln bescheiden unterstützt werden. Zur Übergabe dieser wurde Ministerpräsident Sven Schulze am 10. August in Helbra erwartet. Vor Ort natürlich der geschäftsführende Vorstand der Volkssolidarität Kreisverband Mansfeld-Südharz e.V. Christian Heidler, Landrat André Schröder, die örtlichen CDU-Landtagsabgeordneten und viele weitere Gäste. Zunächst ergriff Herr Heidler das Wort.
9: Ich möchte Sie heute, Herr Ministerpräsident Schulze, ganz herzlich begrüßen und bedanke mich für Ihre Zeit. Ich bedanke mich auch bei unserem Landrat und auch bei unseren Landtagsabgeordneten für die Zeit, die Sie heute aufbringen, um unser Projekt nach vorne zu bringen. Wir haben es geschafft, wenn ich an die Zeit zurückdenke, vor 3,5 Jahren einen Antrag zu stellen, der unser Projekt hier, unser soziales Projekt in Gerbstedt und auch hier in Helbra zu unterstützen, zu sanieren und dort einen Ort der Begegnung zu schaffen. Und da möchte ich im Namen unseres Aufsichtsrates und unserer Mitglieder der Volkssolidarität herzlich Danke sagen. Danke, dass Sie hier sind, denn ohne euch, auch ohne die Gemeinderatsmitglieder, wäre das hier nicht möglich. Wie jeder weiß, sind die aktuellen Zeiten schwierig, es ist alles teuer und es ist investiv. Das Geld, was wir hier investieren wollen, und da bedeutet das, dass wir im Prinzip auf Unterstützung gerade im sozialen Bereich angewiesen sind.
8: Ministerpräsident Sven Schulze betonte, dass Strukturwandel für ihn bedeute, die Heimat lebenswert und zukunftsfähig zu erhalten. Wo Menschen sich begegnen und gute Gesundheitsangebote finden, entstehe echter Mehrwert für die ganze Gemeinschaft. Hier würden Orte geschaffen, die den Menschen dienen, barrierefrei, generationsübergreifend und mitten im Leben. Genau solche Projekte würden die Kommunen in Sachsen-Anhalt stärker machen. Landrat André Schröder sprach kurz den Strukturwandel als wichtiges Thema im Landkreis an, betonte, wie viele einzelne Projekte in diesem Zusammenhang auf dem Weg seien und die vielen Millionen Summen an Investitionen, die in die Region kommen. Dann wurden aber die Fördermittel bescheide übergeben. In Gerbstedt wird das bestehende Gebäude Marstall zu einem modernen Begegnungs- und Gesundheitszentrum umgebaut und erhält rund 410.000 Euro. Entstehen soll ein sozialer Knotenpunkt, der Ärzte, Pflegedienste, soziale Einrichtungen, Vereine verbindet und langfristig den Anforderungen einer alternden Bevölkerung gerecht wird. Mit rund 1,1 Millionen Euro wird der Abriss des ehemaligen Schulgebäudes in Helbra sowie der Neubau eines modernen, barrierefreien Begegnungs- und Gesundheitszentrums gefördert. Der Neubau wird unter aktuellen energetischen Standards errichtet und mit Wärmepumpe, Photovoltaik und Stromspeicher ausgestattet. Die telemedizinische Infrastruktur hilft, die wohnortnahe medizinische Versorgung langfristig zu sichern. Anschließend gab es eine kleine Führung durch die ehemalige Grundschule Helbra, die seit nunmehr fast 2 Jahrzehnten nicht mehr als Schule genutzt wurde. Das Areal soll ja nun mit dem Entstehen des Begegnungszentrums der Volkssolidarität neu belebt werden. Den Umfang des Gesamtprojektes macht auch deutlich, dass Herr Heidler betonte, dass die Gesamtinvestitionen für das Projekt bei etwa 6 Millionen Euro liegen werden.
10: Kurz vor Beginn des neuen Ausbildungsjahres war die FEA GmbH in Sangerhausen Austragungsort einer Pressekonferenz, um die aktuellen Ausbildungsmarktzahlen für Sachsen-Anhalt und speziell für Mansfeld-Südharz bekannt zu geben. Geschäftsführer Heiko Koschmieder stellte jedoch zunächst sein eigenes Unternehmen, das unter anderem Mittel- und Niederspannungsschaltanlagen produziert und weltweit vertreibt, den anwesenden Journalisten vor und ging dabei auch auf die Ausbildungssituation in seiner Firma ein. So konnte im vergangenen Jahr aufgrund der nur geringen Anzahl an Bewerbern mit nicht ausreichenden Kenntnissen in naturwissenschaftlichen Fächern gar nicht ausgebildet werden, während 2026 4 Lehrlinge und 2 duale Studenten verpflichtet werden konnten. Auch Markus Behrens, Vorsitzender der Geschäftsführung der Regionaldirektion Sachsen-Anhalt-Thüringen der Bundesagentur für Arbeit, beschrieb die aktuelle Lage am Ausbildungsmarkt grundsätzlich positiv. So stehen momentan 10.300 gemeldete Ausbildungsstellen 9.100 Bewerbern gegenüber. Mehr als 1.000 Azubis kommen dabei aus dem Ausland. Doch es sollen möglichst alle freien Plätze belegt werden, wobei die Agentur auch Unterstützung anbietet.
11: Und für die jungen Menschen, die es schwierig haben, gibt es natürlich entsprechende Unterstützungsleistungen. Im Portfolio denke ich insbesondere an die noch nicht ausbildungsreifen Jugendlichen, an die Einstiegsqualifizierung. Das ist sozusagen ein Langzeitpraktikum, bei dem junge Menschen austesten können, ob der Beruf

0: Und die Firma, in der Sie das tun, vielleicht was dann tatsächlich wäre für das nächste Jahr, dann um mit der Ausbildung zu beginnen. Und junge Menschen, die vielleicht noch gar keinen Schulabschluss haben, aber eben jetzt die Schule verlassen, würden wir über berufsvorbereitende Bildungsmaßnahmen dann versuchen, noch den Hauptschulabschluss nachzuholen im Laufe des Jahres, um dann im nächsten Jahr eben in die Ausbildung zu starten. Also die Palette der Unterstützung ist breit und ich glaube, wir tun gut daran, allen jungen Menschen eine Perspektive zu geben, denn wir brauchen sie alle. Sie wissen, die demografische Situation in Sachsen-Anhalt ist derzeit so, 2 altersbedingte Aussteiger aufgrund der geburtenstarken Jahrgänge. Dafür gibt es nur einen Einsteiger.
1: Dr. Simone Meißner, Vorsitzende der Geschäftsführung der Agentur für Arbeit Sachsen-Anhalt Süd, beschrieb die Situation speziell im Mansfeld-Südharz ähnlich ausgeglichen. Betonte allerdings, dass die Bereitschaft der Firmen auszubilden etwas rückläufig ist. Schließlich verriet Gastgeber Heiko Koschmieder, dessen Firma bereits mehrfach als Top-Ausbildungsbetrieb ausgezeichnet wurde, sein Erfolgsrezept für gute Ausbildungszahlen. So beteiligt sich der Schaltanlagenbauer FEAG regelmäßig an Ausbildungsmessen, unterhält lebendige Kooperationen mit regionalen Schulen und ist sehr aktiv in Social-Media-Kanälen unterwegs. Auch Ausbildungsbotschafter Leon Wolf, der gerade seine Lehre beendet hat, trägt erfolgreich dazu bei.
2: Als Ausbildungsbotschafter fahre ich an die verschiedensten Schulen und erzähle den Schülern dort von der Ausbildung generell, wie das Ganze läuft, wo die Schulen dafür sind, was es für Ausbildungsmöglichkeiten gibt. Und dann geht es nochmal ein bisschen direkter über die FEAG, was wir machen, wie man sich bei uns bewirbt und was so die Voraussetzungen für eine Ausbildung bei uns sind oder auch generell.
3: Sie haben ja schon erwähnt, es ist natürlich schöner, wenn Sie als junger Mensch auch die jungen Leute zugehen. Da kommt man doch ganz anders ran, oder?
2: Ja, natürlich. Allein schon, wenn man das so in der Schule noch so vor sich hat, wie das früher war, wenn da so Leute zur Schule gekommen sind, gerade wenn das dann jemand Älteres war, dann dachte man sich so, ja okay, was weiß die Person vielleicht jetzt noch so von unserem Leben, das ist so weit weg. Und als jüngerer Mensch hat man da andere Möglichkeiten, an die Schule ranzukommen.
1: Im Anschluss an die Pressekonferenz hatten alle Anwesenden, darunter auch ein Fernsehteam des ZDF, die Gelegenheit, den Schaltanlagenbauern einmal über die Schulter zu schauen. Wobei auch Leon seinen Arbeitsplatz präsentierte.
4: Hier hinter mir, das sind Anlagen, die mal in Kraftwerken eingesetzt werden. Die dienen eigentlich nichts anderes wie Lichtschalter, ne, zwischen Generator und Trafo ein- ausschalten, darum geht's. Aber gerade wenn wir so an das Thema erneuerbare Energien denken, ist ja jetzt so die Strategie, Gaskraftwerke noch zu bauen, um diese Versorgungssicherheit sicherzustellen. Ein Gaskraftwerk muss relativ schnell ein- und ausgeschaltet werden können. Und sowas übernehmen solche Anlagen beispielsweise hier hinter mir, die also dann im Prinzip Generatoren ein- und oder ausschalten, damit eben die Energie ans Netz bereitgestellt werden kann. Und diese Anlagen bauen wir in verschiedensten Ausführungen. Es gibt also diese Version hier, wo alle 3 Phasen in einem Gehäuse verwendet werden. Es gibt die Anlagen da drüben. Dort wird im Prinzip für jede Phase ein separater Schaltpol verwendet. Das hat einfach was mit der Leistungsfähigkeit zu tun. Wenn wir so mal zu Hause dran denken, so eine Steckdose 10 Ampere, 16 Ampere und so eine Anlage da drüben, die kann also bis zu 10.000 Ampere schalten. Also das ist schon ein großer Unterschied. Und deshalb ist es eben auch so wichtig, dass wir eben eine sehr, sehr hohe Qualität bieten, weil, naja, wenn beim Strom was passiert, dann ist die Auswirkung immer relativ massiv.
1: Nicht ohne Stolz berichtete Geschäftsführer Heiko Koschmieder dabei, dass die Auftragsbücher der FEAG bereits bis 2029 pickepacke voll sind, was wohl vor allem der Energiewende geschuldet ist.

0: Bedingungen, herrliche Wasserqualität, hier sollten wir irgendwas machen. Und das habe ich mit dem Mike Neubauer vor 4, 5 Jahren so mal ausgebrütet und das haben wir dann verfeinert, bis wir heute hier stehen zum zweiten Schwimmtag.
1: Wenn man auf den ersten Schwimmtag zurückblickt und jetzt auf den zweiten, welche Veränderungen gibt es denn seit damals?
0: Ja, wir haben beim ersten Schwimmtag, da waren etwa 30 Schwimmer dabei, da haben wir gemerkt, dass auch jüngere Schwimmer gern mitschwimmen möchten. Und dem haben wir Rechnung getragen. Start ist jetzt ab 14 Jahren möglich. Nach hinten ist natürlich alles offen. Und beim zweiten Schwimmtag haben wir uns bessere Bojen leisten können, dank unserer Unterstützer. Wir haben richtig große, dicke, fette Bojen, dass die Schwimmer auch die Orientierung nicht verlieren.
1: Nun ist so ein Schwimmtag nicht nur Gerd Heller und Mike Neubauer. Wer steckt denn noch alles dahinter? Welche Helfer, wie viele Helfer sind da am Werk?
0: Naja, das ist schon recht groß. Ich stehe jetzt stellvertretend für ein Team von etwa 30 Helfern. Allen voran die Wasserwacht Sangerhausen, die Feuerwehr Roßla, der Angelverein in Roßla und natürlich Org-Team. Also etwa 30 Leute ist das ganze Team, für die ich stellvertretend hier mit dir spreche.
1: Nun klingt das, wenn du das erzählst, ganz locker und easy, aber so einfach ist so eine Organisation bestimmt nicht. Was waren denn so die größten Herausforderungen?
0: Die größten Voraussetzungen sind das Wetter, was wir ja alle nicht beeinflussen können, Wind vor allem, dass unsere Bojen permanent abtreiben, dass wir immer wieder gucken müssen, wo die Bojen sind, dass die Entfernungen stimmen. Denn die Schwimmer haben ja doch auch alle einen Ehrgeiz und möchten auch, dass die Entfernungen und die Zeiten in die Welt passen. Dass wir nicht hier 800 Meter aufrufen und dann ist die Strecke 900 Meter und alle sind traurig, wenn die Zeiten nicht stimmen.
1: Das ist sicherlich die eine Seite. Die andere Seite, ohne Moos nichts los. Wie sieht es denn da aus, um das zu finanzieren? Welche Wege seid ihr gegangen?
0: Ja, klar, das ist bei allen, das kennen alle Vereine, alle, die irgendwas organisieren. Ohne Geld geht's nicht. Und wir hatten das Glück, ein paar aktive Schwimmer, Sportler zu finden. Darunter vor allem die Firma Buchmann aus Rottleberode, das Kieswerk Müller in Roßla, die Bohrgesellschaft in Berga, Edeka Lehne natürlich mit der Versorgung. Das sind so unsere wichtigsten Eckpfeiler neben der Mitgas. Die sind dann auch immer im Boot, die helfen allen Gemeinden und so auch uns. So konnten wir die ganze Sache rund machen.
1: Also es ist ja wirklich ein breites Feld. Nun ist es nur noch wenige Minuten bis zum Start des ersten Wettkampfes. Bist du jetzt entspannt oder ist jetzt die Aufregung noch besonders groß?
0: Naja, so richtig entspannt bin ich nicht. Bin halt schon ein bisschen aufgeregt, dass heute alles wieder klappt. Vor allem, dass alles gesund abläuft. Wir haben unsere Ärztin, die Frau Klobig hier aus Roßla zur Betreuung, zur medizinischen Betreuung. Und wir hoffen, dass vor allem ja, alle gesund und heil ans Ziel kommen.
2: Vor dem Start galt es für die Teilnehmer, ihre Anmeldung fix zu machen. Mit einer Startnummer versehen waren die ersten bereit für die Südharzrunde von 800 Metern. Unter ihnen war auch Hans-Georg Fischer, mit 75 Jahren der älteste Starter im Feld.
3: Ich schwimme hier seit vielen, vielen Jahren, weil das ein super Gewässer ist. Ja, und eigentlich hat es meine Frau entdeckt. Ja, und die kommt aus dem Brandenburgischen und sucht immer Wasser. Und jetzt kommen wir bestimmt regelmäßig seit 15 Jahren hierher. Und ich wollte voriges Jahr schon mitschwimmen. Und naja, da war ich unentschlossen. Und ich habe bis gestern Abend überlegt. Und dann habe ich mich gestern Abend noch per E-Mail angemeldet.
1: Bist du jetzt untrainiert?
3: Ja, ich bin, ja, ich muss vorsichtig machen. Ich hatte eine Hüft-OP. Aber ich bin guter Dinge und ich muss ja nicht der Erste sein.
2: Neben dem ältesten Starter sprachen wir auch mit Hannes, dem jüngsten Starter. Mit seinen 10 Jahren hatte er die erforderlichen 14 Jahre noch nicht erreicht. Durfte nach einem Check durch die Ärztin und einem Gespräch mit der Mutti dennoch starten, was Hannes sehr freute.
4: Ich mag einfach schwimmen und ich bin auch eine Wasserratte, also ich liebe Wasser und da dachte ich einfach, fragen kann man und da freue ich mich jetzt richtig, dass ich mitmachen darf.
1: Da schwimmen ja ganz viele Erwachsene mit. Was meinst du, wie sind so deine Chancen heute auf Platz? Hast du dir da irgendwas vorgenommen?
4: Ich weiß nicht, also ich bin ein recht schneller Schwimmer. Ich weiß auch nicht, auf welchem Platz. Ich kann gar nicht sagen. Ich weiß nicht, wie die anderen sind, aber vielleicht so 3. Platz.
1: Und du hast dir ja was vorgenommen.
4: Ja.
1: Wärst du denn traurig, wenn das nicht der 3. Platz wird?
4: Nö, ich freue mich, dass ich dabei bin, weil ich halt der Jüngste wahrscheinlich bin. Und da freue ich mich, dass ich dabei bin.
1: Dann drücken wir dir beide Daumen und wünschen dir ganz viel Glück.
4: Danke.
2: Die beiden waren also voller Vorfreude auf das Bevorstehende. Genauso wie die anderen 14 Teilnehmer. 5 Damen und 11 Männer machten sich bereit. Badekappe auf, Schwimmbrille runter und rein ins Wasser. Mit dem Startschuss von Gerd Heller setzte sich das Schwimmerfeld in Bewegung.

0: Vom Ufer aus konnte die gesamte Strecke gut beobachtet werden. Dabei stellten die Zuschauer irritiert die leichte Streckenabweichung der Schwimmer auf den ersten Metern fest. Die Bojen im Blick zu haben im Freiwasser war gar nicht so einfach. Das Starterfeld war auf der 800-Meter-Runde gut gemischt. Mit Hannes befanden sich 4 Jugendliche in der Altersklasse 10 im Wasser. Die Altersklassen 40 und 50 verzeichneten 5 Starter und in der Altersklasse 60, wo Hans-Georg auch einsortiert wurde, starteten 3 Aktive. Nach 15 Minuten konnten die ersten Schwimmer auf den letzten Metern beobachtet werden. Mit etwas Anfeuerung und einem kräftigen Applaus konnte Florian Sievers nach 17 Minuten und 40 Sekunden am Ufer als Erster in Empfang genommen werden. Dicht hinter ihm kam Max Wurzler mit 18 Minuten und 7 Sekunden als Zweiter ins Ziel, gefolgt von Christoph Ohm nur 22 Sekunden später. Johanna Wiederhold erreichte als erste Frau nach 18 Minuten und 48 Sekunden das Ufer. Unser jüngster und ältester Starter kamen direkt nacheinander ins Ziel und waren mit ihrer Leistung ganz zufrieden.
1: Es war super. Es war super. Ich wäre gerne noch ein bisschen schneller geschwommen, aber ist altersgerecht.
2: Und wenn es nächstes Jahr klappt, wieder dabei?
1: Ja, würde ich gern. Ja, man weiß nie, was kommt, aber ich gehe davon aus. Doch, war gut. Ja.
3: Also ich bin froh, dass ich nicht Letzter geworden bin, auf jeden Fall. Und es hat sich trotzdem gut angefühlt, wo ich hier hingekommen bin, also hier ins Ziel.
2: Das heißt, nächstes Jahr wieder dabei?
3: Vielleicht, werde ich sehen, vielleicht.
0: Auf die 1600 Meter goldene Aue-Runde begaben sich 12 Schwimmer, darunter auch der 800-Meter-Sieger Florian Sievers. Er schaffte die zweite Strecke in 35 Minuten und 27 Sekunden, was für Platz 4 reichte. Erster wurde Bruno Waletzki mit einer Zeit von 23 Minuten und 27 Sekunden. Der Stand-Up-Paddle-Wettbewerb beendete den zweiten Roßlaer Schwimmtag. Die Veranstalter hoffen, auch im nächsten Jahr wieder Interessierte für dieses Event begeistern zu können.

schaffte die zweite Strecke in 27 Sekunden, was für Platz 4 reichte. Erster wurde Bruno Walecki mit einer Zeit von 23 Minuten und 27 Sekunden. Der Stand-up-Pedal-Wettbewerb

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0: Am 6. August hieß es After-Work-Party auf dem Marktplatz der Stadt Hettstedt bei den Kirchentreppen. Bei wunderschönem Sommerwetter hieß es entspannen nach dem Arbeitstag. Vor Ort der Foodtruck Food Experience aus Hettstedt, das DJ-Duo Sepp und Wechsel und das Bauwerk Lichtloch 23 und natürlich auch dessen Gründer und Geschäftsführer André Fingers, auf dessen Initiative dieses Ereignis maßgeblich zurückgeht.
1: Also heute ist im Prinzip Afterwork. Wir machen für die arbeitende Bevölkerung einmal im Monat am Donnerstag quasi einen Ausschank und einen Foodtruck stellen wir hier hin und machen dann im Prinzip mit DJ Musik ab 16, 17 Uhr bis 22 Uhr, dass die Leute einfach zum Feierabend mal nicht direkt nach Hause gehen, auch mal in der Stadt Hettstedt mal was machen und ja, einfach mal den Feierabend genießen, bei schönem Wetter zum Beispiel, ein Bierchen trinken.